0: wegen eines brennenden Pkw gesperrt. Und die A81 Heilbronn Richtung Würzburg ist zwischen Weinsberg-Ellhofen und Kreuz Weinsberg wegen einer Fahrbahnerneuerung noch bis 5 Uhr gesperrt.
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0: Sie kommt vom Norddeutschen Rundfunk in Hamburg. Am Mikrofon begrüßt sie Sven Hasenclever. Auf einer Pressekonferenz nach der Moskauer Militärparade ließ Kreml-Chef Putin aufhorchen. Mit Blick auf den Ukraine-Krieg sagte er, dass er glaube, dass sich die Angelegenheit dem Ende zuneige. Gleichzeitig brachte er den deutschen Altkanzler Gerhard Schröder als Vermittler für Gespräche mit den Europäern ins Spiel. Zeigt sich da auf einmal Kriegsmüdigkeit oder ist das eine weitere Nebelkerze Putins? Mehr dazu von Björn Blaschke.
2: Die Pressekonferenz war eher eine Propagandashow unter Beteiligung williger russischer Medienschaffender. Kreml-Chef Wladimir Putin stellte sich einmal mehr als Mann dar, der grundsätzlich immer zu Gesprächen bereit ist. Zum Beispiel mit dem ukrainischen Präsidenten Volodymyr Selenskyj. Ich schlage dieses Treffen nicht vor. Sollte es jedoch jemand tun, so möge er bitte kommen. Wer sich treffen möchte, soll nach Moskau kommen. Ein Treffen in einem Drittstaat ist ebenfalls möglich, jedoch nur unter der Voraussetzung, dass endgültige Einigungen über einen Friedensvertrag erzielt werden. Einen Vertrag, der auf eine langfristige, historische Perspektive ausgelegt sein sollte. Ein Treffen mit Putin in Moskau hatte Selenskyj zuvor mehrfach abgelehnt. Und ein langfristiger Friedensvertrag wirkt momentan unwahrscheinlich. Die Ukraine hat Russland in jüngerer Vergangenheit verschiedene Schläge verpasst. Die setzen Putin und seine Leute unter Druck. Selenskyj wird in dieser Situation wohl alles versuchen, das zu verstärken und umso vehementer Putins Forderungen zurückweisen. Denn wenn Selenskyj beispielsweise, wie von Putin verlangt, ukrainische Staatsgebiete an Russland abtreten würde, würde er Verfassungsbruch begehen und wohl politischen Selbstmord. Trotzdem gab Putin vor, er meine, dass sich der Krieg dem Ende zuneige, dem Einfluss des Westens auf die Ukraine zum Trotz. Sie versprachen Hilfe und begannen Spannungen mit Russland zu schüren, die bis heute andauern. Ich glaube, die Dinge neigen sich dem Ende zu. Doch es bleibt eine ernste Angelegenheit. Fragt sich, wie es dann in dieser Situation zum Ende des Krieges kommen soll. Putin selbst sagte, er sehe die Bemühungen der USA, Frieden zwischen der Ukraine und Russland zu schaffen. Aber er sei auch nicht abgeneigt, mit Europäern zu verhandeln. Persönlich würde ich, wenn es darauf ankäme, den ehemaligen Bundeskanzler der Bundesrepublik Deutschland, Herrn Schröder, vorziehen. Aber ganz allgemein gilt, lassen Sie die Europäer einen Anführer wählen, dem sie vertrauen, aber der auch nicht schlecht über uns gesprochen hat. Sie sind uns willkommen. Wir haben niemals Nein zu Verhandlungen gesagt. Niemals. Altkanzler Gerhard Schröder als Vermittler, der 82-jährige Sozialdemokrat, von 1998 bis 2005 Kanzler, steht seit Jahren unter anderem wegen seiner Freundschaft zu Putin in der Kritik. Obendrein arbeitete er jahrelang für russische Öl- und Gaskonzerne. Zwar hat er Russlands Angriffskrieg gegen die Ukraine auch als völkerrechtswidrig bezeichnet, aber trotzdem wirkt es unwahrscheinlich, dass gerade Putin-Freund Schröder beispielsweise als offizieller Vermittler der Europäer benannt wird. Mit allem, was der Kreml-Chef nach der Siegesparade zum 9. Mai sagte, hat er wohl einmal mehr Nebelkerzen gezündet. Er gibt Gesprächsbereitschaft und Friedenswillen vor und handelt völlig anders. Davon will er wohl sein eigenes Volk, das zunehmend kriegsmüde ist, ablenken und auch US-Präsident Donald Trump, den Putin nicht verprellen möchte.
0: Björn Blaschke berichtete. Präsident Putin bringt also Altkanzler Schröder als Vermittler ins Gespräch. Die Reaktionen aus der deutschen Politik sind überwiegend ablehnend. Aus Berlin Dietrich Karl Meurer.
3: Dass Putins Vorschlag in Deutschland auf ein geteiltes Echo stößt, überrascht nicht. SPD-Mitglied Gerhard Schröder steht in der Kritik wegen seiner Nähe zu Russlands Präsident und früherer Jobs für russische Energiekonzerne. Aus Regierungskreisen heißt es, man habe die Äußerungen Putins zur Kenntnis genommen. Sie reihten sich ein in eine Serie von Scheinangeboten. Solange Moskau seine Forderungen nicht ändere, gelte die Idee als wenig glaubwürdig. Aus Sicht der Bundesregierung gilt eine verlängerte Waffenruhe als erster Test für die Ernsthaftigkeit des Vorschlags. Ähnlich äußert sich der außenpolitische Sprecher der SPD-Bundestagsfraktion Adis Achmetovic. Er fordert aber, jedes Angebot müsse ernsthaft geprüft werden. Europa

0: Passagiere fliegen gemeinsam mit Personen aus den Niederlanden, Belgien, Griechenland und Lateinamerika zunächst in die Niederlande, reisen von dort begleitet von Ärzten nach Deutschland. Das letzte Flugzeug soll morgen die Kanareninsel Teneriffa verlassen, das Kreuzfahrtschiff anschließend Kurs auf Rotterdam nehmen. Die Rückführung ist logistisch aufwendig. 23 Länder sind an ihr beteiligt. Sowohl der Generaldirektor der Weltgesundheitsorganisation WHO wie auch der Papst haben sich für die Solidarität und die Aufnahme der MV Hondius durch Spanien bedankt.
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2: In Berlin hat der auf 4 Tage angesetzte Bundeskongress des Deutschen Gewerkschaftsbunds begonnen. Unter dem Motto »Stärker mit uns« wollen die etwa 400 Delegierten über die Leitlinien gewerkschaftlicher Arbeit in den kommenden 4 Jahren entscheiden. Die Frage ist, wie sehr der DGB mit der Bundesregierung angesichts der derzeitigen Krise der Wirtschaft auf Konfrontationskurs gehen wird oder ob die Gewerkschafter zumindest teilweise kooperieren werden, etwa wenn es um die Flexibilisierung der Arbeitszeiten geht. Frank Capellan blickt auf den ersten Tag zurück.
3: Kai Wegner ist selbst Gewerkschaftsmitglied und Christdemokrat und regierender Bürgermeister von Berlin. Was er in seinem Grußwort zur Eröffnung des DGB-Kongresses in der Hauptstadt zu sagen hat, kommt durchaus gut an. Denn indirekt kritisiert Wegner seinen Parteivorsitzenden. Debatten über Basisrenten verunsichern die Menschen, betont er. Mit Blick auf die Steuerpolitik allerdings ist er beim Kanzler.
4: Wir sollten in diesem Land nicht über weitere Erhöhungen von Steuern, insbesondere von der Mehrwertsteuer, reden. Die Mehrwertsteuer muss sogar deutlich gesenkt werden, insbesondere in dem Bereich von Grundnahrungsmitteln, meine Damen und Herren.
3: Nach der Schlappe im Bundesrat, dem Scheitern der 1.000-Euro-Prämie, konzentriert sich die Diskussion nun auf andere Entlastungsmöglichkeiten. SPD-Chef Lars Klingbeil drängt am Rande seines Kanada-Besuches auf die ohnehin geplante Steuerreform. Natürlich hat der Finanzminister mit seiner Forderung, die Superreichen stärker zu belasten, die DGB-Vorsitzende an seiner Seite. Jasmin Fahimi, einst SPD-Generalsekretärin, macht zum Auftakt des Bundeskongresses klare Ansagen in Richtung Union.
5: Wir wollen, dass an echten Zukunftslösungen gearbeitet wird, statt an immer neuen Privilegien für die Klasse der Superreichen. Das ist kein Klassenkampf, das ist einfach eine Frage der Gerechtigkeit.
3: Der Kanzler ist allerdings strikt gegen Steuererhöhungen für Spitzenverdiener. Auch CSU-Chef Markus Söder bekräftigt im Interview mit Welt am Sonntag, keine Erhöhung beim Spitzensteuersatz, bei der Erbschaftssteuer und bei der Vermögensteuer. Allerdings deutet Bayerns Ministerpräsident Kompromissbereitschaft an, wenn es um die sogenannte Reichensteuer geht. Bei sehr hohen Einkommen ab etwa 300.000 Euro kann sich Söder eine höhere Belastung vorstellen. Aber der Spitzensteuersatz zählt ausdrücklich nicht dazu, bekräftigt er, weil er bereits ab 70.000 Euro greift und damit auch Mittelständler, Handwerker und Facharbeiter betrifft.
6: I will not sugarcoat it. Working with our coalition partner isn't always easy.
3: Ich will da gar nicht schönreden, unterstreicht Friedrich Merz bei einem Besuch der schwedischen Konservativen. Die Zusammenarbeit mit den Sozialdemokraten ist nicht immer einfach, aber sie ist notwendig. Wie in Schweden wolle auch er in Deutschland nicht das Feld den Radikalen überlassen.
6: We will not leave our country in the hand of radical forces. You don't do that and we won't do that either in Germany, dear friends and colleagues.
3: Von der Reformfähigkeit der Regierung wird abhängen, ob der Vormarsch der Rechtspopulisten von der AfD gestoppt werden kann. Das ist seine Botschaft. Wie schwer sein Besuch beim DGB-Kongress am kommenden Dienstag werden dürfte, davon bekommt Merz heute schon mal einen Vorgeschmack. Auch wir wollen das Land reformieren, betont die Gewerkschaftsvorsitzende.
5: Wer allerdings Reformen mit sozialer Härte verwechselt, der wird in uns keinen Partner finden.
3: Rente, Gesundheit, Steuern. Die Gewerkschaften setzen darauf, dass die SPD ihre Interessen in der Regierung vertritt. Morgen schon wird auch der Vizekanzler beim DGB sprechen. Für SPD-Chef Lars Klingbeil dürfte es erneut ein Spagat werden zwischen parteipolitischer Profilierung und den Zwängen des Regierungshandelns in einer Koalition mit der Union.
2: 4 Tage.

0: Der DGB-Kongress, Frank Capellan, berichtete über den Auftakt. Aller Voraussicht nach wird Cem Özdemir von den Grünen am kommenden Mittwoch zum neuen Ministerpräsidenten in Baden-Württemberg gewählt. Das Wahlergebnis war denkbar knapp. Nur einen halben Prozentpunkt lagen die Grünen vor der CDU, mit der sie nun koalieren werden. Beide Parteien haben im Stuttgarter Landtag die gleiche Zahl an Sitzen erreicht. Die CDU wird also mit größter Wahrscheinlichkeit entsprechend selbstbewusst und eher nicht als Juniorpartner auftreten. Darüber hat mein Kollege Matthias Deiß im Bericht aus Berlin im ARD-Fernsehen mit Özdemir gesprochen und ihn gefragt, was er denn unternehmen wird, damit er nach einem Jahr im Amt nicht so dasteht wie jetzt Bundeskanzler Merz.
1: Nicht allen alles versprechen, vor allem Dinge, von denen man von vornherein weiß, dass man sie nicht wird einlösen können. Deshalb war mein Wahlkampf dadurch gekennzeichnet, dass ich sehr wenig versprochen habe. Ich sage, was ich machen kann und ich sage, was ich nicht machen kann. Ich kann die Zölle von Herrn Trump nicht rückgängig machen. Ich kann nicht dafür sorgen, dass China ein harter Konkurrent ist. Ich kann den schrecklichen Angriffskrieg Russlands auf die Ukraine nicht beenden. Aber was ich hier tun kann, das ist zum Beispiel, ich schaffe alle Berichtspflichten ab für den Mittelstand, für unsere Kommunen. Das wäre ja auch mal was für Berlin. Berlin hat den größten Teil an Bürokratie. Berlin könnte uns in Baden-Württemberg folgen. Das würde einen Unterschied machen für die deutsche Wirtschaft.
2: Das sind Maßnahmen, die Sie jetzt aufgezählt haben, die sicherlich helfen, mittelfristig. Aber es gehen ja jetzt jeden Tag oder jede Woche auch schon Arbeitsplätze verloren. Was wären denn kurzfristige Maßnahmen? Die Entlastungsprämie, die der Bund vorgeschlagen hatte, das wäre ja eine kurzfristige und auch einmalige Möglichkeit gewesen. Und die hat auch Baden-Württemberg am Ende abgelehnt.
1: Ja, weil wir nichts davon halten, Geld zum Fenster rauszuwerfen. Schauen Sie, ich bin in Baden-Württemberg auf eine Schule gegangen. Bei uns konnte man Mathematik nicht abwählen. Das scheint in Berlin anders zu machen. Die haben einen Dukatenesel, über den verfügen wir hier nicht. Wir müssen rechnen. Und das Geld kann man halt nur einmal ausgeben. Schulden zulasten künftiger Generationen, die sie zurückzahlen müssen. Ohne dass es einen Mehrwert gibt für die Infrastruktur, für die Digitalisierung, für Schienennetze. Für alles das, das ist schlicht nicht einzusehen. Ein großer Teil von dem, was wir auch der Regierung ermöglicht haben, an Schulden, ist schon ausgegeben, ohne dass es wirklich einen erkennbaren Mehrwert hat für die Infrastruktur. Das, was jetzt noch an Geld da ist, muss dahin fließen, wie es versprochen wurde. In die Verteidigung, in die Digitalisierung, in die Infrastruktur. Daran werden wir die Bundesregierung messen. Ich strecke die Hand aus nach Berlin. Wir beteiligen uns nicht daran, die Regierung schlecht zu reden. Denn am Ende profitieren davon nur die Radikalen. Wir sind bereit, bei Steuerreform, bei Rentenreform mit anzupacken. Aber die Regierung muss jetzt mal bitteschön mit einer Stimme sprechen. Ich kriege einen Vorschlag von Herrn Klingbeil, da gibt es einen Vorschlag von der CDU. So arbeiten wir in Baden-Württemberg nicht. Eine Regierung spricht mit einer Stimme, das erwarte ich auch von Berlin.
2: Da wird jetzt ja überlegt, ob es dann eine vorgezogene Einkommenssteuer richten könnte statt dieser Prämie. Dienstag trifft man sich beim Koalitionsausschuss. Aber wie soll so eine Einkommenssteuer denn gelingen, wenn die Länder sagen, sie sind eigentlich nicht bereit, auf eigene Einnahmen zu verzichten, was da ja der Fall wäre?
1: Klar, man muss die Situation der Kommunen betrachten. Die sind mit dem Rücken an der Wand. Darüber wird man mit Berlin auch reden müssen. Es gehört aber natürlich auch dazu, dass breite Schichten der Bevölkerung, insbesondere der Mittelstand, diejenigen, denen es nicht so geht, eine Entlastung brauchen. Und das muss vernünftig gegenfinanziert werden. Eigentlich bringen doch CDU, CSU und SPD alles mit, was es dafür braucht. Die eine Seite deckt die Gewerkschaften ab, die andere Seite deckt die Unternehmen und die Unternehmerverbände ab. Wir sind nochmal bereit, mit anzupacken. Ich glaube, ich spreche da auch für viele Kollegen im Bundesrat. Aber wir müssen uns zusammensetzen und brauchen eine ausgewogene Lösung, die das Land voranbringt.
0: Sagt Cem Özdemir von den Grünen im ARD-Bericht aus Berlin. Spritpreise jenseits der 2-Euro-Marke, das ist seit dem Krieg der USA gegen den Iran Realität an deutschen Tankstellen. Die Regierung hat reagiert und die Steuern auf Sprit vorübergehend gesenkt, Stichwort Tankrabatt. Doch die Kosten für Benzin und vor allem für Diesel treffen die Menschen hierzulande immer noch hart, auch wenn die Preise sich deutlich von den Höchstständen entfernt haben. Insbesondere die Landwirtschaft ist auf Diesel angewiesen. Bisher haben sich alternative Kraftstoffe nicht durchgesetzt. Wird sich das jetzt ändern? Axininia Weihrauch hat sich bei den Landwirten umgehört.
3: Landwirt Franz Hackenberg hat eine Saison lang keinen herkömmlichen Diesel verbraucht. Er fuhr seinen Traktor mit HVO-Kraftstoff. Der verursacht bis zu 90% weniger CO2.
4: Da muss ich mich auf die Fachwelt verlassen, dass es einfach viel weniger schädlich ist wie die ganz herkömmlichen Diesel- und Benzinarten. Dann gibt mir das schon ein gutes Gefühl, dass ich da der Umwelt was Gutes tue.
3: Hackenberg hat den Kraftstoff für den Landmaschinenhersteller Fendt getestet. Sein Fazit? Er ist sehr zufrieden. Er sagt, HVO sei weniger aggressiv. Die Maschinen liefen sogar besser. HVO steht für Hydrotreated Vegetable Oils, also hydrierte Pflanzenöle. Allerdings werden teils auch tierische Fette beigemischt. Zusammen mit Wasserstoff entsteht ein Kraftstoff, der oft auch in herkömmlichen Motoren angewendet werden kann. Anders als andere Biokraftstoffe, für die unter Umständen erst umgerüstet werden muss. Trotzdem verwendet Landwirt Hackenberg HVO nach dem Test nicht mehr. Es ist ihm schlicht zu teuer und auch sonst hat es sich noch nicht stark verbreitet.
5: Das ist immer eine Frage der Wirtschaftlichkeit,
3: sagt Edgar Remmele vom Technologie- und Förderzentrum für nachwachsende Rohstoffe in Straubing.
5: Wir hatten lange Phasen, als Dieselkraftstoff sehr günstig war für die Landwirtschaft und die erneuerbaren Kraftstoffe müssen ja produziert werden und das macht sie etwas teurer.
3: Die Produktion gilt als aufwendiger und auch die verwendeten Rohstoffe sind nur begrenzt verfügbar. Da HVO und Co. außerdem meist als direkter Ersatz für Diesel verwendet werden, fällt und sinkt der Preis oft ähnlich. Laut Remmele ist HVO aktuell etwa 10 Cent teurer als herkömmlicher Diesel. Bei Rapsölkraftstoff betrage der Unterschied sogar 25 Cent. Und das trotz der aktuell hohen Dieselpreise. Um HVO und auch andere alternative Kraftstoffe in der Landwirtschaft voranzubringen, hat sich Bundeslandwirtschaftsminister Alois Rainer von der CSU in einem Interview dafür ausgesprochen, alternative Kraftstoffe von der Steuer zu befreien. Zwar werde Elektromobilität bei kleinen Landmaschinen eine Rolle spielen, bei größeren seien Biokraftstoffe eine Alternative. Remmele hält eine Steuerbefreiung für sinnvoll.
5: Ich glaube, das ist ein wichtiges Signal für Planungssicherheit für die Landwirte, aber auch für die Landmaschinenindustrie. Man darf ja nicht vergessen, die Maschinen sind heute nur für Dieselkraftstoff in der Regel zugelassen, vielleicht noch für HVO, aber für Biodieselfreigaben, für Pflanzenölfreigaben braucht man Entwicklungsarbeit, muss Geld reinstecken für die TÜV-Genehmigung.
3: Auch will das Bundeslandwirtschaftsministerium neue Marktzulassungen fördern, damit es mehr Innovation gibt. Kritik kommt allerdings von Umweltschutzseite. Das Hauptargument, die Rohstoffe für HVO und Co. müssten irgendwo angebaut werden. Kraftstoffe vom Acker beanspruchten auf sehr ineffiziente Weise enorme Flächen und stünden in Konkurrenz zur Lebensmittelproduktion, so die Deutsche Umwelthilfe auf Anfrage. Auch würde in HVO teils Palmöl verwendet werden, was noch schädlicher sein könne als fossile Kraftstoffe. Remmele vom Technologie- und Förderzentrum für nachwachsende Rohstoffe geht nicht davon aus, dass künftig mehr Ackerfläche für alternative Kraftstoffe verwendet wird. Denn wenn immer mehr Fahrzeuge, die aktuell mit 7% Biodiesel als Beimischung fahren, elektrifiziert seien, würden große Mengen für die Landwirtschaft frei. Bis das passiert, müssten sich die Preise aber noch deutlich verändern.
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0: Gleich 5:30.
11: Sport. Mit Ina Kast. Es wird einen Dreikampf um den Klassenerhalt geben am letzten Spieltag in der Fußball-Bundesliga. Am kommenden Wochenende gehen drei Teams mit der gleichen Punktzahl ins letzte Spiel. Denn der erste FC Heidenheim hat mit 3:1 in Köln gewonnen und hat damit den letzten Platz an St. Pauli weitergegeben. Wolfsburg, Heidenheim und St. Pauli haben nun alle 26 Punkte, Holger Dahl.
12: Heidenheim setzt seine Aufholjagd auf den Relegationsplatz mit dem 3:1-Sieg in Köln eindrucksvoll fort. Schöppners frühes Führungstor für Heidenheim wurde durch Bülter schnell ausgeglichen, aber Kölns Lund klärte einen Ibrahimovic-Schuss nach einer knappen halben Stunde ins eigene Tor. Dem Heidenheimer 2:1 folgte Mitte der zweiten Halbzeit das 3:1. Schöppner war erneut der Torschütze. In der Tabelle zieht Heidenheim damit wegen mehr erzielter Tore am FC St. Pauli vorbei und ist sowohl mit dem Schlusslicht St. Pauli als auch mit Wolfsburg auf dem Relegationsplatz punktgleich. Mit dieser spannenden Konstellation ging es noch nie in einen letzten Bundesligaspieltag.
11: Zuvor hatte es der SC Freiburg verpasst, sich schon vorzeitig Europapokalplatz 7 zu sichern. Die Freiburger verloren beim schon geretteten Hamburger SV mit 2:3 und haben damit weiter nur einen Zähler Vorsprung vor Frankfurt auf Rang 8. Nach dem Einzug ins Europapokalfinale unter der Woche war Freiburgs Trainer Julian Schuster nicht zufrieden mit dem Auftritt seines Teams in Hamburg.
13: Auf der einen Seite ist mir es zu einfach, das auf den Donnerstag zu schieben. Ich kann viel Verständnis dafür entwickeln, wie anspruchsvoll das eben auch ist. Aber auf der anderen Seite, glaube ich, ist es auch möglicherweise für uns der nächste Entwicklungsschritt, eben genau dies dann eben auch anzunehmen und daraus zu lernen, was es vielleicht bedarf, welche Nuancen dann ein Stück weit eben auch angepasst werden müssen.
11: Besser lief es für Union Berlin, das mit 3:1 in Mainz gewann. Für beide Teams ging es allerdings um nichts mehr. In der zweiten Liga steht der erste Absteiger fest. Preußen Münster von Trainer Alois Schwarz kann sich nach dem 1:1 gegen Darmstadt nicht mehr retten.
14: Sehr schwierig und auch trauriger Tag heute natürlich, dass man runter muss. Die Mannschaft hat gut gekämpft, das war nochmal ein sehr gutes Gesicht zumindest.
11: Münster ist also abgestiegen. Weiter stark zittern muss der Tabellenvorletzte Fürth nach der 1:2 Niederlage bei Hertha BSC. Fortuna Düsseldorf dagegen holte einen wichtigen Sieg im Tabellenkeller. 3:1 gegen Aufstiegsaspirant Elversberg. In der Handball-Bundesliga wahrt Meister Füchse Berlin die Chance auf einen Champions-League-Platz. Die Hauptstädter gewannen beim Tabellenfünften THW Kiel deutlich mit 35:28. Aus Kiel Thomas Kurs.
15: Ein wichtiger Erfolg für das Team von Trainer Nicola Krickau im Rennen um die direkte Champions-League-Qualifikation. Allerdings taten sich die Füchse gegen den ersatzgeschwächten THW Kiel in den ersten 50 Minuten schwer. Mehrmals konnten die Kieler vor den 10.000 Fans in der ausverkauften Ostseehalle eine 3- oder 4-Tore Führung der Berliner ausgleichen. Erst in den letzten 10 Minuten häuften sich die Fehler bei den Gastgebern und diese bestraften die Füchse gnadenlos und zogen nach einem 25:25 deutlich davon. Torwart Milo Savelyev erwischte einen guten Tag mit 15 Paraden und vorne traf Matthias Gitzel als bester 8-mal. Mit diesem wichtigen Auswärtssieg beim Rekordmeister bleiben die Berliner dran mit einem Punkt Rückstand am Tabellenzweiten SG Flensburg-Handewitt. Platz 2 würde am Saisonende die direkte Qualifikation für die Königsklasse bedeuten.
11: Außerdem gewann Spitzenreiter Magdeburg deutlich gegen Hamburg mit 41:28. Damit können die Magdeburger am nächsten Spieltag nach der Länderspielpause die Meisterschaft vorzeitig perfekt machen. Außerdem setzte sich Gummersbach mit 26:24 in Erlangen durch. Deutschlands bester Tennisprofi Alexander Zverev steht beim wichtigen Masters-Turnier in Rom im Achtelfinale. Nachdem er zuletzt leicht angeschlagen war, hatte der Hamburger gegen den Belgier Alexander Bloks keine Schwierigkeiten und gewann glatt in 2 Sätzen.
0: Verbotene Trainingsmethoden. Wie weit verbreitet ist Tierquälerei noch immer im Reitsport? Die Frage bei uns in der kommenden Viertelstunde nach den nächsten Nachrichten um 2:30.

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1: Um 2.29 Uhr mit Olaf Knapp. Die deutschen Passagiere der MV Hondius sind auf dem Rückweg nach Deutschland. Zuvor wurden sie unter strengen Sicherheitsauflagen vom Kreuzfahrtschiff auf die Kanareninsel Teneriffa gebracht und von dort aus nach Eindhoven ausgeflogen, aus der Nachrichtenredaktion Betül Sarikaya.
2: In ihren Heimatorten müssen die deutschen Hondius-Passagiere zunächst für längere Zeit in Quarantäne bleiben. Wie diese Isolierung genau abläuft, entscheiden die örtlichen Gesundheitsämter. Die Reisenden wurden medizinisch untersucht, bevor sie das Schiff vor Teneriffa verlassen durften. Ein französischer Passagier zeigte laut Premierminister Le Cornu auf dem Flug nach Paris Krankheitssymptome. Insgesamt 5 Franzosen werden demnach in einer Klinik isoliert und auf das Virus getestet. Die restlichen Evakuierungsflüge sollen noch heute abgeschlossen werden.
1: Die Bundesnetzagentur hat vor dem Hintergrund des Iran-Kriegs zu einem sorgsamen Umgang mit Gas geraten. Moderate Preissteigerungen seien demnach möglich, sagte Bundesnetzagenturchef Müller dem Redaktionsnetzwerk Deutschland. Zwar gelten für die meisten privaten Haushalte beim Gas Preisgarantien für 12 Monate oder länger. Bei Anschlussverträgen könne es dann aber zu Preissteigerungen kommen. Diese seien aber nicht in der Dimension wie 2022 nach Beginn des Ukraine-Kriegs. In Berlin geht heute der 4-tägige Bundeskongress des Deutschen Gewerkschaftsbunds weiter. Dabei steht unter anderem die Wahl der Vorsitzenden auf dem Programm. Aus der Nachrichtenredaktion Johannes Zuber.
3: Die bisherige DGB-Vorsitzende Fahimi stellt sich zur Wiederwahl. Die 58-Jährige ist seit 4 Jahren im Amt. Im Anschluss an die Wahl will sie vor den etwa 400 Delegierten eine Grundsatzrede halten. Bereits gestern hatte sie zur Eröffnung des Kongresses vor Angriffen auf Arbeitnehmerrechte und den Sozialstaat gewarnt und sie hat Widerstand der Gewerkschaften angekündigt. Der Streit um Sozialstaatsreformen wird wohl auch am Abend Thema sein. Dann wird SPD-Chef und Bundesfinanzminister Klingbeil zu den Delegierten sprechen.
1: Der Ärzteverband Marburger Bund fordert strengere Regelungen beim Zugang zu Alkohol. Nur noch lizenzierte Verkaufsstellen sollten Schnaps verkaufen. Supermärkte, Tankstellen und Kioske sollten dagegen keinen hochprozentigen Alkohol mehr anbieten dürfen, hieß es. Laut Ärzteverband gehört Alkoholkonsum zu den größten vermeidbaren Gesundheitsrisiken in Deutschland. Internationale Erfahrungen zeigten, dass höhere Altersgrenzen und strengere Verkaufsregeln den Konsum deutlich senken könnten, vor allem bei Jugendlichen. Das Wetter in Deutschland. Nachts wechselnd bewölkt und vom Südwesten in den Nordosten greifende, teils gewittrige Regenfälle bei 13 bis minimal 3 Grad. Das waren die Nachrichten.
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4: Die A7 Hamburg Richtung Flensburg ist zwischen Schleswig-Jagel und Schubi wegen Löscharbeiten gesperrt. Sonst haben wir nichts weiter. Ihnen eine gute Fahrt.
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4: Heute mit Sven Hasenklever. Reiterinnen und Reiter gehen beim Versuch, ihre Pferde zu Höchstleistungen zu bringen, manchmal zu weit und fügen den Tieren Schmerzen zu. Wie verbreitet sind umstrittene und eigentlich verbotene Methoden wie die Rollkur oder das Schlagen mit der Gerte in der Szene? Darum geht es jetzt in 11KM, dem Tagesschau-Podcast mit David Krause.
5: Das Glück der Herde liegt auf dem Rücken der Pferde. Wenn die denn das machen, was sie sollen. Reitsport ist ein Milliardengeschäft in Deutschland. Für die Reiterinnen und Reiter geht es um viel. Und alles hängt davon ab, wie man selbst, aber vor allem auch, wie das Pferd performt. MDR-Journalistin Rebecca Kupfner und ihre Kolleginnen vom Team Recherche haben in der Reitsportszene recherchiert und waren undercover auf Reitturnieren unterwegs. Sie erzählt uns heute von Tierquälerei, fehlenden Konsequenzen und von einer Szene, die am liebsten unter sich bleiben möchte.
6: Hallo Rebecca.
7: Hallo David, vielen Dank für die Einladung.
6: Reitsport, das ist natürlich jetzt eine Thematik, bei der ich und vielleicht der oder die andere, die uns jetzt zuhören, nicht so richtig drinstecken. Deshalb lass uns doch vielleicht direkt mal klären, was war der Grund eurer Recherche, was wolltet ihr rausfinden und warum hat es eine Relevanz über den Reitsport hinaus?
7: Im Reitsport gibt es immer wieder Skandale, die in den letzten Jahren aufgeploppt sind. Wie zum Beispiel kurz vor den Olympischen Spielen in Paris, da taucht ein Video von einer britischen Olympiareiterin auf, Charlotte Dujardin.
8: Es sind verstörende Bilder. Immer wieder schlägt Charlotte Dujardin im Training auf ein Pferd ein, 24 Mal in einer Minute.
7: Und in dem Video konnte man genau sehen, wie sie ein Pferd vom Boden ausgeschlagen hat.
8: Das Video ist 4 Jahre alt, tauchte aber jetzt erst auf und hat Konsequenzen. Die Dressurreiterin und britische Medaillenhoffnung darf hier in Paris nicht antreten.
7: Das hat vor allem auch auf Social Media sehr für Unmut gesorgt, nicht nur in der Reiterszene, sondern auch darüber hinaus. Und wir wollten einfach wissen, naja, ist das ein Problem vom Spitzensport oder wie sieht das denn überhaupt im Amateurbereich aus? Also wie läuft es da beim Thema Tierschutz? Uns war es wichtig, jemanden zu finden für unseren Film, der offen über Tierquälerei im Reitsport auch erzählt. Und das war gar nicht so einfach. Also wir haben mit sehr, sehr vielen Leuten telefoniert, auf Social Media, mit Leuten geschrieben. Aber keiner hat sich so richtig getraut, vor der Kamera offen darüber zu sprechen.
6: Warum ist das so?
7: Also viele haben uns erzählt, dass sie Angst haben, dass sie ausgeschlossen werden. Dann aus dem Stall von ihren Reiterkollegen. Ja, es ist anscheinend sehr schwierig, wirklich offen darüber zu sprechen.
6: Das ist ja quasi wie so ein Ehrenkodex, der da irgendwie unterschwellig mitläuft, oder was?
7: Ja, ich denke, die Leute haben Angst, dass sie sich auch selbst angreifbar machen.
6: Habt ihr denn am Ende jemanden gefunden, der offen mit euch über Tierquälerei im Reitsport gesprochen hat?
7: Wir haben Tina in der Nähe von Wien getroffen, in einem Stall, der von einer Freundin von ihr betrieben wird, die wiederum Pferde aufnimmt, die aus dem Reitsport zum Beispiel ausgeschieden sind.
9: Die Ponys haben mich ja in den Bann gezogen. Ich war immer schon tierlieb, aber die haben es mir echt angetan. Das Wesen des Pferdes, dieses immer dem Menschen zugewandt sein, immer diese positive Einstellung.
6: Kannst du uns denn mehr über Tina, Tina Kropik heißt sie mit vollem Namen, und ihren Bezug zum Reiten erzählen?
7: Also sie hat schon mit 4 Jahren das erste Mal Pferdekontakt gehabt und hat dann mit 6 Jahren angefangen zu reiten, so einmal im Monat. Und dann ging das immer höher, so bis auf einmal die Woche. Und nach ein paar Jahren hat sie dann schon ihr eigenes Pony gekriegt. Und mit dem ist sie dann auch auf Turniere gegangen.
9: Der erste Erfolg war sicher, den österreichischen Meister im Ponysport zu gewinnen, also das war das Highlight.
7: Und das hat sich dann immer weiterentwickelt, dass sie immer besser wurde, sie auch ein Reittalent hatte und irgendwann hat sie dann auch ihr Sportpferd bekommen, den Alcazar. Ja, und mit dem ging das immer wieder bergauf, also sie hat einige Medaillen und Schärpen gewonnen.
9: Dann kamen die nächsten Schärpen, die nächsten Medaillen, die nächsten Europameisterschaften. Dann bist du wer, ja? Und dann bist du mit deinem Team plötzlich, reitest du um Edelmetall mit, ja?
7: Also Tina hat dann immer mehr Turniere gewonnen und ist dann auch Berufsreiterin geworden, also hat auch andere Pferde auf Turnieren vorgestellt, hat ihr Geld damit verdient und dann hat sie es schließlich geschafft, bis ins nationale Dressurteam von Österreich zu kommen und ist dann auch Europameisterschaften mitgeritten und das war dann einer ihrer größten Erfolge.
6: Wer ist eigentlich im Reitsport verantwortlich für den Erfolg? Ist es die Reiterin? Ist es das Pferd? Sind es beide?
7: Das ist ein Zusammenspiel. Also man sagt ja auch Partner-Pferd. Es ist ein gemeinsamer Sport. Einer der seltensten Sportarten überhaupt, wo man mit einem anderen Lebewesen zusammen quasi Sport betreibt. Und ja, man muss sein Pferd natürlich wie einen Partner behandeln und nur zusammen kann man etwas schaffen. Man hat in der Regel einen Trainer oder Trainerin, die einen natürlich Dinge beibringen. Man muss sich auch viel belesen. Es gibt auch sehr gute Ausbildungsrichtlinien, also Bücher oder Bücher von alten Reitmeistern. Und Tina sagt aber, sie hat immer viel zu wenig gelesen. Also ihr fehlte es an Wissen und sie hat halt vor allem das gemacht, was der Trainer von ihr wollte und das, was sie von anderen Spitzensportlern sich abgeschaut hat. Und da hat sie teilweise Methoden gesehen, die sie dann eben halt auch zu Hause angewendet hat, ohne darüber nachzudenken, ob das gut fürs Pferd ist oder nicht. Also man hat verschiedene Methoden, dem Pferd natürlich zu sagen, was man von dem Pferd möchte. Eigentlich macht man das mit seinem Gewicht, mit den Schenkeln am Bauch und mit den Zügeln, jetzt ganz runtergebrochen. Es gibt aber halt auch Hilfsmittel wie Gerte, ne, diesen Stock, den man in der Hand hält, oder auch Sporen, das sind diese Metallstifte, die man an den Schuh hinten dran machen kann. Das sind eigentlich Hilfsmittel, die für ein feines Reiten eigentlich zur Verfügung stehen sollten. Also damit sollte man fein umgehen. Nur leider werden diese Hilfsmittel auch oft missbräuchlich verwendet, indem man eben halt mit der Gerte zu dolle draufhaut oder mit den Sporen zu sehr in den Pferdebauch klopft.
6: Am Ende geht es ja darum, Macht über das Tier auszuüben. Gibt es da sonst noch Sachen, die elementar sind für eine Reiterin oder einen Reiter?
7: Ja, es gibt die sogenannte Rollkur oder auch Hyperflexion genannt. Das wird seit ungefähr 20 Jahren heiß diskutiert in der Reiterszene. Bei der Rollkur muss man sich vorstellen, dass der Reiter den Pferdekopf Richtung Brust zieht. Also stell dir vor, du würdest mit so einem Metallstab im Mund runtergezogen werden bis zur Brust und das während dem Laufen. Das sieht halt für einen Laien auch oft elegant aus. Ne? Der Hals ist schön rund und der Kopf tief. Aber es ist eigentlich kein gutes Zeichen, weil das auch wirklich Schmerzen hervorrufen kann. Stress fürs Pferd, die Atmung ist eingeschränkt. Und das Pferd sieht dann auch nicht mehr so gut, weil es natürlich nach unten sieht.
6: Ja, was ist denn der Sinn von dieser Rollkur?
7: Also Verfechter der Rollkur sagen, es sei eine Art Gymnastizierung des Pferdekopfes.
6: Genau diesen Begriff habe ich vorher nachgeschaut. Das ist eine Methode, die Muskeln des Pferdes besonders trainieren soll, richtig?
7: Genau. Und wenn wir aber ehrlich sind, dann hat man sehr viel Kontrolle über das Pferd.
10: Weil da das Pferd nichts mehr sieht, kann es sich auch nicht erschrecken, ist nicht abgelenkt, hat keine eigenen Gedanken, sondern macht einfach nur das, was der Reiter von oben von ihm will.
7: Also Experten so wie Kerstin Gerhardt, das ist eine bekannte Ausbilderin in Deutschland, die jetzt schon seit über 40 Jahren Pferde und Reiter trainiert. Sie sagt, man darf das auf gar keinen Fall machen und man muss wirklich schauen, dass der Kopf vorne bleibt und das Pferd sich nicht nach da unten hin verkriecht und schon gar nicht eben, dass man mit Gewalt das Pferd nach hinten zieht, weil das im Maul auch weh tut.
6: Was sagt denn die Wissenschaft dazu? Gibt es da Menschen, die das erforscht haben in irgendeiner Form?
7: Also es gibt mehrere Studien dazu und die aktuellste Studie ist eine Metastudie, die hat 58 andere Studien untersucht und ausgewertet und bei weit über der Hälfte wurden negative Effekte auf das Pferdewohl festgestellt. Also dass das fürs Pferd wirklich heißt, dass es eben ein eingeschränktes Sichtfeld hat, die Atmung wird erschwert, weil ja der ganze Atemapparat eingequetscht wird. Die Pferde haben erhöhten Stress und auch Schmerzen im Kopf-Halsbereich dadurch. Also man muss wissen, Pferde haben keinen Schmerzlaut, so wie wir das kennen von Hunden zum Beispiel, die winseln oder jaulen, wenn sie Schmerzen haben. Bei Pferden ist das sehr subtil, das hat uns Kerstin Gerhardt sehr deutlich erklärt, indem sie uns gezeigt hat, quasi, dass Pferd eine Fliege fühlt.
10: Eine Fliege, ganz leichtes Anticken reicht ja schon. Und dann kann man doch ganz deutlich sehen, dass jede harte Einwirkung überhaupt nicht an so ein Pferd gehört.
7: Es macht ja auch Sinn in der Natur, dass jetzt ein Fluchttier nicht die ganze Zeit vor lauter Schmerzen, weil sich das Bein irgendwie gebrochen hat, schreit, weil dann weiß der Löwe gleich um der nächsten Ecke, wo es das nächste Mittagessen für ihn gibt.
6: Also Pferde sind super empfindlich, spüren schon eine Fliege, die übers Fell läuft und gleichzeitig wird ja aber mit Gerten und Sporen geritten und sowas wie diese Rollkur, die passiert, obwohl Pferde nach wissenschaftlichen Erkenntnissen wenig Luft bekommen und wohl auch Schmerzen haben. Wie war das bei Tina, mit der ihr euch getroffen habt? Hat die zum Beispiel diese Rollkur auch angewendet?
7: Also sie hatte früher bei einem Turnier den Spitzensportlern zugeguckt und hat eben auch die Methode der Rollkur gesehen und hat das halt sich abgeguckt.
9: Die ist ein prägendes Phänomen damals gewesen und ich habe es dann einfach mit nach Hause genommen, habe es geübt und habe es gemacht.
5: Und irgendwann hat sie das dann hinterfragt?
7: Sie hat generell ihr gesamtes Reiten hinterfragt, ja. Also da war sie nicht mehr im Spitzensport oder auf größeren Turnieren unterwegs, weil ihr Pferd schon in Rente gegangen ist, sagt man, weil sie eben schon älter war. Sie ist dann ab und an noch Turniere gegangen, weil sie war ja auch beruflich als Bereiterin tätig. Das heißt, sie reitet und bildet Pferde von anderen Menschen aus. Und war dann einmal in einer Halle, sie meinte, das war ein warmer Sommertag und hat anderen Reitern beim Training zugeschaut. Und da ist ihr ein Reiter aufgefallen, der sein Pferd sehr viel mit Druck und mit viel Sporeneinsatz, mit viel Gerteneinsatz geritten ist. Und ja, da hat sie das erste Mal dem Pferd mal so richtig ins Gesicht geblickt.
9: Ich erinnere mich noch. Der Blick dieses Pferdes, ja, dieser stille Hilfeschrei. Also da war es für mich auch einfach so offensichtlich, dieses schmerzverzerrte Gesicht, dieser Blick, ja, wo ich mir gedacht habe, warum hast du es nicht schon viel, viel früher erkannt?
7: Wenn Pferde sich auch mal wehren dagegen, also die können ja dann buckeln, zum Beispiel, kennt man aus Westernfilmen, wo Pferde buckeln, dass das wirklich auch ein Hilfeschrei sein kann und dass es nicht gleich heißt, dass ein Pferd widersetzlich ist.
5: Wie viele Menschen betreiben eigentlich Reitsport in Deutschland? Gibt es da Zahlen?
7: Ja, also es gibt Zahlen, dass etwa 3 Millionen in Deutschland, vor allem Mädchen und Frauen, ne, das ist halt auch eine der beliebtesten Sportarten bei denen.
5: Und diese 3 Millionen Menschen, wie sieht das denn in der Praxis aus vom deutschen Reitsport mit dieser Rollkur?
7: Also es wird schon darüber gesprochen auf alle Fälle. Ich hatte mich ja auch umgehört auf Reitturnieren bei der Recherche. Wir waren auch mit einer Aktivistin, einer Tierärztin undercover auf Reitturnieren in Hessen und Rheinland-Pfalz. Und da sind wir auch auf diese Rollkur gestoßen. Ja, also das ist schon ein Thema.
5: Was heißt, ihr wart da undercover? Also wie seid ihr da unterwegs gewesen?
7: Also die Tierärztin, die hat verdeckt gefilmt. Das macht die öfters, um eben auf Missstände aufmerksam zu machen. Und wir waren als Beobachtende mit dabei auf verschiedenen Turnieren und haben dort einen Fall gesehen, wo der Reiter den Pferdekopf wirklich richtig bis zur Brust gezogen hat und der ist die ganze Zeit so geritten und der ist dann sogar auf dem Springparcours damit reingeritten und ich hätte schon gedacht, dass der abgeklingelt wird, dann auch von den Turnierrichtern und dass der gar nicht starten hätte dürfen, aber der ist trotzdem gestartet. Naja, und ein Richter ist auch nicht eingeschritten, das hat uns dann schon sehr erstaunt.
5: Wenn jetzt in so Reitturnieren, ich war selbst noch nie auf einem Reitturnier, wenn jetzt da entdeckt wird, da wird eine Rollkur angewandt, ne? Gibt es dann eine Strafe von den Richtern, Richterinnen oder wird sowas in irgendeiner Form geahndet, wenn das ja so schlecht ist fürs Tier?
7: Bei so Turnieren gibt es den sogenannten Abreiteplatz oder auch Vorbereitungsplatz genannt. Da sollte oder muss auf deutschen Turnieren, nationalen Turnieren, muss ein Turnierrichter Wache halten. Also der muss gucken, dass der Ablauf dort funktioniert und dass die Tierschutzrichtlinien auch eingehalten werden. Und da gibt es auch vom Deutschen Reiterlichen Verband, kurz FN, einen ausführenden Kriterienkatalog, auf was da zu achten ist vom Richter. Das sind so quasi 3 Spalten. Also das ist quasi so ein Leitfaden. Da wird beschrieben, was ist pferdegerechtes Reiten, an was erkennt man das, welche Auffälligkeiten gibt es und wenn es Auffälligkeiten gibt, dann muss man das noch beobachten und dann steht noch eine Spalte, wie nicht pferdegerechtes Reiten aussieht und wo sofortiger Handlungsbedarf besteht. Das Problem ist immer so ein bisschen, manchmal ist es nicht ganz klar formuliert in meinen Augen. Also da stehen so Sachen wie ständig, fortlaufend, wiederkehrend, übermäßig.
6: Also es ist so ein bisschen Auslegungssache am Ende dann auch?
7: Am Ende ist es tatsächlich Auslegungssache, ja.
6: Wenn es dann zu einem Fehlverhalten kommt, wie wird das geahndet bei solchen Turnieren?
7: Also bei diesem Vorbereitungsabreiteplatz, da sind so ungefähr 10 bis 20 Reiter, Reiterinnen, die sich da vorbereiten, reiten. Das ist ja alles wirklich trubelig auch. Und ein Richter sollte gucken und alles im Blick behalten, was auch so ein bisschen die Schwierigkeit ist. Und wenn er dann aber jemanden sieht, der wirklich dagegen verstößt, eben weil er übermäßig Rollkur reitet, also wirklich über einen längeren Zeitraum den Kopf zur Brust zieht, dann muss er einschreiten, Kontakt zum Reiter aufnehmen. Und das Interessante dabei ist, ich zitiere das mal aus diesem Kriterienkatalog, eine Kontaktaufnahme zum betreffenden Reiter sollte immer mit der nötigen und angemessenen Sensibilität erfolgen.
6: Okay, was kann ich mir darunter vorstellen?
7: Naja, dass man halt dann mit dem Reiter spricht, hier, das ist nicht in Ordnung, bitte unterlass das. Dann kann der Reiter erstmal weiter reiten. Sollte er das nicht unterlassen, dann kann der Richter halt auch gelbe, rote Karten, so wie im Fußball, zeigen. Und wenn der Reiter überhaupt keine Einsicht hat, dann kann der auch dann disqualifiziert werden. Aber bis es so weit kommt, also wir haben es nicht gesehen.
6: Aber führt der Verband irgendeine Form von Statistik, wie viele Karten ausgegeben werden oder wie viele Disqualifikationen es so im Jahr in Deutschland gibt?
7: Das wollten wir wissen. Also das haben wir auch beim Bundesverband abgefragt. Die letzten 10 Jahre wollten wir wissen, wie viele rote und gelbe Karten es gab auf deutschen Turnieren. Und leider konnte man uns da keine Zahlen liefern. Bei unserer Recherche haben wir auch mit einigen Insidern telefonieren können und ich habe mich auch mit diversen Richtern getroffen, die so ein bisschen erzählt haben, dass die Problematik auch in ihren Kreisen ist, dass Richter nicht immer hundertprozentig unabhängig sind. Das wird auch teilweise angekrittelt auf Social Media von diversen Reiterinnen und Reitern. Richtige Belege haben wir dafür nicht gefunden, aber das steht immer mal wieder im Raum, dass eben mal ein Richter über Leute richtet, quasi Punkte vergibt, die sie kennen. Die Reitsportszene, muss man sagen, ist halt auch sehr klein und die Veranstalter laden die Richter ein. Die Veranstalter sind die Reitsportvereine und man kennt sich einfach auch untereinander. Und das sagt uns auch eine Richterin auf einem Turnier in Chemnitz, in Röhrsdorf, die meinte auch, dass man da ein bisschen mehr hingucken müsste. Also, dass das bestimmt niemand von den Richtern extra macht, unfair bewertet, aber dass man da automatisch so ein bisschen befangen ist, wenn man natürlich die Reiter kennt.
6: Und was sagt der Verband dazu?
7: Also Dennis Peiler von der Deutschen Reiterlichen Vereinigung sagt dazu, dass das Alltag ist für jeden Turnierrichter.
11: Dass er vor Beginn des Turniers sich mit dem Veranstalter hinsetzt, die Zeiteinteilung durchgeht und sagt, oh, diese Prüfung kann ich nicht richten, weil beispielsweise dort ein Verwandtschaftsverhältnis gegeben sein könnte, weil ich diese Person trainiert habe, weil ich vielleicht vor ein paar Jahren ein Pferd verkauft habe, das dort jetzt mitläuft. Da haben unsere Richter den Auftrag, das transparent zu machen.
7: Eigentlich hat der Verband auch in seinen Ausbildungsleitlinien wirklich sehr klar formulierte ethische Grundsätze, so dass das Pferdewohl auf alle Fälle einzuhalten ist und auch der sportliche Ehrgeiz nicht drüber zu stellen ist. Ja, er meinte, dass sie immer wieder mit schlechten Bildern konfrontiert werden.
11: Und dann heißt es, wir müssen uns damit auseinandersetzen. Wie sind diese schlechten Bilder zustande gekommen? Welche Rolle hat der Aufsichtsführende vor Ort? Wie waren die Bedingungen vor Ort? War da großer Trubel? Konnte er es nicht sehen in dem Moment? Hätte er es sehen müssen und ist nicht eingeschritten? Was sind seine Beweggründe?
7: Also er geht davon aus, dass Reiter das nicht absichtlich machen, sondern ja, dass halt jeder Reiter mal einen Fehler macht. Die Pferdebranche in Deutschland setzt jährlich rund 7 Milliarden Euro um. Also das ist schon eine horrende Summe. Das ist natürlich ein Aspekt, der da bestimmt auch mit reinspielt. Also Tina sagt auch selbst, damals, als sie noch viele andere Pferde ausgebildet hat für andere Leute, da hatte sie 20 Pferde am Tag zu reiten. Und natürlich ist da auch der Druck groß, dass das Pferd funktioniert, weil sie ja auch dafür bezahlt wird, dass das Pferd funktioniert am Ende. Und wir haben auch auf Turnieren das sehr viel beobachtet, dass vor allem Berufsreiter ja manchmal nicht so freundlich mit den Pferden umgehen, weil sie eben an einem Turnierwochenende 15 Pferde zu reiten haben und dahinter dann natürlich auch Besitzer stehen, die eine Zucht haben, ne, die mit Züchten Geld verdienen, die sagen, hier, das Pferd muss einen bestimmten Wert erreichen. Und so ein Pferd, also beim Springen zum Beispiel, kann um die 300.000 Euro mal wert sein. Und das ist schon eine Hausnummer. Und im Spitzensport reden wir da aber von Millionen, was so ein Pferd kosten kann.
6: Wie könnten denn Verbände das in den Griff bekommen? Was müsste passieren?
7: Die versuchen schon viel da einzuwirken. Zum Beispiel gibt es jetzt auch stärkere Sanktionsmöglichkeiten von der Deutschen Reiterlichen Vereinigung für Tierschutzverstöße. Das große Problem, was ich sehe und was auch mir ja viele Reiter berichtet haben, ist einfach vor Ort, dass die Richter nicht hart durchgreifen und auch teilweise weggucken oder auch gar kein Richter vor Ort ist, so wie das bei uns ja auch mal der Fall war. Also ich finde, dass auch Reiter und Zuschauer viel mehr auch so Missstände ansprechen müssen und dass man das da auch ja an die Landesverbände oder auch an den Bundesverband rantreten muss und das kommunizieren sollte. Und ja, ich denke, es ist wichtig, dass man eben nicht wegschaut, wenn Missstände auf Turnieren passieren.
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4: Ex-Kanzler Schröder als Vermittler im Ukraine-Krieg. Mit diesem Vorschlag hat Russlands Präsident Putin seinen langjährigen Freund ins Spiel gebracht und eine Debatte ausgelöst. Von einzelnen SPD-Politikern kommt die Forderung, das Gesprächsangebot aus dem Kreml mit Vermittler Schröder wenigstens zu prüfen. Die Bundesregierung zeigt sich skeptisch und spricht von einem Scheinangebot. Unsere Gastautorin heute ist Daniela Seperi, freie Autorin unter anderem für die Taz und den Spiegel. Sie hält vom Vorschlag des Kreml-Chefs gar nichts.
12: Putin braucht keinen Vermittler. Er braucht nur den Befehl zu geben, die Bombardierungen zu stoppen. Dass ausgerechnet Gerhard Schröder jetzt als möglicher Vermittler ins Spiel gebracht wird, ist deshalb keine Friedensinitiative, sondern eine politische Provokation. Denn Schröder ist nicht irgendein ehemaliger Kanzler. Er ist seit Jahren einer der einflussreichsten Kreml-Lobbyisten Europas. Dass Putin ausgerechnet ihn bevorzugt, sagt alles über diesen Vorschlag. Er sucht jemanden, der russische Interessen mitträgt und Europa spaltet. Das ist politische Inszenierung. Mehr nicht. Gerhard Schröder war einmal Bundeskanzler Deutschlands. Heute ist er vor allem ein Symbol dafür, wie autoritäre Regime westliche Netzwerke, Eitelkeiten und wirtschaftliche Abhängigkeiten für ihre Interessen nutzen. Genau deshalb darf man auf dieses Spiel nicht hereinfallen.
4: Die Meinung der freien Autorin Daniela Seperi. Nach Ansicht des Tagesspiegels wäre es dagegen falsch, Putins Vorstoß gleich abzutun.
13: Natürlich steht der Altkanzler in der SPD völlig im Abseits. Viele in der Partei haben wegen seiner großen Nähe zu Putin mit ihm gebrochen. Gleichzeitig wird man Wege finden müssen. Und statt Schröder völlig außen vor zu lassen, wäre es ja eine Überlegung wert oder besser eine Prüfung, ob Schröder noch einen Funken Vertrauen von deutscher Seite genießen kann. Möglicherweise müssen weitere Personen als Vermittler benannt werden, die helfen können.
4: Die Süddeutsche Zeitung hält es für möglich, dass bei Putin Verzweiflung durchklingt. Schröder als Vermittler, damit wolle Putin davon ablenken, dass es gerade gar nicht gut für ihn laufe.
13: Es wäre interessant zu erfahren, ob dieser Vorstoß seinem alten Buddy Gerhard Schröder vielleicht sogar selbst ein wenig peinlich ist. Der Kriegsherr Wladimir Putin hat den ehemaligen deutschen Bundeskanzler nach seiner Schrumpfparade auf dem Roten Platz am Tag des Sieges als Vermittler im Ukraine-Krieg ins Spiel gebracht. Es ist ein absurder Vorschlag, der keinen Weg zur Beendigung des Krieges aufzeigt. Im Gegenteil, Putin macht den Verhandlungsprozess komplizierter, als er es ohnehin schon ist.
4: Für die Nürnberger Nachrichten will Putin vor allem Verwirrung stiften und die Stuttgarter Zeitung hat Schröder jedes diplomatische Geschick verloren. Das Straubinger Tagblatt hält Putins Vorstoß dagegen für richtig.
13: Schröder ins Gespräch zu schicken wäre keine Niederlage und auch kein Gesichtsverlust, sondern einfach nur richtig und pragmatisch. Verlieren kann man nichts und wenn dabei nichts herauskommt, sind wir genauso weit wie jetzt. Falls Putin jedoch insgeheim einen Ausweg sucht, sollte man die Chance wenigstens nutzen und hören, um was es geht. Mit dem Teufel zu sprechen heißt nicht, dass man gemeinsame Sache mit ihm macht.
4: Nach Meinung der Frankfurter Allgemeinen Zeitung ist Schröder als Vermittler absolut ungeeignet.
13: In der Ukraine wird ihm niemand Vertrauen schenken, auch in Europa sollte es keiner tun. Schröder ist Putins Mann. Dass er sich nach dem Ausscheiden aus dem Amt für großes Geld aus Russland entschieden hat, disqualifiziert ihn heute als Diplomaten. Das sollte man sich auch in der SPD eingestehen. Es gibt keinen Weg zurück in die alte Liebedienerei gegenüber dem Kreml, erst recht nicht in die alte Geschäftemacherei über die Köpfe Osteuropas hinweg.
4: Und das waren die Standpunkte. Zusammengestellt hat sie Petra Mittermeier.

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1: Um 3 Uhr mit Olaf Knapp. 8 Menschen haben sich an Bord des Kreuzfahrtschiffs Hondius gesichert oder wahrscheinlich mit dem Hunter-Virus angesteckt. 3 sind an der Infektion gestorben. Gestern konnten die ersten Reisenden das Schiff verlassen. Sie gingen auf Teneriffa an Land. Ivo Maruschik mit weiteren Einzelheiten.
2: Ein Charterflug hat 26 Passagiere der Hondius nach Eindhoven in den Niederlanden gebracht, 4 von ihnen aus Deutschland. Noch in der Nacht holten Rettungswagen sie dort ab, um sie zunächst nach Frankfurt zu bringen. Von dort geht es dann weiter an ihre Heimatorte. Wie die Isolierung dort aussieht, das entscheiden die Gesundheitsämter vor Ort. Einer der Hondius-Passagiere wird in der Berliner Charité bleiben müssen. In Baden-Württemberg darf eine weitere Person die Quarantäne zu Hause antreten. Bei den deutschen Rückkehrern gibt es bislang keine Hinweise auf eine Infektion.
1: US-Präsident Trump weist die iranischen Bedingungen für Friedensgespräche zurück. Er nannte die jüngste Antwort aus Teheran völlig inakzeptabel. Zunächst hatten die USA vorgeschlagen, die Kämpfe einzustellen, bevor über strittigere Themen wie das iranische Atomprogramm verhandelt wird. Nach Angaben der iranischen Agentur Tasnim verlangte das Regime ein sofortiges Ende des Krieges an allen Fronten und ein Ende der US-Seeblockade und aller Sanktionen gegen das Land. In Italien dürften heute viele Flüge ausfallen. Von 10 bis 18 Uhr sind die Piloten von EasyJet zum Streik aufgerufen. Dazu dürften noch Arbeitsniederlegungen bei der Flugsicherung und bei der Abfertigung von Flugzeugen an einzelnen Flughäfen kommen. Auch die Lufthansa-Tochter ITA rechnet mit Flugstreichungen. Flüge von Deutschland nach Italien könnten betroffen sein. Heidenheim darf weiter vom Verbleib in der Fußball-Bundesliga träumen. Die Schwaben siegten in Köln mit 3:1. Aus der Sportredaktion Ina Kast.
3: Damit hat Heidenheim den letzten Tabellenplatz an St. Pauli weitergegeben. Es kommt am letzten Spieltag nun zu einem nie dagewesenen Herzschlagfinale in der Bundesliga. Mit Wolfsburg, Heidenheim und St. Pauli sind 3 Teams punktgleich. 2 von ihnen werden direkt absteigen. Eines schafft es in die Relegation. Der Hamburger SV ist längst gerettet und freut sich über den 3:2 Heimsieg gegen den SC Freiburg. Die Freiburger kämpfen im Fernduell mit Frankfurt um den Europapokalplatz 7. Trainerin Marie-Louise Ether holte beim 3:1 in Mainz ihren ersten Sieg mit Union Berlin.
1: Das Wetter in Deutschland. In der Nacht ist es wechselnd bewölkt und von Südwesten in den Nordosten ausgreifende, teils gewittrige Regenfälle gibt es bei 13 bis minimal 3 Grad. Am Tage dann bei vielen Wolken, zeitweise Regen oder Schauer, vor allem in der Südosthälfte Gewitter, im Nordwesten unbeständig 9 bis 20 Grad. Es ist 3:03 Uhr.
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4: Die Autobahn 1 Dortmund Richtung Münster ist zwischen Kreuz Dortmund-Unna und Carmen-Zentrum wegen Bauarbeiten bis 5 Uhr gesperrt. Die A2 Dortmund Richtung Oberhausen ist zwischen Dreieck Bottrop und Kreuz Oberhausen wegen Bauarbeiten bis 5 Uhr gesperrt. Die A7 Hamburg Richtung Flensburg ist zwischen Schleswig-Jagel und Schubi wegen Löscharbeiten gesperrt. Die A45 Hagen Richtung Gießen ist zwischen Herborn Süd und Ehringshausen wegen Bergungsarbeiten gesperrt. Die Umleitung führt über die U42. Und die Autobahn 81 Heilbronn Richtung Würzburg ist zwischen Weinsberg-Ellhofen und Kreuz-Weinsberg wegen einer Fahrbahnerneuerung noch bis 5 Uhr gesperrt.
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4: Die kommt aus den Studios von NDR Info in Hamburg. Am Mikrofon begrüßt sie Sven Hasenclever. Im ARD-Deutschland-Trend kommt die schwarz-rote Koalition derzeit auf nur noch 13% Zustimmung. Das ist der schlechteste Wert einer Bundesregierung 12 Monate nach Amtsantritt. Der Grund? Zu viel Streit auf allen Ebenen. Zwar gab es durchaus viele Beschlüsse und Maßnahmen, aber die treten hinter dem negativen Gesamteindruck zurück. Was also ist zu tun? Bevor wir gleich ein Interview mit CSU-Chef Markus Söder hören, kommt zunächst SPD-Chef Klingbeil zu Wort. Er hat sich am Wochenende zum Zustand der Koalition und den aktuellen Vorhaben geäußert.
5: Ja, muss nicht drum herum reden, dass die letzten Wochen nicht gut waren. Trotzdem haben wir ja an vielen Stellen, ich will hier nur sagen, Sondervermögen. Ich sage hier auch Reform der privaten Altersvorsorge. Wir haben jetzt gerade eine GKV-Reform durchgebracht, in kürzester Zeit auch in der Regierung verabschiedet. Und ich kann nur sagen, allein für mein Ministerium im ersten Jahr über 20 Gesetze, die wir gemacht haben. Also die Regierung bringt viel auf den Weg. Und trotzdem will ich nicht mit dem Aufzählen jetzt von Spiegelstrichen oder Gesetzen, die wir gemacht haben, sagen, alles ist gut, weil ich ja merke, dass die Unzufriedenheit da ist, dass wir jetzt auch in einer Phase waren, wo das Gegeneinander diese Koalition geprägt hat. Und ich kann nur von meiner Seite nochmal sagen, ich will, dass wir da rauskommen. Ich will, dass wir wieder zeigen, was wir gemeinsam hinkriegen. Das heißt, die großen Dinge auch angehen in diesem Land. Ich nehme auch wahr, dass es sowohl bei den Gewerkschaften als auch bei den Arbeitgeberverbänden, dass es viele gibt, die sagen, lasst uns das doch gemeinsam machen, dass ich aus den Bundesländern auch das Signal bekomme, dort Dinge gemeinsam auf den Weg zu bringen. Und das ist die Aufgabe, die wir wahrnehmen müssen. Und das geht in einem Miteinander. Das heißt nicht, dass wir auch unterschiedliche Standpunkte haben, aber dafür will ich jetzt werben und halte das auch für ganz wichtig, dass diese Koalition wieder in einen anderen Modus schaltet, nämlich das Miteinander, die großen Dinge in diesem Land hinzubekommen. Wir werden das jetzt besprechen, zeitnah. Wir werden darüber reden, ob und wie Entlastungen aussehen können. Aber da bitte ich jetzt um ein bisschen Geduld, dass wir das intern miteinander klären. Für mich ist es wichtig, dass wir den Bürgerinnen und Bürgern gezeigt haben, auch mit dem Absenken der Mineralölpreise, dass wir reagieren, dass wir in dieser Krise nicht alleine lassen. Und ob es jetzt zu weiteren Maßnahmen kommt, müssen wir zeitnah besprechen.
4: Sagt SPD-Chef und Bundesfinanzminister Lars Klingbeil. Und im ARD-Bericht aus Berlin hat Matthias Deiß mit CSU-Chef Söder über den Zustand der Koalition gesprochen. Und er hat ihn zuerst gefragt, was es für ihn signalisiert, dass die AfD deutschlandweit die stärkste politische Kraft ist, zumindest an den aktuellen Umfragen gemessen.
6: Naja, das ist mehr als ein Warnsignal, aber auch ein klarer Hinweis darauf, dass wir besser werden müssen. Wir sind nur so stark, weil wir insgesamt schwächer sind. Man spürt es ja richtig jeden Tag, dass die Unzufriedenheit wächst. Natürlich sind die äußeren Umstände da, mit Zöllen und mit dem Iran-Krieg und den hohen Energiepreisen. Aber wir tragen schon selbst einen großen Anteil dazu bei, auch in der Regierung, das ständige Hin und Her, vor und zurück. Und auch natürlich auch manche Streitigkeiten, die nach außen getragen werden. Villa Borsig, der Termin, der war kein guter. Deswegen muss man da auch nochmal innerlich auch aufräumen und auch klar machen, dass man nach vorne schauen will. Denn im Grunde genommen ist ja klar, wir müssen die Wirtschaft stärken. Das ist das allerwichtigste Ziel. Wir haben bei der Migration schon eine Menge erreicht. Den Weg setzen wir fort. Und deswegen ist es jetzt in den nächsten Wochen bis zum Sommer wichtig, auch die großen Reformvorhaben anzugehen. So wie bei der Gesundheit, auch bei Rente und Steuer.
7: Da kommen wir im Genauen später noch zu. Ich bleibe aber noch mal bei der AfD. Die hohen Werte, die sorgen ja im Moment dafür, dass sich Mehrheiten ohne diese Partei und ihre CSU und die Union insgesamt will ja nicht mit der AfD koalieren, immer schwerer bilden lassen. Sie haben zuletzt ja schwarz-grüne Bündnisse immer ausgeschlossen. Ist es an der Zeit, das zu überdenken, ob der jetzigen Zahlen?
6: Ja, warum denn? Mit den Grünen wird es ja nicht besser. Zumal im Deutschen Bundestag gäbe es nicht mal eine rechnerische Mehrheit mit den Grünen. Und im Übrigen glaube ich, dass eine klare Aussage der Union pro Grün im Zweifelsfall die AfD nicht kleiner, sondern sogar noch stärker macht. Nein, ich glaube, das wäre jetzt auch der falsche Ratschlag, darüber nachzudenken. Vielmehr muss diese Regierung erfolgreich sein. Schauen Sie, Weimar ist nicht gescheitert, weil die Radikalen so stark, sondern weil die Demokraten geschwächelt haben. Wir dürfen jetzt nicht müde und ängstlich werden, sondern müssen unsere Arbeit machen, müssen endlich Ergebnisse liefern. Und wir dürfen in der Tat auch nicht immer nur sozusagen in den alten ideologischen Kreisen und Schleifen uns bewegen, sondern wir haben klare Aufgabe. Die ökonomische Herausforderung ist da durch die Welt und die müssen wir lösen.
7: Ja, aber wenn Sie sagen, Schwarz-Grün ist weiter keine gute Idee, dann schwinden einfach die Optionen für Ihre Union. Linkspartei geht auch nicht. Und dann wundert sich die Union auf der anderen Seite, dass die SPD auch in dieser Koalition als alternativlos auftritt und zu weniger Kompromissen bereit ist.
6: Ja, zunächst mal, es geht jetzt nicht um die Bildung irgendeiner Koalition, sondern es geht ums Regieren. Es ist ein Jahr eine Regierung im Amt. Es wäre jetzt wirklich auch tatsächlich extrem schwach, wenn man jetzt schon nach einem Jahr flüchtet und Angst hat vor der Verantwortung. Der muss man sich schon stellen. In der Ruhe liegt die Kraft und die Kraft ist dringend notwendig jetzt, die Dinge zu ordnen und auch klar zu führen in der Frage.

0: Deswegen war auch der Ausfall, der Steuerausfall bei fast allen Ländern so dominant, dass da keiner mehr eine Chance gesehen hat, zuzustimmen. Und ich muss auch ganz ehrlich sagen, an so einem Punkt muss man mal überlegen, macht es dann einen Sinn, etwas weiter zu verfolgen, mit dem Kopf durch die Wand zu gehen? Ich rate davon ab. Bin ja der einzige Ländervertreter im Koalitionsausschuss. Mein Rat ist dringend, davon abzulassen, lieber zu überlegen, dass man was Sinnvolleres tut, und zwar dieses vermeintliche, jetzt doch sehr viele Geld ist es gewesen wäre, dann in eine wirklich richtige und gute Einkommensteuerreform zu stecken. Davon haben alle mehr.
1: Jetzt haben Sie schon den doppelten Söder, der erst zugestimmt hat und dann am Ende nicht die Hand gehoben hat, mit Bayern schon erklärt. Aber wer sollte das Ganze denn dann besser vorbereitet haben in diesem besagten Koalitionsausschuss? Wem machen Sie da jetzt einen Vorwurf, ganz persönlich?
0: Ja, ich mache da keinen Vorwurf, sondern
1: doch,
0: die Idee war, das kam ja Mitternacht. Ja, das können Sie ja machen, persönlichen Vorwurf. Ich mache das nicht. Ich mache das, was ich für richtig halte, zunächst mal. Die Idee kam sehr, sehr spät. Als Vorschlag auch von der SPD, aber der Vorschlag wurde dann angenommen, man hat ihn geprüft, hat gesagt, es macht so und so ein Volumen aus, 700, 800 Millionen. Es hat sich dann halt im Nachhinein gezeigt, bei allen Berechnungen, die dann auch von Bundesseite in der Bundesregierung gemacht wurden, dass es dann doch viel, viel teurer ist, um den Faktor 4. Deswegen gab es da schon auch innerhalb der Koalition Unsicherheit, ob das denn überhaupt finanzierbar ist. Und der zweite Schritt war einfach auch die Wirkung. Ich meine, schauen Sie, eine Regierung muss doch in der Lage sein, wenn sie erkennt, dass es möglicherweise große Bedenken gibt, gerade aus der Wirtschaft, das war die Tage drauf, ging es ja ganz schön zur Sache, da muss man das doch ernst nehmen und sagen, okay, wenn diese Form der Entlastung so kaum umsetzbar ist, weil die Wirtschaft sagt, wir können das nicht zahlen, wenn die öffentliche Hand sagen, die Länder und auch die Kommunen, wir könnten es für unsere Arbeitnehmer auch nicht finanzieren, dann würde ich sagen, will mich da gar nicht rausstehlen jetzt, aber das war der Vorschlag anderer, aber da müssen wir etwas anderes überlegen. Die Sache ist aus meiner Hinsicht eher vom Tisch. Wir haben ja schon Entlastungen. Ich will darauf hinweisen, dass ich im letzten Jahr schwer geschimpft wurde, ich glaube auch mal von eurem Redaktionsteam, dass ich die Erhöhung der Pendlerpauschale durchgesetzt habe, zum Glück. Die hilft uns jetzt in diesem Jahr schon mal sehr enorm. Und wir brauchen andere Entlastungen und die sind meiner Meinung nach am besten dann gleich in einer richtigen Einkommensteuerreform. Denn wenn das dann schon so teuer ist, eine Prämie, die keiner will, dann nehmen wir lieber das Geld her und stecken es dahin, wo es notwendig ist, in eine echte große Einkommensteuerreform.
1: Würden Sie die also jetzt vorziehen und deswegen dann möglicherweise andere jetzt auch schnelle Entlastungsmaßnahmen, wir sind ja kurz vor dem Koalitionsausschuss, dann eher nicht zu verfolgen?
0: Ich glaube nicht, dass wir im Koalitionsausschuss jetzt am Dienstag da jetzt die große Einkommensteuerreform beschließen, aber wir werden über die Grundzüge reden und wie das weitere Verfahren ist. Weil wir müssen jetzt schauen, dass wir die Menschen auch wieder mehr begeistern und auch auf die Verlässlichkeit der Regierung hinführen.
2: Sagt CSU-Chef Markus Söder im Bericht aus Berlin.
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2: Im Jahr 2024 gab es in Deutschland über 187.000 gemeldete Gewalttaten gegen Frauen. Über 300 Frauen und Mädchen wurden in dem Jahr getötet. Justizministerin Hubich will nun das Strafrecht mit Blick auf sogenannte Femizide verschärfen. Femizide, das sind Tötungsdelikte an Frauen und Mädchen aufgrund ihres Geschlechts. Eine entsprechende Forderung steht schon lange im Raum. Hubich hatte immer wieder darauf verwiesen, dass die Änderung des Mordparagraphen 211 nicht einfach sei. Jetzt habe man einen guten Weg gefunden, sagte sie in der Bild am Sonntag. Aus Berlin berichtet Christina Nagel.
4: Frauen und Mädchen besser vor Gewalt zu schützen, ist das erklärte Ziel der Justizministerin. Gerade erst hat der Bundestag eine Reform des Gewaltschutzgesetzes verabschiedet und die Einführung der elektronischen Fußfessel beschlossen. Nun wagt sich Hubich an ein weiteres rechtlich komplexes Thema, eine Verschärfung des Strafrechts mit Blick auf Femizide. Es geht darum, dass Täter, die Frauen wegen ihres Geschlechts umbringen, wegen Mordes verurteilt werden. Das stellte die Justizministerin Ende November im Gespräch mit Phoenix klar, sei grundsätzlich auch schon heute möglich.
5: Wenn ein Mann Besitzdenken hat und sagt, weil die Frau sich von mir trennen will, töte ich sie, dann ist es schon von Gerichten als Mord verurteilt worden aus niedrigen Beweggründen. Und das sind auch aus meiner Sicht niedrige Beweggründe.
4: Aber, so Hubich in der Bild am Sonntag, in der Rechtsprechung gebe es auch immer noch Entscheidungen mit Verweis zum Beispiel auf Eifersucht. Dann sei es Rage, der Täter sei vermindert schuldfähig und könne wegen Totschlags verurteilt werden, was zu einer geringeren Strafe führt. Dass hier nachgeschärft werden muss, in diesem Punkt sind sich Union und SPD schon länger einig. Die Absicht ist auch im Koalitionsvertrag festgehalten. Eine Änderung des Mordparagraphen aber, darauf hat Justizministerin Hubich immer wieder hingewiesen, ist nicht einfach. Der Paragraph sei anspruchsvoll und ausgefeilt.
5: Der hat eine jahrzehntelange Rechtsprechung, die dahinter steht, und der wirft die höchste Strafe aus, nämlich lebenslang. Das ist der Paragraph bei uns im Strafgesetzbuch, der die höchste Strafe ausgibt.
4: Jede Änderung müsse gut überlegt sein.

0: Jetzt scheint die SPD-Politikerin einen Weg gefunden zu haben, wie man das Gesetz so ändern kann, dass Tötungen aus geschlechtsspezifischen Motiven als Mord gewertet werden können, was sich dann auch entsprechend im Strafmaß widerspiegelt.
1: Christina Nagel berichtete aus Berlin. Es ist 3.15 Uhr. Kinder zu Terminen fahren, einkaufen, Kita- oder Hortabholzeiten mit Arbeitszeiten vereinbaren, das ist für berufstätige Eltern oft schwierig. Wenn man Glück hat, springen die Großeltern ein, aber die sind ja auch nicht immer in der Nähe. Was dann? Eine Idee gibt es in Bayern im Landkreis Weißenburg-Gunzenhausen. Und zwar das Projekt Wunschgroßeltern. Vera Held hat sich das Angebot angeschaut.
2: Auf dem Spielplatz in Pleinfeld im Landkreis Weißenburg-Gunzenhausen spielt Sai Tremmel mit ihrer zweijährigen Tochter Marie. Ihre beiden anderen Kinder, David 5,5 Jahre und Ivona 3,5 Jahre alt, buddeln mit ihren Wunschgroßeltern Bruno und Christina Kiesel im Sand. Seit 2 Jahren unterstützen die Kiesels Familie Tremmel als Oma und Opa, erzählt die 60-jährige Christina Kiesel.
3: Es macht super Spaß, einfach super diese Entwicklung zu sehen und was auch so an Ideen, an Kreativität da ist. Das inspiriert mich selbst. Und auch was geben zu können, das finde ich einfach auch schön.
2: Die Tremmels und die Kiesels haben sich über das Projekt Wunschgroßeltern Altmühlfranken gefunden. Christina Kiesel hat noch keine eigenen Enkel. Ihr Mann Bruno schon. Aus erster Ehe, erzählt der 77-Jährige.
4: Und meine 8 Enkelkinder sind alle in badischen Nähe. Also insofern habe ich Zeit, hier meine Opa-Talente ein bisschen an den Mann oder an das Kind und als Mädchen an den Junge zu bringen.
2: Die Kinder bringen Abwechslung und Inspiration ins Leben der Kiesels. Für die Familie sind die Wunschgroßeltern eine wichtige Unterstützung. Mama Sai kommt aus China. Papa Manuel aus Landshut, beide sind berufstätig und Omas und Opas weit weg. Familie Tremmel braucht dringend Unterstützung, erzählt Sai Tremmel.
3: Wir waren ziemlich verzweifelt, weil ich war total gestresst. Ich fühle mich so total wertlos. Ich muss die ganze Zeit Bikil kochen, putzen. Und dann haben wir mal durch dieses Programm Christina und Bruno kennengelernt. Die war erstmal bei uns und wir haben gemerkt, dass die Chemie einfach stimmt.
2: Bei den ersten Treffen ist die Koordinatorin der Wunschgroßeltern, Vanessa Hüttinger, immer mit dabei. Denn nicht jede Oma und Opa passt sofort zu jeder Familie. Aber meistens finden sich die Beteiligten schnell zusammen und alle Seiten profitieren von den Wunschgroßeltern, sagt Vanessa Hüttinger.
5: Es entstehen da ganz, ganz tolle, ja, Familienstrukturen wieder oder Bindungen, sage ich, in Beziehungen, die ja lang auch halten. Also wie gesagt, uns gibt es seit 12 Jahren. Ich habe immer nur Großeltern, die von Anfang an dabei waren, die zum Teil nur in derselben Familie sind, die einfach auch da mit dem Herz dabei sind. Und ich denke, denen hat es gefallen, sonst wären sie nicht hier noch.
2: Dabei geht es nicht nur um Kinderbetreuung, sondern auch um gute Gespräche und Unterstützung für die Eltern. Die Wunschgroßeltern sind beliebt. 30 sind derzeit im Einsatz und die Nachfrage steigt, berichtet Vanessa Hüttinger.
5: Ich habe jetzt auch wieder 10 Familien hier auf der Warteliste, vor allem im Stadtgebiet Weißenburg, die dringend ja, nach ehrenamtlichen Senioren suchen würden, die sie vielleicht einmal in der Woche oder so ein bisschen unterstützen.
2: Alleingelassen werden die Wunschgroßeltern dabei nicht. Regelmäßig treffen sie sich zum Kaffee mit Vanessa Hüttinger im Landratsamt, um sich auszutauschen. Denn das Wichtigste ist, dass sich alle wohlfühlen. Kinder, Eltern und natürlich auch die Wunschgroßeltern.
1: Wunschgroßeltern entlasten berufstätige Eltern in Bayern, Vera Held berichtete. Der Sommer kann kommen und mit ihm steht das Lausitzer Seenland in Brandenburg vor seiner ersten Badesaison, denn am 29. Juni fällt der Startschuss. Dann werden die Kanäle freigegeben, die alle 5 Seen miteinander verbinden und das soll groß gefeiert werden. Unter anderem mit tausenden blauen Badekappen. Anke Blumenthal verrät schon mal, was an diesem Tag im Juni genau passieren soll.
6: Eine Challenge, ein Wettkampf, natürlich nicht ganz ernst gemeint, aber alle 5 Badeseen sollen symbolisch gestürmt werden.
7: Dass an jedem Badestrand Gastronomie ist, dass ein Infozelt ist, wo ich eine Badekappe bekomme, die setze ich auf und dann gehen im besten Fall tausende Menschen zugleich ins Wasser.
6: Sagt Katrin Winkler vom Tourismusverband. 10.000 blaue Badekappen hat sie geordert. Urlauber, vor allem aber Einheimische, sollen den Seenverbund gemeinsam in Besitz nehmen. Nach so langer Wartezeit. Der erste Tagebausee wurde vor 53 Jahren eröffnet.
7: Naja, von 73 bis 2026 ist schon ein Stück hin. Und ich habe alte Zeitungen gefunden. Im Jahr 2008 titelte die Sächsische Zeitung damals schon, in 10 Jahren geht es jetzt los.
6: Und dann dauert es noch einmal 6 Jahre. Was schwierig war, das Lausitzer Seenland liegt in Brandenburg und Sachsen. Antje Gasterstedt hat als Bürgermeisterin der sächsischen Gemeinde Elsterheide manchmal nicht schlecht gestaunt.
8: Dass dann mal mit Austonnung die Ländergrenze auf dem Wasser gezeichnet war, wo man, sag ich mal, als Normalbürger den Kopf schüttelt, warum ist das notwendig? Also es sind so Sachen, das ist jetzt alles weg.
6: Und längst wird vieles gemeinsam entwickelt. Zwei gemeinsame Fahrgastschiffe werden zum Beispiel kommen. Darauf haben sich die beiden Zweckverbände geeinigt. Alexander Erbert.
9: Wir machen das über den Zweckverband Lausitzer Seenland, Brandenburg in dem Fall, auf sächsischer Seite eine ähnliche Entwicklung, weil wir einfach denken, dass wir als kommunale Hand dieses Angebot erstmal wieder neu aufbauen müssen. Wir hatten die Möglichkeit ja schon mal, das ist leider im Moment nicht möglich. Insofern also unser Ansatz jetzt mit kommunaler Hand, Hand anzulegen und Tourismus erlebbar zu machen. 2029 kann es dann soweit sein.
6: Am großen Eröffnungstag so viele Einwohner wie möglich für den Gang ins Wasser zu begeistern, das ist für die Bürgermeister Ehrensache. Das ist beim Jüngsten, beim Großreschener See so, André Lenig.
10: Wir sind gerade schon aktiv dabei, unsere Vereine zu motivieren, also die Vereine, die Feuerwehren, unseren See gemeinsam zu eröffnen.
6: Und natürlich auch beim ältesten See, Andreas Pfeiffer.
11: Als Senfenberger wollen wir natürlich zeigen, dass wir hier der älteste See sind, der Oper. Und da werden wir natürlich zeigen, dass die meisten hier an mitmachen können. Deswegen herzlich eine Einladung an alle Senfenbergerinnen und Senfenberger, in den Senfenberger See zu steigen.
6: Noch in dieser Saison am 29. Juni.
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1: Heute vor 120 Jahren wurde in den USA die Flugpionierin Jackie Cochran geboren. Sie durchbrach als erste Frau die Schallmauer. Florian Bentsch mit einem Porträt.
13: Miami Beach, Florida. Eine Strandparty Anfang der 1930er Jahre. Multimillionär Floyd Odlum spricht mit einer jungen Frau, die sich als Jackie Cochran vorstellt. Geschäftsfrau, Kosmetikvertrieb, Interesse an Flugzeugen. Doch der Pilotenschein, erzählt sie, koste $500. Odlum schlägt eine Wette vor. Schafft sie die Ausbildung in 6 Wochen, zahlt er. Jackie hat den Schein nach 3 Wochen.
14: 1932 war das, mein erster Flug. Samstag, das erste Mal in der Maschine, und am Montag flog ich allein.
13: Diese Frau ist furchtlos, wird Floyd Odlum später sagen, nach der Heirat. Er bleibt sein Leben lang ihr Ehemann, Sponsor und Bewunderer.
15: Sie kennt keine Grenzen, nur Hindernisse, die noch nicht überwunden sind.
13: Auf ihrer Geburtsurkunde steht der Name Bessie Pittman. Details ihrer Herkunft und Kindheit verschweigt oder verschleiert sie in ihrer Autobiografie, ebenso wie ihren ersten Ehemann, Robert Cochran, eine gezielte Inszenierung des Selbst, die sie ihr Leben lang beibehält. In weniger als 10 Jahren macht sie sich als Jacqueline Jackie Cochran einen Namen in der Luftfahrt, bricht 1937 ihren ersten Geschwindigkeitsweltrekord und arbeitet gemeinsam mit der großen Pilotin ihrer Zeit, Amelia Earhart, daran, Frauen für die Luftfahrt zu begeistern. Cochran gewinnt das prestigeträchtige Bendix-Rennen quer durch die USA gegen die männliche Konkurrenz. In ihrer Biografie schreibt sie:
14: Ich sagte, wenn ich den Bendix gewinne, höre ich auf. Aber ich konnte nicht aufhören.
13: Die Kosmetikerin, die zur Pilotin wurde. Sie nimmt den Helm ab, schüttelt die blonden Haare, trägt Lippenstift für die Kameras. 1939 folgen weitere Rekorde. Höhenweltrekord und erste blinde, also reine Instrumentenlandung einer Pilotin. Mit Kriegseintritt der USA meldet sie sich bei der Air Force.
16: Miss Jacqueline Cochran, first woman to pilot a Hudson bomber across the Atlantic, is a welcome visitor.
13: Cochran wird zur treibenden Kraft bei der Etablierung der WASPs, Women Air Force Service Pilots, die Logistikflüge für das Militär übernehmen sollen.
17: Jackie, how would you like to
14: Jackie, willst du nicht ein paar Bomber nach England fliegen? Und ich sagte, mit Vergnügen. 1942 hieß es dann, komm nach Hause und bilde Frauen aus.
17: Come fly with me,
13: let's fly away. Bis 1944 bestehen 1074 Pilotinnen die Prüfung und fliegen über 60 Millionen Kilometer.
14: 1000 Pilotinnen werden für die Luftfahrt mehr bedeuten, als man sich heute vorstellen kann.
13: Nach dem Krieg stellt Cochran über 200 weitere Rekorde auf. Erste Pilotinnenlandung auf einem Flugzeugträger. Erste allein mit einem Jet über den Atlantik. Erste, die die Schallmauer durchbricht. 3 Jahrzehnte fliegt sie für die Air Force und NASA bis zu ihrer Pensionierung. 1976, nach 40 Jahren Ehe, stirbt Floyd Odlum. 4 Jahre später folgt sie ihm.
14: Es war mir ein großes Privileg, so viel für mein Land tun zu dürfen.
17: Thank you.
13: Geboren wurde die Flugpionierin Jacqueline Cochran am 11. Mai 1906 in Pensacola in Florida. Heute vor 120 Jahren.
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18: Mit Ina Kast. Der Kampf um den Klassenerhalt wird in der Fußball-Bundesliga am letzten Spieltag extrem spannend. Die schon totgesagten Heidenheimer haben beim 1. FC Köln mit 3:1 gewonnen und haben damit den letzten Tabellenplatz nun an St. Pauli weitergegeben. Damit sind nun Wolfsburg, Heidenheim und St. Pauli punktgleich. Zwei Teams werden direkt absteigen, eines rettet sich in die Relegation. Heidenheims Trainer Urgestein Frank Schmidt auf die Frage, was uns da am letzten Spieltag wohl erwartet.
19: Das würde ich auch gern wissen. Am Ende spielen wir jetzt zu Hause gegen Mainz. Wolfsburg und Pauli haben die gleiche Punktzahl. Torverhältnis kann eine Rolle spielen. Aber um ehrlich zu sein, es macht sehr viel Spaß die letzten Wochen. Die Mannschaft geht genau in die richtige Richtung, ist eine richtige Einheit. Und dann sieht man mal, auch 10 Spieltage vor Schluss kann man sich nochmal neu finden und erfinden. Und jetzt spielen wir unseren Fußball. Wir wollen gegen Mainz unsere beste Leistung bringen, wollen alles dafür tun mit unseren Fans im Rücken. Und dann gucken wir, für was es reicht.
18: Abstiegssorgen hatten Mainz und Union Berlin vor diesem vorletzten Spieltag nicht mehr. Sie konnten befreit aufspielen. Für Union lief es dabei besser. Marie-Louise Ether holte mit einem 3:1 den ersten Sieg als Trainerin der Köpenicker. Auch der Hamburger SV ist längst gerettet und hat im letzten Heimspiel der Saison Europa-League-Finalist Freiburg mit 3:2 besiegt. Mats Nicholson.
20: Der HSV verabschiedet sich mit einem total verdienten Sieg vom eigenen Publikum. Die frühe Führung durch Jatta konnte Matanovic für Freiburg umgehend ausgleichen. In der zweiten Hälfte aber gelang den Hamburgern der Doppelschlag. Der mal wieder überragende Vucevic traf per Freistoß zum 2:1. Der gerade eingewechselte Balde legte das 3:1 nach. Matanovic Anschlusstor kam zu spät. Freiburg hat die Europapokalteilnahme in der kommenden Saison noch nicht sicher. Der Hamburger SV wird diese Saison definitiv als bester Nordclub beenden.
18: Auch die zweite Fußball-Bundesliga freut sich auf ein Herzschlagfinale. Das gilt für das Aufstiegsrennen und für den Abstiegskampf. Der zweite Elversberg, der dritte Hannover und der vierte Paderborn gehen allesamt punktgleich in den letzten Spieltag. Absteigen können noch 6 Teams. Bei Preußen Münster ist alles verloren. Die Mannschaft von Trainer Alois Schwarz steht als Absteiger nun fest. Beim Giro d'Italia ist der Abstecher nach Bulgarien zu Ende gegangen. Auf der dritten Etappe gab es keine großen Verletzungen für die Radprofis. Holger Gerska.
21: Der dritte Tag in Bulgarien war der erste ohne einen großen, das Rennen beeinflussenden Massensturz. So gab es auf einer breiten Zielgeraden in Sofia einen packenden Dreikampf der 3 Topsprinter dieser Rundfahrt, die auf dem Zielstrich nur durch wenige Zentimeter voneinander getrennt waren. Gewonnen hat, wie schon zum Auftakt, der jüngste dieses Trios, der 22-jährige Franzose Paul Magnier, als cleverster im Finale. Denn Jonathan Milan, der italienische Sprinter des deutschen Lidl-Teams, war zu früh im Wind und musste sich mit Platz 2 begnügen. Dritter wurde der Niederländer Dylan Groenewegen aus dem kleinen Unibet-Team, das vom deutschen Tour-Rekord-Etappensieger Marcel Kittel gecoacht wird. Bester deutscher Sprinter in diesem Finale war wie am Freitag Pascal Ackermann, wieder auf Platz 7. Das rosa Trikot des Spitzenreiters nimmt der Sieger der zweiten Etappe, der Uruguayer Thomas Silva, mit nach Italien, wo der Giro nach einem Transfertag am Dienstag fortgesetzt wird. Zweiter der Gesamtwertung bleibt Florian Storck.
18: Der Giro ist also nun in Italien angekommen, dort, wo er hingehört. Und Rom gehört bekanntlich als Hauptstadt zu diesem schönen Land. Dort wird in diesen Tagen der Sieger beim Tennis-Masters-Turnier gesucht. Deutschlands bester Tennisprofi Alexander Zverev hat das Turnier schon gewinnen können, steht nach einem Zweisatzerfolg über den Belgier Blocks nun zumindest schon mal im Achtelfinale. Dort trifft Zverev auf den Italiener Daderi. Der letzte Hauptrundenspieltag in der Basketball-Bundesliga hatte es in sich. Auf den letzten Drücker haben sich Trier und Rostock noch ein Ticket für die Play-Ins gesichert. Oldenburg und Chemnitz sind dagegen leer ausgegangen. Alle Infos dazu auch auf sportschau.de.
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22: Um 3.29 Uhr mit Olaf Knapp. Die deutschen Passagiere der MV Hondius sind auf dem Rückweg nach Deutschland. Zuvor wurden sie unter strengen Sicherheitsauflagen vom Kreuzfahrtschiff auf die Kanareninsel Teneriffa gebracht und von dort aus nach Eindhoven ausgeflogen. Aus der Nachrichtenredaktion Bethül Sarikaya.
23: In ihren Heimatorten müssen die deutschen Hondius-Passagiere zunächst für längere Zeit in Quarantäne bleiben. Wie diese Isolierung genau abläuft, entscheiden die örtlichen Gesundheitsämter. Die Reisenden wurden medizinisch untersucht, bevor sie das Schiff vor Teneriffa verlassen durften. Ein französischer Passagier zeigte laut Premierminister Le Cornu auf dem Flug nach Paris Krankheitssymptome. Insgesamt 5 Franzosen werden demnach in einer Klinik isoliert und auf das Virus getestet. Die restlichen Evakuierungsflüge sollen noch heute abgeschlossen werden.
22: Die DGB-Vorsitzende Fahimi hat vor Angriffen auf den Sozialstaat und Arbeitsrechte gewarnt. Man sehe, wie versucht werde, den 8-Stunden-Tag in Frage zu stellen oder soziale Sicherungssysteme auszuhöhlen, sagte Fahimi auf dem Bundeskongress des Deutschen Gewerkschaftsbundes in Berlin. Sie warnte erneut davor, den Sozialstaat schlecht zu reden und die Beschäftigten zur Ursache der Krisen zu erklären. Die EU-Außenminister beraten heute unter anderem über die Lage in der Ukraine. Der deutsche Außenminister Wadefuhl ist nicht mit dabei. Aus Brüssel Sabrina Fritz.
0: Die Außenministerinnen und Minister wollen unter anderem über neue Sanktionen gegen Verantwortliche in Russland beraten. Unter anderem, weil Kinder aus der Ukraine nach Russland verschleppt wurden. Parallel findet eine internationale Konferenz statt, wie diese Kinder zu ihren Familien zurückgebracht werden können. Ein mögliches Thema könnte auch der Vorschlag aus Moskau sein, dass die EU eine Vermittlerrolle über ein Kriegsende einnimmt. Der russische Präsident Putin hat als Verhandlungsort Moskau und als Vermittler den ehemaligen deutschen Bundeskanzler Schröder vorgeschlagen. Beide Seiten werfen sich vor, die vereinbarte Waffenruhe in den letzten Tagen gestört zu haben.
22: Sachsen-Anhalts Ministerpräsident Schulze fordert einen härteren Umgang mit Beziehern von Bürgergeld. Aus seiner Sicht gibt es zu viele Fälle, in denen der Staat Leistungen zahle, ohne eine Gegenleistung einzufordern. Schulze sprach sich in der Rheinischen Post dafür aus, Arbeitslose als Erntehelfer einzusetzen. Es gebe zu viele Ausreden, warum Arbeit nicht angenommen werde, sagte der CDU-Politiker. Das Wetter in Deutschland, nachts wechselnd bewölkt und vom Südwesten in den Nordosten greifende, teils gewittrige Regenfälle. Am Tage bei vielen Wolken zeitweise Regen oder Schauer, vor allem in der Südosthälfte Gewitter, im Nordwesten unbeständig, 9 bis 20 Grad. Das waren die Nachrichten.
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1: Die A5 Karlsruhe Richtung Basel ist zwischen Aachen und Appenweier nach einem Unfall gesperrt. Die A7 Hamburg Richtung Flensburg ist zwischen Schleswig-Jagel und Schubi wegen Löscharbeiten gesperrt. Und die A45 Hagen Richtung Gießen ist zwischen Herborn Süd und Ehringshausen ebenfalls wegen Bergungsarbeiten gesperrt. Die Umleitung führt über die U42.
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1: Heute mit Sven Hasenclever. Seit 25 Jahren gibt es die Online-Enzyklopädie Wikipedia, doch digitale Räume demokratischer Öffentlichkeit geraten zunehmend unter Druck. Künstliche Intelligenz verändert, wie wir Wissen produzieren und konsumieren. Automatisierte Bots fluten die digitale Öffentlichkeit mit Desinformationen und KI-Halluzinationen. Was bedeutet das für die gemeinwohlorientierte Bereitstellung von zuverlässigen Informationen durch Wikipedia? Nicole Ebber ist Chief of Staff bei Wikimedia Deutschland. In der Reihe Einfach Wissen hat sich Anna Korwes vom RBB mit Nicole Ebber unterhalten.
4: Erstmal herzlichen Glückwunsch zum 25. Jubiläum. Das ist ja ein Gemeinschaftswerk von ganz vielen Wikipedianern weltweit. Wie viele sind es heute eigentlich noch?
5: Es sind ungefähr 250.000 Ehrenamtliche weltweit, die sich an den Wikimedia-Projekten beteiligen.
4: Also regelmäßig auch mitschreiben.
5: Genau.
4: Jetzt ist ja diese Idee, dass Wissen frei zugänglich ist, für viele so eine Art Selbstverständlichkeit geworden. Das Internet ist 24/7 offen, ja, allzeit bereit. Wie sehen Sie das? Ist freies Wissen selbstverständlich geworden?
5: Kommt aus meiner Sicht auf die Definition von freiem Wissen an, wie Sie jetzt gerade frei beschrieben haben. Da würde man eher an Freibier denken. Wir verstehen aber freies Wissen eher im Sinne von Freiheit. Und ich lehne das immer so ein bisschen an die 4 Freiheiten auch in der freien Software. Also freies Wissen heißt für uns erstmal natürlich Zugriff. Also man kann es lesen, auch 24/7 natürlich. Aber nicht nur das, nicht nur lesen, sondern man kann auch tiefer reinschauen. Man kann gucken, woher stammt dieses Wissen, welche sind die Quellen. Dann kann man sagen, man kann dieses Wissen nehmen und verändern. Man kann darauf aufbauen, man kann es auch weitergeben an andere Menschen. Und das ist für uns eben diese Freiheit, also dieses gemeinschaftliche Mitwirken an diesem Wissen.
4: Gucken wir mal auf den wahrscheinlich gewaltigsten Wendepunkt für die Art, wie wir Wissen produzieren, aber auch konsumieren, künstliche Intelligenz. Ich gestehe, so im privaten Kontext ist es bei mir durchaus manchmal so, dass ich dann einfach sage, ja, reicht mir erstmal als Antwort da oben. Früher habe ich Stichworte nachgeschlagen, heute schlage ich komplexe Fragen nach und bekommen eine elaboriert klingende Antwort zumindest. Und wenn man guckt, welche Quellen dabei genutzt werden, da ist Wikipedia ziemlich oft dabei. Freut Sie das eigentlich, Frau Eber, oder ärgert Sie das?
5: Erstmal möchte ich kurz sagen, also einer der größten Wendepunkte in Wissen war vor 25 Jahren, nämlich als Wikipedia gegründet wurde.
4: Okay.
5: Unser Anliegen ist natürlich, dass unser Wissen, freies Wissen, so vielen Menschen wie möglich zur Verfügung gestellt wird. Zum einen freut uns natürlich, wenn KI trainiert wird mit unserem Wissen, weil wir finden ja, unser Wissen ist so das beste Wissen, was man sich vorstellen kann, weil es neutral ist und von vielen Menschen eben gemacht wird. Aber für uns ist natürlich zum einen die Herausforderung, viele Leute kommen eben nicht mehr auf unsere Seiten. Und das ist für uns eine Herausforderung, auch wenn dann da darunter steht Quelle Wikipedia, stimmt das eigentlich wirklich? Kommt dieses gesamte Wissen, was da zitiert wurde, eigentlich aus Wikipedia oder wurde noch was hinzu halluziniert? Und diese Nachvollziehbarkeit ist in der KI eigentlich nicht gegeben, weil die nicht transparent ist. Wir wissen gar nicht, wie ist diese Zusammenfassung eigentlich erstellt worden. Und legen natürlich mehr Wert darauf, dass die Menschen beim Wissen eben da hineinschauen können. How the sausage has been made. Wer hat dieses Wissen erstellt? Wie wurde darüber diskutiert? Da wird Wissen auch sozusagen ausgehandelt. Und das kann man bei der KI eben nicht. Da kann man nicht dahinter schauen.
4: Und natürlich ist es für Sie als Organisation, als Bewegung ärgerlich, wenn Ihr Wissen zum Trainieren und auch für die Ergebnisse genutzt wird, aber nicht einzahlt auf Ihre Marke. Wie stark gehen denn die Zugriffszahlen direkt auf Ihre Seite zurück?
5: Es gibt unterschiedliche Zahlen, die bewegen sich zwischen 8 und 15%, je nachdem in welcher Sprachversion und in welchem Land. Und ja, dass die direkten Zugriffe zurückgehen, ist für uns eine Herausforderung. Wir beobachten es ziemlich genau. Was bedeutet das? Wie viele Zugriffe finden auch überhaupt von Menschen statt und wie viele von Bots? Und für uns ist natürlich die Herausforderung, wenn die Menschen nicht mehr auf unsere Seite kommen, die haben auch nicht die Möglichkeit, diesen kleinen süßen Bearbeitungsbutton zu entdecken, wo sie dann selber eben auch Wissen beitragen können auf der Webseite.
4: Und sie entdecken auch nicht den Spenden.
5: Genau, wäre jetzt mein nächster Punkt gewesen. Natürlich sind wir auch, wir sind rein spendenfinanziert, also die Menschen, die eben nicht auf unsere Seiten kommen, entdecken auch nicht den Spenden-Button.
4: Wenn wir uns jetzt aber nicht nur fragen, was das mit Wikipedia, mit Wikimedia als Bewegung, als Anbieter macht, sondern mit dieser Vision, alles Wissen für alle, frage ich mich schon, ob KI Fortschritt ist, weil es ja Leute auch an Fachwissen teilhaben lässt. Ne? Wie gesagt, es werden mir auch komplizierteste Zusammenhänge erklärt innerhalb von Sekunden. Das ist jetzt bei Wikipedia nicht möglich, weil ich da einzelne Begriffe nachschlage und den Rest muss ich mir selber erarbeiten. Oder ist es eben, wie Sie wahrscheinlich eher sagen, ein Rückschritt für dieses freie Wissen, weil es immer schwieriger zu unterscheiden ist, was verlässliche Information ist und was einfach nur ein gut klingender Text?
5: Ja, ich würde sagen, ein Rückschritt dahingehend, dass dadurch die Lesegewohnheiten und das Wissen immer mehr fragmentiert werden. Und das ist eben nicht mehr dieses, ne, ich hatte in der Vorbereitung ein bisschen drüber nachgedacht, früher haben wir alle dann die Tagesschau geguckt und danach Tatort und dann gab es samstags abends noch irgendwie den ZDF-Wunschfilm beispielsweise. Es gab so ein gemeinsames, ein geteiltes Wissen.
4: Das Lagerfeuer.
5: Das Lagerfeuer, ja gut, wenn wir noch weiter zurückgehen, dann auch das
4: schon
5: Lagerfeuer.
4: Freibier und Würstchen, da fehlt jetzt auch das Lagerfeuer.
5: Genau, und das wird halt fragmentiert halt immer mehr und Wikipedia ist aus meiner Sicht, könnte so eine Art, also Tatort des Wissens sozusagen, da ist der Ort, wo ein geteiltes Wissen eben stattfinden kann, wo sich mehr Menschen zusammenfinden, drauf verlassen können, da steckt halt Wissen drin, wo ich auch hintergucken kann. Das finde ich immer wieder diesen Schritt, der auch weiter gedacht werden sollte und auch einen Fortschritt darstellt, also einen Fortschritt in der Demokratisierung des Wissens. Das ist ja noch nicht vorbei. Also Wissen wird ja immer weiteres auch generiert und soll dann eben auch sich wiederfinden in der Wikipedia.
4: Wir sind ja da beim Thema der Verlässlichkeit von Informationen und Wissen. Trotzdem nutzen wir ja alle KI und ihre Zugriffszahlen gehen zurück. Warum ist es verlässlicher, das irrende menschliche Wissen?
5: Wikipedia wird ja nicht nur von einem Menschen geschrieben, sondern von sehr, sehr vielen. Und das ist aus meiner Sicht die sehr große Stärke. Wenn Sie sich einen Wikipedia-Artikel nehmen zu einem, sagen wir mal, aktuellen Thema, da gucken 50, 60 Menschen drauf. Die können sich diesen Artikel in ihre Beobachtungsliste legen und sobald dann jemand eine Veränderung vornimmt, wird direkt überprüft, stimmt die eigentlich? Ist die gut belegt worden? Gibt es eine seriöse Quelle, die dahinter steckt? Und wenn dann irgendwie gesagt wird, na, die Quelle ist irgendwie nicht so ganz ernst zu nehmen, dann kann das ausdiskutiert werden auf der Diskussionsseite. Die können wir uns alle anschauen und können dann wirklich richtig tief reinschauen, wie wurde das gemacht, was bei KI einfach nicht der Fall ist.
4: Aber es ist ein langsamerer Prozess.
5: Ist ein langsamerer Prozess, aber wenn ich jetzt wirklich verlässliches Wissen suche, sollte ich mir vielleicht auch die Zeit nehmen. Ich weiß jetzt nicht, wer von Ihnen vorher hier in der Bibliothek war. Da können Sie ja auch nicht mit dem Fingerschnipp konsumieren, sondern nehmen sich eben auch die Zeit zu recherchieren und in die Quellen reinzuschauen.
4: Wenn wir das jetzt nochmal größer denken, also Wikipedia ist ja ein Beispiel nur für so eine Art gemeinwohlorientiertes Ökosystem im Internet. Ne? Es gibt die Freifunker, es gibt Signal, es gibt Linux, es gibt Open Office, es gibt lauter Angebote, die eben versuchen, den großen kommerziell orientierten Anbietern was entgegenzusetzen. Tauschen Sie sich eigentlich untereinander aus? Weil Sie stehen ja alle vor demselben Problem, dass Sie gut meinend, aber meist spendenbasiert und ehrenamtlich arbeitend, gegen sehr finanzstarke Angebote konkurrieren oder versuchen, denen etwas entgegenzusetzen.
5: Also es gibt unterschiedliche Formate und Partner, mit denen wir uns natürlich austauschen. Ganz aktuell beispielsweise auch mit dem Fediverse, mit Mastodon. Gibt es viele Gemeinsamkeiten, wo wir auch zum Beispiel auch gemeinsam nach Brüssel gehen und da unserer Stimme Gehör verschaffen wollen. Oder wir haben ja das Futures Lab gemacht, da war auch jemand von Signal, der
4: also
5: mit uns...
4: Also müssen wir vielleicht kurz erklären, das war so eine Zukunftswerkstatt, ne? Anfang dieses Jahres, da kamen Wikipedianer aus aller Welt zusammen um...
5: Zum einen, um sich mal wieder zu sehen tatsächlich. Wir sind zwar eigentlich ein online-basiertes Movement, aber viele Menschen kennen sich einfach auch in Person und freuen sich dann auch, gemeinsam eine Zukunftsvision zu entwickeln. Und dann vor allen Dingen ein gemeinsames Verständnis über die Herausforderungen da draußen zu schaffen, weil jeder und jede nimmt vielleicht auch die aktuellen Herausforderungen in der politischen Welt um uns herum, in die geopolitischen Auseinandersetzungen oder eben die Entwicklung zu generativer KI unterschiedlich wahr. Und jetzt lasst uns zusammenkommen und darauf schauen, was kann das alles für uns bedeuten. Und eben dann mit diesem geteilten Verständnis Strategien oder Ideen zu entwickeln oder Experimente zu entwickeln, wie wollen wir damit umgehen?
4: Und was könnten solche Strategien sein? Was sind so Ansätze, um sich zukunftsfest zu machen?
5: Also es gibt unterschiedliche kleinere Ideen. Ich muss vielleicht auch noch dazu sagen, wir sind ja ein großes internationales Movement aus vielen Organisationen und Ehrenamtlichen und Hauptamtlichen. Und da ist jetzt nicht unser Boss oder unsere Chefin, die einfach sagt, ja, so machen wir es jetzt, sondern es dauert alles etwas länger. Wir haben natürlich viele partizipative und demokratische Prozesse, nicht nur in der Wikipedia, sondern auch in den gesamten Strukturen, dahinter. Das will ich kurz vorweg schicken. Also ich kann jetzt nicht hier die neue Hochglanzstrategie aus der Tasche ziehen. Es gibt unterschiedliche Ideen. Es gibt zum Beispiel Zusammenarbeiten mit unterschiedlichen kleineren Sprachversionen, um zu sagen, wir machen jetzt hier mal Rapid Testing von Ideen, die wir haben. Wie können wir zum Beispiel LeserInnen stärker binden oder wie können wir es für User einfacher machen? Da wird jetzt zusammengearbeitet mit kleineren Sprachversionen, um eben schneller reaktionsfähig zu sein. Dann gibt es zum Beispiel in der koreanischen Wikipedia Wikivault, einen KI-Assistenten, der tatsächlich dabei unterstützen soll, bestimmte, sage ich mal, so Fleißaufgaben zu lösen, bestimmte so Tone-Checks zu machen, aber auch bei Übersetzungen zu helfen. Natürlich ist immer wieder die Auflage dann, dass ein Mensch nochmal hinterhergeht und prüft, ob das auch alles so Hand und Fuß hat.
4: Also so ein bisschen in Richtung eigenen Chatbot entwickeln.
5: Na, der Chatbot würde jetzt nicht mit den NutzerInnen interagieren.
4: Ah, okay.
5: Der ist erstmal nur ein Tool für die Macher. Editierenden, für die Macher, genau. Mhm. Und dann gibt es auch noch Überlegungen, wie können wir eine Oberfläche schaffen oder ein Interface zu unseren Inhalten, was den Leuten mehr Spaß bringt. Klingt erstmal jetzt ganz vage, ist auch im Moment noch vage, da denken wir gerade drüber nach. Also wie schaffen wir auch andere Zugangswege zu unseren Projekten und Inhalten?
4: Aber denken Sie auch über sowas ganz Praktisches, Ökonomisches nach, sowas wie, liebe Tech-Konzerne, wenn ihr unser Wissen zu Trainingszwecken nutzt, lasst dafür doch mal ein bisschen Mittel rüberwandern, oder?
5: Ja, da kann ich sagen, denken wir nicht nur drüber nach, sondern machen wir auch schon. Es gibt Wikimedia Enterprise, das ist eine Tochtergesellschaft der Wikimedia Foundation, die ist die Betreiberin von Wikipedia, das ist eine US-Organisation, die ist technisch und rechtlich verantwortlich für die Wikimedia-Projekte, die macht auch die globale Verteilung von Spendenmitteln Und das Geschäftsmodell von Wikimedia Enterprise ist eben mit den großen Tech-Konzernen Verträge zu machen, so eine Art Service-Level-Agreements, dass die mit hoher Bandbreite und also hoher und schnellem Datenstrom zugreifen können auf unsere Inhalte und Daten. Also da gibt es jetzt gerade einen Weg, wie wir auch was zurückbekommen können von den Tech-Konzernen. Wichtig ist dabei immer weiterhin zu sagen, unser Wissen bleibt frei. Das, was die bekommen, wofür sie bezahlen, sind die Zugangswege, also die Schnelligkeit und die Service-Level-Agreements, dass auch immer ein ständiger und hohe Bandbreite an Datenstrom da gesichert ist.
4: Jetzt lebt ja das freie Wissen von viel Ehrenamt. Was passiert denn aber, wenn vielleicht die Mitmachenden, die sich da engagieren, das Gefühl haben, haben wir doch eigentlich keine Chance gegen die starke KI? Merken Sie das schon an der Motivation in der Community? Gehen da die Ehrenamtszahlen zurück?
5: Ich würde sagen, also gut, seit Beginn von Wikipedia gab es immer mal wieder Höhen und Tiefen und die Ehrenamtszahlen, würde ich jetzt sagen, steigen jetzt gerade nicht, aber gehen auch nicht stark zurück. Ich glaube auch, dass in der Community auch ein bisschen das Gefühl herrscht, also jetzt erst recht. Also da gibt es ein sehr großes Verständnis davon, eben dieses Wissen ist menschlich, Punkt. Also da, und dann kommt erstmal ganz lange nichts. Und das ist auch eine Motivation, die Ehrenamtlichen in den Wikimedia-Projekten auch treibt und an bei der Stange hält und die sich natürlich auch intensiv mit den neuen Entwicklungen beschäftigen. Also zum Beispiel hat die deutschsprachige Wikipedia-Community auch Regelungen dafür beschlossen, wie gehen wir eigentlich mit KI um und so weiter. Also die stellen
4: beim selber nutzen oder weil da guckt doch bestimmt auch der eine oder andere, wenn er so einen Artikel verfasst, schon mal
5: nach. Ja, also die hat sich tatsächlich da ziemlich strenge Regeln gegeben, dass mit generativer KI erstellte Texte nichts in Wikipedia zu suchen haben. Also man kann sich helfen lassen, beispielsweise bei Übersetzungen oder man kann sich helfen lassen bei Rechtschreibprüfungen und so weiter. Aber mit KI generierte Texte sind sozusagen untersagt in der Wikipedia. Sie haben auch, glaube ich, mittlerweile so ziemlich ein gutes Verständnis dafür entwickelt, woran erkennt man eigentlich, dass ein Text von einer KI generiert wird. Also ich kann das selber, ich bin da jetzt nicht so geschult, aber es gibt Menschen, die können das relativ schnell erkennen und dementsprechend dann auch unterbinden.
4: Aber machen Sie doch nochmal klar, worum es letztlich geht. Also was steht auf dem Spiel, wenn sich so Open-Source-Angebote wie die Wikipedia nicht gegen die größeren, sage ich jetzt einfach mal, durchsetzen? Worum geht es da letztlich für uns?
5: Also ich würde wieder sagen, Wissen ist menschlich. Und wenn wir dieses menschliche Wissen verlieren, verlieren wir eben auch als Gesellschaft einen ganz großen Aspekt auch an Teilhabe. Also ne, Wikipedia steht für Teilhabe, Menschen können mitmachen. Es ist eine große Gemeinschaft. Wir als Gesellschaft sozusagen schreiben ja auch das Wissen der Welt fort. Und wenn auf einmal nur noch die KI das Wissen der Welt fortschreiben würde, dann würden wir, glaube ich, auch verarmen als Wissensgesellschaft. Und wenn Wikipedia darunter, sagen wir mal, zugrunde geht, dann bleiben die Informationen, die man aus der generativen KI zieht, eigentlich auch 2026 stehen, wenn Wikipedia auf einmal nicht mehr aktualisiert wird und Teil des Informationsschatzes ist. Ich würde da auch immer unterscheiden zwischen Information und Wissen, weil beim Wissen kommt immer eben der Kontext und die Erfahrung eines Menschen hinzu, was wir dann eben in der Wikipedia hinterlassen. Und die KI hat einfach diesen Aspekt von Wissensgenerierung und Wissenserkennung gar nicht.
4: Und geht es letztlich auch um eine Kontrolle von Wissen, dass die sich nicht einseitig verschiebt hin zu den großen Tech-Plattformen dahinter?
5: Ja, Kontrolle, bin ich mir jetzt gar nicht sicher, ob das das richtige Wort ist, aber...
4: Also geht es letztlich auch um Machtverhältnisse?
5: Ja, Wissen ist Macht, könnte man natürlich jetzt auch immer ganz gut sagen. Und wenn diese Macht in die falschen Hände gerät, ist es für uns als Gesellschaft eben auch schlecht. Ne? Und die Demokratisierung von Wissen, für die Wikipedia steht, die bringt uns auch als Gesellschaft eben immer dahin, auch vielleicht informiertere Entscheidungen treffen zu können. Und das ist aus meiner Sicht unverzichtbar.
4: Und wenn das so unverzichtbar ist, an wem ist es eigentlich letztlich dafür zu sorgen, dass das Fortbestand hat? Also Sie versuchen sich aufzustellen mit Zukunftslaboren, die anderen Open Sources versuchen das auch. Letztlich entscheiden ja wir als Gesellschaft darüber mit unserer Nachfrage, wem wir in Zukunft eine Chance geben und wem nicht. Jetzt ist der Mensch ja traditionell, wenn ich von mir ausgehe, ein bisschen faul veranlagt und nimmt vielleicht die pragmatischste Lösung. Aber wäre es dann auch Aufgabe in Ihren Augen, Aufgabe von der Politik, solche Open-Source-Angebote zu schützen?
5: Ja, freies Wissen kann ja nur bestehen, weil die politischen und gesellschaftlichen Rahmenbedingungen das gerade so zulassen. Wenn es auf einmal eine Regelsetzung geben würde, die beispielsweise gar keine freien Lizenzen mehr unterstützt oder zulässt oder das Urheberrecht irgendwie komplett einschränkt, dann sind unsere Projekte dahinter auch gefährdet. Und wir brauchen da aus meiner Sicht die Politik, dass die sich mit uns dafür einsetzt, dass sich eben nicht nur Big Tech mit ihren großen Interessen und vielen Geldern durchsetzt, sondern auch gemeinwohlorientierte Projekte und Communities.
4: Und das ist eigentlich auch eine ganz gute Stelle, würde ich sagen, um die Runde mal zu öffnen und zu fragen, ob es Anmerkungen aus dem Publikum gibt. Und es gibt eine Hand und es gibt ein Mikrofon.
2: Dankeschön. Ich bin gerade hellhörig geworden beim Thema gemeinnützige Technologien und auch gemeinnützige Angebote. Gibt es Überlegungen auch von Wikipedia, vielleicht auch eigene KI-Anwendungen zu implementieren oder auch vielleicht zusammenzuarbeiten mit gemeinwohlorientierten KI-Anbietern?
5: Ich kann noch mal sagen, was wir bei Wikimedia Deutschland machen. Wir entwickeln auch die freie Datenbank Wikidata, also ist eigentlich sozusagen ein Wissensgraf. Und in dieser strukturierten Datenbank liegen, glaube ich, 110 Millionen Datensätze so in etwa. Und wir haben jetzt letztes Jahr eine Vektordatenbank veröffentlicht, die Technologiekonzerne oder auch Anbieter von KI sozusagen nutzen können, um unsere Daten da auch strukturiert wiedergeben zu können. Eine konkrete Zusammenarbeit, nicht, dass ich jetzt gerade wüsste, dass jemand von uns gerade aktiv an einem KI-Chatbot entwickelt. Naja.
7: Mich würde interessieren, wer sind Ihre größten Förderer? Aber auch, Sie haben ja auch Gegner. Also ein großer Tech-Unternehmer hat das, glaube ich, mal sehr deutlich gesagt. Hat das Auswirkungen auf Ihre Arbeit? Bemerken Sie das?
5: Also wir haben jetzt nicht zwei, drei große Mäzene, die uns fördern, sondern wir haben wirklich eine Masse an Menschen aus der Gesellschaft, die uns unterstützen. Und ja, wir haben auch Gegner, klingt so ein bisschen zu gewalttätig schon fast, aber der Mensch, den Sie zum Beispiel gerade genannt haben, der ruft regelmäßig ja auch dazu aus, uns gerade nicht zu spenden. Das haben jetzt in den letzten beiden Jahren sehr viele Leute zum Anlass genommen, uns zu spenden. Wenn Sie auf unsere Spendenkommentare-Seite gehen, sehen Sie dazu auch viele Kommentare beispielsweise.
8: Hallo, wie weit guckt ihr eigentlich in die Zukunft, wenn es um das offene Wissen geht? Also bei künstlicher Intelligenz ist ja dann so dieser Zeithorizont oder diese Fantasien, dass wir dann irgendwann eine allgemeine künstliche Intelligenz haben, die so schlau ist wie ein Mensch und dann kurze Zeit später eine Intelligenz haben, die so schlau ist wie die ganze Menschheit. Was passiert denn dann eigentlich mit dem offenen Wissen und der Teilhabe der Menschen am Festhalten des Wissens oder auch am Generieren von neuen Wissen?
5: Erstmal würde ich weiterhin sagen, kann die KI wirklich Wissen abbilden und wiedergeben? Also würde ich nach wie vor in Frage stellen. Also wir haben eine Strategie entwickelt, schon im Jahr 2018, in der wir sagen, wir möchten bis zum Jahr 2030 die essentielle Infrastruktur im Ökosystem des freien Wissens sein. Und momentan wirklich ist Wikipedia der größte Wissenskorpus, den es gibt. Und wir möchten natürlich, dass er weiter wächst und auch weiter aktuell gehalten wird. Und ich habe jetzt nicht die Zukunftsvision, na gut, man könnte sagen, man hat irgendwann nur noch so einen Knopf im Ohr, der liest einem dann die Wikipedia-Artikel vor und sucht einem die zusammen. Das wäre jetzt erstmal reine Spekulation und da möchte ich mich gerade gar nicht so richtig drauf einlassen. Ist für uns halt auch gerade gar nicht so einfach, weil sich die Welt um uns herum so mega schnell verändert und wir uns erstmal gemeinsam auch abstimmen müssen dazu, weil wir eben auch dieses Riesennetzwerk aus so vielen Ehrenamtlichen und Organisationen haben und auch noch auf der ganzen Welt, wo sich die sozialen und gesellschaftlichen Veränderungen auch nochmal anders auswirken als bei uns hier zum Beispiel in Europa. Und darüber müssen wir zusammen als globales Movement nachdenken und auch deswegen dauert das alles noch einen Moment länger.
9: Ich schreibe seit 22 Jahren Wikipedia-Artikel. Also hey. Ich wollte nur noch mal einen anderen Punkt betonen. Und zwar, ich würde nicht sagen Nischenthemen, aber so marginalisierte Themen oder Themen marginalisierter Menschengruppen sozusagen. Ob sie queere Geschichte nehmen oder ob sie schwarze Geschichte nehmen. Darin ist Wikipedia deutlich besser als jedes KI-Sprachmodell. Und wenn Sie der Meinung sind, oh, da fehlt etwas, können Sie das immer noch hinzufügen. Das kann man beim KI-Sprachmodell nicht. Man sieht gar nicht, was eigentlich so richtig fehlt. Man kann das irgendwie nicht, man kann den Korpus des KI-Sprachmodells gar nicht so richtig sehen. Und es entsteht ja auch neue Geschichte, sozusagen neue Bewegungen entstehen, Neues passiert. Und man kann das in der Wikipedia deutlich besser einbauen. Deswegen wollte ich nochmal den Vorteil der Wikipedia betonen.
6: Als Spiegel der Zeitgeschichte. Gibt es denn noch eine Frage oder Anmerkung aus dem Publikum? Sonst würde ich den Sack nämlich zumachen. Hier vorne gibt es noch, die nehmen wir noch mit.
10: Ja, vielen Dank. Es gab ja in der Vergangenheit auch schon gezielte Angriffe auf die Wikipedia, zum Beispiel von Rechtsextremen, die gezielt Artikel manipuliert haben und sich mit zahlreichen Fake-Accounts auch an der Diskussion dann beteiligt haben, was dann auch aufgedeckt wurde von der Wikipedia-Community. Aber gibt es da im Hinblick auf KI auch nochmal eine andere Dimension davon? Gibt es da eine Veränderung?
5: Also es gibt immer mehr Werkzeuge, das zu erkennen und zu entdecken. Und wie gesagt, die Community wird besser darin, KI-generierte Artikel zu erkennen und auch zu erkennen, wo finden jetzt hier gezielte Angriffe von Bots oder von einem Netzwerk von Accounts statt. Ich habe wirklich ein sehr großes Vertrauen auch in die ehrenamtliche Community, die dahinter steckt, weil die sind eben auch schon seit 25 Jahren dabei und diese ganzen Tools und Absprachen sind organisch gewachsen und auch einfach immer besser geworden.
1: Sagt Nicole Ebber von Wikimedia Deutschland in der RBB-Reihe Einfach Wissen.
12: Standpunkte.
1: Ex-Kanzler Schröder als Vermittler im Ukraine-Krieg. Mit diesem Vorschlag hat Russlands Präsident Putin seinen langjährigen Freund ins Spiel gebracht und eine Debatte ausgelöst. Von einzelnen SPD-Politikern kommt die Forderung, das Gesprächsangebot aus dem Kreml mit Vermittler Schröder wenigstens zu prüfen. Die Bundesregierung zeigt sich skeptisch und spricht von einem Scheinangebot. Unsere Gastautorin heute ist Daniela Sepehri, freie Autorin, unter anderem für die Taz und den Spiegel. Sie hält vom Vorschlag des Kreml-Chefs gar nichts.
11: Putin braucht keinen Vermittler. Er braucht nur den Befehl zu geben, die Bombardierungen zu stoppen. Dass ausgerechnet Gerhard Schröder jetzt als möglicher Vermittler ins Spiel gebracht wird, ist deshalb keine Friedensinitiative, sondern eine politische Provokation. Denn Schröder ist nicht irgendein ehemaliger Kanzler. Er ist seit Jahren einer der einflussreichsten Kreml-Lobbyisten Europas. Dass Putin ausgerechnet ihn bevorzugt, sagt alles über diesen Vorschlag. Er sucht jemanden, der russische Interessen mitträgt und Europa spaltet. Das ist politische Inszenierung, mehr nicht. Gerhard Schröder war einmal Bundeskanzler Deutschlands. Heute ist er vor allem ein Symbol dafür, wie autoritäre Regime westliche Netzwerke, Eitelkeiten und wirtschaftliche Abhängigkeiten für ihre Interessen nutzen. Genau deshalb darf man auf dieses Spiel nicht hereinfallen.
1: Die Meinung der freien Autorin Daniela Sepehri. Nach Ansicht des Tagesspiegels wäre es dagegen falsch, Putins Vorstoß gleich abzutun.
15: Natürlich steht der Altkanzler in der SPD völlig im Abseits. Viele in der Partei haben wegen seiner großen Nähe zu Putin mit ihm gebrochen. Gleichzeitig wird man Wege finden müssen. Und statt Schröder völlig außen vor zu lassen, wäre es ja eine Überlegung wert oder besser eine Prüfung, ob Schröder noch einen Funken Vertrauen von deutscher Seite genießen kann. Möglicherweise müssen weitere Personen als Vermittler benannt werden, die helfen können.
1: Die Süddeutsche Zeitung hält es für möglich, dass bei Putin Verzweiflung durchklingt. Schröder als Vermittler, damit wolle Putin davon ablenken, dass es gerade gar nicht gut für ihn laufe.
15: Es wäre interessant zu erfahren, ob dieser Vorstoß seinem alten Buddy Gerhard Schröder vielleicht sogar selbst ein wenig peinlich ist. Der Kriegsherr Wladimir Putin hat den ehemaligen deutschen Bundeskanzler nach seiner Schrumpfparade auf dem Roten Platz am Tag des Sieges als Vermittler im Ukraine-Krieg ins Spiel gebracht. Es ist ein absurder Vorschlag, der keinen Weg zur Beendigung des Krieges aufzeigt. Im Gegenteil, Putin macht den Verhandlungsprozess komplizierter, als er es ohnehin schon ist.
1: Für die Nürnberger Nachrichten will Putin vor allem Verwirrung stiften. Und für die Stuttgarter Zeitung hat Schröder jedes diplomatische Geschick verloren. Das Straubinger Tagblatt hält Putins Vorstoß dagegen für richtig.
15: Schröder ins Gespräch zu schicken, wäre keine Niederlage und auch kein Gesichtsverlust, sondern einfach nur richtig und pragmatisch. Verlieren kann man nichts, und wenn dabei nichts herauskommt, sind wir genauso weit wie jetzt. Falls Putin jedoch insgeheim einen Ausweg sucht, sollte man die Chance wenigstens nutzen und hören, um was es geht. Mit dem Teufel zu sprechen, heißt nicht, dass man gemeinsame Sache mit ihm macht.
1: Nach Meinung der Frankfurter Allgemeinen Zeitung ist Schröder als Vermittler absolut ungeeignet.
15: In der Ukraine wird ihm niemand Vertrauen schenken, auch in Europa sollte es keiner tun. Schröder ist Putins Mann. Dass er sich nach dem Ausscheiden aus dem Amt für großes Geld aus Russland entschieden hat, disqualifiziert ihn heute als Diplomaten. Das sollte man sich auch in der SPD eingestehen. Es gibt keinen Weg zurück in die alte Liebedienerei gegenüber dem Kreml, erst recht nicht in die alte Geschäftemacherei über die Köpfe Osteuropas hinweg.
1: Und das waren die Standpunkte. Zusammengestellt hat sie Petra Mittermeier. Wie die Berliner Politik auf Putins Vorstoß hinsichtlich des Altkanzlers reagiert, das hören Sie bei uns in der kommenden Viertelstunde nach den nächsten Nachrichten um 4 Uhr.

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1: Um 4 Uhr mit Olaf Knapp. Der erste Evakuierungstag der MV Hondius, an deren Bord es zu 8 mutmaßlichen Infektionen mit dem Hantavirus kam, ist erfolgreich verlaufen. An der Rückführungsaktion sind 23 Länder beteiligt. Heute soll sie zu Ende gehen. Aus Barcelona, Julia Macher.
2: 94 Menschen aus 19 Ländern wurden im Hafen Granadilla im Südosten Teneriffas unter großen Sicherheitsvorkehrungen von Bord gebracht und in ihre Herkunftsländer zurückgeführt, darunter auch 4 Passagiere aus Deutschland. Sie flogen mit einer niederländischen Maschine zunächst nach Eindhoven, reisen von dort begleitet von einem Ärzteteam nach Deutschland und begeben sich gemäß der Auflagen der jeweiligen Gesundheitsämter in Quarantäne. Wegen der langen Inkubationszeit empfiehlt die Weltgesundheitsorganisation WHO eine Isolation bis zu 42 Tagen.
1: Die Bundesregierung sucht offenbar Ersatz für die Marschflugkörper, die nach den Worten von US-Präsident Trump nun doch nicht nach Deutschland kommen sollen. Nach Informationen der Welt wird geprüft, ob ein deutsch-amerikanisches Joint Venture die Tomahawk-Waffensysteme produzieren könnte. Außerdem könnte Deutschland dem Bericht zufolge in der Türkei Raketen mit mittlerer und großer Reichweite kaufen. Das gilt als Übergangslösung, bis Deutschland mit europäischen Partnern eigene Raketen entwickelt hat. Bei den Verhandlungen für eine diplomatische Lösung des Iran-Kriegs ist weiter kein Durchbruch in Sicht. US-Präsident Trump ist nicht zufrieden mit der Antwort des Mullah-Regimes auf seinen jüngsten Vorschlag, den Krieg zu beenden. Aus New York, Giselle Ucar.
3: In einem knapp formulierten Posting auf seinem sozialen Netzwerk Truth Social erklärt Präsident Donald Trump, die Reaktion der Mullahs auf den US-Vorschlag zur Beendigung des Krieges gefalle ihm nicht. Staatsmedien zufolge hatte Teheran einen Text an Vermittler Pakistan überreicht. Dieser sehe ein Ende des Krieges an allen Fronten, insbesondere im Libanon, vor. Außerdem sei von Gewährleistung der Schifffahrtssicherheit die Rede. Konkreter werde der iranische Vorschlag nicht.
1: In der Fußball-Bundesliga hat der Hamburger SV sein letztes Heimspiel der Saison gewonnen. Der HSV besiegte Freiburg mit 3:2. Außerdem hat sich Heidenheim eine letzte Chance für den Klassenerhalt erarbeitet. Die Heidenheimer gewannen in Köln mit 3:1 und sind jetzt punktgleich mit Wolfsburg und St. Pauli. Außerdem gewann Union Berlin in Mainz mit 3:1. Das Wetter in Deutschland. Am Tage bei vielen Wolken zeitweise Regen oder Schauer. Vor allem in der Südosthälfte kann es Gewitter geben. Im Nordwesten ist es unbeständig, 9 bis maximal 20 Grad. Morgen dann wechselhaftes Schauerwetter, im Südwesten freundlicher bei 8 bis 15 Grad. Es ist 4.03 Uhr.
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4: Die A7 Hamburg Richtung Flensburg ist zwischen Schleswig-Jagel und Schubi wegen Löscharbeiten gesperrt. Die Autobahn 81 Heilbronn Richtung Würzburg ist zwischen Weinsberg-Ellhofen und Kreuz-Weinsberg wegen einer Fahrbahnerneuerung noch bis 5 Uhr gesperrt. Und die A620 Saarlouis Richtung Saarbrücken ist in Höhe Wartgassen wegen Reinigungsarbeiten noch bis 7 Uhr gesperrt.
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4: Und die kommt aus den Studios von NDR Info in Hamburg. Am Mikrofon ist Sven Hasenklever. Auf einer Pressekonferenz nach der Moskauer Militärparade ließ Kreml-Chef Putin aufhorchen. Mit Blick auf den Ukraine-Krieg sagte er, dass er glaube, dass sich die Angelegenheit dem Ende zuneige. Gleichzeitig brachte er den deutschen Altkanzler Gerhard Schröder als Vermittler für Gespräche mit den Europäern ins Spiel. Zeigt sich da auf einmal Kriegsmüdigkeit oder ist das eine weitere Nebelkerze Putins? Mehr dazu von Björn Blaschke.
5: Die Pressekonferenz war eher eine Propagandashow unter Beteiligung williger russischer Medienschaffender. Kreml-Chef Wladimir Putin stellte sich einmal mehr als Mann dar, der grundsätzlich immer zu Gesprächen bereit ist. Zum Beispiel mit dem ukrainischen Präsidenten Volodymyr Zelensky. Ich schlage dieses Treffen nicht vor. Sollte es jedoch jemand tun, so möge er bitte kommen. Wer sich treffen möchte, soll nach Moskau kommen. Ein Treffen in einem Drittstaat ist ebenfalls möglich, jedoch nur unter der Voraussetzung, dass endgültige Einigungen über einen Friedensvertrag erzielt werden. Einen Vertrag, der auf eine langfristige, historische Perspektive ausgelegt sein sollte. Ein Treffen mit Putin in Moskau hatte Selenskyj zuvor mehrfach abgelehnt. Und ein langfristiger Friedensvertrag wirkt momentan unwahrscheinlich. Die Ukraine hat Russland in jüngerer Vergangenheit verschiedene Schläge verpasst. Die setzen Putin und seine Leute unter Druck. Selenskyj wird in dieser Situation wohl alles versuchen, das zu verstärken und umso vehementer Putins Forderungen zurückweisen. Denn wenn Selenskyj beispielsweise, wie von Putin verlangt, ukrainische Staatsgebiete an Russland abtreten würde, würde er Verfassungsbruch begehen und wohl politischen Selbstmord. Trotzdem gab Putin vor, er meine, dass sich der Krieg dem Ende zuneige, dem Einfluss des Westens auf die Ukraine zum Trotz. Sie versprachen Hilfe und begannen Spannungen mit Russland zu schüren, die bis heute andauern. Ich glaube, die Dinge neigen sich dem Ende zu. Doch es bleibt eine ernste Angelegenheit. Fragt sich, wie es dann in dieser Situation zum Ende des Krieges kommen soll. Putin selbst sagte, er sehe die Bemühungen der USA, Frieden zwischen der Ukraine und Russland zu schaffen. Aber er sei auch nicht abgeneigt, mit Europäern zu verhandeln. Persönlich würde ich, wenn es darauf ankäme, den ehemaligen Bundeskanzler der Bundesrepublik Deutschland, Herrn Schröder, vorziehen. Aber ganz allgemein gilt, lassen Sie die Europäer einen Anführer wählen, dem sie vertrauen, aber der auch nicht schlecht über uns gesprochen hat. Sie sind uns willkommen. Wir haben niemals Nein zu Verhandlungen gesagt. Niemals. Altkanzler Gerhard Schröder als Vermittler, der 82-jährige Sozialdemokrat, von 1998 bis 2005 Kanzler, steht seit Jahren unter anderem wegen seiner Freundschaft zu Putin in der Kritik. Obendrein arbeitete er jahrelang für russische Öl- und Gaskonzerne. Zwar hat er Russlands Angriffskrieg gegen die Ukraine auch als völkerrechtswidrig bezeichnet, aber trotzdem wirkt es unwahrscheinlich, dass gerade Putin-Freund Schröder beispielsweise als offizieller Vermittler der Europäer benannt wird. Mit allem, was der Kreml-Chef nach der Siegesparade zum 9. Mai sagte, hat er wohl einmal mehr Nebelkerzen gezündet. Er gibt Gesprächsbereitschaft und Friedenswillen vor und handelt völlig anders. Davon will er wohl sein eigenes Volk, das zunehmend kriegsmüde ist, ablenken und auch US-Präsident Donald Trump, den Putin nicht verprellen möchte.
4: Björn Blaschke berichtete. Russlands Präsident bringt also Altkanzler Schröder als Vermittler ins Gespräch. Die Reaktionen aus der deutschen Politik sind überwiegend ablehnend. Aus Berlin Dietrich Karl Meurer.
6: Dass Putins Vorschlag in Deutschland auf ein geteiltes Echo stößt, überrascht nicht. SPD-Mitglied Gerhard Schröder steht in der Kritik wegen seiner Nähe zu Russlands Präsident und früherer Jobs für russische Energiekonzerne. Aus Regierungskreisen heißt es, man habe die Äußerungen Putins zur Kenntnis genommen. Sie reihten sich ein in eine Serie von Scheinangeboten. Solange Moskau seine Forderungen nicht ändere, gelte die Idee als wenig glaubwürdig. Aus Sicht der Bundesregierung gilt eine verlängerte Waffenruhe als erster Test für die Ernsthaftigkeit des Vorschlags. Ähnlich äußert sich der außenpolitische Sprecher der SPD-Bundestagsfraktion Adis Achmetowitsch. Er fordert aber, jedes Angebot müsse ernsthaft geprüft werden. Europa müsse mit am Verhandlungstisch sitzen. Dagegen spricht der frühere Chef des Auswärtigen Ausschusses des Bundestages, Michael Roth von der SPD, von einem Manöver. Auch Grünen-Ko-Fraktionschefin Britta Hasselmann weist den Vorschlag Putins zurück. Russlands Präsident könne den Krieg selbst beenden. Linken-Fraktionschef Sören Pellmann sieht in der Idee Putins kein neutrales Vermittlungsangebot, sondern ein politisches Signal mit Konfliktpotenzial. Fabio De Masi vom BSW hält eine Prüfung des Vorschlags für sinnvoll.
4: Nach der Ankunft vor Teneriffa wurde das von einem Hunter-Virus-Ausbruch betroffene Kreuzfahrtschiff MV Hondius evakuiert. Mehrere Länder haben Rückholflüge für ihre Staatsbürger organisiert. Das Schiff soll nun weiter nach Rotterdam in den Niederlanden fahren, um dort desinfiziert zu werden. Julia Macher.
2: In Beibooten, in kleinen Gruppen, wurde ein Großteil der Passagiere sowie ein Teil der Crew der MV Hondius an Land gebracht. Vom Hafen Granadilla im Südosten Teneriffas brachten Busse des spanischen Katastrophenschutzes die Menschen zum 10 Minuten entfernten Flughafen an die Startbahn zu den abflugbereiten Charter- und Militärmaschinen. Vor dem Landgang hatte ein Ärzteteam alle Passagiere untersucht. Keiner von ihnen zeigt bisher Symptome. Eine Gefahr für die Inselbevölkerung bestehe nicht, so Virginia Barcones, Direktorin des spanischen Zivilschutzes. Wir haben von Anfang an gesagt, dass die Menschen auf den Kanaren beruhigt sein können, weil es in keinem Fall zu einem Kontakt mit der Zivilbevölkerung kommen werde. Die gesamte Rückführungsaktion findet in eigens abgeschlossenen

0: Und das Wetter in der ARD-Infonacht. Heute oft wolkig bis bedeckt. Zeitweise Regen, gebietsweise ergiebig. In der Südosthälfte stellenweise auch mal starke Gewitter. Im äußersten Norden und ganz im Nordwesten wechselnd bewölkt mit etwas Sonne und erst am Nachmittag aufkommende Schauer. Höchstwerte in der Nordwesthälfte 9 bis 14 Grad, sonst 12 bis 20 Grad. Morgen am Dienstag wechselhaftes und windiges Schauerwetter, später im Westen und Südwesten freundlicher bei 8 bis 15 Grad, am Mittwoch wolkig, meist aber trocken und Temperaturen bis zu 18 Grad. Die Temperaturen zurzeit: Berlin meldet 13 Grad, Frankfurt am Main ebenfalls 13, Hamburg 9 Grad, Köln 11, Leipzig 12 Grad und München meldet ebenfalls 12 Grad.
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0: In der trockenen Steppe Mendozas ist Wasser wertvoller als Gold. Gespeist werden die Zuflüsse in Argentiniens viertgrößter Stadt durch die Gletscher der Andenkordillere, die sich hinter der Stadt tausende Meter hoch erstreckt. Geschützt wurden sie jahrelang durch das nationale Gletscherschutzgesetz, das den Erhalt der ewigen Eisreserven vorschreibt. Doch dies wurde nun unter der Regierung des amtierenden Präsidenten Milei aufgeweicht. Ziel ist es, dadurch den Bergbau zu fördern, der Kupfer und Gold schürfen lassen will, Rohstoffe, die auch für die Energiewende unverzichtbar sind. Anne Herberg berichtet.
2: Ohne Wasser wächst hier nichts, sagt Raúl Novello und zeigt auf die im Abendlicht goldrot leuchtenden Weinstöcke des Familienweingutes Finca Novello. Seit 4 Generationen produzieren sie hier im Osten der argentinischen Provinz Mendoza Weine. 200% hängt hier alles am Wasser. Wir befinden uns in einer Wüste. Das hier ist eine Oase. Und das gesamte Wasser, sei es unser Trinkwasser, sei es für die Landwirtschaft oder Sonstiges, besteht aus dem Schmelzwasser aus den Anden. Doch genau um diese Wasserversorgung fürchten die Novellos nun. Raúl nickt Richtung Horizont, wo sich majestätisch die schneebedeckten Gipfel der argentinischen Andenkordillere erheben. Denn der Schutz der Gletscher, den Argentinien 2010 als erstes Land der Welt gesetzlich verankerte, der wurde gerade vom Kongress in Buenos Aires aufgeweicht. Für den Bergbau, erklärt Raúls Vater José verärgert. So werden sie unsere Gletscher zerstören. Alles für den Bergbau. Und was bleibt für uns? Umweltverschmutzung und Wasserknappheit. In Argentinien gibt es fast 17.000 Gletscher, die 36 Flussbecken in 12 Provinzen mit Wasser versorgen. Davon leben 7 Millionen Menschen. Deswegen galten Gletscher bisher als lebenswichtige Wasserreserve. Jegliche kommerzielle Tätigkeit war verboten, erklärt Laura Salazar. Sie hat mit ihrem Team vom Argentinischen Institut für Schneeforschung und Glaziologie ein Inventar aller Gletscher Argentiniens erstellt. Nach dem ursprünglichen Gletschergesetz waren alle Eisvorkommen in den Anden geschützt. Jetzt muss für jeden Gletscher neu bewiesen werden, dass er eine strategische Reserve ist und einen Beitrag zur Wasserversorgung der Flüsse leistet. Die Entscheidung darüber liegt nun außerdem bei den Behörden, also bei den Politikern, und nicht mehr bei uns Wissenschaftlern. Die Regierung von Argentiniens libertärem Präsidenten Javier Milei hat ein neues Investitionsregime verabschiedet, RIGI genannt, das steuerliche Vorteile und Planungssicherheit für 30 Jahre verspricht. Damit will er ausländisches Kapital für Megaprojekte nach Argentinien locken. Fast 70% der angekündigten Mittel fließen in den Bergbau. Das Gletscherschutzgesetz erscheint da als Hürde. In der Lobby des Sheraton Hotels in Mendoza herrscht Ende April Aufbruchsstimmung. Vertreter der Bergbauindustrie treffen sich. Man sei sehr zufrieden mit der Reform des Gletscherschutzgesetzes, erklärt Alejandra Cardona. Sie ist Geschäftsführerin der argentinischen Handelskammer der Bergbauunternehmen. 15 Jahre lang gab es quasi ein Verbot von Bergbauaktivitäten. Dabei verfügt Argentinien über die Mineralien, die derzeit gebraucht werden. Lithium und Kupfer, Gold, Silber, Zink. Und anders als vorher hat Argentinien nun beschlossen, den Bergbau zu fördern. Es sind eben die Rohstoffe, die auch für die Energiewende unverzichtbar sind. Gleichzeitig bedroht der Bergbau nun eben jene Ökosysteme, die ohnehin schon unter dem Klimawandel leiden. Und es regt sich Protest, bis die Polizei mit Tränengas und Wasserwerfern anrückt. Genauso war es in Mendoza, wo die Bewegung für den Schutz von Wasser und Gletschern eine lange Tradition hat, sagt Aktivist Ruben Salinas. Sie haben hier 40 Leute festgenommen und angeklagt, weil sie das Wasser verteidigen. Protest wird kriminalisiert und dafür gibt es Rückendeckung von der Regierung in Buenos Aires.

0: Mendoza ist für Umweltschützer gefährlich geworden. Inzwischen haben mehr als 850.000 Bürgerinnen und Bürger eine Sammelklage unterschrieben, die Argentiniens Justiz auffordert, die Reform des Gletscherschutzgesetzes als verfassungswidrig zu erklären.
1: Informationen von Anne Herberg. Es ist 4.16 Uhr. Aller Voraussicht nach wird Cem Özdemir von den Grünen am kommenden Mittwoch zum neuen Ministerpräsidenten in Baden-Württemberg gewählt. Das Wahlergebnis war denkbar knapp. Nur einen halben Prozentpunkt lagen die Grünen vor der CDU, mit der sie nun koalieren werden. Beide Parteien haben im Stuttgarter Landtag die gleiche Zahl an Sitzen erreicht. Die CDU wird also eher entsprechend selbstbewusst und nicht gerade als Juniorpartner auftreten. Darüber hat mein Kollege Matthias Deiß im Bericht aus Berlin mit Özdemir gesprochen und ihn zunächst gefragt, was er unternehmen wird, damit er nach einem Jahr im Amt nicht so dasteht wie jetzt Kanzler Merz.
2: Nicht allen alles versprechen, vor allem Dinge, von denen man von vornherein weiß, dass man sie nicht wird einlösen können. Deshalb war mein Wahlkampf dadurch gekennzeichnet, dass ich sehr wenig versprochen habe. Ich sage, was ich machen kann und ich sage, was ich nicht machen kann. Ich kann die Zölle von Herrn Trump nicht rückgängig machen. Ich kann nicht dafür sorgen, dass China ein harter Konkurrent ist. Ich kann den schrecklichen Angriffskrieg Russlands auf die Ukraine nicht beenden. Aber was ich hier tun kann, das ist zum Beispiel, ich schaffe alle Berichtspflichten ab für den Mittelstand, für unsere Kommunen. Das wäre auch mal was für Berlin. Berlin hat den größten Teil an Bürokratie. Berlin könnte uns in Baden-Württemberg folgen. Das würde einen Unterschied machen für die deutsche Wirtschaft.
3: Das sind Maßnahmen, die Sie jetzt aufgezählt haben, die sicherlich helfen, mittelfristig. Aber es gehen ja jetzt jeden Tag oder jede Woche auch schon Arbeitsplätze verloren. Was wären denn kurzfristige Maßnahmen? Die Entlastungsprämie, die der Bund vorgeschlagen hatte, das wäre ja eine kurzfristige und auch einmalige Möglichkeit gewesen. Und die hat auch Baden-Württemberg am Ende abgelehnt.
2: Ja, weil wir nichts davon halten, Geld zum Fenster rauszuwerfen. Schauen Sie, ich bin in Baden-Württemberg auf eine Schule gegangen. Bei uns konnte man Mathematik nicht abwählen. Das scheint in Berlin anders zu machen. Die haben einen Dukatenesel, über den verfügen wir hier nicht. Wir müssen rechnen. Und das Geld kann man halt nur einmal ausgeben. Schulden zulasten künftiger Generationen, die sie zurückzahlen müssen. Ohne dass es einen Mehrwert gibt für die Infrastruktur, für die Digitalisierung, für Schienennetze. Für alles das, das ist schlicht nicht einzusehen. Ein großer Teil von dem, was wir auch der Regierung ermöglicht haben an Schulden, ist schon ausgegeben, ohne dass es wirklich einen erkennbaren Mehrwert hat für die Infrastruktur. Das, was jetzt noch an Geld da ist, muss dahin fließen, wie es versprochen wurde. In die Verteidigung, in die Digitalisierung, in die Infrastruktur. Daran werden wir die Bundesregierung messen. Ich strecke die Hand aus nach Berlin. Wir beteiligen uns nicht daran, die Regierung schlecht zu reden. Denn am Ende profitieren davon nur die Radikalen. Wir sind bereit, bei Steuerreform, bei Rentenreform mit anzupacken. Aber die Regierung muss jetzt mal bitteschön mit einer Stimme sprechen. Ich kriege einen Vorschlag von Herrn Klingbeil, da gibt es einen Vorschlag von der CDU. So arbeiten wir in Baden-Württemberg nicht. Eine Regierung spricht mit einer Stimme, das erwarte ich auch von Berlin.
3: Da wird jetzt ja überlegt, ob es dann eine vorgezogene Einkommenssteuer richten könnte statt dieser Prämie. Dienstag trifft man sich beim Koalitionsausschuss. Aber wie soll so eine Einkommenssteuer denn gelingen, wenn die Länder sagen, sie sind eigentlich nicht bereit, auf eigene Einnahmen zu verzichten, was da ja der Fall wäre?
2: Klar, man muss die Situation der Kommunen betrachten. Die sind mit dem Rücken an der Wand. Darüber muss man mit Berlin auch reden müssen. Es gehört aber natürlich auch dazu, dass breite Schichten der Bevölkerung, insbesondere der Mittelstand, diejenigen, denen es nicht so geht, eine Entlastung brauchen. Und das muss vernünftig gegenfinanziert werden. Eigentlich bringen doch CDU, CSU und SPD alles mit, was es dafür braucht. Die eine Seite deckt die Gewerkschaften ab, die andere Seite deckt die Unternehmer und die Unternehmerverbände ab. Wir sind noch mal bereit, mit anzupacken. Ich glaube, ich spreche da auch für viele Kollegen im Bundesrat. Aber wir müssen uns zusammensetzen und brauchen eine ausgewogene Lösung, die das Land voranbringt.
1: Sagt Cem Özdemir von den Grünen im ARD-Bericht aus Berlin. Wie stellen wir unsere Energieversorgung auf breite Füße? Wie geht es weiter mit der Energiewende? Antworten darauf kann das Erneuerbare Energiengesetz liefern, das derzeit aufgesetzt wird. Mitte Mai soll es vorliegen. Auf den weit über 400 Seiten findet sich auch eine Neuerung beim Thema Biogas. Der sogenannte Maisdeckel soll wieder angehoben werden. Der Deckel beschränkt die Menge an Mais, die in Anlagen zu Gas verwertet werden darf. Für manche Erzeuger ein gutes Zeichen, es gibt aber auch kritische Stimmen. Denn macht es Sinn, Flächen, die für die Ernährung benötigt werden, in Anbauflächen für Energiemais umzuwandeln? Till Ganswind berichtet über das Für und Wider.
4: Gleich wird es richtig laut. Thomas Balling greift zur Türklinke eines seiner BHKW. Die Abkürzung steht für Blockheizkraftwerk. Ein mannshoher 20-Zylinder-Motor wummert im Maschinenraum und macht Gas zu Strom. Die Tür geht auf. Drei dieser Kraftwerke betreibt Balling auf dem weitläufigen Gelände seiner Biogasanlage bei Gotha. 15 bis 20.000 Haushalte können sie mit Strom versorgen, sagt er. Das Biogas, das die Generatoren befeuert, stammt aus insgesamt 15 Substraten.
5: Alles das, was anfällt, Mistgülle, Spreu, Spelzenstaub, Kartoffeln, wenn sie über sind, Zuckerrüben, Schnitzel, Getreideschlämpe, alles das wird vorrangig eingesetzt.
4: Besonders wichtig Energiemais. Einfach gesprochen kann Mais nämlich wie kaum eine andere Pflanze Sonnenenergie umwandeln und dann später im Gärprozess als Gas wieder freisetzen. Als Unternehmer und Präsidiumsmitglied des Fachverbands Biogas würde Thomas Balling deswegen gerne mehr Mais für die Gasproduktion nutzen. Aktuell darf die Pflanze 25% des Substratmixes ausmachen. Laut EEG-Entwurf dürften es bald 30% sein. Gut, aber immer noch zu wenig, sagt Balling, der den Maisdeckel am liebsten gleich ganz abschaffen würde. Mais sei am ertragreichsten und zugleich am günstigsten.
5: Wir reden alle davon, Kosten sparen, Kosten einsparen. Und wie soll man Kosten einsparen, wenn man das Günstigste nicht nehmen darf?
4: Im Umweltbundesamt hält man diese Option für nicht besonders günstig, jedenfalls nicht aus ökologischer Sicht. Die Maisnutzung zu regulieren ist mit Blick auf die Vergangenheit dagegen sehr sinnvoll, sagt Sophie Richter vom Fachgebiet Erneuerbare Energien des UBA.
6: Die hat eben leider gezeigt, dass es zu einem sehr starken Boom von diesen Energiepflanzen kommen kann.
4: Das könnte negative Folgen haben für die Qualität der Böden, die Biodiversität und die Lebensmittelproduktion, so Richter.
6: Bereits jetzt gibt es Flächen- und Nutzungskonkurrenzen gegenüber der Futter- und Nahrungsmittelproduktion. Und dieser Druck auf die Fläche könnte sich dann eben noch mal mehr verschärfen.
4: Das waren auch die Gründe, den Maisdeckel 2012 überhaupt einzuführen. Es ist ökologisch deutlich sinnvoller, statt Mais verstärkt auf Reststoffe, Gülle und Abfälle zu setzen, argumentiert Richter. Das hält auch Nina Scheer grundsätzlich für einen guten Weg. Es dürften keine falschen Anreize gesetzt werden, sagt die energiepolitische Sprecherin der SPD-Bundestagsfraktion.
7: Wenn es jetzt in eine andere Richtung gehen sollte, dann muss man einfach anderweitig dafür sorgen, dass diese gewünschten Effekte eintreten. Ja, es darf halt insgesamt zu keinen Fehlanreizen bei der Bioenergie kommen.
4: Dafür braucht es die richtigen Förderprogramme, sagt Scheer, ohne konkreter zu werden. Sie betont aber die große Bedeutung von Biogas für den deutschen Energiemix. Es sei eine wichtige Ergänzung zur Energie aus Sonne und Wind, könne etwa eingesetzt werden, wenn beides nicht ausreichend zur Verfügung steht.
1: Informationen von Till Ganswind.
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1: Gleich 4.25 Uhr.
17: Sport. Mit Ina Kast. Es wird einen Dreikampf um den Klassenerhalt geben am letzten Spieltag in der Fußball-Bundesliga. Am kommenden Wochenende gehen drei Teams mit der gleichen Punktzahl ins letzte Spiel. Denn der erste FC Heidenheim hat mit 3:1 in Köln gewonnen und hat damit den letzten Platz an St. Pauli weitergegeben. Wolfsburg, Heidenheim und St. Pauli haben nun alle 26 Punkte, Holger Dahl.
18: Heidenheim setzt seine Aufholjagd auf den Relegationsplatz mit dem 3:1-Sieg in Köln eindrucksvoll fort. Schöppners frühes Führungstor für Heidenheim wurde durch Bülter schnell ausgeglichen, aber Kölns Lund klärte einen Ibrahimovic-Schuss nach einer knappen halben Stunde ins eigene Tor. Dem Heidenheimer 2:1 folgte Mitte der zweiten Halbzeit das 3:1. Schöppner war erneut der Torschütze. In der Tabelle zieht Heidenheim damit wegen mehr erzielter Tore am FC St. Pauli vorbei und ist sowohl mit dem Schlusslicht St. Pauli als auch mit Wolfsburg auf dem Relegationsplatz punktgleich. Mit dieser spannenden Konstellation ging es noch nie in einen letzten Bundesligaspieltag.
17: Zuvor hatte es der SC Freiburg verpasst, sich schon vorzeitig Europapokalplatz 7 zu sichern. Die Freiburger verloren beim schon geretteten Hamburger SV mit 2:3 und haben damit weiter nur einen Zähler Vorsprung vor Frankfurt auf Rang 8. Nach dem Einzug ins Europapokalfinale unter der Woche war Freiburgs Trainer Julian Schuster nicht zufrieden mit dem Auftritt seines Teams in Hamburg.
13: Auf der einen Seite ist mir es zu einfach, das auf den Donnerstag zu schieben. Ich kann viel Verständnis dafür entwickeln, wie anspruchsvoll das eben auch ist. Aber auf der anderen Seite, glaube ich, ist es auch möglicherweise für uns der nächste Entwicklungsschritt, eben genau dies dann eben auch anzunehmen und daraus zu lernen, was es vielleicht bedarf, welche Nuancen dann ein Stück weit eben auch angepasst werden müssen.
17: Besser lief es für Union Berlin, das mit 3:1 in Mainz gewann. Für beide Teams ging es allerdings um nichts mehr. In der zweiten Liga steht der erste Absteiger fest. Preußen Münster von Trainer Alois Schwarz kann sich nach dem 1:1 gegen Darmstadt nicht mehr retten.
14: Sehr schwierig und auch trauriger Tag heute natürlich, dass man runter muss. Die Mannschaft hat gut gekämpft, das war nochmal ein sehr gutes Gesicht zumindest.
17: Münster ist also abgestiegen, weiter stark zittern muss der Tabellenvorletzte Fürth nach der 1:2 Niederlage bei Hertha BSC. Fortuna Düsseldorf dagegen holte einen wichtigen Sieg im Tabellenkeller, 3:1 gegen Aufstiegsaspirant Elversberg. In der Handball-Bundesliga wahrt Meister Füchse Berlin die Chance auf einen Champions-League-Platz. Die Hauptstädter gewannen beim Tabellenfünften THW Kiel deutlich mit 35:28. Aus Kiel Thomas Kos.
15: Ein wichtiger Erfolg für das Team von Trainer Nicolas Krickau im Rennen um die direkte Champions-League-Qualifikation. Allerdings taten sich die Füchse gegen den ersatzgeschwächten THW Kiel in den ersten 50 Minuten schwer. Mehrmals konnten die Kieler vor den 10.000 Fans in der ausverkauften Ostseehalle eine 3- oder 4-Tore Führung der Berliner ausgleichen. Erst in den letzten 10 Minuten häuften sich die Fehler bei den Gastgebern und diese bestraften die Füchse gnadenlos und zogen nach einem 25:25 deutlich davon. Torwart Milos Savljev erwischte einen guten Tag mit 15 Paraden und vorne traf Matthias Gitzel als bester 8-mal. Mit diesem wichtigen Auswärtssieg beim Rekordmeister bleiben die Berliner dran mit einem Punkt Rückstand am Tabellenzweiten SG Flensburg-Handewitt. Platz 2 würde am Saisonende die direkte Qualifikation für die Königsklasse bedeuten.
17: Außerdem gewann Spitzenreiter Magdeburg deutlich gegen Hamburg mit 41:28. Damit können die Magdeburger am nächsten Spieltag nach der Länderspielpause die Meisterschaft vorzeitig perfekt machen. Außerdem setzte sich Gummersbach mit 26:24 in Erlangen durch. Deutschlands bester Tennisprofi Alexander Zverev steht beim wichtigen Masters-Turnier in Rom im Achtelfinale. Nachdem er zuletzt leicht angeschlagen war, hatte der Hamburger gegen den Belgier Alexander Bloks keine Schwierigkeiten und gewann glatt in 2 Sätzen.
1: Die Politik von US-Präsident Trump und deren Auswirkungen auf den Tourismus in den USA beschäftigen uns in der Wirtschaft in der kommenden Viertelstunde nach den nächsten Nachrichten um 16:30.

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1: Um 4.30 Uhr mit Olaf Knapp. 8 Menschen haben sich an Bord des Kreuzfahrtschiffs Hondius gesichert oder wahrscheinlich mit dem Hunter-Virus angesteckt. 3 sind an der Infektion gestorben. Erst gestern konnten die ersten Reisenden das Schiff verlassen. Sie gingen auf Teneriffa an Land. Die Räumung der Hondius soll heute abgeschlossen werden. Ivo Maroschik mit weiteren Einzelheiten.
2: Ein Charterflug hat 26 Passagiere der Hondius nach Eindhoven in den Niederlanden gebracht. 4 von ihnen aus Deutschland. Noch in der Nacht holten Rettungswagen sie dort ab, um sie zunächst nach Frankfurt zu bringen. Von dort geht es dann weiter an ihre Heimatorte. Wie die Isolierung dort aussieht, das entscheiden die Gesundheitsämter vor Ort. Einer der Hondius-Passagiere wird in der Berliner Charité bleiben müssen. In Baden-Württemberg darf eine weitere Person die Quarantäne zu Hause antreten. Bei den deutschen Rückkehrern gibt es bislang keine Hinweise auf eine Infektion.
1: Nach dem Einspruch des Bundesrats ist die Umsetzung der von der Bundesregierung geplanten Entlastungsprämie weiterhin unsicher. Sowohl der bayerische Ministerpräsident Söder als auch seine Kollegin Schwesig aus Mecklenburg-Vorpommern wollen die Idee vom Tisch nehmen. CSU-Chef Söder riet der Bundesregierung in der ARD, davon abzulassen. Das Geld solle man lieber in eine gute Einkommenssteuerreform stecken. Ähnlich argumentiert die SPD-Politikerin Schwesig. Auch sie forderte die Steuern auf kleine und mittlere Einkommen zu senken. Ausländische Saisonkräfte, die als Erntehelfer in Deutschland arbeiten, sind oft nicht ausreichend abgesichert, wenn sie krank werden. Die Linke fordert für sie einen vollen gesetzlichen Krankenversicherungsschutz. Aus der Nachrichtenredaktion Petra Mittermeier.
3: Sie sorgen für ausreichend Spargel und Erdbeeren. Auch in diesem Jahr werden wieder etwa 50.000 kurzfristig Beschäftigte aus dem Ausland auf Feldern in Deutschland im Einsatz sein. Und 80% von ihnen haben nach Angaben der Linken keinen ausreichenden Krankenversicherungsschutz. Der arbeitspolitische Sprecher der Linksfraktion im Bundestag Meiser sagte dem Redaktionsnetzwerk Deutschland, dass die Saisonkräfte im Krankheitsfall entweder medizinisch unterversorgt oder auf hohen Kosten sitzen bleiben.
1: Die Bundesnetzagentur hat vor dem Hintergrund des Iran-Kriegs zu einem sorgsamen Umgang mit Gas geraten. Moderate Preissteigerungen seien demnach möglich, sagte Bundesnetzagenturchef Müller dem Redaktionsnetzwerk Deutschland. Zwar gelten für die meisten privaten Haushalte beim Gas Preisgarantien für 12 Monate oder länger, bei Anschlussverträgen könne es dann aber zu Preissteigerungen kommen. Diese seien aber nicht in der Dimension wie 2022 nach Beginn des Ukraine-Kriegs. Das Wetter in Deutschland: am Tage bei vielen Wolken zeitweise Regen oder Schauer, vor allem in der Südosthälfte Gewitter, im Nordwesten unbeständig, 9 bis maximal 20 Grad. Das waren die Nachrichten.
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4: Die A7 Hamburg Richtung Flensburg ist zwischen Schleswig-Jagel und Schubi wegen Löscharbeiten gesperrt. Die Autobahn 81 Heilbronn Richtung Würzburg ist zwischen Weinsberg-Ellhofen und Kreuz-Weinsberg wegen einer Fahrbahnerneuerung noch bis 5 Uhr gesperrt. Und die A620 Saarlouis Richtung Saarbrücken ist in Höhe Wartgassen wegen Reinigungsarbeiten noch bis 7 Uhr gesperrt.
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4: Mit Sven Hasenklever. Die Westminster Abbey in London verlangt 30 Pfund Eintritt. Wer in die Sagrada Familia in Barcelona möchte, muss rund 25 Euro zahlen. Und demnächst soll auch der Kölner Dom Eintritt kosten. Und auch in Nürnberg verlangt nun die erste evangelische Kirche ein Ticket für Touristen. Ziehen in Zukunft weitere Kirchen in Bayern nach? Lasse Berger berichtet.
5: Bis zu 5 Euro Eintritt müssen Touristen ab Mitte Mai zahlen, wenn sie sich die Kirche St. Sebald in der Nürnberger Altstadt anschauen möchten. Denn der mehr als 700 Jahre alten Kirche, in der schon Albrecht Dürer getauft wurde, fehlt das Geld. Mehr Kirchenaustritte und damit weniger Einnahmen durch Mitglieder. Auch die Gelder der Landeskirche gehen zurück. Die evangelische Kirche St. Sebald in Nürnberg zeigte sich zuletzt kreativ bei der Suche nach neuen Einnahmequellen, erklärt Pfarrer Martin Bronz.
6: Wir haben ganz viel ausprobiert in den letzten Jahren. Ich habe das tatsächlich seit meinem Dienstantritt 2018 beobachtet. Wir haben mal den Opferstock dahingestellt, mal dahin, mal mehr um Spenden geworben. Wir haben Menschen hingestellt, um die Menschen zu begrüßen. Zu sagen, wir sind angewiesen auf eure Spenden, hat nichts geändert. Pro Kopf haben wir 30 Cent eingenommen pro Besucher, Besucherin.
5: Doch die Kirche braucht Geld. Pro Tag 1.000 Euro, damit der Bauerhalt finanziert werden kann und damit die Kirche jeden Tag offen stehen kann für den jährlichen Besucheransturm.
6: 500.000 Menschen gehen durch diese Baldurskirche. Da gibt es am Sandstein einen Abrieb. Dieser Staub setzt sich nieder auf den Kunstwerken in der Orgel. Das sind immense Kosten.
5: Und die sollen jetzt umgelegt werden auf die Besucherinnen und Besucher. Gemeindemitglieder und Menschen, die zum Beten in die Sebalduskirche kommen, zahlen auch weiterhin nichts. Eine Maßnahme, der sich in Nürnberg bald weitere Kirchen anschließen könnten, wie Stadtdekan Jürgen Körnlein ankündigte.
7: St. Lorenz prüft natürlich auch, ob man diesen verpflichtenden Eintritt geben will oder nicht. Derzeit ist in Lorenz freiwilliger Eintritt 2 Euro. Wenn jede Person, die hineingeht, um die Kirche von ihrer Kunst her anzuschauen, 2 Euro zahlen würde, dann kann man sich das sparen.
5: Doch freiwillig Geld zahlen, um eine Kirche anzuschauen, das machen nicht genug Touristen. Auch der Landesbischof der evangelisch-lutherischen Kirche in Bayern, Christian Kopp, hält Eintrittsgelder für bestimmte Kirchen für realistisch. Aber
8: man braucht kluge Ideen. Wenn du nach Italien fährst, da gibt es dann Areas, wo du zum Beten hineingehen kannst. Aber wenn du dann den schönen Altar oder die Krypta besuchen willst, dafür musst du Eintritt zahlen. Das könnte für unsere touristischen Kirchen in der Zukunft schon eine Möglichkeit sein, für Renovierung, für Bauerhalt Mittel zu bekommen, die wir eben nicht mehr bekommen durch staatliche oder kirchliche Mittel.
4: Eintrittsgeld für die Kirche Lasse Berger berichtete.
0: Wirtschaft.
4: Die USA waren jahrelang eines der beliebtesten Reiseziele der Welt. Doch seit Donald Trumps Rückkehr ins Weiße Haus brechen die Buchungszahlen aus Europa und Kanada dramatisch ein. Ob Visa-Unsicherheiten, politische Spannungen oder das neue Auftreten der US-Grenzbeamten, viele Urlauber fragen sich, ob sie willkommen sind. Was das für die amerikanische Tourismusbranche bedeutet, Kerstin Klein berichtet.
9: Im Hafen von Johns Pass an Floridas Golfküste. Die Sonne scheint, die Möwen kreischen. An Hubbards Marina legt eine Barkasse mit etwa 20 Touristen an Bord zur Delfintour ab.
10: All right, good morning. Welcome aboard the Sea Adventure. How's everybody doing?
9: Tatsächlich kamen im vergangenen Jahr weniger internationale Besucher in die USA als im Jahr zuvor. Ein Minus von rund 6%. Vor allem viele Kanadier blieben fern. Hier lag der Rückgang bei rund 20%. Aus Boykott, weil Trump Kanada im ersten Amtsjahr beschimpfte und einverleiben wollte? Fragt man Delfintour-Captain Dylan Hubbard, der das Unternehmen in vierter Generation betreibt, war der Einbruch gar nicht so schlimm. Und der schleppende Start ins Jahr 2025 hätte andere Gründe gehabt.
11: Anfang 2025 war etwas schleppend. Das lag an den Hurricanes 2024. Es war eine Herausforderung, klarzumachen, ja, wir sind von 2 massiven Hurricanes getroffen worden, aber wir haben den Wiederaufbau geschafft.
9: Hurricanes, nicht Trump. Durchaus eine mögliche Erklärung für weniger Besucher, zumindest hier an der Golfküste. Doch ein paar Stunden weiter südlich in Cape Cod treffen wir einen Mann, der klar eine andere Erfahrung gemacht hat.
12: Wir hatten keinen Umsatzrückgang während der Pandemie. Wir hatten keinen Umsatzrückgang während der schlimmen Hurricanes. Wir hatten den ersten Umsatzrückgang mit der zweiten Amtszeit von Donald Trump.
9: Marco Wischmeier kam vor 11 Jahren aus Deutschland nach Florida. Betreut hier heute mehr als 40 Ferienhäuser. Er hat viele kanadische und europäische Kunden.
12: Bei uns war der Tourismus, die Buchungen wirklich down. Also ganz schlimm.
13: Und was sagen die dir, warum sie nicht mehr kommen?
12: Wegen Trump.
13: Die sagen das klar.
12: Wegen der politischen Situation. Da kann man nicht mehr hinfahren.
9: Sein Umsatz sei eingebrochen. Donald Trump rechnet er vor, habe ihn vergangenes Jahr 250.000 Dollar gekostet. Der wichtigste Antrieb für den Tourismus in Florida sind weder Delfine noch Ferienhäuser, sondern Disney World. Bootsbetreiber Hubbard sagt, viele seiner ausländischen Touristen kämen direkt vom Vergnügungspark zu seiner Marina oder dem benachbarten Strand. Doch der Disney-Motor stottert. Für das erste Quartal warnte der Konzern vor einem Rückgang bei internationalen Besuchern. Auch Chris French in Orlando sieht diesen Rückgang. Er vermittelt als Reiseagent ausschließlich Disney-Urlaube.
14: Es ist sehr klar, dass viele internationale Reisende, die normalerweise nach Disney World kommen, jetzt andere Ziele wählen. Ich habe viele kanadische Kunden, die mir sagen, dass sie sich dieses Jahr wohler fühlen, nach Disneyland Paris zu reisen.
9: Ein Strand in der Nähe von Hubbards Marina. Dutzende Urlauber ahlen sich in der Sonne, Kinder spielen im Sand. Leer ist es hier nicht. Und trotzdem gibt es sie, die Anzeichen dafür, dass die USA gerade ein Problem haben, genauso viele Besucher aus dem Ausland anzulocken wie früher. Und für einen Bundesstaat wie Florida, der vom Tourismus lebt, könnte das auf Dauer zum Problem werden.
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4: Es ist ein entspannter Nachmittag in Leipzig. In der Innenstadt herrscht Trubel und niemand ahnt, welche dramatische Szenen sich gleich abspielen werden. Ein Auto rast in die Fußgängerzone, es gibt Tote und Verletzte. Schnell ist die Rede von einer Amokfahrt und davon, dass der Fahrer in psychiatrischer Behandlung gewesen sei. So lässt sich vielleicht im Zeitraffer beschreiben, was Anfang der Woche in Leipzig passiert ist. Und nun wird zum Beispiel auch wieder die Frage nach dem Umgang mit psychisch Kranken gestellt und nach Hilfsangeboten. Darüber hat mein MDR-Kollege Sven Kochale mit der Sozialpädagogin Marika Dieme gesprochen. Sie arbeitet beim Leipziger Netzwerk Das Boot. Es bietet professionelle Hilfe bei psychischen Erkrankungen an. Die erste Frage war, inwiefern passt die Leipziger Amokfahrt ins gängige Muster?
15: Also wenn wir jetzt Parallelen zu der Arbeit von Das Boot GmbH ziehen wollen, dann können wir schon sagen, dass Menschen, die zu uns kommen, Menschen sind, die im Grunde eine schwere psychische Erkrankung haben, beziehungsweise aus dem System fallen oder gar nicht in das System hineinkommen. Ne? Dass diese Personen, die zu uns kommen, durchaus, ja, also wenn ich das jetzt so von außen beschreibe, von der Sprache, von den Gedanken, die sie äußern, ja, für zuhörende Personen durchaus etwas befremdlich wirkt. Ne?
16: Befremdlich und inwiefern? Was nehmen Sie dann wahr, als jemand, der in solchen Fällen ja täglich zu tun hat?
15: Ja, für uns ist es ein Stück der Alltag, aber wenn ich mich jetzt in die Rolle von Personen setze, dass die das gar nicht so kennen, da könnte es durchaus sein, dass das irgendwie, dass die Gedanken sprunghaft sind, dass so Fantasieäußerungen kommen, ne? Die Emotionen, das Verhalten, und das kann ja so, ich sag mal so von affektiven Störungen, wo ja auch die Depression dazu gehört, bis Angststörungen, Zwangserkrankungen und die psychotischen Störungen sind eher von dem Verlust des Realitätsbezuges geprägt oder halt auch Halluzinationen und so weiter. Und also ich würde auch nochmal betonen, das findet eben hauptsächlich in der Innenwelt der Person statt. Ne? Das ist eine Ausrichtung, die da davon ausgeht, dass die Person ihre eigenen Gedanken oder ihre Handlung gar nicht als fremd oder störend empfindet.
16: Was sind denn dann regelmäßig Auslöser, auch damit solche inneren Stimmen nach außen kommen und dann von der Umwelt auch als sehr merkwürdig wahrgenommen werden?
15: Das sind zum einen die biologischen Faktoren, ne? Die treffen dann im Laufe des Lebens eben auf soziale oder Umweltfaktoren und möglicherweise wächst eine Person in einem dysfunktionalen Familiensystem auf und dann kombiniert mit einer gewissen Vulnerabilität, das bedeutet, also dass man jemand eine Anfälligkeit für eine Erkrankung hat. Ne? Und dann kann es sein, dass vielleicht ein Lebensereignis passiert, ein schwerer Verlust oder was auch immer und das kann zu einer psychischen Erkrankung führen. Also man kann jetzt nicht sagen, das passiert, das ist A und dann passiert B die Erkrankung, das ist nicht so einfach. Wir sind ja Menschen, wir können uns ja auch gar nicht in so eine Schablone pressen. Aber vielleicht hilft das so ein bisschen, um das ein Stück zu verstehen.
16: Welche Anzeichen geben denn einen Hinweis darauf, dass jemand in einer solchen Ausnahmesituation ist und Hilfe bräuchte?
15: Ich gehe jetzt mal von meinem Arbeitsfeld aus und hier kommt eine Person, die kommt ganz regelmäßig her, ist jetzt fiktiv geschildert, ne? Und wir haben, ich sag mal jetzt normale oder Alltagsgespräche und dann kommt die später am nächsten Tag wieder und irgendwie sind die Gedanken nicht mehr so klar oder die Person zieht sich mehr zurück. Oder vielleicht durchaus auch die Körperhygiene. Man merkt, sonst ist das eine sehr gepflegte Person und das findet nicht mehr statt. Das könnte auch alles darauf hindeuten. Das Gehirn dieser Person funktioniert er dann nicht so wie bei einer gesunden Person. Die Person kann das dann vielleicht durchaus gar nicht mehr steuern. Trotz, wenn eine Person halt in so einem psychotischen Erleben ist und das wir nach außen merken, dass wir dann dranbleiben, dass wir nicht wegschauen, dass wir in einer respektvollen Art mit der Person umgehen. Und das gelingt ja leichter, wenn man eine Beziehung zu der Person hat. Und auch eine spezielle Distanz auch noch dazu. Ne? Für Angehörige ist es total schwierig. Oder für Freundschaften oder für Zugehörige, sagt man ja auch. Ne? Für uns in der Fachwelt, wir können, wenn wir eine Beziehung aufgebaut haben zu der Person. Ich sage immer, man muss immer erstmal, wenn man Menschen hier kennenlernt bei der Arbeit, man muss erstmal so, es ist wichtig, so einen Beziehungskredit aufzubauen, ne? Weil das sind oft Personen, die in ihrer Biografie Vertrauensbrüche erlebt haben, Beziehungsabbrüche und die sehr misstrauisch sind. Und wenn wir in den Beziehungskredit einzahlen, dann kann es durchaus in so schweren Krankheitsphasen auch eher gelingen, die Person zu gewinnen, in eine Behandlung zu gehen. Bei Menschen, die wir nicht so gut kennen, ist das durchaus schwieriger. Wir können ja da nicht auch hinter die Fassade gucken, geht nicht.
16: Wie kann denn das Umfeld reagieren, wenn es so Anzeichen gibt, da verändert sich was bei meinem Gegenüber?
15: Eine konfrontative Methode wäre nicht sinnvoll. Und dann kommt jemand von außen und sagt, mach mal A und mach mal B und mach mal C. Das wird nicht funktionieren, ne? Sondern eher nicht konfrontieren, sondern eher mit einer gewinnenden Haltung und Fachpersonal heranholen. Wir sind ja hier in sehr, sehr niedrigschwellig. Wir haben ja in der Ahrenstraße 66 in der Südvorstadt jeden Tag geöffnet. Und also wirklich jeden Tag. Also auch an Weihnachten und Silvester und alle Feiertage, wo wir Öffnungszeiten haben und Menschen kommen können und einfach da sein können, andere Personen treffen können. Hier sind Personen, die sind im Teilhabe- und Beschäftigungsprojekt. Das sind auch Menschen, die selbst betroffen sind, die Möglichkeit haben, im Ehrenamt für eine Aufwandsentschädigung hier eine Tagesstruktur zu finden und auch mit in der Küche bzw. auch im Teestubenbetrieb auch zu unterstützen.
4: Und wir unterbrechen kurz für eine dringende Verkehrsmeldung in der ARD-Infonacht. Achtung, ein Falschfahrer auf der A3 Nürnberg-Passau. Zwischen Kreuz Nürnberg und Oberölsbach kommt Ihnen ein Falschfahrer entgegen. Fahren Sie äußerst rechts und überholen Sie nicht auf der A3 Nürnberg-Passau. Zwischen Nürnberg und Oberölsbach ist ein Falschfahrer unterwegs. Vorsicht bitte in beiden Richtungen. Und jetzt weiter mit unserem Interview von der Psychologischen Hilfe in Leipzig.
15: Das ist auch ein Baustein, ne? Und das gehört zu dem gesamten System der Behandlung als komplementäre Leistung auch dazu. Das ist wichtig.
16: Nehmen Sie denn wahr, dass seit dieser Woche auch der Beratungsbedarf bei Ihnen zugenommen hat?
15: Nein. Ich gehe davon aus, das kann jetzt nicht in die Zukunft gucken, dass wir das in der Folge mir merken werden. Aber jetzt in der ersten Woche haben wir es nicht gemerkt.
16: Wo stößt denn dieses System an Grenzen? Also wenn Kapazitäten zum Beispiel nicht mehr vorhanden sind, wie erleben Sie denn da die psychiatrische Versorgung in Deutschland?
15: Ja, also wir haben ja Menschen, die kommen zu uns in die Beratung und sagen, wir brauchen Psychotherapie und könnt ihr uns helfen? Und das können wir in dem Moment ja auch nicht, weil die Wartezeiten sind ja also mindestens ein halbes Jahr. Und da braucht es auch die Person, dass die regelmäßig ans Telefon geht, hinterher telefoniert, also auch die Energie aufzubringen, sich wirklich einen Platz zu suchen.
16: Das heißt, die Einrichtungen sind voll und da gibt es dann, wenn ein Fall eintritt, nicht sofort dann irgendwie die Möglichkeit, jemanden unterzubringen?
15: Es gibt nicht die Möglichkeit, den man sofort unterzubringen. Ich rede jetzt von einer ambulanten Psychotherapie. Ne? Und die Menschen kommen dann halt zu uns. Da können wir erstmal was abfangen. Das ersetzt allerdings nicht die Psychotherapie. Gespräche mit Psychotherapeutinnen, ne? Es ist die Sozialpsychiatrie mit den komplementären Systemen wie Ergotherapie, Sportangebote, kunsttherapeutische Angebote. Ein wichtiger Baustein sind auch die Peer-Beratungen. Ne? Das haben wir ja auch im Boot. Es gibt hier Menschen, die Peers sind. Das heißt, das sind Menschen, die Psychiatrie-Erfahrung haben, die oft eine Ex-In-Ausbildung haben und zur Genesungsbegleitung, die also selbst eine Erkrankung hatten und vor allem auch eine Genesungserfahrung erlebt haben. Und wenn Sie sich diese ganzen Bausteine angucken, angefangen bei der medikamentösen Behandlung über eine psychotherapeutische Behandlung bis hin zu dem ganzen System in der komplementären Versorgung, vielleicht auch die Angehörigen oder die Zugehörigen anzusprechen und sowas, dass es gelingt, in eine Behandlung zu bekommen. Eine Behandlung ist ja das Beste, was passieren könnte. Ne?
16: Würden Sie sagen, wir haben ein Problem mit psychisch Kranken in der Gesellschaft?
15: Das ist ja fast eine ethische Frage, ne? Und ich habe mir da auch in den letzten Tagen relativ viel Gedanken gemacht, genau auch nach der Tat. Und wissen Sie, ich werde auch oft gefragt, sagen Sie, nehmen denn die psychischen Erkrankungen zu? Und dann muss man schon sagen, psychische Erkrankungen gab es schon immer. Immer, seitdem es den Menschen gibt. Der Punkt ist nur, dass die Gesellschaft oder im Laufe der Geschichte immer anders damit umgegangen ist. Es gab Zeiten, wo Menschen dazugehört hatten, die eine psychische Erkrankung hatten. Die waren einfach mit dabei, ne? Und es gab Zeiten, wo Menschen ausgestellt wurden in so Käfigen auf dem Marktplatz und dann beschmissen wurden, weil die halt ausgegrenzt wurden. Es gab Zeiten, wo Menschen vernichtet wurden im Nationalsozialismus. Und heute sind wir in einer Zeit, wo das ein Stück mehr schon zur Gesellschaft gehört und trotzdem die Stigmatisierung noch immer da ist, ne? Vor allem für die schwer psychisch Kranken, die das Stadtbild sich dann auch, also wenn man jetzt auch mal dieses Thema Wohnungslosigkeit und Obdachlosigkeit damit reinwirft in das Thema, ist das ein Riesenproblem. Ne? Von daher kann ich Ihnen gar nicht so genau sagen, hat die Gesellschaft ein Problem mit den psychisch Kranken? Vielleicht kann man das auch umdrehen, die These. Ne?
16: Was empfehlen Sie der Gesellschaft?
15: Dieses sich füreinander zu interessieren, nicht wegzugucken, sich, ich nenne es jetzt mal bei Abweichungen, die uns vielleicht erstmal absurd erscheinen, nicht wegzuschauen und da zu sein und den Personen ja auch in der Nachbarschaft, also da auch Hilfestellung zu leisten. Das war ja jetzt sehr eindrücklich, als die Tat passiert ist, wie die Menschen dort geholfen haben vor Ort, wo die Leipziger stehen zusammen. Das ist ja, und das auch in den Alltag zu übertragen, das wäre so mein Fazit.
4: Sagt die Sozialpädagogin Marika Dieme vom Leipziger Netzwerk Das Boot, das Hilfe bei psychischen Erkrankungen leistet.
0: Kultur.
4: Die Umwelt, wie wir sie kennen, hat mit ursprünglicher Natur kaum noch etwas zu tun. Die Landschaft um uns herum ist ein Kunstprodukt, da der Mensch sie seit Jahrtausenden verändert. Land- und Forstwirtschaft, Siedlungs-, Straßen- und Industriebau hinterlassen permanent Spuren. Mit diesem Thema beschäftigt sich der Fotograf Rainer Zerback. In seinem neuen Bildband mit dem programmatischen Titel Metamorphosis geht es genau darum, um die Verwandlung der Landschaft. Eindrücklich setzt er Spuren menschlichen Tuns ins Bild. Jannik Wichers stellt das Buch vor.
17: Auf einer Wiese unter grau verhangenem Himmel. Hunderte Solarpaneele fast bis zum Horizont. In den polierten Flächen spiegeln sich die Wolken. Hier und da schimmert ein wenig Rasenfläche durch. Im Hintergrund stehen ein paar karge Büsche. Dann neugebaute Einfamilienhäuser. Steril wirken sie. Weiße Fassaden, graue Fenster, graue Dachflächen. Die Einfahrten gepflastert, die Straßen asphaltiert, die Grundstücke mit grauen Betonmauern eingefasst. Penibel geschnittene Hecken. Noch ein Bild. Mitten in der Feldmark liegt ein eigentümlich deplatzierter Friedhof. Die Grabsteine sind präzise aufgereiht, immer im gleichen Abstand zueinander. Daneben sorgfältig gehackter Kies. Auf dem tristen, mit Betonsteinen gepflasterten Weg zwischen den Gräbern wächst kein Grashalm. Rainer Zerback zeigt uns in panoramaartigen Fotografien eine vom Menschen geprägte Kulturlandschaft. Sowohl die Natur, Felder, Auen, Wiesen und Wälder, als auch die von Menschenhand geschaffenen Dinge darin, bestellte Äcker, Fabriken, Häuser, Straßen und Spielplätze, alles strahlt eine seltsame Künstlichkeit aus.
18: Rainer Zerback eröffnet uns eine artifiziell inszenierte Fotografie, die in Ruhe provoziert, indem sie uns entzieht, was wir gewohnt sind. Seine Welt ist eine Zwischenwelt, nicht real, aber tief wahr,
17: schreibt der Kunsthistoriker Günther Baumann im Begleittext. Er weist darin auf einen interessanten Umstand hin, dass tatsächlich nur in wenigen Bildern Zerbacks Menschen zu sehen sind. Der Effekt ist erstaunlich. Gerade das Fehlen von Menschen lässt deren landschaftsformenden Einfluss umso deutlicher hervortreten. Denn nichts, was in Zerbacks Fotos zu sehen ist, wäre ohne den Einfluss menschlicher Zivilisation denkbar.
18: Es geht nicht um eine apokalyptische Endzeit, denn die scheinbar beiläufige Darstellung des Menschen macht umso deutlicher, wie dieser in die teils unendlich weite, teils bebaute Landschaft eingreift. In einerseits panoramawürdigen und andererseits bedrängenden Aufnahmen sind die menschlichen Spuren erkennbar.
17: Zerbacks Bilder wirken gewiss nicht auf jeden Betrachter endzeitlich. Sie sind sogar häufig sehr ästhetisch, zugleich aber auf eine Art kalt, unbeseelt. Ein melancholischer Beigeschmack macht sich breit. Das ist so beim riesigen Industriegebiet, fremdartig hineinplatziert in eine weitläufige Landschaft. Ebenso beim unwirtlichen Parkplatz neben einer vierspurigen Autobahn, die kärgliche Baumgruppen durchschneidet. Oder beim betonierten Skateboardplatz in einem Wohngebiet neben geradezu lächerlich kleinen Rasenflächen. Immer wirkt die Natur in Zerbaks Fotografien domestiziert, an den Rand gedrängt. Die Fotografien entstanden alle in der Region Schwäbische Alb. Diese stehe exemplarisch, auch für viele andere Landstriche, findet Rainer Zerback.
19: Sie besticht nicht nur durch ihre reizvolle Landschaft, sondern steht auch beispielhaft für einen tiefgreifenden Strukturwandel. Von einem landwirtschaftlich geprägten, ressourcenarmen Landstrich zu einer Region mit Industrieunternehmen.
17: Dass der Mensch seine Umgebung massiv beeinflusst, wird hier eindringlich sichtbar. Ob die Veränderung der Landschaft gut oder schlecht ist, ob das ästhetisch erbaulich ist oder doch reichlich deprimierend, beide Lesarten sind denkbar.
4: Metamorphosis ist im Verlag Kerber erschienen, hat rund 140 Seiten und kostet 42 Euro.
0: Standpunkte.
4: Ex-Kanzler Schröder als Vermittler im Ukraine-Krieg. Mit diesem Vorschlag hat Russlands Präsident Putin seinen langjährigen Freund ins Spiel gebracht und eine Debatte ausgelöst. Von einzelnen SPD-Politikern kommt die Forderung, das Gesprächsangebot aus dem Kreml mit Vermittler Schröder wenigstens zu prüfen. Die Bundesregierung zeigt sich skeptisch und spricht von einem Scheinangebot. Unsere Gastautorin heute ist Daniela Seperi, freie Autorin, unter anderem für die Taz und den Spiegel. Sie hält vom Vorschlag des Kreml-Chefs gar nichts.
20: Putin braucht keinen Vermittler. Er braucht nur den Befehl zu geben, die Bombardierungen zu stoppen. Dass ausgerechnet Gerhard Schröder jetzt als möglicher Vermittler ins Spiel gebracht wird, ist deshalb keine Friedensinitiative, sondern eine politische Provokation. Denn Schröder ist nicht irgendein ehemaliger Kanzler. Er ist seit Jahren einer der einflussreichsten Kreml-Lobbyisten Europas. Dass Putin ausgerechnet ihn bevorzugt, sagt alles über diesen Vorschlag. Er sucht jemanden, der russische Interessen mitträgt und Europa spaltet. Das ist politische Inszenierung, mehr nicht. Gerhard Schröder war einmal Bundeskanzler Deutschlands. Heute ist er vor allem ein Symbol dafür, wie autoritäre Regime westliche Netzwerke, Eitelkeiten und wirtschaftliche Abhängigkeiten für ihre Interessen nutzen. Genau deshalb darf man auf dieses Spiel nicht hereinfallen.
4: Die Meinung der freien Autorin Daniela Seperi. Nach Ansicht des Tagesspiegels wäre es dagegen falsch, Putins Vorstoß gleich abzutun.
21: Natürlich steht der Altkanzler in der SPD völlig im Abseits. Viele in der Partei haben wegen seiner großen Nähe zu Putin mit ihm gebrochen. Gleichzeitig wird man Wege finden müssen. Und statt Schröder völlig außen vor zu lassen, wäre es ja eine Überlegung wert oder besser eine Prüfung, ob Schröder noch einen Funken Vertrauen von deutscher Seite genießen kann. Möglicherweise müssen weitere Personen als Vermittler benannt werden, die helfen können.
4: Die Süddeutsche Zeitung hält es für möglich, dass bei Putin Verzweiflung durchklingt. Schröder als Vermittler, damit wolle Putin davon ablenken, dass es gerade gar nicht gut für ihn laufe.
21: Es wäre interessant zu erfahren, ob dieser Vorstoß seinem alten Buddy Gerhard Schröder vielleicht sogar selbst ein wenig peinlich ist. Der Kriegsherr Wladimir Putin hat den ehemaligen deutschen Bundeskanzler nach seiner Schrumpfparade auf dem Roten Platz am Tag des Sieges als Vermittler im Ukraine-Krieg ins Spiel gebracht. Es ist ein absurder Vorschlag, der keinen Weg zur Beendigung des Krieges aufzeigt. Im Gegenteil, Putin macht den Verhandlungsprozess komplizierter, als er es ohnehin schon ist.
4: Für die Nürnberger Nachrichten will Putin vor allem Verwirrung stiften. Und für die Stuttgarter Zeitung hat Schröder jedes diplomatische Geschick verloren. Das Straubinger Tagblatt hält Putins Vorstoß dagegen für richtig.
21: Schröder ins Gespräch zu schicken, wäre keine Niederlage und auch kein Gesichtsverlust, sondern einfach nur richtig und pragmatisch. Verlieren kann man nichts, und wenn dabei nichts herauskommt, sind wir genauso weit wie jetzt. Falls Putin jedoch insgeheim einen Ausweg sucht, sollte man die Chance wenigstens nutzen und hören, um was es geht. Mit dem Teufel zu sprechen, heißt nicht, dass man gemeinsame Sache mit ihm macht.
4: Nach Meinung der Frankfurter Allgemeinen Zeitung ist Schröder als Vermittler absolut ungeeignet.
21: In der Ukraine wird ihm niemand Vertrauen schenken, auch in Europa sollte es keiner tun. Schröder ist Putins Mann. Dass er sich nach dem Ausscheiden aus dem Amt für großes Geld aus Russland entschieden hat, disqualifiziert ihn heute als Diplomaten. Das sollte man sich auch in der SPD eingestehen. Es gibt keinen Weg zurück in die alte Liebedienerei gegenüber dem Kreml, erst recht nicht in die alte Geschäftemacherei über die Köpfe Osteuropas hinweg.
4: Und das waren die Standpunkte. Zusammengestellt hat sie Petra Mittermeier.

Was tun gegen die schlechten Umfragewerte der Bundesregierung? Hören wir dazu gleich Lars Klingbeil und den Kollegen Söder, was die denken, wie es besser laufen könnte.

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1: Um 5 Uhr mit Olaf Knapp. Der erste Evakuierungstag der MV Hondius, an deren Bord es zu 8 mutmaßlichen Infektionen mit dem Hunter-Virus kam, ist erfolgreich verlaufen. An der Rückführungsaktion sind 23 Länder beteiligt. Heute soll sie zu Ende gehen. Aus Barcelona Julia Macher.
2: 94 Menschen aus 19 Ländern wurden im Hafen Granadilla im Südosten Teneriffas unter großen Sicherheitsvorkehrungen von Bord gebracht und in ihre Herkunftsländer zurückgeführt, darunter auch 4 Passagiere aus Deutschland. Sie flogen mit einer niederländischen Maschine zunächst nach Eindhoven, reisen von dort begleitet von einem Ärzteteam nach Deutschland und begeben sich gemäß der Auflagen der jeweiligen Gesundheitsämter in Quarantäne. Wegen der langen Inkubationszeit empfiehlt die Weltgesundheitsorganisation WHO eine Isolation bis zu 42 Tagen.
1: US-Präsident Trump hat Teherans offizielle Antwort auf den jüngsten amerikanischen Vorschlag in den Verhandlungen zur Beendigung des Krieges als völlig inakzeptabel bezeichnet. Details zur iranischen Antwort gab er nicht bekannt. Laut der iranischen Nachrichtenagentur Tasnim forderte Teheran ein Ende des Kriegs an allen Fronten, die Aufhebung der Sanktionen und den Stopp der Blockade iranischer Häfen. Der US-Vorschlag zielte auf 30 Tage Verhandlungen. In Brüssel berät heute eine internationale Koalition darüber, wie verschleppte ukrainische Kinder wieder in ihre Heimat gebracht werden können. Mit dabei sind Vertreter der EU, der Ukraine, Kanadas und von Hilfsorganisationen. Aus Brüssel Thomas Spickhofen.
3: Tausende ukrainische Kinder wurden seit Kriegsbeginn verschleppt, mindestens 20.000 nach Einschätzung von Kommission und ukrainischer Regierung. Gerade einmal 2.200 von ihnen konnten den Angaben zufolge bislang in ihre Heimat zurückgebracht werden. Die internationale Koalition zur Rückführung der ukrainischen Kinder, die sich heute Nachmittag in Brüssel trifft, soll dabei helfen. Sie wurde vor 2 Jahren von Kanada und der Ukraine ins Leben gerufen. Seit September vergangenen Jahres ist auch die EU Mitglied. Die Initiative soll das Thema im öffentlichen Bewusstsein halten, sowie finanzielle und diplomatische Unterstützung organisieren.
1: In der Fußball-Bundesliga hat der Hamburger SV sein letztes Heimspiel der Saison gewonnen. Der HSV besiegte Freiburg mit 3:2. Außerdem hat sich Heidenheim eine letzte Chance für den Klassenerhalt erarbeitet. Die Heidenheimer gewannen in Köln mit 3:1 und sind jetzt punktgleich mit Wolfsburg und St. Pauli. Außerdem gewann Union Berlin in Mainz mit 3:1. Das waren die Nachrichten. Das Wetter in Deutschland. Am Tage bei vielen Wolken fällt zeitweise Regen oder es gibt einige Schauer, vor allem in der Südosthälfte Gewitter, im Nordwesten unbeständig, 9 bis maximal 20 Grad. Es ist 5.03 Uhr.
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4: Mit einer Entwarnung auf der A3 Nürnberg-Passau. Kein Falschfahrer mehr zwischen Kreuz Nürnberg und Oberülsbach. Die A2 Berlin Richtung Hannover ist zwischen dem Kreuz Hannover Ost und Kreuz Hannover Buchholz wegen eines brennenden Fahrzeugs gesperrt. Die A7 Hamburg Richtung Flensburg ist zwischen Schleswig-Jagel und Schubi wegen Löscharbeiten gesperrt. Und die A620 Saarlouis Richtung Saarbrücken ist in Höhe Wartgassen wegen Reinigungsarbeiten noch bis 7 Uhr gesperrt.
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4: Und die kommt aus Hamburg, aus den Studios von NDR Info. Am Mikrofon begrüßt sie Sven Hasenclever. Guten Morgen. Im ARD-Deutschland-Trend kommt die schwarz-rote Koalition derzeit auf nur noch 13% Zustimmung. Das ist der schlechteste Wert einer Bundesregierung 12 Monate nach Amtsantritt. Der Grund? Zu viel Streit auf allen Ebenen. Zwar gab es durchaus viele Beschlüsse und Maßnahmen, aber die treten hinter dem negativen Gesamteindruck zurück. Was also ist zu tun? Bevor wir gleich ein Interview mit CSU-Chef Söder hören, kommt zunächst SPD-Chef Klingbeil zu Wort. Er hat sich am Wochenende zum Zustand der Koalition und den aktuellen Vorhaben geäußert.
5: Ja, man muss nicht drum herum reden, dass die letzten Wochen nicht gut waren. Trotzdem haben wir ja an vielen Stellen, ich will hier nur sagen, Sondervermögen. Ich sage hier auch Reform der privaten Altersvorsorge. Wir haben jetzt gerade eine GKV-Reform durchgebracht, in kürzester Zeit auch in der Regierung verabschiedet. Und ich kann nur sagen, allein für mein Ministerium im ersten Jahr über 20 Gesetze, die wir gemacht haben. Also die Regierung bringt viel auf den Weg. Und trotzdem will ich nicht mit dem Aufzählen jetzt von Spiegelstrichen oder Gesetzen, die wir gemacht haben, sagen, alles ist gut, weil ich ja merke, dass die Unzufriedenheit da ist, dass wir jetzt auch in einer Phase waren, wo das Gegeneinander diese Koalition geprägt hat. Und ich kann nur von meiner Seite noch mal sagen, ich will, dass wir da rauskommen. Ich will, dass wir wieder zeigen, was wir gemeinsam hinkriegen. Das heißt, die großen Dinge auch angehen in diesem Land. Ich nehme auch wahr, dass es sowohl bei den Gewerkschaften als auch bei den Arbeitgeberverbänden, dass es viele gibt, die sagen, lasst uns das doch gemeinsam machen, dass ich aus den Bundesländern auch das Signal bekomme, dort Dinge gemeinsam auf den Weg zu bringen. Und das ist die Aufgabe, die wir wahrnehmen müssen. Und das geht in einem Miteinander. Das heißt nicht, dass wir auch unterschiedliche Standpunkte haben. Aber dafür will ich jetzt werben und halte das auch für ganz wichtig, dass diese Koalition wieder in einen anderen Modus schaltet, nämlich das Miteinander, die großen Dinge in diesem Land hinzubekommen. Wir werden das jetzt besprechen, zeitnah. Wir werden darüber reden, ob und wie Entlastungen aussehen können. Aber da bitte ich jetzt um ein bisschen Geduld, dass wir das intern miteinander klären. Für mich ist es wichtig, dass wir den Bürgerinnen und Bürgern gezeigt haben, auch mit dem Absenken der Mineralölpreise, dass wir reagieren, dass wir in dieser Krise nicht alleine lassen. Und ob es jetzt zu weiteren Maßnahmen kommt, müssen wir zeitnah besprechen.
4: Sagt SPD-Chef und Bundesfinanzminister Lars Klingbeil. Und im ARD-Bericht aus Berlin hat Matthias Deiß mit CSU-Chef Markus Söder über den Zustand der Koalition gesprochen. Und er hat ihn zuerst gefragt, was es für ihn signalisiert, dass die AfD deutschlandweit die stärkste politische Kraft ist, zumindest gemessen an den aktuellen Umfragen.
6: Naja, das ist mehr als ein Warnsignal, aber auch ein klarer Hinweis darauf, dass wir besser werden müssen. Wir sind nur so stark, weil wir insgesamt schwächer sind. Man spürt es ja richtig jeden Tag, dass die Unzufriedenheit wächst. Natürlich sind die äußeren Umstände da, mit Zöllen und mit dem Iran-Krieg und den hohen Energiepreisen. Aber wir tragen schon selbst einen großen Anteil dazu bei, auch in der Regierung, das ständige Hin und Her, vor und zurück. Und auch natürlich auch manche Streitigkeiten, die nach außen getragen werden. Villa Borsig, der Termin, der war kein guter. Deswegen muss man da auch nochmal innerlich auch aufräumen und auch klar machen, dass man nach vorne schauen will. Denn im Grunde genommen ist ja klar, wir müssen die Wirtschaft stärken. Das ist das allerwichtigste Ziel. Wir haben bei der Migration schon eine Menge erreicht. Den Weg setzen wir fort. Und deswegen ist es jetzt in den nächsten Wochen bis zum Sommer wichtig, auch die großen Reformvorhaben anzugehen. So wie bei der Gesundheit, auch bei Rente und Steuer.
7: Da kommen wir im Genauen später noch zu. Ich bleibe aber noch mal bei der AfD. Die hohen Werte, die sorgen ja im Moment dafür, dass sich Mehrheiten ohne diese Partei und ihre CSU und die Union insgesamt will ja nicht mit der AfD koalieren, immer schwerer bilden lassen. Sie haben zuletzt ja schwarz-grüne Bündnisse immer ausgeschlossen. Ist es an der Zeit, das zu überdenken, ob der jetzigen Zahlen?
6: Ja, warum denn? Mit den Grünen wird es ja nicht besser. Zumal im Deutschen Bundestag gäbe es nicht mal eine rechnerische Mehrheit mit den Grünen. Und im Übrigen glaube ich, dass eine klare Aussage der Union pro Grün im Zweifelsfall die AfD nicht kleiner, sondern sogar noch stärker macht. Nein, ich glaube, das wäre jetzt auch der falsche Ratschlag, darüber nachzudenken. Vielmehr muss diese Regierung erfolgreich sein. Schauen Sie, Weimar ist nicht gescheitert, weil die Radikalen so stark, sondern weil die Demokraten geschwächelt haben. Wir dürfen jetzt nicht müde und ängstlich werden, sondern müssen unsere Arbeit machen, müssen endlich Ergebnisse liefern. Und wir dürfen in der Tat auch nicht immer nur sozusagen in den alten ideologischen Kreisen und Schleifen uns bewegen, sondern wir haben klare Aufgabe. Die ökonomische Herausforderung ist da durch die Welt und die müssen wir lösen.
7: Ja, aber wenn Sie sagen, Schwarz-Grün ist weiter keine gute Idee, dann schwinden einfach die Optionen für Ihre Union. Linkspartei geht auch nicht. Und dann wundert sich die Union auf der anderen Seite, dass die SPD auch in dieser Koalition als alternativlos auftritt und zu weniger Kompromissen bereit ist.
6: Ja, zunächst mal, es geht jetzt nicht um die Bildung irgendeiner Koalition, sondern es geht ums Regieren. Es ist ein Jahr eine Regierung im Amt. Es wäre jetzt wirklich auch tatsächlich extrem schwach, wenn man jetzt schon nach einem Jahr flüchtet und Angst hat vor der Verantwortung. Der muss man sich schon stellen. In der Ruhe liegt die Kraft und die Kraft ist dringend notwendig jetzt, die Dinge zu ordnen und auch klar zu führen in der Frage. Sie haben recht, es gibt manchmal Äußerungen von der SPD, auch die letzten Tage, da denke ich mir, ist das notwendig, muss das sein, muss man auch wieder von bei Adam und Eva anfangen, denken wir zum Beispiel an ein Riesenpaket an Steuererhöhungen, wo wir schon während des Koalitionsvertrages gesagt haben, das kann so nicht kommen. Ich denke jetzt an Spitzensteuersatz oder Erbschaftssteuer. Aber wir müssen uns auf dem Boden bewegen, den uns der Koalitionsvertrag gegeben hat. Und da ist eine Menge drin und machbar. Und ich glaube auch einfach schneller werden. Es braucht Tempo und Präzision, anstatt endlos schleifen und immer wieder vor und zurück.
7: Ist die Prämie noch am Leben oder schon tot?
6: Ich glaube, die ist vom Tisch. Es war eine gut gemeinte Idee. Es hat sich dann aber in den Tagen danach gezeigt, dass sie in der Wirtschaft auf großen Widerstand gestoßen ist. Ich hatte eigentlich gedacht, dass es davor Absprachen gegeben hätte mit der Wirtschaft, ob das vielleicht gut sein könnte. War offenkundig nicht der Fall. Also es gab großen Widerstand und ehrlicherweise muss man sagen, dass die ursprünglich angedachte Summe, um die es gegangen ist, ich glaube 700-800 Millionen, sich dann vervierfacht hat in den letzten Tagen. Deswegen war auch der Ausfall, der Steuerausfall bei fast allen Ländern so dominant, dass da keiner mehr eine Chance gesehen hat, zuzustimmen. Und ich muss auch ganz ehrlich sagen, an so einem Punkt muss man auch mal überlegen, macht es dann einen Sinn, etwas weiter zu verfolgen, mit dem Kopf durch die Wand zu gehen? Ich rate davon ab. Bin ja der einzige Ländervertreter im Koalitionsausschuss. Mein Rat ist dringend davon abzulassen, lieber zu überlegen, dass man was Sinnvolleres tut. Und zwar dieses vermeintliche, jetzt doch sehr viele Geld, das es gewesen wäre, dann in eine wirklich richtige und gute Einkommensteuerreform zu stecken. Davon haben alle mehr.
7: Jetzt haben Sie schon den doppelten Söder, der erst zugestimmt hat und dann am Ende nicht die Hand gehoben hat, mit Bayern schon erklärt. Aber wer sollte das Ganze denn dann besser vorbereitet haben in diesem besagten Koalitionsausschuss? Wem machen Sie da jetzt einen Vorwurf, ganz persönlich?
6: Ja, ich mache da keinen Vorwurf, sondern
7: doch,
6: die Idee war, das kam ja Mitternacht. Ja, das können Sie ja machen, persönlich Vorwurf. Ich mache das nicht, ich mache das, was ich für richtig halte zunächst mal. Die Idee kam sehr, sehr spät.

0: so kaum umsetzbar ist, weil die Wirtschaft sagt, wir können es nicht zahlen. Wenn die öffentliche Hand sagen, die Länder und auch die Kommunen, wir könnten es für unsere Arbeitnehmer auch nicht finanzieren, dann würde ich sagen, will mich da gar nicht rausstehlen jetzt, aber das war der Vorschlag anderer, aber da müssen wir etwas anderes überlegen. Die Sache ist aus meiner Hinsicht eher vom Tisch. Wir haben ja schon Entlastungen. Ich will darauf hinweisen, dass ich im letzten Jahr schwer geschimpft wurde, ich glaube auch mal von eurem Redaktionsteam, dass ich die Erhöhung der Pendlerpauschale durchgesetzt habe, zum Glück. Die hilft uns jetzt in diesem Jahr schon mal sehr enorm. Und wir brauchen andere Entlastungen und die sind meiner Meinung nach am besten dann gleich in einer richtigen Einkommensteuerreform. Denn wenn das dann schon so teuer ist, eine Prämie, die keiner will, dann nehmen wir lieber das Geld her und stecken es dahin, wo es notwendig ist, in eine echte große Einkommensteuerreform.
1: Würden Sie die also jetzt vorziehen und deswegen dann möglicherweise andere jetzt auch schnelle Entlastungsmaßnahmen, wir sind ja kurz vor dem Koalitionsausschuss, dann eher nicht zu verfolgen?
0: Ich glaube nicht, dass wir im Koalitionsausschuss jetzt am Dienstag da jetzt die große Einkommensteuerreform beschließen, aber wenn wir über die Grundzüge reden und wie das weitere Verfahren ist. Weil wir müssen jetzt schauen, dass wir die Menschen auch wieder mehr begeistern und auch auf die Verlässlichkeit der Regierung hinführen.
2: Sagt CSU-Chef Markus Söder im Bericht aus Berlin. Und das Wetter in der ARD-Infonacht, heute oft wolkig bis bedeckt, zeitweise Regen, gebietsweise ergiebig, in der Südosthälfte stellenweise auch starke Gewitter. Im äußersten Norden und ganz im Nordwesten wechselnd bewölkt, mit etwas Sonne und erst am Nachmittag aufkommende Schauer. Höchstwerte in der Nordwesthälfte 9 bis 14 Grad, sonst 12 bis 20 Grad. Morgen am Dienstag wechselhaftes und windiges Schauerwetter, später im Westen und im Südwesten freundlicher bei 8 bis 15 Grad. Am Mittwoch wolkig, zeitweise Schauer, meist aber trocken bei bis zu 18 Grad. Die Temperaturen zurzeit: Berlin meldet 13 Grad, Frankfurt am Main ebenfalls 13, Hamburg 9, Köln meldet 11 Grad, Leipzig 12 und München ebenfalls 12 Grad.
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2: Um gleich 5.14 Uhr. Auch Monate nach dem Waffenstillstand bleibt die Situation im Gazastreifen katastrophal. Mehr als 2 Millionen Menschen leben zusammengedrängt auf weniger als der Hälfte des ursprünglichen Gebiets, meist in Zelten und Notunterkünften. Die Versorgung mit Lebensmitteln, sauberem Wasser und Medikamenten ist weiterhin kritisch, da die Hilfslieferungen oft verzögert werden und das Gesundheitssystem nur rudimentär arbeitet. Eine besondere Rolle nimmt dabei die sogenannte gelbe Linie ein. Das Annähern an diese Pufferzone zwischen Israelis und Palästinensern ist lebensgefährlich und führt regelmäßig zu tödlichen Vorfällen. Julio Segador berichtet.
4: Niemand in Gaza kann sich sicher fühlen, trotz Waffenruhe. In Khan Yunis trifft eine Rakete aus einem Hubschrauber, abgefeuert, wie Augenzeugen berichten, einen Wagen. Flammen lodern. Ein Mann wird zunächst mit dem Sanitätswagen in ein Krankenhaus gebracht, wo er kurze Zeit später stirbt. Alltag im Gazastreifen, der viele Menschen frustriert. Seit Beginn der Waffenruhe im Oktober vergangenen Jahres sollen mehr als 800 Menschen durch Beschuss getötet worden sein, berichten lokale Gesundheitsbehörden und Hilfsorganisationen. Die Vereinten Nationen stufen diese Zahlen als glaubwürdig ein. Auch deshalb meint Abu Omar al-Nafar aus Gaza City im Interview mit der Nachrichtenagentur Reuters, die vereinbarte Waffenruhe gebe es gar nicht. Israel, unser Feind, kennt keine Waffenruhe und hält sich weder an internationale Verträge noch an Gesetze oder humanitäres Völkerrecht. Der Feind arbeitet Tag und Nacht darauf hin, die palästinensische Sache zu beenden. Besonders gefährlich ist die Situation an der sogenannten gelben Linie, die Markierung, die den Gazastreifen teilt. Östlich der Linie kontrolliert Israels Armee das Gebiet. Westlich davon hat die Terrororganisation Hamas das Sagen. Ein Team der ARD trifft Munair Rajab al-Kashash. Er lebt in Al-Tofach, ganz im Osten von Gaza-Stadt, buchstäblich nur wenige Meter von der gelben Linie entfernt. Er zeigt auf die Abgrenzung. Für ihn ist es eine Linie des Todes. Die gelbe Linie bedeutet, dass wir uns in Gefahr befinden. Panzer sind überall und die feindlichen Kräfte beschießen uns. Wir sind also absolut nicht sicher. Unser Leben ist Tag und Nacht ein einziges Elend. Wir können nicht einmal diese Straße hier erreichen. Sie ist nur 10 Meter entfernt und doch kommen wir nicht hin. Überall herrscht Beschuss. Sie treffen wahllos jeden Ort. Das Übertreten oder Annähern an die sogenannte gelbe Linie gilt als

0: lebensgefährlich. Das israelische Militär verfolgt dort eine rigide Politik. Wer der Markierung zu nahe kommt, muss damit rechnen, getötet zu werden. Während die Linie ursprünglich als Zwischenlösung in Trumps Friedensplan gedacht war, wird sie zunehmend als neue Grenze gesehen. Satellitenbilder und Berichte von Hilfsorganisationen, etwa Ärzte ohne Grenzen, zeigen, dass Israels Militär die gelben Blöcke, die als Markierung dienen, immer wieder weiter in palästinensisches Gebiet hinein verschiebt, was den Lebensraum der Palästinenser weiter verkleinert. Auch Munay Rashab al-Kashash hat Angst, dass sein Haus, das unmittelbar an der Grenze liegt, bald von Israel kontrolliert wird. Er führt das ARD-Team in sein Haus. Seine Habseligkeiten sind gut verpackt. An den Wänden klaffen Einschusslöcher. Wir leben in ständiger Angst. Ich kann nicht einmal in genau diesem Zimmer sitzen, denn die Kugeln schlagen durch dieses Fenster ein. Und im Obergeschoss ist alles durch den Beschuss völlig beschädigt oder verwüstet, wie Sie sehen können. Schauen Sie, die Einschusslöcher oben, all die Treffer dahinter. Wir haben unsere Taschen gepackt, unsere Sachen stehen bereit. Jeden Augenblick können wir unsere Habseligkeiten greifen und davonrennen. Dass der Friedensplan von US-Präsident Trump weiter umgesetzt wird und schon zeitnahe die Phase 2 beginnt, ist unwahrscheinlich. Hierzu müsste die Terrororganisation Hamas entwaffnet werden. Die jüngsten Aussagen des hochrangigen Hamas-Funktionärs Khalil al-Khaya im arabischen Sender Al Jazeera machen deutlich, dass die Terrororganisation dazu nicht bereit ist. Bedauerlicherweise konzentrieren sich alle nur auf die Waffen, aber die sind ein verbrieftes Recht des palästinensischen Volkes auf seinem Weg zur Eigenstaatlichkeit sowie zur Durchsetzung seiner legitimen Rechte und Forderungen. Die Terrororganisation Hamas wirft Israel vor, nicht alle Verpflichtungen aus Phase 1 des Trump-Friedensplans erfüllt zu haben. Deshalb sei man gegen die Entwaffnung. In Israel selbst rechnen viele damit, dass auch aus diesem Grund schon bald die Kämpfe im Gazastreifen wieder aufgenommen werden könnten. Israels Ministerpräsident Benjamin Netanyahu sieht sich in einer günstigen Position. Wir sind auf jedes Szenario vorbereitet und genau diese Anweisung habe ich auch unserem Militär sowie unseren Sicherheitsbehörden erteilt. Israel ist stärker als je zuvor. Der Iran und seine Stellvertreter sind schwächer als je zuvor. Für die kriegsgeschundene Zivilbevölkerung sind das keine guten Nachrichten. Die meisten Palästinenser in dem schmalen Küstenstreifen haben alles verloren. Sie leben seit mehr als 2,5 Jahren als Flüchtlinge in der eigenen Heimat unter prekärsten Bedingungen. Die hygienischen Verhältnisse sind unbeschreiblich. Die Vereinten Nationen haben eben erst erklärt, dass mehr als 80% der untersuchten Notunterkünfte mit Ratten und Ungeziefer verseucht sind. Vor allem schlafende Kinder werden häufig von Ratten in Zehen und Finger und sogar in die Gesichter gebissen. Khalil al-Dagran, der Sprecher des Al-Aqsa-Krankenhauses in Deir al-Balah, warnt vor einem katastrophalen Szenario. Im Kriegsverlauf mit Israel wurde ein Großteil des Gazastreifens in Schutt und Asche gelegt. Das ist ein idealer Nährboden für die Ausbreitung von Nagetieren und Insekten. Wir befürchten den Ausbruch sehr schwerwiegender Krankheiten und Epidemien, wie beispielsweise Rattenfieber und Pest. Sollten sich diese Krankheiten ausbreiten, könnten sie eine immense Umwelt-, aber vor allem auch Gesundheitskatastrophe im Gazastreifen auslösen. Die sogenannte gelbe Linie markiert die neue militärische Grenze. Sie ist aber auch die Kante einer humanitären Katastrophe, an der die Zivilbevölkerung Gazas zwischen Trümmern, Seuchen und politischer Ausweglosigkeit zerrieben wird.
1: Julio Segador berichtete.

0: Gleich 5.21 Uhr. Unter dem biblischen Leitwort Hab Mut, steh auf, lädt von heute an der 104. Deutsche Katholikentag nach Würzburg ein. Erwartet werden mehrere 10.000 Besucher in 5 Tagen. Der Residenzplatz wird zur riesigen Bühne für die Eröffnungsfeier, aber auch für Konzerte am Freitag und Samstagabend. Und am Mainufer wird eine riesige Kirchenmeile entstehen. Pirmin Brenninek aus Würzburg über die letzten Vorbereitungen.
1: Also es ist auf jeden Fall, geht über die Brücke hinaus, ein ganzes Stück.
2: Für Sabrina Frenkel und ihr Team wird es jetzt ernst. Wenige Tage sind es noch, bis der Deutsche Katholikentag beginnt. Und hier an den Würzburger Mainwiesen soll einer der zentralen Veranstaltungsorte entstehen.
1: Wir fangen jetzt hier an auszumessen und nochmal alles genau einzuzeichnen, wie auch dann die Sachen aufgebaut werden. Das heißt, überall in der Stadt geht es jetzt so langsam los mit den Aufbauten.
2: Von der alten Mainbrücke flussabwärts ist eine Art Zeltdorf geplant, etwa 1 Kilometer lang. Rund 300 kirchliche und zivilgesellschaftliche Organisationen wollen sich dort vorstellen. Dazu gibt es Kinderprogramm, Stände mit Essen und Getränken. Die Mainwiesen sind nur einer von rund 40 Veranstaltungsorten verteilt über die Innenstadt. Geplant sind Gottesdienste, Konzerte, Tanz- oder Diskussionsrunden. Und das sei nur deshalb möglich, weil Ehrenamtliche aus ganz Deutschland anpacken, sagt Sabrina Frenkel aus dem Organisationsteam.
1: Viele kommen irgendwie aus der Jugendarbeit, aus der kirchlichen Arbeit. Viele davon sind auch ehrenamtlich in anderen Bereichen aktiv. Manche sind auch irgendwie Pfadfinder. Und dann haben wir auch oft noch alte ehemalige Hauptamtliche sozusagen, die uns dann immer wieder gerne unterstützen.
2: Insgesamt 1400 Ehrenamtliche seien es, die sich vor Ort zum Beispiel um die Ticketkontrollen kümmern. Damit es rund um die Veranstaltungsorte an nichts fehlt, hat das Katholikentagsteam seit ein paar Wochen eine Lagerhalle in Würzburg gemietet. In Gitterboxen aufgereiht befinden sich dort Warnwesten, Verbandskästen, Steckerleisten, Sonnencreme oder Putzeimer. Kilian Hutten ist dafür zuständig.
3: Also das ist massig an Material. Wir haben über Feldbetten, dann Besteck, Flyer, alles Mögliche. Und das muss alles gepackt werden in Pakete und dann wird es quasi an die einzelne Veranstaltung ausgeliefert.
2: Verpflegt werden sollen die Gäste weitgehend über die Würzburger Gastronomie. Und zu den Ehrenamtlichen des Katholikentags hinzu kommen noch rund 400 Einsatzkräfte der Malteser. Auch die planen bereits seit einem Jahr, ähnlich wie die Stadtverwaltung und die Polizei Unterfranken, die für die Sicherheit zuständig ist. Viel los also hinter den Kulissen und das längst nicht nur bei Sabrina Frenkel und dem Orga-Team des Katholikentags.
1: Wir merken alle bei uns, dass der Stresspegel enorm hoch ist. Es macht aber immer noch ganz, ganz viel Spaß. Und jetzt zu sehen, wie die ersten Baustellen so anfangen, gibt einem nochmal einen richtigen Push. Und wir sind alle ganz, ganz begeistert und freuen uns, wenn es endlich losgeht.
0: Pirmin Brenninek berichtet.
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9: Sport. Mit Ina Kast. Der Kampf um den Klassenerhalt wird in der Fußball-Bundesliga am letzten Spieltag extrem spannend. Die schon totgesagten Heidenheimer haben beim 1. FC Köln mit 3:1 gewonnen und haben damit den letzten Tabellenplatz nun an St. Pauli weitergegeben. Damit sind nun Wolfsburg, Heidenheim und St. Pauli punktgleich. 2 Teams werden direkt absteigen, eines rettet sich in die Relegation. Heidenheims Trainer Urgestein Frank Schmidt auf die Frage, was uns da am letzten Spieltag wohl erwartet.
10: Das würde ich auch gern wissen. Am Ende spielen wir jetzt zu Hause gegen Mainz. Wolfsburg und Pauli haben die gleiche Punktzahl. Torverhältnis kann eine Rolle spielen. Aber um ehrlich zu sein, es macht sehr viel Spaß die letzten Wochen. Die Mannschaft geht genau in die richtige Richtung, ist eine richtige Einheit. Und dann sieht man mal, auch 10 Spieltage vor Schluss kann man sich noch mal neu finden und erfinden. Und jetzt spielen wir unseren Fußball. Wir wollen gegen Mainz unsere beste Leistung bringen. Wir wollen alles dafür tun mit unseren Fans im Rücken. Und dann gucken wir, für was es reicht.
9: Abstiegssorgen hatten Mainz und Union Berlin vor diesem vorletzten Spieltag nicht mehr. Sie konnten befreit aufspielen. Für Union lief es dabei besser. Marie-Louise Itter holte mit einem 3:1 den ersten Sieg als Trainerin der Köpenicker. Auch der Hamburger SV ist längst gerettet. gerettet und hat im letzten Heimspiel der Saison Europa-League-Finalist Freiburg mit 3:2 besiegt. Mats Nicholson.
11: Der HSV verabschiedet sich mit einem total verdienten Sieg vom eigenen Publikum. Die frühe Führung durch Jatta konnte Matanovic für Freiburg umgehend ausgleichen. In der zweiten Hälfte aber gelang den Hamburgern der Doppelschlag. Der mal wieder überragende Vucevic traf per Freistoß zum 2:1. Der gerade eingewechselte Balde legte das 3:1 nach. Matanovic Anschlusstor kam zu spät. Freiburg hat die Europapokalteilnahme in der kommenden Saison noch nicht sicher. Der Hamburger SV wird diese Saison definitiv als bester Nordclub beenden.
9: Auch die zweite Fußball-Bundesliga freut sich auf ein Herzschlagfinale. Das gilt für das Aufstiegsrennen und für den Abstiegskampf. Der zweite Elversberg, der dritte Hannover und der vierte Paderborn gehen allesamt punktgleich in den letzten Spieltag. Absteigen können noch 6 Teams. Bei Preußen Münster ist alles verloren. Die Mannschaft von Trainer Alois Schwarz steht als Absteiger nun fest. Beim Giro d'Italia ist der Abstecher nach Bulgarien zu Ende gegangen. Auf der dritten Etappe gab es keine großen Verletzungen für die Radprofis. Holger Gerska.
12: Der dritte Tag in Bulgarien war der erste ohne einen großen, das Rennen beeinflussenden Massensturz. So gab es auf einer breiten Zielgeraden in Sofia einen packenden Dreikampf der 3 Topsprinter dieser Rundfahrt, die auf dem Zielstrich nur durch wenige Zentimeter voneinander getrennt waren. Gewonnen hat, wie schon zum Auftakt, der jüngste dieses Trios, der 22-jährige Franzose Paul Magnier, als cleverster im Finale. Denn Jonathan Milan, der italienische Sprinter des deutschen Lidl-Teams, war zu früh im Wind und musste sich mit Platz 2 begnügen. Dritter wurde der Niederländer Dylan Groenewegen aus dem kleinen Unibet-Team, das vom deutschen Tour-Rekord-Etappensieger Marcel Kittel gecoacht wird. Bester deutscher Sprinter in diesem Finale war wie am Freitag Pascal Ackermann, wieder auf Platz 7. Das rosa Trikot des Spitzenreiters nimmt der Sieger der zweiten Etappe, der Uruguayer Thomas Silva, mit nach Italien, wo der Giro nach einem Transfertag am Dienstag fortgesetzt wird. Zweiter der Gesamtwertung bleibt Florian Storck.
9: Der Giro ist also nun in Italien angekommen, dort, wo er hingehört. Und Rom gehört bekanntlich als Hauptstadt zu diesem schönen Land. Dort wird in diesen Tagen der Sieger beim Tennis-Masters-Turnier gesucht. Deutschlands bester Tennisprofi Alexander Zverev hat das Turnier schon gewinnen können, steht nach einem Zweisatzerfolg über den Belgier Blocks nun zumindest schon mal im Achtelfinale. Dort trifft Zverev auf den Italiener Daderi. Der letzte Hauptrundenspieltag in der Basketball-Bundesliga hatte es in sich. Auf den letzten Drücker haben sich Trier und Rostock noch ein Ticket für die Play-Ins gesichert. Oldenburg und Chemnitz sind dagegen leer ausgegangen. Alle Infos dazu auch auf sportschau.de.

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1: Um 5.30 Uhr mit Olaf Knapp. Die deutschen Urlauber der MV Hondius sind auf dem Rückweg nach Deutschland. Zuvor wurden sie unter strengen Sicherheitsauflagen vom Schiff auf die Kanareninsel Teneriffa gebracht und von dort aus nach Eindhoven ausgeflogen. Aus der Nachrichtenredaktion Betül Sarikaya.
2: In ihren Heimatorten müssen die deutschen Hondius-Passagiere zunächst für längere Zeit in Quarantäne bleiben. Wie diese Isolierung genau abläuft, entscheiden die örtlichen Gesundheitsämter. Die Reisenden wurden medizinisch untersucht, bevor sie das Schiff vor Teneriffa verlassen durften. Ein französischer Passagier zeigte laut Premierminister Le Cornu auf dem Flug nach Paris Krankheitssymptome. Insgesamt 5 Franzosen werden demnach in einer Klinik isoliert und auf das Virus getestet. Die restlichen Evakuierungsflüge sollen noch heute abgeschlossen werden.
1: Nach dem Einspruch des Bundesrats ist die Umsetzung der von der Bundesregierung geplanten Entlastungsprämie weiterhin unsicher. Sowohl der bayerische Ministerpräsident Söder als auch seine Kollegin Schwesig aus Mecklenburg-Vorpommern wollen die Idee vom Tisch nehmen. CSU-Chef Söder riet der Bundesregierung in der ARD davon abzulassen. Das Geld solle man lieber in eine gute Einkommenssteuerreform stecken. Ähnlich argumentiert die SPD-Politikerin Schwesig. Auch sie forderte, die Steuern auf kleine und mittlere Einkommen zu senken. In Berlin geht heute der 4-tägige Bundeskongress des Deutschen Gewerkschaftsbunds weiter. Dabei steht unter anderem die Wahl der Vorsitzenden auf dem Programm. Aus der Nachrichtenredaktion Johannes Zuber.
3: Die bisherige DGB-Vorsitzende Fahimi stellt sich zur Wiederwahl. Die 58-Jährige ist seit 4 Jahren im Amt. Im Anschluss an die Wahl will sie vor den etwa 400 Delegierten eine Grundsatzrede halten. Bereits gestern hatte sie zur Eröffnung des Kongresses vor Angriffen auf Arbeitnehmerrechte und den Sozialstaat gewarnt und sie hat Widerstand der Gewerkschaften angekündigt. Der Streit um Sozialstaatsreformen wird wohl auch am Abend Thema sein. Dann wird SPD-Chef und Bundesfinanzminister Klingbeil zu den Delegierten sprechen.
1: Sachsen-Anhalts Ministerpräsident Schulze fordert einen härteren Umgang mit Beziehern von Bürgergeld. Aus seiner Sicht gibt es zu viele Fälle, in denen der Staat Leistungen zahle, ohne eine Gegenleistung einzufordern. Schulze sprach sich in der Rheinischen Post dafür aus, Arbeitslose als Erntehelfer einzusetzen. Es gebe zu viele Ausreden, warum Arbeit nicht angenommen werde, sagte der CDU-Politiker. Das Wetter in Deutschland. Am Tage bei vielen Wolken, zeitweise Regen oder Schauer, vor allem in der Südosthälfte auch Gewitter. Im Nordwesten unbeständig, 9 bis maximal 20 Grad. Morgen dann wechselhaftes Schauerwetter, im Südwesten freundlicher bei 8 bis 15 Grad. Und übermorgen am Mittwoch wolkig, zeitweise Schauer, teils gewittrig, im Südosten heiter und meist trocken. Dann bei 11 bis 18 Grad. Das waren die Nachrichten.
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4: Die A2 Berlin Richtung Hannover ist zwischen dem Kreuz Hannover Ost und dem Kreuz Hannover Buchholz wegen eines brennenden Fahrzeugs gesperrt. Und die A620 Saarlouis Richtung Saarbrücken ist in Höhe Wartgassen wegen Reinigungsarbeiten noch bis 7 Uhr gesperrt.
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4: Mit Sven Hasenklever. Was passiert, wenn 84 Menschen aus ganz Deutschland, die sich vorher nicht kannten, ein Wochenende lang reden? Nicht übereinander, sondern miteinander. Genau dafür schafft die ARD mit der Dialogaktion Was Deutschland verbindet einen Raum. 84 Menschen aus ganz Deutschland wurden an 2 Tagen zusammengesetzt, um über 6 Themen zu diskutieren, die die Menschen bewegen und die sie sich selbst ausgesucht haben. Zu sehen ist das Ganze in den nächsten Wochen im Fernsehen, auf Social Media und auch im Radio ist es zu hören. Katharina Willem hat sich die Diskussion angeschaut.
5: Können wir in Deutschland noch gut miteinander diskutieren? Andreas aus Berlin hat da erstmal Zweifel.
6: Toleranz in der anderen Meinung gibt es, glaube ich, gar nicht mehr. Oder ist sehr zurückgegangen und ich sehe auch nicht, dass es besser wird.
5: Karen aus Baden-Württemberg sagt,
7: es gibt irgendwo keine Mitte mehr. Es wird überall nur noch diskutiert, es wird nicht mehr miteinander gesprochen, es wird nur noch übereinander gesprochen.
5: Sie sind 2 von insgesamt 84 Teilnehmenden, die bei der ARD-Dialogaktion Was Deutschland verbindet mitgemacht haben. In den Fernsehstudios des MDR und SWR haben sie 2 Tage lang über Themen gesprochen, die sie gerade bewegen. Beispielsweise, wie es um die Demokratie steht.
8: Ich kenne so viele Leute, die die Demokratie verteidigen wollen, die sich dafür einsetzen, aber die einfach nicht angehört werden. Und natürlich werden wir gerade von großen Parteien repräsentiert. Aber was bringt mir eine große Partei, die von Demokratie spricht, aber nichts davon umsetzt?
5: Sagt Rebecca aus Thüringen. Diskussionen gab es auch um den Umgang mit der Partei AfD.
9: Ja, aber eine Demokratie muss auch aushalten, wenn die AfD gewählt wurde. Sie ist ja von Menschen gewählt, die in dieser Demokratie leben.
5: So Thorsten aus Sachsen. Ein anderes Thema, das Yahya aus Niedersachsen bewegt, der Umgang mit Migranten.
10: Wie sollen wir Migranten uns fühlen, egal welcher Herkunft, wenn der Bundeskanzler da vorne steht und sagt, Stadtbild. Wie sollen wir es dabei hier fühlen?
11: Aber fühlst du dich dabei angesprochen?
10: Er hat das ja verallgemeinert, also alle in einen Topf gesteckt.
5: Die 84 Teilnehmenden stehen symbolisch für knapp 84 Millionen Menschen in Deutschland. Sie kommen aus unterschiedlichen Hintergründen wie Alters- und Berufsgruppen, Bundesländern und Gemeindegrößen. Dass sich Menschen aus unterschiedlichsten Lebenswelten wirklich begegnen, werde immer seltener, sagt Jan-Henrik Schmidt, Medienforscher vom Hans-Bredow-Institut, der die Aktion wissenschaftlich begleitet.
12: Das klingt jetzt banal, hat was damit zu tun, dass es weniger Eckkneipen gibt, dass weniger Menschen vielleicht sich in Vereinen oder anderswo engagieren, dass es auch weniger Möglichkeiten gibt, tatsächlich einfach mehr so zufällig Leute zu treffen im öffentlichen Raum.
5: Was kann so ein Dialog am Ende bewirken? Jasmin aus Schleswig-Holstein hat für sich eine eindeutige Antwort gefunden.
13: Heute und gestern wurde ich gesehen. Und deswegen habe ich jetzt für mich überlegt, ich setze mich mal zu Hause hin, weil ich bin noch eine junge Generation, und schaue mal, wo ich meine Energie, die ich habe, einbringen kann. Ich merke, dass ich eine Stimme habe und die auch äußern möchte.
5: Zu sehen und zu hören sind die Diskussionsrunden unter anderem in der ARD-Mediathek, im Vorabend vor der Tagesschau im Ersten, auf Social Media und in vielen ARD-Radioprogrammen.
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4: Haben Sie Ihre Einkommensteuererklärung für das vergangene Jahr schon abgegeben? Keine Panik. Bis Ende Juli ist noch Zeit für diese lästige Aufgabe. Und vielleicht müssen Sie das künftig auch gar nicht mehr machen, so wie rund 200.000 Menschen in Hessen. Im Rahmen eines Pilotprojekts macht für diese das Finanzamt die Steuererklärung einfach selbst. Markus Plettendorf berichtet.
14: Hauptvordruck EST1A, Anlage N, eventuell noch die Anlagen AV, R oder KAP. Die jährliche Einkommensteuererklärung ist in Deutschland keineswegs in 5 Minuten gemacht. Und so verzichten laut Statistischem Bundesamt rund 12 Millionen Arbeitnehmer auf mögliche Rückzahlungen vom Finanzamt und geben ihre Einkommensteuererklärung gar nicht erst ab. In einem bundesweit einmaligen Pilotprojekt in Kassel bekamen im vergangenen Jahr 6.000 steuerpflichtige Arbeitnehmerinnen und Arbeitnehmer einen automatisierten Steuerbescheid. Diesem konnten sie einfach zustimmen und damit war das Thema für sie erledigt. Jetzt wurde dieses Projekt ausgeweitet. Daniela Kabe-Gessler ist Bundesgeschäftsführerin beim Bund der Steuerzahler Deutschland. Sie begrüßt die Steuererklärung vom Amt sehr. Ein Schritt in die richtige Richtung, sagt sie.
15: Aus unserer Sicht müsste das noch mehr ausgeweitet werden, auch auf andere Behörden, die halt eben alle über die Steuer-ID das in die Finanzverwaltung geben könnten, um so dem Steuerzahler zu ersparen, dass er immer mühselig bestimmte Daten zusammensucht.
14: Denn bislang funktioniert der automatisierte Steuerbescheid nur bei Lohnempfängern und Rentnern. Nur von denen liegen der Steuerverwaltung notwendige Daten ohnehin vor. Sobald Werbungskosten über die Pauschalen hinaus geltend gemacht werden, Einkünfte aus selbstständiger Tätigkeit erzielt werden, muss weiterhin eine eigene Steuererklärung erstellt werden. Die Deutsche Steuergewerkschaft vertritt das Personal der Finanzverwaltungen. Auch sie begrüßt eine Vereinfachung der Steuererklärung für Bürgerinnen und Bürger. Der Bundesvorsitzende Florian Köbler würde die Steuererklärung für Arbeitnehmer am liebsten gleich ganz abschaffen und sich anderen Aufgaben widmen.
16: Umsatzsteuerbetrug in Deutschland kostet alleine 31,3 Milliarden jedes Jahr. Insgesamt um die 100 Milliarden, die hier jedes Jahr verloren gehen durch Steuerhinterziehung. Und die Beschäftigten spüren das und wollen in diesem Bereich tätig werden und nicht im reinen Arbeitnehmer- und Rentnerbereich. Da geht es um ein paar Euro rauf und runter. Und der Fokus der Steuerverwaltung muss dort liegen, wo Menschen, wo Firmen nicht im System mitspielen.
14: Das hessische Pilotprojekt sei aber ein richtiger Schritt, den andere Bundesländer, unter anderem Mecklenburg-Vorpommern, Schleswig-Holstein und Hamburg, auch gehen wollen. Sie haben ähnliche Projekte nach dem hessischen Vorbild gestartet. Doch ob die Steuererklärung vom Amt über eine Pilotphase hinauskommt, bleibt abzuwarten. Denn Bundesländer wie Bayern oder Nordrhein-Westfalen verfolgen einen anderen Ansatz.
15: Die fangen an, das zu machen über Elster und über die Elster-App. Das verlangt natürlich, dass derjenige, der den Vorschlag bekommt, da auch digitalisiert ist. Jetzt müssen wir uns unsere Struktur der deutschen Steuerzahler ja nur anschauen und sehen da, natürlich sind nicht alle digitalisiert. Also muss es natürlich auch irgendwie noch einen zweiten Weg geben. Und jetzt kommen die Hessen da ins Spiel, weil die machen das ja klassisch über Papierform. Ich glaube, nachher muss es darauf hinauslaufen, dass es um eine Mischung gibt. Aber das muss nachher bundeseinheitlich gleich laufen.
14: Sollte das irgendwann so sein, könnte die jährliche Steuererklärung wirklich zur 5-Minuten-Sache werden. Oder vielleicht sogar auf einen Bierdeckel passen.
4: Dreißig Jahre ist es her, dass die Brandenburger eine Länderfusion mit Berlin abgelehnt haben. Mehr als 60% der abgegebenen Stimmen waren Nein-Stimmen. Das Gefühl, von der Hauptstadt untergebuttert zu werden und die hohe Verschuldung Berlins waren damals wohl die wesentlichen Gründe. Und wie denken die Brandenburger heute über eine mögliche Neuauflage des Zusammengehens? Thorsten Südow hat sich dazu an mehreren Orten umgehört.
11: In den 30 Jahren seit dem Brandenburger Nein zu einem gemeinsamen Bundesland ist viel passiert. Auch für den aus Berlin in die Oberhavelgemeinde Oberkrämer umgezogenen Feuerwehrmann Jürgen Stumpe. Auf einen nochmaligen Versuch, Brandenburg und Berlin zu vereinen, blickt er skeptisch.
17: Ja, ich fühle mich schon als Brandenburger, trotzdem ich in Berlin auch noch arbeite und wir natürlich beide Bundesländer genauso nutzen. Berlin und Brandenburg, es wäre bestimmt schön, wenn es funktionieren würde. Berlin-Brandenburg, ein Bundesland, einfach für die Verwaltungsstruktur, weil es viel sparen würde. Aber ich glaube, es wird schwierig werden und es wird nicht funktionieren, weil einfach die Bundesländer zu verschieden sind.
11: So sahen das vor 3 Jahrzehnten auch viele Brandenburger. Fast 815.000 Nein-Stimmen haben den Ausschlag gegeben, dass auch der damalige Brandenburger SPD-Ministerpräsident Manfred Stolpe mit seinem wochenlangen Werben für ein Zusammengehen scheiterte und bilanzieren musste.
18: Die Deutschen sind sich doch alle verdammt ähnlich, bloß keine Experimente.
11: Brandenburg stehe 3 Jahrzehnte nach dem Nein gut da im Vergleich zu Berlin. Das ist die Erfahrung von Corinna Kroll. Sie tauschte Berlin-Charlottenburg mit einem eigenen Haus mit Garten in Oberkrämer.
19: Wenn ich so sehe, wie Brandenburg gerade in der Verwaltung und viele Dinge besser auf die Reihe kriegt, muss ich echt sagen, als Berlin finde ich die Eigenständigkeit Brandenburgs besser.
11: Das Land Brandenburg bietet im Gegensatz zu Berlin viel Landschaft, viel Natur. Allerdings sei nach wie vor in puncto Mobilität im Land Brandenburg viel Luft nach oben.
19: Das Einzige, was ich hier wirklich vermisse, ist, der VBB, Verkehrsverbund Berlin-Brandenburg, hat es nicht auf die Reihe gekriegt, wie sie es damals versprochen haben, mit den Zügen. Sonst würde ich zum Beispiel kein Pkw fahren, dann würde ich auch eher mal auf die Bahn umsteigen. Aber die Anschlüsse passen halt alle nicht.
11: Berlin und Brandenburg hätten mit dem demografischen Wandel, mit Wohnungsknappheit und fehlenden neuen Fachkräften andere Herausforderungen als noch vor 3 Jahrzehnten, schildern altersübergreifend Brandenburger in Potsdam ihre Eindrücke. Darum mache eine Fusionsdebatte nochmal Sinn.
20: Ja, die Fusion sollte man nochmal versuchen, würde ich dafür stehen. Wenn ich hier gucke, wir sehen mehr Berliner Autos wie Brandenburger. Also das läuft das sowieso schon alles ineinander. Und die Brandenburger gehen nach Berlin und die Berliner kommen hierher. Ich wüsste nicht, was da falsch dran sein sollte.
21: Ja, ich wäre dafür. Wir brauchen keine Ländergrenzen, egal in welcher Hinsicht.
22: Da sollten sie nochmal neu versuchen. Ich glaube, die können beide voneinander profitieren.
4: Die Länderehe Berlin-Brandenburg auch nach 30 Jahren noch in der Diskussion.
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4: Um gleich 5.43 Uhr. In einem Monat, am 11. Juni, beginnt die Fußball-WM in den USA, Kanada und Mexiko. Der Weltfußballverband FIFA hat eine WM der Superlative versprochen. Erstmals sind 48 Nationalteams dabei. Gleich 8 Spiele, einschließlich des Finales, finden in New York statt. Doch ausgerechnet dort, wo das Herz der WM schlagen soll, ist von Vorfreude wenig zu spüren. Aus New York, Martin Ganselmeier.
23: Die gute Nachricht, fast alle New Yorker, die man auf den World Cup anspricht, wissen, dass es um Soccer geht und die WM das wichtigste Sportereignis in diesem Jahr ist. Doch die extrem teuren Ticketpreise finden alle schockierend. Die 30-jährige Cynthia, deren Eltern aus Mexiko stammen, hätte sich gerne ein Spiel im Stadion angeschaut. Doch die günstigsten Tickets zum Preis von $200 sind längst vergriffen. Und Tickets zwischen $500 und $1.000 kann sich die Krankenpflegerin einfach nicht leisten.
1: So bad. I mean, it's unfortunate because a lot of us would like to experience.
2: Das ist echt blöd. Viele von uns würden die Spiele im Stadion gerne sehen, aber bei den Preisen unmöglich. Alles ist so teuer.
23: Hinzu kommen Wucherpreise für die 30-minütige Fahrt mit der Regionalbahn von New York ins MetLife-Stadion. Anstelle der sonst üblichen $12 sollen die WM-Fans für Hin- und Rückfahrt mehr als das Zehnfache zahlen, $150. Die demokratische Gouverneurin von New Jersey will damit die FIFA dazu bringen, die Transportkosten zu übernehmen. Doch der Weltfußballverband weigert sich. Vor wenigen Tagen sprangen Sponsoren ein, sodass die Zugtickets jetzt nur noch $105 kosten. Dieser World Cup ist nur was für die Superreichen, findet Nick. Das ist echt eine Schande. Das Ganze sollte demokratischer ablaufen.
3: It's a shame. It should be more of like a democratic process for sure.
23: Chris, der koreanische Wurzeln hat, hofft noch in den nächsten Wochen nicht verkaufte Tickets zu günstigeren Preisen zu bekommen. Wenn nicht, dann schaue ich mir die Spiele halt in einer Kneipe an.
6: If the price goes down, I might be interested. If not, I'll probably just go to a bar to watch.
23: Am meisten enttäuscht sind die Hotelbesitzer in New York. FIFA-Chef Gianni Infantino hatte die WM mit 104 Super Bowls verglichen, sodass sich die Hotels auf einen Ansturm von Fans aus aller Welt eingestellt hatten. Einen Monat vor dem WM-Start sind die Buchungszahlen jedoch verschwindend gering, beklagt der Präsident des New Yorker Hotelverbands Vijay Randampani im ARD-Interview.
24: They are vanishingly thin, if at all.
23: Sie liegen vielleicht 5-10% über denen des Vorjahres. Das ist wirklich enttäuschend. Die FIFA hat uns 1,2 Millionen Besucher für New York und New Jersey versprochen. Davon sind wir weit entfernt. Um Last-Minute-Bucher anzulocken, wurden die Hotelpreise mittlerweile wieder auf Normalniveau gesenkt. Der Präsident des Hotelverbands gibt auch der Trump-Regierung eine Mitschuld am geringen Interesse ausländischer Besucher. Komplizierte Visa-Auflagen, scharfe Kontrollen bei der Einreise, die Angabe von Mail- und Social-Media-Konten, all das schrecke Fußballfans ab. Auch im Stadtbild von New York ist von der WM noch kaum was zu sehen. Leuchtreklame am Times Square? Fehlanzeige. Die Präsidentin des New Yorker Tourismusverbandes, Julie Coker, bleibt dennoch gelassen. Kommt alles noch, verspricht sie, schließlich sei dies New York.
2: Wir werden die Stadt noch mit WM-Werbung zupflastern, aber bei uns ist ständig was los. Da müssen wir zwischen den Events etwas Platz lassen.
23: Dem fußballbegeisterten New Yorker Bürgermeister Soran Mamdani ist zu verdanken, dass die Fans nicht auch noch für Public Viewing Events und Fanmeilen bezahlen müssen. Wer also keine Lust auf teure Stadiontickets hat, kann in jedem der 5 Stadtbezirke von New York eine Watchparty mit großem Bildschirm besuchen.
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4: Das Duo The Black Keys spielt seit 25 Jahren einen Musikstil, der eigentlich als uncool gilt. Bluesrock. Die Musiker aus Akron, Ohio haben es geschafft, mit verzerrten Gitarrenriffs und lässigen Schlagzeuggrooves ein Millionenpublikum zu erreichen und mehrere Grammys zu gewinnen. Auf ihrem 14. Album Peaches huldigen Dan Auerbach und Patrick Carney ihren musikalischen Helden, Bluesmusikern aus dem Hinterland der amerikanischen Südstaaten. Matthias Mauersberger hat zugehört.

0: The Black Keys ist eine Band mit zwei Gesichtern. Auf der einen Seite die hallenfüllenden Superstars, kommerziell erfolgreich, mit einer Mischung aus Bluesrock, Soul, Pop und R&B. Auf der anderen Seite die Musiknerds aus dem mittleren Westen der USA, Fans und Förderer amerikanischer Roots-Music. Hill Country Blues, so wird ein Stil genannt, der in den 1950er Jahren im Norden des Bundesstaats Mississippi entstanden ist. Eine archaische Spielart des Blues, stark von afrikanischer Trance-Musik beeinflusst. The Black Keys spielen auf ihrem neuen Album das Stück Tomorrow Night von Junior Kimbrough nach, einem Wegbereiter dieses hypnotisch repetitiven Südstaaten-Sounds. Mit ihrem 14. Album Peaches verbeugen sich Sänger und Gitarrist Dan Auerbach und Schlagzeuger Patrick Carney vor den Bluesmännern und Frauen des amerikanischen Hinterlands. R.L. Burnside oder Jessie Mae Brooks, der einzigen bekannteren Musikerin der Hill-Country-Blues-Szene. Warum die schwarzen Tasten ausgerechnet das Stück You Got to Lose von Ike Turner nachspielen, also einem Musiker, der seine Ex-Frau Tina Turner schwer misshandelte? Vielleicht, weil George Thorogoods Version des Songs einfach deutlich bekannter ist. Wer den Sound regulärer The Black Keys Alben mag, könnte von Peaches überrascht oder sogar enttäuscht sein. Denn die Band rumpelt und lärmt und legt hörbar keinen Wert auf Perfektion. Viele Stücke sind First Takes, also Erstaufnahmen. Im vergangenen Jahr erkrankte Dan Auerbachs Vater schwer. Die Aufnahmen des neuen Albums seien dann wie eine Art Therapie gewesen, erzählt der Sänger und Gitarrist im Interview bei Virgin Radio UK im April.
1: We were trying to basically do something where I could take my mind off of it.
0: Wir versuchten etwas zu finden, das mich ablenken und auf andere Gedanken bringen würde. Also gingen wir mit einigen unserer Lieblingsmusiker ins Studio. Ich hatte eine Liste von Songs dabei, die ich schon immer spielen wollte. Wir dachten nie darüber nach, ein Album herauszubringen. Es war mehr eine Übung darin, uns gut zu fühlen. Mit Blues gegen den Blues. The Black Keys erinnern mit ihrem neuen Album Peaches an die ursprüngliche Funktion der Bluesmusik als Ventil und Ausdrucksform der einfachen schwarzen Landbevölkerung. Die Band leistet wichtige archivarische und politische Arbeit. Denn sie erinnert an afroamerikanische Musikerinnen und Musiker, die zu Lebzeiten nur wenig Beachtung fanden.

0: Das neue Album von den Black Keys, Matthias Mauersberger hat es gehört.
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0: Ex-Kanzler Schröder als Vermittler im Ukraine-Krieg. Mit diesem Vorschlag hat Russlands Präsident Putin seinen langjährigen Freund ins Spiel gebracht und eine Debatte ausgelöst. Von einzelnen SPD-Politikern kommt die Forderung, das Gesprächsangebot aus dem Kreml mit Vermittler Schröder wenigstens zu prüfen. Die Bundesregierung zeigt sich skeptisch und spricht von einem Scheinangebot. Unsere Gastautorin heute ist Daniela Seperi, freie Autorin unter anderem für die Taz und den Spiegel. Sie hält vom Vorschlag des Kreml-Chefs gar nichts.
2: Putin braucht keinen Vermittler. Er braucht nur den Befehl zu geben, die Bombardierungen zu stoppen. Dass ausgerechnet Gerhard Schröder jetzt als möglicher Vermittler ins Spiel gebracht wird, ist deshalb keine Friedensinitiative, sondern eine politische Provokation. Denn Schröder ist nicht irgendein ehemaliger Kanzler. Er ist seit Jahren einer der einflussreichsten Kreml-Lobbyisten Europas. Dass Putin ausgerechnet ihn bevorzugt, sagt alles über diesen Vorschlag. Er sucht jemanden, der russische Interessen mitträgt und Europa spaltet. Das ist politische Inszenierung, mehr nicht. Gerhard Schröder war einmal Bundeskanzler Deutschlands. Heute ist er vor allem ein Symbol dafür, wie autoritäre Regime westliche Netzwerke, Eitelkeiten und wirtschaftliche Abhängigkeiten für ihre Interessen nutzen. Genau deshalb darf man auf dieses Spiel nicht hereinfallen.
0: Die Meinung der freien Autorin Daniela Seperi. Nach Ansicht des Tagesspiegels wäre es dagegen falsch, Putins Vorstoß gleich abzutun.
3: Natürlich steht der Altkanzler in der SPD völlig im Abseits. Viele in der Partei haben wegen seiner großen Nähe zu Putin mit ihm gebrochen. Gleichzeitig wird man Wege finden müssen. Und statt Schröder völlig außen vor zu lassen, wäre es ja eine Überlegung wert oder besser eine Prüfung, ob Schröder noch einen Funken Vertrauen von deutscher Seite genießen kann. Möglicherweise müssen weitere Personen als Vermittler benannt werden, die helfen können.
0: Die Süddeutsche Zeitung hält es für möglich, dass bei Putin Verzweiflung durchklingt. Schröder als Vermittler, damit wolle Putin davon ablenken, dass es gerade gar nicht gut für ihn laufe.
3: Es wäre interessant zu erfahren, ob dieser Vorstoß seinem alten Buddy Gerhard Schröder vielleicht sogar selbst ein wenig peinlich ist. Der Kriegsherr Wladimir Putin hat den ehemaligen deutschen Bundeskanzler nach seiner Schrumpfparade auf dem Roten Platz am Tag des Sieges als Vermittler im Ukraine-Krieg ins Spiel gebracht. Es ist ein absurder Vorschlag, der keinen Weg zur Beendigung des Krieges aufzeigt. Im Gegenteil, Putin macht den Verhandlungsprozess komplizierter, als er es ohnehin schon ist.
0: Für die Nürnberger Nachrichten will Putin vor allem Verwirrung stiften und für die Stuttgarter Zeitung hat Schröder jedes diplomatische Geschick verloren. Das Straubinger Tagblatt hält Putins Vorstoß dagegen für richtig.
3: Schröder ins Gespräch zu schicken, wäre keine Niederlage und auch kein Gesichtsverlust, sondern einfach nur richtig und pragmatisch. Verlieren kann man nichts und wenn dabei nichts herauskommt, sind wir genauso weit wie jetzt. Falls Putin jedoch insgeheim einen Ausweg sucht, sollte man die Chance wenigstens nutzen und hören, um was es geht. Mit dem Teufel zu sprechen, heißt nicht, dass man gemeinsame Sache mit ihm macht.
0: Nach Meinung der Frankfurter Allgemeinen Zeitung ist Schröder als Vermittler absolut ungeeignet.
3: In der Ukraine wird ihm niemand Vertrauen schenken, auch in Europa sollte es keiner tun. Schröder ist Putins Mann. Dass er sich nach dem Ausscheiden aus dem Amt für großes Geld aus Russland entschieden hat, disqualifiziert ihn heute als Diplomaten. Das sollte man sich auch in der SPD eingestehen. Es gibt keinen Weg zurück in die alte Liebedienerei gegenüber dem Kreml, erst recht nicht in die alte Geschäftemacherei über die Köpfe Osteuropas hinweg.
0: Und das waren die Standpunkte. Zusammengestellt hat sie Petra Mittermeier.
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0: Heute vor 120 Jahren wurde in den USA die Flugpionierin Jackie Cochran geboren. Sie durchbrach als erste Frau die Schallmauer. Florian Bentsch mit einem Porträt.
4: Miami Beach, Florida. Eine Strandparty Anfang der 1930er Jahre. Multimillionär Floyd Odlum spricht mit einer jungen Frau, die sich als Jackie Cochran vorstellt. Kosmetikvertrieb, Interesse an Flugzeugen. Doch der Pilotenschein, erzählt sie, koste $500. Odlum schlägt eine Wette vor. Schafft sie die Ausbildung in 6 Wochen, zahlt er. Jackie hat den Schein nach 3 Wochen.
5: 1932 war das, mein erster Flug. Samstag, das erste Mal in der Maschine und am Montag flog ich allein.
4: Diese Frau ist furchtlos, wird Floyd Odlum später sagen, nach der Heirat. Er bleibt sein Leben lang ihr Ehemann, Sponsor und Bewunderer. In weniger als 10 Jahren macht sie sich als Jacqueline Jackie Cochran einen Namen in der Luftfahrt, bricht 1937 ihren ersten Geschwindigkeitsweltrekord und arbeitet gemeinsam mit der großen Pilotin ihrer Zeit, Amelia Earhart, daran, Frauen für die Luftfahrt zu begeistern. Mit Kriegseintritt der USA meldet sie sich bei der Air Force.
6: Miss Jacqueline Cochran, first woman to pilot a Hudson bomber across the Atlantic, is a welcome visitor.
4: Cochran wird zur treibenden Kraft bei der Etablierung der WASPs, Women Air Force Service Pilots, die Logistikflüge für das Militär übernehmen sollen.
5: 1942 hieß es dann: Komm nach Hause und bilde Frauen aus.
4: 3 Jahrzehnte fliegt sie für die Air Force und NASA bis zu ihrer Pensionierung. 1976, nach 40 Jahren Ehe, stirbt Floyd Odlum. 4 Jahre später folgt sie ihm.
5: Es war mir ein großes Privileg, so viel für mein Land tun zu dürfen.
4: Geboren wurde die Flugpionierin Jacqueline Cochran am 11. Mai 1906 in Pensacola in Florida. Heute vor 120 Jahren.
0: Das war der Stichtag von Florian Bentsch und das war auch die ARD-Infonacht heute mit Sven Hasenclever. Gleich um 6 geht's hier wie gewohnt weiter mit den Nachrichten. Heute ist Montag, der 11. Mai 2026. Kommen Sie gut in die neue Woche. Die Zeit jetzt gleich 5.58 Uhr.
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8: In dieser Woche wieder mit Andreas Bönisch. Ich wünsche Ihnen einen schönen Montagmorgen. Das Hunter-Virus ist nicht mit Corona zu vergleichen, aber es erinnert schon ziemlich stark an die Pandemie, was gerade auf der spanischen Kanareninsel Teneriffa abläuft. Dort wurde gestern das Kreuzfahrtschiff Hondius evakuiert. Die 4 deutschen Passagiere sind auf dem Weg zurück nach Hause. Der Hunter-Virus-Ausbruch auf der Hondius und die Sorge, dass es doch noch schlimmer werden könnte, wir berichten gleich ausführlich darüber im Infodate am Morgen.
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8: Heute überwiegen die Wolken in Baden-Württemberg und Rheinland-Pfalz. Die Sonne kommt nur selten durch. Es regnet immer mal wieder. Örtlich bilden sich kräftige Schauer. Im Süden und Südosten Baden-Württembergs können sich auch noch mal Gewitter bilden. Die Höchsttemperaturen heute 8 Grad in der Hocheifel, 12 auf der Albhochfläche, 16 Grad in der Vorderpfalz und bis 18 Grad im Breisgau. Die Aussichten: Morgen sehr kühl. Es scheint ab und zu die Sonne. Es ist aber auch bewölkt. Es bilden sich einzelne Schauer, im Bergland auch Schnee. Am Mittwoch in Rheinland-Pfalz immer wieder Regen, in Baden-Württemberg soll es dann trocken bleiben und es wird wieder etwas milder bei uns.
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11: Nein, das ist ein Fake. Ich habe bei der Betreibergesellschaft des Eiffelturms nachgefragt. Danach verändert sich die Höhe des 330 Meter hohen Bauwerks im Sommer nur um wenige Millimeter, also weniger als einen Zentimeter und nicht 20 oder 30.
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8: Es wird 6 Uhr.
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8: Mit Andreas Bönisch. Guten Morgen. Die Evakuierung des Kreuzfahrtschiffes MV Hondius weckt Erinnerungen an die Corona-Pandemie. An Bord war das Hunter-Virus ausgebrochen. Nach einigen Tagen der Irrfahrt machte die Hondius gestern am frühen Morgen vor der Küste der spanischen Kanareninsel Teneriffa fest. Die zuständigen Behörden haben erklärt, an Tag 1 sei alles gelaufen wie geplant. Die Evakuierung sei abgeschlossen. Passagiere und Crew wurden in Teneriffa in Bussen des Katastrophenschutzes direkt zum Flughafen gebracht, berichtet unsere Spanien-Korrespondentin Julia Macher.
12: 94 Menschen aus 19 Ländern wurden im Hafen Granadilla im Südosten Teneriffas unter großen Sicherheitsvorkehrungen von Bord gebracht und in ihre Herkunftsländer zurückgeführt, darunter auch 4 Passagiere aus Deutschland. Sie flogen mit einer niederländischen Maschine zunächst nach Eindhoven, reisen von dort begleitet von einem Ärzteteam nach Deutschland und begeben sich gemäß der Auflagen der jeweiligen Gesundheitsämter in Quarantäne. Wegen der langen Inkubationszeit empfiehlt die Weltgesundheitsorganisation WHO eine Isolation bis zu 42 Tagen. Die Gefahr für die breite Öffentlichkeit durch das Hunter-Virus sei gering, so die WHO. Heute sollen zwei weitere Maschinen mit Rückkehrern des Kreuzfahrtschiffes starten. Anschließend verlässt die MV Hondius die Kanaren und nimmt mit der restlichen Crew Kurs auf Rotterdam.
8: Wie gefährlich ist also der Ausbruch des Hantavirus auf dem Kreuzfahrtschiff? Das Robert-Koch-Institut geht von keiner großen Gefahr für die Allgemeinheit aus. RKI-Chef Lars Schade zeigte sich am Abend im ZDF entspannt. Er sehe keine Pandemiegefahr.
9: Der Unterschied ist, dass das Coronavirus, das damals die Pandemie ausgelöst hat, ein neues Virus war mit spezifischen Eigenschaften. Hier haben wir ein Virus, das wir seit 31 Jahren kennen. Es gibt sehr viele Fälle in Südamerika, jedes Jahr einige hundert. Insgesamt waren das schon sicherlich seit der Entdeckung 1995 einige tausend. Es gab auch schon Ausbrüche mit Mensch-zu-Mensch-Übertragung in Südamerika. Und es gab sogar schon einzelne Touristen, die mit dem Virus sozusagen in die USA oder nach Europa gereist sind. Und immer ist es gelungen, die Ausbruchssituation entsprechend unter Kontrolle zu bringen.
8: RKI-Chef Lars Schade. Der Ausbruch des Hantavirus auf dem Kreuzfahrtschiff Hondius. Eine Person aus Baden-Württemberg, die an Bord war, muss in Quarantäne. Welche Schutzmaßnahmen die Behörden ergriffen haben, darüber informieren wir Sie online unter swraktuell.de und in der swraktuell-App. Das internationale Topthema bleibt die angespannte Lage im Nahen Osten und dort gestalten sich die Verhandlungen im Iran-Krieg weiter schwierig. US-Präsident Donald Trump hat einen Vorschlag des Iran für eine diplomatische Lösung scharf zurückgewiesen. Die Antwort aus Teheran sei völlig inakzeptabel, schreibt Trump auf seiner Online-Plattform. ARD-Korrespondentin Giselle Ucker mit den Einzelheiten.
13: Die Reaktion der Mullahs auf den US-Vorschlag zur Beendigung des Krieges gefalle ihm nicht. Staatsmedien zufolge hatte Teheran einen Text an Vermittler Pakistan überreicht. Dieser sehe ein Ende des Krieges an allen Fronten, insbesondere im Libanon, vor. Außerdem sei von Gewährleistung der Schifffahrtssicherheit die Rede. Konkreter werde der iranische Vorschlag nicht. Die USA hatten Teheran bereits vor Tagen eine 14 Punkte umfassende Absichtserklärung vorgelegt. Ziel war es unter anderem, einen Rahmen für Verhandlungen zu schaffen. Medienberichten zufolge sollte über eine Lockerung von US-Sanktionen, die Wiederöffnung der Straße von Hormuz und den Rückbau des iranischen Atomprogramms diskutiert werden. In einem vorherigen Post am Sonntag warf US-Präsident Trump dem Iran vor, seit 47 Jahren Spielchen zu spielen und Dinge zu verzögern.
8: In Deutschland ist der Zustand der schwarz-roten Koalition das große Thema und wie weiter regiert werden soll. CSU-Chef Markus Söder hält die Entlastungsprämie für endgültig gescheitert. Der Bundesrat hatte die geplante Prämie in Höhe von 1.000 Euro für Beschäftigte am Freitag vorerst gestoppt. Söder hat im Ersten gesagt, es sei eine gut gemeinte Idee gewesen, aber in den Tagen danach habe sich gezeigt, dass sie in der Wirtschaft auf großen Widerstand gestoßen sei.
14: Und ehrlicherweise muss man sagen, dass die ursprünglich angedachte Summe, um die es gegangen ist, ich glaube 700-800 Millionen, sich dann vervierfacht hat in den letzten Tagen. Deswegen war auch der Ausfall, der Steuerausfall bei fast allen Ländern so dominant, dass da keiner mehr eine Chance gesehen hat, zuzustimmen. Und ich muss auch ganz ehrlich sagen, ich habe dann an so einem Punkt, muss man auch mal überlegen, macht es dann einen Sinn, etwas weiter zu verfolgen, mit dem Kopf durch die Wand zu gehen? Ich rate davon ab.
8: Rechtlich ist das Vorhaben der Entlastungsprämie noch nicht gescheitert. Die Bundesregierung könnte den Vermittlungsausschuss von Bund und Ländern einschalten, um eine Einigung zu erreichen. In Baden-Württemberg formt sich die neue grün-schwarze Landesregierung. Seit dem Wochenende steht fest, die bisherige Kultusministerin Theresa Schopper von den Grünen bekommt das Ministerium für Wohnungsbau. Das hat der SWR aus Parteikreisen erfahren. Aus der SWR-Redaktion Landespolitik in Stuttgart berichtet Henning Otte.
15: Nun übernimmt die Bayerin mit dem Wohnressort das kleinste Ministerium in der Regierung. Sie steht aber vor großen Aufgaben. Denn die Wohnungsnot in Baden-Württemberg ist dramatisch. Laut einer aktuellen Studie fehlen knapp 200.000 Wohnungen. Grüne und CDU haben in ihrem neuen Koalitionsvertrag angekündigt, die Mittel für den sozialen Wohnungsbau zu erhöhen. Doch angesichts des Geldmangels ist nicht sicher, ob es dazu kommt.
8: Auch in Rheinland-Pfalz geht es momentan darum, wer in der neuen Landesregierung von CDU und SPD welches Ministeramt bekommt. Erste Namen werden heute bekannt. Die Sozialdemokraten machen den Anfang. Aus Mainz berichtet SWR-Reporter Gernot Ludwig.
16: Die SPD muss 5 Ministerien besetzen. Beobachter gehen davon aus, dass die bisherige Finanzministerin Doris Ahnen ihr Amt behält. Wie die anderen SPD-Ressorts besetzt werden, ist noch unklar. Offen ist auch, wann der künftige CDU-Ministerpräsident Schnieder seine Ministerinnen und Minister vorstellt. Nach SWR-Informationen soll das morgen geschehen. Die CDU hatte die Landtagswahl im März nach 35 Jahren erstmals wieder gewonnen und regiert Rheinland-Pfalz demnächst zusammen mit der SPD. Zuletzt hatten die Sozialdemokraten das Land in einer Ampelkoalition mit FDP und Grünen regiert. Der designierte CDU-Ministerpräsident Schnieder soll am kommenden Montag vom Landtag gewählt werden.
8: Im Gewerbegebiet am Hunsrück-Flughafen Hahn ist in der Nacht ein Großbrand ausgebrochen. Laut Polizei brannten drei Lagerhallen und eine Produktionsanlage auf dem Gelände eines Kunststoffherstellers in Lautzenhausen. Die Löscharbeiten sind noch nicht abgeschlossen. Geschätzt liegt der Schaden im Millionenbereich. Was das Feuer ausgelöst hat, ist noch unklar. Verletzt wurde niemand. Die Straßen im Umkreis sind gesperrt. Der Flugbetrieb ist durch den Brand nicht beeinträchtigt, teilt die Polizei auf SWR-Anfrage mit. An der Mainzer Universitätsmedizin gibt es seit inzwischen einem Jahr eine zentrale Notaufnahme und die Uniklinik zieht eine erste positive Bilanz. Die Versorgung der Patienten sei jetzt klarer strukturiert und gehe schneller. SWR-Reporterin Ilona Hartmann berichtet.
17: Vor einem Jahr waren die Notaufnahmen verschiedener Fachbereiche an der Mainzer Uniklinik in einem Gebäude zusammengelegt worden. Auf diese Weise könnten Diagnosen schneller gestellt und Notfälle sofort weiterversorgt werden, sagt der Leiter der Notaufnahme Joachim Risse. Denn in dem Gebäude sind auch Radiologie, viele OPs und Intensivstationen untergebracht. Risse schätzt, dass in diesem Jahr voraussichtlich 50.000 Patientinnen und Patienten in der Notaufnahme behandelt werden. Leider gäbe es nach wie vor viele Übergriffe gegen Pflegepersonal und Ärzte. Um die Mitarbeitenden zu schützen, dürfen Angehörige nur noch unter bestimmten Umständen mit in die Notaufnahme kommen.
8: In der Fußball-Bundesliga kann Heidenheim weiter auf den Klassenerhalt hoffen. In Köln haben die Heidenheimer 3:1 gewonnen. Torschütze Jan Schöppner.
18: So ein bisschen alles oder nichts, Vollgas drauf. Wir wussten, wir müssen heute 3 Punkte holen und genau so sind wir auch ins Spiel gegangen. Wir wollten unbedingt gewinnen. Wir sind ja hart draufgegangen, Mann gegen Mann. Und hier die 3 Punkte mitzunehmen, war jetzt ja extrem wichtig für uns.
8: Die letzten 3 Teams in der Tabelle, Heidenheim, Wolfsburg und St. Pauli, haben jetzt alle jeweils 26 Punkte. Mainz 05 hat gestern zu Hause gegen Union Berlin 1:3 verloren. Und am letzten Spieltag, am kommenden Samstag, treffen die Mainzer dann auf Heidenheim.
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8: Heute überwiegen die Wolken, die Sonne kommt nur selten durch. Es regnet immer mal wieder, örtlich können sich kräftige Schauer bilden. Im Süden und Südosten auch noch mal Gewitter. Die Höchsttemperaturen 8 bis 18 Grad.
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8: Resilienz, ein Lieblingswort der Politik. Wie weit sind wir damit? Damit wollen wir uns diese Woche beschäftigen. Denn Politiker sagen es immer wieder, dass wir resilienter werden müssen. Nach einer Naturkatastrophe, wenn ein hybrider Angriff stattgefunden hat oder wenn die Weltlage ernst wird und von irgendwoher Ungemach aufzieht.
19: Wir alle stehen genau vor dieser Herausforderung. Unsere Resilienz zu stärken.
20: Stichwort Resilienz, also Widerstands- oder Widerstandsfähigkeit.
21: Gesundheit und Resilienz.
22: Wir brauchen effiziente und resiliente staatliche Strukturen.
23: Und einen solchen Resilienzbonus.
24: Wo es darum geht, dass wir uns resilienter machen.
25: Resilienz und Autonomie.
8: Tja, ganz schön viel Resilienz ist da gerade auf uns eingeprasselt. Fangen wir mal ganz vorne an mit dem Wort an sich. Es kommt nämlich aus der Wissenschaft. Was Resilienz ursprünglich bedeutet und wie sich der Begriff entwickelt hat, das erklärt SWR-Wissenschaftsredakteurin Anja Braun.
26: Resilienz gehört zu den lateinischen Begriffen, die die weite Reise in unsere Alltagssprache geschafft haben. Das liegt daran, dass Resilienz eine ziemlich gesuchte Fähigkeit beschreibt. Das lateinische Verb resiliere heißt wörtlich zurückspringen oder abprallen und wurde vor allem in der lateinischen Lyrik verwandt. Später nutzte die Materialwissenschaft den Begriff Resilienz, um die Fähigkeit eines Werkstoffes zu beschreiben, der sich durch Außeneinwirkung verformen lässt und danach wieder in die ursprüngliche Form zurückfedern kann, und zwar ohne dauerhaft Schaden zu nehmen. Das klassische Beispiel dafür ist das Gummiband. Man kann es extrem dehnen, aber sobald man loslässt, springt es in seinen Ausgangszustand zurück. Seit Mitte des 20. Jahrhunderts wird der Begriff Resilienz in der psychologischen Forschung verwendet. In einer berühmten Langzeitstudie auf der Insel Kauai beobachtete die Psychologin Emmy Werner vernachlässigte Kinder über 40 Jahre hinweg. Und sie stellte fest, dass ein Drittel der Kinder, die unter extrem schwierigen Bedingungen aufwuchsen, sich dennoch zu gesunden, erfolgreichen Erwachsenen entwickelten. Sie nannte diese Kinder resilient, im Sinne von widerstandsfähig. In den 70ern wurde der Begriff dann auf die Ökologie und Ökonomie angewandt. Hier

0: der Kontext in der Politik ist dann meistens etwas technischer. Resilienz bedeutet da vor allem, der Staat muss krisenfest sein und sich Situationen anpassen können. Also er muss, ich sag mal, Schocks aushalten in verschiedener Art und Weise und sich schnell wieder erholen können. Zum Beispiel beim Thema Energieversorgung. Wenn es da um Resilienz geht, dann ist meistens gemeint, unabhängig sein von einzelnen Lieferanten, eine stabile Versorgung haben. In der Wirtschaft müssen Lieferketten resilient sein, also nicht zusammenbrechen in einer Krise. Und auch eine Gesellschaft sollte aus Sicht der Politik resilient sein, also mit krisenhaften Situationen umgehen können, ohne dass die Gesellschaft quasi kippt, dass das System politisch ins Wanken gerät und auch sozial nicht mehr funktioniert.
1: Anstatt von resilient könnte man ja auch einfach das Wort krisenfest benutzen. Das haben Sie ja auch gerade gemacht. Wird das bewusst von Politikern vermieden, weil eben keiner Krise sagen will?
0: Naja, das Wort Resilienz ist ja recht technisch und ich denke, dass es Politiker auch bewusst wählen. Denn wenn davon die Rede ist, die Resilienz zu stärken, dann klingt das erstmal positiv und bleibt auch bewusst ein bisschen unscharf, etwas vage. Denn dahinter können ja auch verschiedene Schritte stecken, die man dann nicht so genau ausführen muss. Und der Begriff wird auch international verwendet, auf europäischer Ebene oder im NATO-Kontext. Da greifen ihn deutsche Politiker gerne auf, denke ich, und nutzen die dann auch bei uns, um einfach international zu klingen und vielleicht ein bisschen kompatibler. Wobei, wenn wir genau hinschauen, krisenfest und resilient ist nicht exakt das Gleiche. Krisenfest sagt, das System hält durch, ist stabil und resilient meint darüber hinaus, das System kann sich anpassen und wird vielleicht sogar gestärkt durch eine Krise und geht aus ihr gefestigt hervor.
1: Nun betonen Mitglieder der Regierungsparteien immer wieder, dass sie Deutschland resilienter machen wollen. Das haben sie eben auch schon angedeutet. In der Sicherheitspolitik, gegen Wirtschafts- und Finanzkrisen, zum Schutz vor Extremismus jedweder Art, um mal drei Beispiele zu nennen. Wie weit sind wir denn da so insgesamt mit der Resilienz?
0: Also ein wichtiger Punkt ist da die kritische Infrastruktur. Die Bundesregierung hat das KRITIS-Dachgesetz beschlossen. Da geht es darum, dass die Energieinfrastruktur, das Gesundheitssystem, aber auch Verkehrswege besser geschützt sind vor Sabotage, vor Hackerangriffen, vor Katastrophenfällen jeglicher Art. Da ist also konkret etwas passiert. Ebenfalls im Bereich Katastrophenschutz, nämlich da bei den Warnsystemen. Cell Broadcast ist ausgebaut worden, also die automatischen Warnmeldungen über Smartphones. Das alte Sirenensystem, das wir ja auch in Deutschland haben, was in den 90ern Stück für Stück abgebaut wurde, wird wieder reaktiviert, wieder aufgebaut. Bei anderen Projekten hakt es hier und da, beim Schutz von Lieferketten zum Beispiel, da geht es nicht so schnell voran wie gewünscht. Und da sind oft auch die Zuständigkeiten schuld. Was darf der Bund entscheiden, was dürfen die Länder? Der Klassiker, der Föderalismus, also unterm Strich, Deutschland ist an einigen Stellen schon gut aufgestellt, was die Resilienz angeht, aber es gibt da noch einiges zu tun.
1: Oliver Neuroth war das aus Berlin. Die SWR aktuell Serie der Woche. Resilienz, ein Lieblingswort der Politik. Wie weit sind wir damit? Und morgen früh zwischen 6 und 9 spreche ich dann mit der Neurowissenschaftlerin Maren Urner darüber, wie wir alle resilienter werden können.
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1: Im Bundesfinanzministerium trifft sich heute der Stabilitätsrat. Gastgeber ist der Hausherr, der Vizekanzler und Bundesfinanzminister Lars Klingbeil von der SPD. Der Stabilitätsrat ist eher unbekannt und tagt nur selten. Dabei wäre ein solches Gremium in der aktuellen politischen Lage in Berlin ziemlich gefragt, findet Andreas Fischer.
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3: Die Mitglieder des Stabilitätsrats sind so etwas wie die Kassenprüfer des Staates. In dem Gremium sitzen die Finanzminister von Bund und Ländern und die Bundeswirtschaftsministerin. Der Rat überwacht die Haushalte von Bund und Ländern. Er soll am besten frühzeitig erkennen, ob irgendwo eine Haushaltsnotlage entsteht und dann im Fall der Fälle gegensteuern. Wenn ich mir die vergangenen Wochen im Regierungsviertel in Berlin so anschaue, dann denke ich mir immer mehr, dass auch die schwarz-rote Koalition dringend einen eigenen Stabilitätsrat bräuchte. Denn frühzeitig erkennen, wo es ein Problem geben könnte und rechtzeitig gegensteuern, das schaffen Union und SPD, das schafft auch der Kanzler oft nicht. Hat man erst am Freitag wieder erleben können, als die Länder im Bundesrat die Entlastungsprämie erstmal gestoppt haben. Auch weil aus der Koalition wohl vorher kaum jemand mit ihnen darüber gesprochen hat. Mit Stabilitätsrat könnte es besser laufen. Oberstes Ziel, keine kommunikativen Notlagen mehr. Erstmal analysieren, wo man sich uneinig ist, darüber aber nicht gleich in jedem Interview und in jeder Rede öffentlich sprechen. Dann eine Lösung finden und die geschlossen nach außen vertreten. Das Problem, genauso ein Gremium gibt es schon. Es heißt Koalition.

0: Petitionsausschuss und tagt morgen wieder. Aber vielleicht würde es ja schon in den Köpfen etwas verändern, wenn man den Ausschuss in Stabilitätsrat umbenennt.
1: Anmerkungen von Andreas Fischer. In Brüssel soll bei einem hochrangigen internationalen Treffen darüber beraten werden, wie von Russland verschleppte ukrainische Kinder in ihre Heimat zurückkehren können. Mindestens 20.000 Jungen und Mädchen wurden bislang Opfer russischer Zwangsdeportationen. Gerade einmal 2.200 sind wieder in der Ukraine. Thomas Spickhoffen.
2: Notwendig dafür sind neben der medizinischen und psychologischen Betreuung auch aufwendige diplomatische Bemühungen, die aber nur hinter verschlossenen Türen und mit äußerster Diskretion erfolgreich sein können. Die internationale Koalition zur Rückführung der ukrainischen Kinder, die sich heute Nachmittag in Brüssel trifft, soll dabei helfen. Sie wurde vor 2 Jahren von Kanada und der Ukraine ins Leben gerufen. Seit September vergangenen Jahres ist auch die EU Mitglied. Die Initiative soll das Thema im öffentlichen Bewusstsein halten, sowie finanzielle und diplomatische Unterstützung organisieren. Auch die rechtsstaatliche Verfolgung der Verantwortlichen ist ein wichtiges Anliegen.
1: Der russische Angriffskrieg auf die Ukraine ist heute auch Thema bei Gesprächen der EU-Außenminister. Der deutsche Vertreter Johann Wadephul wird an dem Treffen in Brüssel nicht teilnehmen. Sabrina Fritz.
3: Am Vormittag steht die Lage in der Ukraine auf der Tagesordnung. Die Außenministerinnen und Minister wollen unter anderem über neue Sanktionen gegen Verantwortliche in Russland beraten. Ein mögliches Thema könnte auch der Vorschlag aus Moskau sein, dass die EU eine Vermittlerrolle über ein Kriegsende einnimmt. Der russische Präsident Putin hat als Verhandlungsort Moskau und als Vermittler den ehemaligen deutschen Bundeskanzler Schröder vorgeschlagen. Beide Seiten werfen sich vor, die vereinbarte Waffenruhe in den letzten Tagen gestört zu haben.
1: In Istanbul beginnt heute ein weiterer Prozess gegen den inhaftierten Oberbürgermeister Ekrem İmamoğlu. Ihm und Mitangeklagten wird Spionage vorgeworfen. Uwe Lüb.
4: Es geht um die angebliche Weitergabe von personenbezogenen Daten ins Ausland. Sie sollen von der App Dein Istanbul stammen. Mit der App können Bürgerinnen und Bürger verschiedene Dienstleistungen abrufen und bezahlen. Voraussetzung ist die Eingabe etlicher persönlicher Daten. Diese Daten sollen über den damaligen Wahlkampfberater İmamoğlu an den türkischstämmigen Inhaber ausländischer IT-Firmen weitergeleitet worden sein. Der habe sie an einen Partner in den USA weitergegeben, der früher Mitarbeiter der CIA gewesen sein soll. Nach türkischen Medienberichten wirft die Anklage İmamoğlu und seinen Mitstreitern vor, auf Grundlage der Daten sei eine Wahlkampagne entstanden. Sie habe zum Wahlsieg İmamoğlus bei der Bürgermeisterwahl 2019 beigetragen.
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1: 6:20 Uhr.
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1: Die Energiewende im Gebäudesektor bleibt schwierig. Besonders betroffen sind häufig Altstädte, so wie zum Beispiel im baden-württembergischen Ladenburg. Dort hat man jetzt allerdings vielleicht eine Lösung, wie man aus den fossilen Energieträgern beim Heizen aussteigen kann. Der nahegelegene Neckar könnte als Wärmequelle dienen. Eine sogenannte Flusswärmepumpe, wie es sie auch schon im nahegelegenen Mannheim gibt, könnte die Ladenburger Altstadt versorgen. Das Projekt ist allerdings nur realistisch, wenn sich die Menschen in der Altstadt geschlossen dafür aussprechen. SWR-Reporter Vuk Dajovic hat sich vor Ort umgehört.
6: Die älteste Stadt rechts des Rheins in ganz Deutschland. So bezeichnet sich Ladenburg selbst. Doch die 13.000 Einwohnergemeinde bei Mannheim wird jetzt von der Zukunft eingeholt. Ab 2035, also früher als die Politik es verlangt, will der regionale Energieversorger MVV sein Gasnetz komplett stilllegen. Ein Problem ist das in Ladenburg besonders für die Bewohner der Altstadt, die fast alle damit heizen. Einer von ihnen ist Peter Koop. Er engagiert sich in einer Wärmewende-Initiative und gehört zu denen, die trotzdem froh sind, dass jetzt Klarheit herrscht.
7: Dass eben jetzt plötzlich Druck auf dem Kessel ist, dass die Politik sich drum kümmern muss, die Stadt Ladenburg muss sich drum kümmern und die Bürger müssen sich auch drum kümmern, sich Gedanken zu machen, ja, was kommt denn nach dem Gas?
6: Und vor allem stellt sich in Ladenburg die Frage, was eignet sich für eine Altstadt? Eine mögliche Antwort darauf gibt jetzt eine Machbarkeitsstudie, eine Flusswärmepumpe. Sie könnte laut dem Papier dem nahegelegenen Neckar genug Wärme entziehen und die Altstadt fast flächendeckend damit versorgen. Bürgermeister Stefan Schmutz von der SPD will, dass die Ladenburger Altstädter selbst darüber entscheiden sollen, ob das Projekt Pumpe umgesetzt wird. Nur wenn sich genug Bürgerinnen und Bürger beteiligen, lohne sich der Bau.
8: 60% aller potenziellen Anschlussnehmer müssten sagen, ja, wir wollen uns anschließen. Das ist eine relativ hohe Quote, muss man ehrlicherweise sagen. Aber die Alternativen sind vergleichsweise rar gesät. Und deswegen glauben wir, dass das Ziel anspruchsvoll ist, aber es ist möglich.
6: Der entscheidende Faktor laut dem Bürgermeister, die Wirtschaftlichkeit. Also findet sich ein Betreiber und lohnt sich die Beteiligung der Einzelnen am Projekt wirklich mehr als individuelle Lösungen. Rein technisch gesehen ist das Projekt wohl machbar und risikofrei, sagt Henrik Tehesen, Professor für erneuerbare Energien an der Hochschule Trier.
9: Die Flusswärmepumpe kann sicherlich im Rahmen der Energiewende einen wesentlichen Beitrag leisten. Wir haben viele Städte, Gemeinden, die an Flüssen liegen, jetzt nicht kleinen Bächen, sondern wirklich größeren Flüssen. Und da ist ein großes Potenzial. Die Herausforderung ist, dass wir halt diese Wärmenetze aufbauen müssen.
6: Für Anwohner Peter Koop ist genau das Problem. Er bezweifelt die theoretische Machbarkeit nicht, befürchtet aber hohe Folgekosten des teuren Netzes. Ausbaus. Außerdem hält er eine herkömmliche Wärmepumpe für sein Haus auch für denkbar. Ein erstes Stimmungsbild bei den Betroffenen soll im Herbst eingeholt werden, beim Ladenburger Altstadtfest.
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1: Dass Menschen ihre Haustiere mit zur Arbeit bringen, ist nicht der Normalfall, aber das kann schon mal vorkommen. Aber im Bürgermeisteramt ist es dann doch eher ungewöhnlich, vor allem, wenn es ein Lamm ist. Das bringt Sabine Zenker, Bürgermeisterin der baden-württembergischen Gemeinde Enz-Klösterle im Kreis 11, gerade mit ins Amt. Das Tier wurde bei einem Greifvogelangriff auf der Weide von seiner Mutter getrennt. Und jetzt sorgt das Lamm mit dem Namen Henry für viel Wirbel, berichtet unsere Reporterin Annika Joost und hält Bürgermeisterin Sabine Zenker ganz schön auf Trab.
10: Henry kommt grundsätzlich auf sehr blödsinnige Ideen. Zum Beispiel haben wir relativ schnell im Rathaus festgestellt, dass sämtliche Zimmerpflanzen eine Etage höher stehen sollte. Sämtliche Kabel haben an Sicherheit gebracht, die Steckdose entsprechend unerreichbar für ihn gemacht und er liebt es, Papierkörbe auszuräumen. Also kein Papierkorb ist sicher vor Klein Henry.
11: Lamm Henry hat es sich auf den Füßen von Sabine Zenker gemütlich gemacht. Während seine Ersatzmama in ihrem Büro mit einer neuen Mitarbeiterin spricht, kaut er an ihren Schnürsenkeln. Viel Zeit zum Rumliegen hat er heute aber nicht, weil der Tag einer Bürgermeisterin ist prall gefüllt und Henry ist natürlich überall dabei. Beim Besuch im Waldkindergarten wollen 20 Kinder gleichzeitig Henry streicheln. Das wird ihm dann aber schnell zu viel. Er versteckt sich hinter Sabine Zenker. Aber das Wettrennen mit den Kindern macht viel mehr Spaß.
12: Ein Lämmchen live mitspringen, mehr hören, streicheln dürfen, das ist für viele Kinder ein ganz, ganz tolles Erlebnis. Und dafür steht eigentlich auch unser Kindergarten.
11: Weiter geht's zu einer neu gebauten Aussichtsplattform mitten im Wald. Während die Bürgermeisterin hier die Bauabnahme macht, springt Henry von Felsen zu Felsen und knabbert an Heidelbeerbüschen.
12: Ja, der Henry ist da Gott sei Dank recht unkompliziert. Der darf in den Kofferraum aktuell, der kam dann jetzt mit dazu auf die Heidelbeerplattform.
11: Zurück im Rathaus. Bevor Sabine Zenker Mittagspause machen kann, braucht Henry sein Fläschchen.
10: Ist noch ein bisschen kalt? Ja, nicht hochspringen.
11: Mensch und Lamm sind satt. Eigentlich will die Bürgermeisterin jetzt den Papierkram erledigen. Aber ihr Ziehsohn hat etwas anderes vor.
10: Unser Henry ist leider ein Auslaufmodell. Das heißt, er pieselt so ein bisschen überall, wo er steht und geht.
11: Noch etwa 2 Monate wird Sabine Zenker hinter Henry herwischen müssen. Dann soll er zurück zur Herde kommen.
10: Ich glaube, nach der ganzen Action sind wir auch nicht böse, wenn wieder etwas mehr Ruhe einkehrt.
1: Lamm Henry, das besondere Haustier im Bürgermeisteramt in Enz-Klösterle. 6.25 Uhr.
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1: Mit David Luding.
13: Einen schönen guten Morgen. Zum Abschluss des 33. Spieltags in der Fußball-Bundesliga hat der erste FSV Mainz 05 am Abend mit 1:3 gegen Union Berlin verloren. Ein besonderer Sieg für die Köpenicker, vor allem für Trainerin Marie-Louise Ether, wie Tim Brockmeier berichtet.
14: Sie hatte nach dem Abpfiff ein amtliches Lächeln im Gesicht, sehr zu Recht und sehr nachvollziehbar.
15: Man will Fußballspiele gewinnen, dafür machen wir das Ganze, darum geht's am Ende. Und deswegen schön, dass wir uns heute belohnen konnten und mit dem Sieg nach Hause fahren.
14: Marie-Louise Ether, erster Sieg mit Union Berlin. Für sie erster Sieg einer Trainerin in der Fußball-Bundesliga historisch. Sie wurde vom ganzen Team geherzt und beglückwünscht. Das Spiel in der ersten Hälfte sehr übersichtlich. Ilic brachte Union in Führung. Nach dem Wechsel Mainz dann mit einer starken Phase. Der Ex-Unioner Becker traf für die 05er zum Ausgleich. Danach die Gastgeber richtig stark. Ein super Tor von Tietz, wegen Abseits nicht anerkannt. In der Schlussphase erst kam Union wieder auf Berg. Kurz vor dem Ende mit der erneuten Führung für die Unioner Juranovic konterte in der Nachspielzeit zur Entscheidung 1:3. Für Mainz im letzten Heimspiel der Saison also eine Niederlage. Trotzdem hatte auch bei den Gastgebern einer Grund zum Lächeln. Robin Zentner nach langer Verletzungspause und 5 Monaten endlich mal wieder in der Startelf der 05er.
16: Ich bin sehr froh, diese Saison nochmal ein Heimspiel machen zu können, vor der Kurve, vor den Fans. Das hat schon alles so viel wieder zurückgegeben und es ist schade, dass jetzt Pause ist bald, aber nächste Saison dann wieder.
14: Dann wieder in der Bundesliga. Beide Teams ja schon vor der Partie gerettet und nächste Saison auch erstklassig. Es gab für alle also irgendwie durchaus einen Grund zu lächeln.
13: Ja, und den gab es gestern auch für alle, die es mit dem 1. FC Heidenheim halten. Die Schwaben gewannen auswärts beim 1. FC Köln mit 3:1 und sammelten damit wichtige Punkte im Kampf um den Klassenerhalt. Holger Dahl kennt die Einzelheiten.
17: Heidenheim setzt seine Aufholjagd auf den Relegationsplatz mit dem 3:1-Sieg in Köln eindrucksvoll fort. Schöppners frühes Führungstor für Heidenheim wurde durch Bülter schnell ausgeglichen, aber Kölns Lund klärte einen Ibrahimovic-Schuss nach einer knappen halben Stunde ins eigene Tor. Dem Heidenheimer 2:1 folgte Mitte der zweiten Halbzeit das 3:1. Schöppner war erneut der Torschütze. In der Tabelle zieht Heidenheim damit wegen mehr erzielter Tore am FC St. Pauli vorbei und ist sowohl mit dem Schlusslicht St. Pauli als auch mit Wolfsburg auf dem Relegationsplatz punktgleich. Mit dieser spannenden Konstellation ging es noch nie in einen letzten Bundesligaspieltag.
13: Außerdem spielte gestern der SC Freiburg auswärts beim Hamburger SV. 2:3, das Ergebnis aus Sicht der Breisgauer. Noch eine Meldung aus Spanien. Trainer Hansi Flick und der FC Barcelona haben mit 2:0 gegen Real Madrid gewonnen und damit die vorzeitige Meisterschaft klargemacht. Für den Bammentaler Flick ist es die 2. spanische Meisterschaft mit den Katalanen. In der Basketball-Bundesliga haben die Gladiators Trier am letzten Spieltag der Hauptrunde Weißenfels mit 85:78 besiegt. Der Aufsteiger hat damit den Sprung in die Play-Ins geschafft und kann sich so noch für die Playoffs qualifizieren. Das gleiche gilt für die Riesen Ludwigsburg. Die verloren allerdings gestern mit 58:75 auswärts in Würzburg. Direkt in den Playoffs steht hingegen Ratio Farm Ulm. Die Schwaben gewannen gestern bei Frankfurt 103:64. Soweit der Sport für den Moment. Es ist 6.29 Uhr.
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1: Mit Andreas Böhnisch einen schönen guten Morgen. Die Neuauflage von Grün-Schwarz in Baden-Württemberg steht kurz bevor. Heute unterschreiben Grüne und CDU den Koalitionsvertrag. Morgen konstituiert sich in Stuttgart der neu gewählte Landtag. Am Mittwoch soll Cem Özdemir zum neuen Ministerpräsidenten gewählt werden. Es sollte also nichts mehr schieflaufen, nachdem die Landesparteitage am Wochenende dem Koalitionsvertrag zugestimmt haben. Wie Grüne und CDU für die nächsten 5 Jahre aufgestellt sind, Fragen dazu nach den Nachrichten an Phyllis Kükrikol aus unserer Redaktion Landespolitik in Stuttgart.
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1: Heute überwiegen die Wolken, die Sonne kommt nur selten durch. Es regnet immer mal wieder, örtlich bilden sich auch kräftige Schauer.
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1: Um 6.30 Uhr.
18: Mit Laura Koppenhöfer. Nach dem Hunter-Ausbruch auf einem Kreuzfahrtschiff soll heute die Evakuierung abgeschlossen werden. Mehrere Ministerpräsidenten halten an ihrem Veto gegen die Entlastungsprämie fest. In Stuttgart und Mainz werden heute erste Ministerinnen und Minister der neuen Regierungen vorgestellt. Das Wetter wolkig nass und deutlich kühler. Nach dem Hunter-Virus-Ausbruch auf der MV Hondius sind auch mehrere Passagiere von Teneriffa aus zurück nach Deutschland gebracht worden. Sie sollen noch in Frankfurt untersucht und dann zur Quarantäne weiterverteilt werden. Aus Sicht der spanischen Regierung war der erste Evakuierungstag gestern ein Erfolg. Heute soll die Rückführungsaktion zu Ende gehen. Einzelheiten von Korrespondentin Julia Macher.
19: 94 Menschen aus 19 Ländern wurden im Hafen Granadilla im Südosten Teneriffas unter großen Sicherheitsvorkehrungen von Bord gebracht und in ihre Herkunftsländer zurückgeführt, darunter auch 4 Passagiere aus Deutschland. Sie flogen mit einer niederländischen Maschine zunächst nach Eindhoven, reisen von dort begleitet von einem Ärzteteam nach Deutschland und begeben sich gemäß der Auflagen der jeweiligen Gesundheitsämter in Quarantäne. Wegen der langen Inkubationszeit empfiehlt die Weltgesundheitsorganisation WHO eine Isolation bis zu 42 Tagen. Die Gefahr für die breite Öffentlichkeit durch das Hantavirus sei gering, so die WHO. Heute sollen 2 weitere Maschinen mit Rückkehrern des Kreuzfahrtschiffes starten. Ein Flugzeug mit Passagieren aus Australien, Neuseeland und Teilen Asiens, eines Richtung Niederlande mit einem Teil der Crew. Anschließend verlässt die MV Hondius die Kanaren und nimmt mit der restlichen Crew Kurs auf Rotterdam. Die Überfahrt dauert etwa 5 Tage.
18: Der Präsident des Robert-Koch-Instituts Schade sieht keine Gefahr, dass der Hantavirus-Ausbruch auf dem Kreuzfahrtschiff der Beginn einer Pandemie sein könnte. Der Virologe sagte im Heute

0: für diesen russischen Vorschlag. Der Überblick von Laura Koppenhöfer.
1: Die Nürnberger Nachrichten schreiben von einem Vorschlag Putins, der aufhorchen ließ, was er auch soll. Am liebsten sähe er Gerhard Schröder als Vermittler bei Gesprächen mit den Europäern, also sein Kumpel, vom Kreml fürstlich besoldet. Ausgerechnet der abgedriftete Ex-Kanzler soll es richten? Zu vermuten ist, Putin will vor allem Verwirrung stiften und ablenken von seiner immer offensichtlicheren Schwäche. Die zeigt sich zuletzt vielfach. Die Stuttgarter Zeitung hält ähnlich wenig vom Altkanzler in der Rolle des Vermittlers. Schröder spricht für niemanden außer für Schröder. Er steht nicht für die EU und er hat kein Mandat für Deutschland. Das wird er auch nicht bekommen, und zwar aus gutem Grund. An Selbstbewusstsein fehlt es dem Ex-Kanzler zwar nicht, das diplomatische Geschick, den Riecher für das Nötige und Machbare, den er einst hatte, der ist Schröder in den vergangenen Jahren allerdings abhanden gekommen. Zudem ist es nur schwer möglich, einen Vermittler zu finden, der schon im Vorfeld klarer auf einer Seite positioniert ist. Deutlich anders der Kommentar in der Neuen Osnabrücker Zeitung. Bekannt wurde zuletzt, dass Wladimir Putin abgeschottet regiert. Zwei Äußerungen Putins ließen nun aber aufhorchen. Erstens deutete er an, dass der blutige Konflikt mit der Ukraine seinem Ende entgegengeht. Zweitens schlug er seinen Freund Gerhard Schröder als Vermittler vor. Die Bundesregierung winkte umgehend ab. Man darf unterdessen aber doch nichts unversucht lassen, den Krieg in Europa zu beenden. Schröder scheint einer der wenigen, vielleicht der einzige westliche Ex-Politiker zu sein, der mit Putin noch ehrlich reden kann. Mag sein, dass ein Erfolg gerade nicht realistisch erscheint, aber offen halten sollte man sich die Option Schröder unbedingt. Deutsche Befindlichkeiten gegenüber dem Altkanzler müssen dahin anstehen.
0: Die Kommentare aus den deutschen Tageszeitungen. 6.46 Uhr.
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0: Heute überwiegen die Wolken, die Sonne kommt nur selten durch. Es regnet immer mal wieder, örtlich bilden sich kräftige Schauer. Im Süden und Südosten Baden-Württembergs können sich auch noch mal Gewitter bilden. Die Höchsttemperaturen 8 Grad in der Hocheifel, 12 Grad auf der Albhochfläche, 16 Grad in der Vorderpfalz und bis 18 Grad heute im Breisgau.
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0: Die Evakuierung des vom Hunter-Virus betroffenen Kreuzfahrtschiffes soll heute abgeschlossen werden. Gestern war schon ein Großteil der Passagiere und ein Teil der Crew von Bord und ans Festland von Teneriffa gebracht worden. Unter strengen Sicherheitsvorkehrungen ging es für sie zurück in Richtung ihrer Heimatländer. US-Präsident Trump hat einen Vorschlag des Iran für ein Kriegsende als inakzeptabel bezeichnet. Medienberichten zufolge ist Teheran unter anderem für ein Kriegsende an allen Fronten, insbesondere im Libanon. Außerdem ist davon die Rede, dass eine sichere Schifffahrt durch die Straße von Hormus gewährleistet werde. Russland und die Ukraine werfen sich gegenseitig vor, die vereinbarte Waffenruhe verletzt zu haben. Sie gilt offiziell heute noch den ganzen Tag. Trotzdem melden beide Seiten verletzte Zivilisten. Im Gewerbegebiet am Hunsrück-Flughafen Hahn ist in der Nacht ein Großbrand ausgebrochen. Laut Polizei brannten drei Lagerhallen und eine Produktionsanlage auf dem Gelände eines Kunststoffherstellers in Lautzenhausen. Geschätzt liegt der Schaden im Millionenbereich. In der Fußball-Bundesliga hat Heidenheim in Köln 3:1 gewonnen und kann damit noch auf den Klassenerhalt hoffen. Mainz verlor zu Hause gegen Union Berlin 1:3 und Freiburg unterlag beim Hamburger SV 2:3.
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0: Weiter mit Fußball. Sie ist von der FIFA als Turnier der Superlative angekündigt worden. Die Fußball-Weltmeisterschaft 2026 in den USA, Mexiko und Kanada. Erstmals wird die WM in drei Ländern gleichzeitig ausgetragen. Heute in einem Monat, am 11. Juni, geht es los. Samuel Jakisch ist unser Washington-Korrespondent. Ist die Vorfreude in den USA denn schon zu spüren?
3: Die Stimmung ist sehr durchwachsen. Also die Veranstalter verbreiten natürlich Optimismus. Das wird alles super. Beste WM aller Zeiten. Stadien, Infrastruktur, Flughäfen, vor allem auch die Polizei. Alle sind vorbereitet, heißt es aus dem Weißen Haus. Dort hat man ja extra einen Sonderbeauftragten abgestellt für die Fußball-Weltmeisterschaft. Gemurre hören wir dagegen aus der Tourismusbranche. Die Hotels in den 11 Spielorten, also Boston, Philadelphia, Kansas City und so weiter, die werden nervös, weil die Reservierungen bisher weit hinter den Erwartungen zurückbleiben. Und ja, bei den Menschen auf der Straße ist von Vorfreude auch wenig zu spüren bisher. Hier laufen gerade die Playoffs um die Meisterschaften im Basketball, im Eishockey. Das spielt eine viel größere Rolle als die kommende Fußball-WM.
0: Also nicht so viel Atmosphäre bisher in den USA. Wie stellen sich die Organisatoren das vor? Wie kann das mit der Fußball-WM trotzdem noch gut werden?

0: Naja, zum einen sollen das die Touristen regeln, also eine Fußball-WM in den USA und Kanada, das ist was anderes als 2014 in Rio oder davor in Südafrika, 2006 Deutschland. Da war die Bevölkerung Feuer und Flamme für die Veranstaltung. Hier ist die Idee ähnlich wie zuletzt in Katar. Man ist in erster Linie Partygastgeber, beim Co-Gastgeber in Mexiko mag das vielleicht noch ein bisschen anders sein, aber hier in den USA warten alle gespannt auf die Fangruppen aus Brasilien, Argentinien, aus England, Deutschland. Die sollen dann hier für Atmosphäre sorgen, so wie das in der Fußballliga ja hier auch funktioniert. Also Lionel Messi, Thomas Müller, Jungmin Son aus Südkorea, das sind die Markenzeichen, weniger die einheimischen Talente. Und so haben wir hier aktuell noch eher eine gespannte Ruhe, bevor dann in einem Monat die Gäste kommen sollen, um für Stimmung zu sorgen.
1: Samuel Jakesch aus den USA zur Stimmung einen Monat vor Beginn der Fußball-Weltmeisterschaft. Schauen wir nach Mexiko. Eine Reise dorthin schreckt viele Fußballfans aus Sicherheitsgründen ab. Doch während außerhalb des Landes hinterfragt wird, ob Mexiko der WM gewachsen ist, wollen einige Mexikaner daran keinen Zweifel aufkommen lassen. Unsere Korrespondentin Jenny Barke berichtet.
2: In Mexiko-Stadt gibt es mehr Bolzplätze als Parks. Jedes Viertel hat einen. Alle spielen mit. Die Fußballbegeisterung in dem lateinamerikanischen Land ist auch ohne Weltmeisterschaft groß.
3: Y bienvenidos a México. Los esperamos con los brazos abiertos.
2: Willkommen in Mexiko. Wir erwarten euch mit offenen Armen, sagt Edgar Uribe. Hobbyfußballer, der jeden Samstag ein kleines Turnier zwischen Maurern und Fliesenlegern organisiert. Typisch für Mexiko. Jede kleine Einheit spielt mit. Fußball verbindet. In Mexikos Hauptstadt findet auch das Eröffnungsspiel am 11. Juni statt. Im berühmten Aztekenstadion, dessen Bau in den 1960er Jahren der heute 86-jährige Architekt Luis Martínez del Campo begleitete.
4: Es ist un verdadero orgullo, que habla de la vigencia.
2: Unser Stadion ist ein echter Grund für Stolz. Es ist Symbol für Beständigkeit. Das erfüllt mich mit Freude.
4: Es ist eine Emotion, muy padre, que pueda participar nuevamente en su tercera Copa Mundial.
2: Das Aztekenstadion ist Rekordhalter. Das einzige, das zum dritten Mal eine WM eröffnet. Und nach zweijähriger Renovierungszeit entspricht das Stadion noch immer WM-Standards. Darauf ist er stolz. Doch nicht alle zeigen sich so begeistert. Gerade die lange Umbauzeit, der damit verbundene Wassermangel, die vielen Sperrungen, sie machen die Anwohner um das Stadion wütend. Edith protestiert dagegen auf einer Anti-WM-Demo. Es findet eine Touristifizierung der Gegend statt. Das bedeutet Enteignung und Vertreibung von den Menschen, die am prekärsten hier leben. Und Mexiko befindet sich in der Krise mit Entführungen und Morden. Kartellgewalt bestimmt vielerorts das Leben der Mexikaner. 120.000 Menschen gelten als vermisst. Als Ende Februar das mexikanische Militär einen Kartellboss tötete, schlug sein Kartell Jalisco Nueva Generación mit Straßenblockaden, Schießereien und Plünderungen zurück. Stadionarchitekt Martínez del Campo sorgt sich, dass WM-Fans wegen der Kartellgewalt Mexiko meiden. Das mexikanische Publikum ist liebevoll und leidenschaftlich, lässt ganz spontan heraus, was es fühlt. Es kann wild applaudieren und mit Lobeshymnen animieren, aber es kann bei Fehlern der Mannschaften auch aggressiv ausbuhren. Diese Emotionen, die gibt es nirgendwo sonst auf der Welt. Allerdings, international scheint die Lage doch abzuschrecken. Wie auch in den USA bleibt die Nachfrage nach Hotels und Flügen hinter dem Niveau des Vorjahres, wenn auch aus anderen Gründen. Die mexikanische Regierung rechnet während der WM mit 5,5 Millionen Touristen, doch die bisher registrierten Buchungen liegen noch weit davon entfernt. Von ausbleibenden WM-Fans wollen die Hobbyfußballer Edgar und Jonathan nichts wissen. Ihr Bolzplatz im Zentrum Mexiko-Stadts ist bereits feierlich geschmückt. Überall in der Hauptstadt wurden die kleinen Fußballoasen neu gestrichen. Stoffbänder in den mexikanischen Nationalfarben grün, weiß, rot zeigen: Wir Mexikaner, wir sind bereit.
1: Mexiko einen Monat vor Beginn der Fußball-Weltmeisterschaft. 6.53 Uhr.
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1: Mit Michael Wegmann.
6: Die Bundesnetzagentur rechnet mit leichten Preissteigerungen beim Gas für Verbraucherinnen und Verbraucher, vor allem bei neuen Verträgen. Hintergrund ist der Iran-Krieg, der sich auch auf die Energiemärkte auswirkt, allerdings ganz unterschiedlich.
7: Bundesnetzagenturpräsident Müller spricht von moderaten Erhöhungen bei den Gaspreisen, die auf die Verbraucher durch den Krieg im Iran zukommen könnten. Denn die Preise für Gas sind an den internationalen Börsen gestiegen. Für die meisten Haushalte gäbe es aber zunächst Entwarnung. Viele hätten Preisgarantien über 12 Monate oder sogar länger. Erst bei neuen Verträgen könnten die Kosten also steigen. Außerdem seien die Auswirkungen deutlich geringer als nach dem russischen Angriff auf die Ukraine im Jahr 2022. Gleichzeitig ruft die Bundesnetzagentur aber dazu auf, weiterhin sparsam mit Gas umzugehen. Anders sieht es beim Strom aus. Hier rechnet die Behörde mittelfristig in der Tendenz mit sinkenden Preisen. Grund dafür sei der hohe Anteil günstiger erneuerbarer Energien im Netz. Der Anteil erneuerbarer Energien wie Windkraft oder Photovoltaik an der Gesamtstromerzeugung lag im vergangenen Jahr bei fast 60%. Aus der SWR Wirtschaftsredaktion Florian Dötsch.
6: CSU-Chef Markus Söder hält die geplante Entlastungsprämie nach dem vorläufigen Aus im Bundesrat für erledigt, obwohl die Bundesregierung noch den Vermittlungsausschuss anrufen könnte. Söder fordert stattdessen eine Steuerreform. In der Koalition wächst der Druck, schnell neue Entlastungen zu beschließen.
8: Im ARD-Bericht aus Berlin sagt CSU-Chef Markus Söder am Abend über die geplante Entlastungsprämie: Ich glaube, die ist vom Tisch. Damit erklärt er die vom Bundesrat gestoppte Maßnahme für politisch beendet. Söder verweist auf massiven Widerstand aus der Wirtschaft und auf die hohen Kosten. Die Prämie wäre für die Länder und Kommunen mit Einnahmeausfällen verbunden gewesen. Söder plädiert nun für einen stärkeren Fokus auf eine große Einkommensteuerreform. Auch Baden-Württembergs designierter Ministerpräsident Cem Özdemir von den Grünen sieht die Prämie kritisch. Er hält sie für unwirksam und spricht von einer Verschwendung öffentlicher Mittel. Für die schwarz-rote Regierungskoalition wächst nun der Druck, eine Alternative zu finden. Kanzler Friedrich Merz und Finanzminister Lars Klingbeil kündigten am Wochenende neue Gespräche an. In einem Koalitionsausschuss soll beraten werden, wie eine neue Entlastung aussehen kann. Dazu zählen vor allem steuerliche Maßnahmen. Dietrich Karl Meurer, Berlin.
6: In dem vor einem Jahr gegründeten Ministerium für Digitalisierung und Staatsmodernisierung, BMDS, sind immer noch mehr als 100 Stellen unbesetzt. Ende April waren es insgesamt 109, so heißt es in einer Antwort des Ministeriums auf eine Anfrage der Grünen-Fraktion. Darüber berichtet das Nachrichtenportal T-Online. Der Hauptgrund sei die nach wie vor zu leistende Aufbauarbeit sowie allgemein übliche Fluktuation, wird das Ministerium zitiert. In allen Abteilungen des BMDS fehlt bislang noch Personal. Zum Beispiel sind 36 Stellen in der zentralen Verwaltungseinheit oder 20 Stellen in der Abteilung für Staatsmodernisierung unbesetzt. Bundesdigitalminister Wildberger beziffert die aktuelle Zahl der Mitarbeiter seines Ministeriums auf 550. Eine Kupfermine in Peru soll für hohe Arsenkonzentrationen bei Kindern verantwortlich sein. Das ist das Ergebnis einer Studie, die dem SWR exklusiv vorliegt. Das Kupfer aus der Mine landet auch in Deutschland.
9: Die Studie kommt zum Ergebnis, dass die Mine Quellaveco zu hohen Umweltbelastungen führe und für gefährliche Konzentrationen etwa von Arsen im Grundwasser verantwortlich sei. Betreiber der Mine ist der britische Bergbaukonzern Anglo American. Der Konzern bestreitet die Vorwürfe. Quellaveco sei ein Vorzeigeprojekt für nachhaltigen und verantwortungsvollen Bergbau, so der Konzern auf Anfrage des SWR. Für einen deutschen Konzern könnte die Studie zu einem Problem werden. Die Hamburger Arubis AG bezieht Kupfer aus der umstrittenen Mine in Peru. Aktuell läuft beim Bundesamt für Wirtschaft und Ausfuhrkontrolle BAFA die Prüfung einer Beschwerde wegen mutmaßlicher Verstöße des Hamburger Unternehmens gegen das deutsche Lieferkettengesetz. Nick Schader, Mainz.
6: Einmal mehr wirken sich gescheiterte Verhandlungen im Irankrieg auf die Märkte aus, heute vor allem auf den Ölmarkt.
10: Die Preise für Rohöl sind in der vergangenen Nacht wieder kräftig gestiegen. Nach der leichten Entspannung in den vergangenen Tagen zogen die Notierungen für Nordseeöl und amerikanisches Leichtöl jeweils um bis zu 4,5% an. Damit dürften auch die Benzinpreise wieder deutlich steigen. Dies zeigt die Nervosität an den Rohstoffmärkten, nachdem sich Hoffnungen auf eine Beendigung des Krieges der USA und Israels gegen den Iran nicht erfüllt haben. US-Präsident Donald Trump wies die Antwort Teherans auf einen US-Friedensplan als inakzeptabel zurück. Damit bleibt die Straße von Hormuz faktisch weiterhin nicht passierbar. Vor allem in Südostasien, wo nicht nur die Preise gestiegen sind, sondern Öl auch physisch knapp wird, verschärft sich die Situation. Der Nikkei-Index in Tokio und der Hang Seng-Index in Hongkong verlieren jeweils rund 0,2%. Klaus Renner-Jackisch, AD Finanzredaktion Frankfurt.
6: Und soweit die Wirtschaft für diese Stunde, gleich eine Minute vor sieben.
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1: Verschleppt von den russischen Aggressoren, das ist das Schicksal von mindestens 20.000 ukrainischen Kindern. Heute wird in Brüssel auf diese Tragödie aufmerksam gemacht. Die EU und Kanada wollen gemeinsam alles Mögliche unternehmen, damit diese Jungen und Mädchen wieder in ihre Heimat zurückkehren können. Nach den Nachrichten spreche ich mit unserem EU-Korrespondenten Thomas Spickhofen darüber, ob es für diese Kinder eine Hoffnung gibt. Mein Name ist Andreas Bönisch. Einen schönen Montagmorgen für Sie.
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1: Heute überwiegen die Wolken in Baden-Württemberg und Rheinland-Pfalz. Die Sonne kommt nur selten durch. Es regnet immer mal wieder. Örtlich bilden sich auch kräftige Schauer. Im Süden und Südosten Baden-Württembergs können sich auch noch mal Gewitter bilden. Und die Aussichten morgen kühl, nur ab und zu Sonnenschein, aber auch mal bewölkt und auch wieder einzelne Schauer möglich.
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11: Mit Laura Koppenhöfer, guten Morgen. Nach dem Hunter-Ausbruch auf einem Kreuzfahrtschiff soll heute die Rückführungsaktion der Passagiere abgeschlossen werden. Mehrere Ministerpräsidenten halten am Veto gegen die Entlastungsprämie für Beschäftigte fest. Die EU will gezielt russische Verantwortliche für die Verschleppung ukrainischer Kinder sanktionieren. Das Wetter wolkig, nass und kühler. Nach dem Hunter-Virus-Ausbruch auf der MV Hondius sind auch mehrere Passagiere von Teneriffa aus zurück nach Deutschland gebracht worden. Sie sollen noch in Frankfurt untersucht und dann zur Quarantäne weiterverteilt werden. Aus Sicht der spanischen Regierung war der erste Evakuierungstag ein Erfolg. Einzelheiten von Spanien-Korrespondentin Julia Macher.
12: 94 Menschen aus 19 Ländern wurden im Hafen Granadilla im Südosten Teneriffas unter großen Sicherheitsvorkehrungen von Bord gebracht und in ihre Herkunftsländer zurückgeführt, darunter auch 4 Passagiere aus Deutschland. Sie flogen mit einer niederländischen Maschine zunächst nach Eindhoven, reisen von dort begleitet von einem Ärzteteam nach Deutschland und begeben sich gemäß der Auflagen der jeweiligen Gesundheitsämter in Quarantäne. Wegen der langen Inkubationszeit empfiehlt die Weltgesundheitsorganisation WHO eine Isolation bis zu 42 Tagen.
11: Dass dieser Hunter-Ausbruch der Beginn einer Pandemie sein könnte, diese Gefahr gebe es derzeit nicht, betont der Chef des Robert-Koch-Instituts Schade. Im Gegensatz zum Beginn der Corona-Pandemie habe man es diesmal mit einem Virus zu tun, das seit mehr als 30 Jahren bekannt und zudem deutlich weniger ansteckend sei, sagte der Virologe im Heute-Journal.
13: Der Unterschied ist, dass das Coronavirus, das damals die Pandemie ausgelöst hat, ein neues Virus war mit spezifischen Eigenschaften. Hier haben wir ein Virus, das wir seit 31 Jahren kennen. Es gibt sehr viele Fälle in Südamerika, jedes Jahr einige hundert. Insgesamt waren das schon sicherlich seit der Entdeckung 1995 einige tausend. Es gab auch schon Ausbrüche mit Mensch-zu-Mensch-Übertragung in Südamerika und es gab sogar schon einzelne Touristen, die mit dem Virus sozusagen in die USA oder nach Europa gereist sind. Und immer ist es gelungen, die Ausbruchssituation entsprechend unter Kontrolle zu bringen.
11: Soweit RKI-Chef Schade. Mehrere Ministerpräsidentinnen und Präsidenten raten der Bundesregierung davon ab, an der Entlastungsprämie für Beschäftigte festzuhalten und verteidigen ihr Veto im Bundesrat. Geplant war, dass Arbeitgeber ihren Beschäftigten bis Mitte 2027 eine freiwillige, steuerfreie Entlastung bis zu 1.000 Euro zahlen können. Aus Berlin berichtet Philipp Eckstein.
14: Mecklenburg-Vorpommerns Ministerpräsidentin Schwesig warf der Bundesregierung vor, sie habe den falschen Eindruck erweckt, jeder würde die 1.000 Euro Entlastungsprämie erhalten, anstatt deutlich zu machen, dass die Arbeitgeber die Prämie zahlen sollten. Die SPD-Politikerin verteidigte in der ARD-Sendung Mioska ihr Nein im Bundesrat und betonte, sie sei im Vorfeld nicht in die Pläne eingebunden gewesen. Auch Bayerns Ministerpräsident Söder hält die Prämie für erledigt. Im ARD-Bericht aus Berlin kritisierte er, dass es im Vorfeld keine Absprachen mit der Wirtschaft gab. Er habe das eigentlich gedacht. CSU-Chef Söder war selbst dabei, als die Koalition die Entlastungsprämie vereinbart hatte. Im Bundesrat gab es dann aber auch von Bayern keine Zustimmung. Wie es jetzt weitergehen soll, auch mit Blick auf mögliche andere Entlastungen, wollen CDU, CSU und SPD am Dienstag bei einem Koalitionsausschuss klären. Dort soll auch über die Pläne einer Einkommenssteuerreform gesprochen werden und über die schlechte Stimmung in der Koalition.
11: Die gesetzlichen Krankenkassen wollen, dass Bund und Länder mehr Geld ins deutsche Pflegesystem stecken. In der Rheinischen Post hat der Vorsitzende Blatt kritisiert, die Bundesländer würden sich bisher davor drücken, Investitionskosten in Pflegeheimen zu übernehmen. Dabei könnten so alle Heimbewohner sofort um durchschnittlich rund 500 Euro monatlich entlastet werden, so Blatt. Bundesgesundheitsministerin Warken hatte erst vor kurzem mitgeteilt, dass in der Pflegeversicherung in den kommenden Jahren noch mehr Milliarden fehlen als bisher angenommen. Bei den Verhandlungen für eine diplomatische Lösung des Iran-Kriegs gibt es keine Fortschritte. US-Präsident Trump hat auf seiner eigenen Online-Plattform die Antwort des Irans auf seinen 14-Punkte-Plan als inakzeptabel bezeichnet. Medienberichten zufolge fordert der Iran ein Kriegsende an allen Fronten, vor allem im Libanon. Außerdem müsse eine sichere Schifffahrt durch die Straße von Hormuz gewährleistet werden. Nicht eingegangen ist das Mullah-Regime demnach auf die US-Forderung, das iranische Atomprogramm zu stoppen. Die Außenminister der EU-Staaten wollen bei ihrem Treffen in Brüssel über weitere Sanktionen gegen Russland sprechen. Speziell geht es dabei um die Deportation und Zwangsadoption ukrainischer Kinder. Der deutsche Außenminister Wadephul ist heute nicht dabei, dafür der Staatsminister für Europa Kriechbaum. Aus Brüssel berichtet Sabrina Fritz.
15: Die Außenministerinnen und Minister wollen unter anderem über neue Sanktionen gegen Verantwortliche in Russland beraten. Unter anderem, weil Kinder aus der Ukraine nach Russland verschleppt wurden. Parallel findet eine internationale Konferenz statt, wie diese Kinder zu ihren Familien zurückgebracht werden können. Ein mögliches Thema könnte auch der Vorschlag aus Moskau sein, dass die EU eine Vermittlerrolle über ein Kriegsende einnimmt. Der russische Präsident Putin hat als Verhandlungsort Moskau und als Vermittler den ehemaligen deutschen Bundeskanzler Schröder vorgeschlagen. Beide Seiten werfen sich vor, die vereinbarte Waffenruhe in den letzten Tagen gestört zu haben. Am Mittag werden die Vertreter der 27 Mitgliedsländer über die Lage im Nahen Osten beraten. Der Einfluss der Europäer in der Region ist gering, allerdings sind die Auswirkungen in vielen europäischen Ländern zu spüren.
11: In der Fußball-Bundesliga hat Union Berlin in Mainz 3:1 gewonnen. Das war auch der erste Sieg von Marie-Louise Ether. Sie ist die erste Cheftrainerin überhaupt in der Fußball-Bundesliga. Vorher hatte Heidenheim in Köln mit 3:1 gewonnen und kann damit weiter auf den Klassenerhalt hoffen. Denn die drei Teams am Ende der Tabelle, Wolfsburg, Heidenheim und St. Pauli, haben alle jeweils 26 Punkte und unterscheiden sich nur in der Tordifferenz. Das waren die Nachrichten.
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1: 7:06 im Studio, Andreas Bönisch, guten Morgen. Es ist ein Verstoß gegen das Völkerrecht, wenn Kinder in einem Krieg verschleppt werden. In der Ukraine passiert genau das. Der russische Aggressor bringt Jungen und Mädchen nach Russland oder in die besetzten russischen Gebiete. Die Rede ist von mindestens 20.000 Kindern, nur etwa 2.200 konnten bislang zurückkehren. Heute beraten nun die EU-Außenminister in Brüssel. Sie wollen weitere Sanktionen gegen russische Verantwortliche verhängen, die für die Deportation und Zwangsadoption ukrainischer Kinder verantwortlich sind. Außerdem findet ein Treffen der Internationalen Koalition für die Rückkehr ukrainischer Kinder statt, zu der die EU, Kanada und die Ukraine gehören. Thomas Speckhofen ist unser EU-Korrespondent. Was können die Beratungen heute bringen, damit letztendlich alle von Russland verschleppten Kinder zurück in die Ukraine kommen können?
16: Also als allererstes wollen die Veranstalter und Organisatoren dieses Treffens, das am Nachmittag beginnt und dem ja die Außenminister vorgeschaltet sind, die sich auch mit dem Thema befassen, das Ganze nochmal ins Spotlight holen, also sozusagen Schlagzeilen damit produzieren oder zumindest darauf aufmerksam machen. Wobei das eine zweischneidige Geschichte ist. Es gibt auch durchaus Kritik oder gab Kritik nach der Ankündigung, dass so eine große öffentliche Veranstaltung ja auch das Spotlight, also das Schlaglicht wirft auf eine Geschichte, die ja doch sonst in höchster Diskretion passiert. Und es war Skepsis zu hören, ob das wirklich so klug ist. Aber nun ist es so, 72 Delegationen nehmen teil. 47 Länder und Institutionen sind ja Teil dieser internationalen Koalition zur Rückführung ukrainischer Kinder. Und das Konkrete, was man sich davon erhofft, ist eben, dass es nochmal eine Aufmerksamkeit gibt, dass es finanzielle Unterstützung gibt und dass, wir hörten es eben in den Nachrichten, auch über Sanktionen bei den Außenministern gesprochen wird. Da geht es vor allen Dingen um Personen, die mit der Verschleppung dieser ukrainischen Kinder zu tun haben.
1: Nun hat es ja in den gut 4 Jahren, die der Ukraine-Krieg dauert, schon jede Menge Sanktionen gegen Russland gegeben. Welche Möglichkeiten hat denn diese internationale Koalition für die Rückkehr ukrainischer Kinder überhaupt noch, um den Druck auf Russland weiter zu erhöhen?
16: Ich glaube, der Druck ist das eine und auf dieser Liste, auf der Sanktionsliste von Personen, die damit zu tun haben, befinden sich bereits 100 Personen. Kann gut sein, dass da heute noch einige dazukommen, denen also beispielsweise die Einreise in die EU verwehrt wird. Manchen werden auch geschäftliche Tätigkeiten untersagt. Das ist das eine, der Druck, den man ausüben kann. Aber das andere ist eben, in diskreter Atmosphäre möglichst viel herauszubekommen überhaupt. Es geht ja nicht nur darum, die Kinder zurückzubekommen, sondern erstmal sie zu finden. Es geht darum, sie zu identifizieren, zu verifizieren, wer ist denn das überhaupt und wohin müssen sie zurück. Und dann, wenn sie tatsächlich zurückkommen, sie sagten es erst 2200 Mal, gut 2200 Mal ist das gelungen, müssen sie auch betreut werden, medizinisch betreut werden, psychologisch betreut werden. Sie müssen in ihren Alltag reintegriert werden. Das sind nicht nur Kosten, das ist auch Manpower, die da erforderlich ist und Vorbereitung. Und all das sind so Dinge, die normalerweise, Entschuldigung, hinter den Kulissen passieren und heute eben etwas öffentlicher besprochen werden sollen, um eine öffentliche Aufmerksamkeit zu erzeugen.
1: Die verschleppten ukrainischen Kinder kommen in Umerziehungslager. Sie sollen Russland als ihr Mutterland lieben und keinen Bezug mehr zur Ukraine haben. Was weiß man hier bei uns darüber, wie diese Gehirnwäsche ablaufen könnte?
16: Ja, wir bewegen uns dann so ein bisschen in den Bereich der Spekulation, weil wir nicht wirklich viel wissen. Es gibt natürlich Augenzeugenberichte, aber das, was wir so hören, ist, dass den Kindern die Pässe abgenommen werden, dass ihnen die Nutzung der ukrainischen Sprache verboten wird, dass ihnen russische Pässe gegeben werden, dass sie sozusagen ihrer Identität beraubt werden, um sie so zu russischen Staatsbürgern zu machen. Das ist das, was wir gemeinhin als Gehirnwäsche bezeichnen und manche kommen dann tatsächlich mit diesen Erfahrungen dann auch wieder zurück. Das ist das, was diese Kinder berichten, die ja teilweise Teenager sind, wenn sie, oder auch jüngere Kinder sind, wenn sie verschleppt werden und als Teenager dann zurückkommen.
1: Was sagt die russische Seite zu den Vorwürfen, ukrainische Kinder würden verschleppt?
16: Sie weist das kategorisch zurück und im Gegenteil dreht den Spieß gelegentlich um. Es gibt da eine Erfahrung, die man gemacht hat im Umfeld des Anchorage-Gipfels im vergangenen Jahr zwischen Donald Trump und Wladimir Putin. Da hatte ja Melania Trump, die First Lady, einen Brief übergeben, in dem es auch um die ukrainischen Kinder geht, hatte ihn an Putin übergeben lassen und die Antwort darauf lautete dann später, ja, das ginge aber nur im Tausch gegen russische Kinder, die von der Ukraine verschleppt worden seien, was nun die Ukraine ihrerseits kategorisch zurückweist. Also insofern hat dann die russische Seite an mancher Stelle auch einfach nur den Spieß umgedreht.
1: EU-Kommissionspräsidentin Ursula von der Leyen setzt sich besonders dafür ein, dass die von Russland verschleppten ukrainischen Kinder befreit werden und nach Hause zurück können. Warum ist ihr das so wichtig?
16: Sie hat das erwähnt, beispielsweise bei dem schon erwähnten Gipfeltreffen von Anchorage. Im Vorfeld waren ja viele Europäer im Weißen Haus und da hat sie gesagt, sie als eine Mutter von 7 habe eine besondere Beziehung zu diesem Thema und man müsse eben dafür sorgen, dass in den Verhandlungen es eben nicht nur um Raketen und Friedensschluss, so wichtig das ist, geht, sondern auch um die Rückführung der Kinder und überhaupt das Auffinden dieser Kinder. Sie hat das mehrfach erwähnt in der Vergangenheit und ist letztlich ja auch eine der Initiatorinnen dieses Gipfels. Die EU tut einiges. Es gibt 3-stellige Millionensummen, mit denen Projekte gefördert werden. Es gibt viele Recherchen, es gibt viel diplomatische Arbeit, die seitens der EU betrieben wird, wo auch versucht wird, gegen falsche Narrative, wie ich sie eben erwähnt habe, vorzugehen. Und das ist so der Grund, warum eigentlich Ursula von der Leyen da auch an der Speerspitze steht.
1: Informationen und Einschätzungen waren das live von unserem Brüssel-Korrespondenten Thomas Spickhofen. Dort treffen sich heute die EU-Außenminister und die internationale Koalition für die Rückkehr ukrainischer Kinder. Nun, die EU-Außenminister beschäftigen sich heute in Brüssel mit dem russischen Angriffskrieg gegen die Ukraine. Auch nach mehr als 4 Jahren ist kein Ende in Sicht, auch wenn Russlands Machthaber Wladimir Putin die Lage gerne anders darstellt. Für das Studio Moskau aus Köln berichtet Björn Blaschke.
17: Die Pressekonferenz war eher eine Propagandashow unter Beteiligung williger russischer Medienschaffender. Kreml-Chef Wladimir Putin stellte sich einmal mehr als Mann dar, der grundsätzlich immer zu Gesprächen bereit ist. Zum Beispiel mit dem ukrainischen Präsidenten Volodymyr Selenskyj. Ich schlage dieses Treffen nicht vor. Sollte es jedoch jemand tun, so möge er bitte kommen. Wer sich treffen möchte, soll nach Moskau kommen. Ein Treffen in einem Drittstaat ist ebenfalls möglich, jedoch nur unter der Voraussetzung, dass endgültige Einigungen über einen Friedensvertrag erzielt werden. Einen Vertrag, der auf eine langfristige, historische Perspektive ausgelegt sein sollte. Ein Treffen mit Putin in Moskau hatte Selenskyj zuvor mehrfach abgelehnt. Und ein langfristiger Friedensvertrag wirkt momentan unwahrscheinlich. Die Ukraine hat Russland in jüngerer Vergangenheit verschiedene Schläge verpasst. Die setzen Putin und seine Leute unter Druck. Selenskyj wird in dieser Situation wohl alles versuchen, das zu verstärken und umso vehementer Putins Forderungen zurückweisen. Denn wenn Selenskyj beispielsweise, wie von Putin verlangt, ukrainische Staatsgebiete an Russland abtreten würde, würde er Verfassungsbruch begehen und wohl politischen Selbstmord. Trotzdem gab Putin vor, er meine, dass sich der Krieg dem Ende zuneige, dem Einfluss des Westens auf die Ukraine zum Trotz. Sie versprachen Hilfe und begannen Spannungen mit Russland zu schüren, die bis heute andauern. Ich glaube, die Dinge neigen sich dem Ende zu. Doch es bleibt eine ernste Angelegenheit. Fragt sich, wie es dann in dieser Situation zum Ende des Krieges kommen soll. Putin selbst sagte, er sehe die Bemühungen der USA, Frieden zwischen der Ukraine und Russland zu schaffen. Aber er sei auch nicht abgeneigt, mit Europäern zu verhandeln. Persönlich würde ich, wenn es darauf ankäme, den ehemaligen Bundeskanzler der Bundesrepublik Deutschland, Herrn Schröder, vorziehen. Aber ganz allgemein gilt, lassen Sie die Europäer einen Anführer wählen, dem Sie vertrauen, aber der auch nicht schlecht über uns gesprochen hat. Sie sind uns willkommen. Wir haben niemals Nein zu Verhandlungen gesagt. Niemals.
1: Der Kreml-Machthaber Wladimir Putin. 7.15 Uhr.
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1: Heute mit vielen Wolken, nur wenig Sonnenschein, immer mal wieder kräftige Schauer im Süden und Südosten Baden-Württembergs, können sich auch noch mal Gewitter bilden. Die Höchsttemperaturen 8 Grad in der Hocheifel, 12 auf der Albhochfläche, 16 Grad in der Vorderpfalz und bis 18 Grad im Breisgau.
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1: Die Evakuierung des vom Hunter-Virus betroffenen Kreuzfahrtschiffes soll heute abgeschlossen werden. Gestern war schon ein Großteil der Passagiere und ein Teil der Crew von Bord und ans Festland von Teneriffa gebracht worden. Unter strengen Sicherheitsvorkehrungen ging es für sie zurück in Richtung ihrer Heimatländer. US-Präsident Trump hat einen Vorschlag des Iran für ein Kriegsende als inakzeptabel bezeichnet. Medienberichten zufolge ist Teheran unter anderem für ein Kriegsende an allen Fronten, insbesondere im Libanon. Außerdem ist davon die Rede, dass eine sichere Schifffahrt durch die Straße von Hormus gewährleistet werde. Bundesverteidigungsminister Pistorius ist zu Gesprächen über einen Ausbau der Rüstungskooperation mit der Ukraine in der Hauptstadt Kiew eingetroffen. Bei neuen Projekten stehe die gemeinsame Entwicklung modernster, unbemannter Waffensysteme aller Reichweiten im Fokus, sagte er der deutschen Presseagentur zum Auftakt der Reise, die aus Sicherheitsgründen nicht öffentlich angekündigt worden war. Im Gewerbegebiet am Hunsrück-Flughafen Hahn ist in der Nacht ein Großbrand ausgebrochen. Laut Polizei brannten drei Lagerhallen und eine Produktionsanlage auf dem Gelände eines Kunststoffherstellers in Lautzenhausen. Geschätzt liegt der Schaden im Millionenbereich.
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1: Resilienz, ein Lieblingswort der Politik. Wie weit sind wir damit? Damit wollen wir uns diese Woche beschäftigen.
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1: Denn Politiker sagen es immer wieder, dass wir resilienter werden müssen. Nach einer Naturkatastrophe, wenn ein hybrider Angriff stattgefunden hat oder wenn die Weltlage ernst wird und von irgendwoher Ungemach aufzieht.
18: Wir alle stehen genau vor dieser Herausforderung. Unsere Resilienz zu stärken.
19: Stichwort Resilienz, also Widerstands- oder Widerstandsfähigkeit.
20: Gesundheit und Resilienz.
21: Wir brauchen effiziente und resiliente staatliche Strukturen.
22: Und einen solchen Resilienzbonus.
23: Wo es darum geht, dass wir uns resilienter machen.
24: Resilienz und Autonomie.
1: Ganz schön viel Resilienz ist da gerade auf uns eingeprasselt. Fangen wir mal ganz vorne an mit dem Wort an sich. Es kommt aus der Wissenschaft. Was Resilienz ursprünglich bedeutet und wie sich der Begriff entwickelt hat, das erklärt SWR-Wissenschaftsredakteurin Anja Braun.
0: Resilienz gehört zu den lateinischen Begriffen, die die weite Reise in unsere Alltagssprache geschafft haben. Das liegt daran, dass Resilienz eine ziemlich gesuchte Fähigkeit beschreibt. Das lateinische Verb resiliere heißt wörtlich zurückspringen oder abprallen und wurde vor allem in der lateinischen Lyrik verwandt. Später nutzte die Materialwissenschaft den Begriff Resilienz, um die Fähigkeit eines Werkstoffes zu beschreiben, der sich durch Außeneinwirkung verformen lässt und danach wieder in die ursprüngliche Form zurückfedern kann, und zwar ohne dauerhaft Schaden zu nehmen. Das klassische Beispiel dafür ist das Gummiband. Man kann es extrem dehnen, aber sobald man loslässt, springt es in seinen Ausgangszustand zurück. Seit Mitte des 20. Jahrhunderts wird der Begriff Resilienz in der psychologischen Forschung verwendet. In einer berühmten Langzeitstudie auf der Insel Kauai beobachtete die Psychologin Emmy Werner vernachlässigte Kinder über 40 Jahre hinweg. Und sie stellte fest, dass ein Drittel der Kinder, die unter extrem schwierigen Bedingungen aufwuchsen, sich dennoch zu gesunden, erfolgreichen Erwachsenen entwickelten. Sie nannte diese Kinder resilient, im Sinne von widerstandsfähig. In den 70ern wurde der Begriff dann auf die Ökologie und Ökonomie angewandt. Hier beschreibt Resilienz die Fähigkeit, Störungen zu absorbieren, ohne die Grundstruktur oder die Grundfunktion zu verlieren.
1: Anja Braun über den Begriff Resilienz. Die Politik hat dieses Wort inzwischen gekapert und manche Politikerinnen und Politiker werfen mit dem Begriff bei jeder nur denkbaren Gelegenheit um sich. Oliver Norroth ist unser Hauptstadtkorrespondent. Oliver, was meinen Bundespolitiker, wenn sie Resilienz sagen?
3: In der Regel nicht das, was mit dem Wort im Alltag einhergeht oder in der Psychologie, also die persönliche Widerstandskraft. Der Kontext in der Politik ist dann meistens etwas technischer. Resilienz bedeutet da vor allem, der Staat muss krisenfest sein und sich Situationen anpassen können. Also er muss, ich sag mal, Schocks aushalten in verschiedener Art und Weise und sich schnell wieder erholen können. Zum Beispiel beim Thema Energieversorgung. Wenn es da um Resilienz geht, dann ist meistens gemeint, unabhängig sein von einzelnen Lieferanten, eine stabile Versorgung haben. In der Wirtschaft müssen Lieferketten resilient sein, also nicht zusammenbrechen in einer Krise. Und auch eine Gesellschaft sollte aus Sicht der Politik resilient sein, also mit krisenhaften Situationen umgehen können, ohne dass die Gesellschaft quasi kippt, dass das System politisch ins Wanken gerät und auch sozial nicht mehr funktioniert.
1: Anstatt von resilient könnte man ja auch einfach das Wort krisenfest benutzen. Das haben Sie ja auch gerade gemacht. Wird das bewusst von Politikern vermieden, weil eben keiner Krise sagen will?
3: Naja, das Wort Resilienz ist ja recht technisch und ich denke, dass es Politiker auch bewusst wählen, denn wenn davon die Rede ist, die Resilienz zu stärken, dann klingt das erstmal positiv und bleibt auch bewusst ein bisschen unscharf, etwas vage, denn dahinter können ja auch verschiedene Schritte stecken, die man dann nicht so genau ausführen muss. Und der Begriff wird auch international verwendet, auf europäischer Ebene oder im NATO-Kontext, da greifen ihn deutsche Politiker gerne auf, denke ich, und nutzen den auch bei uns, um einfach internationaler zu klingen und vielleicht ein bisschen kompatibler. Wobei, wenn wir genau hinschauen, krisenfest und resilient ist nicht exakt das Gleiche. Krisenfest sagt, das System hält durch, ist stabil und resilient meint darüber hinaus, das System kann sich anpassen und wird vielleicht sogar gestärkt durch eine Krise und geht aus ihr gefestigt hervor.
1: Nun betonen Mitglieder der Regierungsparteien immer wieder, dass sie Deutschland resilienter machen wollen. Das haben sie eben auch schon angedeutet. In der Sicherheitspolitik, gegen Wirtschafts- und Finanzkrisen, zum Schutz vor Extremismus jedweder Art, um mal drei Beispiele zu nennen. Wie weit sind wir denn da so insgesamt mit der Resilienz?
3: Also ein wichtiger Punkt ist da die kritische Infrastruktur. Die Bundesregierung hat das KRITIS-Dachgesetz beschlossen. Da geht es darum, dass die Energieinfrastruktur, das Gesundheitssystem, aber auch Verkehrswege besser geschützt sind vor Sabotage, vor Hackerangriffen, vor Katastrophenfällen jeglicher Art. Da ist also konkret etwas passiert. Ebenfalls im Bereich Katastrophenschutz, nämlich da bei den Warnsystemen. Cell Broadcast ist ausgebaut worden, also die automatischen Warnmeldungen über Smartphones. Das alte Sirenensystem, das wir ja auch in Deutschland haben, was in den 90ern Stück für Stück abgebaut wurde, wird wieder reaktiviert, wieder aufgebaut. Bei anderen Projekten hakt es hier und da, beim Schutz von Lieferketten zum Beispiel. Da geht es nicht so schnell voran wie gewünscht. Und da sind oft auch die Zuständigkeiten schuld. Was darf der Bund entscheiden? Was dürfen die Länder? Der Klassiker, der Föderalismus, also unterm Strich, Deutschland ist an einigen Stellen schon gut aufgestellt, was die Resilienz angeht, aber es gibt dann doch noch einiges zu tun.
1: Zwei Beispiele haben Sie genannt, wo wir inzwischen resilienter geworden sind in Deutschland. Außerdem hat die Bundesregierung einen Expertenrat Gesundheit und Resilienz eingesetzt. Was ist dessen Aufgabe?
3: Das Gesundheitssystem krisenfester zu machen, also Fragen zu klären wie, sind wir für eine neue Pandemie gut aufgestellt, beziehungsweise was muss passieren, damit wir gut aufgestellt sind? Wie schützt man kritische Infrastruktur gerade im medizinischen Bereich vor Hackerangriffen, vor Angriffen jeglicher Art? Darum haben sich mehrere Experten gekümmert, sich zusammengesetzt, Mediziner, Virologen, auch Fachleute aus den Bereichen Soziales und Politikwissenschaften. Das ist ein Gremium, das als Konsequenz aus der Corona-Pandemie geschaffen wurde. Allerdings, es tagt nicht mehr. Es war von der Ampelregierung ins Leben gerufen worden und die neue, die aktuelle schwarz-rote Bundesregierung hat es bisher nicht wieder eingesetzt. Es sei in der Ruhephase, heißt es.
1: Die Bundesregierung hat natürlich noch viel mehr Gremien, die sie beraten. Die Wirtschaftsweisen beispielsweise in Sachen Wirtschafts- und Finanzpolitik oder den Ethikrat bei moralischen und ethischen Fragen. Wie weit können die auch beim Punkt Resilienz die Regierung unterstützen?
3: Also gerade die Wirtschaftsweisen schauen sehr auf die langfristige Entwicklung, also nicht nur darauf, wie die Wirtschaft aktuell dasteht, was man aktuell tun muss, sondern auch, was man für mögliche Krisen vorsorgen kann, wie man sich da aufstellen sollte. Also sprich, da spielt die Resilienz eine große Rolle, auch wenn der Name oder das Wort Resilienz nicht im Namen des Gremiums vorkommt. Ähnlich beim Ethikrat, da werden ja auch ethische Fragen rund um Krisenlagen analysiert, hinterfragt. Da spielt also letztlich auch die Resilienz eine Rolle. Auch wenn beim Ethikrat dieses Wort nicht stattfindet. Es ist durchaus ein, sagen wir, resilienzförderndes Gremium.
1: Oliver Neuroth war das aus Berlin. Die SWR aktuell Serie der Woche. 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
1: Mit David Luding.
2: Einen schönen guten Morgen. Der erste FC Heidenheim lässt einfach nicht locker. Die schon lange abgeschriebenen Schwaben gewannen gestern in der Fußball-Bundesliga auswärts mit 3:1 beim ersten FC Köln und dürfen damit weiter hoffen. Holger Dahl hat die Einzelheiten.
4: Der Heidenheimer Traum vom Klassenerhalt lebt weiter. Das 3:1 gegen schon vor dem Anpfiff gerettete Kölner vergrößert die Chancen, die Saison auf dem Relegationsplatz zu beenden. Jan Schöppner erzielte früh das 1:0 und in der 72. Spielminute das 3:1. Zwischendurch hatte Kölns Bülter ausgeglichen und Mitspieler Lund via Eigentor das 2:1 für Heidenheim erzielt. Ins Tor hatte Trainer Frank Schmidt überraschend den jungen Frank Feller gestellt, der den Sieg dann auch entsprechend feierte.
22: Man freut sich drauf. Vor so einer Kulisse ist natürlich, macht es am meisten Spaß. Da war sehr viel Druck auf den Kessel, aber wir haben es sehr gut gemeistert.
4: In der Tabelle zieht Heidenheim wegen mehr erzielter Tore am FC St. Pauli vorbei und ist als 17. sowohl mit dem Schlusslicht St. Pauli als auch mit Wolfsburg auf dem Relegationsplatz punktgleich. Trainerfuchs Frank Schmidt freut sich nun auf das Finale am letzten Spieltag.
23: Jetzt spielen wir unseren Fußball. Wir wollen nächste Woche gegen Mainz unsere beste Leistung bringen. Wir wollen alles dafür tun mit unseren Fans im Rücken, dass der Schlossberg einen weiteren magischen Moment erlebt und wir das Spiel gewinnen und dann gucken wir, für was es reicht.
4: Die Teams von Platz 16 bis 18 punktgleich vor dem letzten Spieltag. Mit dieser spannenden Konstellation ging es noch nie ins Finale.
2: Ja, außerdem verlor Mainz 05 gestern Abend mit 1:3 gegen Union Berlin. Für Unionstrainerin Marie-Louise Ether war es der erste Sieg und damit auch der erste Sieg für eine Frau als Cheftrainerin in der Bundesliga.
24: Man will Fußballspiele gewinnen, dafür machen wir das Ganze. Darum geht's am Ende und deswegen schön, dass wir uns belohnen konnten und mit dem Sieg nach Hause fahren.
2: Im dritten Sonntagsspiel verlor Freiburg auswärts beim Hamburger SV mit 2:3. Die Niederlage gerade einmal 3 Tage, nachdem der Sportclub ins Europa-League-Finale eingezogen ist. Freiburgs ehemaliger Verteidiger Tobias Willi dazu.
6: Also ich würde es nicht als verwunderlich bezeichnen, weil einfach Körper und Kopf viel geleistet haben Donnerstag. Ich fand die Fehler waren schon ein bisschen ärgerlich. Ich glaube, Julian Schuster ist da nur bedingt begeistert.
2: Tobias Willi sagte das in der Fernsehsendung SWR Sport. Mehr zur Niederlage des SC Freiburg in Hamburg gibt es online swr.de/sport. Dort eine Analyse sowie Stimmen zur Partie. Gleiches gilt auch für die Spiele von Heidenheim und Mainz. Noch eine Meldung aus Spanien. Trainer Hansi Flick und der FC Barcelona haben mit 2:0 gegen Real Madrid gewonnen und damit die vorzeitige Meisterschaft klargemacht. Für den Bammentaler Flick ist es im zweiten Jahr bei den Katalanen schon der 2. spanische Meistertitel. In der Basketball-Bundesliga haben die Gladiators Trier am letzten Spieltag der Hauptrunde Weißenfels mit 85-78 besiegt. Der Aufsteiger hat damit den Sprung in die Play-Ins geschafft und somit weiterhin die Chance auf die Playoffs. Bereits für die Playoffs qualifiziert ist Ratio Farm Ulm. Die Schwaben gewannen auswärts in Frankfurt mit 103-64. Eine Niederlage gab es gestern hingegen für die Riesen Ludwigsburg. 58-75 in Würzburg. Ludwigsburg genau wie Trier in den Play-Ins. Verloren haben gestern auch die Academics Heidelberg 89-103 gegen Vechta. Für die Kurpfälzer war es das vorerst letzte Bundesligaspiel. Heidelberg stand schon seit Donnerstag als Absteiger fest. Soweit der Sport bei SWR aktuell für den Moment. Die Zeit, es wird 7.29 Uhr.
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1: Mit Andreas Böhnisch einen schönen Montagmorgen und wir starten jetzt in die ESC-Woche.

0: Das ist Sarah Engels mit Fire, der Song für Deutschland beim Eurovision Song Contest. Nach den Nachrichten spreche ich mit Oliver Schosch in Berlin, wie sich die österreichische Hauptstadt auf das Mega-Event vorbereitet.
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0: Heute viele Wolken, die Sonne, die scheint nur selten bei uns. Örtlich bilden sich kräftige Schauer. Im Süden und Südosten Baden-Württembergs können auch noch mal Gewitter mit dabei sein.
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0: Um 7.30 Uhr.
2: Mit Laura Koppenhöfer. Verteidigungsminister Pistorius ist überraschend zu Gesprächen in Kiew. Nach dem Hunter-Ausbruch soll heute die Schiffsevakuierung abgeschlossen werden. Die Rheinland-Pfalz-SPD gibt bekannt, wen sie ins neue Landeskabinett schickt. Das Wetter wolkig nass und deutlich kühler. Verteidigungsminister Pistorius ist zu Gesprächen in der ukrainischen Hauptstadt Kiew eingetroffen. Aus Sicherheitsgründen wurde die Reise im Vorfeld nicht angekündigt. Pistorius kündigte an, Schwerpunkt sei der Ausbau der Rüstungskooperation mit der Ukraine. Bei neuen Projekten gehe es um gemeinsame Entwicklung modernster, unbemannter Waffensysteme aller Reichweiten, so Pistorius gegenüber der deutschen Presseagentur. Nach dem Hunter-Virus-Ausbruch auf der MV Hondius sind auch mehrere Passagiere von Teneriffa aus zurück nach Deutschland gebracht worden. Sie sollen noch in Frankfurt untersucht und dann zur Quarantäne weiterverteilt werden. Aus Sicht der spanischen Regierung war der erste Evakuierungstag gestern ein Erfolg. Heute soll die Rückführungsaktion zu Ende gehen. Einzelheiten dazu von Korrespondentin Julia Macher.
3: 94 Menschen aus 19 Ländern wurden im Hafen Granadilla im Südosten Teneriffas unter großen Sicherheitsvorkehrungen von Bord gebracht und in ihre Herkunftsländer zurückgeführt, darunter auch 4 Passagiere aus Deutschland. Sie flogen mit einer niederländischen Maschine zunächst nach Eindhoven, reisen von dort begleitet von einem Ärzteteam nach Deutschland und begeben sich gemäß der Auflagen der jeweiligen Gesundheitsämter in Quarantäne. Wegen der langen Inkubationszeit empfiehlt die Weltgesundheitsorganisation WHO eine Isolation bis zu 42 Tagen.
2: Der Präsident des Robert-Koch-Instituts Schade sieht keine Gefahr, dass der Hunter-Virus-Ausbruch auf dem Kreuzfahrtschiff der Beginn einer Pandemie sein könnte. Der Virologe sagte im Heute-Journal, im Gegensatz zur Corona-Pandemie handle es sich um ein Virus, das seit mehr als 30 Jahren bekannt und deutlich weniger ansteckend sei. Mehrere Ministerpräsidentinnen und Präsidenten raten der Bundesregierung davon ab, an der im Bundesrat gestoppten Entlastungsprämie festzuhalten. Mecklenburg-Vorpommerns SPD-Ministerpräsidentin Schwesig betonte in der ARD, sie halte eine Einkommensteuerreform für sinnvoller. Das wäre eine dauerhafte Entlastung, die bei allen ankommen würde. Ähnlich hatte sich vorher schon CSU-Chef Söder geäußert. Auch Baden-Württembergs künftiger grüner Ministerpräsident Özdemir nennt die Entlastungsprämie eine Verschwendung öffentlicher Mittel. Die SPD in Rheinland-Pfalz stellt am Mittag die Ministerinnen und Minister vor, die Teil der neuen CDU-geführten Landesregierung werden sollen. Das hat der SPD-Landesverband mitgeteilt. Aus Mainz Gernot Ludwig.
4: Die SPD muss 5 Ministerien besetzen. Beobachter gehen davon aus, dass die bisherige Finanzministerin Doris Ahnen ihr Amt behält. Wie die anderen SPD-Ressorts besetzt werden, ist noch unklar. Offen ist auch, wann der künftige CDU-Ministerpräsident Schnieder seine Ministerinnen und Minister vorstellt. Nach SWR-Informationen soll das morgen geschehen. Die CDU hatte die Landtagswahl im März nach 35 Jahren erstmals wieder gewonnen und regiert Rheinland-Pfalz demnächst zusammen mit der SPD. Zuletzt hatten die Sozialdemokraten das Land in einer Ampelkoalition mit FDP und Grünen regiert. Der designierte CDU-Ministerpräsident Schnieder soll am kommenden Montag vom Landtag gewählt werden.
2: In Baden-Württemberg wollen Grüne und CDU am Mittag ihren Koalitionsvertrag unterzeichnen, nachdem beide Parteitage dem Vertrag zugestimmt haben. Kurz vorher will der künftige Ministerpräsident Özdemir offiziell sein Regierungsteam vorstellen. Nach SWR-Informationen soll die bisherige Kultusministerin Schopper das Wohnungsbauressort übernehmen. Um die Lage auf dem Wohnungsmarkt zu entspannen, will Grün-Schwarz mehr Geld für den sozialen Wohnungsbau bereitstellen. Das waren die Nachrichten.
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0: 7.34 Uhr mit Andreas Bönisch. Ja, und die ESC-Jubiläumsparty in Wien hat begonnen. Die österreichische Hauptstadt ist im Eurovision Song Contest Fieber, der zum 70. Mal stattfindet. Gestern haben sich in der Wiener Innenstadt die Delegationen der 35 teilnehmenden Nationen präsentiert. Natürlich auch Deutschland.
5: Welcome to Vienna, Sarah Engels and the delegation of Germany.
0: Es ging auf einem türkisfarbenen Teppich vom Burgtheater bis zum Rathaus. Sarah Engels lief über den Catwalk in einem extravaganten, knallroten Kleid. Oliver Schosch ist unser Korrespondent in Wien. Hat Sarah Engels da eine gute Figur gemacht?
6: Also sie war auf jeden Fall sehr auffällig. Sie sah aus wie eine riesige Flamme oder ich habe mal gesagt wie eine Feuerqualle. Also ein feuerrotes, geschwungenes Kleid in Flammenform mit langer Schleppe. Und wir haben sie auch gefragt, wie es so ist, mit diesem Kleid herumzulaufen.
7: Mit diesem Kleid kann ich noch nicht mal auf Toilette gehen und ich muss schon seit 3 Stunden. Also es ist nicht das gemütlichste Kleid, aber natürlich wollten wir dem Song gerecht werden und es soll natürlich auch ein bisschen Feuer sein auf dem Carpet hier, deswegen ist es das geworden.
6: Ja, und wir haben sie auch gefragt, wie es denn so war, in so ein breites Kleid überhaupt hineinzukommen, aber das war gar nicht mal so schwer.
7: Circa 15 Minuten haben wir gebraucht. Das Lustige war aber nicht das Anziehen des Kleides, sondern wie ich ins Auto gestiegen bin. Ich musste mich nämlich wirklich reinlegen. Also ich kann mich nicht hinsetzen in diesem Kleid.
6: Genau, also sie lag liegend auf dem Rücksitz eines Autos und wurde so dann zum ESC gefahren.
0: Also beim Outfit hat Sarah Engels auf jeden Fall schon mal alles gegeben. Ihr Song Fire, der ist allerdings in der Fangemeinde noch nicht so richtig durchgestartet. Planen Sarah Engel und ihr Team da noch einen Knaller in dieser Woche?
6: Ja, auch das haben wir sie gefragt, also nach diesem feuerroten Kleid, ob da jetzt noch irgendwie was getoppt werden könnte und da hat sie das dann gesagt.
7: Naja, ich meine im Finale, man weiß ja schon ungefähr, was einen erwartet und es wird auch sehr viel Tanz geben. Ich glaube, in diesem Kleid wäre es dann etwas schwierig, aber auch da haben wir uns natürlich ein bisschen Gedanken gemacht.
6: Ja, aber das darf natürlich alles noch nicht verraten werden, aber irgendwas werden sie planen auf jeden Fall mit Tanz.
0: Also da sind wir gespannt, wie uns Sarah Engels dann noch überraschen wird. Österreich darf in Wien den Jubiläums-ESC ausrichten. Was findet denn alles statt rund um die 70. Ausgabe des Eurovision Song Contests?
6: Also der zentrale Treffpunkt ist der Rathausplatz, da gibt es auch das Eurovision Village, also die vielen Zelte, wo dann auch so die Stars hinkommen. Dann gibt es in 38 Locations in der ganzen Stadt Public Viewing, es gibt in diversen Clubs Partys, es gibt ein Schiff, das die ESC-Fans über die Donau fährt, das Kunsthistorische Museum macht auch spezielle ESC-Führungen in der Kuppelhalle. Also es gibt einiges, der Fanclub ist hier aktiv, die LGBTQ-Szene hat eigene Aktivitäten, der Praterdom im Prater, also einiges los in Wien auf jeden Fall.
0: Nun wirft auch die Weltpolitik einen Schatten auf diesen Eurovision Song Contest 2026. 5 Länder haben abgesagt, Spanien, Irland, Island und die Niederlande und Slowenien sind beim ESC nicht mit dabei und protestieren damit gegen die Teilnahme Israels. Wie gehen die Veranstalter damit um?
6: Also die Europäische Rundfunkunion EBU, die hat immer wieder bekräftigt und bestätigt, dass Israel teilnimmt und dass das auch richtig ist. Und sie haben das Ganze einfach zu einem unpolitischen Kulturwettbewerb erklärt. Sie haben auch die Regeln verschärft. Also hier sind wirklich keine politischen Äußerungen erlaubt, dass das Ganze eben unpolitisch über die Bühne geht. Also man hat einfach gesagt, hier geht es nicht um die israelische Regierung, nicht ums israelische Militär, sondern das ist eine Veranstaltung der Rundfunkanstalten und der ESC habe doch einen verbindenden Geist. Also man versucht es, wenn es dann zu Buhrufen kommt, das gab es ja so ein bisschen bei der Eröffnungsshow jetzt und vielleicht auch in der Halle, dann will man das jetzt auch nicht überspielen oder irgendwie ausblenden, sondern einfach vielleicht auch moderativ dem entgegentreten.
0: Es sind Demonstrationen in Wien angekündigt, sowohl pro-palästinensische als auch pro-israelische. Welche Vorkehrungen haben die österreichischen Sicherheitskräfte getroffen?
6: Also es gibt über der Stadthalle, wo ja die Shows stattfinden, eine 1,5 Kilometer große Geozone mit strengem Flugverbot für Drohnen. Es gibt viele, viele Kameras vor der Stadthalle und auch eine No-Bag-Policy. Also auf dem Fanfest in der Stadthalle darf man keine Rucksäcke mit reinnehmen, nur was in die Hosentasche passt. Viel Polizei, eine Sondereinheit, die sich speziell um die israelische Delegation kümmert. Also auch Unterstützung vom FBI, den USA bei der Abwehr von Cyberangriffen. Also da ist schon einiges an Sicherheit geboten.
0: Die ESCs der vergangenen Jahre waren ja immer politisch, aber so aufgeheizt war die Stimmung im Vorfeld schon lange nicht mehr, wie jetzt zum 70. Jubiläum. Wie ist es in Wien? Ist da die allgemeine Stimmung angespannt oder freut man sich trotzdem auf das Spektakel?
6: Genau diese Frage habe ich JJ gestellt. Das ist der ESC-Gewinner vom letzten Jahr, der Österreicher. Und er hat das hier gesagt.
8: Also verrückt. Die Stadt lebt komplett. Es ist echt krass. Man merkt, dass auch sehr viel Sicherheit da ist und dass sich alle schon drauf freuen auf so ein Riesen-Event. Vor allem solche große Veranstaltungen kommen ja nicht jedes Mal in die Heimatstadt. Und ich freue mich, dass wir sowas Großes hier in Wien feiern können.
9: Und ist es schlimm, dass einige Länder boykottieren wegen Israel?
8: Also ich finde, das ist die Entscheidung der öffentlichen rechtlichen Sender, ob sie teilnehmen wollen oder nicht. Ich bin hier, um mit allen gemeinsam eine schöne, coole Show zu verbringen und viel Spaß zu haben und viel Liebe zu verbreiten.
6: Also man lässt sich den Spaß nicht verderben.
0: Informationen und Einschätzungen waren das live aus Wien von unserem Korrespondenten Oliver Schosch. Die österreichische Hauptstadt ist im ESC-Fieber. Am Samstag findet das Finale statt des Eurovision Song Contests. Live bei uns zu sehen im Ersten ab 20.15 Uhr.
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0: 7.40 Uhr ist es jetzt. Das Hunter-Virus ist nicht mit Corona zu vergleichen, aber es erinnert schon ziemlich stark an die Pandemie, was da gerade auf der spanischen Kanareninsel Teneriffa abläuft. Dort wurden viele Passagiere und auch Crewmitglieder unter großen Sicherheitsvorkehrungen gestern von Bord des Kreuzfahrtschiffes MV Hondius gebracht, anschließend in Bussen zum Flughafen gebracht und dann per Flugzeug in ihre Herkunftsländer. Die vier deutschen Passagiere sind über die Niederlande zurück nach Hause gereist und an der Rückführungsaktion sind 23 Länder beteiligt. Am heutigen Montag soll sie zu Ende gehen. Die Einzelheiten jetzt von unserer Spanien-Korrespondentin Julia Macher.
3: Internationales Mediengroßaufgebot am Hafen von Granadilla im Südosten der Kanareninsel Teneriffa. Seit dem frühen Sonntagmorgen haben Kameras aus der ganzen Welt verfolgt, wie die Passagiere der MV Hondius in Beibooten vom Kreuzfahrtschiff an Land gebracht, vom Hafen dann mit FFP2-Maske in Plastikmänteln und mit Plastikhaube zu den Bussen der spanischen Katastrophenschutzeinheit UME geleitet und von dort zum 10 Minuten entfernten Flughafen gefahren wurden. Dort warteten bereits die 8 von den Herkunftsländern und internationalen Organisationen bereitgestellten Maschinen auf der Startbahn. 23 Länder sind an der aufwendigen Rückführungsaktion beteiligt. Das Gros der Passagiere ist auf dem Weg nach Hause. Und die spanische Gesundheitsministerin Mónica García wirkt erleichtert am Sonntagabend. Wir hatten heute einen sehr arbeitsreichen Tag. Wir haben 94 Personen aus 19 Ländern von Bord gebracht. In 7 der Flüge waren Menschen aus 8 Ländern. In einem, dem Flug in die Niederlande, waren Personen aus 11 Nationen. Alles ist normal und den Sicherheitsbestimmungen gemäß verlaufen. Ein Passagier habe auf dem Rückflug nach Frankreich Symptome gezeigt. Sein Gesundheitszustand wird jetzt überwacht. Ähnliche Fälle wurden bisher negativ getestet. Die Inkubationszeit des Hunter-Virus ist sehr lang. Krankheitsanzeichen können noch Wochen nach der Infektion auftreten. Erst dann gilt das Virus als ansteckend. WHO-Generaldirektor Tedros Adhanom Ghebreyesus empfiehlt den Heimkehrern eine lange Quarantäne oder Selbstisolation.
10: Our advice is clear.
3: Unser Ratschlag ist eindeutig. Wir raten zu einer Quarantäne von 42 Tagen ab dem 10. Mai in einer entsprechenden Einrichtung oder zu Hause. Aber wir beraten die Länder nur, wir zwingen sie zu nichts. Die einzelnen Länder verfahren nach ihren eigenen Bestimmungen, nach ihrer eigenen Risikoeinschätzung. Das Hunter-Virus sei nicht mit dem Covid-Virus vergleichbar. Die Ansteckungsgefahr sehr viel geringer, das Virus bekannt. Auch das hat die Weltgesundheitsorganisation in den letzten Tagen immer wieder betont. Doch auf den vom Tourismus abhängigen Kanaren steckt die Pandemie vielen noch in den Knochen. Regionalpräsident Fernando Clavijo hatte bis zuletzt versucht, das Einlaufen der MV Hondius im kaum benutzten Nebenhafen Granadilla zu verhindern, vergeblich. Die spanische Regierung setzte sich über die Bedenken mit einem Verwaltungsbeschluss hinweg. Regierungschef Pedro Sánchez lobte das Vorgehen seines Landes als vorbildlich. Was müssen Institutionen wie die spanische Regierung leisten? Sie müssen die Gesundheit der Bevölkerung der Kanaren schützen. Sie müssen die Gesundheit der spanischen Passagiere auf dem Kreuzfahrtschiff schützen. Und sie müssen den anderen europäischen Ländern helfen, die auch Passagiere auf dem Schiff haben. Und das leistet die spanische Regierung mit wissenschaftlicher Sorgfalt, mit Transparenz. Sie ist loyal und kooperiert mit

0: Grün und Schwarz in den kommenden 5 Jahren angehen und umsetzen wollen. Die CDU hat auch schon offiziell bekannt gegeben, wer Minister oder Ministerin werden soll. Phyllis Kückrikoll ist unsere landespolitische Korrespondentin in Stuttgart. Gab es denn Überraschungen?
1: Ja, tatsächlich. Der Kultusminister, der war bis zuletzt eine Blackbox. Wir haben das auch erst wenige Stunden vor dem Parteitag erfahren. Zuständig für unter anderem die Schulen im Land wird künftig Andreas Jung sein. Er ist für seinen Wahlkreis Konstanz im Bundestag und gilt eigentlich als Umwelt- und Klimapolitiker, war als solcher in Berliner Kreisen sehr angesehen. Jung wird also Kultusminister und besetzt damit ein Ministerium, in dem landespolitisch nicht auf Vorgaben aus Berlin oder Brüssel gewartet wird, sondern selbst vorgegeben und gestaltet werden kann. Genauso wie im Innenministerium, auch ein landespolitisches Top-Ressort. Und da wird der Minister künftig Manuel Hagel heißen. Das war aber schon erwartet worden. Hagel wird auch der stellvertretende Ministerpräsident werden. Ein weiterer neuer Name in der Landespolitik ist Moritz Oppelt. Er leitet den CDU-Bezirksverband Nordbaden und war zuletzt nicht nochmal in den Bundestag gewählt worden aufgrund der Wahlrechtsreform. Oppelt ist Jurist und enger Vertrauter von Manuel Hagel und wird der neue Justizminister in Baden-Württemberg sein.
0: Soweit also das Personal bei der CDU. Bei den Grünen, da sind einige Details zu den Besetzungen schon bekannt geworden. In Sachen Bauministerium hat der SWR aus Parteikreisen erfahren, dass es künftig von Theresa Schopper geleitet werden soll, also der bisherigen Kultusministerin. Phyllis, wenn wir zum Schluss noch mal insgesamt auf die neue grün-schwarze Landesregierung in Baden-Württemberg schauen, wie gut wird wohl die Zusammenarbeit funktionieren?
1: Also CDU und Grüne wissen, dass sie keine Ampel 2.0 werden dürfen, das ist klar. Der designierte Ministerpräsident Cem Özdemir, der sagt das selbstkritisch als ehemaliger Bundeslandwirtschaftsminister, aber auch mit Blick auf die aktuelle Bundesregierung aus CDU und SPD. Der Wille, es gut und vor allem geräuschlos zu machen, ist bei beiden da. Jetzt kommt es auf einen guten Start an. Beide müssen den Wahlkampf und die Verletzungen daraus hinter sich lassen. Heute unterzeichnen sie jetzt erstmal den Koalitionsvertrag, morgen dann die Konstituierende, die erste Sitzung des 18. Landtags. Am Mittwoch dann soll der Ministerpräsident gewählt und vereidigt werden.
0: Informationen und Einschätzungen waren das von Phyllis Kückrikoll, unserer landespolitischen Korrespondentin für Baden-Württemberg. Eine große Herausforderung für Grün-Schwarz ist der Klimawandel. Gerade im Gebäudebereich ist noch viel zu tun, um den CO2-Ausstoß zu stoppen. Alternativen zu Gas- und Ölheizungen sind Fernwärme und Wärmepumpen. Doch das ist oft schwierig mit dem Einbau. Besonders betroffen sind da häufig Altstädte, so wie zum Beispiel im baden-württembergischen Ladenburg. Dort hat man jetzt allerdings vielleicht eine Lösung. Der nahegelegene Neckar könnte als Wärmequelle dienen. Eine sogenannte Flusswärmepumpe, wie sie es auch schon im nahegelegenen Mannheim gibt, könnte die Ladenburger Altstadt versorgen. Das Projekt ist allerdings nur realistisch, wenn sich die Menschen in der Altstadt geschlossen dafür aussprechen. SWR-Reporter Vukdajovic hat sich vor Ort umgehört.
2: Die älteste Stadt rechts des Rheins in ganz Deutschland. So bezeichnet sich Ladenburg selbst. Doch die 13.000 Einwohnergemeinde bei Mannheim wird jetzt von der Zukunft eingeholt. Ab 2035, also früher als die Politik es verlangt, will der regionale Energieversorger MVV sein Gasnetz komplett stilllegen. Ein Problem ist das in Ladenburg besonders für die Bewohner der Altstadt, die fast alle damit heizen. Einer von ihnen ist Peter Koop. Er engagiert sich in einer Wärmewende-Initiative und gehört zu denen, die trotzdem froh sind, dass jetzt Klarheit herrscht.
3: Dass eben jetzt plötzlich Druck auf dem Kessel ist, dass die Politik sich drum kümmern muss, die Stadt Ladenburg muss sich drum kümmern und die Bürger müssen sich auch drum kümmern, sich Gedanken zu machen, ja, was kommt denn nach dem Gas?
2: Und vor allem stellt sich in Ladenburg die Frage, was eignet sich für eine Altstadt? Eine mögliche Antwort darauf gibt jetzt eine Machbarkeitsstudie, eine Flusswärmepumpe. Sie könnte laut dem Papier dem nahegelegenen Neckar genug Wärme entziehen und die Altstadt fast flächendeckend damit versorgen. Bürgermeister Stefan Schmutz von der SPD will, dass die Ladenburger Altstädter selbst darüber entscheiden sollen, ob das Projekt Pumpe umgesetzt wird. Nur wenn sich genug Bürgerinnen und Bürger beteiligen, lohne sich der Bau.
4: 60% aller potenziellen Anschlussnehmer müssten sagen, ja, wir wollen uns anschließen. Das ist eine relativ hohe Quote, muss man ehrlicherweise sagen. Aber die Alternativen sind vergleichsweise rar gesät. Und deswegen glauben wir, dass das Ziel anspruchsvoll ist, aber es ist möglich.
2: Der entscheidende Faktor laut dem Bürgermeister? Die Wirtschaftlichkeit. Also findet sich ein Betreiber und lohnt sich die Beteiligung der Einzelnen am Projekt wirklich mehr als individuelle Lösungen. Rein technisch gesehen ist das Projekt wohl machbar und risikofrei, sagt Henrik Tehesen, Professor für erneuerbare Energien an der Hochschule Trier.
5: Die Flusswärmepumpe kann sicherlich im Rahmen der Energiewende einen wesentlichen Beitrag leisten.

0: Wir haben viele Städte, Gemeinden, die an Flüssen liegen, jetzt nicht kleinen Bächen, sondern wirklich größeren Flüssen. Und da ist ein großes Potenzial. Die Herausforderung ist, dass wir halt diese Wärmenetze aufbauen müssen.
1: Für Anwohner Peter Koop ist genau das Problem. Er bezweifelt die theoretische Machbarkeit nicht, befürchtet aber hohe Folgekosten des teuren Netzausbaus. Außerdem hält er eine herkömmliche Wärmepumpe für sein Haus auch für denkbar. Der Anschluss an ein Flusspumpennetz könnte laut Koop für viele einen sehr hohen Aufwand bedeuten.
2: Das eine ist ja, dass man einen Fernwärmeanschluss vor die Tür legt. Und dann, wenn ich jetzt ein mehrstöckiges Haus habe und der Gasbrenner ist ganz oben, dann muss ich im Zweifelsfall die Fernwärmeleitung mit ein paar Kernbohrungen durchs ganze Haus legen. Wie viel 1.000 Euro Kosten kommen denn da auf so einen Haushalt zu? Das ist, denke ich mal, dann sehr individuell unterschiedlich von Haushalt zu Haushalt.
1: Und es gibt noch einen weiteren Faktor, den die Bewohner bedenken müssen. Sollte man sich in Ladenburg für die Nahwärme aus dem Fluss entscheiden, würden die engen Altstadtgassen aufgerissen werden, sagt der Bürgermeister.
3: Wenn wir uns für dieses Projekt entscheiden, wenn Bürgerinnen und Bürger sich für dieses Projekt entscheiden, dann reden wir über ein Jahrhundertprojekt. Und dann reden wir über einen massiven Eingriff durch die Leitungen, die wir verlegen müssen. Da reichen die vorhandenen Gasleitungen nicht aus. Wir reden über eine Großbaustelle. Aber wir reden natürlich auch über Zukunft.
1: Ein erstes Stimmungsbild bei den Betroffenen soll im Herbst eingeholt werden, beim Ladenburger Altstadtfest.
4: Herausforderung Energiewende am Beispiel der Altstadt von Ladenburg. 7.53 Uhr.
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4: Mit Michael Wickler.
6: Die Bundesnetzagentur rechnet mit leichten Preissteigerungen beim Gas für Verbraucherinnen und Verbraucher, vor allem bei neuen Verträgen. Hintergrund ist der Iran-Krieg, der sich auf die Energiemärkte auswirkt, allerdings ganz unterschiedlich.
7: Bundesnetzagenturpräsident Müller spricht von moderaten Erhöhungen bei den Gaspreisen, die auf die Verbraucher durch den Krieg im Iran zukommen könnten. Denn die Preise für Gas sind an den internationalen Börsen gestiegen. Für die meisten Haushalte gäbe es aber zunächst Entwarnung. Viele hätten Preisgarantien über 12 Monate oder sogar länger. Erst bei neuen Verträgen könnten die Kosten also steigen. Außerdem seien die Auswirkungen deutlich geringer als nach dem russischen Angriff auf die Ukraine im Jahr 2022. Gleichzeitig ruft die Bundesnetzagentur aber dazu auf, weiterhin sparsam mit Gas umzugehen. Anders sieht es beim Strom aus. Hier rechnet die Behörde mittelfristig in der Tendenz mit sinkenden Preisen. Grund dafür sei der hohe Anteil günstiger erneuerbarer Energien im Netz. Der Anteil erneuerbarer Energien wie Windkraft oder Photovoltaik an der Gesamtstromerzeugung lag im vergangenen Jahr bei fast 60%. Aus der SWR Wirtschaftsredaktion Florian Dötsch.
6: CSU-Chef Markus Söder hält die geplante Entlastungsprämie nach dem vorläufigen Aus im Bundesrat für erledigt, obwohl die Bundesregierung noch den Vermittlungsausschuss anrufen könnte. Söder fordert stattdessen eine Steuerreform.
8: Im ARD-Bericht aus Berlin sagt CSU-Chef Markus Söder am Abend über die geplante Entlastungsprämie: Ich glaube, die ist vom Tisch. Damit erklärt er die vom Bundesrat gestoppte Maßnahme für politisch beendet. Söder verweist auf massiven Widerstand aus der Wirtschaft und auf die hohen Kosten. Die Prämie wäre für die Länder und Kommunen mit Einnahmeausfällen verbunden gewesen. Söder plädiert nun für einen stärkeren Fokus auf eine große Einkommensteuerreform. Auch Baden-Württembergs designierter Ministerpräsident Cem Özdemir von den Grünen sieht die Prämie kritisch. Er hält sie für unwirksam und spricht von einer Verschwendung öffentlicher Mittel. Für die schwarz-rote Regierungskoalition wächst nun der Druck, eine Alternative zu finden. Kanzler Friedrich Merz und Finanzminister Lars Klingbeil kündigten am Wochenende neue Gespräche an. In einem Koalitionsausschuss soll beraten werden, wie eine neue Entlastung aussehen kann. Dazu zählen vor allem steuerliche Maßnahmen. Dietrich Karl Meurer, Berlin.
6: Die gesetzlichen Krankenkassen wollen, dass Bund und Länder mehr Geld in das deutsche Pflegesystem stecken. Der Vorsitzende des Kassenverbands Blatt hat der Rheinischen Post gesagt, dass sich die Bundesländer bisher davor drückten, Investitionskosten in Pflegeheimen zu übernehmen. Dadurch könnten alle Heimbewohner aber sofort um durchschnittlich rund 500 Euro pro Monat entlastet werden. Bundesgesundheitsministerin Wagen hatte erst vor kurzem mitgeteilt, dass in der Pflegeversicherung in den kommenden Jahren noch mehr Milliarden fehlen werden als bisher angenommen. Inside Cum-Ex Jagd auf die Steuermafia ist der Titel eines neuen ARD-Podcasts. Er beschäftigt sich mit dem größten Steuerskandal der deutschen Geschichte, bei dem Milliarden zur Seite geschafft wurden. Vor allem mit der Frage, warum die Aufarbeitung so schleppend läuft. Frage an den Podcast-Host Massimo Bognani: Wie ist denn der Stand der Cum-Ex-Aufarbeitung? Wo stehen wir da?
9: Cum-Ex, das sprengt ja in vielerlei Hinsicht so jegliche Dimension. Das ist der größte deutsche Steuerskandal, Banker, Berater, Aktienhändler, die sollen 10 Milliarden Euro aus der Staatskasse gestohlen haben. Und dementsprechend viele Beschuldigte gibt es auch. Zurzeit sind das 1800 Beschuldigte, gegen die die Staatsanwaltschaften in Köln, Frankfurt, München und Stuttgart ermitteln. Die Aufarbeitung, die stockt aber. Also es gab bislang 40 Anklagen, 24 Urteile. Und das ist natürlich nur ein Bruchteil dessen, was da im Raum steht. Und wenn man einen Ort sucht, an dem das symbolisch zu erkennen ist, dann kann man nach Siegburg fahren. Da wurde ein Gerichtsgebäude extra gebaut für die Cum-Ex-Aufarbeitung, weil man dachte, jetzt kommen Anklagen wie am Fließband. Und das Gebäude wurde für 40 Millionen Euro gebaut und bislang gab es da einen einzigen Cum-Ex-Prozess.
6: 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Einmal mehr wirken sich gescheiterte Verhandlungen im Irankrieg auf die Märkte aus, heute vor allem auf den Ölmarkt.
10: Die Preise für Rohöl sind in der vergangenen Nacht wieder kräftig gestiegen. Nach der leichten Entspannung in den vergangenen Tagen zogen die Notierungen für Nordseeöl und amerikanisches Leichtöl jeweils um bis zu 4,5% an. Damit dürften auch die Benzinpreise wieder deutlich steigen. Dies zeigt die Nervosität an den Rohstoffmärkten, nachdem sich Hoffnungen auf eine Beendigung des Krieges der USA und Israels gegen den Iran nicht erfüllt haben. US-Präsident Donald Trump wies die Antwort Teherans auf einen US-Friedensplan als inakzeptabel zurück. Damit bleibt die Straße von Hormuz faktisch weiterhin nicht passierbar. Vor allem in Südostasien, wo nicht nur die Preise gestiegen sind, sondern Öl auch physisch knapp wird, verschärft sich die Situation. Der Nikkei-Index in Tokio und der Hang Seng-Index in Hongkong verlieren jeweils rund 0,2%. Klaus Renner-Jackisch, AD Finanzredaktion Frankfurt.
6: Und soweit die Wirtschaft für diese Stunde, gleich eine Minute vor acht.
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4: Verschleppt von den russischen Aggressoren, das ist das Schicksal von mindestens 20.000 ukrainischen Kindern. Heute wird in Brüssel auf diese Tragödie aufmerksam gemacht. Die EU und Kanada wollen gemeinsam alles Mögliche unternehmen, damit diese Jungen und Mädchen wieder in ihre Heimat zurückkehren können. Nach den Nachrichten spreche ich mit unserem EU-Korrespondenten Thomas Spickhofen darüber, ob es für diese Kinder eine Hoffnung gibt. Mein Name ist Andreas Bönisch. Ihnen einen schönen Montagmorgen.
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4: Heute überwiegen die Wolken in Baden-Württemberg und Rheinland-Pfalz. Die Sonne kommt nur selten durch. Es regnet immer mal wieder. Örtlich bilden sich kräftige Schauer. Im Süden und Südosten Baden-Württembergs können auch noch mal Gewitter mit dabei sein. Die Aussichten morgen sehr kühl. Es scheint ab und zu die Sonne. Es ist aber auch bewölkt. Es bilden sich einzelne Schauer. Und im Bergland, da kann sogar noch mal ein bisschen Schnee herunterkommen.
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11: Mit Laura Koppenhöfer, guten Morgen. Die EU-Außenminister beraten sich heute zu den Kriegen in der Ukraine und im Nahen Osten. Mehrere Ministerpräsidenten halten am Veto gegen die Entlastungsprämie fest. In Istanbul beginnt ein weiterer Prozess gegen den ehemaligen Oberbürgermeister İmamoğlu. Das Wetter wolkig, nass und auch deutlich kühler. Verteidigungsminister Pistorius ist zu Gesprächen in der ukrainischen Hauptstadt Kiew eingetroffen. Aus Sicherheitsgründen wurde die Reise nicht im Vorfeld angekündigt. Ziel der Gespräche ist laut Pistorius, die Rüstungskooperation mit der Ukraine auszubauen. Gemeinsam wolle man die Entwicklung unbemannter Waffensysteme aller Reichweiten forcieren, sagte Pistorius der deutschen Presseagentur. Die Ukraine gilt inzwischen als ein weltweit führendes Land im Bereich der Entwicklung von Drohnen, die in der Lage sind, Ziele weit hinter der Front zu treffen. Die Bundesregierung strebt demnach weitere deutsch-ukrainische Gemeinschaftsunternehmen an. Die Außenminister der EU-Staaten wollen bei ihrem Treffen in Brüssel über weitere Sanktionen gegen Russland sprechen. Speziell geht es dabei auch um die Deportation und Zwangsadoption ukrainischer Kinder. Der deutsche Außenminister Wadefuhl ist heute nicht dabei, dafür der Staatsminister für Europa Kriechbaum. Aus Brüssel berichtet Sabrina Fritz.
12: Die Außenministerinnen und Minister wollen unter anderem über neue Sanktionen gegen Verantwortliche in Russland beraten. Unter anderem, weil Kinder aus der Ukraine nach Russland verschleppt wurden. Parallel findet eine internationale Konferenz statt, wie diese Kinder zu ihren Familien zurückgebracht werden können. Ein mögliches Thema könnte auch der Vorschlag aus Moskau sein, dass die EU eine Vermittlerrolle über ein Kriegsende einnimmt. Der russische Präsident Putin hat als Verhandlungsort Moskau und als Vermittler den ehemaligen deutschen Bundeskanzler Schröder vorgeschlagen. Beide Seiten werfen sich vor, die vereinbarte Waffenruhe in den letzten Tagen gestört zu haben. Am Mittag werden die Vertreter der 27 Mitgliedsländer über die Lage im Nahen Osten beraten. Der Einfluss der Europäer in der Region ist gering, allerdings sind die Auswirkungen in vielen europäischen Ländern zu spüren.
11: Nach dem Hantavirus-Ausbruch auf der MV Hondius sind auch mehrere Passagiere von Teneriffa aus zurück nach Deutschland gebracht worden. Sie sollen noch in Frankfurt untersucht und dann zur Quarantäne weiterverteilt werden. Aus Sicht der spanischen Regierung war die Evakuierung bisher ein Erfolg. Einzelheiten von Spanien-Korrespondentin Julia Macher.
13: 94 Menschen aus 19 Ländern wurden im Hafen Granadilla im Südosten Teneriffas unter großen Sicherheitsvorkehrungen von Bord gebracht und in ihre Herkunftsländer zurückgeführt, darunter auch 4 Passagiere aus Deutschland. Sie flogen mit einer niederländischen Maschine zunächst nach Eindhoven, reisen von dort begleitet von einem Ärzteteam nach Deutschland und begeben sich gemäß der Auflagen der jeweiligen Gesundheitsämter in Quarantäne. Wegen der langen Inkubationszeit empfiehlt die Weltgesundheitsorganisation WHO eine Isolation bis zu 42 Tagen.
11: Der Präsident des Robert-Koch-Instituts Schade sieht keine Gefahr, dass der Hantavirus-Ausbruch auf dem Kreuzfahrtschiff der Beginn einer Pandemie sein könnte. Der Virologe sagte im Heute-Journal, im Gegensatz zur Corona-Pandemie handle es sich um ein Virus, das seit mehr als 30 Jahren bekannt und auch deutlich weniger ansteckend sei. Mehrere Ministerpräsidentinnen und Präsidenten raten der Bundesregierung davon ab, an der Entlastungsprämie für Beschäftigte festzuhalten und verteidigen ihr Veto im Bundesrat. Geplant war, dass Arbeitgeber ihren Beschäftigten bis Mitte 2027 eine freiwillige steuerfreie Entlastung bis zu 1.000 Euro zahlen können. Aus Berlin dazu Philipp Eckstein.
14: Mecklenburg-Vorpommerns Ministerpräsidentin Schwesig warf der Bundesregierung vor, sie habe den falschen Eindruck erweckt, jeder würde die 1.000 Euro Entlastungsprämie erhalten, anstatt deutlich zu machen, dass die Arbeitgeber die Prämie zahlen sollten. Die SPD-Politikerin verteidigte in der ARD-Sendung Mioska ihr Nein im Bundesrat und betonte, sie sei im Vorfeld nicht in die Pläne eingebunden gewesen. Auch Bayerns Ministerpräsident Söder hält die Prämie für erledigt. Im ARD-Bericht aus Berlin kritisierte er, dass es im Vorfeld keine Absprachen mit der Wirtschaft gab. Er habe das eigentlich gedacht. CSU-Chef Söder war selbst dabei, als die Koalition die Entlastungsprämie vereinbart hatte. Im Bundesrat gab es dann aber auch von Bayern keine Zustimmung. Wie es jetzt weitergehen soll, auch mit Blick auf mögliche andere Entlastungen, wollen CDU, CSU und SPD am Dienstag bei einem Koalitionsausschuss klären. Dort soll auch über die Pläne einer Einkommenssteuerreform gesprochen werden und über die schlechte Stimmung in der Koalition.
11: In Istanbul beginnt heute ein weiterer Prozess gegen den inhaftierten Oberbürgermeister İmamoğlu. Neben dem Oppositionspolitiker sind 3 weitere Menschen angeklagt. Ihnen wird politische Spionage vorgeworfen. Aus Istanbul Uwe Lüb.
15: Es geht um die angebliche Weitergabe von personenbezogenen Daten ins Ausland. Sie sollen von der App Dein Istanbul stammen. Mit der App können Bürgerinnen und Bürger verschiedene Dienstleistungen abrufen und bezahlen. Voraussetzung ist die Eingabe etlicher persönlicher Daten. Diese Daten sollen über den damaligen Wahlkampfberater İmamoğlu's an den türkischstämmigen Inhaber ausländischer IT-Firmen weitergeleitet worden sein. Der habe sie an einen Partner in den USA weitergegeben, der früher Mitarbeiter der CIA gewesen sein soll. Nach türkischen Medienberichten wirft die Anklage İmamoğlu und seinen Mitstreitern vor, auf Grundlage der Daten sei eine Wahlkampagne entstanden. Sie habe zum Wahlsieg İmamoğlu's bei der Bürgermeisterwahl 2019 beigetragen. Die Anklageschrift ist allerdings nur teilweise öffentlich. İmamoğlu's Partei CHP und Menschenrechtler halten die Vorwürfe für politisch motiviert. Es gehe darum, İmamoğlu länger in Haft zu halten und ihn als Spion zu brandmarken. Anfang März hat das große sogenannte Korruptionsverfahren gegen İmamoğlu begonnen. Wegen der Korruptionsvorwürfe sitzt er seit 14 Monaten in U-Haft.
11: Und das waren die Nachrichten.
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4: Mit Andreas Bönisch. Es ist 8.06 Uhr. Guten Morgen. Es ist ein Verstoß gegen das Völkerrecht, wenn Kinder in einem Krieg verschleppt werden. Und in der Ukraine passiert genau das.
16: Der russische Aggressor bringt Jungen und Mädchen nach Russland oder in die besetzten russischen Gebiete. Die Rede ist von mindestens 20.000 Kindern. Nur etwa 2.200 konnten bislang zurückkehren. Heute nun beraten die EU-Außenminister in Brüssel. Sie wollen weitere Sanktionen gegen russische Verantwortliche verhängen, die für die Deportation und Zwangsadoption ukrainischer Kinder verantwortlich sind. Außerdem findet ein Treffen der Internationalen Koalition für die Rückkehr ukrainischer Kinder statt, zu der die EU, Kanada und die Ukraine gehören. Thomas Spickhofen ist unser EU-Korrespondent. Was können die Beratungen heute bringen, damit alle von Russland verschleppten Kinder zurück in die Ukraine kommen können?
17: Also als allererstes wollen die Veranstalter und Organisatoren dieses Treffens, das am Nachmittag beginnt und dem ja die Außenminister vorgeschaltet sind, die sich auch mit dem Thema befassen, das Ganze nochmal ins Spotlight holen, also sozusagen Schlagzeilen damit produzieren oder zumindest darauf aufmerksam machen. Wobei das eine zweischneidige Geschichte ist. Es gibt auch durchaus Kritik oder gab Kritik nach der Ankündigung, dass so eine große öffentliche Veranstaltung ja auch das Spotlight, also das Schlaglicht wirft, auf eine Geschichte, die ja doch sonst in höchster Diskretion passiert. Und es war Skepsis zu hören, ob das wirklich so klug ist. Aber nun ist es so, 72 Delegationen nehmen teil. 47 Länder und Institutionen sind ja Teil dieser internationalen Koalition zur Rückführung ukrainischer Kinder. Und das Konkrete, was man sich davon erhofft, ist eben, dass es nochmal eine Aufmerksamkeit gibt, dass es finanzielle Unterstützung gibt und dass, wir hörten es eben in den Nachrichten, auch über Sanktionen bei den Außenministern gesprochen wird. Da geht es vor allen Dingen um Personen, die mit der Verschleppung dieser ukrainischen Kinder zu tun haben.
16: Nun hat es ja in den gut 4 Jahren, die der Ukraine-Krieg dauert, schon jede Menge Sanktionen gegen Russland gegeben. Welche Möglichkeiten hat denn diese internationale Koalition für die Rückkehr ukrainischer Kinder überhaupt noch, um den Druck auf Russland weiter zu erhöhen?
17: Ich glaube, der Druck ist das eine und auf dieser Liste, auf der Sanktionsliste von Personen, die damit zu tun haben, befinden sich bereits 100 Personen. Kann gut sein, dass da heute noch einige dazukommen, denen also beispielsweise die Einreise in die EU verwehrt wird. Manchen werden auch geschäftliche Tätigkeiten untersagt. Das ist das eine, der Druck, den man ausüben kann. Aber das andere ist eben, in diskreter Atmosphäre möglichst viel herauszubekommen überhaupt. Es geht ja nicht nur darum, die Kinder zurückzubekommen, sondern erstmal sie zu finden. Es geht darum, sie zu identifizieren, zu verifizieren, wer ist denn das überhaupt und wohin müssen sie zurück. Und dann, wenn sie tatsächlich zurückkommen, sie sagten es erst 2200 Mal, gut 2200 Mal ist das gelungen, müssen sie auch betreut werden, medizinisch betreut werden, psychologisch betreut werden. Sie müssen in ihren Alltag reintegriert werden. Das sind nicht nur Kosten, das ist auch Manpower, die da erforderlich ist und Vorbereitung. Und all das sind so Dinge, die normalerweise, Entschuldigung, hinter den Kulissen passieren und heute eben etwas öffentlicher besprochen werden sollen, um eine öffentliche Aufmerksamkeit zu erzeugen.
16: Die verschleppten ukrainischen Kinder kommen in Umerziehungslager. Sie sollen Russland als ihr Mutterland lieben und keinen Bezug mehr zur Ukraine haben. Was weiß man hier bei uns darüber, wie diese Gehirnwäsche ablaufen könnte?
17: Ja, wir bewegen uns dann so ein bisschen in den Bereich der Spekulation, weil wir nicht wirklich viel wissen. Es gibt natürlich Augenzeugenberichte, aber das, was wir so hören, ist, dass den Kindern die Pässe abgenommen werden, dass ihnen die Nutzung der ukrainischen Sprache verboten wird, dass ihnen russische Pässe gegeben werden, dass sie sozusagen ihrer Identität beraubt werden, um sie so zu russischen Staatsbürgern zu machen. Das ist das, was wir gemeinhin als Gehirnwäsche bezeichnen und manche kommen dann tatsächlich mit diesen Erfahrungen dann auch wieder zurück. Das ist das, was diese Kinder berichten, die ja teilweise Teenager sind, wenn sie, oder auch jüngere Kinder sind, wenn sie verschleppt werden und als Teenager dann zurückkommen.
16: Was sagt die russische Seite zu den Vorwürfen, ukrainische Kinder würden verschleppt?
17: Sie weist das kategorisch zurück und im Gegenteil dreht den Spieß gelegentlich um. Es gibt da eine Erfahrung, die man gemacht hat im Umfeld des Anchorage-Gipfels im vergangenen Jahr zwischen Donald Trump und Wladimir Putin. Da hatte ja Melania Trump, die First Lady, einen Brief übergeben, in dem es auch um die ukrainischen Kinder geht, hatte ihn an Putin übergeben lassen und die Antwort darauf lautete dann später, ja, das ginge aber nur im Tausch gegen russische Kinder, die von der Ukraine verschleppt worden seien, was nun die Ukraine ihrerseits kategorisch zurückweist. Also insofern hat dann die russische Seite an mancher Stelle auch einfach nur den Spieß umgedreht.
16: EU-Kommissionspräsidentin Ursula von der Leyen setzt sich besonders dafür ein, dass die von Russland verschleppten ukrainischen Kinder befreit werden und nach Hause zurück können. Warum ist ihr das so wichtig?
17: Sie hat das erwähnt, beispielsweise bei dem schon erwähnten Gipfeltreffen von Anchorage. Im Vorfeld waren ja viele Europäer im Weißen Haus und da hat sie gesagt, sie als eine Mutter von sieben habe eine besondere Beziehung zu diesem Thema und man müsse eben dafür sorgen, dass in den Verhandlungen es eben nicht nur um Raketen und Friedensschluss, so wichtig das ist, geht, sondern auch um die Rückführung der Kinder und überhaupt das Auffinden dieser Kinder. Sie hat das mehrfach erwähnt in der Vergangenheit und ist letztlich auch eine der Initiatorinnen dieses Gipfels. Die EU tut einiges. Es gibt dreistellige Millionensummen, mit denen Projekte gefördert werden. Es gibt viele Recherchen. Es gibt viel diplomatische Arbeit, die seitens der EU betrieben wird, wo auch versucht wird, gegen falsche Narrative, wie ich sie eben erwähnt habe, vorzugehen. Und das ist so der Grund, warum eigentlich Ursula von der Leyen da auch an der Speerspitze steht.
4: Informationen und Einschätzungen waren das von unserem Brüssel-Korrespondenten Thomas Spickhofen. Dort trifft sich am Nachmittag die internationale Koalition für die Rückkehr ukrainischer Kinder. Russland hat seit Beginn der Angriffe auf die Ukraine im Februar 2022 schätzungsweise 20.000 Jungen und Mädchen verschleppt. Auch die EU-Außenminister beschäftigen sich heute in Brüssel mit dem russischen Angriffskrieg gegen die Ukraine. Und auch nach mehr als 4 Jahren ist kein Ende in Sicht, auch wenn Russlands Machthaber Wladimir Putin die Lage gerne anders darstellt. Für das Studio Moskau berichtet Björn Blaschke.
18: Die Pressekonferenz war eher eine Propagandashow unter Beteiligung williger russischer Medienschaffender. Kreml-Chef Wladimir Putin stellte sich einmal mehr als Mann dar, der grundsätzlich immer zu Gesprächen bereit ist. Zum Beispiel mit dem ukrainischen Präsidenten Volodymyr Zelensky. Ich schlage dieses Treffen nicht vor. Sollte es jedoch jemand tun, so möge er bitte kommen. Wer sich treffen möchte, soll nach Moskau kommen. Ein Treffen in einem Drittstaat ist ebenfalls möglich, jedoch nur unter der Voraussetzung, dass endgültige Einigungen über einen Friedensvertrag erzielt werden. Einen Vertrag, der auf eine langfristige, historische Perspektive ausgelegt sein sollte. Putin sagte, er sehe die Bemühungen der USA, Frieden zwischen der Ukraine und Russland zu schaffen, aber er sei auch nicht abgeneigt, mit Europäern zu verhandeln. Persönlich würde ich, wenn es darauf ankäme, den ehemaligen Bundeskanzler der Bundesrepublik Deutschland, Herrn Schröder, vorziehen. Aber ganz allgemein gilt, lassen Sie die Europäer einen Anführer wählen, dem sie vertrauen, aber der auch nicht schlecht über uns gesprochen hat. Sie sind uns willkommen. Wir haben niemals Nein zu Verhandlungen gesagt. Niemals. Altkanzler Gerhard Schröder als Vermittler, der 82-jährige Sozialdemokrat, von 1998 bis 2005 Kanzler, steht seit Jahren unter anderem wegen seiner Freundschaft zu Putin in der Kritik. Obendrein arbeitete er jahrelang für russische Öl- und Gaskonzerne. Zwar hat er Russlands Angriffskrieg gegen die Ukraine auch als völkerrechtswidrig bezeichnet, aber trotzdem wirkt es unwahrscheinlich, dass gerade Putin-Freund Schröder beispielsweise als offizieller Vermittler der Europäer benannt wird. Mit allem, was der Kreml-Chef nach der Siegesparade zum 9. Mai sagte, hat er wohl einmal mehr Nebelkerzen gezündet. Er gibt Gesprächsbereitschaft und Friedenswillen vor und handelt völlig anders. Davon will er wohl sein eigenes Volk, das zunehmend kriegsmüde ist, ablenken und auch US-Präsident Donald Trump, den Putin nicht verprellen möchte.
4: 7:45.
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4: Wenig Sonne, viele Wolken, immer mal wieder Regen, örtlich auch kräftige Schauer. Im Süden und Südosten Baden-Württembergs sind auch noch Gewitter mit dabei. Die Höchsttemperaturen 8 bis 18 Grad.
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4: Das Robert-Koch-Institut sieht beim Hunter-Virus keine Gefahr einer Pandemie. RKI-Chef Schade hat im ZDF gesagt, Hunter sei seit mehr als 30 Jahren bekannt. Auch bei Reisenden, die sich im Ausland angesteckt hätten, habe man einen größeren Ausbruch immer vermeiden können. Die letzten Passagiere und Crewmitglieder des betroffenen Kreuzfahrtschiffs vor Teneriffa sollen heute die Heimreise antreten und dann 42 Tage in Quarantäne bleiben. Mehrere Ministerpräsidenten raten dazu, die Pläne für eine Entlastungsprämie abzuhaken. Mecklenburg-Vorpommerns Ministerpräsidentin Schwesig von der SPD hält die umstrittene 1.000-Euro-Prämie für erledigt. Ebenso sieht es Bayerns Ministerpräsident Söder von der CSU. In der Regierungskoalition wächst unterdessen der Druck, schnell neue Entlastungen zu beschließen.
16: Verteidigungsminister Pistorius ist heute früh in der ukrainischen Hauptstadt Kiew eingetroffen. Dort will der SPD-Politiker Gespräche über einen Ausbau der Rüstungskooperation führen. Deutschland und die Ukraine sollen gemeinsam moderne, unbemannte Waffensysteme aller Reichweiten entwickeln, so Pistorius. In Stuttgart gibt es ab heute Behinderungen im Bahnverkehr. Grund sind Bauarbeiten. Wie die Bahn mitteilt, starten und enden die ICE- und TGW-Verbindungen von und nach Paris ersatzweise in Karlsruhe. Fernverkehrszüge zwischen Stuttgart und München halten nur in Esslingen.
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16: Resilienz, ein Lieblingswort der Politik. Wie weit sind wir damit? Damit wollen wir uns diese Woche beschäftigen.
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16: Denn Politiker sagen es immer wieder, dass wir resilienter werden müssen. Nach einer Naturkatastrophe, wenn ein hybrider Angriff stattgefunden hat oder wenn die Weltlage ernst wird und von irgendwoher Ungemach aufzieht.
19: Wir alle stehen genau vor dieser Herausforderung. Unsere Resilienz zu stärken.
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16: Ganz schön viel Resilienz ist da gerade auf uns eingeprasselt. Fangen wir mal ganz vorne an mit dem Wort an sich. Es kommt aus der Wissenschaft. Was Resilienz ursprünglich bedeutet und wie sich der Begriff entwickelt hat, erklärt SWR-Wissenschaftsredakteurin Anja Braun.
26: Resilienz gehört zu den lateinischen Begriffen, die die weite Reise in unsere Alltagssprache geschafft haben. Das liegt daran, dass Resilienz eine ziemlich gesuchte Fähigkeit beschreibt. Das lateinische Verb resiliere heißt wörtlich zurückspringen oder abprallen und wurde vor allem in der lateinischen Lyrik verwandt. Später nutzte die Materialwissenschaft den Begriff Resilienz, um die Fähigkeit eines Werkstoffes zu beschreiben, der sich durch Außeneinwirkung verformen lässt und danach wieder in die ursprüngliche Form zurückfedern kann, und zwar ohne dauerhaft Schaden zu nehmen. Das klassische Beispiel dafür ist das Gummiband. Man kann es extrem dehnen, aber sobald man loslässt, springt es in seinen Ausgangszustand zurück. Seit Mitte des 20. Jahrhunderts wird der Begriff Resilienz in der psychologischen Forschung verwendet. In einer berühmten Langzeitstudie auf der Insel Kauai beobachtete die Psychologin Emmy Werner vernachlässigte Kinder über 40 Jahre hinweg. Und sie stellte fest, dass ein Drittel der Kinder, die unter extrem schwierigen Bedingungen aufwuchsen, sich dennoch zu gesunden, erfolgreichen Erwachsenen entwickelten. Sie nannte diese Kinder resilient, im Sinne von widerstandsfähig. In den 70ern wurde der Begriff dann auf die Ökologie und Ökonomie angewandt. Hier beschreibt Resilienz die Fähigkeit, Störungen zu absorbieren, ohne die Grundstruktur oder die Grundfunktion zu verlieren.
16: Anja Braun über den Begriff Resilienz. Die Politik hat dieses Wort inzwischen gekapert. Es wird bei jeder auch nur denkbaren Gelegenheit verwendet. Oliver Neuroth ist unser Hauptstadtkorrespondent. Was meinen Bundespolitiker, wenn sie Resilienz sagen?
27: In der Regel nicht das, was mit dem Wort im Alltag einhergeht oder in der Psychologie, also die persönliche Widerstandskraft. Der Kontext in der Politik ist dann meistens etwas technischer. Resilienz bedeutet da vor allem, der Staat muss krisenfest sein und sich Situationen anpassen können. Also er muss, ich sag mal, Schocks aushalten in verschiedener Art und Weise und sich schnell wieder erholen können. Zum Beispiel beim Thema Energieversorgung. Wenn es da um Resilienz geht, dann ist meistens gemeint, unabhängig sein von einzelnen Lieferanten, eine stabile Versorgung haben. In der Wirtschaft müssen Lieferketten resilient sein, also nicht zusammenbrechen in einer Krise. Und auch eine Gesellschaft sollte aus Sicht der Politik resilient sein, also mit krisenhaften Situationen umgehen können, ohne dass die Gesellschaft quasi kippt, dass das System politisch ins Wanken gerät und auch sozial nicht mehr funktioniert.
16: Anstatt von resilient könnte man ja auch einfach das Wort krisenfest benutzen, das haben Sie ja auch gerade gemacht. Wird das bewusst von Politikern vermieden, weil eben keiner Krise sagen will?
27: Naja, das Wort Resilienz ist ja recht technisch und ich denke, dass es Politiker auch bewusst wählen. Denn wenn davon die Rede ist, die Resilienz zu stärken, dann klingt das erstmal positiv und bleibt auch bewusst ein bisschen unscharf, etwas vage. Denn dahinter können ja auch verschiedene Schritte stecken, die man dann nicht so genau ausführen muss. Und der Begriff wird auch international verwendet, auf europäischer Ebene oder im NATO-Kontext. Da greifen ihn deutsche Politiker gerne auf, denke ich, und nutzen die dann auch bei uns, um einfach internationaler sicherer zu klingen und vielleicht ein bisschen kompatibler. Wobei, wenn wir genau hinschauen, krisenfest und resilient ist nicht exakt das Gleiche. Krisenfest sagt, das System hält durch, ist stabil, und resilient meint darüber hinaus, das System kann sich anpassen und wird vielleicht sogar gestärkt durch eine Krise und geht aus ihr gefestigt hervor.
4: Nun betonen Mitglieder der Regierungsparteien immer wieder, dass sie Deutschland resilienter machen wollen. Das haben sie eben auch schon angedeutet. In der Sicherheitspolitik, gegen Wirtschafts- und Finanzkrisen, zum Schutz vor Extremismus jedweder Art, um mal drei Beispiele zu nennen. Wie weit sind wir denn da so insgesamt mit der Resilienz?
27: Also ein wichtiger Punkt ist da die kritische Infrastruktur. Die Bundesregierung hat das Kritis-Dach-Gesetz beschlossen. Da geht es darum, dass die Energieinfrastruktur, das Gesundheitssystem, aber auch Verkehrswege besser geschützt sind vor Sabotage, vor Hackerangriffen, vor Katastrophenfällen jeglicher Art. Da ist also konkret etwas passiert. Ebenfalls im Bereich Katastrophenschutz, nämlich da bei den Warnsystemen. Cell Broadcast ist ausgebaut worden, also die automatischen Warnmeldungen über Smartphones. Das alte Sirenensystem, das wir ja auch in Deutschland haben, was in den 90ern Stück für Stück abgebaut wurde, wird wieder reaktiviert, wieder aufgebaut. Bei anderen Projekten hakt es hier und da, beim Schutz von Lieferketten zum Beispiel. Da geht es nicht so schnell voran wie gewünscht. Und da sind oft auch die Zuständigkeiten schuld. Was darf der Bund entscheiden? Was dürfen die Länder? Der Klassiker, der Föderalismus, also unterm Strich, Deutschland ist an einigen Stellen schon gut aufgestellt, was die Resilienz angeht, aber es gibt da noch einiges zu tun.
4: Zwei Beispiele haben Sie genannt, wo wir inzwischen resilienter geworden sind in Deutschland. Außerdem hat die Bundesregierung einen Expertenrat Gesundheit und Resilienz eingesetzt. Was ist dessen Aufgabe?
27: Das Gesundheitssystem krisenfester zu machen, also Fragen zu klären wie: Sind wir für eine neue Pandemie gut aufgestellt, beziehungsweise was muss passieren, damit wir gut aufgestellt sind? Wie schützt man kritische Infrastruktur gerade im medizinischen Bereich vor Hackerangriffen, vor Angriffen jeglicher Art? Darum haben sich mehrere Experten gekümmert, sich zusammengesetzt, Mediziner, Virologen, auch Fachleute aus den Bereichen Soziales und Politikwissenschaften. Das ist ein Gremium, das als Konsequenz aus der Corona-Pandemie geschaffen wurde. Allerdings, es tagt nicht mehr. Es war von der Ampelregierung ins Leben gerufen worden und die neue, die aktuelle schwarz-rote Bundesregierung hat es bisher nicht wieder eingesetzt. Es sei in der Ruhephase, heißt es.
4: Die Bundesregierung hat natürlich noch viel mehr Gremien, die sie beraten. Die Wirtschaftsweisen beispielsweise in Sachen Wirtschafts- und Finanzpolitik oder den Ethikrat bei moralischen und ethischen Fragen. Wie weit können die auch beim Punkt Resilienz die Regierung unterstützen?
27: Also gerade die Wirtschaftsweisen schauen sehr auf die langfristige Entwicklung, also nicht nur darauf, wie die Wirtschaft aktuell dasteht, was man aktuell tun muss, sondern auch, was man für mögliche Krisen vorsorgen kann, wie man sich da aufstellen sollte. Also sprich, da spielt die Resilienz eine große Rolle, auch wenn der Name oder das Wort Resilienz nicht im Namen des Gremiums vorkommt. Ähnlich beim Ethikrat, da werden ja auch ethische Fragen rund um Krisenlagen analysiert, hinterfragt. Da spielt also letztlich auch die Resilienz eine Rolle. Auch wenn beim Ethikrat dieses Wort nicht stattfindet, es ist durchaus ein, sagen wir, resilienzförderndes Gremium.
4: Oliver Neuroth war das aus Berlin. 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
0: Guten Morgen. Der erste FC Heidenheim lässt einfach nicht locker. Die schon lange abgeschriebenen Schwaben gewannen gestern in der Fußball-Bundesliga auswärts mit 3:1 beim ersten FC Köln und dürfen damit weiter auf den Klassenverbleib hoffen. Holger Dahl hat die Einzelheiten.
1: Der Heidenheimer Traum vom Klassenerhalt lebt weiter. Das 3:1 gegen schon vor dem Anpfiff gerettete Kölner vergrößert die Chancen, die Saison auf dem Relegationsplatz zu beenden. Jan Schöppner erzielte früh das 1:0 und in der 72. Spielminute das 3:1. Zwischendurch hatte Kölns Bülter ausgeglichen und Mitspieler Lund via Eigentor das 2:1 für Heidenheim erzielt. Ins Tor hatte Trainer Frank Schmidt überraschend den jungen Frank Feller gestellt, der den Sieg dann auch entsprechend feierte.
2: Man freut sich drauf. Vor so einer Kulisse ist natürlich, macht's am meisten Spaß. Da war sehr viel Druck auf dem Kessel, aber wir haben es sehr gut gemeistert.
1: In der Tabelle zieht Heidenheim wegen mehr erzielter Tore am FC St. Pauli vorbei und ist als 17. sowohl mit dem Schlusslicht St. Pauli als auch mit Wolfsburg auf dem Relegationsplatz punktgleich. Trainerfuchs Frank Schmidt freut sich nun auf das Finale am letzten Spieltag.
3: Jetzt spielen wir unseren Fußball. Wir wollen nächste Woche gegen Mainz unsere beste Leistung bringen. Wir wollen alles dafür tun mit unseren Fans im Rücken, dass der Schlossberg einen weiteren magischen Moment erlebt und wir das Spiel gewinnen und dann gucken wir, für was es reicht.
1: Die Teams von Platz 16 bis 18 punktgleich vor dem letzten Spieltag. Mit dieser spannenden Konstellation ging es noch nie ins Finale.
0: Ja, und außerdem verlor Mainz 05 gestern Abend mit 1:3 gegen Union Berlin. Es war der erste Sieg für Unionstrainerin Marie-Louise Ether und damit auch der erste Sieg für eine Frau als Cheftrainerin in der Fußball-Bundesliga.
6: Man will Fußballspiele gewinnen, dafür machen wir das Ganze. Darum geht's am Ende und deswegen schön, dass wir uns belohnen konnten und mit dem Sieg nach Hause fahren.
0: Im dritten Sonntagsspiel verlor Freiburg auswärts beim Hamburger SV mit 2:3. Die Breisgauer damit weiterhin Siebter in der Tabelle. Noch eine Meldung aus Spanien. Trainer Hansi Flick und der FC Barcelona haben mit 2:0 gegen Real Madrid gewonnen und damit die vorzeitige Meisterschaft klargemacht. Für den Bammentaler Flick ist es im zweiten Jahr bei den Katalanen schon der zweite spanische Meistertitel. In der Basketball-Bundesliga haben die Gladiators Trier am letzten Spieltag der Hauptrunde Weißenfels mit 85:78 besiegt. Der Aufsteiger hat damit den Sprung in die Play-Ins geschafft und somit weiterhin die Chance auf die Play-Offs. Gladiators-Trainer Jack Schneider.
7: Wer hätte das gedacht? Wir haben uns das hart erarbeitet. Bis zum Schluss 40 Minuten heute gefightet, aber auch bis zum Schluss der Saison zu Ende gespielt. Die letzten Wochen waren schwierig für uns, Rhythmus zu finden, individuelle Performances waren nicht gut. Aber wir haben uns als Team rausgekämpft und da können wir extrem stolz drauf sein. Jetzt kommt die nächste Chance und wir freuen uns, sie zu nehmen.
0: Ja, die nächste Chance ist das Play-In-Spiel auswärts bei Rastafechter. Das findet morgen Abend um 20.30 Uhr statt. Bei einem Sieg steht Trier im Viertelfinale um die deutsche Basketballmeisterschaft. Bei einer Niederlage gibt es noch eine zweite Chance am Donnerstag. Apropos Fechter, die Niedersachsen gewannen gestern Abend bei Heidelberg mit 103:89. Für Heidelberg war es das vorerst letzte Bundesligaspiel. Die Kurpfälzer standen schon seit Donnerstag als Absteiger fest. Ratio Farm Ulm ist bereits in den Playoffs, hat gestern das letzte Spiel in Frankfurt gewonnen, 103:64. Und genau wie Trier ist Ludwigsburg in den Play-Ins. Die Riesen verloren gestern in Würzburg, 58:75. Soweit der Sport auf SWR Aktuell. Es ist 8.29 Uhr.
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4: Mit Andreas Böhnisch einen schönen guten Morgen und wir starten jetzt in die ESC-Woche.

0: Sarah Engels mit Fire, das ist der Song für Deutschland beim Eurovision Song Contest. Nach den Nachrichten spreche ich mit Oliver Schursch in Wien, wie sich die österreichische Hauptstadt auf das Mega-Musik-Event vorbereitet.
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0: Sonne und Wolken, immer mal wieder Regen, örtlich können auch noch mal Gewitter herunterkommen.
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0: Um 8.30 Uhr.
2: Mit Laura Koppenhöfer. Verteidigungsminister Pistorius ist zu Gesprächen in der ukrainischen Hauptstadt Kiew eingetroffen. Aus Sicherheitsgründen wurde die Reise nicht im Vorfeld angekündigt. Laut Pistorius ist Ziel der Gespräche, die Rüstungskooperation mit der Ukraine auszubauen. Worum es konkret geht, erklärt Rebecca Barth in Kiew.
3: Im Fokus stehe demnach die gemeinsame Entwicklung unbemannter Systeme. Man profitiere dabei von den Erfahrungen der Ukraine auf dem Gefechtsfeld, betonte Pistorius. Die Ukraine hat die Entwicklung unbemannter Systeme in der Luft, auf See und auf dem Boden massiv vorangetrieben und vor 2 Jahren eine entsprechende Truppengattung gegründet. Nach Schätzungen gehen 80% der Verluste auf dem Schlachtfeld mittlerweile auf Drohnen zurück. Und der Ukraine ist es gelungen, eigene Fähigkeiten bei sogenannten Deep Strikes zu entwickeln. Regelmäßig greift das Land beispielsweise Ölraffinerien tief in Russland an. Gerade im Bereich dieser Langstreckenfähigkeit wolle man gemeinsam moderne Systeme entwickeln, sagte Pistorius am Morgen in der ukrainischen Hauptstadt.
2: Die deutschen Passagiere des vom Hantavirus betroffenen Kreuzfahrtschiffs sind mittlerweile in Frankfurt angekommen. Dort werden sie auf das Hantavirus getestet. Anschließend müssen sie 42 Tage in Quarantäne. Bei 2 US-Amerikanern, die das Kreuzfahrtschiff gestern ebenfalls verlassen konnten, fielen erste Tests laut US-Gesundheitsministerium positiv aus. Das Robert-Koch-Institut sieht beim Hunter-Virus keine Gefahr einer Pandemie. RKI-Chef Schade sagte im ZDF, Hunter sei seit mehr als 30 Jahren bekannt. Auch bei Reisenden, die sich im Ausland angesteckt hätten, habe man einen größeren Ausbruch immer vermeiden können. Mehrere Ministerpräsidentinnen und Präsidenten raten der Bundesregierung davon ab, an der im Bundesrat gestoppten Entlastungsprämie für Beschäftigte festzuhalten. Mecklenburg-Vorpommerns Ministerpräsidentin Schwesig hat der ARD gesagt, dass sie eine Einkommenssteuerreform für sinnvoller hält. Das wäre eine dauerhafte Entlastung, die bei allen ankommen würde. Ähnlich hatte sich vorher schon CSU-Chef Söder geäußert. Und auch Baden-Württembergs künftiger Ministerpräsident Özdemir nennt die Entlastungsprämie eine Verschwendung öffentlicher Mittel. In Baden-Württemberg wollen Grüne und CDU am Mittag ihren Koalitionsvertrag unterzeichnen, nachdem Parteitage beider Seiten am Wochenende zugestimmt haben. Kurz vorher will der künftige Ministerpräsident Özdemir auch offiziell sein Regierungsteam vorstellen. Noch Kultusministerin Schopper soll zum Beispiel das Wohnungsbauressort übernehmen. Aus Stuttgart dazu Henning Otte.
4: Der designierte Regierungschef will heute Vormittag die grünen Ministerinnen und Minister offiziell vorstellen. Er setzt vor allem auf erfahrene Kräfte aus der Regierung des scheidenden Ministerpräsidenten Kretschmann. Dazu gehört auch die 65-jährige Schopper. Nun übernimmt die Bayerin mit dem Wohnressort das kleinste Ministerium in der Regierung. Sie steht aber vor großen Aufgaben. Denn die Wohnungsnot in Baden-Württemberg ist dramatisch. Laut einer aktuellen Studie fehlen knapp 200.000 Wohnungen. Grüne und CDU haben in ihrem neuen Koalitionsvertrag angekündigt, die Mittel für den sozialen Wohnungsbau zu erhöhen. Doch angesichts des Geldmangels ist nicht sicher, ob es dazu kommt.
2: In Rheinland-Pfalz stellt die SPD heute die Ministerinnen und Minister vor, die sie in die neue Landesregierung schickt. Das hat der Landesverband der Partei mitgeteilt. Die Sozialdemokraten besetzen 5 Ministerien. Es wird damit gerechnet, dass die bisherige Finanzministerin Ahnen ihr Amt behält. Wann der künftige CDU-Ministerpräsident Schnieder seine Ministerinnen und Minister vorstellt, ist noch offen. Das waren die Nachrichten.
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0: 8.34 Uhr im Studio Andreas Bönisch. Guten Morgen. Die ESC-Jubiläumsparty in Wien hat begonnen. Die österreichische Hauptstadt ist im Eurovision Song Contest Fieber, der zum 70. Mal stattfindet. Gestern haben sich in der Wiener Innenstadt die Delegationen der 35 teilnehmenden Nationen präsentiert. Natürlich auch Deutschland.
5: Welcome to Vienna, Sarah Engels and the delegation of Germany.
0: Es ging auf einem türkisfarbenen Teppich vom Burgtheater bis zum Rathaus. Sarah Engels lief über den Catwalk in einem extravaganten, knallroten Kleid. Oliver Schorsch ist unser Korrespondent in Wien. Hat Sarah Engels eine gute Figur gemacht?
5: Also sie war auf jeden Fall sehr auffällig. Sie sah aus wie eine riesige Flamme oder ich habe mal gesagt wie eine Feuerqualle. Also ein feuerrotes, geschwungenes Kleid in Flammenform mit langer Schleppe. Und wir haben sie auch gefragt, wie es so ist, mit diesem Kleid herumzulaufen.
6: Mit diesem Kleid kann ich noch nicht mal auf Toilette gehen und ich muss schon seit 3 Stunden. Also es ist nicht das gemütlichste Kleid, aber natürlich wollten wir dem Song gerecht werden und es soll natürlich auch ein bisschen Feuer sein auf dem Carpet hier, deswegen ist es das geworden.
5: Ja, und wir haben sie auch gefragt, wie es denn so war, in so ein breites Kleid überhaupt hineinzukommen, aber das war gar nicht mal so schwer.
6: Circa 15 Minuten haben wir gebraucht. Das Lustige war aber nicht das Anziehen des Kleides, sondern wie ich ins Auto gestiegen bin. Ich musste mich nämlich wirklich reinlegen. Also ich kann mich nicht hinsetzen in diesem Kleid.
5: Genau, also sie lag liegend auf dem Rücksitz eines Autos und wurde so dann zum ESC gefahren.
0: Also beim Outfit hat Sarah Engels auf jeden Fall schon mal alles gegeben. Ihr Song Fire, der ist allerdings in der Fangemeinde noch nicht so richtig durchgestartet. Planen Sarah Engels und ihr Team noch einen Knaller in dieser Woche?
5: Ja, auch das haben wir sie gefragt, also nach diesem feuerroten Kleid, ob da jetzt noch irgendwie was getoppt werden könnte und da hat sie das dann gesagt.
6: Naja, ich meine im Finale, man weiß ja schon ungefähr, was einen erwartet und es wird auch sehr viel Tanz geben. Ich glaube, in diesem Kleid wäre es dann etwas schwierig, aber auch da haben wir uns natürlich ein bisschen Gedanken gemacht.
5: Ja, aber das darf natürlich alles noch nicht verraten werden, aber irgendwas werden sie planen, auf jeden Fall mit Tanz.
0: Also da sind wir gespannt, wie uns Sarah Engels dann noch überraschen wird. Österreich darf in Wien den Jubiläums-ESC ausrichten. Was findet denn alles statt rund um die 70. Ausgabe des Eurovision Song Contests?
5: Also der zentrale Treffpunkt ist der Rathausplatz. Da gibt es auch das Eurovision Village, also die vielen Zelte, wo dann auch so die Stars hinkommen. Dann gibt es in 38 Locations in der ganzen Stadt Public Viewing. Es gibt in diversen Clubs Partys. Es gibt ein Schiff, das die ESC-Fans über die Donau fährt. Das Kunsthistorische Museum macht auch spezielle ESC-Führungen in der Kuppelhalle. Also es gibt einiges. Der Fanclub ist hier aktiv. Die LGBTQ-Szene hat eigene Aktivitäten, der Prater-Dom im Prater, also einiges los in Wien auf jeden Fall.
0: Nun wirft auch die Weltpolitik einen Schatten auf diesen Eurovision Song Contest 2026. 5 Länder haben abgesagt, Spanien, Irland, Island und die Niederlande und Slowenien sind beim ESC nicht mit dabei und protestieren damit gegen die Teilnahme Israels. Wie gehen die Veranstalter damit um?
5: Also die Europäische Rundfunkunion EBU, die hat immer wieder bekräftigt und bestätigt, dass Israel teilnimmt und dass das auch richtig ist. Und sie haben das Ganze einfach zu einem unpolitischen Kulturwettbewerb erklärt. Sie haben auch die Regeln verschärft. Also hier sind wirklich keine politischen Äußerungen erlaubt, dass das Ganze eben unpolitisch über die Bühne geht. Also man hat einfach gesagt, hier geht es nicht um die israelische Regierung, nicht ums israelische Militär, sondern das ist eine Veranstaltung der Rundfunkanstalten und der ESC habe doch einen verbindenden Geist. Also man versucht es, wenn es dann zu Buhrufen kommt, das gab es ja so ein bisschen bei der Eröffnungsshow jetzt und vielleicht auch in der Halle, dann will man das jetzt auch nicht überspielen oder irgendwie ausblenden, sondern einfach vielleicht auch moderativ dem entgegentreten.
0: Es sind Demonstrationen in Wien angekündigt, sowohl pro-palästinensische als auch pro-israelische. Welche Vorkehrungen haben die österreichischen Sicherheitskräfte getroffen?
5: Also es gibt über der Stadthalle, wo ja die Shows stattfinden, eine 1,5 Kilometer große Geozone mit strengem Flugverbot für Drohnen. Es gibt viele, viele Kameras vor der Stadthalle und auch eine No-Bag-Policy. Also auf dem Fanfest in der Stadthalle darf man keine Rucksäcke mit reinnehmen, nur was in die Hosentasche passt. Viel Polizei, eine Sondereinheit, die sich speziell um die israelische Delegation kümmert. Also auch Unterstützung vom FBI, den USA bei der Abwehr von Cyberangriffen. Also da ist schon einiges an Sicherheit geboten.
0: Die ESCs der vergangenen Jahre waren ja immer politisch, aber so aufgeheizt war die Stimmung im Vorfeld schon lange nicht mehr, wie jetzt zum 70. Jubiläum. Wie ist es in Wien? Ist da die allgemeine Stimmung angespannt oder freut man sich trotzdem auf das Spektakel?
5: Genau diese Frage habe ich JJ gestellt. Das ist der ESC-Gewinner vom letzten Jahr, der Österreicher, und er hat das hier gesagt.
7: Also verrückt, die Stadt lebt komplett. Es ist echt krass. Man merkt, dass auch sehr viel Sicherheit da ist und dass sich alle schon drauf freuen auf so ein Riesen-Event. Vor allem solche große Veranstaltungen kommen ja nicht jedes Mal in die Heimatstadt. Und ich freue mich, dass wir sowas Großes hier in Wien feiern können.
8: Und ist es schlimm, dass einige Länder boykottieren wegen Israel?
7: Also ich finde, das ist die Entscheidung der öffentlich-rechtlichen Sender, ob sie teilnehmen wollen oder nicht. Ich bin hier, um mit allen gemeinsam eine schöne, coole Show zu verbringen und viel Spaß zu haben und viel Liebe zu verbreiten.
5: Also man lässt sich den Spaß nicht verderben.
0: Aus Wien war das unser Korrespondent Oliver Schosch. Dort hat die ESC-Woche begonnen. Die wird gekrönt am Samstag vom Finale des Eurovision Song Contest live ab 20.15 Uhr im Ersten.
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0: 8.40 Uhr ist es jetzt. Das Hunter-Virus ist nicht mit Corona zu vergleichen, aber es erinnert schon ziemlich stark an die Pandemie, was gerade auf der spanischen Kanareninsel Teneriffa abläuft. Dort wurden gestern viele Passagiere und auch Crewmitglieder unter großen Sicherheitsvorkehrungen von Bord des Kreuzfahrtschiffes MV Hondius gebracht, anschließend in Bussen zum Flughafen gefahren und dann traten sie per Flugzeug die Heimreise in ihre Herkunftsländer an. Die vier deutschen Passagiere des Kreuzfahrtschiffes sind über die Niederlande zurück nach Hause gereist. Insgesamt sind an der Rückführungsaktion 23 Länder beteiligt. Am heutigen Montag soll sie zu Ende gehen. Einzelheiten von unserer Spanien-Korrespondentin Julia Macher.
9: Internationales Mediengroßaufgebot am Hafen von Granadilla im Südosten der Kanareninsel Teneriffa. Seit dem frühen Sonntagmorgen haben Kameras aus der ganzen Welt verfolgt, wie die Passagiere der MV Hondius in Beibooten vom Kreuzfahrtschiff an Land gebracht, vom Hafen dann mit FFP2-Maske in Plastikmänteln und mit Plastikhaube zu den Bussen der spanischen Katastrophenschutzeinheit UME geleitet und von dort zum 10 Minuten entfernten Flughafen gefahren wurden. Dort warteten bereits die 8 von den Herkunftsländern und internationalen Organisationen bereitgestellten Maschinen auf der Startbahn. 23 Länder sind an der aufwendigen Rückführungsaktion beteiligt. Das Gros der Passagiere ist auf dem Weg nach Hause. Und die spanische Gesundheitsministerin Mónica García wirkt erleichtert am Sonntagabend. Wir hatten heute einen sehr arbeitsreichen Tag. Wir haben 94 Personen aus 19 Ländern von Bord gebracht. In 7 der Flüge waren Menschen aus 8 Ländern. In einem, dem Flug in die Niederlande, waren Personen aus 11 Nationen. Alles ist normal und den Sicherheitsbestimmungen gemäß verlaufen. Ein Passagier habe auf dem Rückflug nach Frankreich Symptome gezeigt. Sein Gesundheitszustand wird jetzt überwacht. Ähnliche Fälle wurden bisher negativ getestet. Die Inkubationszeit des Hunter-Virus ist sehr lang. Krankheitsanzeichen können noch Wochen nach der Infektion auftreten. Erst dann gilt das Virus als ansteckend. WHO-Generaldirektor Tedros Adhanom Ghebreyesus empfiehlt den Heimkehrern eine lange Quarantäne oder Selbstisolation.
10: Our advice is clear.
9: Unser Ratschlag ist eindeutig. Wir raten zu einer Quarantäne von 42 Tagen ab dem 10. Mai in einer entsprechenden Einrichtung oder zu Hause. Aber wir beraten die Länder nur, wir zwingen sie zu nichts. Die einzelnen Länder verfahren nach ihren eigenen Bestimmungen, nach ihrer eigenen Risikoeinschätzung. Das Hunter-Virus sei nicht mit dem Covid-Virus vergleichbar. Die Ansteckungsgefahr sehr viel geringer, das Virus bekannt. Auch das hat die Weltgesundheitsorganisation in den letzten Tagen immer wieder betont. Doch auf den vom Tourismus abhängigen Kanaren steckt die Pandemie vielen noch in den Knochen. Regionalpräsident Fernando Clavijo hatte bis zuletzt versucht, das Einlaufen der MV Hondius im kaum benutzten Nebenhafen Granadilla zu verhindern. Vergeblich. Die spanische Regierung setzte sich über die Bedenken mit einem Verwaltungsbeschluss hinweg. Regierungschef Pedro Sánchez lobte das Vorgehen seines Landes als vorbildlich. Was müssen Institutionen wie die spanische Regierung leisten? Sie müssen die Gesundheit der Bevölkerung der Kanaren schützen. Sie müssen die Gesundheit der spanischen Passagiere auf dem Kreuzfahrtschiff schützen. Und sie müssen den anderen europäischen Ländern helfen, die auch Passagiere auf dem Schiff haben. Und das leistet die spanische Regierung mit wissenschaftlicher Sorgfalt, mit Transparenz. Sie ist loyal und kooperiert mit anderen. Noch 2 Maschinen mit Rückkehrern des Kreuzfahrtschiffes sollen heute von Teneriffa aus starten. Ein Flugzeug mit Passagieren aus Australien, Neuseeland und Teilen Asiens, eines Richtung Niederlande mit einem Teil der Crew. Heute Abend soll die MV Hondius die Kanaren verlassen und mit der restlichen Crew Kurs auf Rotterdam nehmen. Die Überfahrt dauert etwa 5 Tage.
0: Gleich 8:45 Uhr.
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0: Bringt uns heute wenig Sonne, viele Wolken, immer mal wieder Regen. Örtlich bilden sich kräftige Schauer. Die Höchsttemperaturen 8 Grad in der Hocheifel, 12 auf der Albhochfläche, 16 in der Vorderpfalz bis 18 Grad heute im Breisgau.
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0: Das Robert-Koch-Institut sieht beim Hantavirus

0: Mecklenburg-Vorpommerns Ministerpräsidentin Schwesig von der SPD hält die umstrittene 1.000-Euro-Prämie für erledigt. Ebenso sieht es Bayerns Ministerpräsident Söder von der CSU. In der Regierungskoalition wächst unterdessen der Druck, schnell neue Entlastungen zu beschließen. Verteidigungsminister Pistorius ist heute früh in der ukrainischen Hauptstadt Kiew eingetroffen. Dort will der SPD-Politiker Gespräche über einen Ausbau der Rüstungskooperation führen. Deutschland und die Ukraine sollen gemeinsam moderne, unbemannte Waffensysteme aller Reichweiten entwickeln, so Pistorius. Eine Schule in Rheinland-Pfalz reagiert auf einen gefährlichen Trend in Social Media. Seit einigen Wochen wird unter anderem bei TikTok für Zahnstocher geworben, die zum Beispiel süchtig machendes Nikotin enthalten. Die Realschule Plus im pfälzischen Edenkoben hat deswegen ein entsprechendes Verbot verhängt, genau wie andere Schulen im Bundesgebiet.
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0: In Baden-Württemberg geht es bei der Bildung der neuen Landesregierung diese Woche auf die Zielgerade. Am Wochenende haben Grüne und CDU auf Parteitagen dem gemeinsamen Koalitionsvertrag zugestimmt. Die CDU hat auch schon offiziell bekannt gegeben, wer Minister oder Ministerin werden soll. Phyllis Kükrekoll ist unsere landespolitische Korrespondentin in Stuttgart. Gab es denn Überraschungen?
2: Ja, tatsächlich. Der Kultusminister, der war bis zuletzt eine Blackbox. Wir haben das auch erst wenige Stunden vor dem Parteitag erfahren. Zuständig für unter anderem die Schulen im Land wird künftig Andreas Jung sein. Er ist für seinen Wahlkreis Konstanz im Bundestag und gilt eigentlich als Umwelt- und Klimapolitiker, war als solcher in Berliner Kreisen sehr angesehen. Jung wird also Kultusminister und besetzt damit ein Ministerium, in dem landespolitisch nicht auf Vorgaben aus Berlin oder Brüssel gewartet wird, sondern selbst vorgegeben und gestaltet werden kann. Genauso wie im Innenministerium, auch ein landespolitisches Top-Ressort. Und da wird der Minister künftig Manuel Hagel heißen. Das war aber schon erwartet worden. Hagel wird auch der stellvertretende Ministerpräsident werden. Ein weiterer neuer Name in der Landespolitik ist Moritz Oppelt. Er leitet den CDU-Bezirksverband Nordbaden und war zuletzt nicht nochmal in den Bundestag gewählt worden aufgrund der Wahlrechtsreform. Oppelt ist Jurist und enger Vertrauter von Manuel Hagel und wird der neue Justizminister in Baden-Württemberg sein.
0: So viel also zu den Überraschungen. Wie sieht's bei den restlichen CDU-geführten Ministerien aus? Was ändert sich da?
2: Ja, bei den Besetzungen, da gab es tatsächlich einige Änderungen. Bislang hieß ja die Justizministerin Marion Genkes. Das wird mit Moritz Oppelt neu besetzt. Und Genkes, die Südbadnerin, bekommt das Ministerium für ländlichen Raum, Landwirtschaft und Heimat. Es wird also künftig ein Heimatministerium in Baden-Württemberg geben. Nicole Hofmeister-Kraut bleibt Wirtschaftsministerin. Sie gilt als sehr beliebt beim Mittelstand. Und neue Verkehrsministerin wird Nicole Razavi. Sie war bislang Bauministerin. Dieses Ressort liegt jetzt aber bei den Grünen und die stellen ihr Personal heute vor.
0: Tja, und einige Details zu den Besetzungen der Grünen-Ministerposten sind inzwischen auch schon bekannt. In Sachen Bauministerium hat der SWR aus Parteikreisen erfahren, dass das künftig von Theresa Schopper geleitet werden soll, also der bisherigen Kultusministerin. Phyllis, wenn wir zum Schluss mal insgesamt auf die neue grün-schwarze Landesregierung in Baden-Württemberg schauen, wie gut wird die Zusammenarbeit wohl funktionieren?
2: Also CDU und Grüne wissen, dass sie keine Ampel 2.0 werden dürfen, das ist klar. Der designierte Ministerpräsident Cem Özdemir, der sagt das selbstkritisch als ehemaliger Bundeslandwirtschaftsminister, aber auch mit Blick auf die aktuelle Bundesregierung aus CDU und SPD. Der Wille, es gut und vor allem geräuschlos zu machen, ist bei beiden da. Jetzt kommt es auf einen guten Start an. Beide müssen den Wahlkampf und die Verletzungen daraus hinter sich lassen. Heute unterzeichnen sie jetzt erstmal den Koalitionsvertrag, morgen dann die Konstituierende, die erste Sitzung des 18. Landtags. Am Mittwoch dann soll der Ministerpräsident gewählt und vereidigt werden.
0: Phyllis Kükrekoll, unsere landespolitische Korrespondentin für Baden-Württemberg. Eine große Herausforderung für Grün-Schwarz ist der Klimawandel. Gerade im Gebäudebereich ist noch viel zu tun, um den CO2-Ausstoß zu verringern. Alternativen zu Gas- und Ölheizungen sind Fernwärme und Wärmepumpen. Doch die Umsetzung ist oft schwierig. Besonders betroffen sind häufig Altstädte, so wie zum Beispiel im baden-württembergischen Ladenburg. Dort hat man jetzt allerdings vielleicht eine Lösung. Der nahegelegene Neckar könnte als Wärmequelle dienen. Eine sogenannte Flusswärmepumpe, wie es sie auch schon in Mannheim gibt, könnte die Ladenburger Altstadt versorgen. Das Projekt ist allerdings nur realistisch, wenn sich die Menschen in der Altstadt geschlossen dafür aussprechen. SWR-Reporter Vukdajovic hat sich vor Ort umgehört.
3: Die älteste Stadt rechts des Rheins in ganz Deutschland. So bezeichnet sich Ladenburg selbst. Doch die 13.000 Einwohnergemeinde bei Mannheim wird jetzt von der Zukunft eingeholt.

0: 2035, also früher als die Politik es verlangt, will der regionale Energieversorger MVV sein Gasnetz komplett stilllegen. Ein Problem ist das in Ladenburg besonders für die Bewohner der Altstadt, die fast alle damit heizen. Einer von ihnen ist Peter Koop. Er engagiert sich in einer Wärmewende-Initiative und gehört zu denen, die trotzdem froh sind, dass jetzt Klarheit herrscht.
1: Dass eben jetzt plötzlich Druck auf dem Kessel ist, dass die Politik sich drum kümmern muss, die Stadt Ladenburg muss sich drum kümmern und die Bürger müssen sich auch drum kümmern, sich Gedanken zu machen, ja, was kommt denn nach dem Gas?
0: Und vor allem stellt sich in Ladenburg die Frage, was eignet sich für eine Altstadt? Eine mögliche Antwort darauf gibt jetzt eine Machbarkeitsstudie, eine Flusswärmepumpe. Sie könnte laut dem Papier dem nahegelegenen Neckar genug Wärme entziehen und die Altstadt fast flächendeckend damit versorgen. Bürgermeister Stefan Schmutz von der SPD will, dass die Ladenburger Altstädter selbst darüber entscheiden sollen, ob das Projekt Pumpe umgesetzt wird. Nur wenn sich genug Bürgerinnen und Bürger beteiligen, lohne sich der Bau.
2: 60% aller potenziellen Anschlussnehmer müssten sagen, ja, wir wollen uns anschließen. Das ist eine relativ hohe Quote, muss man ehrlicherweise sagen. Aber die Alternativen sind vergleichsweise rar gesät. Und deswegen glauben wir, dass das Ziel anspruchsvoll ist, aber es ist möglich.
0: Der entscheidende Faktor laut dem Bürgermeister? Die Wirtschaftlichkeit. Also findet sich ein Betreiber und lohnt sich die Beteiligung der Einzelnen am Projekt wirklich mehr als individuelle Lösungen. Rein technisch gesehen ist das Projekt wohl machbar und risikofrei, sagt Henrik Tehesen, Professor für erneuerbare Energien an der Hochschule Trier.
3: Die Flusswärmepumpe kann sicherlich im Rahmen der Energiewende einen wesentlichen Beitrag leisten. Wir haben viele Städte, Gemeinden, die an Flüssen liegen, jetzt nicht kleinen Bächen, sondern wirklich größeren Flüssen. Und da ist ein großes Potenzial. Die Herausforderung ist, dass wir halt diese Wärmenetze aufbauen müssen.
0: Für Anwohner Peter Koop ist genau das Problem. Er bezweifelt die theoretische Machbarkeit nicht, befürchtet aber hohe Folgekosten des teuren Netzausbaus. Außerdem hält er eine herkömmliche Wärmepumpe für sein Haus auch für denkbar. Der Anschluss an ein Flusspumpennetz könnte laut Koop für viele einen sehr hohen Aufwand bedeuten.
1: Das eine ist ja, dass man einen Fernwärmeanschluss vor die Tür legt. Und dann, wenn ich jetzt ein mehrstöckiges Haus habe und der Gasbrenner ist ganz oben, dann muss ich im Zweifelfall die Fernwärmeleitung mit ein paar Kernbohrungen durchs ganze Haus legen. Wie viel 1.000 Euro Kosten kommen denn da auf so einen Haushalt zu? Das ist, denke ich mal, dann sehr individuell unterschiedlich von Haushalt zu Haushalt.
0: Und es gibt noch einen weiteren Faktor, den die Bewohner bedenken müssen. Sollte man sich in Ladenburg für die Nahwärme aus dem Fluss entscheiden, würden die engen Altstadtgassen aufgerissen werden, sagt der Bürgermeister.
2: Wenn wir uns für dieses Projekt entscheiden, wenn Bürgerinnen und Bürger sich für dieses Projekt entscheiden, dann reden wir über ein Jahrhundertprojekt. Und dann reden wir über einen massiven Eingriff durch die Leitung, die wir verlegen müssen. Da reichen die vorhandenen Gasleitungen nicht aus. Wir reden über eine Großbaustelle. Aber wir reden natürlich auch über Zukunft.
0: Ein erstes Stimmungsbild bei den Betroffenen soll im Herbst eingeholt werden. Beim Ladenburger Altstadtfest.
4: 8.53 Uhr.
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4: Mit Michael Wegner.
6: Wirtschaftsministerin Reiche besucht am Vormittag die Ölraffinerie PCK Schwedt im Nordosten Brandenburgs. Das Werk, das weite Teile Nordostdeutschland mit Kraftstoffen versorgt, steht unter Druck. Anfang Mai hat Russland die Weiterleitung von kasachischem Öl an die Raffinerie gestoppt. PCK gehört der Deutschlandtochter des russischen Staatskonzerns Rosneft.
7: Noch kann die Ölraffinerie den Ausfall des kasachischen Öls ausgleichen. Es gibt Lagerbestände und Lieferungen über eine Pipeline vom Hafen in Rostock. Die allerdings hat zu wenig Kapazitäten, um die Druzhba-Pipeline, die Russland blockiert, zu ersetzen. Eine Drosselung der Produktion steht im Raum, was sich auswirken dürfte auf die Versorgung weiter Teile des Nordostens Deutschlands mit Sprit, Heizöl und Kerosin und auf die Preise. Aus Sicht des Unternehmens ist die Politik bei der Suche nach alternativen Bezugswegen und der entsprechenden Infrastruktur gefragt. Auch darum dürfte es bei den Gesprächen der Geschäftsleitung mit Wirtschaftsministerin Katharina Reiche und Brandenburgs Ministerpräsidenten Dietmar Woidke gehen. Reiche will bei ihrem Besuch zudem einen Fördermittelbescheid für eine geplante Produktionsanlage für synthetische Flugzeugkraftstoffe übergeben. Die PCK-Raffinerie ist immer wieder Thema in der Politik, auch wegen ihrer komplexen Eigentümerstruktur. Aus Berlin, Christina Nagel.
6: Mehrere Bundesländer raten davon ab, bei der 1.000 Euro Entlastungsprämie noch den Vermittlungsausschuss anzurufen. Am Freitag hatte der Bundesrat das Vorhaben gestoppt. Theoretisch könnte über den Ausschuss noch ein Kompromiss gefunden werden.
8: Mecklenburg-Vorpommerns Ministerpräsidentin Schwesig warf der Bundesregierung vor, sie habe den falschen Eindruck erweckt, jeder würde die 1.000 Euro Entlastungsprämie erhalten, anstatt deutlich zu machen, dass die Arbeitgeber die Prämie zahlen sollten. Die SPD-Politikerin verteidigte in der ARD-Sendung Mioska ihr Nein im Bundesrat und betonte, sie sei im Vorfeld nicht in die Pläne eingebunden gewesen. Auch Bayerns Ministerpräsident Söder hält die Prämie für erledigt. Im ARD-Bericht aus Berlin kritisierte er, dass es im Vorfeld keine Absprachen mit der Wirtschaft gab. Er habe das eigentlich gedacht. CSU-Chef Söder war selbst dabei, als die Koalition die Entlastungsprämie vereinbart hatte. Im Bundesrat gab es dann aber auch von Bayern keine Zustimmung. Wie es jetzt weitergehen soll, auch mit Blick auf mögliche andere Entlastungen, wollen CDU, CSU und SPD am Dienstag bei einem Koalitionsausschuss klären. Philipp Eckstein, Berlin.
6: Die gesetzlichen Krankenkassen wollen, dass Bund und Länder mehr Geld in das deutsche Pflegesystem stecken. Der Vorsitzende des Kassenverbands Blatt hat der Rheinischen Post gesagt, dass sich die Bundesländer bisher davor drückten, Investitionskosten in Pflegeheimen zu übernehmen. Dadurch könnten alle Heimbewohner aber sofort um durchschnittlich rund 500 Euro pro Monat entlastet werden. Bundesgesundheitsministerin Wagen hatte erst vor kurzem mitgeteilt, dass in der Pflegeversicherung in den kommenden Jahren noch mehr Milliarden fehlen werden als bisher angenommen. Viele Hersteller von Markenprodukten haben in den vergangenen Jahren ihre Preise deutlich erhöht. Mit der Folge, dass die Verkaufszahlen jetzt offenbar spürbar zurückgehen. Laut einer Handelsblatt-Analyse zeigt sich, das Wachstum über höhere Preise stößt an seine Grenzen.
9: Ob bei Schokolade, Waschmittel oder Softdrinks. Viele große Konsumgüterkonzerne haben ihre Produkte in den vergangenen Jahren deutlich verteuert. So etwa Coca-Cola, Nestlé oder Procter & Gamble. Eine Analyse des Handelsblatts zeigt nun, diese Strategie geht nicht mehr überall auf. Zwar steigen bei vielen Herstellern weiterhin die Umsätze, allerdings vor allem wegen der höheren Preise, nicht wegen mehr verkaufter Produkte. Die Anzahl der verkauften Produkte ist bei mehreren Konzernen sogar rückläufig. Besonders deutlich wird das etwa bei Milka-Hersteller Mondelez. Dort gingen die Verkaufszahlen zurück, nachdem die Preise stark angehoben worden waren. Einige Unternehmen reagieren und versuchen, mit kleineren Preisanpassungen gegenzusteuern, um Kunden zurückzugewinnen. Gleichzeitig drohen aber auch neue Belastungen, etwa durch den Krieg in Iran. Steigende Energie- und Rohstoffkosten könnten die Produktion erneut verteuern. Viele Konzerne schließen deshalb weitere Preiserhöhungen nicht aus, allerdings eher schrittweise. Aus der SWR Wirtschaftsredaktion Florian Dötsch.
6: Einmal mehr wirken sich gescheiterte Verhandlungen im Iran-Krieg auf die Märkte aus, heute vor allem auf den Ölmarkt.
10: Die Preise für Rohöl sind in der vergangenen Nacht wieder kräftig gestiegen. Nach der leichten Entspannung in den vergangenen Tagen zogen die Notierungen für Nordseeöl und amerikanisches Leichtöl jeweils um bis zu 4,5% an. Damit dürften auch die Benzinpreise wieder deutlich steigen. Dies zeigt die Nervosität an den Rohstoffmärkten, nachdem sich Hoffnungen auf eine Beendigung des Krieges der USA und Israels gegen den Iran nicht erfüllt haben. US-Präsident Donald Trump wies die Antwort Teherans auf einen US-Friedensplan als inakzeptabel zurück. Damit bleibt die Straße von Hormuz faktisch weiterhin nicht passierbar. Vor allem in Südostasien, wo nicht nur die Preise gestiegen sind, sondern Öl auch physisch knapp wird, verschärft sich die Situation. Der Nikkei-Index in Tokio und der Hang Seng-Index in Hongkong verlieren jeweils rund 0,2%. Klaus Renner-Jackisch, AD-Finanzredaktion Frankfurt.
6: Und der deutsche Leitindex DAX steht vorbörslich leicht im Minus um etwa 0,4%. Soweit die Wirtschaftsnachrichten für diese Stunde, gleich eine Minute vor neun.
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11: Mit Petra Waldvogel am frühen Montagmorgen. Einen schönen guten Tag. Was sind schon 130 Tage? Gerade mal gut 4 Monate, doch an der Front sind sie die Hölle und damit doppelt so viele, wie eigentlich richtig wären. Doch in Russlands schon über 4 Jahre dauernden Krieg gegen die Ukraine sind sie längst nicht mehr die Ausnahme. Was das für die ukrainischen Soldaten an der Front bedeutet und warum sie so selten früher abgelöst werden, darüber reden wir nach den Nachrichten um 9.
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11: Viele Wolken, schauerartiger, örtlich auch sehr kräftiger Regen. In Baden-Württemberg kann es einzelne Gewitter geben. Außerdem ist es zum Teil sehr windig. Kühler als am Wochenende sowieso, nur noch 8 bis 18 Grad. Heute Nacht dann gebietsweise regnet es noch, einzelne Schauer, plus 5 bis minus 1 Grad. Morgen Wechsel von Sonne und Wolken mit einzelnen Schauern. Es wird immer noch nass.
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12: Um 9 Uhr mit Eva Irion. Guten Morgen. Verteidigungsminister Pistorius ist in Kiew, um die Rüstungskooperation zwischen der Ukraine und Deutschland weiter zu stärken. Das sagte der SPD-Politiker der Deutschen Presseagentur. Man profitiere dabei von den Erfahrungen der Ukraine auf dem Gefechtsfeld. Aus Kiew Rebecca Barth.
13: Die Ukraine hat die Entwicklung unbemannter Systeme in der Luft, auf See und auf dem Boden massiv vorangetrieben und vor 2 Jahren eine entsprechende Truppengattung gegründet. Nach Schätzungen gehen 80% der Verluste auf dem Schlachtfeld mittlerweile auf Drohnen zurück. Und der Ukraine ist es gelungen, eigene Fähigkeiten bei sogenannten Deep Strikes zu entwickeln. Regelmäßig greift das Land beispielsweise Ölraffinerien tief in Russland an. Gerade im Bereich dieser Langstreckenfähigkeit wolle man gemeinsam moderne Systeme entwickeln, sagte Pistorius am Morgen in der ukrainischen Hauptstadt.
12: Der Schutz des Schiffsverkehrs durch die Straße von Hormus ist morgen Thema einer virtuellen Konferenz der Verteidigungsminister aus rund 40 Ländern. Den Vorsitz haben Frankreich und Großbritannien. US-Präsident Trump hat unterdessen die Antwort Irans auf die amerikanischen Vorschläge für ein Ende des Iran-Kriegs als inakzeptabel abgelehnt. Daraufhin ist der Ölpreis wieder angestiegen. Das Robert-Koch-Institut sieht beim Hunter-Virus keine Gefahr einer Pandemie. RKI-Chef Schade sagte im ZDF, Hunter sei seit mehr als 30 Jahren bekannt. Einen größeren Ausbruch habe man immer vermeiden können. Unterdessen sind die 4 deutschen Passagiere des von dem Hunter-Ausbruch betroffenen Kreuzfahrtschiffs in Frankfurt eingetroffen. Sie werden untersucht und müssen dann zu Hause für 42 Tage in Quarantäne. Nach dem Veto des Bundesrats gegen die sogenannte Entlastungsprämie haben sich die Länderchefs Schwesig und Söder gegen eine Neuauflage der Prämie ausgesprochen. Der parlamentarische Geschäftsführer der SPD Wiese sagte im Morgenmagazin von ARD und ZDF, der Koalitionsausschuss werde morgen das Thema behandeln.
14: Unser Ziel als SPD ist es auf jeden Fall, die Bürgerinnen und Bürger zu entlasten. Welches Instrument jetzt auf den Tisch kommt, das wird morgen Thema sein. Aber ich nehme natürlich die Kritik an der 1.000-Euro-Prämie sehr wohl wahr. Die ist ja auch vor der Entscheidung des Bundesrates auch schon da gewesen. Und darum nochmal, morgen Abend stecken wir intern die Köpfe zusammen und dann werden wir eine Entscheidung treffen, wie das weitere Vorgehen sein wird.
12: Die Bundesregierung hatte ursprünglich geplant, dass die Arbeitgeber ihren Beschäftigten freiwillig bis zu 1.000 Euro steuerfrei auszahlen dürfen. Die Länder haben sich wegen der zu erwarteten Steuerausfälle gegen das Gesetz ausgesprochen. In Baden-Württemberg wollen Grüne und CDU rund 2 Monate nach der Landtagswahl am Mittag den Koalitionsvertrag unterzeichnen. Morgen kommt der neue Landtag zu seiner konstituierenden Sitzung zusammen. Am Mittwoch will sich der grüne Spitzenkandidat Özdemir dann zum Ministerpräsidenten wählen lassen. Am Vormittag stellt Özdemir die Regierungsmitglieder der Grünen vor. Nach SWR-Informationen soll die bisherige Kultusministerin Schopper das Ressort für Landesentwicklung und Wohnen übernehmen. Die rheinland-pfälzische SPD gibt am Mittag nach eigenen Angaben ihre Ministerriege bekannt. Die Sozialdemokraten besetzen in der neuen Landesregierung unter Führung der CDU 5 Ressorts. Wann die CDU ihre Minister vorstellt, ist noch offen. Der designierte Ministerpräsident Schnieder stellt sich am 18. Mai im Landtag zur Wahl. Im Gewerbegebiet nahe dem Flughafen Hahn in Rheinland-Pfalz hat es einen Großbrand gegeben. Laut Polizei standen 3 Produktionshallen eines Kunststoffherstellers in Flammen. Das Feuer sei unter Kontrolle, Verletzte habe es nicht gegeben. Der Schaden liege vermutlich im Millionenbereich, sagte ein Polizeisprecher. In der Fußball-Bundesliga hat am Abend Union Berlin in Mainz mit 3:1 gewonnen. Marie-Louise Ether feierte damit als erste Trainerin in der Bundesliga-Geschichte einen Sieg. Vor dem letzten Spieltag am kommenden Samstag droht 3 punktgleichen Teams der Abstieg: Wolfsburg, Heidenheim und St. Pauli. Im Kampf um einen Platz in der Champions League liegen Stuttgart und Hoffenheim gleich auf. SWR-Nachrichtenredaktion Peter Mühlfeit.
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11: Mit Petra Waldvogel. 17 Kilometer muss Hani zu Fuß durch die sogenannte Todeszone laufen. Vor lauter Erschöpfung legt er seine Schutzweste auf dem Weg ab. 130 Tage hat der ukrainische Soldat seine Position gehalten, überwacht von Drohnen unter ständigem Beschuss und nur wenige hundert Meter von den russischen Truppen entfernt. Und Fälle wie dieser sind längst kein Einzelfall mehr. Woran das liegt, warum es kaum zu ändern ist, hat Rebecca Barth erfahren.
13: Keuchend, verdreckt mit langen Bärten und zerzausten Haaren erreichen Khani und seine Kameraden Druschkivka im Osten der Ukraine. Das zeigen Aufnahmen der 93. Brigade. Khani hat seine Position in der sogenannten Todeszone an der Front 130 Tage lang gehalten, hat ausgeharrt im Keller eines zerstörten Hauses. Doch noch gefährlicher als der Einsatz an der Front sei der Weg zurück, berichtet der 55-Jährige.
15: Man muss vorsichtig sein, ständig warten, bis der Himmel frei von Drohnen ist, den Weg finden und gleichzeitig aufpassen, wo man hintritt.
13: Drohnen können immer auftauchen. Man muss immer aufmerksam sein, darf sich nicht bewegen, wenn sie fliegen. Ist der Himmel frei, geht's weiter. Die vielen Drohnen am Himmel haben zur Folge, dass ukrainische Soldaten heute monatelang auf ihren Stellungen aushalten müssen. Mit Nahrung, Wasser und Munition werden sie ebenso über Drohnen versorgt. Doch zuletzt sorgten Bilder stark abgemagerter Soldaten für einen Skandal. Armeechef Oleksandr Sirski befahl daraufhin, Soldaten nach maximal 2 Monaten von ihren Positionen abzuziehen. Das aber sei in der Praxis gar nicht möglich, meint der Militärexperte Mykola Bieliskow. Es überrascht mittlerweile niemanden mehr, dass ein Soldat bis zu 6 Monate auf einer Stellung verbringen kann. Die negativen Folgen sind offensichtlich. Die Skandale der letzten Zeit sind lediglich öffentlich geworden. Aber das Problem hängt mit der Organisation der Verteidigung an sich zusammen. Die Probleme bei Rotation und Versorgung sind im Prinzip schon seit dem vergangenen Jahr bekannt. Der Weg zu den Positionen ist im Drohnenkrieg so gefährlich geworden, dass ein schnelleres Ablösen der Soldaten vor Ort sogar zu noch höheren Verlusten führen könnte, warnt Bieliskow. Wir können das Schlachtfeld nicht verändern. Wir können nicht beeinflussen, wie die Konfliktparteien kämpfen. Derzeit findet eine ständige Überwachung statt. Angriffe werden in Echtzeit durchgeführt. Das ist kein Artilleriekrieg, sondern ein Drohnenkrieg. Ein Krieg, der weitaus tödlicher ist. 2-mal hat die Einheit versucht, Khani und seine Kameraden abzulösen. 2-mal sind die Versuche gescheitert. Kamen die Soldaten nicht zu ihnen durch, wurden Kameraden auf dem Weg von Drohnen verletzt. Das Ablösen der Soldaten ist eine komplizierte Operation. Wegen der durchgehenden Luftraumüberwachung kann sie mehrere Tage andauern. Wir haben uns von Baumreihe zu Baumreihe bewegt, haben uns vor den Drohnen versteckt. 2 Tage waren wir unterwegs. Am ersten Tag sind wir 5 Kilometer gelaufen, am zweiten 13. Wir haben es geschafft, aber der Weg war schwer. Überall waren Drohnen, Minen und Leichen in den Baumreihen. Die technologische Entwicklung werde vermutlich dahin gehen, dass in Zukunft immer weniger Soldaten in der Zone eingesetzt werden müssen, meint Militärexperte Mykola Bieliskow. Doch ganz ohne Menschen am Boden gehe es nicht. Die Infanterie markiere durch ihre bloße Anwesenheit die Frontlinie am Boden und damit das Gebiet, das unter ukrainischer Kontrolle steht.
11: 130 Tage an der Front. Nicht an, sondern weit hinter der Front, nämlich in Russland, sind mehr als 20.000 ukrainische Kinder, die nach Angaben der Ukraine gewaltsam von ihren Familien getrennt und verschleppt wurden. Auf ihr Schicksal aufmerksam zu machen, sie zurückzuholen und die Verantwortlichen zur Rechenschaft zu ziehen, darum geht es heute auch bei einem Treffen der EU-Außenminister in Brüssel. Thomas Spickhofen berichtet.
16: Das Schicksal der verschleppten ukrainischen Kinder liegt Kommissionschefin Ursula von der Leyen besonders am Herzen. Als sie im Sommer vergangenen Jahres gemeinsam mit den europäischen Staats- und Regierungschefs nach Washington flog, um US-Präsident Donald Trump vor seinem Treffen mit Wladimir Putin nochmal auf die europäischen Interessen einzuschwören, war es der Part von der Leyen, an das Schicksal dieser Kinder zu erinnern.
17: Every single child has to go back to its family.
18: Jedes einzelne Kind muss zurück zu seiner Familie. Das sollte eine unserer Prioritäten in diesen Verhandlungen sein, sicherzustellen, dass die Kinder zurück zu ihren Familien in der Ukraine kommen.
16: Tausende Kinder wurden nach ukrainischen Angaben seit Kriegsbeginn im Februar 2022 verschleppt. Eine genaue Zahl lässt sich nicht ermitteln. Der deutsche FDP-Abgeordnete Jan-Christoph Oetchen gehört zu gut 90 Abgeordneten, die im vergangenen Jahr parteiübergreifend eine Entschließung zu diesem Thema ins Europäische Parlament eingebracht haben. Darin fordern sie von Russland unter anderem die bedingungslose Rückkehr der Kinder.
19: Im Europäischen Parlament gehen wir davon aus, dass mindestens 8.400 Kinder aus der Ukraine nach Russland gebracht wurden, rechnen aber eigentlich mit einer viel höheren Dunkelziffer, mindestens 20.000, wenn nicht deutlich mehr.
16: An den neuen Orten, bei der Kommission spricht man von mehr als 200 sogenannten Lokalitäten, sollen sie dann deukrainisiert, also ihrer Identität beraubt, mit russischen Pässen versehen und zum Beispiel zur Adoption freigegeben werden. Eine gezielte Politik der Zwangsassimilation nennt Jan-Christoph Oetchen das, in der die Kinder
19: in ein System von Waisenhäusern untergebracht werden, um dann an russische Familien vermittelt zu werden, um sie zu russischen Kindern zu machen.
16: Nur gerade einmal 2.200 Kinder konnten bislang in ihre Heimat zurückgebracht werden. Notwendig dafür sind neben der Betreuung der Kinder auch aufwendige diplomatische Bemühungen bei gleichzeitig äußerster Diskretion zum Schutz aller Beteiligten. Vor 2 Jahren haben die Ukraine und Kanada eine Initiative gegründet, um dabei zu helfen. Seit September vergangenen Jahres ist auch die EU Mitglied dieser Initiative. Vor dem Parlament kündigte von der Leyen das Treffen an.
20: We must do everything in our power to support.
18: Wir müssen alles tun, was in unserer Macht steht, um die ukrainischen Kinder zu unterstützen. Deshalb organisieren wir diesen Gipfel der internationalen Koalition für die Rückkehr dieser Kinder. Jedes entführte Kind muss zurückgebracht werden.
20: Every abducted child must be returned.
16: Der liberalen Abgeordnete Oetchen fordert mehr Druck von der internationalen Gemeinschaft auf Russland. Bisher sei die Empörung zwar sehr groß, aber die Erfolge überschaubar.
19: Wenn dies im Rahmen eines solchen Gipfels passiert und dort konkrete Maßnahmen zur Rückholung der Kinder vorangetrieben werden können, dann ist es richtig.
16: Mit dem Gipfel wollen die Organisatoren das Thema im öffentlichen Bewusstsein halten. Es wird auch um weitere finanzielle und diplomatische Unterstützung gehen. Nicht zuletzt hat die EU inzwischen auch mehr als 100 Personen, die mit der Verschleppung der ukrainischen Kinder in Zusammenhang gebracht werden, auf ihre Sanktionslisten gesetzt.
11: Die verschleppten ukrainischen Kinder, auch sie sind Opfer dieses Krieges gegen die Ukraine, dessen Ende auch nach über 4 Jahren nicht absehbar ist. Die Verhandlungen stocken und Russlands vermeintliche Gesprächsbereitschaft mit Altkanzler Schröder als potenziellem Vermittler ist wohl nichts weiter als ein neuerlicher Ablenkungsversuch. Trotzdem bleibt die grundsätzliche Frage, wer könnte und sollte denn mit dem Kreml Kontakt aufnehmen, wenn der richtige Zeitpunkt gekommen ist? Christina Nagel berichtet.
7: Für die Bundesregierung ist klar, Gespräche mit dem Kreml kann es erst geben, wenn Russland zu ernsthaften Verhandlungen bereit ist. Ein erster Test für die Glaubwürdigkeit wäre es, heißt es am Wochenende aus Kreisen der Bundesregierung, wenn Russland die Waffenruhe verlängere. Doch danach sieht es nicht aus. Ebenso wenig macht der Kreml Anstalten, seine Maximalforderungen gegenüber der Ukraine aufzugeben. Der Druck auf Moskau, davon ist man im Außenministerium überzeugt, müsse deshalb hochgehalten werden. Auch weil er zu wirken scheint. CSU-Chef Markus Söder jedenfalls konstatiert im ARD-Bericht aus Berlin.
21: Mein Eindruck ist, dass Russland im Moment schwächer ist, als wir es alle glauben.
7: Sollten sich daraus Gespräche ergeben, sollte man die Chance nutzen, findet er. Tatsächlich bringen sich die Europäer in Stellung. Ratspräsident Antonio Costa hat die Europäische Union unlängst aufgefordert, sich auf mögliche Gespräche vorzubereiten, für den Fall, dass sich die USA aus den Verhandlungen zurückziehen oder Russland sich bewegt.
1: Ich rede mit den Staats- und Regierungschefs und suche nach dem besten Weg, wie wir uns organisieren können. Und ich kläre, was wir mit Russland besprechen müssen, wenn der richtige Moment gekommen ist.
7: Außenminister Johann Wadephul von der CDU hat inzwischen eine europäische Verhandlungsinitiative im Ukraine-Krieg angekündigt, im E3-Format, also Deutschland gemeinsam mit Frankreich und Großbritannien in Absprache mit den USA und der Ukraine. Das erklärte Ziel ist es, in die Verhandlungen reinzukommen, eine größere Rolle zu spielen. Schließlich, so hatte es Wadephul Ende April auf den Punkt gebracht, gehe es bei der Ukraine auch um europäische Sicherheitsinteressen.
3: Europa ist bereit, hier eine aktive Rolle zu spielen.
7: Ein Schritt, auf den der außenpolitische Sprecher der SPD-Fraktion im Bundestag, Adis Achmetowitsch, schon länger drängt. Auch weil die US-Unterhändler erkennbar eigene Geschäftsinteressen im Blick hätten und wenig von der Materie verstünden.
22: Ich habe Bauchschmerzen damit, wenn ich höre, dass zwei US-Immobilienmakler, Wittkopf auf der einen Seite und Kushner auf der anderen Seite, nicht nur über die Zukunft der Ukraine verhandeln, sondern bei diesen Gesprächen geht es ja vor allem auch um die gesamte europäische Sicherheitsarchitektur.
7: Für seine Forderungen nach direkten Gesprächen mit Russland ist der SPD-Politiker in der Vergangenheit oft scharf kritisiert worden. Er aber bleibt dabei. Wichtig sei, mit am Tisch zu sitzen, mitzureden. Achmetowitsch plädiert dafür, nichts und niemanden im Vorfeld sofort auszuschließen, auch nicht Putins Wunschkandidaten Gerhard Schröder. Schon allein die Erwähnung seines Namens hat in der Bundespolitik am Wochenende ein vielstimmiges Echo ausgelöst. Dass Putin auf die Frage, mit wem er gern verhandeln würde, seinen alten Freund nennt, muss niemanden wundern. Auch nicht, dass er sich einen Gesprächspartner wünscht, der noch nie schlecht über Russland geredet hat. Sich daran abzuarbeiten, freut vielleicht den Kreml, lenkt aber von der eigentlichen Frage ab, auf die die Bundesregierung eine Antwort finden muss. Wer nämlich, wenn es soweit ist, willens und in der Lage wäre, bei den Verhandlungen zu vermitteln? Und dabei auch noch von allen Seiten, von der EU, Russland und der Ukraine, als Gesprächspartner akzeptiert wird.
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11: Viele Wolken, schauerartiger, örtlich noch kräftiger Regen, einzelne Gewitter auch in Baden-Württemberg. Es ist zum Teil sehr windig, kühler als am Wochenende sowieso, nur noch 8 bis 18 Grad. Und heute Nacht, da regnet es ab und zu immer noch plus 5 bis minus 1 Grad.
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11: Die deutschen Passagiere des vom Hantavirus betroffenen Kreuzfahrtschiffs sind in Frankfurt angekommen. Nachdem die vier gestern von Teneriffa aus in die Niederlande geflogen worden waren, ging es in der Nacht mit einem Bus nach Deutschland. In der Frankfurter Uniklinik werden sie jetzt auf das Hantavirus getestet. Verteidigungsminister Pistorius ist in der ukrainischen Hauptstadt Kiew eingetroffen. Dort will der SPD-Politiker Gespräche über einen Ausbau der Rüstungskooperation führen. Deutschland und die Ukraine sollen gemeinsam moderne, unbemannte Waffensysteme aller Reichweiten entwickeln. In Baden-Württemberg wollen Grüne und CDU am Mittag ihren Koalitionsvertrag unterzeichnen. Zur neuen Regierungsmannschaft gehört auch die bisherige Kultusministerin Schopper. Sie bekommt das Bauministerium. In Rheinland-Pfalz gibt die SPD heute ihre Ministerinnen und Minister bekannt. Eine Schule in Rheinland-Pfalz reagiert auf einen gefährlichen Trend in den sozialen Medien. Seit einigen Wochen wird unter anderem bei TikTok für Zahnstocher geworben, die zum Beispiel süchtig machendes Nikotin enthalten. Die Realschule Plus im pfälzischen Edenkoben hat deswegen ein entsprechendes Verbot verhängt, genau wie andere Schulen im Bundesgebiet.
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11: Blumen am Muttertag. Vielleicht ein bisschen banal, aber gefreut haben sich gestern trotzdem viele Mütter. Berufliche Anerkennung ist für Frauen leider seltener, gibt es aber auch. Zum Beispiel für Gerlinde und Julia Jordan. Das Mutter-Tochter-Duo hat den etwas angestaubten Teppichhandel vom Vater bzw. Großvater gründlich umgekrempelt. Ein Neustart, für den Julia sogar extra aus New York zurück nach Waldshut-Tiengen kam, wo Wolfgang Brauer sie getroffen hat.
23: Jetzt läuft das KI-Tool los und legt mir diesen orangefarbenen Teppich
0: in das Wohnzimmer. Ich kann ihn jetzt drehen und wenden, wie ich möchte.
2: Mithilfe künstlicher Intelligenz können Kundinnen und Kunden direkt am Bildschirm sehen, wie sich ihr neuer Teppich zu Hause einfügen wird. In den lichtdurchfluteten Verkaufsräumen von Julia Jordan in Tingen am Hochrhein liegen keine angestaubten Perser, sondern vor allem moderne Designerteppiche. Traditionelle Modelle gibt es aber auch.
0: Wir importieren ja von den Nomaden. Die Nomaden leben als Wandervolk im Zagrosgebirge und bauen dann immer wieder ihre Knüpfstühle auf und knüpfen dann das, was sie sehen aus der Natur.
2: Immer wieder muss Julia Jordan nach Indien, Iran und Afghanistan reisen, zur Kontaktpflege, aber auch um zu kontrollieren, dass die Teppiche nicht von Kindern geknüpft werden. Frauen werden in der Branche nicht von allen akzeptiert. Das weiß auch Mutter Gerlinde Jordan aus eigener Erfahrung. Sie hat den Teppichhandel im Familienunternehmen gegründet.
4: Es ist eine reine Männerwelt und damals war es noch viel krasser, muss man sagen. Also Frau, das gab es eigentlich gar nicht. Irgendwann haben sie halt gemerkt, es ist eine Frau, aber ich muss jetzt oder ich mache kein Geschäft.
2: Tochter Julia Jordan bekam das schon als Kind und Jugendliche mit und schlug, vielleicht auch deshalb, zunächst eine ganz andere Karriere bei Großkonzernen in München, London und New York ein.
0: Und habe schon gemerkt, es ist nicht unbedingt das, was mir Spaß macht. Die Entscheidungswege sind unwahrscheinlich lang. Klar, man fängt in einem Riesenkonzern an, ganz unten, und hat 20, 30 Stufen, bis man irgendwo angekommen ist, wo man wirklich eine Entscheidungsmacht hat. Und das war eigentlich der Punkt, an dem ich darüber nachgedacht habe, wahrscheinlich liegt mir das Thema Familienbusiness doch besser.
2: Vor einigen Jahren kam Julia Jordan deshalb zurück aus New York in die südbadische Provinz und krempelte dort das Geschäft gründlich um. Erster Schritt, einen Online-Shop aufbauen.
0: Sofort, tatsächlich. Also wir haben 2018 unsere erste Auszubildende im E-Commerce gehabt. Das war damals ein ganz neuer Ausbildungsweg. Da gab es zwei im ganzen Landkreis. Das war ja unvorstellbar für uns, dass jemand per Klick einen Teppich kauft. Das war schon cool.
2: KI-Anwendungen wurden eingefügt und auch der Laden vor Ort komplett umgebaut. Und dann, mitten in dieser Umbruchphase, bekam sie auch noch eine Tochter, die jetzt 3 Jahre alt ist.
0: Kinderturnen, Musikschule. Wenn ein Kunde anruft und sagt, ich möchte da einen Termin, dann gibt es den Termin nicht. Da muss man einfach die zwei Hüte abwechselnd aufsetzen lernen.
2: Ihre eigene Mutter war auch hier Rollenvorbild und lebte vor, die Mutterschaft im Job nicht zu verstecken. Im Gegenteil.
0: War natürlich selber als Jugendliche auch bei den Importreisen dann dabei. Mit meiner Mutter war auf Messen. Dadurch, dass meine Mutter alleinerziehend war, waren wir immer schon ein Zweierteam. Und sie hat sehr viel mit mir geteilt. Und insofern, Reibung gibt's immer, aber wir ergänzen uns wahnsinnig gut und denken vor allen Dingen in die gleiche Richtung.
11: Julia Jordan, die junge Unternehmerin aus Waldshut-Tingen, führt ihren Teppichhandel gemeinsam mit der Mutter.
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11: Dass Menschen ihre Haustiere mit zur Arbeit bringen, ist nicht der Normalfall, kann aber schon mal vorkommen, je nach Büro, im Homeoffice sowieso. Aber im Bürgermeisteramt eher ungewöhnlich. Noch ungewöhnlicher, es handelt sich nicht um Hund oder Katze, sondern um ein Lamm, das gerade bei der Bürgermeisterin von Enzklößlerle im Kreis Calw in Baden-Württemberg Pensionsgast ist. Sein Name? Henry. Annika Joost hat ihn und seine Ersatzmama einen Arbeitstag lang begleitet.
23: Henry kommt grundsätzlich auf sehr blödsinnige Ideen. Zum Beispiel haben wir relativ schnell im Rathaus festgestellt, dass sämtliche Zimmerpflanzen eine Etage höher stehen sollte. Sämtliche Kabel haben an Sicherheit gebracht, die Steckdose entsprechend unerreichbar für ihn gemacht und er liebt es, Papierkörbe auszuräumen. Also kein Papierkorb ist sicher vor Klein Henry.
24: Lamm Henry hat es sich auf den Füßen von Sabine Zenker gemütlich gemacht. Während seine Ersatzmama in ihrem Büro mit einer neuen Mitarbeiterin spricht, kaut er an ihren Schnürsenkeln. Viel Zeit zum Rumliegen hat er heute aber nicht, weil der Tag einer Bürgermeisterin ist prall gefüllt und Henry ist natürlich überall dabei. Beim Besuch im Waldkindergarten wollen 20 Kinder gleichzeitig Henry streicheln. Das wird ihm dann aber schnell zu viel. Er versteckt sich hinter Sabine Zenker. Aber das Wettrennen mit den Kindern macht viel mehr Spaß.
25: Ein Lämmchen live mitspringen, mehr hören, streicheln dürfen, das ist für viele Kinder ein ganz, ganz tolles Erlebnis. Und dafür steht eigentlich auch unser Kindergarten.
24: Weiter geht's zu einer neu gebauten Aussichtsplattform mitten im Wald. Während die Bürgermeisterin hier die Bauabnahme macht, springt Henry von Felsen zu Felsen und knabbert an Heidelbeerbüschen.
25: Ja, der Henry ist da Gott sei Dank recht unkompliziert. Der darf in den Kofferraum aktuell, der kam dann jetzt mit dazu auf die Heidelbeerplattform.
24: Zurück im Rathaus. Bevor Sabine Zenker Mittagspause machen kann, braucht Henry sein Fläschchen.
23: Ist noch ein bisschen kalt? Ja, nicht hochspringen.
24: Mensch und Lamm sind satt. Eigentlich will die Bürgermeisterin jetzt den Papierkram erledigen, aber ihr Ziehsohn hat etwas anderes vor.
23: Unser Henry ist leider ein Auslaufmodell, das heißt, er pieselt so ein bisschen überall, wo er steht und geht.
24: Noch etwa 2 Monate wird Sabine Zenker hinter Henry herwischen müssen. Dann soll er zurück zur Herde kommen.
23: Ich glaube, nach der ganzen Action sind wir auch nicht böse, wenn wieder etwas mehr Ruhe einkehrt.
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11: Sie ist von der FIFA als Turnier der Superlative angekündigt worden. Die Fußballweltmeisterschaft 2026 in den USA, in Mexiko und Kanada. Zum ersten Mal wird der Wettkampf in 3 Ländern gleichzeitig ausgetragen. Noch einen Monat bis zur WM26. Und ist die Vorfreude in den USA schon zu greifen? Das fragen wir unseren USA-Korrespondenten Samuel Jakisch.
6: Die Stimmung ist sehr durchwachsen. Also die Veranstalter verbreiten natürlich Optimismus. Das wird alles super. Beste WM aller Zeiten. Stadien, Infrastruktur, Flughäfen, vor allem auch die Polizei. Alle sind vorbereitet, heißt es aus dem Weißen Haus. Dort hat man ja extra einen Sonderbeauftragten abgestellt für die Fußball-Weltmeisterschaft. Gemurre hören wir dagegen aus der Tourismusbranche. Die Hotels in den 11 Spielorten, also Boston, Philadelphia, Kansas City und so weiter, die werden nervös, weil die Reservierungen bisher weit hinter den Erwartungen zurückbleiben. Und ja, bei den Menschen auf der Straße ist von Vorfreude auch wenig zu spüren bisher. Hier laufen gerade die Playoffs um die Meisterschaften im Basketball, im Eishockey. Das spielt eine viel größere Rolle als die kommende Fußball-WM.
11: Wenig Atmosphäre bisher. Also wie stellen sich die Organisatoren das vor? Wie kann es trotzdem noch gut werden?
6: Naja, zum einen sollen das die Touristen regeln. Also eine Fußball-WM in den USA und Kanada, das ist was anderes als 2014 in Rio oder davor in Südafrika, 2006 Deutschland. Da war die Bevölkerung Feuer und Flamme für die Veranstaltung. Hier ist die Idee ähnlich wie zuletzt in Katar. Man ist in erster Linie Partygastgeber. Beim Co-Gastgeber in Mexiko mag das vielleicht noch ein bisschen anders sein. Aber hier in den USA warten alle gespannt auf die Fangruppen aus Brasilien, Argentinien, aus England, Deutschland, die sollen dann hier für Atmosphäre sorgen, so wie das in der Fußballliga ja hier auch funktioniert. Also Lionel Messi, Thomas Müller, Jungmin Son aus Südkorea, das sind die Markenzeichen, weniger die einheimischen Talente. Und so haben wir hier aktuell noch eher eine gespannte Ruhe, bevor dann in einem Monat die Gäste kommen sollen, um für Stimmung zu sorgen.
11: Und Samuel Jakisch aus den USA zur Stimmung 4 Wochen vor der Fußball-Weltmeisterschaft der Herren. Dort ist von Fußballfieber noch nicht so viel zu spüren. Und wie sieht das in Mexiko aus? Eine Reise dorthin schreckt viele Fans aus Sicherheitsgründen ab. Aber während außerhalb des Landes hinterfragt wird, ob Mexiko der WM gewachsen ist, wollen einige Mexikaner daran gar keine Zweifel aufkommen lassen. Jenny Barke berichtet.
8: In Mexiko-Stadt gibt es mehr Bolzplätze als Parks. Jedes Viertel hat einen. Alle spielen mit. Die Fußballbegeisterung in dem lateinamerikanischen Land ist auch ohne Weltmeisterschaft groß.
9: Y bienvenidos a México. Los esperamos con los brazos abiertos.
8: Willkommen in Mexiko. Wir erwarten euch mit offenen Armen, sagt Edgar Uribe, Hobbyfußballer, der jeden Samstag ein kleines Turnier zwischen Maurern und Fliesenlegern organisiert. Typisch für Mexiko. Jede kleine Einheit spielt mit. Fußball verbindet. In Mexikos Hauptstadt findet auch das Eröffnungsspiel am 11. Juni statt. Im berühmten Aztekenstadion, dessen Bau in den 1960er Jahren der heute 86-jährige Architekt Luis Martinez del Campo begleitete.
10: Es ist ein verdadero orgullo, que habla de la vigencia.
8: Unser Stadion ist ein echter Grund für Stolz. Es ist Symbol für Beständigkeit. Das erfüllt mich mit Freude.
10: Es ist eine Emotion, muy padre, que pueda participar nuevamente en su tercera Copa Mundial.
8: Das Aztekenstadion ist Rekordhalter. Das einzige, das zum 3. Mal eine WM eröffnet. Und nach 2-jähriger Renovierungszeit entspricht das Stadion noch immer WM-Standards. Darauf ist er stolz. Doch nicht alle zeigen sich so begeistert. Gerade die lange Umbauzeit, der damit verbundene Wassermangel, die vielen Sperrungen, sie machen die Anwohner um das Stadion wütend. Edith protestiert dagegen auf einer Anti-WM-Demo. Es findet eine Touristifizierung der Gegend statt. Das bedeutet Enteignung und Vertreibung von den Menschen, die am prekärsten hier leben. Und Mexiko befindet sich in der Krise mit Entführungen und Morden. Kartellgewalt bestimmt vielerorts das Leben der Mexikaner. 120.000 Menschen gelten als vermisst. Als Ende Februar das mexikanische Militär einen Kartellboss tötete, schlug sein Kartell Jalisco Nueva Generación mit Straßenblockaden, Schießereien und Plünderungen zurück. Stadionarchitekt Martínez del Campo sorgt sich, dass WM-Fans wegen der Kartellgewalt Mexiko meiden. Das mexikanische Publikum ist liebevoll und leidenschaftlich, lässt ganz spontan heraus, was es fühlt. Es kann wild applaudieren und mit Lobeshymnen animieren, aber es kann bei Fehlern der Mannschaften auch aggressiv ausbuhren. Diese Emotionen, die gibt es nirgendwo sonst auf der Welt. Allerdings, international scheint die Lage doch abzuschrecken.
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11: Mit Petra Waldvogel. Die Umfragewerte sind schlecht, die Aufgaben gewaltig, der Druck auf die Bundesregierung wächst und die versucht sich ranzuhalten. Gesundheit, Renten, Strafrecht, zumindest letzteres scheint auf dem Weg, wohingegen die Entlastungsprämie wohl auf Eis gelegt wurde. Wir reden drüber nach den Nachrichten um 9:30.
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11: Na, ein bisschen schauerlich ist es schon. Immer wieder Regen, dabei windig und deutlich kühler als zuletzt. Höchstens 8 bis 18 Grad werden es heute. Und in der Nacht, da regnet es weiter mit einzelnen Schauern, immerhin nur plus 5 bis minus 1 Grad. Morgen ganz ähnlich, Wechsel von Sonne und Wolken mit einzelnen Schauern. Sehr kühl mit höchstens 7 bis 15 Grad.
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12: Um 9.30 Uhr mit Eva Irion. Verteidigungsminister Pistorius ist in Kiew, um die Rüstungskooperation zwischen der Ukraine und Deutschland weiter zu stärken. Das sagte der SPD-Politiker der deutschen Presseagentur. Man profitiere dabei von den Erfahrungen der Ukraine auf dem Gefechtsfeld. Aus Kiew Rebecca Barth.
13: Die Ukraine hat die Entwicklung unbemannter Systeme in der Luft, auf See und auf dem Boden massiv vorangetrieben und vor 2 Jahren eine entsprechende Truppengattung gegründet. Nach Schätzungen gehen 80% der Verluste auf dem Schlachtfeld mittlerweile auf Drohnen zurück. Und der Ukraine ist es gelungen, eigene Fähigkeiten bei sogenannten Deep Strikes zu entwickeln. Regelmäßig greift das Land beispielsweise Ölraffinerien tief in Russland an. Gerade im Bereich dieser Langstreckenfähigkeit wolle man gemeinsam moderne Systeme entwickeln, sagte Pistorius am Morgen in der ukrainischen Hauptstadt.
12: Der Schutz des Schiffsverkehrs durch die Straße von Hormus ist morgen Thema einer virtuellen Konferenz der Verteidigungsminister aus rund 40 Ländern. Den Vorsitz haben Frankreich und Großbritannien. US-Präsident Trump hat unterdessen die Antwort Irans auf die amerikanischen Vorschläge für ein Ende des Iran-Kriegs als inakzeptabel abgelehnt. Daraufhin ist der Ölpreis wieder angestiegen. Viele Unternehmen in Deutschland sorgen sich um ihre Existenz. Laut einer Umfrage des IFO-Instituts hat jedes 12. Unternehmen Angst, pleite zu gehen. Besonders kritisch ist die Lage offenbar im Einzelhandel. Hier sehen sich über 17% der Unternehmen existenziell bedroht. Am meisten Sorgen bereiten der Wirtschaft die schwache Nachfrage, steigende Betriebskosten und die Bürokratie. Nach dem Veto des Bundesrats gegen die sogenannte Entlastungsprämie haben sich die Länderchefs Schwesig und Söder gegen eine Neuauflage der Prämie ausgesprochen. Der parlamentarische Geschäftsführer der SPD Wiese sagte im Morgenmagazin von ARD und ZDF, der Koalitionsausschuss werde morgen das Thema behandeln.
14: Unser Ziel als SPD ist es auf jeden Fall, die Bürgerinnen und Bürger zu entlasten. Welches Instrument jetzt auf den Tisch kommt, das wird morgen Thema sein. Aber ich nehme natürlich die Kritik an der 1.000-Euro-Prämie sehr wohl wahr. Die ist ja auch vor der Entscheidung des Bundesrates auch schon da gewesen. Und darum nochmal, morgen Abend stecken wir intern die Köpfe zusammen und dann werden wir eine Entscheidung treffen, wie das weitere Vorgehen sein wird.
12: Die Bundesregierung hatte ursprünglich geplant, dass die Arbeitgeber ihren Beschäftigten freiwillig bis zu 1.000 Euro steuerfrei auszahlen dürfen. Die Länder haben sich wegen der zu erwartenden Steuerausfälle gegen das Gesetz ausgesprochen. Das Robert-Koch-Institut sieht beim Hunter-Virus keine Gefahr einer Pandemie. RKI-Chef Schade sagte im ZDF, Hunter sei seit mehr als 30 Jahren bekannt. Einen größeren Ausbruch habe man immer vermeiden können. Unterdessen sind die 4 deutschen Passagiere des von dem Hunter-Ausbruch betroffenen Kreuzfahrtschiffs in Frankfurt eingetroffen. Sie werden untersucht und müssen dann zu Hause für 42 Tage in Quarantäne. In Baden-Württemberg wollen Grüne und CDU rund 2 Monate nach der Landtagswahl am Mittag den Koalitionsvertrag unterzeichnen. Morgen kommt der neue Landtag zu seiner konstituierenden Sitzung zusammen. Am Mittwoch will sich der Grünen-Spitzenkandidat Özdemir dann zum Ministerpräsidenten wählen lassen. Am Vormittag stellt Özdemir die Regierungsmitglieder der Grünen vor. Eine Schule in Rheinland-Pfalz reagiert auf einen gefährlichen Trend in den sozialen Medien. Seit einigen Wochen wird unter anderem bei TikTok für Zahnstocher geworben, die süchtig machendes Nikotin enthalten können. Die Realschule Plus im pfälzischen Edenkoben hat deswegen als Vorsichtsmaßnahme ein entsprechendes Verbot verhängt. Lehrern sei aufgefallen, dass Schüler auf präparierten Zahnstochern herumkauten. Ob sie Nikotin enthalten, sei nicht klar. Auch andere Schulen im Bundesgebiet haben schon Verbote verhängt. Im Gewerbegebiet nahe dem Flughafen Hahn in Rheinland-Pfalz hat es einen Großbrand gegeben. Laut Polizei standen 3 Produktionshallen eines Kunststoffherstellers in Flammen. Das Feuer sei unter Kontrolle, Verletzte habe es nicht gegeben. Der Schaden liege vermutlich im Millionenbereich, sagte ein Polizeisprecher. SWR-Nachrichtenredaktion Peter Mühlfeit.
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11: Mit Petra Waldvogel. Justizministerin Hubig will das Strafrecht mit Blick auf sogenannte Femizide verschärfen. Eine entsprechende Forderung steht schon lange im Raum. Hubig hatte immer wieder darauf verwiesen, dass die Änderung des Mordparagrafen nicht einfach sei. Jetzt habe man einen guten Weg gefunden, sagte sie der Bild am Sonntag. ARD-Hauptstadtkorrespondentin Christina Nagel fasst zusammen.
15: Frauen und Mädchen besser vor Gewalt zu schützen, ist das erklärte Ziel der Justizministerin. Gerade erst hat der Bundestag eine Reform des Gewaltschutzgesetzes verabschiedet und die Einführung der elektronischen Fußfessel beschlossen. Nun wagt sich Hubig an ein weiteres rechtlich komplexes Thema, eine Verschärfung des Strafrechts mit Blick auf Femizide. Es geht darum, dass Täter, die Frauen wegen ihres Geschlechts umbringen, wegen Mordes verurteilt werden. Das stellte die Justizministerin Ende November im Gespräch mit Phoenix klar, sei grundsätzlich auch schon heute möglich.
16: Wenn ein Mann Besitzdenken hat und sagt, weil die Frau sich von mir trennen will, töte ich sie, dann ist das schon von Gerichten als Mord verurteilt worden aus niedrigen Beweggründen. Und das sind auch aus meiner Sicht niedrige Beweggründe.
15: Aber, so Hubig in der Bild am Sonntag, in der Rechtsprechung gebe es auch immer noch Entscheidungen mit Verweis zum Beispiel auf Eifersucht. Dann sei es Rage, der Täter sei vermindert schuldfähig und könne wegen Totschlags verurteilt werden, was zu einer geringeren Strafe führt. Dass hier nachgeschärft werden muss, in diesem Punkt sind sich Union und SPD schon länger einig. Die Absicht ist auch im Koalitionsvertrag festgehalten. Eine Änderung des Mordparagrafen aber, darauf hat Justizministerin Hubig immer wieder hingewiesen, ist nicht einfach. Der Paragraf sei anspruchsvoll und ausgefeilt.
16: Der hat eine jahrzehntelange Rechtsprechung, die dahinter steht, und der wirft die höchste Strafe aus, nämlich lebenslang. Das ist der Paragraph bei uns im Strafgesetzbuch, der die höchste Strafe ausgibt.
15: Jede Änderung müsse gut überlegt sein. Jetzt scheint die SPD-Politikerin einen Weg gefunden zu haben, wie man das Gesetz so ändern kann, dass Tötungen aus geschlechtsspezifischen Motiven als Mord gewertet werden können, was sich dann auch entsprechend im Strafmaß widerspiegelt.
11: In der Ferne sozusagen hat Bundesfinanzminister Klingbeil das Debakel mit der, Entlastungsprämie mitgekriegt. Er war die vergangenen Tage in Kanada. Bei seinem Besuch in Toronto zelebrierte er mit seinem Amtskollegen Champagne die deutsch-kanadische Freundschaft. Dabei ging es auch darum, die Allianz zu stärken angesichts der Unberechenbarkeit von US-Präsident Trump. Vor Ort gab es viel Lob und Wohlfühltermine für Klingbeil, aber die Unruhe in der schwarz-roten Koalition und die Sorgen aus Berlin, die holten den Vizekanzler und SPD-Vorsitzenden auch in Kanada ein. Unser Korrespondent Philipp Eckstein war bei der Reise dabei.
17: Hände schütteln, auf die Schulter klopfen, Umarmungen, wer auch immer in den Weg von Kanadas Finanzminister François-Philippe Champagne gerät, darf sich auf ein paar laute, freundliche Worte gefasst machen. Willkommen in Kanada. Für seinen Gast aus Deutschland, Bundesfinanzminister Lars Klingbeil, hat sich Champagne oder auch Champagne, je nachdem, ob er gerade Englisch oder Französisch spricht, gleich 2 Tage freigeräumt. Mein Freund Lars, ein großartiger Freund. Wieder und wieder beteuert der kanadische Minister die engen Beziehungen.
1: Lieber François Philippe,
17: nennt Klingbeil seinen Amtskollegen, sagt, Kanada sei für Deutschland ein wichtiger, enger, ein verlässlicher Partner.
1: Kanada ist ein important Partner, a close and reliable partner.
17: Bei Champagne klingt das dann so.
1: They call us the natural partners.
17: Sie nennen uns natürliche Partner.
1: I call us natural friends.
17: Ich nenne uns natürliche Freunde. Kanadas Finanzminister trifft mit Klingbeil Wirtschaftsvertreter, Politiker. Gemeinsam touren sie auch durch eine Werkhalle des Flugzeugbauers Bombardier. Dort gibt es Applaus für die Angestellten und Smalltalk. Von einem aus Deutschland ausgewanderten Facharbeiter will Klingbeil wissen.
1: For the World Cup, your fingers crossed for Germany.
17: Drückt er bei den anstehenden Fußball-Weltmeisterschaften Deutschland oder Kanada die Daumen?
1: And for Canada.
17: Beiden natürlich, die Antwort ganz nach Finanzminister Champagnes Geschmack. Gruppenfotos, Applaus, Händeschütteln, warme Worte. So geht das 2 Tage lang in einem fort. Torontos Bürgermeisterin Olivia Chow hat sich für ein kurzes Treffen mit Klingbeil extra zu ihrem schwarzen Blazer einen roten und einen goldenen Schal angezogen.
3: I thought, you know, red and gold.
17: Wo Klingbeil auch hinkommt, die deutsch-kanadische Freundschaft wird zelebriert. Doch so unterhaltsam das teilweise ist, so ernst der Hintergrund. Kanada steht genau wie Deutschland enorm unter Druck. Die so wichtigen Beziehungen zu den USA unter US-Präsident Trump werden sie hart auf die Probe gestellt. Gewissheiten wanken und so versichert Klingbeil.
1: Es gibt vieles, was Deutschland und Kanada gemeinsam haben. Wir setzen beide Länder auf Stärke durch Kooperation. Wir sind gerade in einer Phase, in der wir eigene Resilienz erhöhen und Abhängigkeiten reduzieren, damit man uns nicht international erpressen kann.
17: Noch mehr wirtschaftliche Zusammenarbeit bei der Energieversorgung, bei Rohstoffen, künstlicher Intelligenz und in der Rüstungsproduktion. Immer wieder wird das bei dem Besuch angekündigt, ja beschworen, ohne dass es aber konkreter wird.
1: Wie wirklich Weltklasse unsere U-Boote sind,
17: erzählt Klingbeil in mehreren Gesprächen auch Premier Mark Carney. Doch einen Durchbruch gibt es auch hier nicht. Seit vielen Monaten werben Deutschland und Südkorea um einen Großauftrag der kanadischen Marine. Ausgang weiter offen. Der Besuch in Toronto, für Klingbeil hätten das halbwegs entspannte Tage werden können, wären da nicht die Nachrichten aus Berlin. Die 1.000 Euro Entlastungsprämie vom Bundesrat gestoppt, die AfD in Umfragen im Höhenflug, die Koalition in der Krise.
1: Ich muss nicht drum herum reden, dass die letzten Wochen nicht gut waren.
17: Noch in Kanada macht Klingbeil öffentlich. Am Dienstag wird der Koalitionsausschuss tagen. Er möchte, dass
1: diese Koalition wieder in einen anderen Modus schaltet, nämlich das Miteinander, die großen Dinge in diesem Land hinzubekommen.
17: Die positive Energie aus Kanada. Vielleicht kann Klingbeil davon zumindest etwas mit zurück nach Berlin bringen.
11: Und da gibt es jede Menge schlechte Nachrichten. Eine davon war ja das Aus für die geplante Entlastungsprämie im Bundesrat. 1.000 Euro hätten Unternehmen ihren Mitarbeitern steuerfrei zahlen können. Das hat der Bundesrat gestoppt. Und mehrere Landeschefs raten davon ab, das Thema nochmal aufzugreifen. Unter anderem Mecklenburg-Vorpommerns Ministerpräsidentin Manuela Schwesig hat das gesagt und auch Bayerns Regierungschef Markus Söder. Er hat in der ARD stattdessen eine Steuerreform gefordert. Dietrich Karl Meurer berichtet.
18: Nach dem Stopp der Entlastungsprämie im Bundesrat zieht CSU-Chef Markus Söder ein klares Fazit. Im ARD-Bericht aus Berlin sagt er:
19: Ich glaube, dies vom Tisch.
18: Damit stellt Söder das Vorhaben der Bundesregierung grundsätzlich in Frage. Die geplante Einmalzahlung von bis zu 1.000 Euro sollte Beschäftigte schnell entlasten, scheiterte jedoch am Widerstand der Länder. Der CSU-Chef sieht deutliche Mängel bei der Vorbereitung durch die Koalition.
19: Es war eine gut gemeinte Idee. Es hat sich dann aber in den Tagen danach gezeigt, dass sie in der Wirtschaft auf großen Widerstand gestoßen ist.
18: So habe er angenommen, dass es zuvor Abstimmungen mit der Wirtschaft gegeben habe. Das sei aber offenkundig nicht der Fall gewesen. Viele Unternehmen fühlten sich durch die geplante Zahlung zusätzlich belastet. Söder verweist auch darauf, dass die Prämie für die Länder und Kommunen mit deutlich höheren Einnahmeausfällen verbunden gewesen wäre als ursprünglich kalkuliert.
19: Deswegen war auch der Ausfall, der Steuerausfall bei fast allen Ländern so dominant, dass da keiner mehr eine Chance gesehen hat, zuzustimmen.
18: Söder plädiert deshalb für einen Kurswechsel. Statt einer einmaligen Prämie fordert er nun eine strukturelle Entlastung über das Steuersystem. Ebenfalls in der ARD kritisiert Baden-Württembergs designierter Ministerpräsident Cem Özdemir die Prämie. Er lehne sie ab.
2: Weil wir nichts davon halten, Geld zum Fenster rauszuwerfen.
18: Für ihn bringe die Maßnahme keinen langfristigen Effekt. Özdemir betont,
2: das Geld kann man halt nur einmal ausgeben.
18: Der Grüne sieht das Problem grundsätzlicher. Kurzfristige Hilfen wie eine Prämie lösten die eigentlichen Herausforderungen nicht. Der Blick richtet sich nun auf den anstehenden Koalitionsausschuss. Doch Söder dämpft Erwartungen an schnelle Beschlüsse.
19: Ich glaube nicht, dass wir im Koalitionsausschuss jetzt am Dienstag da jetzt die große Einkommensteuerreform beschließen. Wir werden über die Grundzüge reden und wie das weitere Verfahren ist.
18: Und in Richtung schwarz-rote Koalition mahnt der CSU-Chef mehr Geschlossenheit an.
19: Wir müssen auch noch manches Mal emotional ein bisschen aufräumen.
11: Der Appell aus Bayern von Ministerpräsident Söder in der ARD.
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11: Schauerlich, ein bisschen jedenfalls. Der Himmel weist vor allem Wolken auf. Es regnet immer wieder, zum Teil eben schauerartig und kräftig. In Baden-Württemberg können ab Mittag auch einzelne Gewitter dabei sein. Es ist insgesamt wesentlich kühler als am Wochenende. 8 Grad in der Eifel, 12 an der Mosel, rund 18 höchstens an Oberrhein und Neckar. Außerdem ist es sehr windig, in Böen sogar stürmisch, später auf Nordwest drehend. Heute Nacht regnet es noch gebietsweise, später folgen einzelne Schauer, in Hochlagen mit Schnee vermischt sogar, bei 5 bis minus 1 Grad. Morgen Wechsel von Sonne und Wolken, immerhin die Sonne ist dabei, einzelne Schauer gibt's noch. Es ist weiterhin sehr kühl mit höchstens 7 bis 15 Grad, weil der Nordwestwind ziemlich kräftig weht.
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11: Die deutschen Passagiere des vom Hunter-Virus betroffenen Kreuzfahrtschiffs sind in Frankfurt angekommen. Nachdem die 4 gestern von Teneriffa aus in die Niederlande geflogen waren, ging es in der Nacht mit einem Bus nach Deutschland. In der Frankfurter Uniklinik werden sie jetzt auf das Hunter-Virus getestet. Verteidigungsminister Pistorius ist in der ukrainischen Hauptstadt Kiew eingetroffen. Dort will der SPD-Politiker Gespräche über einen

0: hätten die ICE- und TGV-Verbindungen von und nach Paris ersatzweise in Karlsruhe. In der Fußball-Bundesliga hat am Abend Union Berlin in Mainz mit 3:1 gewonnen. Marie-Louise Eta feierte damit als erste Trainerin in der Bundesliga-Geschichte einen Sieg. Vor dem letzten Spieltag am kommenden Samstag droht 3 punktgleichen Teams der Abstieg: Wolfsburg, Heidenheim und St. Pauli.
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0: Dreimal wurde die Wannsee-Konferenz verfilmt, 1984 und 2022 fürs deutsche Fernsehen. Eine weitere Produktion aus dem Jahr 2001 stammt aus Großbritannien. Was sich am 20. Januar 1942 in der herrschaftlichen Villa am Großen Wannsee in Berlin abspielte, das gehört zu den Ungeheuerlichkeiten der neueren deutschen Geschichte. Neben Reinhard Heydrich, den mit der Endlösung der Judenfrage beauftragten SS-Obergruppenführer, war Adolf Eichmann eine zentrale Figur dieses Arbeitstreffens ranghoher Nationalsozialisten. Während Heydrich ein halbes Jahr später bei einem Attentat getötet wurde, überlebte Eichmann den Krieg. Er ging nach Südamerika und lebte in Buenos Aires. Heute, vor 66 Jahren, wurde er dort vom israelischen Geheimdienst entführt. Das SWR-Zeitwort von Benjamin Hammer.
2: Am 11. Mai 1960, um kurz nach 20 Uhr, hatte Rafi Eitan sein Ziel erreicht. In seinem Auto befand sich der Mann, der den Holocaust mitorganisiert hatte, die Ermordung von 6 Millionen Juden. Rafi Eitan war Israeli, Agent des Geheimdienstes Mossad, Anführer einer extrem heiklen Mission. Und nun saß er mit Adolf Eichmann in einem Auto, mehr als 12.000 Kilometer von Israel entfernt, in einem Vorort von Buenos Aires in Argentinien. Ich stülpte ihm eine Decke über den Kopf und hielt ihn mit beiden Händen fest, sagte Eitan Jahre nach der Mission im israelischen Fernsehen. Und obwohl Eichmann schwach war, spürte ich mein Zittern, meinen Herzschlag. Ich hatte das Gefühl, dass mein Herz vor lauter Aufregung explodieren würde. So etwas hatte ich noch nie empfunden. Dieses Gefühl, dieser Mann befindet sich in meiner Gewalt. Adolf Eichmann, ehemaliger Obersturmbannführer der SS. Im Reichssicherheitshauptamt plante er die Deportation und Ermordung der Juden. 15 Jahre hatte ihn dafür niemand zur Rechenschaft gezogen. Eichmann nannte sich in Argentinien Ricardo Clement und führte dort ein kleinbürgerliches Leben. Der NS-Mann arbeitete bei Mercedes-Benz und er verkehrte mit alten Kameraden, anderen Nationalsozialisten, die sich ebenfalls nach Argentinien abgesetzt hatten. 15 Jahre vermeintliche Sicherheit für einen der Architekten des Holocaust. Dann kamen die israelischen Agenten. Im Auto sagten wir ihm auf Deutsch, dass er keinen Mucks machen dürfe, sonst wäre sein Leben in Gefahr. Später sagte er dann, dass er sich sein Leben lang davor gefürchtet habe, dass er es erwartet habe, dass Israelis ihn gefangen nehmen. Vertreter der damals jungen Bundesrepublik wussten wohl bereits Jahre vor der Entführung, wo sich Eichmann befand. Doch sie blieben untätig. In der Bundesrepublik hatten es NS-Täter in wichtige Positionen des Staates geschafft. Die Regierung in Bonn fürchtete, dass Eichmann über sie auspacken könnte, falls er verhaftet wird. Und so wandte sich der deutsche jüdische Generalstaatsanwalt Fritz Bauer nicht an deutsche Ermittler, sondern an Israel, als er Informationen über Eichmanns Aufenthaltsort erhielt. Israel zögerte zunächst, aber Bauer machte Druck, Fluchtgefahr. Schließlich die geheime Mission in Argentinien. Eichmann wurde nach Israel geschmuggelt. 12 Tage nach dem Zugriff in Buenos Aires wandte sich Israels Premierminister David Ben-Gurion an das Parlament und verkündete, dass sich einer der größten Nazi-Verbrecher nun in Israel befinde.
3: Adolf Eichmann.
2: Der israelische Historiker Tom Segev war damals 15 Jahre alt.
4: Ich kann mich noch gut daran erinnern, das war wirklich eine unwahrscheinliche Sensation, ein unwahrscheinlich starker Schock. Der Mann ist jetzt hier, wirklich hier. Und Israel kann ihm den Prozess machen. Also wir, die Opfer, haben endlich nach so vielen Jahren die Möglichkeit bekommen, für unser eigenes Recht uns dafür zu kümmern.
2: Eichmann in Israel. Das war auch deshalb ein Schock, sagt Segev, weil in dieser Zeit im jüdischen Staat nur wenig über den Holocaust gesprochen wurde.
4: Das war die Zeit des großen Schweigens. Es war so, dass Eltern es ihren Kindern nicht erzählt haben. Die Kinder haben nicht gewagt zu fragen. Und auf einmal war er da.
2: Er. Adolf Eichmann. Die Mossad-Agenten hätten ihn in Argentinien

0: auch töten können. Israels Premier Ben-Gurion aber wollte ein Zeichen setzen. Er wollte einen Prozess. Am 15. Dezember 1961, anderthalb Jahre nach der Entführung, wurde Adolf Eichmann von einem Gericht in Jerusalem zum Tode verurteilt.
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2: Die Gedanken mit Silke Bartel von der Evangelischen Kirche.
3: Ist das Behördenwahnsinn? Meine Freundin Anna ist Pfarrerin der deutschsprachigen evangelischen Kirchengemeinde in Nigeria. Nun beschloss diese Kirchengemeinde, sich einen Namen zu geben. Bis dato hieß sie ganz einfach Deutschsprachige Evangelische Kirchengemeinde von Nigeria. Und so wählte sich die Kirchengemeinde den Namen Martin-Luther-Kirchengemeinde. Meine Freundin Anna bat die nigerianischen Behörden also um eine Namensänderung. Ein paar Wochen später bekam sie Antwort. Kein Problem, man solle lediglich eine eidesstattliche Erklärung von Herrn M. Luther nachreichen, dass er damit einverstanden ist, dass man seinen Namen benutzt. Meine Freundin Anna schrieb ebenso freundlich an die Behörde zurück. Herr M. Luther sei leider seit nunmehr fast 500 Jahren tot. Er würde mit Sicherheit keine Einsprüche mehr erheben. Damit war der behördliche Vorgang beendet. Meine Freundin Anna und ich aber fanden die Frage berechtigt. Wäre Martin Luther damit einverstanden, dass unzählige Kirchengemeinden und noch mehr Kirchengebäude nach ihm benannt sind? Martin Luther hat 1517 sein Nein gesprochen gegen die Missstände seiner Kirche. Er war überzeugt, dass Bischöfe und Päpste auch nur Menschen sind, dass jeder Christ vor Gott gleich ist. Heiligenverehrung lehnte er ab. Gewiss, Heilige können Vorbilder sein, aber letztendlich sind wir alle nur Menschen. Genauso wie Martin Luther selbst. Wie ich mir das vorstelle, wäre das Martin Luther vielleicht zu viel, dass so viele Gebäude und Kirchengemeinden nach ihm benannt sind. Vielleicht würde er fordern, stellt doch das, für was ich mich eingesetzt habe, in den Mittelpunkt. Gnade etwa oder Barmherzigkeit oder Frieden. Ich glaube, das wäre ganz im Sinne Martin Luthers.
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4: Wirtschaftsministerin Reiche besucht am Vormittag die Ölraffinerie PCK Schwedt im Nordosten Brandenburgs. Das Werk, das weite Teile Nordostdeutschlands mit Kraftstoffen versorgt, steht unter Druck. Anfang Mai hat Russland die Weiterleitung von kasachischem Öl an die Raffinerie gestoppt. PCK gehört der Deutschlandtochter des russischen Staatskonzerns Rosneft.
5: Noch kann die Ölraffinerie den Ausfall des kasachischen Öls ausgleichen. Es gibt Lagerbestände und Lieferungen über eine Pipeline vom Hafen in Rostock. Die allerdings hat zu wenig Kapazitäten, um die Druzhba-Pipeline, die Russland blockiert, zu ersetzen. Eine Drosselung der Produktion steht im Raum, was sich auswirken dürfte auf die Versorgung weiter Teile des Nordostens Deutschlands mit Sprit, Heizöl und Kerosin und auf die Preise. Aus Sicht des Unternehmens ist die Politik bei der Suche nach alternativen Bezugswegen und der entsprechenden Infrastruktur gefragt. Auch darum dürfte es bei den Gesprächen der Geschäftsleitung mit Wirtschaftsministerin Katharina Reiche und Brandenburgs Ministerpräsidenten Dietmar Woidke gehen. Reiche will bei ihrem Besuch zudem einen Fördermittelbescheid für eine geplante Produktionsanlage für synthetische Flugzeugkraftstoffe übergeben. Die PCK-Raffinerie ist immer wieder Thema in der Politik, auch wegen ihrer komplexen Eigentümerstruktur. Aus Berlin, Christina Nagel.
4: Viele Hersteller von Markenprodukten haben in den vergangenen Jahren ihre Preise deutlich erhöht. Mit der Folge, dass die Verkaufszahlen jetzt offenbar spürbar zurückgehen. Laut einer Handelsblatt-Analyse zeigt sich, das Wachstum über höhere Preise stößt an seine Grenzen.
6: Ob bei Schokolade, Waschmittel oder Softdrinks. Viele große Konsumgüterkonzerne haben ihre Produkte in den vergangenen Jahren deutlich verteuert. So etwa Coca-Cola, Nestlé oder Procter & Gamble. Eine Analyse des Handelsblatts zeigt nun, diese Strategie geht nicht mehr überall auf. Zwar steigen bei vielen Herstellern weiterhin die Umsätze, allerdings vor allem wegen der höheren Preise, nicht wegen mehr verkaufter Produkte. Die Anzahl der verkauften Produkte ist bei mehreren Konzernen sogar rückläufig. Besonders deutlich wird das etwa bei Milka-Herstellern Hersteller Mondelez. Dort gingen die Verkaufszahlen zurück, nachdem die Preise stark angehoben worden waren. Einige Unternehmen reagieren und versuchen, mit kleineren Preisanpassungen gegenzusteuern, um Kunden zurückzugewinnen. Gleichzeitig drohen aber auch neue Belastungen, etwa durch den Krieg in Iran. Steigende Energie- und Rohstoffkosten könnten die Produktion erneut verteuern. Viele Konzerne schließen deshalb weitere Preiserhöhungen nicht aus. Allerdings eher schrittweise. Aus der SWR-Wirtschaftsredaktion Florian Dötsch.
4: In dem vor einem Jahr gegründeten Ministerium für Digitalisierung und Staatsmodernisierung, BMDS, sind immer noch mehr als 100 Stellen unbesetzt. Ende April waren es insgesamt 109, so heißt es in einer Antwort des Ministeriums auf eine Anfrage der Grünen-Fraktion. Darüber berichtet das Nachrichtenportal T-Online. Der Hauptgrund sei die nach wie vor zu leistende Aufbauarbeit sowie allgemein übliche Fluktuation, wird das Ministerium zitiert. In allen Abteilungen des BMDS fehlt bislang noch Personal. Zum Beispiel sind 36 Stellen in der zentralen Verwaltungseinheit oder 20 Stellen in der Abteilung für Staatsmodernisierung nicht besetzt. Bundesdigitalminister Wildberger beziffert die aktuelle Zahl der Mitarbeiter seines Ministeriums auf 550. Eine Kupfermine in Peru soll für hohe Arsenkonzentrationen bei Kindern verantwortlich sein. Das ist das Ergebnis einer Studie, die dem SWR exklusiv vorliegt. Das Kupfer aus der Mine landet auch in Deutschland.
7: Die Studie kommt zum Ergebnis, dass die Mine Quellaveco zu hohen Umweltbelastungen führe und für gefährliche Konzentrationen etwa von Arsen im Grundwasser verantwortlich sei. Betreiber der Mine ist der britische Bergbaukonzern Anglo American. Der Konzern bestreitet die Vorwürfe. Quellaveco sei ein Vorzeigeprojekt für nachhaltigen und verantwortungsvollen Bergbau, so der Konzern auf Anfrage des SWR. Für einen deutschen Konzern könnte die Studie zu einem Problem werden. Die Hamburger Arubis AG bezieht Kupfer aus der umstrittenen Mine in Peru. Aktuell läuft beim Bundesamt für Wirtschaft und Ausfuhrkontrolle BAFA die Prüfung einer Beschwerde wegen mutmaßlicher Verstöße des Hamburger Unternehmens gegen das deutsche Lieferkettengesetz. Nick Schader, Mainz.
4: Der DAX hat den Handel wie erwartet leicht im Minus begonnen. Er setzt damit seinen Kurs von Ende vergangener Woche fort.
8: Zum Wochenschluss hatte es kräftige Verluste gegeben. Denn die Hoffnungen auf eine Lösung zur Beendigung des Krieges der USA und Israels gegen den Iran haben sich nicht erfüllt. US-Präsident Donald Trump wies die Antwort Teherans auf einen US-Friedensplan als inakzeptabel zurück. Damit bleibt die Straße von Hormuz faktisch weiterhin nicht passierbar. Vor allem in Asien, wo nicht nur die Preise gestiegen sind, sondern Öl auch physisch knapp wird, verschärft sich die Situation. In Indien rief Premierminister Modi die Bevölkerung auf, Benzin zu sparen. In vielen Ländern der Region gibt es teilweise lange Warteschlangen an den Zapfsäulen. Der Ölpreis zog in der Nacht zum Montag erneut deutlich an, teilweise um über 4%. An den Tankstellen hierzulande wird heute Mittag mit Preisaufschlägen gerechnet. Klaus Nayakisch, AD-Finanzredaktion Frankfurt.
4: Und der DAX bleibt auch im Verlauf weiter leicht im Minus. Im Augenblick steht er bei minus 0,2%. Soweit die Wirtschaft für diese Stunde, gleich eine Minute vor 10.
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2: Mit Petra Waldvogel. Der Eurovision Song Contest, das größte Musik-Live-Event überhaupt. Gestern wurde er offiziell eröffnet, morgen startet er so richtig mit dem ersten Halbfinale. Es geht um Musik, um miteinander feiern und selbstverständlich auch um Konkurrenz. Wer ist der oder die Beste im ganzen Land? Wien ist bereit, die Kandidaten sind es auch und alles fiebert dem Samstag entgegen. Über die Stimmung beim ESC, die Vorbereitungen und einige Favoriten reden wir nach den Nachrichten um 10.
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2: Immer wieder Regen, dabei sehr windig und deutlich kühler als zuletzt. Heute werden es höchstens noch 8 Grad in der Eifel, 12 an der Mosel und rund 18 an Oberrhein und Neckar. Es ist sehr windig, in Böen auch stürmisch und heute Nacht regnet es gebietsweise noch.
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5: Um 10 Uhr mit Eva Irion. Die IG Metall hat die Gewerkschaftsdrohung eines deutschlandweiten Massenprotests bekräftigt. Wenn die Bundesregierung nicht endlich bessere Voraussetzungen für die Industrie und deren Mitarbeiter schaffe, werde man sich dieses Druckmittel vorbehalten. Das hat IG Metall-Chefin Benner im Morgenmagazin von ARD und ZDF gesagt.
9: Wir brauchen Innovation, wir brauchen Investitionen. Ob das Quantencomputing ist, künstliche Intelligenz, ob das das Thema Elektromobilität ist, Medizintechnik. Und wir brauchen auf der anderen Seite eine stabile Daseinsvorsorge. Wir brauchen ein gut funktionierendes Gesundheitssystem. Wir haben eine Menge an den Füßen, 5,4 Millionen Mitglieder, in der IG Metall über 2 Millionen Mitglieder. Und die Leute verlieren langsam die Geduld.
5: In Berlin setzt der Deutsche Gewerkschaftsbund heute seinen Bundeskongress fort. Die IG Metall ist das größte Mitglied dort. Am Abend wird auch Vizekanzler Klingbeil erwartet. Viele Unternehmen in Deutschland sorgen sich um ihre Existenz. Laut einer Umfrage des IFO-Instituts hat jedes 12. Unternehmen Angst, pleite zu gehen. Besonders kritisch ist die Lage offenbar im Einzelhandel. Hier sehen sich über 17% der Unternehmen existenziell bedroht. Am meisten Sorgen bereiten der Wirtschaft die schwache Nachfrage, steigende Betriebskosten und die Bürokratie. Verteidigungsminister Pistorius ist in Kiew, um die Rüstungskooperation zwischen der Ukraine und Deutschland weiter zu stärken. Das sagte der SPD-Politiker der deutschen Presseagentur. Man profitiere dabei von den Erfahrungen der Ukraine auf dem Gefechtsfeld. Aus Kiew, Rebecca Barth.
10: Die Ukraine hat die Entwicklung unbemannter Systeme in der Luft, auf See und auf dem Boden massiv vorangetrieben und vor 2 Jahren eine entsprechende Truppengattung gegründet. Nach Schätzungen gehen 80% der Verluste auf dem Schlachtfeld mittlerweile auf Drohnen zurück. Und der Ukraine ist es gelungen, eigene Fähigkeiten bei sogenannten Deep Strikes zu entwickeln. Regelmäßig greift das Land beispielsweise Ölraffinerien tief in Russland an. Gerade im Bereich dieser Langstreckenfähigkeit wolle man gemeinsam moderne Systeme entwickeln, sagte Pistorius am Morgen in der ukrainischen Hauptstadt.
5: Der Schutz des Schiffsverkehrs durch die Straße von Hormus ist morgen Thema einer virtuellen Konferenz der Verteidigungsminister aus rund 40 Ländern. Den Vorsitz haben Frankreich und Großbritannien. US-Präsident Trump hat unterdessen die Antwort Irans auf die amerikanischen Vorschläge für ein Ende des Irankriegs als inakzeptabel abgelehnt. Daraufhin ist der Ölpreis wieder angestiegen. Das Robert-Koch-Institut sieht beim Hantavirus keine Gefahr einer Pandemie. RKI-Chef Schade sagte im ZDF, Hanta sei seit mehr als 30 Jahren bekannt, einen größeren Ausbruch habe man immer vermeiden können. Unterdessen sind die 4 deutschen Passagiere des von dem Hanta-Ausbruch betroffenen Kreuzfahrtschiffs in Frankfurt eingetroffen. Sie werden untersucht und müssen dann zu Hause für 42 Tage in Quarantäne. In Baden-Württemberg wollen Grüne und CDU rund 2 Monate nach der Landtagswahl am Mittag den Koalitionsvertrag unterzeichnen. Morgen kommt der neue Landtag zu seiner konstituierenden Sitzung zusammen. Am Mittwoch will sich der Grünen-Spitzenkandidat Özdemir dann zum Ministerpräsidenten wählen lassen. Am Vormittag stellt Özdemir die Regierungsmitglieder der Grünen vor. Nach SWR-Informationen soll die bisherige Kultusministerin Schopper das Ressort für Landesentwicklung und Wohnen übernehmen. Die rheinland-pfälzische SPD gibt am Mittag nach eigenen Angaben ihre Ministerriege bekannt. Die Sozialdemokraten besetzen in der neuen Landesregierung unter Führung der CDU 5 Ressorts. Wann die CDU ihre Minister vorstellt, ist noch offen. Der designierte Ministerpräsident Schnieder stellt sich am 18. Mai im Landtag zur Wahl. Die Schweiz bleibt das beliebteste Land bei Deutschen, die im europäischen Ausland leben. Zahlen des Statistischen Bundesamts zeigen, knapp 330.000 Deutsche haben ihren Wohnsitz in der Schweiz. 6.000 mehr als im Vorjahr. Das zweitbeliebteste Land ist Österreich vor Spanien. SWR-Nachrichten. Redaktion Peter Mühlfeit.
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2: Mit Petra Waldvogel. Der Countdown läuft. Morgen startet der Eurovision Song Contest so richtig mit dem ersten Halbfinale. Das zweite folgt am Donnerstag und das große Finale ist dann am Samstag. Der dritte und entscheidende Akt. Und weil aller guten Dinge 3 sind und wie nach 1967 und 2015 den ESC jetzt zum dritten Mal ausrichtet, wird es
11: ganz sicher großartig, ohne Pannen oder Ähnlichem. Schon gestern wurde der ESC offiziell eröffnet. Über Eindrücke von der Auftaktveranstaltung und aus der Stadt berichtet David Freches.
12: Welcome to Vienna, Sarah Engels and the delegation of Germany.
13: Die ESC-Woche in Wien. Sie hat Sonntagabend offiziell begonnen mit dem türkisen Teppich, einer Art Parade vor dem Wiener Rathaus, bei dem die Sänger, Künstlerinnen und Gruppen aus allen Teilnehmerländern symbolisch in der Stadt ankommen. Ein Event bei bestem Wetter und guter Laune. Die deutsche Sängerin Sarah Engels hatte Zeit für Anreiseanekdoten.
14: Ja, mein Koffer ist verloren gegangen. Der ist dann irgendwann auf Griechenland gelandet. Deswegen war es ein bisschen schwierig, aber der Koffer ist zum Glück wieder aufgetaucht und jetzt ist er da.
13: So locker und leicht wie auf dem türkisen Teppich wird es in Wien diese Woche nicht überall. Schon seit längerem gilt die zweithöchste Sicherheitsstufe. Rund um die Wiener Stadthalle, also dem Ort, an dem Dienstag und Donnerstag die beiden Halbfinals stattfinden und Samstag das große Finale, sind die Straßen großräumig abgesperrt. Ein dichtes Netz aus Rettungskräften macht sich bereit. Susanne Drapalik ist die Präsidentin des Samariterbund in Wien und sagt:
15: Der wichtigste Punkt ist, dass wir zusammen mit Polizei und Feuerwehr, mit denen wir seit Jahren zusammenarbeiten, hier eine Mannschaft auf die Beine gestellt haben, um hoffentlich nur, sage ich immer, so wenig wie möglich versorgen zu müssen.
13: Damit das auch so kommt, sind rund um die Halle und an anderen Orten in der Stadt Taschen verboten. Stattdessen gilt Handy, Schlüssel, Portemonnaie. Erlaubt ist nur, was in die Hosentasche passt. Nationalfahnen hingegen dürfen in die Halle mit rein, wenn sie ein Zertifikat nach der geltenden Brandschutznorm haben. Auch Palästina- und Israel-Flaggen, wie die Verantwortlichen in den zurückliegenden Tagen und Wochen immer betont haben. Die Debatte um die Teilnahme Israels begleitet den ESC schon lange. Für Samstag ist deshalb in der Nähe der Stadthalle eine Demo mit 3000 Personen angekündigt. Direkt vor Ort ist der Protest verboten. Es gibt eine Platzsperre. Diese Sicherheitsvorkehrungen seien notwendig, sagte Wiens Bürgermeister Michael Ludwig am Samstag, als seine Rede zum Europatag von Free Palestine-Aktivisten gestört wurde.
16: Und wir werden alle Sicherheitsvorkehrungen treffen, dass alle Künstlerinnen und Künstler auftreten können hier in Wien. Wir lassen uns hier nicht wegterrorisieren, das sage ich ganz offen.
13: Bekundungen für und gegen die israelische Teilnahme sind ein Aspekt vor dem ESC in Wien dieser Tage. Ein totales Kontrastprogramm dazu ist das Schiff, das bis zum Finale dreimal täglich Fans über die Donau fährt. Die Stimmung dort ist eine andere.
17: Wir sind hier, um den ESC zu feiern, die Community zu feiern, die Musik zu genießen, die Stimmung zu genießen.
18: Der Auftakt in die schönste Woche des Jahres. Einfach so fantastisch, was man alles machen kann.
14: Ich schaue das schon, seitdem ich 7, 8 Jahre alt bin. Und seit 3 Jahren fliegen wir jetzt auch immer dorthin, wo die Eurovision stattfindet.
13: Wenn die Verantwortlichen des ESC schon jetzt dafür sorgen könnten, dass das Fazit nach einer Woche in Wien so ausfällt, wie dieser Fan die Schifffahrt beschreibt, sie würden es wohl tun.
19: Keine Probleme mit Gewalt, alle wollen nur Spaß haben. Und die Musik bringt alle Leute zusammen aus allen Ländern.
11: Und hoffentlich bleibt es auch so beim größten Musik-Live-Event überhaupt und dieses Jahr eben in Wien. Für Deutschland tritt Sarah Engels mit ihrem Song Fire an und will und soll doch wirklich ein bisschen besser abschneiden als Arbor und Tünner, die letztes Jahr mit Baller gerade mal Platz 15 geschafft haben. An Sarah Engels soll es nicht scheitern. Um sich perfekt vorzubereiten, ist sie nämlich schon seit ein paar Tagen in Wien und mit dabei unser Reporter Nils Dams.
20: Es sind 160 Millionen Zuschauer. 3 Minuten habe ich Zeit, um irgendwie das Beste aus mir rauszuholen. I'm on fire, fire. Um Deutschland zu repräsentieren und zu zeigen, was wir so auf dem Kasten haben.
21: In dem Auftritt stecken schon Monate an Arbeit und Vorbereitung. Besonders intensiv ist es aber jetzt in den letzten Tagen vor der Show.
20: Selbst ich, die den Eurovision jedes Jahr gesehen hat, für mich war nie klar, wie viel Arbeit da wirklich drin steckt in diesen 3 Minuten.
21: Aber der Reihe nach. Flughafen Wien, letzten Mittwoch. Sarah Engels kommt an.
22: Also wir standen jetzt hier schon eine ganze Weile und haben eben auf Sarah Engels gewartet.
21: Fans und ESC-Helfer warten schon.
22: Ist echt also ein bisschen surreal.
21: Es gibt Fotos, Autogramme, dann geht's direkt ins Hotel.
20: Ich bin ready.
21: Jeden Tag hat Sarah Engels Tanz- und oder Gesangscoachings. I could go on with all of your friends.
0: Und
3: dazu kommt Ausdauertraining.
0: Weil gerade so Intervallläufe oder so jetzt super wichtig für mich sind, um meine Kondition irgendwie auch noch aufrechtzuerhalten.
3: Ein ganz besonderer Moment, die erste Probe auf der großen ESC-Bühne.
0: Also gefühlt sind wir wirklich auf Klassenfahrt. Wir sind nämlich jetzt in so einem Riesenbus, das ganze Team, also komplett Deutschland, fährt jetzt das allererste Mal zur Wiener Stadthalle.
6: 3, 2, 1.
0: Man geht danach wirklich in so einen Besprechungsraum. Dann wird von Sekunde für Sekunde besprochen, Stopp gedrückt, überlegt, von welcher Kameraperspektive wird hier geshootet. Und das ist schon echt faszinierend, weil das habe ich so noch nie erlebt.
3: Neben den Proben für die eigentliche Show gibt es täglich auch noch Termine bei Fan-Events oder mit Medien. Im Schloss Schönbrunn zum Beispiel.
0: Ich bin nämlich hier jetzt in der originalen Backstube von Sissi und darf heute meinen allerersten Apfelstrudel backen.
3: Es gibt aber auch Treffen mit anderen Ländern. Die polnische Delegation hat zum Beispiel zum Karaoke-Singen in eine Bar eingeladen. Sarah Engels ist mittendrin, genau wie die polnische ESC-Vertreterin Alicia. Ich wollte die Leute zum Singen zusammenbringen, bevor die ESC-Craziness so richtig losgeht. Denn darum soll es doch gehen, zusammen Spaß zu haben. Das ist aber nur eine kurze Auszeit. Eigentlich dreht sich alles nur um die Show am Samstag.
0: Und ich habe einfach nur mega Bock, wirklich auf dieser Bühne alles zu geben und zu brennen und den Moment zu genießen. Also für mich gibt es kein Verlieren.
11: Und vielleicht kann sie ja sogar gewinnen. Obwohl unter den Favoriten der Buchmacher ist Sarah Engels nicht wirklich. Dafür sind es unsere Nachbarn. Frankreich zum Beispiel wird vorne mitgehandelt. Und das klingt so.
23: Es beginnt dramatisch.
24: Der Song.
23: Regard geht fast normal weiter. Doch schnell kommt raus, dass es in diesem Jahr Frankreich ist, das mit einer Opernnummer an den Start geht, mit dem Titel Regard, übersetzt Schau.
25: Songs mit Opernanklängen können beim ESC siegen, zum Beispiel letztes Jahr. Oder vorletztes Jahr. Daher kann man es schon auch als sehr berechnet empfinden, dass Frankreich ausgerechnet mit der dritten Opernnummer in Folge endlich mal wieder den ESC gewinnen möchte. Mit der Brechstange quasi.
23: Vielleicht bedarf es einer 17-Jährigen, damit Frankreich den ESC zum 6. Mal in seiner Geschichte gewinnt.
24: Die Künstlerin.
23: Die Mutter von Monroe kommt aus dem Kongo, der Vater aus Salt Lake City. Monroe gewinnt die französische Castingshow Prodigé, in der neue Klassikstars gesucht und gefunden werden. Monroe ist die perfekte ESC-Teilnehmerin, denn insbesondere in den letzten Jahren belohnen die Jurys außergewöhnliche Stimmtalente.
24: Die Bewertung.
25: Das ist mir tatsächlich zu berechnend und zu strategisch. Also vielleicht beeindruckt Monroe die internationalen Jurys, aber dieser Song ist mir viel zu konstruiert und ich denke, das geht vielen so.
23: Die Buchmacher sehen sie weit vorn und es kann wirklich sein, dass die Jurys Monroe genauso auf das Siegerpodest bringen wie den österreichischen Countertenor JJ im vergangenen Jahr.
24: Partywissen zu Frankreich.
23: Mit 5 Siegen ist Frankreich nach Schweden und Irland das dritterfolgreichste Land beim ESC. Der letzte Sieg war allerdings 1977 und liegt 49 Jahre zurück.
11: Thomas Mohr über Frankreichs Song und Aussichten beim Eurovision Song Contest. Noch besser im Kurs der Buchmacher steht allerdings dieses Land mit noch mehr Geigen.
25: Finnland liefert dieses Jahr eine sprachliche Herausforderung für alle Kommentatoren. Linda Lampenius und Peter Parkkonen treten an mit dem Titel Liekinheitin. Das bedeutet so viel wie Flammenwerfer. Und feurig geht es in dem Titel auch zu.
24: Der Song.
25: In Liekinheitin geht es um eine Beziehung wie aus Feuer und Eis. Der Sänger schmachtet eine Frau an, die eigentlich nicht gut für ihn ist. Und das Ganze kriegen wir mit als ein Wechselspiel zwischen Stimme und Geige.
23: Ja, wieder mal eine Geige. Die ist beim ESC ja sehr beliebt. Norwegen hat mit einem Geigensong auch schon mal den ESC gewonnen. Und was 2009 geklappt hat, soll nun 17 Jahre später wieder funktionieren. Die finnische Geige klingt allerdings viel treibender.
25: Und passend zum furiosen Fiedel-Finale brennt es dann auf der Bühne natürlich auch ganz ordentlich.
24: Die Künstler.
25: Linda Lampenius, die Frau an der Geige, ist ein Weltstar der Klassik. Man nennt sie auch die Pamela Anderson der Klassikbranche. Neben ihrem Erfolg als Musikerin war sie im Playboy zu sehen, sie hatte einen Auftritt in der TV-Serie Baywatch und sie war Stadträtin von Helsinki.
23: Sänger Peter Parkonen ist 20 Jahre jünger als sie. Seine Solokarriere begann in einer Castingshow. Sein erstes Album mit dem originellen Titel First Album kam in Finnland auf Platz 1 der Charts. Auch das finnische Let's Dance hat er schon gewonnen.
24: Die Bewertung.
25: Ein bisschen wundert es mich schon, dass dieser Song bei den Buchmachern als sicherer ESC-Sieger gehandelt wird. Denn Liekin Heitin ist komplex und dass die beiden auf der Bühne so gar keine Chemie miteinander haben, ist wohl gewollt, aber trotzdem ungewohnt.
23: Was Finnland hier bietet, ist fast schon beängstigend perfekt. Das wird auf der Bühne in Wien fantastisch aussehen. Und gerade das Finale des Songs, wenn alles brennt und die Geige noch mehr Fahrt aufnimmt, liefert den Moment, der einen sprachlos zurücklässt. So etwas macht aus einem Song einen ESC-Gewinner.
24: Partywissen zu Finnland.
25: Wenn die Buchmacher recht behalten und Finnland den ESC gewinnt, stellt Linda Lampenius einen neuen Rekord auf. Mit 56 Jahren wäre sie die älteste ESC-Gewinnerin überhaupt. Aktuell hält den Rekord Dave Benton, der als 50-Jähriger für Estland gewonnen hat.
11: Es kann selbstverständlich auch ganz anders kommen. Thomas Mohr stellte zwei der diesjährigen ESC-Favoriten vor. Am Samstag wissen wir es dann wirklich.
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11: Viele, viele Wolken, immer wieder schauerartiger Regen. In Baden-Württemberg auch einzelne Gewitter. Außerdem ist es zum Teil sehr windig. Am Wochenende war es noch schön. Jetzt ist es deutlich kühler, nur noch 8 bis 18 Grad. Heute Nacht gebietsweise Regen oder einzelne Schauer bei plus 5 bis minus 1 Grad.
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11: Die IG Metall hat die Gewerkschaftsdrohung eines deutschlandweiten Massenprotests bekräftigt. Wenn die Bundesregierung nicht endlich bessere Voraussetzungen für die Industrie und deren Mitarbeiter schaffe, werde man sich dieses Druckmittel vorbehalten. Das hat IG Metall-Chefin Benner im Morgenmagazin von ARD und ZDF gesagt. Viele Unternehmen in Deutschland sorgen sich um ihre Existenz. Laut einer Umfrage des IFO-Instituts hat jedes 12. Unternehmen Angst, pleite zu gehen. Besonders kritisch ist die Lage offenbar im Einzelhandel. Hier sehen sich über 17% der Unternehmen existenziell bedroht. Der Schutz des Schiffsverkehrs durch die Straße von Hormus ist morgen Thema einer virtuellen Konferenz der Verteidigungsminister aus rund 40 Ländern. Den Vorsitz haben Frankreich und Großbritannien. US-Präsident Trump hat unterdessen die Antwort Irans auf die amerikanischen Vorschläge für ein Ende des Irankriegs als inakzeptabel abgelehnt. Die Schweiz bleibt das beliebteste Land bei Deutschen, die im europäischen Ausland leben. Zahlen des Statistischen Bundesamtes zeigen, knapp 330.000 Deutsche haben ihren Wohnsitz in der Schweiz, 6.000 mehr als im Vorjahr. Das zweitbeliebteste Land ist Österreich vor Spanien.
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4: Nichts wie raus, in der Natur sein, aktiv sein, neue Erfahrungen sammeln, Trekking, Hiking, Camping. Urlaub in der Natur liegt im Trend und der Aktivurlaub wird immer beliebter. Aber warum ist das so? Weshalb lieber Zelt als Fünf-Sterne-Hotel? Und wie nachhaltig ist das Ganze? Urlaub in der Natur hört sich ja erstmal super an, aber wie viel Urlauber verträgt die Natur überhaupt? Und ab wann ist Camping eigentlich nur noch die Fortsetzung von zu Hause mit anderem Ausblick? Wir reden darüber in SWR aktuell Kontext. Mein Name ist Tanja Kohler. Es gibt ja viele Arten, den Urlaub zu gestalten. Als Gruppe, mit der Familie, zu zweit oder allein. In Deutschland bleiben, weit weg oder so richtig weit weg. Teuer oder günstig. Und einen Urlaub mit allen Annehmlichkeiten oder einfach nur raus in die Natur. Stefan Schlegel hat sich für uns bei Menschen in Freiburg umgehört, wie es ihnen am liebsten ist.
6: Ich gehe mit meinem Sohn und der Familie hauptsächlich ans Meer und dann muss Atlantik sein. Große Wellen, richtig Auseinandersetzung mit der Natur. Dann denkst du nur an die Wellen, denkst du nur an das, was du gerade tust und an sonst nichts anderes.
7: Also ich arbeite hier in der Innenstadt und das ist für mich der Albtraum. Diese Musiker, diese Leute, dieses Viele und die Berge sind halt so ruhig. Da ist gar nichts, außer Milan oder sowas.
8: Im Sommer gehe ich wandern in die Alpen. Ich werde 7 Tage nur oben sein, über 2000 Metern. Und da kriegt man einfach nichts von unten, vom Talleben mit. Und kein Lärm, keine Hektik, kein Stress. Von Hütte zu Hütte und ein paar nette Menschen vielleicht treffen.
9: Wandern, Fahrradfahren, die Landschaft.
2: die Natur, die Ruhe, die man bekommt, der blaue Himmel, wenn es gut läuft, die Sonne, die Aussicht.
5: Und das Unwetter, macht das auch aus?
2: Nein, das Unwetter, bei Unwetter gehe ich nicht.
9: Ich gehe sehr gerne mit meinem großen Rucksack los und laufe dann mehrere Tage und habe das bei mir, was ich brauche.
5: Wie viele Tage laufen Sie dann so?
9: Das kommt darauf an, wie viel Zeit ich habe. Das kann mal eine Woche sein oder auch mal zwei Wochen.
5: Was ist das Tolle daran, immer so weiterzulaufen und immer in der Natur zu sein, den ganzen Tag?
9: Also ich entschleunige dabei auch. Ich strenge mich an und bin dadurch auch ganz in dem Augenblick. Ich komme da nicht ins große Grübeln, sondern bin sehr gegenwärtig. Das genieße ich sehr.
4: Nicht grübeln, ganz bei sich sein, ohne Action drumherum mehr. Das kann wunderbar entspannend sein. Aktivurlaub in der Natur hier in Deutschland liegt weiter im Trend. Während der Corona-Pandemie war alles im Freien ja total in. Vom Wandern übers Angeln bis zum Klettern oder Kanufahren. Trekking, Hiking, Camping, Hauptsache draußen. Darum geht's in SWR Aktuell Kontext. Der Schwarzwald war im vergangenen Jahr wieder eine der wichtigsten Tourismusregionen Deutschlands mit entsprechenden Besucherzahlen. Laut dem Statistischen Landesamt wurden 2025 von Januar bis Dezember 9,3 Millionen Gäste in der Region gezählt, knapp 2% mehr als im Vorjahr. Bei Besucherzahlen und Übernachtungen wurden neue Rekordzahlen erreicht, so die Schwarzwald Tourismus GmbH. Da kann man sich schon die Frage stellen, ist der international bekannte Black Forest überlaufen und wie viele Urlauber verträgt die Natur dort? SWR-Reporter Johannes Stier hat im Nordschwarzwald nachgefragt.
10: Ein Wochentag auf dem Kaltenbronn. Die Hochmoorlandschaft ist ein Besuchermagnet. Jährlich zieht die einzigartige Natur alleine hier rund 400.000 Besucherinnen und Besucher an. Auch diese Wanderer.
12: So wie heute ist es für uns optimal. Aber wenn Schnee hat und so, kriegen sie keinen Parkplatz, da geht es dann schon los. Für uns zu viel, ja. Wir gehen lieber irgendwo noch, wo es ruhig ist.
15: So übers Jahr und an die Werktage wunderbar.
26: Ja, am Mummelsee zum Beispiel. Den kann man per Straße erreichen. Und da sind so viele Menschen, dass man fast keine Natur mehr sieht.
10: Es gibt sie, die Momente, in denen an manchen beliebten Stellen im Nordschwarzwald viel los ist, manchmal vielleicht sogar zu viel. An den Hotspots wie am Kaltenbronn, an der Schwarzwaldhochstraße mit dem Nationalpark gleich nebenan. Andererseits sei es aber auch gut, wenn die Menschen kommen, erklärt Christine Schreier, die Leiterin des Infozentrums Kaltenbronn.
27: Zu viel ist immer so ein schwieriger Begriff, weil wir natürlich sehr froh sind, wenn die Menschen raus in die Natur gehen und einfach diese auch erleben können. Es ist dann schon ein zu viel, wenn es um Streitereien geht oder wenn es um Thema Müllablagerung geht. Wenn dann die Busse nicht fahren und die Menschen hier stranden, dann haben wir schon das Thema, dass es dann auch ein zu viel ist.
10: Es gibt Orte im Schwarzwald, die je nach Jahreszeit und Wetter immer wieder Menschenmassen aushalten müssen. Einen Overtourism gäbe es aber nicht, erklärt wiederum Yvonne Flesch, stellvertretende Geschäftsführerin vom Naturpark Schwarzwald Mitte Nord. Aber die Natur wird da manchmal schon stark beansprucht.
28: An manchen Punkten ist sie am Limit, tageweise. Aber es gibt auch noch viele Ecken, wo der ein oder andere Gast auch noch was Besonderes entdecken kann in der Natur.
10: Und damit es nicht zu häufig zu viel werde mit den Menschen in der Natur, halte man dagegen, sagt die Expertin, mit nachhaltigem Tourismus.
28: Wir haben dort oben das Infozentrum Kaltenbronn, wir haben die Ortstouristiker, die mitziehen und wir haben uns als Naturpark, wo wir ja letztes Jahr eine Besuchermanagement-Konzeption umgesetzt haben und die trägt konsequenterweise auch zur Besucherlenkung dort oben bei.
10: Dazu gehört zum Beispiel genau zu wissen, wie kommen die Besucher auf den Kaltenbronn, wo sind sie unterwegs, welche Wege gehen sie und weitere Details, um das Angebot dann zu optimieren. Und auch in den sozialen Medien kann man durch Fotos und Hinweise steuern, erklärt Christine Schreier.
27: Den ganzen Kaltenbronn in den Blick zu nehmen, dass es eben nicht nur der Hotspot am Schlittenhang und Wildsee ist, sondern dass es ganz viele andere schöne Ecken auch noch gibt.
10: Gleichzeitig werden attraktive Tourismusangebote erschaffen, um Menschen in die Natur zu bringen und für die Natur zu begeistern. Etwa die beliebten Trekking-Camps, das Übernachten im Schwarzwald, die sehr schnell ausgebucht sind. Oder auch die Naturpark-Augenblicke, Wandern mit Panoramasicht. Christine Schreier, Leiterin des Infocenters Kaltenbronn.
27: Der Wirtschaftsfaktor Tourismus ist gar nicht zu verachten. Da gibt es auch ganz viele Zahlen. Und natürlich das, was uns als Infozentrum und Umweltbildungseinrichtung ganz wichtig ist, dass die Menschen eben wieder in Berührung kommen mit der Natur und so nur das erkennen und auch kennenlernen können, was man nachher schützen muss, für die, die es schon ein bisschen verlernt haben.
4: Ein Beitrag von Johannes Stier. Mit dem Rucksack durch den Schwarzwald oder die Eifel, mit dem Kajak auf den Seen Brandenburgs, Wattwandern in der Nordsee oder eine Hüttenwanderung in den Alpen. Viele Menschen sagen, so will ich Urlaub machen. Das Naturerlebnis, auch mal über die eigenen Grenzen gehen, es hat seine eigene Faszination. Und jetzt wollen wir mal wissenschaftlich auf das Ganze schauen. Und zwar mit Astrid Koch von der Forschungsgemeinschaft Urlaub und Reisen e.V. Mein Kollege Jonathan Hadem hat mit ihr gesprochen.
13: Frau Koch, wirkt es nur so oder wird der Aktivurlaub in der Natur tatsächlich beliebter? Was zeigen die Forschungsergebnisse?
14: Also richtig ist, dass es so wirkt, dass es ganz beliebt ist, dass es wirklich beliebter geworden ist. Das sehen wir datengestützt zumindest nicht. Aber es ist eigentlich ein Dauerbrenner, wenn man sich die Urlaubsreisen der Deutschen anguckt. Wir befragen ja bei der Reiseanalyse jährlich 12.000 Personen. Und da sehen wir, dass es ohne Natur im Urlaub bei ganz vielen einfach gar nicht geht. Also sowohl was die Motive angeht, als auch was die Aktivitäten angeht. Es ist also aus unserer Sicht eher ein Dauerbrenner, was die längeren Urlaubsreisen angeht. Ein bisschen beliebter geworden ist es vielleicht bei den Tagesreisen in der Pandemie. Vielleicht haben da, ja, hat der ein oder andere entdeckt, dass es schön ist, sich auch vor der Tür in der Natur zu bewegen. Aber das decken wir eben nicht ab durch die Reiseanalyse. Da schauen wir auf die Urlaubsreisen.
13: Wenn die Leute tatsächlich in die Natur rausgehen, wonach suchen dann die Menschen im Urlaub?
14: Also die Menschen suchen im Urlaub nach wie vor nach den Klassikern. Das sind so die regenerativen Aspekte, also der Abstand zum Alltag, Spaß und Freude, frische Kraft tanken, auch noch Sonne und Wärme, auch wenn man manchmal Gegenteiliges liest in Richtung Coolcation, den Leuten wird es zu heiß, das ist nicht so. Das sind wirklich die Klassiker. Man möchte sich in der Natur erholen, auf andere Gedanken kommen. Und ja, das geht eben draußen besonders gut.
13: Gefühlt war ja bis vor ein paar Jahren noch der All-Inclusive-Urlaub, die Pauschalreise, ganz, ganz groß im Kommen. Ist diese Hochzeit der Pauschalreisen, ist die mittlerweile ein bisschen vorbei?
14: Nee, absolut nicht. Also wir sehen sogar, dass die Pauschalreisen beliebter geworden sind jetzt in den letzten Jahren. Also im vergangenen Jahr wurden etwas mehr als 40% der Urlaubsreisen mit einer Dauer von 5 Tagen als Pauschalreise unternommen. Und wenn man sich das im 10-Jahre-Vergleich anguckt, dann ist der Anteil sogar ein klein bisschen gestiegen. Und das passt auch gut zu den Urlaubsmotiven, weil wir sehen, also wir fragen eine ganze Reihe von Urlaubsmotiven ab. Und da sind, wie gesagt, immer die Klassiker ganz vorne, dieses Regenerative, das Ausruhen, aber auch dieses Unterhalten lassen, das Zurücklehnen und dieses Hedonistische, das hat sogar ein bisschen zugenommen. Und das geht eben besonders gut, auch mit einer Pauschalreise.
13: Aktiv- oder Natururlaub kann ich ja hier im Schwarzwald machen, aber auch in den Schweizer Bergen oder vielleicht sogar in den Anden in Peru. Wie ist da das Verhältnis zwischen Inlands- und Auslandsreisen?
14: Also Deutschland ist ja das beliebteste Reiseziel der Deutschen. Der Anteil hat ein bisschen abgenommen in den letzten Jahren, aber Deutschland ist und bleibt das Top-Land für Urlaubsreisen. Und bei den Aktivurlaubern und den Natururlaubern ist der Anteil sogar ein bisschen höher. Also gerade bei den Natururlaubern, da sehen wir etwas mehr als ein Drittel der Natururlaube, die werden im eigenen Land unternommen. Bei allen Urlaubsreisen sind es 22%. Also da ist Deutschland schon sehr beliebt. Ein bisschen weniger beliebt ist das Mittelmeer bei den Natururlaubern. Also 44% der Urlaubsreisen gehen ans Mittelmeer. Bei den Natururlauben ist der Anteil eben etwas geringer. Die genaue Zahl habe ich jetzt nicht im Kopf. Aber wir sehen eben schon, dass die Natururlauber schon eine bisschen andere Reisezielpräferenz haben als alle Urlauber.
13: Wenn es da insgesamt gar nicht so wahnsinnig viel Veränderung gibt auf dem Urlaubsmarkt, was schätzen Sie, wie wird das Urlaubsjahr 2026?
14: Gut und stabil, denken wir. Also wir fragen immer im Januar in der Reiseanalyse ab, wie die Urlaubsreisepläne für das laufende Jahr sind. Wir fragen auch ab, wie die Einschätzung der eigenen wirtschaftlichen Lage ist, weil das ja für die Konsumentscheidung letztendlich auch wichtig ist. Und wir fragen, wie hoch die Konsumprioritäten sind in Bezug auf Urlaubsreisen. Und da haben wir jetzt im Januar wirklich total stabile, gute Werte gesehen. Ein Großteil wusste schon, wohin verreist wird. Ein anderer großer Teil wusste, dass sie reisen. Das Ziel stand noch nicht fest. Aber das waren eigentlich so Werte, die ähnlich waren, sogar noch einen kleinen Tick besser als im Vorjahr. Deswegen gehen wir von einer stabilen Nachfrage aus. Also trotz allem, es gäbe ja auch gute Gründe, nicht in den Urlaub zu fahren. Aber es gibt für die Leute immer noch mehr Gründe, in den Urlaub zu fahren, weil es einfach wahnsinnig wichtig ist bei den Konsumprioritäten. Also auf eine Urlaubsreise zu verzichten, das wollen wirklich nur die wenigsten.
4: Astrid Koch von der Forschungsgemeinschaft Urlaub und Reisen. Und das war SWR aktuell Kontext. Tracking, Hiking, Camping. Hauptsache draußen. Mein Name ist Tanja Kohler.
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11: Mit Petra Waldvogel. Was sind schon 130 Tage? Gerade mal gut 4 Monate. Doch an der Front sind sie die Hölle. Und damit doppelt so viele, wie eigentlich richtig wären. Doch in Russlands schon über 4 Jahre dauernden Krieg gegen die Ukraine sind sie längst nicht mehr die Ausnahme. Was das für die ukrainischen Soldaten an der Front bedeutet und warum sie doch so selten früher abgelöst werden, darüber reden wir nach den Nachrichten um 12:30.
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11: Viele Wolken am Himmel, die Sonne lässt sich so gut wie gar nicht blicken. Dafür regnet es immer mal wieder, schauerartig und kräftig zum Teil. Und in Baden-Württemberg können es ab Mittag auch einzelne Gewitter sein. 8 bis 18 Grad werden es höchstens und es ist sehr windig, dadurch auch gefühlt.
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0: Um 10.30 Uhr mit Eva Irion. Die IG Metall hat die Gewerkschaftsdrohung eines deutschlandweiten Massenprotests bekräftigt. Wenn die Bundesregierung nicht endlich bessere Voraussetzungen für die Industrie und deren Mitarbeiter schaffe, werde man sich dieses Druckmittel vorbehalten. Das hat IG Metall-Chefin Benner im Morgenmagazin von ARD und ZDF gesagt.
3: Wir brauchen Innovation, wir brauchen Investitionen. Ob das Quantencomputing ist, künstliche Intelligenz, ob das das Thema Elektromobilität ist, Medizintechnik. Und wir brauchen auf der anderen Seite eine stabile Daseinsvorsorge. Wir brauchen ein gut funktionierendes Gesundheitssystem. Wir haben eine Menge an den Füßen, 5,4 Millionen Mitglieder, in der IG Metall über 2 Millionen Mitglieder. Und die Leute verlieren langsam die Geduld.
0: In Berlin setzt der Deutsche Gewerkschaftsbund heute seinen Bundeskongress fort. Die IG Metall ist das größte Mitglied dort. Am Abend wird auch Vizekanzler Klingbeil erwartet. Viele Unternehmen in Deutschland sorgen sich um ihre Existenz. Laut einer Umfrage des IFO-Instituts hat jedes 12. Unternehmen Angst, pleite zu gehen. Besonders kritisch ist die Lage offenbar im Einzelhandel. Hier sehen sich über 17% der Unternehmen existenziell bedroht. Am meisten Sorgen bereiten der Wirtschaft die schwache Nachfrage, steigende Betriebskosten und die Bürokratie. Das Robert-Koch-Institut sieht beim Hantavirus keine Gefahr einer Pandemie. RKI-Chef Schade sagte im ZDF, Hantar sei seit mehr als 30 Jahren bekannt. Einen größeren Ausbruch habe man immer vermeiden können. Unterdessen sind die 4 deutschen Passagiere des von dem Hantar-Ausbruch betroffenen Kreuzfahrtschiffs in Frankfurt eingetroffen. Sie werden untersucht und müssen dann zu Hause für 42 Tage in Quarantäne. In Baden-Württemberg wollen Grüne und CDU rund 2 Monate nach der Landtagswahl am Mittag den Koalitionsvertrag unterzeichnen. Morgen kommt der neue Landtag zu seiner konstituierenden Sitzung zusammen. Am Mittwoch will sich der grüne Spitzenkandidat Özdemir dann zum Ministerpräsidenten wählen lassen. Am Vormittag stellt Özdemir die Regierungsmitglieder der Grünen vor. Nach SWR-Informationen soll die bisherige Kultusministerin Schopper das Ressort für Landesentwicklung und Wohnen übernehmen. Die finanzielle Lage der Kommunen in Baden-Württemberg wird sich in den kommenden Jahren weiter verschlechtern. Das geht aus der aktuellen Steuerschätzung des Landes hervor. Demnach werden Städte und Gemeinden in den nächsten 3 Jahren fast 3 Milliarden Euro weniger einnehmen als geplant. Das Land muss mit einem Minus von rund 100 Millionen Euro rechnen. Finanzminister Bayers von den Grünen erwartet zudem weitere Verwerfungen wegen des Iran-Kriegs, die auch zu Mindereinnahmen führen könnten. Wegen der klammen Kassen stehen auch die Vorhaben im Koalitionsvertrag der neuen Landesregierung unter Finanzierungsvorbehalt. Die rheinland-pfälzische SPD gibt am Mittag nach eigenen Angaben ihre Ministerriege bekannt. Die Sozialdemokraten besetzen in der neuen Landesregierung unter Führung der CDU 5 Ressorts. Wann die CDU ihre Minister vorstellt, ist noch offen. Der designierte Ministerpräsident Schnieder stellt sich am 18. Mai im Landtag zur Wahl. In der Paul Gillet Realschule Plus in Edenkoben sind Zahnstocher ab sofort verboten. Grund ist ein neuer gefährlicher Social-Media-Trend, bei dem es um Nikotin-Zahnstocher geht. SWR-Reporterin Nancy Lau.
16: Nikotinzahnstocher sehen auf den ersten Blick aus wie ganz gewöhnliche Zahnstocher, mit dem feinen Unterschied, dass sie in Nikotin getränkt wurden. Suchtexperten warnen, dass diese Zahnstocher unter Umständen mehr Nikotin enthalten können als Zigaretten und damit schnell süchtig machen. In der Paul-Gillett-Realschule Plus in Edenkoben hat man vor kurzem harmlose Zahnstocher mit Geschmack gefunden. Um zu verhindern, dass auch Nikotinzahnstocher in Umlauf geraten, hat die Schule Zahnstocher nun komplett verboten.
0: Die Schweiz bleibt das beliebteste Land bei Deutschen, die im europäischen Ausland leben. Zahlen des Statistischen Bundesamts zeigen, knapp 330.000 Deutsche haben ihren Wohnsitz in der Schweiz, 6.000 mehr als im Vorjahr. Das zweitbeliebteste Land ist Österreich, vor Spanien. SWR-Nachrichtenredaktion, Peter Mühlfeit.
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11: Mit Petra Waldvogel. 17 Kilometer muss René zu Fuß durch die sogenannte Todeszone laufen. Vor lauter Erschöpfung legt er seine Schutzweste auf dem Weg ab. 130 Tage hat der ukrainische Soldat seine Position gehalten, überwacht von Drohnen unter ständigem Beschuss und nur wenige hundert Meter von den russischen Truppen entfernt. Und Fälle wie dieser sind längst kein Einzelfall mehr. Woran das liegt, warum es kaum zu ändern ist, hat Rebecca Barth erfahren.
17: Keuchend, verdreckt mit langen Bärten und zerzausten Haaren, erreichen Khani und seine Kameraden Druschkivka im Osten der Ukraine. Das zeigen Aufnahmen der 93. Brigade. Khani hat seine Position in der sogenannten Todeszone an der Front 130 Tage lang gehalten. Hat ausgeharrt im Keller eines zerstörten Hauses. Doch noch gefährlicher als der Einsatz an der Front sei der Weg zurück, berichtet der 55-Jährige.
18: Man muss vorsichtig sein, ständig warten, bis der Himmel frei von Drohnen ist, den Weg finden und gleichzeitig aufpassen, wo man hintritt.
17: Drohnen können immer auftauchen. Man muss immer aufmerksam sein, darf sich nicht bewegen, wenn sie fliegen. Ist der Himmel frei, geht's weiter. Die vielen Drohnen am Himmel haben zur Folge, dass ukrainische Soldaten heute monatelang auf ihren Stellungen aushalten müssen. Mit Nahrung, Wasser und Munition werden sie ebenso über Drohnen versorgt. Doch zuletzt sorgten Bilder stark abgemagerter Soldaten für einen Skandal. Armeechef Oleksandr Sirski befahl daraufhin, Soldaten nach maximal 2 Monaten von ihren Positionen abzuziehen. Das aber sei in der Praxis gar nicht möglich, meint der Militärexperte Mykola Bieliskow. Es überrascht mittlerweile niemanden mehr, dass ein Soldat bis zu 6 Monate auf einer Stellung verbringen kann. Die negativen Folgen sind offensichtlich. Die Skandale der letzten Zeit sind lediglich öffentlich geworden. Aber das Problem hängt mit der Organisation der Verteidigung an sich zusammen. Die Probleme bei Rotation und Versorgung sind im Prinzip schon seit dem vergangenen Jahr bekannt. Der Weg zu den Positionen ist im Drohnenkrieg so gefährlich geworden, dass ein schnelleres Ablösen der Soldaten vor Ort sogar zu noch höheren Verlusten führen könnte, warnt Bieliskow. Wir können das Schlachtfeld nicht verändern. Wir können nicht beeinflussen, wie die Konfliktparteien kämpfen. Derzeit findet eine ständige Überwachung statt. Angriffe werden in Echtzeit durchgeführt. Das ist kein Artilleriekrieg, sondern ein Drohnenkrieg. Ein Krieg, der weitaus tödlicher ist. 2-mal hat die Einheit versucht, Khani und seine Kameraden abzulösen. 2-mal sind die Versuche gescheitert. Kamen die Soldaten nicht zu ihnen durch, wurden Kameraden auf dem Weg von Drohnen verletzt. Das Ablösen der Soldaten ist eine komplizierte Operation. Wegen der durchgehenden Luftraumüberwachung kann sie mehrere Tage andauern. Wir haben uns von Baumreihe zu Baumreihe bewegt, haben uns vor den Drohnen versteckt. 2 Tage waren wir unterwegs. Am ersten Tag sind wir 5 Kilometer gelaufen, am zweiten 13. Wir haben es geschafft, aber der Weg war schwer. Überall waren Drohnen, Minen und Leichen in den Baumreihen. Die technologische Entwicklung werde vermutlich dahin gehen, dass in Zukunft immer weniger Soldaten in der Zone eingesetzt werden müssen, meint Militärexperte Mykola Bieliskow. Doch ganz ohne Menschen am Boden gehe es nicht. Die Infanterie markiere durch ihre bloße Anwesenheit die Frontlinie am Boden und damit das Gebiet, das unter ukrainischer Kontrolle steht.
11: 130 Tage an der Front. Nicht an, sondern weit hinter der Front, nämlich in Russland, sind mehr als 20.000 ukrainische Kinder, die nach Angaben der Ukraine gewaltsam von ihren Familien getrennt und verschleppt wurden. Auf ihr Schicksal aufmerksam zu machen, sie zurückzuholen und die Verantwortlichen zur Rechenschaft zu ziehen, darum geht es heute bei einem Treffen der EU-Außenminister in Brüssel. Thomas Spickhofen berichtet.
19: Das Schicksal der verschleppten ukrainischen Kinder liegt Kommissionschefin Ursula von der Leyen besonders am Herzen. Als sie im Sommer vergangenen Jahres gemeinsam mit den europäischen Staats- und Regierungschefs nach Washington flog, um US-Präsident Donald Trump vor seinem Treffen mit Wladimir Putin nochmal auf die europäischen Interessen einzuschwören, war es der Part von der Leyen, an das Schicksal dieser Kinder zu erinnern.
20: Every single child has to go back to its family.
6: Jedes einzelne Kind muss zurück zu seiner Familie. Das sollte eine unserer Prioritäten in diesen Verhandlungen sein. Sicherzustellen, dass die Kinder zurück zu ihren Familien in der Ukraine kommen.
19: Tausende Kinder wurden nach ukrainischen Angaben seit Kriegsbeginn im Februar 2022 verschleppt. Eine genaue Zahl lässt sich nicht ermitteln. Der deutsche FDP-Abgeordnete Jan-Christoph Oetjen gehört zu gut 90 Abgeordneten, die im vergangenen Jahr parteiübergreifend eine Entschließung zu diesem Thema ins Europäische Parlament eingebracht haben. Darin fordern sie von Russland unter anderem die bedingungslose Rückkehr der Kinder.
7: Im Europäischen Parlament gehen wir davon aus, dass mindestens 8.400 Kinder aus der Ukraine nach Russland gebracht wurden, rechnen aber eigentlich mit einer viel höheren Dunkelziffer, mindestens 20.000, wenn nicht deutlich mehr.
19: An den neuen Orten, bei der Kommission spricht man von mehr als 200 sogenannten Lokalitäten, sollen sie dann deukrainisiert, also ihrer Identität beraubt, mit russischen Pässen versehen und zum Beispiel zur Adoption freigegeben werden. Eine gezielte Politik der Zwangsassimilation nennt Jan-Christoph Oetjen das, in der die Kinder
7: in ein System von Waisenhäusern untergebracht werden, um dann an russische Familien vermittelt zu werden, um sie zu russischen Kindern zu machen.
19: Nur gerade einmal 2.200 Kinder konnten bislang in ihre Heimat zurückgebracht werden. Notwendig dafür sind neben der Betreuung der Kinder auch aufwendige diplomatische Bemühungen bei gleichzeitig äußerster Diskretion zum Schutz aller Beteiligten. Vor 2 Jahren haben die Ukraine und Kanada eine Initiative gegründet, um dabei zu helfen. Seit September vergangenen Jahres ist auch die EU Mitglied dieser Initiative. Vor dem Parlament kündigte von der Leyen das Treffen an.
8: We must do everything in our power to support.
6: Wir müssen alles tun, was in unserer Macht steht, um die ukrainischen Kinder zu unterstützen. Deshalb organisieren wir diesen Gipfel der internationalen Koalition für die Rückkehr dieser Kinder. Jedes entführte Kind muss zurückgebracht werden.
8: Every abducted child must be returned.
19: Der liberalen Abgeordnete Oetjen fordert mehr Druck von der internationalen Gemeinschaft auf Russland. Bisher sei die Empörung zwar sehr groß, aber die Erfolge überschaubar.
7: Wenn dies im Rahmen eines solchen Gipfels passiert und dort konkrete Maßnahmen zur Rückholung der Kinder vorangetrieben werden können, dann ist es richtig.
19: Mit dem Gipfel wollen die Organisatoren das Thema im öffentlichen Bewusstsein halten. Es wird auch um weitere finanzielle und diplomatische Unterstützung gehen. Nicht zuletzt hat die EU inzwischen auch mehr als 100 Personen, die mit der Verschleppung der ukrainischen Kinder in Zusammenhang gebracht werden, auf ihre Sanktionslisten gesetzt.
11: Die verschleppten ukrainischen Kinder, auch sie sind Opfer des Kriegs gegen die Ukraine, dessen Ende auch nach über 4 Jahren nicht absehbar ist. Die Verhandlungen stocken und Russlands vermeintliche Gesprächsbereitschaft mit Altkanzler Schröder als potenziellem Vermittler ist wohl nichts weiter als ein neuerlicher Ablenkungsversuch. Trotzdem bleibt die grundsätzliche Frage, wer könnte und sollte mit dem Kreml Kontakt aufnehmen, wenn der richtige Zeitpunkt gekommen ist. Christina Nagel berichtet.
20: Für die Bundesregierung ist klar, Gespräche mit dem Kreml kann es erst geben, wenn Russland zu ernsthaften Verhandlungen bereit ist. Ein erster Test für die Glaubwürdigkeit wäre es, heißt es am Wochenende aus Kreisen der Bundesregierung, wenn Russland die Waffenruhe verlängere. Doch danach sieht es nicht aus. Ebenso wenig macht der Kreml Anstalten, seine Maximalforderungen gegenüber der Ukraine aufzugeben. Der Druck auf Moskau, davon ist man im Außenministerium überzeugt, müsse deshalb hochgehalten werden. Auch weil er zu wirken scheint. CSU-Chef Markus Söder jedenfalls konstatiert im ARD-Bericht aus Berlin.
21: Mein Eindruck ist, dass Russland im Moment schwächer ist, als wir es alle glauben.
20: Sollten sich daraus Gespräche ergeben, sollte man die Chance nutzen, findet er. Tatsächlich bringen sich die Europäer in Stellung. Ratspräsident Antonio Costa hat die Europäische Union unlängst aufgefordert, sich auf mögliche Gespräche vorzubereiten. Für den Fall, dass sich die USA aus den Verhandlungen zurückziehen oder Russland sich bewegt.
22: Ich rede mit den Staats- und Regierungschefs und suche nach dem besten Weg, wie wir uns organisieren können. Und ich kläre, was wir mit Russland besprechen müssen, wenn der richtige Moment gekommen ist.
20: Außenminister Johann Wadephul von der CDU hat inzwischen eine europäische Verhandlungsinitiative im Ukraine-Krieg angekündigt, im E3-Format, also Deutschland gemeinsam mit Frankreich und Großbritannien in Absprache mit den USA und der Ukraine. Das erklärte Ziel ist es, in die Verhandlungen reinzukommen, eine größere Rolle zu spielen. Schließlich, so hatte es Wadefuhl Ende April auf den Punkt gebracht, gehe es bei der Ukraine auch um europäische Sicherheitsinteressen.
2: Europa ist bereit, hier eine aktive Rolle zu spielen.
20: Ein Schritt, auf den der außenpolitische Sprecher der SPD-Fraktion im Bundestag, Adis Achmetowitsch, schon länger drängt. Auch weil die US-Unterhändler erkennbar eigene Geschäftsinteressen im Blick hätten und wenig von der Materie verstünden.
5: Ich habe Bauchschmerzen damit, wenn ich höre, dass zwei US-Immobilienmakler, Wittkopf auf der einen Seite und Kushner auf der anderen Seite, nicht nur über die Zukunft der Ukraine verhandeln, sondern bei diesen Gesprächen geht es ja vor allem auch um die gesamte europäische Sicherheitsarchitektur.
20: Für seine Forderungen nach direkten Gesprächen mit Russland ist der SPD-Politiker in der Vergangenheit oft scharf kritisiert worden. Er aber bleibt dabei. Wichtig sei, mit am Tisch zu sitzen, mitzureden. Achmetowitsch plädiert dafür, nichts und niemanden im Vorfeld sofort auszuschließen. Auch nicht Putins Wunschkandidaten Gerhard Schröder. Schon allein die Erwähnung seines Namens hat in der Bundespolitik am Wochenende ein vielstimmiges Echo ausgelöst. Dass Putin auf die Frage, mit wem er gern verhandeln würde, seinen alten Freund nennt, muss niemanden wundern. Auch nicht, dass er sich einen Gesprächspartner wünscht, der noch nie schlecht über Russland geredet hat. Sich daran abzuarbeiten, freut vielleicht den Kreml, lenkt aber von der eigentlichen Frage ab.

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1: Die IG Metall hat die Gewerkschaftsdrohung eines deutschlandweiten Massenprotests bekräftigt. Wenn die Bundesregierung nicht endlich bessere Voraussetzungen für die Industrie und deren Mitarbeiter schaffe, werde man sich dieses Druckmittel vorbehalten. Das hat IG Metall-Chefin Benner im Morgenmagazin von ARD und ZDF gesagt. Das Robert-Koch-Institut sieht beim Hunter-Virus keine Gefahr einer Pandemie. RKI-Chef Schade sagte im ZDF, Hunter sei seit mehr als 30 Jahren bekannt. Einen größeren Ausbruch habe man immer vermeiden können. Unterdessen sind die vier deutschen Passagiere des von dem Hunter-Ausbruch betroffenen Kreuzfahrtschiffs in Frankfurt eingetroffen. Sie werden untersucht und müssen dann zu Hause für 42 Tage in Quarantäne. In Baden-Württemberg wollen Grüne und CDU rund zwei Monate nach der Landtagswahl am Mittag den Koalitionsvertrag unterzeichnen. Morgen kommt der neue Landtag zu seiner konstituierenden Sitzung zusammen. Am Mittwoch will sich der grüne Spitzenkandidat Özdemir dann zum Ministerpräsidenten wählen. Am Vormittag stellt Özdemir die Regierungsmitglieder der Grünen vor. Eine Schule in Rheinland-Pfalz reagiert auf einen gefährlichen Trend in den sozialen Medien. Seit einigen Wochen wird unter anderem bei TikTok für Zahnstocher geworben, die zum Beispiel süchtig machendes Nikotin enthalten. Die Realschule Plus im pfälzischen Edenkoben hat deswegen ein entsprechendes Verbot verhängt, genau wie andere Schulen im Bundesgebiet.
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1: Seit einem Jahr ist die schwarz-rote Regierung im Amt und hat rund 175 Gesetze und Maßnahmen beschlossen. Klingt gut, aber sind diese Gesetze und Maßnahmen auch zielführend? Schließlich wurden für 2026 tiefgreifende Reformen angekündigt, um Deutschland fit für die demografischen Herausforderungen zu machen. In SWR 1 Leute mit Nicole Köster erklärt die Diplom-Volkswirtin Friederike Spieker, sie ist außerdem Wirtschaftspublizistin, was die Bundesregierung versprochen hat und was sie eigentlich wirklich umgesetzt hat.
2: Sie sind Diplom-Volkswirtin und Wirtschaftspublizistin aus Schwäbisch Gmünd. Das Thema Wirtschaft, Ökonomie, ist da Improvisation auch manchmal gefragt oder muss da alles nach Plan gehen?
3: Das geht ja offenbar nicht nach Plan, also man muss improvisieren können, das denke ich auf jeden Fall.
2: Das ist wichtig, ja. Okay, ja, gucken wir mal. Die schwarz-rote Regierung hat gleich zu Beginn das sogenannte Sondervermögen ja doch beschlossen, die 500 Milliarden, und sind eigentlich Schulden. Viele hat das verärgert. Friedrich Merz hat es dann durchgezogen. War das die richtige Entscheidung am Ende, Schulden zu machen?
3: Auf jeden Fall.
2: Warum?
3: Naja, die Wirtschaft läuft nicht gut seit vielen Jahren und das liegt hauptsächlich daran, dass halt die Nachfrage nicht genügend da ist, also jedenfalls nicht die inländische und inzwischen halt die ausländische auch nicht mehr so stark. Und die Angst der Leute führt dazu, dass alle versuchen zu sparen, auch die Unternehmen investieren nicht, sondern sparen. Und wenn der Staat dann auch sagt, ja, wir müssen die Ausgaben begrenzen und wir können uns nicht verschulden für Investitionen, dann geht es gemeinsam den Bach runter. Also es war auf jeden Fall richtig. Und natürlich muss man darüber streiten, wofür das dann ausgegeben wird. Und man kann überlegen, äußere Sicherheit, das ist jetzt sehr, sehr teuer geworden, wie viel man da braucht und was man da braucht. Da bin ich auch jetzt nicht Fachfrau im Verteidigungssektor. Aber das aus dem normalen Haushalt zu bezahlen, wäre sicherlich falsch gewesen. Und was wir im Klimaschutz tun müssen, das kann man aus dem normalen Haushalt gar nicht schaffen.
2: Dennoch gibt es ja ganz viel Kritik, dass man sagt, das Geld wird zweckentfremdet, dann Generationenvertrag, man macht die Schulden und belastet die späteren Generationen. Und dann, wo kommt das Geld überhaupt an? Also im September ging es durch das Kabinett und wo ist es jetzt gelandet?
3: Ja, vieles konnte vielleicht noch gar nicht ausgegeben werden, weil halt Genehmigungsverfahren dauern. Also die Baubranche sagt ja zum Beispiel, es ist noch nicht so richtig angekommen, also ein bisschen schon, aber noch nicht so, wie man sich das erhofft hat, weil viele Projekte nicht langfristig in der Schublade fertig geplant liegen und nicht einfach abgerufen werden können. Das hat ja auch mit dem Verhalten des Staates in den früheren Jahren, wenn man nicht sogar sagen kann, Jahrzehnten zu tun. Also die Anbetung der schwarzen Null, die macht sich jetzt deutlich bemerkbar, dass man nicht einfach sagen kann, jawohl, jetzt wollen wir das machen. Also das dauert einfach. Und natürlich auch die Kapazitäten in der Privatwirtschaft müssen ja auch erstmal aufgebaut werden. Aber das Grundproblem, dass der Staat im Prinzip versucht, so ein bisschen nach Kassenlage zu agieren, das spüren wir auf jeden Fall wieder. Und das ist falsch. Denn damit verhält er sich prozyklisch und macht genau das, was die Privaten auch tun. Also es läuft schlecht, wir haben weniger Steuereinnahmen, also müssen wir sparen.
2: Wobei ist der Gedanke nicht logisch zu sagen, ich kann nicht mehr ausgeben, als ich einnehme?
3: Mikroökonomisch ist er auf jeden Fall verständlich. Ja, das,

0: dass man also über den ganzen Lebenszyklus sowieso sagt, ich kann nicht mehr ausgeben, sonst würde ich ja Schulden vererben. Aber es ist sicherlich auf der gesamtwirtschaftlichen Ebene nicht richtig, denn alle, die sparen, beziehen ja mehr Einkommen, als sie ausgeben. Und da die Ausgaben der einen immer die Einnahmen der anderen sind, bedeutet Sparen ganz eindeutig, dass bei irgendwem anders die Einnahmen fehlen. Und das ist das Problem, nicht? Dass wenn alle zusammen sparen, dann fehlt immer irgendwo ein Stück und dann sagt der andere, oh, ich habe jetzt doch nicht so viele Einnahmen, wie ich erhofft hatte. Ich habe auf Halde produziert, wird das Zeug nicht komplett los, weil ja offenbar insgesamt gespart wird. Also muss ich nächstes Mal weniger produzieren und das wirkt dann die Abwärtsspirale.
1: Nur Sie haben jetzt das Beispiel Baubranche gerade angesprochen. Gestern war der Tag der Bauindustrie und die haben jetzt gesagt, ja, wir haben Anfang des Jahres wirklich große Hoffnung gehabt, dass sich da was tut, aber es tut sich eben nichts. Also scheint die Idee ja vielleicht doch gar nicht so gut gewesen zu sein.
0: Naja, die Umsetzung ist natürlich ein Problem, das ist schon richtig. Also man kann Fehler, die man Jahre und Jahrzehnte lang gemacht hat, nicht so schnell ausbügeln und sagen, jetzt Knopfdruck, jetzt legen wir den Hebel um, so einfach ist es nicht. Aber, und man kann nicht ausschließlich auch auf die Baubranche setzen, natürlich. Aber für die kommen ja weitere Belastungen hinzu. Also erstens mal, dass die Privaten natürlich auch vorsichtig sind. Also Wohnungsbau läuft nicht so gut, auch Einfamilienhausbau nicht. Es kommen wieder mehr Genehmigungen, ja, aber es ist nicht so gut gelaufen. Die Zinsen sind ja auch gestiegen. Das hat der Bauwirtschaft ganz viel Kraft gekostet. Und es geht eben nicht nur um den öffentlichen Bau im Tiefbau oder so, sondern natürlich auch um den Wohnungsbau. Und da läuft es gar nicht gut. Also, und das kann man nicht von einem Tag auf den anderen den Hebel da umlegen. Vor allen Dingen nicht in dem gesamtwirtschaftlichen Umfeld, wo die Unsicherheit groß ist und die Privaten sagen, na, warten wir mal, was morgen ist.
2: Die Diplom-Volkswirtin Friederike Spieker. In etwa einer Stunde erklärt sie, welche Maßnahmen zur Ankurbelung der Binnenwirtschaft notwendig sind.
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2: mit Michael Wegmer.
4: Wirtschaftsministerin Reiche besucht am Vormittag die Ölraffinerie PCK Schwedt im Nordosten Brandenburgs. Das Werk, das weite Teile Nordostdeutschlands mit Kraftstoffen versorgt, steht unter Druck. Anfang Mai hat Russland die Weiterleitung von kasachischem Öl an die Raffinerie gestoppt. PCK gehört der Deutschlandtochter des russischen Staatskonzerns Rosneft.
5: Noch kann die Ölraffinerie den Ausfall des kasachischen Öls ausgleichen. Es gibt Lagerbestände und Lieferungen über eine Pipeline vom Hafen in Rostock. Die allerdings hat zu wenig Kapazitäten, um die Druzhba-Pipeline, die Russland blockiert, zu ersetzen. Eine Drosselung der Produktion steht im Raum, was sich auswirken dürfte auf die Versorgung weiter Teile des Nordostens Deutschlands mit Sprit, Heizöl und Kerosin und auf die Preise. Aus Sicht des Unternehmens ist die Politik bei der Suche nach alternativen Bezugswegen und der entsprechenden Infrastruktur gefragt. Auch darum dürfte es bei den Gesprächen der Geschäftsleitung mit Wirtschaftsministerin Katharina Reiche und Brandenburgs Ministerpräsidenten Dietmar Woidke gehen. Reiche will bei ihrem Besuch zudem einen Fördermittelbescheid für eine geplante Produktionsanlage für synthetische Flugzeugkraftstoffe übergeben. Die PCK-Raffinerie ist immer wieder Thema in der Politik, auch wegen ihrer komplexen Eigentümerstruktur. Aus Berlin, Christina Nagel.
4: Viele Hersteller von Markenprodukten haben in den vergangenen Jahren ihre Preise deutlich erhöht. Mit der Folge, dass die Verkaufszahlen jetzt offenbar spürbar zurückgehen. Laut einer Handelsblatt-Analyse zeigt sich, das Wachstum über höhere Preise stößt an seine Grenzen.
6: Ob bei Schokolade, Waschmittel oder Softdrinks. Viele große Konsumgüterkonzerne haben ihre Produkte in den vergangenen Jahren deutlich verteuert. So etwa Coca-Cola, Nestlé oder Procter & Gamble. Eine Analyse des Handelsblatts zeigt nun, diese Strategie geht nicht mehr überall auf. Zwar steigen bei vielen Herstellern weiterhin die Umsätze, allerdings vor allem wegen der höheren Preise, nicht wegen mehr verkaufter Produkte. Die Anzahl der verkauften Produkte ist bei mehreren Konzernen sogar rückläufig. Besonders deutlich wird das etwa bei Milka-Hersteller Mondelez. Dort gingen die Verkaufszahlen zurück, nachdem die Preise stark angehoben worden waren. Einige Unternehmen reagieren und versuchen, mit kleineren Preisanpassungen gegenzusteuern, um Kunden zurückzugewinnen. Gleichzeitig drohen aber auch neue Belastungen, etwa durch den Krieg in Iran. Steigende Energie- und Rohstoffkosten könnten die Produktion erneut verteuern. Viele Konzerne schließen deshalb weitere Preiserhöhungen nicht aus, allerdings eher schrittweise. Aus der SWR Wirtschaftsredaktion Florian Dötsch.
4: Nach dem starken Preisanstieg in den vergangenen Jahren wird Kaffee etwas günstiger. Handelsketten senken die Preise ihrer Eigenmarkenprodukte um bis zu 50 Cent pro Packung. Das ergab eine Umfrage der Deutschen Presseagentur. Auch Pads und Kapseln werden billiger. Kaffee bleibt jedoch weiterhin deutlich teurer als 2023. 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
7: Cum-Ex, das sprengt ja in vielerlei Hinsicht so jegliche Dimension. Das ist der größte deutsche Steuerskandal. Banker, Berater, Aktienhändler, die sollen 10 Milliarden Euro aus der Staatskasse gestohlen haben. Und dementsprechend viele Beschuldigte gibt es auch. Zurzeit sind das 1800 Beschuldigte, gegen die die Staatsanwaltschaften in Köln, Frankfurt, München und Stuttgart ermitteln. Die Aufarbeitung, die stockt aber. Also es gab bislang 40 Anklagen, 24 Urteile. Und das ist natürlich nur ein Bruchteil dessen, was da im Raum steht. Und wenn man einen Ort sucht, an dem das symbolisch zu erkennen ist, dann kann man nach Siegburg fahren. Da wurde ein Gerichtsgebäude extra gebaut für die Cum-Ex-Aufarbeitung, weil man dachte, jetzt kommen Anklagen wie am Fließband. Und das Gebäude wurde für 40 Millionen Euro gebaut und bislang gab es da einen einzigen Cum-Ex-Prozess.
4: 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Der DAX hat den Handel wie erwartet leicht im Minus begonnen. Er setzte damit seinen Kurs von Ende vergangener Woche fort.
8: Zum Wochenschluss hatte es kräftige Verluste gegeben. Denn die Hoffnungen auf eine Lösung zur Beendigung des Krieges der USA und Israels gegen den Iran haben sich nicht erfüllt. US-Präsident Donald Trump wies die Antwort Teherans auf einen US-Friedensplan als inakzeptabel zurück. Damit bleibt die Straße von Hormuz faktisch weiterhin nicht passierbar. Vor allem in Asien, wo nicht nur die Preise gestiegen sind, sondern Öl auch physisch knapp wird, verschärft sich die Situation. In Indien rief Premierminister Modi die Bevölkerung auf, Benzin zu sparen. In vielen Ländern der Region gibt es teilweise lange Warteschlangen an den Zapfsäulen. Der Ölpreis zog in der Nacht zum Montag erneut deutlich an, teilweise um über 4%. An den Tankstellen hierzulande wird heute Mittag mit Preisaufschlägen gerechnet. Klaus Nayakisch, AD Finanzredaktion Frankfurt.
4: Und soweit die Wirtschaft für diese Stunde, gleich eine Minute vor 11.
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2: Mit Petra Waldvogel. Die Umfragewerte sind schlecht, die Aufgaben gewaltig, der Druck auf die Bundesregierung wächst. Und die versucht, sich ranzuhalten. Gesundheit, Renten, Strafrecht. Zumindest Letzteres scheint auf dem Weg jetzt, wohingegen die Entlastungsprämie wohl auf Eis gelegt wurde. Über all das reden wir nach den Nachrichten um 11.
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2: Ich weiß nicht, kommen nicht bald die Eisheiligen? So ein bisschen Vorgeschmack ist das fast schon. Viele Wolken heute, schauerartiger, kräftiger Regen in Baden-Württemberg mit einzelnen Gewittern. Es ist sehr windig und deutlich kühler als am Wochenende, nur noch 8 bis 18 Grad. Heute Nacht dann ab und zu noch etwas Regen oder einzelne Schauer gebietsweise plus 5 bis minus 1 Grad.
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9: Um 11 Uhr mit Eva Irion. Die Chefin des Deutschen Gewerkschaftsbundes Fahimi ist auf dem Bundeskongress in Berlin wieder zur Vorsitzenden gewählt worden. Die 58-Jährige erhielt 96% der abgegebenen Stimmen. Fahimi ist seit 4 Jahren DGB-Vorsitzende. Am Abend wird SPD-Co-Chef Klingbeil zu den Delegierten sprechen. Morgen werden Bundeskanzler Merz und Arbeitsministerin Baas erwartet. Die 8 Einzelgewerkschaften des DGB vertreten die Interessen von rund 5,4 Millionen Mitgliedern. Scharfe Kritik an der Bundesregierung hat die Chefin der Gewerkschaft IG Metall geäußert. Im Morgenmagazin von ARD und ZDF drohte sie deutschlandweite Massenproteste an, wenn die Regierung nicht bald bessere Voraussetzungen für die Industrie und deren Mitarbeiter schaffe.
10: Wir brauchen Innovation, wir brauchen Investitionen. Ob das Quantencomputing ist, künstliche Intelligenz, ob das das Thema Elektromobilität ist, Medizintechnik. Und wir brauchen auf der anderen Seite eine stabile Daseinsvorsorge. Wir brauchen ein gut funktionierendes Gesundheitssystem. Wir haben eine Menge an den Füßen. 5,4 Millionen Mitglieder in der IG Metall, über 2 Millionen Mitglieder. Und die Leute verlieren langsam die Geduld.
9: Viele Unternehmen in Deutschland sorgen sich um ihre Existenz. Laut einer Umfrage des IFO-Instituts hat jedes 12. Unternehmen Angst, pleite zu gehen. Besonders kritisch ist die Lage offenbar im Einzelhandel. Hier sehen sich über 17% der Unternehmen existenziell bedroht. Am meisten Sorgen bereiten der Wirtschaft die schwache Nachfrage, steigende Betriebskosten und die Bürokratie. In Baden-Württemberg stellt der designierte Ministerpräsident Özdemir von den Grünen zur Stunde seine Minister und Staatssekretäre vor. Er übernimmt dabei viele Kräfte aus der Vorgängerregierung. Zuletzt wurde bekannt, dass die bisherige Kultusministerin Schopper das Wohnungsbauressort übernehmen wird. Im Anschluss unterzeichnen Grüne und CDU ihren Koalitionsvertrag. Morgen kommt dann der neue Landtag zu seiner konstituierenden Sitzung zusammen. Am Mittwoch stellt sich Özdemir als Minister der Präsident zur Wahl. Die finanzielle Lage der Kommunen in Baden-Württemberg wird sich in den kommenden Jahren weiter verschlechtern. Das geht aus der aktuellen Steuerschätzung des Landes hervor. Demnach werden Städte und Gemeinden in den nächsten 3 Jahren fast 3 Milliarden Euro weniger einnehmen als geplant. Das Land muss mit einem Minus von rund 100 Millionen Euro rechnen. Finanzminister Bayers von den Grünen erwartet zudem weitere Verwerfungen wegen des Iran-Kriegs, die auch zu Mindereinnahmen führen könnten. Die rheinland-pfälzische SPD stellt am Mittag ihr Personal für die künftige CDU-geführte Landesregierung vor. Die Namen der Ministerriege sind bereits vorab bekannt geworden. Christian Buttkereit.
11: Bekannte Gesichter in teils neuen Positionen. Die SPD-Landesvorsitzende Betzing-Lichtentäler wird neue Ministerin für Arbeit, Soziales, Frauen, Familie und Jugend. Der bisherige Innenminister Ebling leitet künftig das Ressort für Wirtschaft, Energie und Klima. Bildungsminister Täuber wechselt in das neu geschaffene Ministerium für Kommunen, Bauen, Wohnen und Kultur. Finanzministerin Ahnen bleibt im Amt, ebenso wie Gesundheits- und Wissenschaftsminister Hoch. Neben den Ministerinnen und Ministern sollen heute auch die Namen der Staatssekretärinnen und Staatssekretäre bekannt gegeben werden. Bei der CDU wird erwartet, dass sie ihr Personal morgen vorstellt.
9: Eine Schule in Rheinland-Pfalz reagiert auf einen gefährlichen Trend in den sozialen Medien. Seit einigen Wochen wird unter anderem bei TikTok für Zahnstocher geworben, die süchtig machendes Nikotin enthalten können. Die Realschule Plus im pfälzischen Edenkoben hat deswegen als Vorsichtsmaßnahme ein entsprechendes Verbot verhängt. Lehrern sei aufgefallen, dass Schüler auf präparierten Zahnstochern herumkauten. Ob sie Nikotin enthalten, sei nicht klar. Auch andere Schulen im Bundesgebiet haben schon Verbote verhängt. Die Schweiz bleibt das beliebteste Land bei Deutschen, die im europäischen Ausland leben. Zahlen des Statistischen Bundesamts zeigen, knapp 330.000 Deutsche haben ihren Wohnsitz in der Schweiz, 6.000 mehr als im Vorjahr. Das zweitbeliebteste Land ist Österreich vor Spanien. SWR-Nachrichtenredaktion Peter Mühlfeit.
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2: Justizministerin Hubig will das Strafrecht mit Blick auf sogenannte Femizide verschärfen. Eine entsprechende Forderung steht schon lange im Raum. Hubig hatte aber immer wieder darauf verwiesen, dass die Änderung des Mordparagrafen nicht einfach sei. Jetzt aber habe man einen guten Weg gefunden, sagte sie der Bild am Sonntag. Unsere Hauptstadtkorrespondentin Christina Nagel fasst zusammen.
12: Frauen und Mädchen besser vor Gewalt zu schützen, ist das erklärte Ziel der Justizministerin. Gerade erst hat der Bundestag eine Reform des Gewaltschutzgesetzes verabschiedet und die Einführung der elektronischen Fußfessel beschlossen. Nun wagt sich Hubig an ein weiteres rechtlich komplexes Thema, eine Verschärfung des Strafrechts mit Blick auf Femizide. Es geht darum, dass Täter, die Frauen wegen ihres Geschlechts umbringen, wegen Mordes verurteilt werden. Das, stellte die Justizministerin Ende November im Gespräch mit Phoenix klar, sei grundsätzlich auch schon heute möglich.
13: Wenn ein Mann Besitzdenken hat und sagt, weil die Frau sich von mir trennen will, töte ich sie, dann ist es schon von Gerichten als Mord verurteilt worden aus niedrigen Beweggründen. Und das sind auch aus meiner Sicht niedrige Beweggründe.
12: Aber, so Hubig in der Bild am Sonntag, in der Rechtsprechung gebe es auch immer noch Entscheidungen mit Verweis zum Beispiel auf Eifersucht. Dann sei es Rage, der Täter sei vermindert schuldfähig und könne wegen Totschlags verurteilt werden, was zu einer geringeren Strafe führt. Dass hier nachgeschärft werden muss, in diesem Punkt sind sich Union und SPD schon länger einig. Die Absicht ist auch im Koalitionsvertrag festgehalten. Eine Änderung des Mordparagrafen aber, darauf hat Justizministerin Hubig immer wieder hingewiesen, ist nicht einfach. Der Paragraf sei anspruchsvoll und ausgefeilt.
13: Der hat eine jahrzehntelange Rechtsprechung, die dahinter steht, und der wirft die höchste Strafe aus, nämlich lebenslang. Das ist der Paragraph bei uns im Strafgesetzbuch, der die höchste Strafe ausgibt.
12: Jede Änderung müsse gut überlegt sein. Jetzt scheint die SPD-Politikerin einen Weg gefunden zu haben, wie man das Gesetz so ändern kann, dass Tötungen aus geschlechtsspezifischen Motiven als Mord gewertet werden können, was sich dann auch entsprechend im Strafmaß widerspiegelt.
2: Die letzten Turbulenzen hat Bundesfinanzminister Klingbeil in den vergangenen Tagen in Kanada mitgekriegt. Bei seinem Besuch in Toronto zelebrierte er mit seinem Amtskollegen Champagne eigentlich die deutsch-kanadische Freundschaft. Dabei ging es darum, die Allianz zu stärken angesichts der Unberechenbarkeit von US-Präsident Trump. Vor Ort gab es viel Lob- und Wohlfühltermine für Klingbeil, doch die Unruhe in der schwarz-roten Koalition und die Sorgen aus Berlin holten den Vizekanzler und SPD-Vorsitzenden auch in Kanada ein. Unser Korrespondent Philipp Eckstein war bei der Reise dabei.
14: Oh, very pleased to meet you, Minister Champagne. Welcome to Canada.
15: Hände schütteln, auf die Schulter klopfen, Umarmungen, wer auch immer in den Weg von Kanadas Finanzminister François-Philippe Champagne gerät, darf sich auf ein paar laute, freundliche Worte gefasst machen. Willkommen in Kanada. Für seinen Gast aus Deutschland, Bundesfinanzminister Lars Klingbeil, hat sich Champagne oder auch Champagne, je nachdem, ob er gerade Englisch oder Französisch spricht, gleich 2 Tage freigeräumt. Mein Freund Lars, ein großartiger Freund. Wieder und wieder beteuert der kanadische Minister die engen Beziehungen.
16: Lieber François-Philippe,
15: nennt Klingbeil seinen Amtskollegen, sagt, Kanada sei für Deutschland ein wichtiger, enger, ein verlässlicher Partner.
16: Kanada ist ein important Partner, a close and reliable partner.
15: Bei Champagne klingt das dann so.
14: They call us the natural partners.
15: Sie nennen uns natürliche Partner.
14: I call us natural friends.
15: Ich nenne uns natürliche Freunde. Kanadas Finanzminister trifft mit Klingbeil Wirtschaftsvertreter, Politiker. Gemeinsam touren sie auch durch eine Werkhalle des Flugzeugbauers Bombardier. Dort gibt es Applaus für die Angestellten und Smalltalk. Von einem aus Deutschland ausgewanderten Facharbeiter will Klingbeil wissen.
16: For the World Cup, your fingers crossed for Germany.
15: Drückt er bei den anstehenden Fußballweltmeisterschaften Deutschland oder Kanada die Daumen?
16: And for Canada.
15: Beiden natürlich, die Antwort ganz nach Finanzminister Champagnes Geschmack. Gruppenfotos, Applaus, Händeschütteln, warme Worte. So geht das 2 Tage lang in einem fort. Torontos Bürgermeisterin Olivia Chow hat sich für ein kurzes Treffen mit Klingbeil extra zu ihrem schwarzen Blazer einen roten und einen goldenen Schal angezogen.
17: I thought, you know, red and gold.
15: Wo Klingbeil auch hinkommt, die deutsch-kanadische Freundschaft wird zelebriert. Doch so unterhaltsam das teilweise ist, so ernst der Hintergrund. Kanada steht genau wie Deutschland enorm unter Druck. Die so wichtigen Beziehungen zu den USA, unter US-Präsident Trump werden sie hart auf die Probe gestellt. Gewissheiten wanken, und so versichert Klingbeil.
16: Es gibt vieles, was Deutschland und Kanada gemeinsam haben. Wir setzen beide Länder auf Stärke durch Kooperation. Wir sind gerade in einer Phase, in der wir eigene Resilienz erhöhen und Abhängigkeiten reduzieren, damit man uns nicht international erpressen kann.
15: Noch mehr wirtschaftliche Zusammenarbeit bei der Energieversorgung, bei Rohstoffen, künstlicher Intelligenz und in der Rüstungsproduktion. Immer wieder wird das bei dem Besuch angekündigt, ja beschworen, ohne dass es aber konkreter wird.
16: Wie wirklich Weltklasse unsere U-Boote sind,
15: erzählt Klingbeil in mehreren Gesprächen auch Premier Mark Carney. Doch einen Durchbruch gibt es auch hier nicht. Seit vielen Monaten werben Deutschland und Südkorea um einen Großauftrag der kanadischen Marine. Ausgang weiter offen. Der Besuch in Toronto, für Klingbeil hätten das halbwegs entspannte Tage werden können, wären da nicht die Nachrichten aus Berlin. Die 1.000 Euro Entlastungsprämie vom Bundesrat gestoppt, die AfD in Umfragen im Höhenflug, die Koalition in der Krise.
16: Ich muss nicht drum herum reden, dass die letzten Wochen nicht gut waren.
15: Noch in Kanada macht Klingbeil öffentlich. Am Dienstag wird der Koalitionsausschuss tagen. Er möchte, dass
16: diese Koalition wieder in einen anderen Modus schaltet, nämlich das Miteinander, die großen Dinge in diesem Land hinzubekommen.
15: Die positive Energie aus Kanada. Vielleicht kann Klingbeil davon zumindest etwas mit zurück nach Berlin bringen.
2: Dort warten schlechte Nachrichten. Und eine davon war ja das Aus für die geplante Entlastungsprämie im Bundesrat. 1.000 Euro hätten Unternehmen ihren Mitarbeitern steuerfrei zahlen können. Das hat der Bundesrat gestoppt. Und mehrere Landeschefs raten davon ab, das Thema überhaupt noch mal aufzugreifen. Unter anderem auch Mecklenburg-Vorpommerns Ministerpräsidentin Manuela Schwesig. Die hat das gesagt und auch Bayerns Regierungschef Markus Söder. Er hat in der ARD stattdessen eine Steuerreform gefordert. Dietrich Karl Meurer berichtet.
18: Nach dem Stopp der Entlastungsprämie im Bundesrat zieht CSU-Chef Markus Söder ein klares Fazit. Im ARD-Bericht aus Berlin sagt er:
19: Ich glaube, die ist vom Tisch.
18: Damit stellt Söder das Vorhaben der Bundesregierung grundsätzlich in Frage. Die geplante Einmalzahlung von bis zu 1.000 Euro sollte Beschäftigte schnell entlasten, scheiterte jedoch am Widerstand der Länder. Der CSU-Chef sieht deutliche Mängel bei der Vorbereitung durch die Koalition.
19: Es war eine gut gemeinte Idee. Es hat sich dann aber in den Tagen danach gezeigt, dass sie in der Wirtschaft auf großen Widerstand gestoßen ist.
18: So habe er angenommen, dass es zuvor Abstimmungen mit der Wirtschaft gegeben habe. Das sei aber offenkundig nicht der Fall gewesen. Viele Unternehmen fühlten sich durch die geplante Zahlung zusätzlich belastet. Söder verweist auch darauf, dass die Prämie für die Länder und Kommunen mit deutlich höheren Einnahmeausfällen verbunden gewesen wäre als ursprünglich kalkuliert.
19: Deswegen war auch der Ausfall, der Steuerausfall bei fast allen Ländern so dominant, dass da keiner mehr eine Chance gesehen hat, zuzustimmen.
18: Söder plädiert deshalb für einen Kurswechsel. Statt einer einmaligen Prämie fordert er nun eine strukturelle Entlastung über das Steuersystem. Ebenfalls in der ARD kritisiert Baden-Württembergs designierter Ministerpräsident Cem Özdemir die Prämie. Er lehne sie ab.
20: Weil wir nichts davon halten, Geld zum Fenster rauszuwerfen.
18: Für ihn bringe die Maßnahme keinen langfristigen Effekt. Özdemir betont:
20: Das Geld kann man halt nur einmal ausgeben.
18: Der Grüne sieht das Problem grundsätzlicher. Kurzfristige Hilfen wie eine Prämie lösten die eigentlichen Herausforderungen nicht. Der Blick richtet sich nun auf den anstehenden Koalitionsausschuss. Doch Söder dämpft Erwartungen an schnelle Beschlüsse.
19: Ich glaube nicht, dass wir im Koalitionsausschuss jetzt am Dienstag da jetzt die große Einkommensteuerreform beschließen. Wir werden über die Grundzüge reden und wie das weitere Verfahren ist.
18: Und in Richtung schwarz-rote Koalition mahnt der CSU-Chef mehr Geschlossenheit an.
19: Wir müssen auch noch manches Mal emotional ein bisschen aufräumen.
2: Der Appell aus Bayern von Ministerpräsident Söder in der ARD.
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2: Viele Wolken dominieren den Himmel heute und es regnet immer wieder, zum Teil schauerartig und kräftig. In Baden-Württemberg ab Mittag möglicherweise auch einzelne Gewitter. Es bleibt insgesamt wesentlich kühler als am Wochenende. 8 Grad in der Eifel, 12 an der Mosel, rund 18 an Oberrhein und Neckar. Das ist nicht sehr viel. Außerdem weht vor allem in Baden-Württemberg kräftiger, in Böen stürmischer Südwestwind. In der Nacht noch etwas Regen, später folgen einzelne Schauer, nur noch in Hochlagen allerdings mit Schnee vermischt. Es wird nämlich kalt, 5 bis minus 1 Grad.
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2: Die Chefin des Deutschen Gewerkschaftsbundes, Fahimi, ist auf dem Bundeskongress in Berlin wieder zur Vorsitzenden gewählt worden. Die 58-Jährige erhielt 96% der abgegebenen Stimmen. Fahimi ist seit 4 Jahren DGB-Vorsitzende. Am Abend wird SPD-Co-Chef Klingbeil zu den Delegierten sprechen. Die 8 Einzelgewerkschaften des DGB vertreten die Interessen von rund 5,4 Millionen Mitgliedern. Scharfe Kritik an der Bundesregierung hat die Chefin der Gewerkschaft IG Metall geäußert. Im Morgenmagazin von ARD und ZDF drohte sie deutschlandweite Massenproteste an, wenn die Regierung nicht bald bessere Voraussetzungen für die Industrie und deren Mitarbeiter schaffe. In Baden-Württemberg stellt der designierte Ministerpräsident Özdemir von den Grünen zur Stunde seine Minister und Staatssekretäre vor. Er übernimmt dabei viele Kräfte aus der Vorgängerregierung. Im Anschluss unterzeichnen Grüne und CDU ihren Koalitionsvertrag. Morgen kommt dann der neue Landtag zu seiner konstituierenden Sitzung zusammen. Am Mittwoch stellt sich Özdemir als Ministerpräsident zur Wahl. Eine Schule in Rheinland-Pfalz reagiert auf einen gefährlichen Trend in den sozialen Medien. Seit einigen Wochen wird unter anderem bei TikTok für Zahnstocher geworben, die zum Beispiel süchtig machendes Nikotin enthalten. Die Realschule Plus im pfälzischen Edenkoben hat deswegen ein entsprechendes Verbot verhängt, genau wie andere Schulen im Bundesgebiet.
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2: Blumen zum Muttertag. Das ist nicht besonders originell, aber viele Mütter haben sich gestern trotzdem sicher darüber gefreut. eine berufliche Anerkennung, das ist etwas schwerer für Mütter zu kriegen. Gelungen ist es Gerlinde und Julia Jordan. Das Mutter-Tochter-Duo hat den etwas angestaubten Teppichhandel vom Vater bzw. Großvater gründlich umgekrempelt. Und Dr. Julia ist für diesen Neustart extra aus New York zurück nach Waldshut-Tiengen gekommen, wo sie unser Reporter Wolfgang Brauer getroffen hat.
1: Jetzt läuft das KI-Tool los und legt mir diesen orangefarbenen Teppich in das Wohnzimmer. Ich kann ihn jetzt drehen und wenden, wie ich möchte.
21: Mithilfe künstlicher Intelligenz können Kundinnen und Kunden direkt am Bildschirm sehen, wie sich ihr neuer Teppich zu Hause einfügen wird. In den lichtdurchfluteten Verkaufsräumen von Julia Jordan in Tingen am Hochrhein liegen keine angestaubten Perser, sondern vor allem moderne Designerteppiche. Traditionelle Modelle gibt es aber auch.
1: Wir importieren ja von den Nomaden. Die Nomaden leben als Wandervolk im Zagrosgebirge und bauen dann immer wieder ihre Knüpfstühle auf und knüpfen dann das, was sie sehen, aus der Natur.
21: Immer wieder muss Julia Jordan nach Indien, Iran und Afghanistan reisen, zur Kontaktpflege, aber auch um zu kontrollieren, dass die Teppiche nicht von Kindern geknüpft werden. Frauen werden in der Branche nicht von allen akzeptiert. Das weiß auch Mutter Gerlinde Jordan aus eigener Erfahrung. Sie hat den Teppichhandel im Familienunternehmen gegründet.
22: Es ist eine reine Männerwelt und damals war es noch viel krasser, muss man sagen. Also Frau, das gab es eigentlich gar nicht. Irgendwann haben sie halt gemerkt, es ist eine Frau, aber ich muss jetzt oder ich mache kein Geschäft.
21: Tochter Julia Jordan bekam das schon als Kind und Jugendliche mit und schlug, vielleicht auch deshalb, zunächst eine ganz andere Karriere bei Großkonzernen in München, London und New York ein.
1: Und habe schon gemerkt, es ist nicht unbedingt das, was mir Spaß macht. Die Entscheidungswege sind unwahrscheinlich lang. Klar, man fängt in einem Riesenkonzern an, ganz unten, und hat 20, 30 Stufen, bis man irgendwo angekommen ist, wo man wirklich eine Entscheidungsmacht hat. Und das war eigentlich der Punkt, an dem ich darüber nachgedacht habe, wahrscheinlich liegt mir das Thema Familienbusiness doch besser.
21: Vor einigen Jahren kam Julia Jordan deshalb zurück aus New York in die südbadische Provinz und krempelte dort das Geschäft gründlich um. Erster Schritt, einen Online-Shop aufbauen.
1: Sofort, tatsächlich. Also wir haben 2018 unsere erste Auszubildende im E-Commerce gehabt. Das war damals ein ganz neuer Ausbildungsweg. Da gab es zwei im ganzen Landkreis. Es war ja unvorstellbar für uns, dass jemand per Klick einen Teppich kauft. Das war schon cool.
21: KI-Anwendungen wurden eingefügt und auch der Laden vor Ort komplett umgebaut. Und dann, mitten in dieser Umbruchphase, bekam sie auch noch eine Tochter, die jetzt 3 Jahre alt ist.
1: Kinderturnen, Musikschule. Wenn ein Kunde anruft und sagt, ich möchte da einen Termin, dann gibt es den Termin nicht. Dann muss man einfach die 2 Hüte abwechselnd aufsetzen lernen.
21: Ihre eigene Mutter war auch hier Rollenvorbild und lebte vor, die Mutterschaft im Job nicht zu verstecken. Im Gegenteil.
1: War natürlich selber als Jugendliche auch bei den Importreisen dann dabei. Mit meiner Mutter war auf Messen. Dadurch, dass meine Mutter alleinerziehend war, waren wir immer schon ein Zweierteam. Und sie hat sehr viel mit mir geteilt. Und insofern, Reibung gibt's immer, aber wir ergänzen uns wahnsinnig gut und denken vor allen Dingen in die gleiche Richtung.
2: Sagt Julia Jordan, die junge Unternehmerin aus Waldshut-Tiengen, führt einen Teppichhandel gemeinsam mit ihrer Mutter.
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2: Dass Menschen ihre Haustiere mit zur Arbeit bringen, ist nicht der Normalfall. Kann aber schon mal vorkommen, je nach Büro und im Homeoffice sowieso. Aber im Bürgermeisteramt doch eher ungewöhnlich. Und noch ungewöhnlicher, weil es sich nicht um Hund oder Katze handelt. Die Bürgermeisterin von Enzklösterle im Kreis Calw in Baden-Württemberg hat nämlich gerade ein Lamm zu Gast. Henry heißt es. Jetzt sorgt dieser kleine Henry ganz schön für Wirbel im Rathaus und begleitet die Bürgermeisterin überall hin. Unsere Reporterin Annika Joost hat ihn und die Ersatzmann-Mama deshalb einen Arbeitstag lang mal begleitet.
23: Henry kommt grundsätzlich auf sehr blödsinnige Ideen. Zum Beispiel haben wir relativ schnell im Rathaus festgestellt, dass sämtliche Zimmerpflanzen 1 Etage höher stehen sollte. Sämtliche Kabel haben wir in Sicherheit gebracht, die Steckdose entsprechend unerreichbar für ihn gemacht und er liebt es, Papierkörbe auszuräumen. Also kein Papierkorb ist sicher vor Klein Henry.
24: Lamm Henry hat es sich auf den Füßen von Sabine Zenker gemütlich gemacht. Während seine Ersatzmama in ihrem Büro mit einer neuen Mitarbeiterin spricht, kaut er an ihren Schnürsenkeln. Viel Zeit zum Rumliegen hat er heute aber nicht, weil der Tag einer Bürgermeisterin ist prall gefüllt und Henry ist natürlich überall dabei.
25: Henry!
24: Beim Besuch im Waldkindergarten wollen 20 Kinder gleichzeitig Henry streicheln. Das wird ihm dann aber schnell zu viel. Er versteckt sich hinter Sabine Zenker. Aber das Wettrennen mit den Kindern macht viel mehr Spaß.
0: Ein Lämmchen live mitspringe, mehr höre, streicheln dürfe, das ist für viele Kinder ein ganz, ganz tolles Erlebnis. Und dafür steht eigentlich auch unser Kindergarten.
24: Weiter geht's zu einer neu gebauten Aussichtsplattform mitten im Wald. Während die Bürgermeisterin hier die Bauabnahme macht, springt Henry von Felsen zu Felsen und knabbert an Heidelbeerbüschen.
0: Ja, der Henry ist da Gott sei Dank recht unkompliziert. Der darf in den Kofferraum aktuell, der kam dann jetzt mit dazu auf die Heidelbeerplattform.
24: Zurück im Rathaus. Bevor Sabine Zenker Mittagspause machen kann, braucht Henry sein Fläschchen.
5: Ist noch ein bisschen kalt? Ja, nicht hochspringen.
24: Mensch und Lamm sind satt. Eigentlich will die Bürgermeisterin jetzt den Papierkram erledigen. Aber ihr Ziehsohn hat etwas anderes vor.
5: Unser Henry ist leider ein Auslaufmodell. Das heißt, er pieselt so ein bisschen überall, wo er steht und geht.
24: Noch etwa 2 Monate wird Sabine Zenker hinter Henry herwischen müssen. Dann soll er zurück zur Herde kommen.
5: Ich glaube, nach der ganzen Action sind wir auch nicht böse, wenn wieder etwas mehr Ruhe einkehrt.
2: Auf swraktuell.de gibt es zu Henry ein Video. Da können Sie sehen, wie er zum Beispiel an der Milchflasche nuckelt.
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2: Sie ist von der FIFA als Turnier der Superlative angekündigt worden. Die Fußball-Weltmeisterschaft 2026 in den USA, in Mexiko und Kanada. Zum ersten Mal wird der Wettkampf in 3 Ländern gleichzeitig ausgetragen. Noch einen Monat bis zur WM in den USA und da ist die Vorfreude schon zu greifen. Das haben wir unseren USA-Korrespondenten Samuel Jakisch gefragt.
6: Die Stimmung ist sehr durchwachsen. Also die Veranstalter verbreiten natürlich Optimismus. Das wird alles super. Beste WM aller Zeiten. Stadien, Infrastruktur, Flughäfen, vor allem auch die Polizei. Alle sind vorbereitet, heißt es aus dem Weißen Haus. Dort hat man ja extra einen Sonderbeauftragten abgestellt für die Fußball-Weltmeisterschaft. Gemurre hören wir dagegen aus der Tourismusbranche. Die Hotels in den 11 Spielorten, also Boston, Philadelphia, Kansas City und so weiter, die werden nervös, weil die Reservierungen bisher weit hinter den Erwartungen zurückbleiben. Und ja, bei den Menschen auf der Straße ist von Vorfreude auch wenig zu spüren bisher. Hier laufen gerade die Playoffs um die Meisterschaften im Basketball, im Eishockey. Das spielt eine viel größere Rolle als die kommende Fußball-WM.
2: Wenig echte Fußballatmosphäre bisher jedenfalls. Wie stellen sich die Organisatoren das denn vor? Wie kann es trotzdem noch gut werden?
6: Naja, zum einen sollen das die Touristen regeln, also eine Fußball-WM in den USA und Kanada, das ist was anderes als 2014 in Rio oder davor in Südafrika, 2006 Deutschland. Da war die Bevölkerung Feuer und Flamme für die Veranstaltung. Hier ist die Idee ähnlich wie zuletzt in Katar. Man ist in erster Linie Partygastgeber, beim Co-Gastgeber in Mexiko mag das vielleicht noch ein bisschen anders sein, aber hier in den USA warten alle gespannt auf die Fangruppen aus Brasilien, Argentinien, aus England, Deutschland. Die sollen dann hier für Atmosphäre sorgen, so wie das in der Fußballliga ja hier auch funktioniert. Also Lionel Messi, Thomas Müller, Jungmin Son aus Südkorea, das sind die Markenzeichen, weniger die einheimischen Talente. Und so haben wir hier aktuell noch eher eine gespannte Ruhe, bevor dann in einem Monat die Gäste kommen sollen, um für Stimmung zu sorgen.
2: Die Touristen sollen für Stimmung sorgen. Was erwartet die denn in den USA? Ist es ein guter Gastgeber in jeder Hinsicht, dass die Stimmung auch tatsächlich gut sein kann?
6: Naja, wer herkommt, muss vor allem erstmal viel Kleingeld mitbringen. Also einige Städte sind ganz stolz, dass die Fanmeilen in den Stadtzentren keinen Eintritt kosten sollen. Hallo, das ist doch normal, denken da viele WM-Gäste aus Europa. Aber das wird hier nicht überall so sein, weil viele Städte eben sagen, warum sollen wir denn für diese FIFA-Party mit Steuergeld bezahlen, wenn unsere Einwohner das gar nicht so sehr interessiert. Und auch, dass die Hotels noch so wenig ausgebucht sind, das hängt damit zusammen, dass sie sehr hohe Preise abrufen bisher. Dasselbe gilt für Stadiontickets bis hin zum öffentlichen Nahverkehr, da könnten einige Fans erstmal tief durchatmen, bevor sie dann die Kreditkarte rausholen. Und dazu kommt noch die Sorge um die Einreise. Die USA legen ja großen Wert auf Sicherheit. Nicht alle, die ein Ticket haben, haben heute auch schon ein Visum bekommen. Also es gibt schon noch einige Fragezeichen zu klären, bevor hier eine richtige euphorische WM-Stimmung entstehen kann.
2: Samuel Jakisch aus den USA zur Stimmung 4 Wochen vor der Fußball-WM der Herren dort ist. Bislang jedenfalls von Fußballfieber noch nicht allzu viel zu spüren. Und wie sieht's in Mexiko aus? Eine Reise dorthin schreckt viele Fans ja aus Sicherheitsgründen. Doch während außerhalb des Landes hinterfragt wird, ob Mexiko der WM gewachsen ist, wollen einige Mexikaner daran überhaupt keine Zweifel aufkommen lassen. Jenny Barke berichtet.
4: In Mexiko-Stadt gibt es mehr Bolzplätze als Parks. Jedes Viertel hat einen, alle spielen mit. Die Fußballbegeisterung in dem lateinamerikanischen Land ist auch ohne Weltmeisterschaft groß.
7: Y bienvenidos a México, los esperamos con los brazos abiertos.
4: Willkommen in Mexiko, wir erwarten euch mit offenen Armen, sagt Edgar Uribe, Hobbyfußballer, der jeden Samstag ein kleines Turnier zwischen Maurern und Fliesenlegern organisiert. Typisch für Mexiko, jede kleine Einheit spielt mit, Fußball verbindet. In Mexikos Hauptstadt findet auch das Eröffnungsspiel am 11. Juni statt. Im berühmten Aztekenstadion, dessen Bau in den 1960er Jahren der heute 86-jährige Architekt Luis Martinez del Campo begleitete.
8: Es ist ein verdadero Orgullo, que habla de la vigencia.
4: Unser Stadion ist ein echter Grund für Stolz. Es ist Symbol für Beständigkeit. Das erfüllt mich mit Freude.
8: Es ist eine Emotion, muy padre, que pueda participar nuevamente en su tercera Copa Mundial.
4: Das Aztekenstadion ist Rekordhalter. Das einzige, das zum dritten Mal eine WM eröffnet. Und nach zweijähriger Renovierungszeit entspricht das Stadion noch immer WM-Standards. Darauf ist er stolz. Doch nicht alle zeigen sich so begeistert. Gerade die lange Umbauzeit, der damit verbundene Wassermangel, die vielen Sperrungen, sie machen die Anwohner um das Stadion wütend. Edith protestiert dagegen auf einer Anti-WM-Demo. Es findet eine Touristifizierung der Gegend statt. Das bedeutet Enteignung und Vertreibung von den Menschen, die am prekärsten hier leben. Und Mexiko befindet sich in der Krise mit Entführungen und Morden. Kartellgewalt bestimmt vielerorts das Leben der Mexikaner. 120.000 Menschen gelten als vermisst. Als Ende Februar das mexikanische Militär einen Kartellboss tötete, schlug sein Kartell Jalisco Nueva Generación mit Straßenblockaden, Schießereien und Plünderungen zurück. Stadionarchitekt Martinez del Campo sorgt sich, dass WM-Fans wegen der Kartellgewalt Mexiko meiden. Das mexikanische Publikum ist liebevoll und leidenschaftlich, lässt ganz spontan heraus, was es fühlt. Es kann wild applaudieren und mit Lobeshymnen animieren, aber es kann bei Fehlern der Mannschaften auch aggressiv ausbuhren. Diese Emotionen, die gibt es nirgendwo sonst auf der Welt. Allerdings, international scheint die Lage doch abzuschrecken. Wie auch in den USA bleibt die Nachfrage nach Hotels und Flügen hinter dem Niveau des Vorjahres, wenn auch aus anderen Gründen. Die mexikanische Regierung rechnet während der WM mit 5,5 Millionen Touristen, doch die bisher registrierten Buchungen liegen noch weit davon entfernt. Von ausbleibenden WM-Fans wollen die Hobbyfußballer Edgar und Jonathan nichts wissen. Ihr Bolzplatz im Zentrum Mexiko-Stadts ist bereits feierlich geschmückt. Überall in der Hauptstadt wurden die kleinen Fußballoasen neu gestrichen. Stoffbänder in den mexikanischen Nationalfarben grün, weiß, rot zeigen: Wir Mexikaner, wir sind bereit.
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2: Mit Petra Waldvogel. Der Eurovision Song Contest, das größte Musik-Live-Event überhaupt. Gestern wurde er offiziell eröffnet, morgen startet er so richtig mit dem ersten Halbfinale. Es geht um Musik, um miteinander feiern und selbstverständlich auch um Konkurrenz. Wer ist der oder die Beste im ganzen Land? Wien ist bereit, die Kandidaten sind es auch und alles fiebert dem Samstag entgegen. Über die Stimmung beim ESC, die Vorbereitungen und über einige Favoriten reden wir nach den Nachrichten um halb. Das Wetter immer wieder Regen, windig, kühler, höchstens 8 bis 18 Grad.
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9: Um 11.30 Uhr mit Eva Irion. Die Chefin des Deutschen Gewerkschaftsbundes Fahimi ist auf dem Bundeskongress in Berlin wieder zur Vorsitzenden gewählt worden. Die 58-Jährige erhielt 96% der abgegebenen Stimmen. Fahimi ist seit 4 Jahren DGB-Vorsitzende. Am Abend wird SPD-Co-Chef Klingbeil zu den Delegierten sprechen. Morgen werden Bundeskanzler Merz und Arbeitsministerin Baas erwartet. Die 8 Einzelgewerkschaften des DGB vertreten die Interessen von rund 5,4 Millionen Mitgliedern. Scharfe Kritik an der Bundesregierung hat die Chefin der Gewerkschaft IG Metall Benner geäußert. Im Morgenmagazin von ARD und ZDF drohte sie deutschlandweite Massenproteste an, wenn die Regierung nicht bald bessere Voraussetzungen für die Industrie und deren Mitarbeiter schaffe.
10: Wir brauchen Innovation, wir brauchen Investition. Ob das Quantencomputing ist, künstliche Intelligenz, ob das das Thema Elektromobilität ist, Medizintechnik. Und wir brauchen auf der anderen Seite eine stabile Daseinsvorsorge. Wir brauchen ein gut funktionierendes Gesundheitssystem. Wir haben eine Menge an den Füßen, 5,4 Millionen Mitglieder, in der IG Metall über 2 Millionen Mitglieder. Und die Leute verlieren langsam die Geduld.
9: Viele Unternehmen in Deutschland sorgen sich um ihre Existenz. Laut einer Umfrage des IFO-Instituts hat jedes 12. Unternehmen Angst, pleite zu gehen. Besonders kritisch ist die Lage offenbar im Einzelhandel. Hier sehen sich über 17% der Unternehmen existenziell bedroht. Am meisten Sorgen bereiten der Wirtschaft die schwache Nachfrage, steigende Betriebskosten und die Bürokratie. Immobilien in Deutschland sind zum Jahresbeginn wieder teurer geworden. Im ersten Quartal legten sie um 2,2% gegenüber dem Vorjahreszeitraum zu, wie der Verband Deutscher Pfandbriefbanken mitteilt. Am stärksten stiegen die Preise für Einfamilienhäuser und Eigentumswohnungen. Mehrfamilienhäuser verteuerten sich etwas weniger. In Baden-Württemberg stellt der designierte Ministerpräsident Özdemir von den Grünen zur Stunde seine Minister und Staatssekretäre vor. Er übernimmt dabei viele Kräfte aus der Vorgängerregierung. Zuletzt wurde bekannt, dass die bisherige Kultusministerin Schopper das Wohnungsbauressort übernehmen wird. Im Anschluss unterzeichnen Grüne und CDU ihren Koalitionsvertrag. Morgen kommt dann der neue Landtag zu seiner konstituierenden Sitzung zusammen. Am Mittwoch stellt sich Özdemir als Ministerpräsident zur Wahl. Die finanzielle Lage der Kommunen in Baden-Württemberg wird sich in den kommenden Jahren weiter verschlechtern. Das geht aus der aktuellen Steuerschätzung des Landes hervor. Demnach werden Städte und Gemeinden in den nächsten 3 Jahren fast 3 Milliarden Euro weniger einnehmen als geplant. Das Land muss mit einem Minus von rund 100 Millionen Euro rechnen. Finanzminister Bayers von den Grünen erwartet zudem weitere Verwerfungen wegen des Iran-Kriegs, die auch zu Mindereinnahmen führen könnten. Die rheinland-pfälzische SPD stellt am Mittag ihr Personal für die künftige CDU-geführte Landesregierung vor. Die Namen der Ministerriege sind bereits vorab bekannt geworden. Christian Butkereit.
11: Bekannte Gesichter in teils neuen Positionen. Die SPD-Landesvorsitzende Betzing Lichtentäler wird neue Ministerin für Arbeit, Soziales, Frauen, Familie und Jugend. Der bisherige Innenminister Ebling leitet künftig das Ressort für Wirtschaft, Energie und Klima. Bildungsminister Täuber wechselt in das neu geschaffene Ministerium für Kommunen, Bauen, Wohnen und Kultur. Finanzministerin Ahnen bleibt im Amt, ebenso wie Gesundheits- und Wissenschaftsminister Hoch. Neben den Ministerinnen und Ministern sollen heute auch die Namen der Staatssekretärinnen und Staatssekretäre bekannt gegeben werden. Bei der CDU wird erwartet, dass sie ihr Personal morgen vorstellt.
9: Eine Schule in Rheinland-Pfalz reagiert auf einen gefährlichen Trend in den sozialen Medien. Seit einigen Wochen wird unter anderem bei TikTok für Zahnstocher geworben, die süchtig machendes Nikotin enthalten können. Die Realschule Plus im pfälzischen Edenkoben hat deswegen als Vorsichtsmaßnahme ein entsprechendes Verbot verhängt. Lehrern sei aufgefallen, dass Schüler auf präparierten Zahnstochern herumkauten. Ob sie Nikotin enthalten, sei nicht klar. Auch andere Schulen im Bundesgebiet haben schon Verbote verhängt. SWR-Nachrichten, Redaktion Peter Mühlfeit.
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2: Mit Petra Waldvogel. Der Countdown läuft. Morgen startet der Eurovision Song Contest so richtig. Mit dem ersten Halbfinale, das zweite folgt am Donnerstag und das große Finale ist dann am Samstag. Der dritte und entscheidende Akt. Und weil aller guten Dinge 3 ja sind und Wien nach 1967 und 2015 den ESC jetzt zum dritten Mal ausrichtet, wird es ganz sicher großartig, ohne Pannen oder Ähnlichem. Schon gestern wurde er offiziell eröffnet. Über Eindrücke von der Auftaktveranstaltung und aus der Stadt berichtet David Freches.
12: Welcome to Vienna, Sarah Engels and the delegation of Germany.
13: Die ESC-Woche in Wien. Sie hat Sonntagabend offiziell begonnen mit dem türkisen Teppich, einer Art Parade vor dem Wiener Rathaus, bei dem die Sänger, Künstlerinnen und Gruppen aus allen Teilnehmerländern symbolisch in der Stadt ankommen. Ein Event bei bestem Wetter und guter Laune. Die deutsche Sängerin Sarah Engels hatte Zeit für Anreiseanekdoten.
14: Ja, mein Koffer ist verloren gegangen. Der ist dann irgendwann auf Griechenland gelandet. Deswegen war es ein bisschen schwierig, aber der Koffer ist zum Glück wieder aufgetaucht und jetzt ist er da.
13: So locker und leicht wie auf dem türkisen Teppich wird es in Wien diese Woche nicht überall. Schon seit längerem gilt die zweithöchste Sicherheitsstufe. Rund um die Wiener Stadthalle, also dem Ort, an dem Dienstag und Donnerstag die beiden Halbfinals stattfinden und Samstag das große Finale, sind die Straßen großräumig abgesperrt. Ein dichtes Netz aus Rettungskräften macht sich bereit. Susanne Drapalik ist die Präsidentin des Samariterbund in Wien und sagt:
15: Der wichtigste Punkt ist, dass wir zusammen mit Polizei und Feuerwehr, mit denen wir seit Jahren zusammenarbeiten, hier eine Mannschaft auf die Beine gestellt haben, um hoffentlich nur, sage ich immer, so wenig wie möglich versorgen zu müssen.
13: Damit das auch so kommt, sind rund um die Halle und an anderen Orten in der Stadt Taschen verboten. Stattdessen gilt Handy, Schlüssel, Portemonnaie. Erlaubt ist nur, was in die Hosentasche passt. Nationalfahnen hingegen dürfen in die Halle mit rein, wenn sie ein Zertifikat nach der geltenden Brandschutznorm haben. Auch Palästina- und Israel-Flaggen, wie die Verantwortlichen in den zurückliegenden Tagen und Wochen immer betont haben. Die Debatte um die Teilnahme Israels begleitet den ESC schon lange. Für Samstag ist deshalb in der Nähe der Stadthalle eine Demo mit 3000 Personen angekündigt. Direkt vor Ort ist der Protest verboten. Es gibt eine Platzsperre. Diese Sicherheitsvorkehrungen seien notwendig, sagte Wiens Bürgermeister Michael Ludwig am Samstag, als seine Rede zum Europatag von Free-Palestine-Aktivisten gestört wurde.
16: Und wir werden alle Sicherheitsvorkehrungen treffen, dass alle Künstlerinnen und Künstler auftreten können hier in Wien. Wir lassen uns hier nicht wegterrorisieren, das sage ich ganz offen.
13: Bekundungen für und gegen die israelische Teilnahme sind ein Aspekt vor dem ESC in Wien dieser Tage. Ein totales Kontrastprogramm dazu ist das Schiff, das bis zum Finale dreimal täglich Fans über die Donau fährt. Die Stimmung dort ist eine andere.
17: Wir sind hier, um den ESC zu feiern, die Community zu feiern, die Musik zu genießen, die Stimmung zu genießen.
20: Der Auftakt in die schönste Woche des Jahres. Einfach so fantastisch, was man alles machen kann.
14: Ich schaue das schon, seitdem ich 7, 8 Jahre alt bin. Und seit 3 Jahren fliegen wir jetzt auch immer dorthin, wo die Eurovision stattfindet.
13: Wenn die Verantwortlichen des ESC schon jetzt dafür sorgen könnten, dass das Fazit nach einer Woche in Wien so ausfällt, wie dieser Fan die Schifffahrt beschreibt, sie würden es wohl tun.
25: Keine Probleme mit Gewalt, alle wollen nur Spaß haben und die Musik bringt alle Leute zusammen aus allen Ländern.
2: Und hoffentlich bleibt das auch so beim größten Musik-Live-Event überhaupt dieses Jahr in Wien. Für Deutschland tritt Sarah Engels mit ihrem Song Fire an und will und soll eigentlich doch wirklich ein bisschen besser abschneiden als Arbor und Tünner, die letztes Jahr mit Baller gerade mal Platz 15 geschafft haben. An Sarah Engels soll's nicht scheitern. Um sich perfekt vorzubereiten, ist sie schon seit ein paar Tagen in Wien und mit dabei unser Reporter Nils Dams.
26: Es sind 160 Millionen Zuschauer. 3 Minuten habe ich Zeit, um irgendwie das Beste aus mir rauszuholen. I'm on fire, fire. Um Deutschland zu repräsentieren und zu zeigen, was wir so auf dem Kasten haben.
27: In dem Auftritt stecken schon Monate an Arbeit und Vorbereitung. Besonders intensiv ist es aber jetzt in den letzten Tagen vor der Show.
26: Selbst ich, die den Eurovision jedes Jahr gesehen hat, für mich war nie klar, wie viel Arbeit da wirklich drin steckt in diesen 3 Minuten.
27: Aber der Reihe nach. Flughafen Wien, letzten Mittwoch. Sarah Engels kommt an.
28: Also wir standen jetzt hier schon eine ganze Weile und haben eben auf Sarah Engels gewartet.
27: Fans und ESC-Helfer warten schon.
28: Ist echt also ein bisschen surreal.
27: Es gibt Fotos, Autogramme, dann geht's direkt ins Hotel.
26: Ich bin ready.
27: Jeden Tag hat Sarah Engels Tanz- und oder Gesangscoachings. I could go on with all of your friends. Dazu kommt Ausdauertraining.
26: Weil gerade so Intervallläufe oder so jetzt super wichtig für mich sind, um meine Kondition irgendwie auch noch aufrechtzuerhalten.
27: Ein ganz besonderer Moment, die erste Probe auf der großen ESC-Bühne.
29: Also gefühlt sind wir wirklich auf Klassenfahrt. Wir sind nämlich jetzt in so einem Riesenbus, das ganze Team, also komplett Deutschland, fährt jetzt das allererste Mal zur Wiener Stadthalle. 3, 2, 1.
0: Man geht danach wirklich in so einen Besprechungsraum. Dann wird von Sekunde für Sekunde besprochen, Stopp gedrückt, überlegt, von welcher Kameraperspektive wird hier geshootet. Und das ist schon echt faszinierend, weil das habe ich so noch nie erlebt.
1: Neben den Proben für die eigentliche Show gibt es täglich auch noch Termine bei Fan-Events oder mit Medien. Im Schloss Schönbrunn zum Beispiel.
0: Ich bin nämlich hier jetzt in der originalen Backstube von Sissi und darf heute meinen allerersten Apfelstrudel backen.
1: Es gibt aber auch Treffen mit anderen Ländern. Die polnische Delegation hat zum Beispiel zum Karaoke-Singen in eine Bar eingeladen. Sarah Engels ist mittendrin, genau wie die polnische ESC-Vertreterin Alicia. Ich wollte die Leute zum Singen zusammenbringen, bevor die ESC-Craziness so richtig losgeht. Denn darum soll es doch gehen, zusammen Spaß zu haben. Das ist aber nur eine kurze Auszeit. Eigentlich dreht sich alles nur um die Show am Samstag.
0: Und ich habe einfach nur mega Bock, wirklich auf dieser Bühne alles zu geben und zu brennen und den Moment zu genießen. Also für mich gibt es kein Verlieren.
2: Vielleicht kann sie ja sogar gewinnen. Obwohl unter den Favoriten der Buchmacher ist Sarah Engels nicht so prominent vertreten. Dafür sind es unsere Nachbarn. Frankreich zum Beispiel wird vorne mitgehandelt. Und das klingt so.
5: Es beginnt dramatisch.
6: Der Song.
5: Regarde geht fast normal weiter. Doch schnell kommt raus, dass es in diesem Jahr Frankreich ist, das mit einer Opernnummer an den Start geht, mit dem Titel Regarde, übersetzt Schau.
18: Songs mit Opernanklängen können beim ESC siegen, zum Beispiel letztes Jahr. Oder vorletztes Jahr. Daher kann man es schon auch als sehr berechnet empfinden, dass Frankreich ausgerechnet mit der dritten Opernnummer in Folge endlich mal wieder den ESC gewinnen möchte. Mit der Brechstange quasi.
5: Vielleicht bedarf es einer 17-Jährigen, damit Frankreich den ESC zum 6. Mal in seiner Geschichte gewinnt.
19: Die Künstlerin.
5: Die Mutter von Monroe kommt aus dem Kongo, der Vater aus Salt Lake City. Monroe gewinnt die französische Castingshow Prodigé, in der neue Klassikstars gesucht und gefunden werden. Monroe ist die perfekte ESC-Teilnehmerin, denn insbesondere in den letzten Jahren belohnen die Jurys außergewöhnliche Stimmtalente.
19: Die Bewertung.
18: Das ist mir tatsächlich zu berechnend und zu strategisch. Also vielleicht beeindruckt Monroe die internationalen Jurys, aber dieser Song ist mir viel zu konstruiert und ich denke, das geht vielen so.
5: Die Buchmacher sehen sie weit vorn und es kann wirklich sein, dass die Jurys Monroe genauso auf das Siegerpodest bringen wie den österreichischen Countertenor JJ im vergangenen Jahr.
19: Partywissen zu Frankreich.
5: Mit 5 Siegen ist Frankreich nach Schweden und Irland das dritterfolgreichste Land beim ESC. Der letzte Sieg war allerdings 1977 und liegt 49 Jahre zurück.
2: Thomas Mohr über Frankreichs Song und Aussichten beim Eurovision Song Contest. Noch besser im Kurs der Buchmacher steht dieses Land. Und wieder Geigen.
18: Finnland liefert dieses Jahr eine sprachliche Herausforderung für alle Kommentatoren. Linda Lampenius und Peter Parkonen treten an mit dem Titel Liekinheitin. Das bedeutet so viel wie Flammenwerfer. Und feurig geht es in dem Titel auch zu.
19: Der Song.
18: In Liekinheitin geht es um eine Beziehung wie aus Feuer und Eis. Der Sänger schmachtet eine Frau an, die eigentlich nicht gut für ihn ist. Und das Ganze kriegen wir mit als ein Wechselspiel zwischen Stimme und Geige.
5: Ja, wieder mal eine Geige. Die ist beim ESC ja sehr beliebt. Norwegen hat mit einem Geigensong auch schon mal den ESC gewonnen. Und was 2009 geklappt hat, soll nun 17 Jahre später wieder funktionieren. Die finnische Geige klingt allerdings viel treibender.
18: Und passend zum furiosen Fiedelfinale brennt es dann auf der Bühne natürlich auch ganz ordentlich.
19: Die Künstler.
18: Linda Lampenius, die Frau an der Geige, ist ein Weltstar der Klassik. Man nennt sie auch die Pamela Anderson der Klassikbranche. Neben ihrem Erfolg als Musikerin war sie im Playboy zu sehen, sie hatte einen Auftritt in der TV-Serie Baywatch und sie war Stadträtin von Helsinki.
5: Sänger Peter Parkonen ist 20 Jahre jünger als sie. Seine Solokarriere begann in einer Castingshow. Sein erstes Album mit dem originellen Titel First Album kam in Finnland auf Platz 1 der Charts. Auch das finnische Let's Dance hat er schon gewonnen.
19: Die Bewertung.
18: Ein bisschen wundert es mich schon, dass dieser Song bei den Buchmachern als sicherer ESC-Sieger gehandelt wird. Denn Liaquin Hatin ist komplex und dass die beiden auf der Bühne so gar keine Chemie miteinander haben, ist wohl gewollt, aber trotzdem ungewohnt.
5: Was Finnland hier bietet, ist fast schon beängstigend perfekt. Das wird auf der Bühne in Wien fantastisch aussehen. Und gerade das Finale des Songs, wenn alles brennt und die Geige noch mehr Fahrt aufnimmt, liefert den Moment, der einen sprachlos zurücklässt. So etwas macht aus einem Song einen ESC-Gewinner.
19: Partywissen zu Finnland.
18: Wenn die Buchmacher recht behalten und Finnland den ESC gewinnt, stellt Linda Lampenius einen neuen Rekord auf. Mit 56 Jahren wäre sie die älteste ESC-Gewinnerin überhaupt. Aktuell hält den Rekord Dave Benton, der als 50-Jähriger für Estland gewonnen hat.
2: Es kann allerdings auch alles selbstverständlich ganz anders kommen. Thomas Mohr stellt zwei der diesjährigen ESC-Favoriten vor. Am Samstag wissen wir es dann alle ganz genau.
3: 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Das Wetter für Baden-Württemberg und Rheinland-Pfalz.
2: Immer wieder Regen, dabei windig und kühler, höchstens 8 bis 18 Grad. Und in der

0: In Baden-Württemberg stellt der designierte Ministerpräsident Özdemir von den Grünen zur Stunde seiner Minister und Staatssekretäre vor. Er übernimmt dabei viele Kräfte aus der Vorgängerregierung. Im Anschluss unterzeichnen Grüne und CDU ihren Koalitionsvertrag. Morgen kommt dann der neue Landtag zu seiner konstituierenden Sitzung zusammen. Am Mittwoch stellt sich Özdemir als Ministerpräsident zur Wahl. Eine Schule in Rheinland-Pfalz reagiert auf einen gefährlichen Trend in den sozialen Medien. Seit einigen Wochen wird unter anderem bei TikTok für Zahnstocher geworben, die zum Beispiel süchtig machendes Nikotin enthalten. Die Realschule Plus im pfälzischen Edenkoben hat deswegen ein entsprechendes Verbot verhängt, genau wie andere Schulen im Bundesgebiet.
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0: Seit einem Jahr ist die schwarz-rote Regierung im Amt und hat rund 175 Gesetze und Maßnahmen beschlossen. Klingt gut, aber sind die auch zielführend? Es geht um Entlastung für die Wirtschaft, um ein Aufwärts für Deutschland. Friederike Spicker ist Diplom-Volkswirtin und Wirtschaftspublizistin. In SWR1 Leute mit Nicole Köster erklärt sie, was die Wirtschaft ankurbeln kann.
2: Wie können Lösungen aussehen, um die Binnenwirtschaft anzuheizen? Welche Vorschläge haben Sie?
3: Also der Staat sollte eben sein prozyklisches Verhalten aufgeben, was er die ganze Zeit hat. Es ist verständlich, dass die Politiker das vertreten, weil sich das eben mikroökonomisch verständlich anhört. Und deswegen trauen sich viele halt auch nicht, dagegen zu halten. Man würde in der Presse wahrscheinlich relativ schnell runtergeschrieben. Und das ist eben schwer verständlich. Und dann ist es natürlich auch nicht so leicht, wenn man weiß, okay, es gibt Steuerhinterziehungen, so können wir nicht da erstmal Gelder locker machen, bin ich absolut dafür. Wir kennen von Anne Brohilker die Probleme, die es da gibt.
2: Cum-Ex, ja, das sind mehr als 100 Milliarden.
3: Genau, es wäre dringend Zeit, da ranzugehen. Es ist sehr schade, dass das nicht passiert. Hat auch mit dem Sparverhalten des Staates zu tun, wenn eben die Staatsanwaltschaften so überlastet sind. Nicht, wenn man das zusammenspart oder dem ganzen Rechtswesen nicht genug Raum gibt, was nun mal staatlich finanziert werden muss, dann also nicht genug Finanzbeamten hat, die sich darum kümmern können, dann ist das natürlich schwer zu heben, dieser Schatz, den es da gibt. Nicht? Und das Schlimme ist eben auch, dass die Bevölkerung das dann als sehr ungerecht empfindet, vollkommen zu Recht, und sich dann fragt, ja, die Kleinen hängt man, die Großen lässt man laufen, muss ich meine Steuererklärung so ganz genau machen und woanders werden da die Millionen kassiert. Das macht einfach schlechte Stimmung und führt dazu, dass die Leute sich ungerecht behandelt fühlen. Das sehe ich auch so. Es ist nicht in Ordnung. Das heißt aber eben nicht, dass die richtige Reaktion des Staates ist, jetzt zu sparen. Also das ist eben, hilft auch nicht.
2: Dennoch, das Vertrauen der Bürgerinnen und Bürger in den Staat geht ja massiv zurück. Und dem Staat jetzt noch mehr Verantwortung zu geben, das Geld dann auch sinnvoll zu verteilen, also das Vertrauen wird ja wahrscheinlich gar nicht da sein.
3: Genau, und so ein Vertrauen gewinnt man auch nicht schnell zurück, aber es wird nicht besser, wenn der Staat sich eben prozyklisch verhält und die Krise verschärft. Denn dann sagt man, aha, er schafft es ja auch nicht. Ja? Das heißt, man muss kommunizieren, man muss sagen, dass man es vernünftig machen will, dass man es anders machen will, dass man es auch nicht für unsinnige Geschäfte ausgeben will, dass man auch nicht irgendwie die Parteispezies da bevorzugen will bei den Ausgaben, dass es eben keine Korruption gibt, dass man es transparent macht. Das ist ganz wichtig, um das Vertrauen der Bürger zurückzugewinnen. Projekte hätten wir ja genug, also klar, von Genehmigungsverfahren und bis man das alles in Gang gesetzt hat, dauert es. Aber mein Vorschlag wäre einfach, dass der Staat klar vorgibt, welche Infrastrukturprojekte er jetzt wirklich in den nächsten 5 Jahren konstant angehen will, völlig unabhängig von der Kassenlage. Das wäre halt wichtig. Dann können sich die Unternehmen darauf einstellen und die Bürger sehen dann, aha, jetzt geht die Brücke wieder, aha, jetzt ist die Baustelle endlich mal fertig und bei der Bahn funktioniert es besser. Wenn ich das immer je nach Kassenlage wieder zurückfahre und sage, ah, das können wir uns jetzt gerade nicht leisten, habe ich ein gesamtwirtschaftliches Problem, also weil eben Nachfrage fehlt. Und die Bürger haben den Eindruck, aha, unser Staat funktioniert nicht. Und das ist absolut nicht vertrauensbildend.
2: Ja, jetzt gab es die Meldung, dass dann auch die Steuerschätzungen, dass die Steuereinnahmen zurückgehen werden, also gar nicht so viel wie erwartet. Müssen wir vielleicht auch Wohlstand anders definieren?
3: Ja, also die reflexhafte Reaktion auf die erwarteten Steuermindereinnahmen, zu sagen, okay, jetzt muss der Staat mehr sparen, die halte ich eben, wie gesagt, für falsch. Aber natürlich müssen wir uns fragen, wie wir Wohlstand definieren in einer Welt, die an ihre planetaren Grenzen gekommen ist, beziehungsweise teilweise sie ja schon überschritten hat in manchen Kategorien. Und es ist absolut nicht einzusehen, Wohlstand so zu definieren, wie das für die Kapitaleigentümer am günstigsten ist. Nämlich, wenn die Rendite sprudelt, wenn also der Kapitalstock möglichst rund um die Uhr arbeitet. Sondern Wohlstand kann auch in Zeitwohlstand bestehen. Dass ich eben nicht im Hamsterrad laufe und meine 50 Stunden in der Woche arbeite, sondern sage, naja, mit 38 Stunden komme ich auch durch oder sogar weniger, wenn ich einen guten Stundenlohn habe.

0: Und ich habe gar nicht diese hohen Ansprüche an materiellen Konsum, sondern ich brauche Zeit für meine Kinder, für meine Eltern, für soziale Kontakte. Ich lese gern mal ein Buch. Ich muss nicht mit dem Flieger bis nach Bali jeden Sommer fliegen oder so. Und deswegen brauche ich auch nicht so viel materielles Einkommen, weil für mich andere Dinge auch wichtig sind. Das finde ich gut.
1: Das würde ein komplettes Umdenken bedeuten, weil die Menschen ja gewohnt sind. Also dieser Gedanke höher, schneller, weiter, immer mehr und Wirtschaftswachstum, der ist natürlich auch gegeben.
0: Also ich glaube, dass es in der jungen Generation schon eine ganze Reihe von Leuten gibt, die das anders sehen und auch für sich anders gestalten wollen. Und es ist eine Katastrophe, wenn denen dann, ach ihr mit eurer Work-Life-Balance, ihr seid ja nur faul, vorgeworfen wird. Wenn die weiter hinausdenken und überlegen, okay, planetare Grenzen, ich will und vielleicht auch mal meine Kinder, wenn ich dann welche haben würde, wollen hier noch auf diesem Planeten leben können. Und dafür ist es wichtig, dass ich meinen materiellen Konsum beschränke, dann ist das völlig in Ordnung. Und natürlich müssen wir trotzdem unsere Alten versorgen. Natürlich haben wir bestimmte Dienstleistungen zu erbringen, damit es in der Gesellschaft funktioniert. Aber das heißt eben nicht, dass wir unendlich nach Einkommen gieren müssen, um uns Konsumgüter leisten zu können, private Konsumgüter, die einfach auch schädlich sind. Ja, es muss nicht jeder Helikopter-Skiing machen. Das ist nicht wirklich wichtig.
2: Die Diplom-Volkswirtin Friederike Spieker.
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2: Mit Stefanie Geisler.
4: Der deutsche Inlandstourismus hat im März zugelegt. Mehr als 33 Millionen Übernachtungen konnten Hotels und Pensionen verbuchen. Das sind gut 3% mehr als noch im März letztes Jahr. Allerdings sind für die Zunahme die deutschen Touristen verantwortlich. Sie allein haben mehr als 28 Millionen Übernachtungen gebucht, also den Löwenanteil der Gesamtbuchungen. Bei den ausländischen Touristen ging die Zahl der Übernachtungen hingegen zurück um 0,4 Prozentpunkte auf gut 5 Millionen. Eine ähnliche Tendenz ist im gesamten ersten Quartal zu sehen. Auch hier lag die Zahl der Übernachtungen 2,5% über dem Vorjahreszeitraum. Im Januar, Februar und März wurden in ganz Deutschland insgesamt knapp 87 Millionen Übernachtungen gebucht. Der Zuwachs geht auch hier auf deutsche Touristen zurück. Das touristische Rekordjahr war übrigens 2024. Damals wurden in Deutschland insgesamt rund 496 Millionen Übernachtungen gebucht. Viele Hersteller von Markenprodukten haben in den vergangenen Jahren ihre Preise deutlich erhöht, mit der Folge, dass die Verkaufszahlen jetzt offenbar spürbar zurückgehen. Laut einer Handelsblatt-Analyse zeigt sich, das Wachstum über höhere Preise stößt an seine Grenzen.
5: Ob bei Schokolade, Waschmittel oder Softdrinks. Viele große Konsumgüterkonzerne haben ihre Produkte in den vergangenen Jahren deutlich verteuert. So etwa Coca-Cola, Nestlé oder Procter & Gamble. Eine Analyse des Handelsblatts zeigt nun, diese Strategie geht nicht mehr überall auf. Zwar steigen bei vielen Herstellern weiterhin die Umsätze, allerdings vor allem wegen der höheren Preise, nicht wegen mehr verkaufter Produkte. Die Anzahl der verkauften Produkte ist bei mehreren Konzernen sogar rückläufig. Besonders deutlich wird das etwa bei Milka-Hersteller Mondelez. Dort gingen die Verkaufszahlen zurück, nachdem die Preise stark angehoben worden waren. Einige Unternehmen reagieren und versuchen, mit kleineren Preisanpassungen gegenzusteuern, um Kunden zurückzugewinnen. Gleichzeitig drohen aber auch neue Belastungen, etwa durch den Krieg in Iran. Steigende Energie- und Rohstoffkosten könnten die Produktion erneut verteuern. Viele Konzerne schließen deshalb weitere Preiserhöhungen nicht aus, allerdings eher schrittweise. Aus der SWR-Wirtschaftsredaktion Florian Dötsch.
4: Passenderweise wird Kaffee nach dem starken Preisanstieg in den vergangenen Jahren derzeit etwas günstiger. Handelsketten senken die Preise ihrer Eigenmarkenprodukte um bis zu 50% pro Packung. Das ergab eine Umfrage der deutschen Presseagentur. Auch Pads und Kapseln werden billiger. Kaffee bleibt jedoch weiterhin deutlich teurer als noch 2023. Und hier noch Preise. Die zweite Diesel kostet zum ersten Mal seit Anfang März im bundesweiten Tagesschnitt wieder weniger als 2 Euro pro Liter. Die Grenze wurde schon am Freitag leicht unterschritten, teilt der ADAC mit. Am Wochenende war der Kraftstoff dann noch etwas günstiger. Auch Superbenzin der Sorte E10 verbilligte sich über das Wochenende, aber nur minimal. Damit nähern sich die Preise der beiden Kraftstoffe wieder an. Die weitere Entwicklung ist schwer vorherzusagen. Aufgrund der Iran-Krise ist Rohöl heute wieder teurer geworden. Im langen Rechtsstreit um Clan-Immobilien in Berlin hat der Bundesgerichtshof in Karlsruhe die Einziehung einer Immobilie und weiteren Vermögens bestätigt. Die frühere Eigentümerin, die als Strohfrau für einen Familienclan fungierte, hatte mit ihrer Revision keinen Erfolg, wie heute aus einem Beschluss hervorgeht. Das Berliner Landgericht hatte die Einziehung vor einiger Zeit angeordnet, weil die Immobilie mit illegal erlangtem Geld finanziert worden sei. Zumindest ein Teil davon stamme aus Straftaten. Das sei ausreichend, um die Vermögen einzuziehen. Die Beklagte hatte Beschwerde eingelegt. Erfolglos. Inside Cum-Ex, Jagd auf die Steuermafia, ist der Titel eines neuen ARD-Podcasts. Er beschäftigt sich mit dem größten Steuerskandal der deutschen Geschichte, bei dem Milliarden zur Seite geschafft wurden. Vor allem mit der Frage, warum die Aufarbeitung denn so schleppend läuft. Deshalb die Frage an den Podcast-Host Massimo Bognani: Wie ist denn der Stand der Cum-Ex-Aufarbeitung? Wo stehen wir da?
6: Cum-Ex, das sprengt ja in vielerlei Hinsicht so jegliche Dimension. Das ist der größte deutsche Steuerskandal. Banker, Berater, Aktienhändler, die sollen 10 Milliarden Euro aus der Staatskasse gestohlen haben. Und dementsprechend viele Beschuldigte gibt es auch. Zurzeit sind das 1800 Beschuldigte, gegen die Staatsanwaltschaften in Köln, Frankfurt, München und Stuttgart ermitteln. Die Aufarbeitung, die stockt aber. Also es gab bislang 40 Anklagen, 24 Urteile. Und das ist natürlich nur ein Bruchteil dessen, was da im Raum steht. Und wenn man einen Ort sucht, an dem das symbolisch zu erkennen ist, dann kann man nach Siegburg fahren. Da wurde ein Gerichtsgebäude extra gebaut für die Cum-Ex-Aufarbeitung, weil man dachte, jetzt kommen Anklagen wie am Fließband. Und das Gebäude wurde für 40 Millionen Euro gebaut und bislang gab es da einen einzigen Cum-Ex-Prozess.
4: Und Dankeschön an Massimo Bognani. Alle Folgen von Inside Cum-Ex, Jagd auf die Steuermafia, sind ab heute online bei ARD Sounds zu hören. Und damit auch der Blick auf den DAX. 24.334 Punkte in etwa auf dem Stand vom Freitag. Das war's von der Wirtschaft. Die Zeit 11.59 Uhr.
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7: Mit Marie Gedehn an diesem Montagmittag. Kommunale Wärmepläne, das klingt ein bisschen nach einer Mischung aus kommunalen Finanzen oder Nahverkehr. Es rauscht an einem vorbei als Nachricht. Aber das sollte es nicht. Die kommunale Wärmeplanung ist ein verbindlicher Fahrplan für Städte und Gemeinden, um die Wärmeversorgung in Deutschland bis 2045 klimaneutral zu gestalten. Und das müsste eigentlich jeden und jede interessieren, der oder die es im Winter ganz gerne warm zu Hause hat. Warum das so ist und wie weit die Kommunen tatsächlich sind, auch hier im Südwesten mit ihren Plänen, das ist unser Thema gleich in der nächsten halben Stunde hier nach den Nachrichten in SWR aktuell.
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8: Um 12 Uhr mit Eva Irion. In Deutschland wird es immer schwerer, bezahlbaren Wohnraum zu finden. Zu diesem Ergebnis kommt das Statistische Bundesamt. Im vergangenen Jahr haben demnach fast 12% der Bevölkerung in zu kleinen Wohnungen gelebt. Ursula Mayer berichtet.
9: Noch im Jahr 2020 waren nur rund 10% aller Menschen bundesweit davon betroffen. Mit wenig Wohnraum mussten vor allem Erwachsene mit ausländischen Wurzeln und von Armut bedrohte Menschen zurechtkommen. Ein Platzproblem hatten generell häufig Paare mit mindestens 3 Kindern sowie Alleinerziehende, insbesondere in Städten. Ältere Menschen ab 65 Jahren hatten dagegen häufig genug Wohnraum. Eine Wohnung gilt als zu klein, wenn zum Beispiel Paare mit Kindern kein eigenes Zimmer für sich haben oder wenn es kein gemeinsames Wohnzimmer gibt.
8: Die Preise der Immobilien in Deutschland steigen weiter. Im ersten Quartal legten sie um 2,2% gegenüber dem Vorjahreszeitraum zu. Das teilte der Verband Deutscher Pfandbriefbanken mit. Am stärksten stiegen die Preise für Einfamilienhäuser und Eigentumswohnungen. Viele Unternehmen in Deutschland sorgen sich um ihre Existenz. Laut einer Umfrage des IFO-Instituts hat jedes 12. Unternehmen Angst, pleite zu gehen. Besonders kritisch ist die Lage offenbar im Einzelhandel. Hier sehen sich über 17% der Unternehmen existenziell bedroht. Am meisten Sorgen bereiten der Wirtschaft die schwache Nachfrage, steigende Betriebskosten und die Bürokratie. Die Chefin des Deutschen Gewerkschaftsbundes Fahimi ist auf dem Bundeskongress in Berlin wieder zur Vorsitzenden gewählt worden. Die 58-Jährige erhielt 96% der abgegebenen Stimmen. Fahimi ist seit 4 Jahren DGB-Vorsitzende. Am Abend wird SPD-Co-Chef Klingbeil zu den Delegierten sprechen. Morgen werden Bundeskanzler Merz und Arbeitsministerin Baas erwartet. Die 8 Einzelgewerkschaften des DGB vertreten die Interessen von rund 5,4 Millionen Mitgliedern. Der Vorschlag von Russlands Machthaber Putin, Altkanzler Schröder als Vermittler im Ukraine-Krieg einzusetzen, stößt teilweise auf Ablehnung. Schröder sei kein ehrlicher Makler in dem Konflikt, sagte der Staatsminister für Europa im Auswärtigen Amt Kriechbaum. Vermitteln könne nur eine Person, die von beiden Seiten akzeptiert werde. Für die EU-Außenbeauftragte Kallas wäre es unklug, Russland das Recht einzuräumen, einen Unterhändler zu benennen. Schröder würde auf beiden Seiten des Tisches sitzen, da er sich für russische Staatskonzerne eingesetzt habe. Für Israels Ministerpräsident Netanyahu ist der Krieg gegen den Iran nicht vorbei. Zunächst müsse man dort das angereicherte Uran beseitigen, sagte er dem US-Sender CBS. Er schloss weitere militärische Schritte nicht aus, um Irans Atomanlagen unbrauchbar zu machen. Auch im Kampf gegen das iranische Raketenprogramm seien nicht alle Ziele erreicht worden. Eine Niederlage des Iran sei entscheidend für den Kampf gegen den Terror von Hisbollah, Hamas und Houthi. Der in Polen per Haftbefehl gesuchte ehemalige Justizminister Szobro hat sich in die USA abgesetzt. Das hat er dem polnischen Sender Republika bestätigt. Dem rechtspopulistischen Politiker werden Korruption, Amtsmissbrauch und Veruntreuung von Geldern vorgeworfen. Ungarn hatte ihm Asyl gewährt. Doch Ungarns neuer Premier Modior hatte angekündigt, politischen Freunden seines Vorgängers Orbán keine Zuflucht mehr zu gewähren. Der polnische Generalstaatsanwalt will ein Auslieferungsgesuch an die USA stellen. Die noch lebenden Mitglieder der Beatles und ihre Firma Applecore eröffnen in der Savile Row in London ein Haus für Fans. Der frühere Hauptsitz der von den Bandmitgliedern gegründeten Firma ist gleichzeitig der Ort ihres letzten gemeinsamen Auftritts im Jahr 1969. Damals spielten die Beatles auf dem Dach letztmals zusammen vor der Öffentlichkeit. Dort hinauf können jetzt auch die Fans, genauso wie in das Studio, in dem das Album Let It Be aufgenommen wurde. Schlagzeuger Ringo Starr sagte dazu, es sei, als käme man nach Hause. Das 7-stöckige Erlebniszentrum soll kommendes Jahr eingeweiht werden. SWR-Nachrichten, Redaktion Ines Kunze und Stefan Eferts. Das Wetter in Baden-Württemberg und Rheinland-Pfalz. Eine Kaltfront zieht über uns hinweg. Die Vorhersage: am Nachmittag viel Regen, in Baden-Württemberg auch Gewitter, dazu kräftiger Wind. Es wird immer kühler. Nur noch 5 Grad in der Hohen Eifel und 10 Grad in Rheinhessen. Morgen gibt es wechselhaftes, windiges und sehr kühles Schauerwetter bei höchstens 7 bis 15 Grad. Und die Aussichten: am Mittwoch oft wolkig, 11 bis 17 Grad. 12.05 Uhr.
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7: Mit Marie Gedin an diesem Montagmittag und diesen Themen in der nächsten halben Stunde. Die Regierung in Baden-Württemberg steht. Wer regiert in den nächsten 5 Jahren mit Cem Özdemir und Manuel Hagel? Das besprechen wir gleich ausführlich. Während die russische Armee weiter die Ukraine angreift, beschäftigt Wladimir Putin die westliche Politik mit einem Vermittlungsvorschlag. Wie das heute in Brüssel ankommt, das werden wir berichten. Und wie weit sind eigentlich die Städte, unter anderem hier im Südwesten, mit den vorgeschriebenen kommunalen Wärmeplänen? Das klären und erklären wir, was da tatsächlich auch direkt drinsteht, an Wissenswertem für Hausbesitzer. Also, in Baden-Württemberg steht der Koalitionsvertrag, ja eigentlich schon seit einigen Tagen. Aber jetzt steht eben auch fest, wer alles mitregiert in den nächsten 5 Jahren und was an Geld reinkommen könnte, um zu finanzieren, was Grün-Schwarz sich vorgenommen hat. Über das, was die neue Regierung in Baden-Württemberg will und mit wem sie das machen wird, sprechen wir mit Knut Bauer aus unserer Redaktion Landespolitik in Stuttgart. Cem Özdemir und Manuel Hagel, das ist klar, der zweite grüne Ministerpräsident Deutschlands und sein Stellvertreter von der CDU. Die sind natürlich gesetzt. Aber für wen, Knut, war es denn noch so eine Art Home Run?
11: Bleiben wir vielleicht noch kurz bei Cem Özdemir, denn er übernimmt mit dem Ministerpräsidentenamt die absolut wichtigste Personalie. Und Manuel Hagel, der knapp unterlegene Spitzenkandidat der CDU, wird neuer Innenminister, eben weil innere Sicherheit zu den Kernkompetenzen der Union gehört und weil er sich davon mehr Sichtbarkeit verspricht, um sich in den kommenden Jahren weiter zu profilieren. Gesetzt waren und sind Daniel Bayers von den Grünen im Finanzministerium, ein Vertrauter von Özdemir und bereits in den vergangenen 5 Jahren für die Landeskasse zuständig, sowie Thekla Walker im Umweltministerium. Auch sie bleibt im Amt und hat damit für die Grünen einen Home Run, wie auch Wirtschaftsministerin Nicole Hofmeister-Kraut von der CDU, die bereits in ihre dritte Amtszeit geht.
7: Also bekannte Namen tatsächlich für politisch interessierte Bürgerinnen und Bürger. Welche Namen sind denn überraschend?
11: Natürlich Andreas Jung, CDU-Bundestagsabgeordneter und versierter Klimapolitiker. Der Mann vom Bodensee wechselt aus Berlin nach Stuttgart und übernimmt das Kultusministerium. Das hatten die Grünen in den Koalitionsverhandlungen an die CDU abgetreten und übernehmen im Gegenzug das Wohnungsbauministerium. Auch hier eine personelle Überraschung. Die bisherige Kultusministerin Theresa Schopper übernimmt das kleine Ressort. Außerdem neu im Kabinett Oliver Hildenbrandt, der Grünen Landtagsabgeordnete, wird Gesundheitsminister, nachdem sich Manfred Lucher aus der Politik verabschiedet. Und Moritz Oppelt, Vertrauter von CDU-Landeschef Hagel und ehemaliger Bundestagsabgeordneter, wird Justizminister.
7: Wie schätzen Sie denn diese Kabinettsliste ein? Könnte das ein großer Wurf sein oder ist das aus Ihrer Sicht eher so eine Art kleinster gemeinsamer Nenner?
11: Ein großer Wurf ist es schon deshalb nicht, weil die Zahl der Ministerien und der Staatssekretäre kaum reduziert wird. Das wäre mal eine Ansage gewesen, beim vielbeschworenen Bürokratieabbau in eigener Sache voranzugehen. Aber das ist nicht der Fall. Beispiel Innenministerium. Der neue Ressortchef Manuel Hagel hat neben einer Staatssekretärin noch einen speziellen Staatssekretär für die Polizei. Das ist ebenso neu wie eine Digitalisierungsbeauftragte mit dem schönen Titel Chief Digital Officer des Landes. Sieht also ganz so aus, als ob sich Hagel im neuen Amt dreifach absichern will, um der Sache auch wirklich gewachsen zu sein. Und ob Klimaexperte Jung im Bildungsressort Akzente setzen kann, muss man sehen. Da die neue Landesregierung in den nächsten 5 Jahren keine Schulstrukturdebatten führen will, steht zumindest insofern nichts Neues an.
7: Jetzt steht diese neue Regierungsmannschaft von Baden-Württemberg. Der Koalitionsvertrag ist unterzeichnet und nicht nur Namen sind jetzt bekannt. Es ist auch bekannt, wie viel Geld, sprich Steuereinnahmen der Regierung, vermutlich zur Verfügung stehen wird. Knut, das Ergebnis der Steuerschätzung. Desaströs, aber immerhin nicht überraschend. Fasst es das ganz gut zusammen?
11: Kann man so sagen. Und es gibt einen Begriff, der angesichts der jüngsten Steuerschätzung noch wichtiger wird für die neue Koalition, nämlich Haushaltsvorbehalt. Steuern in Höhe von knapp 40 Milliarden Euro nimmt das Land in diesem Jahr ein. Das sind rund 22 Millionen Euro weniger als im laufenden Haushalt eingeplant. In den nächsten 3 Jahren muss Baden-Württemberg mit gut 100 Millionen weniger Steuern rechnen. Und deshalb kündet der alte und neue Finanzminister Daniel Bayers bereits an, dass sich Grün-Schwarz künftig noch stärker auf das Wesentliche konzentrieren muss. Heißt, nicht alles, was im Koalitionsvertrag steht, wird auch finanzierbar sein.
7: Knut Bauer aus Stuttgart über die neue Landesregierung und die Landes- und Kommunalfinanzen in Baden-Württemberg. 10:50 haben wir es an diesem Montagmittag. Während in Moskau laut publikumswirksam darüber nachgedacht wird, wer denn zwischen Russland und der von Russland angegriffenen Ukraine vermitteln könnte, ist der deutsche Verteidigungsminister heute in Kiew zu Gast. Er vermittelt nicht, er baut aus, und zwar nach eigenem Bekunden die Zusammenarbeit zwischen Deutschland und der Ukraine, vor allen Dingen bei Waffensystemen, beim Bau von Waffensystemen. Überschrift der Reise ist vermutlich am besten beschrieben mit dem Begriff strategische Partnerschaft. Unsere Korrespondentin Rebecca Barth berichtet aus Kiew.
12: Man spüre, dass etwas in Bewegung sei, sagt Boris Pistorius am Vormittag in der ukrainischen Hauptstadt Kiew. Vorangegangen sei ein sehr intensives Gespräch mit seinem ukrainischen Amtskollegen Mykhailo Fedorov. Die rasante technologische Entwicklung ukrainischer Rüstungsproduzenten im Bereich unbemannter Systeme habe mittlerweile einen sichtbaren Effekt auf dem Schlachtfeld, betont der deutsche Verteidigungsminister. Daher wolle man mit der Ukraine eine strukturierte, langfristige Partnerschaft aufbauen. Das Ziel, den europäischen Kontinent sicherer machen und von den Erfahrungen der Ukraine auf dem Schlachtfeld lernen. Auch der ukrainische Verteidigungsminister Mykhailo Fedorov betont jüngste Erfolge der ukrainischen Armee, die vor allem auf die Weiterentwicklung technologischer Fähigkeiten zurückzuführen seien. Russland fehle mittlerweile die Stärke, seine Angriffe fortzusetzen. Nach unterschiedlichen Schätzungen erleidet die russische Armee aktuell die größten Verluste seit Beginn der Vollinvasion vor mehr als 4 Jahren. Experten gehen davon aus, dass die Ukraine die personelle Überlegenheit der russischen Truppen mittels Drohnen an vielen Frontabschnitten ausgleichen könne.
7: Rebecca Barth aus Kiew heute Mittag. Der deutsche Verteidigungsminister Boris Pistorius also zu Besuch in Kiew. Der deutsche Außenminister Johann Wadephul ist in Brüssel, um sich mit anderen europäischen Kolleginnen und Kollegen zu beraten. Da geht es um die israelische Siedlungspolitik, den Irankrieg, aber eben auch um den Krieg Russlands gegen die Ukraine. Auch mit Blick auf den Vorschlag Wladimir Putins, der den deutschen Altkanzler Gerhard Schröder als Vermittler ins Spiel gebracht hat. Sabrina Fritz, unsere Korrespondentin, berichtet über das Treffen heute in Brüssel und darüber, dass die Ukraine inzwischen regelmäßig mit am Tisch sitzt.
13: Er gehört schon fast wie selbstverständlich dazu. Der ukrainische Außenminister Andriy Sybja ist ein regelmäßiger Gast bei den EU-Außenministertreffen. Doch dieses Mal tritt er mit neuem Selbstbewusstsein auf.
14: We have new reality on the battlefield.
15: Wir haben eine neue Realität auf dem Schlachtfeld. Die Ukraine wird stärker. Wir haben diesen schweren Winter überwunden und die Front stabilisiert.
13: Kriegsbeobachter wie das Institut für Kriegsstudien berichten, dass ukrainische Truppen Gebiete verteidigen oder befreien konnten. Vor diesem Hintergrund bewerten die EU-Außenministerinnen und Minister das Angebot des russischen Präsidenten Putin skeptisch. Putin hatte am Wochenende Friedensverhandlungen in Moskau angeboten und den deutschen Ex-Kanzler Schröder als Vermittler ins Spiel gebracht. Die Außenbeauftragte der EU, Kaja Kallas, hält von diesem Vorschlag wenig.
16: I think Gerhard Schröder has been the lobby high level.
13: Ich denke, Gerhard Schröder war der Top-Lobbyist für russische Staatskonzerne. Deshalb ist klar, warum Putin ihn will. Er würde auf beiden Seiten des Tisches sitzen. Ähnlich äußerte sich auch der deutsche Staatssekretär Gunter Kriechbaum. Er vertritt Außenminister Wadephul in Brüssel.
17: Altkanzler Schröder hat eben in der Vergangenheit nicht unbedingt alles gezeigt, um hier als neutraler Vermittler, als Honest Broker gewissermaßen auftreten zu können. Er ist und hat sich auch sicherlich sehr vereinnahmen lassen durch Herrn Putin.
13: Die Außenminister beschäftigt auch das Schicksal tausender ukrainischer Kinder, die nach Russland verschleppt wurden. Personen, die dabei geholfen haben, sollen mit EU-Sanktionen bestraft werden. Wie die europäische Gemeinschaft helfen kann, dass diese Kinder wieder zu ihren Familien zurückkehren können, darüber wird heute parallel in Brüssel auf einer internationalen Konferenz beraten. Ein weiteres Thema, das für Diskussionsstoff in Brüssel sorgt, ist der drohende Abzug von 5000 US-Soldaten aus Deutschland. Die finnische Außenministerin Elina Valtonen sieht die Ankündigung von US-Präsident Trump gelassen.
18: If we talk about 5000 troops, it doesn't make a huge difference in overall US posture in Europe, neither in Germany.
13: Die 5000 Soldaten machen keinen großen Unterschied, weder in Deutschland noch in Europa. Erst wenn die USA mehr US-Soldaten abziehen würden, wäre das eine andere Geschichte. Sie habe aber bei ihren Gesprächen mit dem amerikanischen Außenminister Rubio keine Hinweise auf einen weiteren Truppenabzug bekommen. Der slowenische Außenminister sieht das etwas kritischer. Wir brauchen US-Truppen in Europa, das ist klar, und sie müssen dort sein, wo sie den größten Nutzen haben.
19: Our interest is to have US-Truppen in Europe. That's absolutely clear. When we are talking about it, of course, they have to be in those places where they can deliver the largest added value being there.
13: In der Nähe der Front hätten sie das größte Abschreckungspotenzial. US-Präsident Trump hat angedeutet, die US-Truppen von Deutschland nach Polen zu verlegen. Das zweite große Thema beim Treffen der Außenminister ist die Lage im Nahen Osten. Gewaltbereite jüdische Siedler sollen mit Sanktionen belegt werden. Damit könnten diese zum Beispiel nicht mehr in die EU einreisen. Dieser Vorschlag war bislang von Ungarn blockiert worden. Doch nach dem Regierungswechsel in Ungarn sieht die Außenbeauftragte der EU, Kallas, neue Chancen für diese Initiative.
7: Sabrina Fritz aus Brüssel. Der Krieg Russlands gegen die Ukraine, also die Vollinvasion seit mehr als 4 Jahren, beschäftigt heute die Verteidigungsminister in Kiew, den Verteidigungsminister in Kiew, die EU-Außenminister in Brüssel und seit dem Vormittag auch die Wirtschaftsministerin der Bundesregierung, nämlich im brandenburgischen Schwedt. Katharina Reiche von der CDU ist bei der Ölraffinerie PCK zu Besuch. Und dieses Werk versorgt weite Teile Nord- und Ostdeutschlands mit Kraftstoffen und gehört größtenteils Rosneft Deutschland, einer Tochter des russischen Staatskonzerns Rosneft. Und PCK Schwedt steht ziemlich unter Druck. Die Raffinerie ist angewiesen auf Öl mit hohem Schwefelanteil, das unter anderem von Kasachstan geliefert wird. Jetzt hat aber Russland die Weiterleitung des kasachischen Öls durch die Druzhba-Pipeline Anfang des Monats gestoppt, wie Christina Nagel berichtet.
20: Noch kann die Ölraffinerie den Ausfall des kasachischen Öls ausgleichen. Hallo. Es gibt Lagerbestände und Lieferungen über eine Pipeline vom Hafen in Rostock. Die allerdings hat zu wenig Kapazitäten, um die Druzhba-Pipeline, die Russland blockiert, zu ersetzen. Eine Drosselung der Produktion steht im Raum, was sich auswirken dürfte auf die Versorgung weiter Teile des Nordostens Deutschlands mit Sprit, Heizöl und Kerosin und auf die Preise. Aus Sicht des Unternehmens ist die Politik bei der Suche nach alternativen Bezugswegen und der entsprechenden Infrastruktur gefragt. Auch darum dürfte es bei den Gesprächen der Geschäftsleitung mit Wirtschaftsministerin Katharina Reiche und Brandenburgs Ministerpräsidenten Dietmar Woidke gehen. Reiche will bei ihrem Besuch zudem einen Fördermittelbescheid für eine geplante Produktionsanlage für synthetische Flugzeugkraftstoffe übergeben. Die PCK-Raffinerie ist immer wieder Thema in der Politik, auch wegen ihrer komplexen Eigentümerstruktur.
7: Der Krieg Russlands gegen die Ukraine, also auch mit Auswirkungen auf PCK Schwedt in Brandenburg und auf die komplexe Eigentümerstruktur wollen wir jetzt noch mal näher eingehen. Die Raffinerie in Schwedt gehört mehrheitlich also dem russischen Staatskonzern Rosneft, das haben wir gehört, wird aber von der deutschen Bundesnetzagentur in Treuhänderschaft verwaltet. Frage an Jutta Kaiser aus unserer SWR-Wirtschaftsredaktion. Was genau bedeutet das denn?
21: Also die Raffinerie gehört zu 54% den deutschen Töchtern des russischen Staatskonzerns Rosneft. Außerdem haben noch die Mineralölkonzerne Shell und Eni Anteile. Shell will schon seit Jahren aussteigen, das hat aber bisher nicht geklappt. Dass die Raffinerie unter Treuhandverwaltung des Bundes steht, bedeutet konkret, Gewinne fließen zwar grundsätzlich an die unterschiedlichen Gesellschafter, zurzeit aber jedenfalls nicht nach Russland, sondern sie bleiben entweder auf einem Treuhandkonto in Deutschland oder das Geld wird direkt wieder in die Raffinerie investiert. Formal ist es so, der russische Rosneft-Konzern hat gerade nicht das Sagen, aber er ist weiter Eigentümer von Rosneft Deutschland und ihm gehört eben die Mehrheit an der Raffinerie Schwedt. Deutsche Treuhänderschaft hin oder her.
7: Ist es dann also denkbar, dass Russland früher oder später tatsächlich auch wieder Einfluss auf diese Raffinerie bekommt?
21: Grundsätzlich ja, und der russische Rosneft-Konzern hat ja auch schon zweimal gegen die Treuhandverwaltung geklagt. Das erste Mal direkt kurz nach dem russischen Angriff auf die Ukraine im Herbst 2022. Da hat die Bundesregierung eben diese Rosneft-Töchter unter die Treuhandverwaltung gestellt. Und damals hat das Bundesverwaltungsgericht in Leipzig bekanntermaßen zugunsten des Bundes entschieden. Aktuell läuft aber eine weitere Klage. Anlass dafür war, dass das Bundeswirtschaftsministerium Ende Februar dieses Jahres die gesetzliche Grundlage der Treuhandverwaltung geändert hat. Damit wurde verhindert, dass die deutschen Rosneft-Töchter unter EU-Sanktionen fallen. Und seitdem muss die Treuhandverwaltung auch nicht mehr regelmäßig verlängert werden. Und gegen dieses Gesetz hat Rosneft ebenfalls Klage eingereicht, allerdings bisher noch ohne nähere Begründung. Das Wirtschaftsministerium gibt sich gelassen, auch diesen Prozess zu gewinnen. Immerhin sei die Treuhandverwaltung zeitlich begrenzt, denn sie ist gekoppelt daran, dass es EU-Sanktionen gegen Russland gibt.
7: Es wirkt aber ja trotzdem jetzt nicht gerade wasserdicht. Wäre es nicht besser, Rosneft Deutschland zu enteignen?
21: Es gibt politische Stimmen, die das fordern. Darunter ist zum Beispiel der grüne Bundestagsabgeordnete Michael Kellner. Die Bundesregierung hat in der Vergangenheit offenbar auch eine solche Option geprüft. Einfach wäre eine Enteignung aber nicht. Und Bundeswirtschaftsministerin Reiche von der CDU, die hat auch im April gesagt, sie lehne es ab, Rosneft zu enteignen. Weil wenn der Staat von den privat betriebenen Raffinerien in Deutschland eben einzelne Betriebe herausgreife, dann würde er diesen privaten Betreibern das Signal geben, sie seien hier nicht nicht sicher und das schade dem Standort Deutschland. Abgesehen davon ist auch davon auszugehen, dass Deutschland Rosneft bei so einer Enteignung eine Entschädigung zahlen müsste, mal ganz abgesehen davon, welche Folgen ein solcher Schritt für Vermögen deutscher Konzerne in Russland hätte.
7: Jutta Kaiser aus der SWR-Wirtschaftsredaktion an diesem Montagmittag über die, sagen wir, komplexe Eigentümerstruktur der PCK-Raffinerie in Schwedt, die mehrheitlich dem russischen Staatskonzern Rosneft gehört, aber von der Deutschen Bundesnetzagentur verwaltet wird in Treuhänderschaft. Wärmewende. Heißt was nochmal? Bis 2045 sollen Deutschlands Gebäude klimaneutral sein. Damit das funktioniert, müssen Gebäude saniert werden, damit nicht so viel Energie verheizt wird. Und die Wärmeversorgung muss verändert werden, also weg von Gas und Öl. Damit das nicht jeder für sich macht, sondern geschaut wird, was macht im jeweiligen Ort Sinn, wo sollte man sich zusammenschließen, dafür gibt es die kommunale Wärmeplanung. Und das ist auch kein Vorschlag, sondern gesetzlich vorgeschrieben. Städte und Gemeinden müssen solche Pläne vorlegen, aus denen hervorgeht, welche Stadtteile mit Fern- oder Nahwärme versorgt werden können, wo das auch nicht sinnvoll ist, weil zum Beispiel individuelle Wärmepumpen in weniger dicht besiedelten Gebieten meistens wirtschaftlicher sind. So, für Großstädte muss diese kommunale Wärmeplanung jetzt in wenigen Wochen, nämlich bis Ende Juni, vorliegen. Und der BUND hat eine Studie vorgelegt jetzt, die diese Planungen, soweit sie schon fertig sind, genauer anschaut, untersucht. Mit Margarete Holzreiter aus der SWR-Umweltredaktion reden wir drüber. Was konnte der BUND denn da tatsächlich schon untersuchen? Also sprich, wie weit sind denn die Großstädte mit ihren Planungen?
0: Naja, Stand Mitte April hatten 45 von 80 Großstädten ihre strategischen Fahrpläne für die Wärmewende vorgelegt. Da fehlen also noch einige. Und der BUND, der hat sich in seiner Auswertung die ersten 38 Städte angeschaut, die schon vorausgegangen sind und ihre Pläne vorgelegt haben. Da sind die baden-württembergischen Städte schon alle dabei. Die mussten ja ihre Pläne auch schon früher vorlegen. Ob es wirklich alle Städte in ganz Deutschland schaffen, innerhalb der nächsten rund 7 Wochen etwas vorzulegen, das bleibt noch abzuwarten.
7: Wenn die Pläne schon vorliegen, also das, was da inzwischen bekannt ist, wenn man da reinschaut, ist das denn etwas, worauf sich dann Bürgerinnen und Bürger tatsächlich verlassen können? Also, dass ihr Wohngebiet beispielsweise an ein Fernwärmenetz angeschlossen wird?
0: Ja, das unterscheidet sich wirklich von Stadt zu Stadt, wie viel die Bewohnerinnen und Bewohner da schon planen können. Also wie unterschiedlich detailliert diese Pläne sind, das zeigt schon ihre Länge. Manche haben 85 Seiten, andere 150. Und die größte Unsicherheit, das kritisiert auch der BUND, die entsteht durch die sogenannten Prüfgebiete. Also rund die Hälfte der Großstädte, die weist in den fertigen Plänen nämlich noch relativ große Gebiete aus, bei denen noch nicht so richtig feststeht, welche Heizungsform dort in Zukunft kommen kann. Also dass noch nicht alles ganz klar ist, das ist nachvollziehbar. Aber in manchen Kommunen, da betrifft das fast 20% der Wohngebiete. Als Positivbeispiel im Gegensatz nennt der Bericht da Halle an der Saale. Dort hat man bei den Prüfgebieten zumindest schon mal genau dazu geschrieben, dass es nur noch um Nahwärmenetze geht. In Ingolstadt oder Dresden, da ist es zum Beispiel ein bisschen schlechter. Da gibt es Prüfgebiete, bei denen noch komplett offen ist, was dort kommen soll. Da steht dann zum Beispiel in Ingolstadt Gas-Wärmepumpenprüfgebiet. Also da weiß ich als Bewohnerin noch gar nicht, was kommen könnte.
7: Das sind tatsächlich dann noch richtige Leerstellen. Da, wo es ein bisschen konkreter ist, lässt sich denn da dann schon sagen, wie teuer das Ganze für die Haushalte, also tatsächlich für die einzelnen Menschen wird?
0: Nein, das lässt sich oft leider noch gar nicht so gut abschätzen und auch das hängt damit zusammen, dass viele der Pläne noch nicht so richtig ins Detail gehen. Also oft wird eben zum Beispiel noch nicht zwischen Nah- und Fernwärme unterschieden und so bleiben auch die Kosten unklar. Was aber laut dem BUND und auch laut dem Fraunhofer-Institut ziemlich sicher ist, die Betriebskosten für eine neue Gasheizung werden langfristig wirklich deutlich teurer sein als die einer Wärmepumpe. Städte, die die fossilen Energiequellen also jetzt schon reduzieren, schützen die Menschen, die dort leben, also besser vor Kostenfallen. Zusätzlich kommt es bei den Kosten auch darauf an, wie die Städte die Versorgung verteilen. Also es gibt Versorgungsgebiete, die sind eben sehr profitabel, zum Beispiel, weil es dicht bebaute Innenstädte sind oder Gewerbegebiete. Und dann gibt es aber die dünn besiedelten Randgebiete, wo die Wärmewende teurer ist. Und da wäre es sinnvoll, wenn die Städte es schaffen, dass es eine Querfinanzierung gibt, also die Überschüsse aus den profitablen Gebieten dann die Defizite in den unprofitablen Gebieten ausgleichen. Und das funktioniert dann, wenn auch die profitablen Gebiete zum Beispiel im städtischen Gesamtnetz integriert sind. Es besteht jetzt aber das Risiko, dass einzelne Energieversorger versuchen, sich die profitablen Gebiete zu sichern und dann fehlt eben dieser Ausgleich.
7: Auch das klingt noch nach ziemlich viel Arbeit auf kommunaler Ebene, wenn man das dann lösen will. Jetzt gibt es Kritik vom BUND in dieser Studie, aber nicht nur an den Kommunen, sondern auch an der Bundesregierung. Warum?
0: Ja, die Bundesregierung, die plant ja aktuell ein neues Gebäudemodernisierungsgesetz, das den Einbau von neuen Gasheizungen weiterhin erlauben soll. Und der BUND fürchtet eben, dass das die Unsicherheit in der Bevölkerung verstärkt, weil die Leute eben nicht wissen, ob sie sich jetzt auf die kommunalen Pläne verlassen sollen, die ja eben überwiegend das Signal senden, dass die Zeit der Gasheizungen vorbei ist, oder ob sie eben doch lieber bei ihrem Gaskessel bleiben sollen. Der BUND kritisiert, dass die Bundesregierung so die Wärmewende in den Kommunen erschwert.
7: Margarete Holzreiter aus der SWR Umweltredaktion war das mit Informationen rund um das Thema Wärmewende. Und die große Frage ist ja tatsächlich ganz individuell, wie plane ich Fernwärme oder eben mit der Wärmepumpe oder dann doch lieber einen Erdöltank im Keller oder Vorgarten? Und um all das besser einschätzen zu können, sollen ja dann tatsächlich künftig die gerade besprochenen kommunalen Wärmepläne helfen. Besonders kompliziert ist die Frage der Heizung, aber nicht nur, wenn es umstritten ist, wie es weitergeht, haben wir besprochen, sondern auch in Altstädten. Beispiel das baden-württembergische Ladenburg. Aber da gibt es jetzt eine Lösung möglicherweise, eine gemeinsame. Der nahegelegene Neckar könnte nämlich als Wärmequelle dienen. Eine Flusswärmepumpe, wie es sie auch schon in Mannheim gibt, könnte die Ladenburger Altstadt versorgen. SWR-Reporter Vuk Dajovic hat sich vor Ort umgehört.
1: Die älteste Stadt rechts des Rheins in ganz Deutschland. So bezeichnet sich Ladenburg selbst. Doch die 13.000 Einwohnergemeinde bei Mannheim wird jetzt von der Zukunft eingeholt. Ab 2035, also früher als die Politik es verlangt, will der regionale Energieversorger MVV sein Gasnetz komplett stilllegen. Ein Problem ist das in Ladenburg besonders für die Bewohner der Altstadt, die fast alle damit heizen. Einer von ihnen ist Peter Koop. Er engagiert sich in einer Wärmewende-Initiative und gehört zu denen, die trotzdem froh sind, dass jetzt Klarheit herrscht.
2: Dass eben jetzt plötzlich Druck auf dem Kessel ist, dass die Politik sich drum kümmern muss, die Stadt Ladenburg muss sich drum kümmern und die Bürger müssen sich auch drum kümmern, sich Gedanken zu machen, ja, was kommt denn nach dem Gas?
1: Und vor allem stellt sich in Ladenburg die Frage, was eignet sich für eine Altstadt? Eine mögliche Antwort darauf gibt jetzt eine Machbarkeitsstudie, eine Flusswärmepumpe. Sie könnte laut dem Papier dem nahegelegenen Neckar genug Wärme entziehen und die Altstadt fast flächendeckend damit versorgen. Bürgermeister Stefan Schmutz von der SPD will, dass die Ladenburger Altstädter selbst darüber entscheiden sollen, ob das Projekt Pumpe umgesetzt wird. Nur wenn sich genug Bürgerinnen und Bürger beteiligen, lohne sich der Bau.
22: 60% aller potenziellen Anschlussnehmer müssten sagen, ja, wir wollen uns anschließen. Das ist eine relativ hohe Quote, muss man ehrlicherweise sagen. Aber die Alternativen sind vergleichsweise rar gesät. Und deswegen glauben wir, dass das Ziel anspruchsvoll ist, aber es ist möglich.
1: Der entscheidende Faktor laut dem Bürgermeister? Die Wirtschaftlichkeit. Also findet sich ein Betreiber und lohnt sich die Beteiligung der Einzelnen am Projekt wirklich mehr als individuelle Lösungen. Rein technisch gesehen ist das Projekt wohl machbar und risikofrei, sagt Henrik Tehesen, Professor für erneuerbare Energien an der Hochschule Trier.
23: Die Flusswärmepumpe kann sicherlich im Rahmen der Energiewende einen wesentlichen Beitrag leisten. Wir haben viele Städte, Gemeinden, die an Flüssen liegen, jetzt nicht kleinen Bächen, sondern wirklich größeren Flüssen. Und da ist ein großes Potenzial. Die Herausforderung ist, dass wir halt diese Wärmenetze aufbauen müssen.
1: Für Anwohner Peter Koop ist genau das Problem. Er bezweifelt die theoretische Machbarkeit nicht, befürchtet aber hohe Folgekosten des teuren Netzausbaus. Außerdem hält er eine herkömmliche Wärmepumpe für sein Haus auch für denkbar. Ein erstes Stimmungsbild bei den Betroffenen soll im Herbst eingeholt werden, beim Ladenburger Altstadtfest.
7: Und der Bericht aus Ladenburg war das von SWR-Reporter Vuk Dajovic heute an diesem Montagmittag.
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20: Um 12.30 Uhr mit Antje Keil. In Deutschland wird es immer schwerer, bezahlbaren Wohnraum zu finden. Zu diesem Ergebnis kommt das Statistische Bundesamt. Im vergangenen Jahr haben demnach fast 12% der Bevölkerung in zu kleinen Wohnungen gelebt. Ursula Mayer berichtet.
9: Noch im Jahr 2020 waren nur rund 10% aller Menschen bundesweit davon betroffen. Mit wenig Wohnraum mussten vor allem Erwachsene mit ausländischen Wurzeln und von Armut bedrohte Menschen zurechtkommen. Ein Platzproblem hatten generell häufig Paare mit mindestens 3 Kindern sowie Alleinerziehende, insbesondere in Städten. Ältere Menschen ab 65 Jahren hatten dagegen häufig genug Wohnraum. Eine Wohnung gilt als zu klein, wenn zum Beispiel Paare mit Kindern kein eigenes Zimmer für sich haben oder wenn es kein gemeinsames Wohnzimmer gibt.
20: Die Preise der Immobilien in Deutschland steigen weiter. Im ersten Quartal legten sie um 2,2% gegenüber dem Vorjahreszeitraum zu. Das teilte der Verband Deutscher Pfandbriefbanken mit. Am stärksten stiegen die Preise für Einfamilienhäuser und Eigentumswohnungen.
4: Viele Unternehmen in Deutschland sorgen sich um ihre Existenz. Laut einer Umfrage des IFO-Instituts hat jedes 12. Unternehmen Angst, pleite zu gehen. Besonders kritisch ist die Lage offenbar im Einzelhandel. Hier sehen sich über 17% der Unternehmen existenziell bedroht. Am meisten Sorgen bereiten der Wirtschaft die schwache Nachfrage, steigende Betriebskosten und die Bürokratie. Die Chefin des Deutschen Gewerkschaftsbundes, Fahimi, ist auf dem Bundeskongress in Berlin wieder zur Vorsitzenden gewählt worden. Die 58-Jährige erhielt 96% der abgegebenen Stimmen. Fahimi ist seit 4 Jahren DGB-Vorsitzende. Am Abend wird SPD-Co-Chef Klingbeil zu den Delegierten sprechen. Morgen werden Bundeskanzler Merz und Arbeitsministerin Baas erwartet. Die 8 Einzelgewerkschaften des DGB vertreten die Interessen von rund 5,4 Millionen Mitgliedern. Der Vorschlag von Russlands Machthaber Putin, Altkanzler Schröder als Vermittler im Ukraine-Krieg einzusetzen, stößt teilweise auf Ablehnung. Schröder sei kein ehrlicher Makler in dem Konflikt, sagte der Staatsminister für Europa im Auswärtigen Amt Kirchbaum. Vermitteln könne nur eine Person, die von beiden Seiten akzeptiert werde. Für die EU-Außenbeauftragte Kallas wäre es unklug, Russland das Recht einzuräumen, einen Unterhändler zu benennen. Schröder würde auf beiden Seiten des Tisches sitzen, da er sich für russische Staatskonzerne eingesetzt habe. Für Israels Ministerpräsident Netanyahu ist der Krieg gegen den Iran nicht vorbei. Zunächst müsse man dort das angereicherte Uran beseitigen, sagte er dem US-Sender CBS. Er schloss weitere militärische Schritte nicht aus, um Irans Atomanlagen unbrauchbar zu machen. Auch im Kampf gegen das iranische Raketenprogramm seien nicht alle Ziele erreicht worden. Eine Niederlage des Iran sei entscheidend für den Kampf gegen den Terror von Hisbollah, Hamas und Houthi. Netanyahu zeigte sich in dem Interview auch selbstkritisch. Armeen verfehlten manchmal ihr Ziel und Zivilisten kämen dabei ums Leben. Das sei ein Fehler. Der in Polen per Haftbefehl gesuchte ehemalige Justizminister Jabro hat sich in die USA abgesetzt. Das hatte dem polnischen Sender Republika bestätigt. Dem rechtspopulistischen Politiker werden Korruption, Amtsmissbrauch und Veruntreuung von Geldern vorgeworfen. Ungarn hatte ihm Asyl gewährt. Doch Ungarns neuer Premier Magyar hatte angekündigt, politischen Freunden seines Vorgängers Orbán keine Zuflucht mehr zu gewähren. Der polnische Generalstaatsanwalt will ein Auslieferungsgesuch an die USA stellen. Die noch lebenden Mitglieder der Beatles und ihre Firma Apple Corps eröffnen in der Savile Row in London ein Haus für Fans. Der frühere Hauptsitz der von den Bandmitgliedern gegründeten Firma ist gleichzeitig der Ort ihres letzten gemeinsamen Auftritts im Jahr 1969. Damals spielten die Beatles auf dem Dach letztmals zusammen vor der Öffentlichkeit. Dort hinauf können jetzt auch die Fans, genauso wie in das Studio, in dem das Album Let It Be aufgenommen wurde. Schlagzeuger Ringo Starr sagte dazu, es sei, als käme man nach Hause. Das 7-stöckige Erlebniszentrum soll kommendes Jahr eingeweiht werden. SWR Nachrichtenredaktion Ines Kunze und Stefan Evertz.
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5: Heute Nachmittag viele Wolken und kaum Sonne, immer wieder Regen, teils ziemlich kräftig. In Baden-Württemberg kann es auch mal gewittern, außerdem zum Teil sehr windig und es wird auch noch mal kühler, höchstens noch 5 bis 17 Grad in der Nacht. Gebietsweise Regen, einzelne Schauer bei 5 bis minus 1 Grad.
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6: Mit Sebastian Felser, schönen guten Tag. Während sowohl die Politik in Berlin als auch die EU-Außenministerinnen und Minister auf ihrem Treffen in Brüssel wohl mehr oder weniger hinter vorgehaltener Hand über die jüngsten Äußerungen aus dem Kreml diskutieren, meint Präsident Wladimir Putin es ernst, wenn er von einem baldigen Ende des Ukraine-Kriegs spricht? Ist das nur eine Ablenkung? Ist die Nennung von Ex-Kanzler und Putin-Freund Gerhard Schröder als Vermittler nur eine Provokation oder am Ende gar keine schlechte Idee? Naja, also während all das so fortschreitet, ist Bundesverteidigungsminister Boris Pistorius in der Ukraine. Er will in Kiew aber nicht über seinen inzwischen 82 Jahre alten SPD-Genossen sprechen. Ihm geht es um praktische Erwägungen, was die Verteidigungsfähigkeit Europas angeht, berichtet unsere Kiew-Korrespondentin Rebecca Barth.
8: Ziel der Reise sei es, die strategische Partnerschaft zwischen der Ukraine und Deutschland weiter zu stärken. Das sagte Pistorius am Morgen gegenüber der deutschen Presseagentur. Im Fokus stehe demnach die gemeinsame Entwicklung unbemannter Systeme. Man profitiere dabei von den Erfahrungen der Ukraine auf dem Gefechtsfeld, betonte Pistorius. Die Ukraine hat die Entwicklung unbemannter Systeme in der Luft, auf See und auf dem Boden massiv vorangetrieben und vor 2 Jahren eine entsprechende Truppengattung gegründet. Nach Schätzungen gehen 80% der Verluste auf dem Schlachtfeld mittlerweile auf Drohnen zurück. Und der Ukraine ist es gelungen, eigene Fähigkeiten bei sogenannten Deep Strikes zu entwickeln. Regelmäßig greift das Land beispielsweise Ölraffinerien tief in Russland an.
6: Während der Bundesverteidigungsminister die Ukraine besucht, ist seine Kabinettskollegin, Bundeswirtschaftsministerin Katharina Reiche, am Vormittag nicht ganz so weit gereist. Ihr Ziel war die Ölraffinerie PCK Schwedt im Nordosten Brandenburgs. Das Werk, das weite Teile Nordostdeutschlands mit Kraftstoffen versorgt, steht unter Druck. Es ist angewiesen auf Öl mit einem hohen Schwefelanteil, das unter anderem aus Kasachstan kommt. Russland hat die Weiterleitung des kasachischen Öls durch die Druzhba-Pipeline Anfang Mai gestoppt. Das hat zu Sorgen um die Kraftstoffversorgung geführt. Wie die Bundeswirtschaftsministerin ihren Besuch angeht, weiß unsere Berlin-Korrespondentin Christina Nagel.
20: Eine Drosselung der Produktion steht im Raum, was sich auswirken dürfte auf die Versorgung weiter Teile des Nordostens Deutschlands mit Sprit, Heizöl und Kerosin und auf die Preise. Aus Sicht des Unternehmens ist die Politik bei der Suche nach alternativen Bezugswegen und der entsprechenden Infrastruktur gefragt. Auch darum dürfte es bei den Gesprächen der Geschäftsleitung mit Wirtschaftsministerin Katharina Reiche und Brandenburgs Ministerpräsidenten Dietmar Woidke gehen. Reiche will bei ihrem Besuch zudem einen Fördermittelbescheid für eine geplante Produktionsanlage für synthetische Flugzeugkraftstoffe übergeben. Die PCK-Raffinerie ist immer wieder Thema in der Politik, auch wegen ihrer komplexen Eigentümerstruktur. Die Mehrheit der Anteile an PCK gehört Rosneft Deutschland, einer Tochter des russischen Staatskonzerns. Der Ableger steht seit 2022 unter Treuhandverwaltung der Bundesnetzagentur, wogegen Rosneft klagt.
6: Während offiziell noch der letzte Tag der Waffenruhe zwischen Russland und der Ukraine gilt, ist unklar, wie stabil sie hält. Dasselbe gilt für den Nahen Osten. Auch hier gilt offiziell eine Feuerpause, die aber keine Seite konsequent einhält. Dazu hat Israels Premierminister Benjamin Netanyahu nun auch deutlich gemacht, dass der Krieg aus seiner Sicht noch alles andere als beendet ist, berichtet unser Korrespondent in Tel Aviv, Julio Segador.
10: Für Israels Ministerpräsident Netanyahu steht fest, der Irankrieg ist noch nicht vorbei. Noch müsse das angereicherte Uran im Iran beseitigt werden, sagte er in einem ausführlichen Interview mit dem US-Sender CBS, das in der Nacht ausgestrahlt wurde. Netanyahu machte deutlich, dass er auch militärische Schritte nicht ausschließt, um die Atomanlagen zu demontieren und das Uran zu entfernen. Man geht hinein und holt es heraus, sagte er. Auch im Kampf gegen das iranische Raketenprogramm sind Netanyahu zufolge noch nicht alle militärischen Ziele erreicht worden. Vieles davon habe die israelische Armee unbrauchbar gemacht. Aber all das sei immer noch da und es gebe noch viel zu tun.
6: Die Märkte mögen so viel Unsicherheit natürlich überhaupt nicht. Das zeigt sich auch an den Börsen. Die haben auf diese politischen Entwicklungen nämlich mit deutlichen Abschlägen reagiert. Aus unserer Finanzredaktion berichtet Klaus-Rainer Jakisch.
11: US-Präsident Donald Trump wies die Antwort Teherans auf einen US-Friedensplan als inakzeptabel zurück. Damit bleibt die Straße von Hormuz faktisch weiterhin nicht passierbar. Vor allem in Asien, wo nicht nur die Preise gestiegen sind, sondern Öl auch physisch knapp wird, verschärft sich die Situation. In Indien rief Premierminister Modi die Bevölkerung auf, Benzin zu sparen. In vielen Ländern der Region gibt es teilweise lange Warteschlangen an den Zapfsäulen. Der Ölpreis zog in der Nacht zum Montag erneut deutlich an, teilweise um über 4%. An den Tankstellen hierzulande wird heute Mittag mit Preisaufschlägen gerechnet.
6: Voran geht's immerhin für die 4 Deutschen, die Rettungskräfte vom Kreuzfahrtschiff MV Hondius evakuiert haben. Sie sind inzwischen nach einem Zwischenstopp in den Niederlanden in Frankfurt angekommen, berichtet unser Reporter Heiko Schneider.
12: Die 4 Deutschen sind um kurz nach 2 Uhr in der Frankfurter Uniklinik angekommen. Sie wurden aus dem niederländischen Eindhoven mit einem Konvoi aus Spezialfahrzeugen der Frankfurter Feuerwehr dorthin transportiert. Auf einer speziellen Isolierstation der Uniklinik sollen sie jetzt weiter untersucht werden.
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6: Die rheinland-pfälzische SPD stellt am Mittag ihr Personal für die künftige CDU-geführte Landesregierung vor. Die Namen der Ministerinnen und Minister sind bereits vorab bekannt geworden. Christian Buttgereit aus unserer Redaktion Landespolitik in Mainz mit den Einzelheiten.
14: Die SPD-Landesvorsitzende Betzing-Lichtentäler wird neue Ministerin für Arbeit, Soziales, Frauen, Familie und Jugend. Der bisherige Innenminister Ebling leitet künftig das Ressort für Wirtschaft, Energie und Klima. Bildungsminister Täuber wechselt in das neu geschaffene Ministerium für Kommunen, Bauen, Wohnen und Kultur. Finanzministerin Ahnen bleibt im Amt, ebenso wie Gesundheits- und Wissenschaftsminister Hoch.
6: In Arzbach im Rhein-Lahr-Kreis sorgen zwei geplante Bordelle für Ärger. Der Ortsbürgermeister will sie verhindern und einen Sperrbezirk verhängen, in dem Prostitution verboten ist. Darüber entscheidet aber der Kreis. Der prüft außerdem im Moment eben genau diese Baugenehmigungsverfahren. Es gibt Anträge, zwei Gebäude in Arzbach als Bordell zu nutzen, ein ehemaliges Hotel und ein Wohnhaus. Und auch in Mainz gibt es messbare Wallungen, hier aber vom Fußballstadion des ersten FSV Mainz 05. Da hat nämlich ein Forschungsteam der Uni Mainz Erdbebenmessungen durchgeführt. Die Mainzer haben ihr Heimspiel gegen Berlin zwar mit 1:3 verloren, aber die Fans haben tatsächlich eine Art Mini-Erdbeben verursacht. Seit Anfang April misst die Uni schon regelmäßig, inwieweit sich der Untergrund bewegt. Franziska Ehrenfeld aus unserer Wissenschaftsredaktion hat sich die Ergebnisse angeschaut. Wie stark genau das Mini-Beben war, lässt sich wohl noch nicht genau sagen, aber wie ist denn das Team überhaupt darauf gekommen, hier zu messen?
15: Sie haben einen Ort gewählt, wo sie schon dachten, dass es messbare Schwingungen gibt, und das Stadion ist in der Nähe der Uni, also praktisch. Interessanterweise kommen die Torjubel nicht bis zur Uni, die rhythmischen Fangesänge aber schon, weil die Menschenmenge da im gleichen Takt singt und hüpft, und wenn alle zur exakt gleichen Zeit das Gleiche machen, dann ist das Signal natürlich umso stärker. Anhand dieser Signale können die Forschenden jetzt zum Beispiel auch rausfinden, wie der Untergrund in Mainz beschaffen ist. Und wenn sie wissen, welche Schwingungen von Menschen ausgelöst werden, können sie diese Signale von echten Erdbeben unterscheiden und die noch besser untersuchen.
6: Erdbebenstärke erreicht die Begeisterung in Baden-Württemberg wohl nicht. Aber eine gewisse erwartungsvolle Vorfreude gibt's schon. Denn heute Mittag unterzeichnen Grüne und CDU ihren Koalitionsvertrag. Die Landesverbände beider Parteien hatten am Wochenende zugestimmt. Zuvor hatte der designierte Ministerpräsident Cem Özdemir das Team der Grünen für das neue Kabinett offiziell vorgestellt. Morgen kommt dann der neue Landtag zu seiner konstituierenden Sitzung zusammen. Und die Regierungsfraktionen wollen am Mittwoch Özdemir zum neuen Ministerpräsidenten wählen. Während die Landesregierung Optimismus verbreiten will, droht bei den Kommunen in Baden-Württemberg allerdings neues Unheil. Deren finanzielle Lage wird sich in den kommenden Jahren wohl weiter verschlechtern. Das geht aus der aktuellen Steuerschätzung des Landes hervor. Wegen der klammen Kassen stehen auch die Vorhaben im Koalitionsvertrag der neuen Landesregierung unter einem Finanzierungsvorbehalt.
16: Und dann war da noch
6: der Papst. Schon wieder. Nachdem der Pontifex letzte Woche schon viel Aufmerksamkeit mit seinem Anruf bei seiner Hausbank in Chicago bekommen hat, ist nun ein Foto von ihm im Internet aufgetaucht. Darauf trägt er unter seinem Ornat weiße Turnschuhe einer US-Marke, für die auch schon die NBA-Legende Michael Jordan von den Chicago Bulls Werbung gemacht hat. Wer jetzt sagt, Moment mal, zum Papstornat gehören ganz klar rote Schuhe und die sind ganz bestimmt nicht von einer US-Firma, die sich nach der griechischen Siegesgöttin benannt hat, ganz ruhig. Das Bild ist jetzt im Zuge einer italienischen Doku aufgetaucht und zeigt Leo XIV., als er noch Robert Prevost war, 2008 auf einem katholischen Jugendtreffen in Australien. Vielleicht aber bringt ja der Schuhhersteller jetzt, da er diesen Hype bemerkt hat, ein neues Modell raus. Statt Air Jordan dann Air Leo. In Rot, versteht sich.
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7: 12.45 Uhr an diesem Montagmittag. Und hier im Programm geht's weiter mit Stefan Kerstold.
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17: Schönen guten Tag, und wir schauen in die Bundesliga. Da steht der deutsche Meister mit dem FC Bayern München längst fest. Doch sowohl der Kampf um den vierten Champions-League-Platz, hier sind der VfB Stuttgart, die TSG Hoffenheim und auch Bayer Leverkusen noch im Rennen, als auch der Abstiegskampf verspricht Hochspannung. Hier gibt es einen Dreikampf um den Relegationsplatz 16. Und der erste FC Heidenheim ist nach dem 3:1-Sieg gestern in Köln wieder voll dabei. Was das vor dem letzten Spieltag Tag bedeutet. Dazu David Luding aus der SWR Sportredaktion.
13: Grundvoraussetzung ist, Heidenheim selbst muss sein Spiel gegen Mainz gewinnen. Bei einem Unentschieden oder einer Niederlage wäre der FCH definitiv abgestiegen. Wichtig wird zudem, wie das Duell der direkten Konkurrenten ausgeht. St. Pauli und Wolfsburg treffen aufeinander. Für Heidenheim wäre ein Unentschieden das beste Ergebnis. Dann wäre der FCH mit einem eigenen Sieg auf dem Relegationsrang. Sollte St. Pauli siegen, muss Heidenheim mit mindestens genauso vielen Toren Abstand gewinnen wie die Hamburger. Gewinnt Wolfsburg, wird es knifflig. Denn dann muss der FCH im Torverhältnis 3 Tore auf die Niedersachsen aufholen, um noch den Relegationsrang zu erreichen. In der Relegation wären die möglichen Gegner Elversberg, Hannover oder Paderborn.
17: 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Ebenfalls gestern hatte der SC Freiburg beim Hamburger SV mit 2:3 verloren und Niederlage auch für den FSV Mainz 05. Zu Hause gab es ein 1:3 gegen Union Berlin. Mainz hatte sich den Klassenerhalt aber bereits eine Woche zuvor gesichert. Ähnlich spannend verlief gestern der letzte Hauptrundenspieltag in der Basketball-Bundesliga. Ratiopharm Ulm hat als Tabellensechster auf direktem Weg die Playoffs erreicht und trifft hier

0: und dann noch den Sprung in die Playoffs schaffen, müssten aber noch 2 Spiele gewinnen. Morgen Abend in Rostock und danach gegen den Verlierer der Partie, Vechta gegen Trier. Kurz nochmal zurück zum Fußball. Da hat sich der FC Barcelona durch einen 2:0-Sieg im Klassiko gegen Real Madrid vorzeitig die spanische Meisterschaft gesichert. Für Barcelonas Coach Hansi Flick ein sehr emotionaler und trotz des Erfolgs trauriger Tag. Am Morgen war sein Vater verstorben. Das Team spielte mit Trauerflor. Es gab eine Schweigeminute. Soweit der Sport, 12.48 Uhr.
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2: Resilienz, ein Lieblingswort der Politik, könnte man meinen. Aber wie weit sind wir damit? Damit beschäftigen wir uns diese Woche in unserer Serie hier in SWR aktuell. Politiker sagen immer wieder, dass wir resilienter werden müssen nach einer Naturkatastrophe, wenn ein hybrider Angriff stattgefunden hat oder wenn die Weltlage ernst wird und von irgendwoher Ungemach aufzieht.
3: Wir alle stehen genau vor dieser Herausforderung, unsere Resilienz zu stärken.
4: Stichwort Resilienz, also Widerstands- oder Widerstandsfähigkeit.
5: Gesundheit und Resilienz.
6: Wir brauchen effiziente und resiliente staatliche Strukturen.
7: Und einen solchen Resilienzbonus.
8: Wo es darum geht, dass wir uns resilienter machen.
9: Resilienz und Autonomie.
2: Ganz schön viel Resilienz auf einmal. Fangen wir mal ganz vorne an mit dem Wort an sich. Es kommt aus der Wissenschaft. Was Resilienz ursprünglich bedeutet und wie sich der Begriff entwickelt hat, erklärt SWR-Wissenschaftsredakteurin Anja Braun.
10: Resilienz gehört zu den lateinischen Begriffen, die die weite Reise in unsere Alltagssprache geschafft haben. Das liegt daran, dass Resilienz eine ziemlich gesuchte Fähigkeit beschreibt. Das lateinische Verb resiliere heißt wörtlich zurückspringen oder abprallen und wurde vor allem in der lateinischen Lyrik verwandt. Später nutzte die Materialwissenschaft den Begriff Resilienz, um die Fähigkeit eines Werkstoffes zu beschreiben, der sich durch Außeneinwirkung verformen lässt und danach wieder in die ursprüngliche Form zurückfedern kann, und zwar ohne dauerhaft Schaden zu nehmen. Das klassische Beispiel dafür ist das Gummiband. Man kann es extrem dehnen, aber sobald man loslässt, springt es in seinen Ausgangszustand zurück. Seit Mitte des 20. Jahrhunderts wird der Begriff Resilienz in der psychologischen Forschung verwendet. In einer berühmten Langzeitstudie auf der Insel Kauai beobachtete die Psychologin Emmy Werner vernachlässigte Kinder über 40 Jahre hinweg. Und sie stellte fest, dass ein Drittel der Kinder, die unter extrem schwierigen Bedingungen aufwuchsen, sich dennoch zu gesunden, erfolgreichen Erwachsenen entwickelten. Sie nannte diese Kinder resilient, im Sinne von widerstandsfähig. In den 70ern wurde der Begriff dann auf die Ökologie und Ökonomie angewandt. Hier beschreibt Resilienz die Fähigkeit, Störungen zu absorbieren, ohne die Grundstruktur oder die Grundfunktion zu verlieren.
2: Die Politik hat das Wort also aus der Wissenschaft gekapert und manche werfen bei passender Gelegenheit auch tatsächlich sehr gerne damit um sich. Oliver Neuroth ist unser Hauptstadtkorrespondent und mein Kollege Andreas Böhnisch hat ihn gefragt, was meinen denn Bundespolitiker, wenn sie Resilienz sagen?
11: In der Regel nicht das, was mit dem Wort im Alltag einhergeht oder in der Psychologie, also die persönliche Widerstandskraft. Der Kontext in der Politik ist dann meistens etwas technischer. Resilienz bedeutet da vor allem, der Staat muss krisenfest sein und sich Situationen anpassen können. Also er muss, ich sag mal, Schocks aushalten in verschiedener Art und Weise und sich schnell wieder erholen können. Zum Beispiel beim Thema Energieversorgung. Wenn es da um Resilienz geht, dann ist meistens gemeint, unabhängig sein von einzelnen Lieferanten, eine stabile Versorgung haben. In der Wirtschaft müssen Lieferketten resilient sein, also nicht zusammenbrechen in einer Krise. Und auch eine Gesellschaft sollte aus Sicht der Politik resilient sein, also mit krisenhaften Situationen umgehen können, ohne dass die Gesellschaft quasi kippt, dass das System politisch ins Wanken gerät und auch sozial nicht mehr funktioniert.
12: Nun betonen Mitglieder der Regierungsparteien immer wieder, dass sie Deutschland resilienter machen wollen. In der Sicherheitspolitik, gegen Wirtschafts- und Finanzkrisen, zum Schutz vor Extremismus jedweder Art, um mal 3 Beispiele zu nennen. Wie weit sind wir denn da so insgesamt mit der Resilienz?
11: Also ein wichtiger Punkt ist da die kritische Infrastruktur. Die Bundesregierung hat das Kritis-Dach-Gesetz beschlossen. Da geht es darum, dass die Energieinfrastruktur, das Gesundheitssystem, aber auch Verkehrswege besser geschützt sind vor Sabotage, vor Hackerangriffen, vor Katastrophenfällen jeglicher Art. Da ist also konkret etwas passiert. Ebenfalls im Bereich Katastrophenschutz, nämlich da,

0: bei den Warnsystemen Cell Broadcast ist ausgebaut worden, also die automatischen Warnmeldungen über Smartphones. Das alte Sirenensystem, das wir ja auch in Deutschland haben, was in den 90ern Stück für Stück abgebaut wurde, wird wieder reaktiviert, wieder aufgebaut. Bei anderen Projekten hakt es hier und da, beim Schutz von Lieferketten zum Beispiel, da geht es nicht so schnell voran wie gewünscht. Und da sind oft auch die Zuständigkeiten schuld. Was darf der Bund entscheiden, was dürfen die Länder? Der Klassiker, der Föderalismus, also unterm Strich, Deutschland ist an einigen Stellen schon gut aufgestellt, was die Resilienz angeht, aber es gibt da noch einiges zu tun.
1: Sagt Oliver Neuroth, unser Korrespondent in Berlin, die SWR-Aktuell-Serie der Woche. Resilienz, ein Lieblingswort der Politik. Wie weit sind wir damit? Und jetzt haben wir es gleich 12.54 Uhr.
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1: Mit Stefanie Geißler.
3: Am Nachmittag kommt in Berlin der Stabilitätsrat von Bund und Ländern zusammen. Im Mittelpunkt der Beratungen heute steht eine Vorgabe der EU, nach der festgelegt wird, wie stark Staatsausgaben pro Jahr steigen dürfen.
4: Der Stabilitätsrat ist ein gemeinsames Gremium von Bund und Ländern. Ihm gehören der Bundesfinanzminister sowie die Finanzminister der Länder an. Außerdem gibt es einen unabhängigen Beirat, in dem zum Beispiel die Bundesbank und mehrere Wirtschaftswissenschaftler vertreten sind. Aufgabe des Stabilitätsrats ist es, die öffentlichen Finanzen im Blick zu behalten. Er prüft regelmäßig, ob Bund, Länder und Kommunen zu viele Schulden machen. Das Ziel, er soll frühzeitig warnen, wenn sich finanzielle Probleme abzeichnen. Wird eine Haushaltsnotlage festgestellt, können Bund und Länder Sanierungsprogramme vereinbaren. In der heutigen Sitzung geht es um neue EU-Regeln für die Haushaltsführung. Genauer um den sogenannten Nettoausgabenpfad. Diese Vorgabe legt fest, wie stark der Staat seine Ausgaben von Jahr zu Jahr erhöhen darf. Dabei geht es um Ausgaben, die der Staat selbst beeinflussen kann. Ziel der EU-Vorgaben ist es, die Schulden langfristig zu begrenzen und die Staatsfinanzen der Mitgliedsländer stabil zu halten. Schon Ende letzten Jahres hatte der Stabilitätsrat Bund und Ländern die gelbe Karte in diesem Bereich gezeigt. Die europäischen Vorgaben wurden damals gerade noch eingehalten. Die Warnung lautete, ohne zusätzliche Sparmaßnahmen und Reformen würden die EU-Regeln mittelfristig gerissen. Gabriele Intemann, Berlin.
3: Der deutsche Inlandstourismus hat im März zugelegt. Mehr als 33 Millionen Übernachtungen konnten Hotels und Pensionen verbuchen. Das sind gut 3% mehr als noch im März letztes Jahr. Allerdings sind für die Zunahme die deutschen Touristen verantwortlich. Sie allein haben mehr als 28 Millionen Übernachtungen gebucht, also den Löwenanteil der Gesamtbuchungen. Bei den ausländischen Touristen ging die Zahl der Übernachtungen hingegen leicht zurück, um 0,4 Prozentpunkte auf gut 5 Millionen. Das touristische Rekordjahr war übrigens 2024. Damals wurden in Deutschland rund 496 Millionen Übernachtungen gebucht. Viele Hersteller von Markenprodukten haben in den vergangenen Jahren ihre Preise deutlich erhöht, mit der Folge, dass die Verkaufszahlen jetzt offenbar spürbar zurückgehen. Laut einer Handelsblatt-Analyse zeigt sich nämlich, das Wachstum über höhere Preise stößt an seine Grenzen.
5: Ob bei Schokolade, Waschmittel oder Softdrinks. Viele große Konsumgüterkonzerne haben ihre Produkte in den vergangenen Jahren deutlich verteuert. So etwa Coca-Cola, Nestlé oder Procter & Gamble. Eine Analyse des Handelsblatts zeigt nun, diese Strategie geht nicht mehr überall auf. Zwar steigen bei vielen Herstellern weiterhin die Umsätze, allerdings vor allem wegen der höheren Preise, nicht wegen mehr verkaufter Produkte. Die Anzahl der verkauften Produkte ist bei mehreren Konzernen sogar rückläufig. Besonders deutlich wird das etwa bei Milka-Hersteller Mondelez. Dort gingen die Verkaufszahlen zurück, nachdem die Preise stark angehoben worden waren. Einige Unternehmen reagieren und versuchen, mit kleineren Preisanpassungen gegenzusteuern, um Kunden zurückzugewinnen. Gleichzeitig drohen aber auch neue Belastungen, etwa durch den Krieg in Iran. Steigende Energie- und Rohstoffkosten könnten die Produktion erneut verteuern. Viele Konzerne schließen deshalb weitere Preiserhöhungen nicht aus, allerdings eher schrittweise. Aus der SWR-Wirtschaftsredaktion Florian Dötsch.
3: Passenderweise wird Kaffee nach dem starken Preisanstieg in den vergangenen Jahren derzeit etwas günstiger. Handelsketten senken die Preise ihrer Eigenmarkenprodukte um bis zu 50 Cent pro Packung. Das ergab eine Umfrage der Deutschen Presseagentur. Im langen Rechtsstreit um Clan-Immobilien in Berlin hat der Bundesgerichtshof in Karlsruhe die Einziehung einer Immobilie und weiteren Vermögens bestätigt. Die frühere Eigentümerin, die als Strohfrau für einen Familienclan fungierte, hatte mit ihrer Revision keinen Erfolg, wie heute aus einem Beschluss aus Karlsruhe hervorgeht. Das Berliner Landgericht hatte die Einziehung vor einiger Zeit angeordnet, weil die Immobilie mit illegal erlangtem Geld finanziert worden sei. Zumindest ein Teil stamme aus Straftaten. Das sei ausreichend, um die Vermögenswerte einzuziehen. Im Prozess um den Angriff auf ein israelisches Rüstungsunternehmen in Ulm ist es immer noch nicht zur Verlesung der Anklage gekommen. Am zweiten Verhandlungstag in Stuttgart-Stammheim heute beklagen sich die Verteidiger erneut, dass die Angeklagten hinter Sicherheitsglas sitzen müssen und damit vertrauliche Gespräche mit ihren Anwälten nicht möglich seien. Die Verteidiger wollten zahlreiche Anträge stellen, die Richterin erteilte ihnen aber nicht das Wort. Pro-Palästina-Aktivisten klatschten beim Einzug der Angeklagten in den streng gesicherten Gerichtssaal und sangen einen Kanon. Vor Gericht stehen 5 Pro-Palästina-Aktivisten. Sie sollen nachts in die Firma in Ulm eingebrochen sein und dort Inventar zerstört haben. Der Schaden liegt im Millionenbereich. Und das war's von der Wirtschaft. Die Zeit gleich 12.59 Uhr.
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1: Mit Marie Gedin an diesem Montagmittag. Kommunale Wärmepläne. Das klingt fast ein bisschen nach Planwirtschaft oder zumindest nach einer Mischung aus Finanzen, Nahverkehr, Kommunen. Es rauscht an einem vorbei als Nachricht. Aber das sollte es nicht. Die kommunale Wärmeplanung ist ein verbindlicher Fahrplan für Städte und Gemeinden, um die Wärmeversorgung in Deutschland bis 2045 klimaneutral zu gestalten. Und das muss eigentlich jeden und jede interessieren, der die es im Winter gerne warm zu Hause hat. Warum das so ist und wie weit die Kommunen tatsächlich sind mit ihren Plänen, das ist unser Thema in der nächsten halben Stunde.
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1: Das passt so ein bisschen zum Thema kommunale Wärmepläne. Heute ist nämlich viel Wolken, kaum Sonne im Spiel, windig und es wird auch noch mal kühler. Höchstens noch 5 bis 17 Grad in der Nacht, gebietsweise Regen bei 5 bis minus 1 Grad und morgen dann weiter wechselhaft windig und sehr kühles Schauerwetter.
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6: Um 13 Uhr mit Antje Keil. In Deutschland wird es immer schwerer, bezahlbaren Wohnraum zu finden. Zu diesem Ergebnis kommt das Statistische Bundesamt. Im vergangenen Jahr haben demnach fast 12% der Bevölkerung in zu kleinen Wohnungen gelebt. Im Jahr 2020 waren es rund 10%. Mit wenig Wohnraum müssen vor allem Erwachsene mit ausländischen Wurzeln und von Armut bedrohte Menschen auskommen. Ein Platzproblem haben häufig auch Paare mit mindestens 3 Kindern sowie Alleinerziehende, besonders in Städten. Die Preise der Immobilien in Deutschland steigen weiter. Im ersten Quartal legten sie um 2,2% gegenüber dem Vorjahreszeitraum zu. Das teilte der Verband Deutscher Pfandbriefbanken mit. Am stärksten stiegen die Preise für Einfamilienhäuser und Eigentumswohnungen. Viele Unternehmen in Deutschland sorgen sich um ihre Existenz. Laut einer Umfrage des IFO-Instituts hat jedes 12. Unternehmen Angst, pleite zu gehen. Besonders kritisch ist die Lage offenbar im Einzelhandel. Hier sehen sich über 17% der Unternehmen existenziell bedroht. Am meisten Sorgen bereiten der Wirtschaft die schwache Nachfrage, steigende Betriebskosten und die Bürokratie. Im vergangenen Jahr sind wieder mehr Menschen in Deutschland als im Vorjahr Opfer von Internetkriminalität geworden. Das geht aus dem aktuellen Cybersicherheitsmonitor 2026 hervor. Mehr als jeder 4. Befragte war in seinem Leben schon mal von Straftaten im Netz betroffen. Mehr Einzelheiten von Tobias Aischoma.
7: Am häufigsten agieren Kriminelle betrügerisch im Bereich Online-Shopping. Das ist wie bereits in den vergangenen Jahren das am weitesten verbreitete Delikt. Ein Drittel der Betroffenen hat dabei finanzielle Verluste erlitten. Trotz der vielen Fälle von Cyberkriminalität schätzt mehr als die Hälfte der Befragten das Risiko, selbst Opfer einer Straftat im Internet zu werden, als gering ein. 40% informierten sich nur selten über Cybersicherheit. Zudem zeigte nur knapp ein Drittel aller Betroffenen die Straftaten bei der Polizei an. Für den aktuellen repräsentativen Report sind Anfang Januar etwas mehr als 3000 Bundesbürger ab 16 Jahren befragt worden.
6: Die Chefin des Deutschen Gewerkschaftsbundes, Fahimi, ist auf dem Bundeskongress in Berlin wieder zur Vorsitzenden gewählt worden. Die 58-Jährige erhielt 96% der abgegebenen Stimmen. Fahimi ist seit 4 Jahren DGB-Vorsitzende. Am Abend wird SPD-Co-Chef Klingbeil zu den Delegierten sprechen. Morgen werden Bundeskanzler Merz und Arbeitsministerin Baas erwartet. Die 8 Einzelgewerkschaften des DGB vertreten die Interessen von rund 5,4 Millionen Mitgliedern. Der Vorschlag von Russlands Machthaber Putin, Altkanzler Schröder als Vermittler im Ukraine-Krieg einzusetzen, stößt teilweise auf Ablehnung. Schröder sei kein ehrlicher Makler in dem Konflikt, sagte der Staatsminister für Europa im Auswärtigen Amt Kirchbaum. Vermitteln könne nur eine Person, die von beiden Seiten akzeptiert werde. Für die EU-Außenbeauftragte Kallas wäre es unklug, Russland das Recht einzuräumen, einen Unterhändler zu benennen. Schröder würde auf beiden Seiten des Tisches sitzen, da er sich für russische Staatskonzerne eingesetzt habe. In Baden-Württemberg haben die Grünen und die CDU den Koalitionsvertrag für die nächsten 5 Jahre unterschrieben. Er beinhaltet unter anderem ein kostenloses letztes Kindergartenjahr, das auch verpflichtend sein soll. Außerdem will Grün-Schwarz am Ziel festhalten, dass Baden-Württemberg bis 2040 klimaneutral werden soll, 5 Jahre früher als im Bund. Die noch lebenden Mitglieder der Beatles und ihre Firma Apple Corps eröffnen in der Savile Row in London ein Haus für Fans. Der frühere Hauptsitz der von den Bandmitgliedern gegründeten Firma ist gleichzeitig der Ort ihres letzten gemeinsamen Auftritts im Jahr 1969. Damals spielten die Beatles auf dem Dach letztmals zusammen vor der Öffentlichkeit. Dort hinauf können jetzt auch die Fans, genauso wie in das Studio, in dem das Album Let It Be aufgenommen wurde. Schlagzeuger Ringo Starr sagte dazu, es sei, als käme man nach Hause. Das 7-stöckige Erlebniszentrum soll kommendes Jahr eingeweiht werden. SWR-Nachrichtenredaktion Ines Kunze und Stefan Eferts. Das Wetter in Baden-Württemberg und Rheinland-Pfalz. Eine Kaltfront zieht über uns hinweg. Die Vorhersage. Am Nachmittag viel Regen, in Baden-Württemberg auch Gewitter, dazu kräftiger Wind. Es wird immer kühler, nur noch 5 Grad in der Hohen Eifel und 10 Grad in Rheinhessen. Morgen gibt es wechselhaftes, windiges und sehr kühles Schauerwetter bei höchstens 7 bis 15 Grad. Die weiteren Aussichten am Mittwoch oft wolkig, ab und zu Regen. 13.05 Uhr.
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1: Mit Marie Gedin an diesem Montagmittag und diesen Themen in der nächsten halben Stunde. Die Regierung in Baden-Württemberg steht. Wer regiert in den kommenden 5 Jahren mit Cem Özdemir und Manuel Hagel? Das erfahren Sie hier gleich ausführlich. Weiteres Thema. Während die russische Armee weiterhin die Ukraine angreift, beschäftigt Wladimir Putin die westliche Politik mit einem Vermittlungsvorschlag, wie das in Brüssel ankommt. Auch das werden wir berichten. Und wie weit sind eigentlich die Städte mit den vorgeschriebenen kommunalen Wärmeplänen? Das klären wir und erklären, was tatsächlich drinsteht an Wissenswertem für Hausbesitzer. Also, der Koalitionsvertrag in Baden-Württemberg, der steht ja schon seit einigen Tagen. Aber jetzt steht eben auch fest, wer alles mitregiert in den nächsten 5 Jahren und was an Geld reinkommen könnte, um zu finanzieren, was Grün-Schwarz sich vorgenommen hat. Über das, was die neue Regierung in Baden-Württemberg will und mit wem sie das machen wird, reden wir mit Knut Bauer aus unserer Redaktion Landespolitik in Stuttgart. Also, Cem Özdemir und Manuel Hagel, das war klar, das ist klar, der zweite grüne Ministerpräsident Deutschlands und sein Stellvertreter von der CDU sind gesetzt. Für wen war es denn noch so eine Art Home Run?
8: Bleiben wir vielleicht noch kurz bei Cem Özdemir, denn er übernimmt mit dem Ministerpräsidentenamt die absolut wichtigste Personalie. Und Manuel Hagel, der knapp unterlegene Spitzenkandidat der CDU, wird neuer Innenminister, eben weil innere Sicherheit zu den Kernkompetenzen der Union gehört und weil er sich davon mehr Sichtbarkeit verspricht, um sich in den kommenden Jahren weiter zu profilieren. gesetzt waren und sind Daniel Bayers von den Grünen im Finanzministerium, ein Vertrauter von Özdemir und bereits in den vergangenen 5 Jahren für die Landeskasse zuständig, sowie Thekla Walker im Umweltministerium. Auch sie bleibt im Amt und hat damit für die Grünen einen Home Run, wie auch Wirtschaftsministerin Nicole Hofmeister-Kraut von der CDU, die bereits in ihre dritte Amtszeit geht.
1: Also bekannte Namen tatsächlich für politisch interessierte Bürgerinnen und Bürger. Welche Namen sind denn überraschend?
8: Natürlich Andreas Jung, CDU-Bundestagsabgeordneter und versierter Klimapolitiker. Der Mann vom Bodensee wechselt aus Berlin nach Stuttgart und übernimmt das Kultusministerium. Das hatten die Grünen in den Koalitionsverhandlungen an die CDU abgetreten und übernehmen im Gegenzug das Wohnungsbauministerium. Auch hier eine personelle Überraschung. Die bisherige Kultusministerin Theresa Schopper übernimmt das kleine Ressort. Außerdem neu im Kabinett Oliver Hildenbrandt, der grünen Landtagsabgeordnete, wird Gesundheitsminister, nachdem sich Manfred Lucha aus der Politik verabschiedet. Und Moritz Oppelt, Vertrauter von CDU-Landeschef Hagel und ehemaliger Bundestagsabgeordneter, wird Justizminister.
1: Wie schätzen Sie denn diese Kabinettsliste ein? Könnte das ein großer Wurf sein oder ist das aus Ihrer Sicht eher so eine Art kleinster gemeinsamer Nenner?
8: Ein großer Wurf ist es schon deshalb nicht, weil die Zahl der Ministerien und der Staatssekretäre kaum reduziert wird. Das wäre mal eine Ansage gewesen, beim vielbeschworenen Bürokratieabbau in eigener Sache voranzugehen. Aber das ist nicht der Fall. Beispiel Innenministerium. Der neue Ressortchef Manuel Hagel hat neben einer Staatssekretärin noch einen speziellen Staatssekretär für die Polizei. Das ist ebenso neu wie eine Digitalisierungsbeauftragte mit dem schönen Titel Chief Digital Officer des Landes. Sieht also ganz so aus, als ob sich Hagel im neuen Amt dreifach absichern will, um der Sache auch wirklich gewachsen zu sein. Und ob Klimaexperte Jung im Bildungsressort Akzente setzen kann, muss man sehen. Da die neue Landesregierung in den nächsten 5 Jahren keine Schulstrukturdebatten führen will, steht zumindest insofern nichts Neues an.
1: Jetzt steht diese neue Regierungsmannschaft von Baden-Württemberg. Der Koalitionsvertrag ist unterzeichnet und nicht nur Namen sind jetzt bekannt. Es ist auch bekannt, wie viel Geld, sprich Steuereinnahmen der Regierung, vermutlich zur Verfügung stehen wird. Knut, das Ergebnis der Steuerschätzung. Desaströs, aber immerhin nicht überraschend. Fasst es das ganz gut zusammen?
8: Kann man so sagen. Und es gibt einen Begriff, der angesichts der jüngsten Steuerschätzung noch wichtiger wird für die neue Koalition, nämlich Haushaltsvorbehalt. Steuern in Höhe von knapp 40 Milliarden Euro nimmt das Land in diesem Jahr ein. Das sind rund 22 Millionen Euro weniger als im laufenden Haushalt eingeplant. In den nächsten 3 Jahren muss Baden-Württemberg mit gut 100 Millionen weniger Steuern rechnen. Und deshalb kündet der alte und neue Finanzminister Daniel Bayers bereits an, dass sich Grün-Schwarz künftig noch stärker auf das Wesentliche konzentrieren muss. Heißt, nicht alles, was im Koalitionsvertrag steht, wird auch finanzierbar sein.
1: Knut Bauer aus Stuttgart über die neue Landesregierung und die Landes- und Kommunalfinanzen in Baden-Württemberg.
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1: Um 10:10 an diesem Montagmittag. Während in Moskau laut darüber nachgedacht wird im Kreml, wer zwischen Russland und der wohlgemerkt von Russland angegriffenen Ukraine vermitteln könnte, ist der deutsche Verteidigungsminister heute in Kiew. Er vermittelt nicht, er baut aus. Und zwar nach eigenem Bekunden die Zusammenarbeit zwischen Deutschland und der Ukraine, vor allem beim Bau von Waffensystemen. Die Überschrift der Reise ist wohl am besten mit dem Begriff strategische Partnerschaft beschrieben. Unsere Korrespondentin Rebecca Barth berichtet heute Mittag aus Kiew.
9: Man spüre, dass etwas in Bewegung sei, sagt Boris Pistorius am Vormittag in der ukrainischen Hauptstadt Kiew. Vorangegangen sei ein sehr intensives Gespräch mit seinem ukrainischen Amtskollegen Mykhailo Fedorov. Die rasante technologische Entwicklung ukrainischer Rüstungsproduzenten im Bereich unbemannter Systeme habe mittlerweile einen sichtbaren Effekt auf dem Schlachtfeld, betont der deutsche Verteidigungsminister. Daher wolle man mit der Ukraine eine strukturierte, langfristige Partnerschaft aufbauen. Das Ziel, den europäischen Kontinent sicherer machen und von den Erfahrungen der Ukraine auf dem Schlachtfeld lernen. Auch der ukrainische Verteidigungsminister Mykhailo Fedorov betont jüngste Erfolge der ukrainischen Armee, die vor allem auf die Weiterentwicklung technologischer Fähigkeiten zurückzuführen seien. Russland fehle mittlerweile die Stärke, seine Angriffe fortzusetzen. Nach unterschiedlichen Schätzungen erleidet die russische Armee aktuell die größten Verluste seit Beginn der Vollinvasion vor mehr als 4 Jahren. Experten gehen davon aus, dass die Ukraine die personelle Überlegenheit der russischen Truppen mittels Drohnen an vielen Frontabschnitten ausgleichen könne.
1: Rebecca Barth berichtete aus Kiew über den Besuch von Boris Pistorius, dem deutschen Außenminister. Er also in der Ukraine, der Verteidigungsminister, der deutsche Außenminister dagegen, Johann Wadephul, ist heute in Brüssel, um sich mit den anderen europäischen Kolleginnen und Kollegen zu beraten, zu besprechen. Da geht es um die israelische Siedlungspolitik, es geht um den Irankrieg, aber es geht eben auch um den Krieg Russlands gegen die Ukraine. Auch mit Blick auf den Vorschlag Wladimir Putins, der ja den deutschen Altkanzler Gerhard Schröder als Vermittler ins Spiel gebracht hat. Sabrina Fritz, unsere Korrespondentin in Brüssel, berichtet über das Treffen, dessen Ergebnis zumindest in Sachen Putin recht einhellig scheint. Und Sabrina Fritz beginnt auch tatsächlich mit dem Fakt, dass der ukrainische Außenminister in Brüssel inzwischen nicht nur regelmäßiger Gast ist, sondern genauso wie der Verteidigungsminister Boris Pistorius heute in Kiew tatsächlich immer öfter mit am Tisch sitzt.
10: Er gehört schon fast wie selbstverständlich dazu. Der ukrainische Außenminister Andriy Sybja ist ein regelmäßiger Gast bei den EU-Außenministertreffen. Doch dieses Mal tritt er mit neuem Selbstbewusstsein auf.
11: We have a new reality on the battlefield.
12: Wir haben eine neue Realität auf dem Schlachtfeld. Die Ukraine wird stärker. Wir haben diesen schweren Winter überwunden und die Front stabilisiert.
10: Kriegsbeobachter wie das Institut für Kriegsstudien berichten, dass ukrainische Truppen Gebiete verteidigen oder befreien konnten. Vor diesem Hintergrund bewerten die EU-Außenministerinnen und Minister das Angebot des russischen Präsidenten Putin skeptisch. Putin hatte am Wochenende Friedensverhandlungen in Moskau angeboten und den deutschen Ex-Kanzler Schröder als Vermittler ins Spiel gebracht. Die Außenbeauftragte der EU, Kaja Kallas, hält von diesem Vorschlag wenig.
13: I think Gerhard Schröder has been the lobby high level.
10: Ich denke, Gerhard Schröder war der Top-Lobbyist für russische Staatskonzerne. Deshalb ist klar, warum Putin ihn will. Er würde auf beiden Seiten des Tisches sitzen. Ähnlich äußerte sich auch der deutsche Staatssekretär Gunter Kriechbaum. Er vertritt Außenminister Wadephul in Brüssel.
14: Altkanzler Schröder hat eben in der Vergangenheit nicht unbedingt alles gezeigt, um hier als neutraler Vermittler, als Honest Broker gewissermaßen auftreten zu können. Er ist und hat sich auch sicherlich sehr vereinnahmen lassen durch Herrn Putin.
10: Die Außenminister beschäftigt auch das Schicksal tausender ukrainischer Kinder, die nach Russland verschleppt wurden. Personen, die dabei geholfen haben, sollen mit EU-Sanktionen bestraft werden. Wie die europäische Gemeinschaft helfen kann, dass diese Kinder wieder zu ihren Familien zurückkehren können, darüber wird heute parallel in Brüssel auf einer internationalen Konferenz beraten. Ein weiteres Thema, das für Diskussionsstoff in Brüssel sorgt, ist der drohende Abzug von 5000 US-Soldaten aus Deutschland. Die finnische Außenministerin Elina Valtonen sieht die Ankündigung von US-Präsident Trump gelassen.
15: If we talk about 5000 troops, it doesn't make a huge difference in overall US posture in Europe, neither in Germany.
10: Die 5000 Soldaten machen keinen großen Unterschied, weder in Deutschland noch in Europa. Erst wenn die USA mehr US-Soldaten abziehen würden, wäre das eine andere Geschichte. Sie habe aber bei ihren Gesprächen mit dem amerikanischen Außenminister Rubio keine Hinweise auf einen weiteren Truppenabzug bekommen. Der slowenische Außenminister sieht das etwas kritischer. Wir brauchen US-Truppen in Europa, das ist klar, und sie müssen dort sein, wo sie den größten Nutzen haben.
16: Our interest is to have US-Truppen in Europe. That's absolutely clear. When we are talking about it, of course, they have to be in those places where they can deliver the largest added value being there.
10: In der Nähe der Front hätten sie das größte Abschreckungspotenzial. US-Präsident Trump hat angedeutet, die US-Truppen von Deutschland nach Polen zu verlegen. Das zweite große Thema beim Treffen der Außenminister ist die Lage im Nahen Osten. Gewaltbereite jüdische Siedler sollen mit Sanktionen belegt werden. Damit könnten diese zum Beispiel nicht mehr in die EU einreisen. Dieser Vorschlag war bislang von Ungarn blockiert worden. Doch nach dem Regierungswechsel in Ungarn sieht die Außenbeauftragte der EU, Kallas, neue Chancen für diese Initiative.
1: Der Krieg Russlands gegen die Ukraine, also die Vollinvasion seit mehr als 4 Jahren, beschäftigt also heute die EU-Außenminister in Brüssel, den Verteidigungsminister in Kiew und gewissermaßen seit dem Vormittag auch die Wirtschaftsministerin der Bundesregierung im brandenburgischen Schwedt. Katharina Reiche von der CDU ist nämlich bei der Ölraffinerie PCK zu Besuch. Das Werk versorgt weite Teile Nord- und Ostdeutschlands mit Kraftstoffen. Und es gehört größtenteils Rosneft Deutschland, einer Tochter des russischen Staatskonzerns. Und PCK Schwedt steht ziemlich unter Druck. Die Raffinerie ist angewiesen auf Öl mit einem hohen Schwefelanteil, das unter anderem von Kasachstan geliefert wird. Jetzt hat aber Russland die Weiterleitung des kasachischen Öls durch die Druzhba-Pipeline Anfang des Monats gestoppt, wie Christina Nagel berichtet.
17: Noch kann die Ölraffinerie den Ausfall des kasachischen Öls ausgleichen. Es gibt Lagerbestände und Lieferungen über eine Pipeline vom Hafen in Rostock. Die allerdings hat zu wenig Kapazitäten, um die Druzhba-Pipeline, die Russland blockiert, zu ersetzen. Eine Drosselung der Produktion steht im Raum, was sich auswirken dürfte auf die Versorgung weiter Teile des Nordostens Deutschlands mit Sprit, Heizöl und Kerosin und auf die Preise. Aus Sicht des Unternehmens ist die Politik bei der Suche nach alternativen Bezugswegen und der entsprechenden Infrastruktur gefragt. Auch darum dürfte es bei den Gesprächen der Geschäftsleitung mit Wirtschaftsministerin Katharina Reiche und Brandenburgs Ministerpräsidenten Dietmar Woidke gehen. Reiche will bei ihrem Besuch zudem einen Fördermittelbescheid für eine geplante Produktionsanlage für synthetische Flugzeugkraftstoffe übergeben. Die PCK-Raffinerie ist immer wieder Thema in der Politik, auch wegen ihrer komplexen Eigentümerstruktur.
1: Und auf genau diese komplexe Eigentümerstruktur wollen wir jetzt ein bisschen näher eingehen. Die PCK-Raffinerie in Schwedt gehört, wir haben es gehört, mehrheitlich dem russischen Staatskonzern Rosneft, wird aber von der deutschen Bundesnetzagentur in Treuhänderschaft verwaltet. Frage an Jutta Kaiser aus der SWR Wirtschaftsredaktion. Was genau bedeutet das denn?
18: Also die Raffinerie gehört zu 54% den deutschen Töchtern des russischen Staatskonzerns Rosneft. Außerdem haben noch die Mineralölkonzerne Shell und Eni Anteile. Shell will schon seit Jahren aussteigen, das hat aber bisher nicht geklappt. Dass die Raffinerie unter Treuhandverwaltung des Bundes steht, bedeutet konkret, Gewinne fließen zwar grundsätzlich an die unterschiedlichen Gesellschafter, zurzeit aber jedenfalls nicht nach Russland, sondern sie bleiben entweder auf einem Treuhandkonto in Deutschland oder das Geld wird direkt wieder in die Raffinerie investiert. Formal ist es so, der russische Rosneft-Konzern hat gerade nicht das Sagen, aber er ist weiter Eigentümer von Rosneft Deutschland und ihm gehört eben die Mehrheit an der Raffinerie Schwedt. Deutsche Treuhänderschaft hin oder her.
1: Ist es dann also denkbar, dass Russland früher oder später tatsächlich auch wieder Einfluss auf diese Raffinerie bekommt?
18: Grundsätzlich ja, und der russische Rosneft-Konzern hat ja auch schon zweimal gegen die Treuhandverwaltung geklagt. Das erste Mal direkt kurz nach dem russischen Angriff auf die Ukraine im Herbst 2022. Da hat die Bundesregierung eben diese Rosneft-Töchter unter die Treuhandverwaltung gestellt. Und damals hat das Bundesverwaltungsgericht in Leipzig bekanntermaßen zugunsten des Bundes entschieden. Aktuell läuft aber eine weitere Klage. Anlass dafür war, dass das Bundeswirtschaftsministerium Ende Februar dieses Jahres die gesetzliche Grundlage der Treuhandverwaltung geändert hat. Damit wurde verhindert, dass die deutschen Rosneft-Töchter unter EU-Sanktionen fallen. Und seitdem muss die Treuhandverwaltung auch nicht mehr regelmäßig verlängert werden. Und gegen dieses Gesetz hat Rosneft ebenfalls Klage eingereicht, allerdings bisher noch ohne nähere Begründung. Das Wirtschaftsministerium gibt sich gelassen, auch diesen Prozess zu gewinnen. Immerhin sei die Treuhandverwaltung zeitlich begrenzt, denn sie ist gekoppelt daran, dass es EU-Sanktionen gegen Russland gibt.
1: Es wirkt aber ja trotzdem jetzt nicht gerade wasserdicht. Wäre es nicht besser, Rosneft Deutschland zu enteignen?
18: Es gibt politische Stimmen, die das fordern. Darunter ist zum Beispiel der grüne Bundestagsabgeordnete Michael Kellner. Die Bundesregierung hat in der Vergangenheit offenbar auch eine solche Option geprüft. Einfach wäre eine Enteignung aber nicht. Und Bundeswirtschaftsministerin Reiche von der CDU, die hat auch im April gesagt, sie lehne es ab, Rosneft zu enteignen. Weil wenn der Staat von den privat betriebenen Raffinerien in Deutschland eben einzelne Betriebe herausgreife, dann würde er diesen privaten Betreibern das Signal geben, sie seien hier nicht sicher. Und und das schade dem Standort Deutschland. Abgesehen davon ist auch davon auszugehen, dass Deutschland Rosneft bei so einer Enteignung eine Entschädigung zahlen müsste, mal ganz abgesehen davon, welche Folgen ein solcher Schritt für Vermögen deutscher Konzerne in Russland hätte.
1: Jutta Kaiser aus der SWR Wirtschaftsredaktion über die komplexe Eigentümerstruktur der PCK-Raffinerie in Schwedt, die mehrheitlich dem russischen Staatskonzern Rosneft gehört, aber von der Bundesnetzagentur in Treuhänderschaft verwaltet wird.
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1: An diesem Montagmittag um 20 nach 1. Wärmewende, was war das nochmal? Wärmewende, das bedeutet, dass bis 2045 Deutschlands Gebäude klimaneutral sind. Damit das funktioniert, müssen Gebäude saniert werden, damit nicht so viel Energie verheizt wird. Und die Wärmeversorgung muss verändert werden, weg von Gas und Öl. Und damit das nicht jeder für sich macht, sondern geschaut wird, was macht im jeweiligen Ort Sinn, wo sollte man sich zusammenschließen, dafür gibt es die kommunale Wärmeplanung. Und das ist kein gut gemeinter Vorschlag, sondern gesetzlich vorgeschrieben. Städte und Gemeinden müssen Pläne vorlegen, welche Stadtteile mit Fern- oder Nahwärme versorgt werden können, wo das nicht sinnvoll ist, weil zum Beispiel individuelle Wärmepumpen in weniger dicht bebauten Gebieten wirtschaftlicher sind. Für Großstädte muss die kommunale Wärmeplanung jetzt in wenigen Wochen bis Ende Juni vorliegen. Und der BUND hat eine Studie vorgelegt aktuell, die diese Planungen, wenn sie denn schon fertig sind, genauer anschaut. Margareta Holzreiter aus der SWR-Umweltredaktion hat sich mit dieser Studie beschäftigt. Was konnte denn der BUND besser gesagt da untersuchen? Also wie weit sind die Großstädte mit ihren Planungen?
19: Naja, Stand Mitte April hatten 45 von 80 Großstädten ihre strategischen Fahrpläne für die Wärmewende vorgelegt. Da fehlen also noch einige. Und der BUND, der hat sich in seiner Auswertung die ersten 38 Städte angeschaut, die schon vorausgegangen sind und ihre Pläne vorgelegt haben. Da sind die baden-württembergischen Städte schon alle dabei. Die mussten ja ihre Pläne auch schon früher vorlegen. Ob es wirklich alle Städte in ganz Deutschland schaffen, innerhalb der nächsten rund 7 Wochen etwas vorzulegen, das bleibt noch abzuwarten.
1: Wenn die Pläne schon vorliegen, also das, was da inzwischen bekannt ist, wenn man da reinschaut, ist das denn etwas, worauf sich dann Bürgerinnen und Bürger tatsächlich verlassen können? Also, dass ihr Wohngebiet beispielsweise an ein Fernwärmenetz angeschlossen wird?
19: Ja, das unterscheidet sich wirklich von Stadt zu Stadt, wie viel die Bewohnerinnen und Bewohner da schon planen können. Also wie unterschiedlich detailliert diese Pläne sind, das zeigt schon ihre Länge. Manche haben 85 Seiten, andere 150. Und die größte Unsicherheit, das kritisiert auch der BUND, die entsteht durch die sogenannten Prüfgebiete. Also rund die Hälfte der Großstädte, die weist in den fertigen Plänen nämlich noch relativ große Gebiete aus, bei denen noch nicht so richtig feststeht, welche Heizungsform dort in Zukunft kommen kann. Also dass noch nicht alles ganz klar ist, das ist nachvollziehbar. Aber in manchen Kommunen, da betrifft das fast 20% der Wohngebiete. Als Positivbeispiel im Gegensatz nennt der Bericht da Halle an der Saale. Dort hat man bei den Prüfgebieten zumindest schon mal genau dazu geschrieben, dass es nur noch um Nahwärmenetze geht. In Ingolstadt oder Dresden, da ist es zum Beispiel ein bisschen schlechter. Da gibt es Prüfgebiete, bei denen noch komplett offen ist, was dort kommen soll. Da steht dann zum Beispiel in Ingolstadt Gas-Wärmepumpenprüfgebiet. Also da weiß ich als Bewohnerin noch gar nicht, was kommen könnte.
1: Das sind tatsächlich dann noch richtige Leerstellen. Da, wo es ein bisschen konkreter ist, lässt sich denn da dann schon sagen, wie teuer das Ganze für die Haushalte, also tatsächlich für die einzelnen Menschen wird?
19: Nein, das lässt sich oft leider noch gar nicht so gut abschätzen. Und auch das hängt damit zusammen, dass viele der Pläne noch nicht so richtig ins Detail gehen. Also oft wird eben zum Beispiel noch nicht zwischen Nah- und Fernwärme unterschieden. Und so bleiben auch die Kosten unklar. Was aber laut dem BUND und auch laut dem Fraunhofer-Institut ziemlich sicher ist, die Betriebskosten für eine neue Gasheizung werden langfristig wirklich deutlich teurer sein als die einer Wärmepumpe. Städte, die fossilen Energiequellen also jetzt schon reduzieren, schützen die Menschen, die dort leben, also besser vor Kostenfallen. Zusätzlich kommt es bei den Kosten auch darauf an, wie die Städte die Versorgung verteilen. Also es gibt Versorgungsgebiete, die sind eben sehr profitabel, zum Beispiel, weil es dicht bebaute Innenstädte sind oder Gewerbegebiete. Und dann gibt es aber die dünn besiedelten Randgebiete, wo die Wärmewende teurer ist. Und da wäre es sinnvoll, wenn die Städte es schaffen, dass es eine Querfinanzierung gibt. Also die Überschüsse aus den profitablen Gebieten dann die Defizite in den unprofitablen Gebieten ausgleichen. Und das funktioniert dann, wenn auch die profitablen Gebiete zum Beispiel im städtischen Gesamtnetz integriert sind. Es besteht jetzt aber das Risiko, dass einzelne Energieversorger versuchen, sich die profitablen Gebiete zu sichern und dann fehlt eben dieser Ausgleich.
1: Auch das klingt noch nach ziemlich viel Arbeit auf kommunaler Ebene, wenn man das dann lösen will. Jetzt gibt's Kritik vom BUND in dieser Studie, aber nicht nur an den Kommunen, sondern auch an der Bundesregierung. Warum?
19: Ja, die Bundesregierung, die plant ja aktuell ein neues Gebäudemodernisierungsgesetz, das den Einbau von neuen Gasheizungen weiterhin erlauben soll. Und der BUND fürchtet eben, dass das die Unsicherheiten der Bevölkerung verstärkt, weil die Leute eben nicht wissen, ob sie sich jetzt auf die kommunalen Pläne verlassen sollen, die ja eben überwiegend das Signal senden, dass die Zeit der Gasheizungen vorbei ist, oder ob sie eben doch lieber bei ihrem Gaskessel bleiben sollen. Der BUND kritisiert, dass die Bundesregierung so die Wärmewende in den Kommunen erschwert.
1: Margarete Holzreiter aus der SWR Umweltredaktion. Also Fernwärme, Wärmepumpen oder doch lieber Erdöltanker im Keller oder Vorgarten. Um das besser einschätzen zu können, sollen also kommunale Wärmepläne helfen, wie gerade gehört. Besonders kompliziert oder noch mal komplizierter ist die Frage der Heizung aber in Altstädten. Beispiel baden-württembergisches Ladenburg. Da hat man jetzt allerdings vielleicht eine Lösung, und zwar eine gemeinsame. Der nahegelegene Neckar könnte nämlich als Wärmequelle dienen. Eine Flusswärmepumpe, wie es sie auch schon in Mannheim gibt, könnte die Ladenburger Altstadt versorgen. SWR-Reporter Vuk Dajovic hat sich vor Ort umgehört.
20: Die älteste Stadt rechts des Rheins in ganz Deutschland. So bezeichnet sich Ladenburg selbst. Doch die 13.000 Einwohnergemeinde bei Mannheim wird jetzt von der Zukunft eingeholt. Ab 2035, also früher als die Politik es verlangt, will der regionale Energieversorger MVV sein Gasnetz komplett stilllegen. Ein Problem ist das in Ladenburg besonders für die Bewohner der Altstadt, die fast alle damit heizen. Einer von ihnen ist Peter Koop. Er engagiert sich in einer Wärmewende-Initiative und gehört zu denen, die trotzdem froh sind, dass jetzt Klarheit herrscht.
21: Dass eben jetzt plötzlich Druck auf dem Kessel ist, dass die Politik sich drum kümmern muss, die Stadt Ladenburg muss sich drum kümmern und die Bürger müssen sich auch drum kümmern, sich Gedanken zu machen, ja, was kommt denn nach dem Gas?
20: Und vor allem stellt sich in Ladenburg die Frage, was eignet sich für eine Altstadt? Eine mögliche Antwort darauf gibt jetzt eine Machbarkeitsstudie, eine Flusswärmepumpe. Sie könnte laut dem Papier dem nahegelegenen Neckar genug Wärme entziehen und die Altstadt fast flächendeckend damit versorgen. Bürgermeister Stefan Schmutz von der SPD will, dass die Ladenburger Altstädter selbst darüber entscheiden sollen, ob das Projekt Pumpe umgesetzt wird. Nur wenn sich genug Bürgerinnen und Bürger beteiligen, lohne sich der Bau.
22: 60% aller potenziellen Anschlussnehmer müssten sagen, ja, wir wollen uns anschließen. Das ist eine relativ hohe Quote, muss man ehrlicherweise sagen. Aber die Alternativen sind vergleichsweise rar gesät. Und deswegen glauben wir, dass das Ziel anspruchsvoll ist, aber es ist möglich.
20: Der entscheidende Faktor laut dem Bürgermeister? Die Wirtschaftlichkeit. Also findet sich ein Betreiber und lohnt sich die Beteiligung der Einzelnen am Projekt wirklich mehr als individuelle Lösungen. Rein technisch gesehen ist das Projekt wohl machbar und risikofrei, sagt Henrik Tehesen, Professor für erneuerbare Energien an der Hochschule Trier.
23: Die Flusswärmepumpe kann sicherlich im Rahmen der Energiewende einen wesentlichen Beitrag leisten. Wir haben viele Städte, Gemeinden, die an Flüssen liegen, jetzt nicht kleinen Bächen, sondern wirklich größeren Flüssen. Und da ist ein großes Potenzial. Die Herausforderung ist, dass wir halt diese Wärmenetze aufbauen müssen.
20: Für Anwohner Peter Koop ist genau das Problem. Er bezweifelt die theoretische Machbarkeit nicht, befürchtet aber hohe Folgekosten des teuren Netzausbaus. Außerdem hält er eine herkömmliche Wärmepumpe für sein Haus auch für denkbar. Ein erstes Stimmungsbild bei den Betroffenen soll im Herbst eingeholt werden, beim Ladenburger Altstadtfest.
1: SWR-Reporter Vuk Dajovic berichtete aus Ladenburg über Herausforderungen der Energiewende und wie die Wärmewende funktionieren könnte.
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17: Um 13.30 Uhr mit Antje Keil. In Deutschland wird es immer schwerer, bezahlbaren Wohnraum zu finden. Zu diesem Ergebnis kommt das Statistische Bundesamt. Im vergangenen Jahr haben demnach fast 12% der Bevölkerung in zu kleinen Wohnungen gelebt. Im Jahr 2020 waren es rund 10%. Mit wenig Wohnraum müssen vor allem Erwachsene mit ausländischen Wurzeln und von Armut bedrohte Menschen auskommen. Ein Platzproblem haben häufig auch Paare mit mindestens 3 Kindern sowie Alleinerziehende, besonders in Städten. Die Preise der Immobilien in Deutschland steigen weiter. Im ersten Quartal legten sie um 2,2% gegenüber dem Vorjahreszeitraum zu. Das teilte der Verband Deutscher Pfandbriefbanken mit. Am stärksten stiegen die Preise für Einfamilienhäuser und Eigentumswohnungen.
6: Viele Unternehmen in Deutschland sorgen sich um ihre Existenz. Laut einer Umfrage des IFO-Instituts hat jedes 12. Unternehmen Angst, pleite zu gehen. Besonders kritisch ist die Lage offenbar im Einzelhandel. Hier sehen sich über 17% der Unternehmen existenziell bedroht. Am meisten Sorgen bereiten der Wirtschaft die schwache Nachfrage, steigende Betriebskosten und die Bürokratie. Im vergangenen Jahr sind wieder mehr Menschen in Deutschland als im Vorjahr Opfer von Internetkriminalität geworden. Das geht aus dem aktuellen Cybersicherheitsmonitor 2026 hervor. Mehr als jeder vierte Befragte war in seinem Leben schon mal von Straftaten im Netz betroffen. Mehr Einzelheiten von Tobias Alschoma.
7: Am häufigsten agieren Kriminelle betrügerisch im Bereich Online-Shopping. Das ist wie bereits in den vergangenen Jahren das am weitesten verbreitete Delikt. Ein Drittel der Betroffenen hat dabei finanzielle Verluste erlitten. Trotz der vielen Fälle von Cyberkriminalität schätzt mehr als die Hälfte der Befragten das Risiko, selbst Opfer einer Straftat im Internet zu werden, als gering ein. 40% informierten sich nur selten über Cybersicherheit. Zudem zeigte nur knapp ein Drittel aller Betroffenen die Straftaten bei der Polizei an. Für den aktuellen repräsentativen Report sind Anfang Januar etwas mehr als 3000 Bundesbürger ab 16 Jahren befragt worden.
6: Die Chefin des Deutschen Gewerkschaftsbundes, Fahimi, ist auf dem Bundeskongress in Berlin wieder zur Vorsitzenden gewählt worden. Die 58-Jährige erhielt 96% der abgegebenen Stimmen. Fahimi ist seit 4 Jahren DGB-Vorsitzende. Am Abend wird SPD-Co-Chef Klingbeil zu den Delegierten sprechen. Morgen werden Bundeskanzler Merz und Arbeitsministerin Baas erwartet. Die 8 Einzelgewerkschaften des DGB vertreten die Interessen von rund 5,4 Millionen Mitgliedern. Der Vorschlag von Russlands Machthaber Putin, Altkanzler Schröder als Vermittler im Ukraine-Krieg einzusetzen, stößt teilweise auf Ablehnung. Schröder sei kein ehrlicher Makler in dem Konflikt, sagte der Staatsminister für Europa im Auswärtigen Amt Kriechbaum. Vermitteln könne nur eine Person, die von beiden Seiten akzeptiert werde. Für die EU-Außenbeauftragte Kallas wäre es unklug, Russland das Recht einzuräumen, einen Unterhändler zu benennen. Schröder würde auf beiden Seiten des Tisches sitzen, da er sich für russische Staatskonzerne eingesetzt habe. In Baden-Württemberg haben die Grünen und die CDU den Koalitionsvertrag für die nächsten 5 Jahre unterschrieben. Er beinhaltet unter anderem ein kostenloses letztes Kindergartenjahr, das auch verpflichtend sein soll. Außerdem will Grün-Schwarz am Ziel festhalten, dass Baden-Württemberg bis 2040 klimaneutral werden soll. 5 Jahre früher als im Bund. Am Mittwoch soll der Grünen-Politiker Özdemir im Landtag zum neuen Ministerpräsidenten gewählt und sein Kabinett ernannt und vereidigt werden. Die noch lebenden Mitglieder der Beatles und ihre Firma Apple Corps eröffnen in der Savile Row in London ein Haus für Fans. Der frühere Hauptsitz der von den Bandmitgliedern gegründeten Firma ist gleichzeitig der Ort ihres letzten gemeinsamen Auftritts im Jahr 1969. Damals spielten die Beatles auf dem Dach, letztmals zusammen vor der Öffentlichkeit. Dort hinauf können jetzt auch die Fans, genauso wie in das Studio, in dem das Album Let It Be aufgenommen wurde. Schlagzeuger Ringo Star sagte dazu, es sei, als käme man nach Hause. Das 7-stöckige Erlebniszentrum soll kommendes Jahr eingeweiht werden. SWR Nachrichten, Redaktion Ines Kunze und Stefan Evertz.
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1: Heute Nachmittag fällt aus dichten Wolken immer wieder Regen, teils schauerartig und kräftig. In Baden-Württemberg kommen da sogar noch einzelne Gewitter dazu. Und in Baden-Württemberg weht der Wind auch noch ziemlich kräftig. Örtlich kann es richtig stürmisch werden. Sturm aus Südwest, im Rheinland-Pfalz schon aus Nordwest. Und das bedeutet, es wird auch immer kühler heute im Laufe des Nachmittags. Noch mal ein bisschen kühler. Nur noch 5 Grad beispielsweise in der Hohen Eifel, 10 Grad in Rheinhessen. Und anfangs zwar noch 17 Grad im Kraichgau und am Neckar, aber in der Nacht regnet es dann noch gebietsweise. Später folgen einzelne Schauer in Hochlagen mit Schnee vermischt. Bei 5 bis Achtung minus 1 Grad heute Nacht. Und morgen am Dienstag geht es dann weiter. Sehr wechselhaft und kühl in die Woche rein. Windig, Schauerwetter bei allerhöchstens 7 bis 15 Grad. Und die weiteren Aussichten am Mittwoch, übermorgen oft wolkig, weiter ab und zu immer wieder regnerisch. In Oberschwaben wird es allerdings länger ein bisschen freundlicher sein, da trocknet es dann auch mal ab. bei maximal insgesamt am Mittwoch 11 bis 17 Grad im Südwesten und am Feiertag, am Donnerstag, Christi Himmelfahrt, wechselhaft mit vielen Schauern, stark windig und es bleibt auch erstmal noch sehr kühl für die Jahreszeit.
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0: Mit Sebastian Felser, schönen guten Tag. Während sowohl die Politik in Berlin als auch die EU-Außenministerinnen und Minister auf ihrem Treffen in Brüssel manchmal mehr, manchmal weniger hinter vorgehaltener Hand ziemlich kritisch über die jüngsten Äußerungen aus dem Kreml diskutieren, meint Präsident Wladimir Putin es ernst, wenn er von einem baldigen Ende des Ukraine-Krieges spricht? Ist das nur eine Ablenkung? Ist die Nennung von Ex-Kanzler und Putin-Freund Gerhard Schröder als Vermittler nur eine Provokation oder am Ende gar vielleicht gar keine so schlechte Idee? Während all das also fortschreitet, ist Bundesverteidigungsminister Boris Pistorius in der Ukraine. Auch er hat das Gefühl, im Ukraine-Krieg bewege sich was. Damit meint er aber nicht eine von der EU-Außenbeauftragten Kaja Kallas bereits abgelehnte Vermittlung seines inzwischen 82 Jahre alten SPD-Genossen Schröder, sondern die militärische Lage. Unsere Kiew-Korrespondentin Rebecca Barth berichtet.
9: Die rasante technologische Entwicklung ukrainischer Rüstungsproduzenten im Bereich unbemannter Systeme habe mittlerweile einen sichtbaren Effekt auf dem Schlachtfeld, betont der deutsche Verteidigungsminister. Daher wolle man mit der Ukraine eine strukturierte, langfristige Partnerschaft aufbauen. Das Ziel, den europäischen Kontinent sicherer machen und von den Erfahrungen der Ukraine auf dem Schlachtfeld lernen. Auch der ukrainische Verteidigungsminister Mykhailo Fedorov betont jüngste Erfolge der ukrainischen Armee, die vor allem auf die Weiterentwicklung technologischer Fähigkeiten zurückzuführen seien. Russland fehle mittlerweile die Stärke, seine Angriffe fortzusetzen. Nach unterschiedlichen Schätzungen erleidet die russische Armee aktuell die größten Verluste seit Beginn der Vollinvasion vor mehr als 4 Jahren.
0: Während der Bundesverteidigungsminister die Ukraine besucht, ist seine Kabinettskollegin, Bundeswirtschaftsministerin Katharina Reiche, am Vormittag nicht ganz so weit gereist. Ihr Ziel war die Ölraffinerie PCK Schwedt im Nordosten Brandenburgs. Das Werk, das weite Teile Nordostdeutschlands mit Kraftstoffen versorgt, steht unter Druck. Es ist angewiesen auf Öl mit einem hohen Schwefelanteil, das unter anderem aus Kasachstan kommt. Russland hat die Weiterleitung des kasachischen Öls durch die Druzhba-Pipeline Anfang Mai gestoppt. Das hat zu Sorgen um die Kraftstoffversorgung geführt. Wie die Bundeswirtschaftsministerin ihren Besuch angeht, weiß unsere Berlin-Korrespondentin Christina Nagel.
17: Eine Drosselung der Produktion steht im Raum, was sich auswirken dürfte auf die Versorgung weiter Teile des Nordostens Deutschlands mit Sprit, Heizöl und Kerosin und auf die Preise. Aus Sicht des Unternehmens ist die Politik bei der Suche nach alternativen Bezugswegen und der entsprechenden Infrastruktur gefragt. Auch darum dürfte es bei den Gesprächen der Geschäftsleitung mit Wirtschaftsministerin Katharina Reiche und Brandenburgs Ministerpräsidenten Dietmar Woidke gehen. Reiche will bei ihrem Besuch zudem einen Fördermittelbescheid für eine geplante Produktionsanlage für synthetische Flugzeugkraftstoffe übergeben. Die PCK-Raffinerie ist immer wieder Thema in der Politik, auch wegen ihrer komplexen Eigentümerstruktur. Die Mehrheit der Anteile an PCK gehört Rosneft Deutschland, einer Tochter des russischen Staatskonzerns. Der Ableger steht seit 2022 unter Treuhandverwaltung der Bundesnetzagentur, wogegen Rosneft klagt.
0: Während offiziell noch der letzte Tag der Waffenruhe zwischen Russland und der Ukraine gilt, ist unklar, wie stabil sie hält. Dasselbe gilt für den Nahen Osten. Auch hier gilt offiziell eine Feuerpause, die aber keine Seite konsequent einhält. Dazu hat Israels Premierminister Benjamin Netanyahu nun auch deutlich gemacht, dass der Krieg aus seiner Sicht noch alles andere als beendet ist, berichtet unser Korrespondent in Tel Aviv, Julio Segador.
3: Für Israels Ministerpräsident Netanyahu steht fest, der Iran-Krieg ist noch nicht vorbei. Noch müsse das angereicherte Uran im Iran beseitigt werden, sagte er in einem ausführlichen Interview mit dem US-Sender CBS, das in der Nacht ausgestrahlt wurde. Netanyahu machte deutlich, dass er auch militärische Schritte nicht ausschließt, um die Atomanlagen zu demontieren und das Uran zu entfernen. Man geht hinein und holt es heraus, sagte er. Auch im Kampf gegen das iranische Raketenprogramm sind, Netanyahu zufolge, noch nicht alle militärischen Ziele erreicht worden. Vieles davon habe die israelische Armee unbrauchbar gemacht. Aber all das sei immer noch da und es gebe noch viel zu tun.
0: Die Märkte mögen so viel Unsicherheit natürlich überhaupt nicht. Das zeigt sich auch an den Börsen. Die haben auf diese politischen Entwicklungen nämlich mit deutlichen Abschlägen reagiert. Aus unserer Finanzredaktion berichtet Klaus-Rainer Jackisch.
4: US-Präsident Donald Trump wies die Antwort Teherans auf einen US-Friedensplan als inakzeptabel zurück. Damit bleibt die Straße von Hormuz faktisch weiterhin nicht passierbar. Vor allem in Asien, wo nicht nur die Preise gestiegen sind, sondern Öl auch physisch knapp wird, verschärft sich die Situation. In Indien rief Premierminister Modi die Bevölkerung auf, Benzin zu sparen. In vielen Ländern der Region gibt es teilweise lange Warteschlangen an den Zapfsäulen. Der Ölpreis zog in der Nacht zum Montag erneut deutlich an, teilweise um über 4%. An den Tankstellen hierzulande wird heute Mittag mit Preisaufschlägen gerechnet.
0: Voran geht's immerhin für die vier Deutschen, die Rettungskräfte vom Kreuzfahrtschiff MV Hondius evakuiert haben. Sie sind inzwischen nach einem Zwischenstopp in den Niederlanden in Frankfurt angekommen, berichtet unser Reporter Heiko Schneider.
5: Die vier Deutschen sind um kurz nach 2 Uhr in der Frankfurter Uniklinik angekommen. Sie wurden aus dem niederländischen Eindhoven mit einem Konvoi aus Spezialfahrzeugen der Frankfurter Feuerwehr dorthin transportiert. Auf einer speziellen Isolierstation der Uniklinik sollen sie jetzt weiter untersucht werden.
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0: Die rheinland-pfälzische SPD stellt am Mittag ihr Personal für die künftige CDU-geführte Landesregierung vor. Die Namen der Ministerinnen und Minister sind bereits vorab bekannt geworden. Christian Buttgereit aus unserer Redaktion Landespolitik in Mainz mit den Einzelheiten.
8: Die SPD-Landesvorsitzende Betzing-Lichtentäler wird neue Ministerin für Arbeit, Soziales, Frauen, Familie und Jugend. Der bisherige Innenminister Ebling leitet künftig das Ressort für Wirtschaft, Energie und Klima. Bildungsminister Teuber wechselt in das neu geschaffene Ministerium für Kommunen, Bauen, Wohnen und Kultur. Finanzministerin Ahnen bleibt im Amt, ebenso wie Gesundheits- und Wissenschaftsminister Hoch.
0: In Arzbach im Rhein-Lahr-Kreis sorgen zwei geplante Bordelle für Ärger. Der Ortsbürgermeister will sie verhindern und einen Sperrbezirk verhängen, in dem Prostitution verboten ist. Darüber entscheidet aber der Kreis. Der prüft außerdem im Moment eben genau diese Baugenehmigungsverfahren. Es gibt Anträge, zwei Gebäude in Arzbach als Bordell zu nutzen, ein ehemaliges Hotel und ein Wohnhaus. Und auch in Mainz gibt es messbare Wallungen, hier aber vom Fußballstadion des ersten FSV Mainz 05. Da hat nämlich ein Forschungsteam der Uni Mainz Erdbebenmessungen durchgeführt. Die Mainzer haben ihr Heimspiel gegen Berlin zwar mit 1-3 verloren, aber die Fans haben tatsächlich eine Art Mini-Erdbeben verursacht. Seit Anfang April misst die Uni schon regelmäßig, inwieweit sich der Untergrund bewegt. Franziska Ehrenfeld aus unserer Wissenschaftsredaktion hat sich die Ergebnisse angeschaut. Wie stark genau das Mini-Beben war, lässt sich wohl noch nicht genau sagen, aber wie ist denn das Team überhaupt darauf gekommen, hier zu messen?
11: Sie haben einen Ort gewählt, wo sie schon dachten, dass es messbare Schwingungen gibt und das Stadion ist in der Nähe der Uni, also praktisch. Interessanterweise kommen die Torjubel nicht bis zur Uni, die rhythmischen Fangesänge aber schon, weil die Menschenmenge da im gleichen Takt singt und hüpft und wenn alle zur exakt gleichen Zeit das Gleiche machen, dann ist das Signal natürlich umso stärker. Anhand dieser Signale können die Forschenden jetzt zum Beispiel auch rausfinden, wie der Untergrund in Mainz beschaffen ist. Und wenn sie wissen, welche Schwingungen von Menschen ausgelöst werden, können sie diese Signale von echten Erdbeben unterscheiden und die noch besser untersuchen.
0: Erdbebenstärke erreicht die Begeisterung in Baden-Württemberg wohl nicht. Aber eine gewisse erwartungsvolle Vorfreude gibt's schon. Denn heute Mittag unterzeichnen Grüne und CDU ihren Koalitionsvertrag. Die Landesverbände beider Parteien hatten am Wochenende zugestimmt. Zuvor hatte der designierte Ministerpräsident Cem Özdemir das Team der Grünen für das neue Kabinett offiziell vorgestellt. Morgen kommt dann der neue Landtag zu seiner konstituierenden Sitzung zusammen und die Regierungsfraktionen wollen am Mittwoch Özdemir zum neuen Ministerpräsidenten wählen. Während die Landesregierung Optimismus verbreiten will, droht bei den Kommunen in Baden-Württemberg allerdings neues Unheil. Deren finanzielle Lage wird sich in den kommenden Jahren wohl weiter verschlechtern. Das geht aus der aktuellen Steuerschätzung des Landes hervor. Wegen der klammen Kassen stehen auch die Vorhaben im Koalitionsvertrag der neuen Landesregierung unter einem Finanzierungsvorbehalt.
2: Und dann war da noch
0: der Papst. Schon wieder. Nachdem der Pontifex letzte Woche schon viel Aufmerksamkeit mit seinem Anruf bei seiner Hausbank in Chicago bekommen hat, ist nun ein Foto von ihm im Internet aufgetaucht. Darauf trägt er unter seinem Ornat weiße Turnschuhe einer US-Marke, für die auch schon die NBA-Legende Michael Jordan von den Chicago Bulls Werbung gemacht hat. Wer jetzt sagt, Moment mal, zum Papstornat gehören ganz klar rote Schuhe und die sind ganz bestimmt nicht von einer US-Firma, die sich nach der griechischen Siegesgöttin benannt hat, Ganz ruhig. Das Bild ist jetzt im Zuge einer italienischen Doku aufgetaucht und zeigt Leo XIV., als er noch Robert Prevost war, 2008 auf einem katholischen Jugendtreffen in Australien. Vielleicht aber bringt ja der Schuhhersteller jetzt, da er diesen Hype bemerkt hat, ein neues Modell raus. Statt Air Jordan dann Air Leo. In Rot, versteht sich.
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1: 13.46 Uhr an diesem Montagmittag und hier geht's weiter mit Stefan Kerstold.
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12: Schönen guten Tag. In der Fußball-Bundesliga steht der deutsche Meister mit dem FC Bayern längst fest. Doch sowohl der Kampf um den vierten Champions-League-Platz, hier sind der VfB Stuttgart, die TSG Hoffenheim und auch Bayer Leverkusen noch im Rennen, als auch der Abstiegskampf verspricht Hochspannung. Hier gibt es einen Dreikampf um den Relegationsplatz 16 und der erste FC Heidenheim ist nach dem 3:1-Sieg gestern in Köln wieder voll dabei. Was das vor dem letzten Spieltag bedeutet, dazu David Luding aus der SWR Sportredaktion.
13: Grundvoraussetzung ist, Heidenheim selbst muss sein Spiel gegen Mainz gewinnen. Bei einem Unentschieden oder einer Niederlage wäre der FCH definitiv abgestiegen. Wichtig wird zudem, wie das Duell der direkten Konkurrenten ausgeht. St. Pauli und Wolfsburg treffen aufeinander. Für Heidenheim wäre ein Unentschieden das beste Ergebnis. Dann wäre der FCH mit einem eigenen Sieg auf dem Relegationsrang. Sollte St. Pauli siegen, muss Heidenheim mit mindestens genauso vielen Toren Abstand gewinnen wie die Hamburger. Gewinnt Wolfsburg, wird es knifflig. Denn dann muss der FCH im Torverhältnis 3 Tore auf die Niedersachsen aufholen, um noch den Relegationsrang zu erreichen. In der Relegation wären die möglichen Gegner Elversberg, Hannover oder Paderborn.
12: Alle 9 Begegnungen des letzten Spieltages zeitgleich am kommenden Samstag um 15.30 Uhr. Ebenfalls gestern hatte der SC Freiburg beim Hamburger SV mit 2:3 verloren und

0: einzige Chance für den Bundesliga-Aufsteiger aus Trier. Trainer Jacques Schneider kommentierte das gestern nach dem Sieg mit den Worten: Wer hätte das gedacht?
1: Ludger Peters hat es auch angedeutet. Auch die Ludwigsburger könnten als Tabellenzehnter der Hauptrunde noch den Sprung in die Playoffs schaffen, müssten aber noch 2 Spiele gewinnen. Morgen Abend in Rostock und danach gegen den Verlierer der Partie, Vechta gegen Trier. Nochmal kurz zurück zum Fußball. Da hat sich der FC Barcelona durch einen 2:0-Sieg im Clásico gegen Real Madrid vorzeitig die spanische Meisterschaft gesichert. Für Barca-Coach Hansi Flick war es ein sehr emotionaler und trotz des Erfolgs trauriger Tag. Am Morgen war sein Vater verstorben. Das Team spielte mit Trauerflor. Es gab eine Schweigeminute. Und das war's vom Sport für den Moment. 13.49 Uhr.
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3: Russlands Präsident Putin hat sich zu einem möglichen Ende des Kriegs gegen die Ukraine geäußert und eine Vermittlung durch den deutschen Altkanzler Schröder angeregt. Und da das eine Meldung ist, die schon seit einigen Stunden durch die Nachrichten geistert, die internationalen Pressestimmen jetzt dazu mit verschiedenen Einschätzungen zusammengetragen, heute von Florian Rudolph.
4: Die Neue Zürcher Zeitung aus der Schweiz bewertet es so: Sollte Putin ernsthaft zu Gesprächen bereit sein, muss man sie nicht an der Personalie Schröder scheitern lassen. Es kommt ohnehin auf andere Dinge an. Auf eine tragfähige Lösung für die Ukraine und ihre europäischen Verbündeten etwa. Moskau sucht mit Schröder wohl keine deutsche Vermittlung, sondern deutsche Weichheit. Mit Kanzler Merz nun eine Rolle spielen will, darf er nicht zu jener Russland-Politik zurückkehren, die der Kreml lange unterschätzt hat. Er muss eine neue Rolle finden, als Vertreter einer europäischen Führungsmacht, die reden will, aber nicht bittet. US-Präsident Trump wird diese Woche China besuchen, auf Einladung von Staatschef Xi Jinping. Dazu schreibt das Wall Street Journal aus den USA: Trump will keine Krise unter seiner Führung, und Xi will genau darauf achten, ob Trump signalisiert, dass er Taiwan im entscheidenden Moment nicht verteidigen würde. Trumps zweite Regierung strebt nach Entspannung und Trump selbst nimmt dabei die Rolle der obersten Friedenstaube ein. Hinter allen guten Willensbekundungen aus Peking hat sich aber eine Realität nicht geändert. Xi verfolgt eine langfristige Strategie, die darauf abzielt, die USA als führende Weltmacht abzulösen. Zur Lage der britischen Labour-Partei nach ihrer schweren Niederlage bei den Regional- und Kommunalwahlen, meint die Londoner Times. Premierminister Starmer wird bestrebt sein, sich mit einer weiteren Neustartrede zu retten. Der 30. Versuch, seine Regierung wieder in Schwung zu bringen. Wenn es ihm ernst damit wäre, würde er die tiefsitzenden Probleme angehen, die zum Aufstieg von Reform UK und der Grünen geführt haben. Möglicherweise ist seine Zeit abgelaufen, und die Labour-Partei wird in einen erbitterten Führungsstreit abgleiten. Das wäre das Letzte, was das Land jetzt braucht. Die meisten der möglichen Nachfolger wären noch schlimmer als Starmer, was viel über den Zustand der Labour-Partei aussagt. Auf die schwachen Umfragewerte des deutschen Bundeskanzlers wird aus dem Ausland geblickt. Rzeczpospolita aus Polen schreibt: Wohl noch nie zuvor hat ein deutscher Regierungschef nach einem Jahr im Amt eine so geringe Zustimmung genossen. Diese Situation ist Ausdruck eines Trends, der in letzter Zeit bei unserem westlichen Nachbarn immer stärker zunimmt. Die Deutschen haben den Glauben an sich selbst verloren und versinken in Frustration und Schuldzuweisungen. Die unmittelbare politische Folge davon ist, dass immer mehr Wähler zur AfD wechseln, die selbst in den reichen westlichen Bundesländern laufend an Stärke gewinnt.
3: Die internationalen Pressestimmen, zusammengetragen von Florian Rudolph. Und um 13.53 Uhr geht es weiter mit Stefanie Geißler.
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5: Die weltweiten Krisen und politischen Spannungen setzen vielen Firmen in Deutschland immer stärker zu. Das geht aus einer Umfrage des Münchner IFO-Instituts hervor.
6: Demnach sieht inzwischen rund jedes 12. Unternehmen seine Existenz ernsthaft gefährdet. Das entspricht etwa 8% der befragten Firmen. Besonders kritisch ist die Situation im Gastgewerbe. Dort liegt der Wert bei fast 20%. Auch in der Werbebranche und im Bereich Marktforschung ist der Anteil überdurchschnittlich hoch. Bei den Einzelhändlern machen sich 17% der befragten Unternehmen Sorgen ob sie überhaupt noch weitermachen.

0: machen können. Die Kaufzurückhaltung vieler Verbraucher sei eines der Hauptprobleme, sagen die Münchner Forscher, aber auch der wachsende Online-Handel und die zunehmende Konkurrenz von Billiganbietern aus dem Ausland. Wenn man den Blick etwas weitet, branchenübergreifend sind es fehlende Aufträge, die vielen Unternehmen zu schaffen machen, aber auch steigende Betriebs- und Energiekosten und zunehmende bürokratische Anforderungen. Viele Betriebe berichten auch deshalb von zunehmenden Liquiditätsengpässen, weil ihre Kunden sparen oder weil sie insolvent werden. Unternehmensberater warnen, viele Betriebe würden viel zu spät reagieren. Dabei könnten Insolvenzen häufig vermieden werden, wenn sich die Verantwortlichen frühzeitiger und konsequenter mit diesen Themen befasst hätten. Der DAX zum Mittag leicht im Minus. Eine diplomatische Lösung im Iran-Krieg zeichnet sich derzeit nicht ab. Und das verunsichert viele Anleger. Claudia Wehrle, ARD-Finanzredaktion, Frankfurt.
1: Am Nachmittag kommt in Berlin der Stabilitätsrat von Bund und Ländern zusammen. Im Mittelpunkt der Beratungen heute steht eine Vorgabe der EU, nach der festgelegt wird, wie stark Staatsausgaben pro Jahr steigen dürfen.
2: Der Stabilitätsrat ist ein gemeinsames Gremium von Bund und Ländern. Ihm gehören der Bundesfinanzminister sowie die Finanzminister der Länder an. Außerdem gibt es einen unabhängigen Beirat, in dem zum Beispiel die Bundesbank und mehrere Wirtschaftswissenschaftler vertreten sind. Aufgabe des Stabilitätsrats ist es, die öffentlichen Finanzen im Blick zu behalten. Er prüft regelmäßig, ob Bund, Länder und Kommunen zu viele Schulden machen. Das Ziel, er soll frühzeitig warnen, wenn sich finanzielle Probleme abzeichnen. Wird eine Haushaltsnotlage festgestellt, können Bund und Länder Sanierungsprogramme vereinbaren. In der heutigen Sitzung geht es um neue EU-Regeln für die Haushaltsführung, genauer um den sogenannten Nettoausgabenpfad. Diese Vorgabe legt fest, wie stark der Staat seine Ausgaben von Jahr zu Jahr erhöhen darf. Dabei geht es um Ausgaben, die der Staat selbst beeinflussen kann. Ziel der EU-Vorgaben ist es, die Schulden langfristig zu begrenzen und die Staatsfinanzen der Mitgliedsländer stabil zu halten. Schon Ende letzten Jahres hatte der Stabilitätsrat Bund und Ländern die gelbe Karte in diesem Bereich gezeigt. Die europäischen Vorgaben wurden damals gerade noch eingehalten. Die Warnung lautete, ohne zusätzliche Sparmaßnahmen und Reformen würden die EU-Regeln mittelfristig gerissen. Gabriele Intemann, Berlin.
1: Der deutsche Inlandstourismus hat im März zugelegt. Mehr als 33 Millionen Übernachtungen konnten Hotels und Pensionen verbuchen. Das sind gut 3% mehr als noch im März letztes Jahr. Allerdings sind für diese Zunahme die deutschen Touristen verantwortlich. Sie allein haben mehr als 28 Millionen Übernachtungen gebucht, also den Löwenanteil der Gesamtbuchungen. Bei den ausländischen Touristen ging die Zahl der Übernachtungen hingegen leicht zurück, um 0,4 Prozentpunkte auf gut 5 Millionen. Viele Hersteller von Markenprodukten haben bekanntlich in den vergangenen Jahren ihre Preise deutlich erhöht, mit der Folge, dass die Verkaufszahlen jetzt offenbar spürbar zurückgehen. Laut einer Handelsblatt-Analyse zeigt sich nämlich, das Wachstum über höhere Preise stößt an seine Grenzen.
3: Ob bei Schokolade, Waschmittel oder Softdrinks. Viele große Konsumgüterkonzerne haben ihre Produkte in den vergangenen Jahren deutlich verteuert. So etwa Coca-Cola, Nestlé oder Procter & Gamble. Eine Analyse des Handelsblatts zeigt nun, diese Strategie geht nicht mehr überall auf. Zwar steigen bei vielen Herstellern weiterhin die Umsätze, allerdings vor allem wegen der höheren Preise, nicht wegen mehr verkaufter Produkte. Die Anzahl der verkauften Produkte ist bei mehreren Konzernen sogar rückläufig. Besonders deutlich wird das etwa bei Milka-Hersteller Mondelez. Dort gingen die Verkaufszahlen zurück, nachdem die Preise stark angehoben worden waren. Einige Unternehmen reagieren und versuchen, mit kleineren Preisanpassungen gegenzusteuern, um Kunden zurückzugewinnen. Gleichzeitig drohen aber auch neue Belastungen, etwa durch den Krieg in Iran. Steigende Energie- und Rohstoffkosten könnten die Produktion erneut verteuern. Viele Konzerne schließen deshalb weitere Preiserhöhungen nicht aus, allerdings eher schrittweise. Aus der SWR-Wirtschaftsredaktion Florian Dötsch.
1: Und passenderweise wird Kaffee nach dem starken Preisanstieg in den vergangenen Jahren derzeit etwas günstiger. Handelsketten senken die Preise ihrer Eigenmarkenprodukte um bis zu 50 Cent pro Packung. Das ergab eine Umfrage der deutschen Presseagentur. Auch Pads und Kapseln werden billiger. Kaffee bleibt jedoch weiterhin deutlich teurer als noch 2023. Und damit schauen wir noch kurz auf den DAX. 24.270 Punkte, minus 0,3%. Und das war's von der Wirtschaft. Die Zeit 13:58 Uhr.
4: 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Künstliche Intelligenz ist ja längst Teil unseres Alltags. Sie verbessert beispielsweise Texte, im Idealfall, beantwortet Fragen und erstellt vielleicht die Packliste für den nächsten Urlaub. Aber was passiert, wenn die KI einen Fehler macht? Zum Beispiel die Info gibt, dass ein Flug an einem bestimmten Datum günstiger ist, das aber gar nicht stimmt. Wer trägt dafür tatsächlich dann die Verantwortung, die Konsequenzen? Das klären wir in der SWR aktuell Langstrecke heute Mittag. Und außerdem geht es um ein ganz anderes Thema. Es geht um die Pfarrhausfrau. Sie lebt oft jahrzehntelang mit einem Priester unter einem Dach. Zwischen Freundschaft und Dienstverhältnisse entsteht dann über die Jahre im Idealfall ja ein Miteinander, über das häufig, auch das gehört dazu, getratscht wird. Und all das ist uns auch ein Thema wert in unserer Langstrecke heute nach den Nachrichten um 2.
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4: Heute Nachmittag viele Wolken, kaum Sonne, immer wieder Regen, teils kräftig. In Baden-Württemberg kommen noch einzelne Gewitter dazu, außerdem zum Teil sehr windig und es wird noch mal kühler, höchstens 5 bis 17 Grad. Und in der Nacht gibt es auch noch mal Regen oder Schauer.
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0: Um 14 Uhr mit Antje Keil. Verteidigungsminister Pistorius hat mit seinem ukrainischen Amtskollegen Fedorow eine engere militärische Zusammenarbeit vereinbart. Das bestätigte er am Rande seiner Kiew-Reise. Die unbemannten ukrainischen Kampfsysteme hätten mittlerweile einen sichtbaren Effekt auf dem Schlachtfeld. Davon wolle man profitieren. Ziel sei es, den europäischen Kontinent sicherer zu machen. Nach Schätzungen erleidet die russische Armee derzeit die größten Verluste seit Beginn des Krieges. Experten gehen davon aus, dass die Ukraine die personelle Überlegenheit der russischen Truppen mittels Drohnen an vielen Frontabschnitten ausgleichen könne. Jedes 12. Unternehmen in Deutschland bangt um seine Existenz. Das geht aus der aktuellen Umfrage des Münchner IFO-Instituts hervor. Einzelheiten von Claudia Werle.
6: Besonders kritisch ist die Situation im Gastgewerbe. Dort liegt der Wert bei fast 20%. Auch in der Werbebranche und im Bereich Marktforschung ist der Anteil überdurchschnittlich hoch. Bei den Einzelhändlern machen sich 17% der befragten Unternehmen Sorgen, ob sie überhaupt noch weitermachen können. Die Kaufzurückhaltung vieler Verbraucher sei eines der Hauptprobleme, sagen die Münchner Forscher, aber auch der wachsende Onlinehandel und die zunehmende Konkurrenz von Billiganbietern aus dem Ausland. Wenn man den Blick etwas weitet, branchenübergreifend sind es fehlende Aufträge, die vielen Unternehmen zu schaffen machen, aber auch steigende Betriebs- und Energiekosten und zunehmende bürokratische Anforderungen.
0: In Deutschland wird es immer schwerer, bezahlbaren Wohnraum zu finden. Zu diesem Ergebnis kommt das Statistische Bundesamt. Im vergangenen Jahr haben demnach fast 12% der Bevölkerung in zu kleinen Wohnungen gelebt. Vor 6 Jahren waren es rund 10%. Mit wenig Wohnraum müssen vor allem Erwachsene mit ausländischen Wurzeln auskommen und von Armut bedrohte Menschen. Ein Platzproblem haben häufig auch Paare mit mindestens 3 Kindern sowie Alleinerziehende, besonders in Städten. Wegen der gestiegenen Energiepreise sparen viele Menschen in Deutschland. Das ergab eine Umfrage des Vergleichsportals Verivox. Demnach schränken rund 2/3 der Befragten ihren Energieverbrauch bewusst ein, indem sie etwa weniger heizen oder elektronische Geräte nicht im Standby-Modus lassen. Die SPD hat ihre Minister für die neuen rheinland-pfälzischen schwarz-rote Koalition vorgestellt. Chefin Betzing-Lichtenthaler gibt die Parteiführung auf und wird stellvertretende Ministerpräsidentin. Außerdem übernimmt sie das Arbeits- und Familienministerium. Finanzministerin Ahnen und Wissenschaftsminister Hoch bleiben auf ihren Posten. Neuer Wirtschaftsminister wird der bisherige Innenminister Ebling. Bildungsminister Teuber wechselt ins neue Ministerium für Kommunen, Bauen, Wohnen und Kultur. Der noch amtierende Ministerpräsident Schweizer zeigte sich mit den Entscheidungen zufrieden.
7: Das wird für uns das Team sein, mit dem wir eine starke sozialdemokratische Stimme in der Landesregierung sind. Die erste Aufgabe wird sein, die nächste, die künftige Landesregierung zu einer erfolgreichen Landesregierung zu machen. Das ist das, was wir uns gemeinsam vorgenommen haben, als Sozialdemokratinnen und Sozialdemokraten. Zukünftig nicht mehr von Platz 1, aber von einer starken Position neben Platz 1.
0: Nach SWR-Information will die CDU morgen ihre Kabinettsmitglieder vorstellen.
8: In Baden-Württemberg haben die Grünen und die CDU den Koalitionsvertrag für die nächsten 5 Jahre unterschrieben. Er beinhaltet unter anderem, dass das letzte Kindergartenjahr kostenlos und verpflichtend sein soll. Außerdem will Grün-Schwarz am Ziel festhalten, dass Baden-Württemberg bis 2040 klimaneutral werden soll, 5 Jahre früher als im Bund. Nach den Verlusten seiner Labour-Partei bei den jüngsten Wahlen hält der britische Premier Starmer an seinem Amt fest, trotz Rücktrittsforderungen. In einer Krisenansprache sagte Starmer, er trage die Verantwortung dafür, wolle aber beweisen, dass seine Zweifler falsch liegen. Weiter sagte er, seine Regierung werde Großbritannien wieder näher an Europa bringen. Eine vollständige Rückkehr in die EU schließt die britische Regierung bislang aber aus. Labour hatte vergangene Woche bei Kommunal- und Regionalwahlen deutliche Verluste eingefahren. SWR-Nachrichtenredaktion Ines Kunze und Stefan Evertz.
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9: Mit Pascal Fournier, guten Tag. Sie kocht, sie wäscht, sie bügelt Hemden und Gewänder. Sie ist die Haushälterin eines Priesters. Für viele Geistliche ist sie Vertraute und Stütze im Alltag, zugleich aber Angestellte, finanziert aus dem Gehalt des Priesters, sei es nun in Vollzeit oder als sogenannte Zugehfrau in Teilzeit. Nähe und Distanz, Berufliches und Privates gehen dabei oft ineinander über. Das nährt die Gerüchteküche. Schließlich hat ein katholischer Priester im Zölibat zu leben. Klar ist, der Beruf der Pfarrhausfrau stirbt aus, weil die Zahl der Priester zurückgeht und weil die jungen Geistlichen ihren Alltag immer häufiger alleine organisieren. Die Hintergründe jetzt im SWR-Kulturpodcast Glauben von Anita Westrup.
10: Es dampft und duftet nach Zwiebeln in der Pfarrhausküche in Moosbronn. Elisabeth Ruck schneidet gerade Knoblauch klein. Es gibt Spinat mit Lachs und Reis, dazu eine Karotten-Ingwer-Suppe. Hund Toni, ein quirliger Appenzeller, fixiert die Töpfe.
11: Weil er immer denkt, ich koche nur für ihn.
10: Nicht ganz. Elisabeth Ruck kocht auch für sich und für ihren Chef.
11: Ja, der Pfarrer ist beim Essen unkompliziert. Also der isst fast alles gern, nur Zucchini mag er nicht.
10: Die Pfarrhaushälterin, schulterlange graue Haare, Jeanshose, wirbelt umher. Reis in den Dampfgarer, Lachs in den Ofen. Auf leisen Sohlen mit Pantoffeln an den Füßen kommt ihr Mitbewohner in die Küche.
12: Oh, das ist der Pfarrer.
13: Hallo. Ist halt am Arbeiten.
10: Friedbert Böser muss ein wenig den Kopf unterm Türrahmen einziehen. Der 1,90-Mann wirft einen Blick in die Töpfe.
13: Ich bin immer bereit zum Essen.
12: Helfen Sie denn auch mit beim Kochen manchmal?
13: Nee, ich bin kein Koch. Bratkartoffeln und Tee kann ich kochen. Und Nudeln, ja.
10: Einen Kochkurs nur für Männer hat der Priester trotzdem mal besucht.
13: Der Kurs hat geheißen, Männer lernen kochen. Der letzte Abend hieß dann, Männer können kochen. Hat aber nicht gestimmt, ehrlich.
10: Für den Haushalt, also waschen, bügeln, putzen oder die Bewirtung von Gästen, aber auch für kleinere Aufgaben rund um das Pfarrhaus, wie zum Beispiel mal das Aufschließen der Kirche, hat er Elisabeth Ruck an seiner Seite.
13: Absoluter Glücksfall natürlich, das kann man schon sagen. In Abwandlung von Loriot natürlich, ein Leben ohne Haushälterin ist möglich, aber sinnlos.
10: Als junger Kaplan, um die 40, lernt er die fast 10 Jahre jüngere Elisabeth Ruck kennen.
13: Für mich war das immer die Frage, ob ich das überhaupt riskieren kann, die Elisabeth zu fragen, ob sie den Job macht. Weil klar war, ich kann ihr das nicht bieten, was eine normale Familie so zu, ja, wie die stattfindet. Und das war für mich schon so ein schwieriger Moment. Auf der einen Seite, dass man irgendwie, so wie wir es machen, im Grunde so eine familiäre Gemeinschaft haben. Auf der anderen Seite natürlich diese Geschichte mit dem Zölibat sehr hoch gehalten wird. Und das ist dann schon die Frage, wird es wirklich passen? Und was mache ich, wenn morgen der Märchenprinz vorbeikommt und dann ist sie weg? Das kann ja auch passieren.
10: Elisabeth Ruck ist noch da. Das heißt, der Märchenprinz ist bis heute nicht aufgetaucht?
11: Nee, war nicht. Aber klar, natürlich, es hätte passieren können und dann hätte man halt wieder eine Entscheidung treffen müssen.
12: Kann auch noch passieren.
11: Aber bisher ist es so, wie es jetzt ist. Ist es und es ist auch gut so.
14: Pfarrhaushälterinnen sind direkt beim Priester angestellt. In Vollzeit verdienen sie zwischen 1.900 und 2.500 Euro im Monat. Bistümer fördern in der Regel diese Stellen. Ein Priester bekommt bis zu 70% Lohnzuschuss, wenn er eine Haushälterin sozialversicherungspflichtig beschäftigt. Den Rest muss er selbst zahlen.
10: 22 Stunden pro Woche ist Elisabeth Ruck bei Pfarrer Böser angestellt. Ein Arbeitsverhältnis auf Augenhöhe, sagt sie.
11: Genau, er ist mein Chef. Natürlich ist es am Ende ein Arbeitsverhältnis, das sage ich auch immer. Und am Ende hat jeder auch immer die Möglichkeit zu sagen, ich weiß nicht, ob das mit uns zwei so weitergeht.
10: Doch sie weiß, dass das nicht überall so harmonisch abläuft.
11: Es gibt auch die Fälle, wo Haushälterinnen es nicht immer einfach haben, weil der Pfarrer dann, weiß ich, auf dem Geld sitzt und dann streng das Haushaltsgeld zuteilt. Und das kann ja auch für eine Haushälterin eine anstrengende Arbeit dann sein, wenn sie dann praktisch 1.000 Discounter anfahren muss, weil sie sonst mit ihrem Haushaltsgeld nicht hinkommt. Aber solche Geschichten gibt es durchaus. Ich kenne das. Wir haben da unseren Weg gefunden und wir müssen über so Themen dann auch nicht diskutieren.
14: Eine Zeitreise zu katholischen Pfarrhäusern ins 19. und frühe 20. Jahrhundert. Mit dabei Historikerin Gisela Mugiol von der Universität Bonn.
15: Ich forsche überwiegend zum Mittelalter und eben tatsächlich zum 19. 20. Jahrhundert. Religiöse Bewegungen, könnte man sagen, aber auch eben Abhängigkeitsverhältnisse von Männern und Frauen. Also nicht nur als Mönche und als Nonnen, sondern immer auch in der Frage der Geschlechterdifferenz.
14: Und mit Wolfgang Beck, Rektor der Philosophisch-Theologischen Hochschule St. Georgen in Frankfurt.
16: Ich bin katholischer Priester und arbeite als Wissenschaftler im Feld der Pastoraltheologie oder der praktischen Theologie.
14: Mit seiner Promotion, die unerkannte Avantgarde im Pfarrhaus, hat Beck Pionierarbeit geleistet. Denn Forschung über Pfarrhaushälterinnen gibt es so gut wie keine. Obwohl der Beruf vor einigen Jahrzehnten, besonders in katholischen und ländlichen Regionen, weit verbreitet war. Pfarrhaushälterin konnte nicht jede x-beliebige Frau werden.
16: Tatsächlich gab es so ein paar Vorgaben für die Auswahl, dass das jemand sein soll mit fortgeschrittenem Alter und einer gewissen Lebenserfahrung. Also nicht mehr im heiratsfähigen Alter heißt das normalerweise, so in dem Slang des 19. Jahrhunderts.
14: Diese Vorgaben sollten verhindern, dass sich Priester und Pfarrhaushälterinnen zu nahe kommen. Doch das hat nicht immer funktioniert, bis heute.
16: Auch in der Gegenwart lassen sich noch Partnerschaften in Pfarrhäusern beobachten, die von Bistumsleitungen toleriert werden, sowohl heterosexuelle wie auch homosexuelle Partnerschaften. In der Regel werden auch solche Konstellationen sehr weitgehend toleriert, bis in die Gegenwart, wenn sie im Pfarrhaus angesiedelt sind, solange sie nicht öffentlich Thema werden. Man kann das als Verlogenheit kritisieren.
14: Um solche Beziehungen von vornherein zu vermeiden, wurden häufig Frauen aus der Familie des Priesters als Pfarrhaushälterinnen eingesetzt, mehr oder weniger freiwillig. Gisela Mugiol.
15: Das sind sehr häufig Verwandte, also Mütter, Schwestern von Pfarrern gewesen, andere Verwandte, die sozusagen aus persönlicher Beziehung heraus zu ihrem Angehörigen diese Aufgabe übernommen haben.
14: Die Aufgaben dieser Frauen waren stark von den traditionellen Rollenbildern des 19. und 20. Jahrhunderts geprägt. Gisela Mugiol.
15: Ein Mann steht nicht in der Küche und kocht für sich und der putzt auch nicht und der organisiert auch nicht den Einkauf. Und dann ist völlig klar, dieser Mann, dieser Pfarrer braucht eine Frau, die für ihn sorgt. Evangelische Pfarrhäuser lösen das durch Heirat. Das ist katholischerseits nicht gewollt und gewünscht. Also braucht es jemanden, der das quasi als Beruf ausübt.
16: Vieles aus der idealisierten, traditionellen Vorstellung eines Ehelebens und Familienlebens wurde auch auf das Pfarrhaus transferiert. Das heißt, es galt eigentlich wie das ideale Familienleben, weil es ja auch mit dem Nimbus des Entsexualisierten versehen war und dann mit einem idealisierten Geschlechterverhältnis.
14: Hinter dieser Idealisierung verbarg sich jedoch oft eine große Abhängigkeit, rechtlich und wirtschaftlich.
15: Wenn es Verwandte waren, dann haben die ganz häufig sozusagen vom Gehalt des Pfarrers mitgelebt, Taschengeld erhalten.
16: Es ist ja eine Tätigkeit, in der Regel dürfte es ohne jegliche vertragliche Grundlage erfolgt sein, mit einer riesengroßen Abhängigkeit von der Person des Pfarrers, mit auch einer prekären wirtschaftlichen Situation. die vor allem dann durchschlägt, wenn der Pfarrer stirbt zum Beispiel und damit auch die Rolle der Pfarrhaushälterin obsolet wird und völlig ungeklärt ist und unabgesichert ist, wie sie denn dann ihr Leben bestreiten kann.
14: Um in der Not zu helfen, entstehen in den 1920er Jahren unterstützende Hilfswerke für Pfarrhaushälterinnen, etwa das Veronika-Werk im Erzbistum Freiburg. Doch es vergehen noch einmal Jahrzehnte, bis sich Anfang der 1970er Jahre der Bundesverband der Pfarrhaushälterinnen gründet.
15: Dieser Berufsverband der Pfarrhaushälterinnen hat durchaus Gewerkschaftscharakter gehabt. Die haben bestimmte Dinge durchgesetzt. Und wirklich auch Rechte erstritten.
14: Aus der oft schlecht bezahlten und wenig anerkannten Care-Arbeit wurde ein klar geregelter Beruf mit Arbeitsverträgen, Urlaubsansprüchen und einer Absicherung im Alter.
17: Auf jeden Fall in die Sonne. Ich komme die Farbe schön raus.
10: Agnes Brändle träumt ihre Kolleginnen vor dem Freiburger Münster zusammen. Ihre Mission?
17: Schöne Fotos machen für die Instagram-Seite der Pfarrhaushälterin in Freiburg, Erzdiözese Freiburg.
10: Sichtbar sein, sich austauschen. Zweimal im Jahr kommt das Leitungsteam der Berufsgemeinschaft der Pfarrhaushälterinnen in Freiburg zusammen. Sie organisieren unter anderem gemeinsame Ausflüge.
18: Diese Wallfahrt, die wir mal im Programm haben, am 8. September, ein paar kurze Sätze über die Wallfahrtskirche und dann können wir anschließend den Tag über auch gestalten.
14: Vor rund 30 Jahren gab es im Erzbistum Freiburg noch über 900 Pfarrhaushälterinnen. Heute sind es weniger als 100. So geht es aus Daten des Erzbistums Freiburg hervor. Obwohl auch die Zahl der Priester zurückgeht, ist der Rückgang bei den Pfarrhaushälterinnen deutlich stärker. Nur noch in etwa jedem vierten Priesterhaushalt im Erzbistum Freiburg arbeitet eine Pfarrhaushälterin, meist in Teilzeit. Viele von ihnen sind inzwischen Mitte 50 oder älter. Die älteste ist 85 Jahre alt.
10: Der Bundesverband der Pfarrhaushälterinnen hat sich letztes Jahr aufgelöst. Die Berufsgemeinschaft in Freiburg lebt weiter, mit rund 300 Mitgliedern. Eine von ihnen ist Karin Schmidt.
19: Die Berufsgemeinschaft ist für mich ein wichtiger Anker für alle, die im Pfarrhaushalt tätig sind, als Anlaufstelle unter Kolleginnen, dass ich einfach ein Gegenüber habe, die meine Situation vielleicht verstehen kann.
10: Für viele ist die Gemeinschaft auch so etwas wie ein Kummerkasten. Denn Vorurteile begegnen den Pfarrhaushälterinnen auch immer wieder.
19: Wenn irgendwelche Nöte, Anliegen und Sorgen sind, die vielleicht Einzelne haben, dann kann man da auch immer zu jemand hingehen. Und was die Gerüchte betrifft, ich denke immer, wenn die Leute keine anderen Sorgen haben, wie sich Gedanken zu machen, wie vielleicht der Pfarrer und die Haushälterin leben. Also ich finde es immer ein bisschen beschämend und ich für mich kann da eigentlich ganz gut mit umgehen, weil ich denke, ich könnte kein Doppelleben führen.
10: Zurück nach Moosbronn in den Nordschwarzwald. Es ist Sonntagvormittag. Die barocke Wallfahrtskirche in dem 80-Seelendörflein leuchtet in der Sonne. Drinnen sind die Holzbänke gut besetzt. Pfarrer Friedbert Böser tritt vor den Altar. Weihrauchschwaden wabern durch die Luft.
20: Der Herr sei mit euch.
10: Elisabeth Ruck steigt auf die Empore. In der Hand Gebetbuch und Fotoapparat. Sie fotografiert den eingeladenen Chor aus Bruchsal. Die anderen Messbesucher nicken ihr freundlich zu. Wertschätzung ist zu spüren. Auch in der kurzen Umfrage nach der Messe.
21: Ich finde es generell gut, dass es überhaupt in der Richtung eine Gemeinschaft gibt zwischen Katholiken und Helferinnen und die auch hier die Seelsorge betreiben für die Gemeinde hier in Moosbronn. Das ist ganz wichtig für unsere Kultur und für unsere Gesellschaft.
22: Ich finde das sehr schön, wenn ein Priester von einer Haushälterin auch bedient wird und so weiter, dass er sich um das Göttliche kümmert und nicht um das Weltliche.
23: Der Herr Pfarrer, der Herr Böser, das ist ja so ein weltoffener Mensch überhaupt und so. Und seine Verhälterin, so eine Seele. Also beide sind ein Geschenk Gottes.
10: Pfarrhaushälterin und Priester unter einem Dach, für viele ganz selbstverständlich. Andere machen sich über diese besondere Wohngemeinschaft aber durchaus Gedanken.
24: Die leben halt im Pfarrhaus und schaffen da keine Ehe,
1: was sie vielleicht machen, ist mir auch egal. Also.
21: Ich denke, der fühlt sich sicherlich wohler, wenn er jemand hat und nicht alleine leben muss.
2: Und jemand, der ihm guten Kaffee zubereitet.
21: Nach dem Zölibat, sage ich mal, darf es natürlich keine sexuelle Beziehung geben, aber eine Gemeinschaft, denke ich, warum nicht? Das sind auch Menschen und Gott liebt ja alle.
11: Genau, und ich bin unterm Dach. Genau, es sind zwei Zimmer, die ich habe. Hier mein Wohnzimmer.
10: Dachfenster, Holzboden, orangefarbene Sofas. Daneben eine ausgerollte Yogamatte. Das Reich von Elisabeth Ruck im Dachgeschoss des Pfarrhauses.
11: Ich bin sehr, sehr froh über diese Wohnung. Und ich bin auch froh über meinen eigenen Rückzugsbereich. Ich brauche ja auch ab und zu mal meine Ruhe.
10: Ihr Alltag ist voll. Ruck ist Pfarrhaushälterin in Teilzeit und gleichzeitig Geschäftsführerin mehrerer katholischer Kindergärten rund um Gaggenau. Dienstags bis freitags verwaltet sie die Kindergärten, am Mittwochabend ist Yoga, donnerstags putzt sie das Pfarrhaus. Dazu gehört auch die Wohnung des Pfarrers, ein Stockwerk unter ihr. Küche und Esszimmer teilen sich die beiden.
11: Es ist eine Wohngemeinschaft, es ist auch manchmal eine Arbeitsgemeinschaft.
10: Aber was sind sie eigentlich füreinander? Freunde, Kollegen oder beides? Pfarrer Friedbert Böser muss kurz überlegen.
13: Wo soll man sowas beschreiben? Wie beschreiben wir das? Wir leben zusammen. Seit wie viel, Elisabeth?
3: 1998.
13: 98, seit über 25 Jahren. Ich kann nicht so genau rechnen.
11: Wenn man den Begriff Familie sehr weit fasst, dann könnte man es so nennen, dass es auch einen familiären Charakter hat natürlich. Und dass man sich auch familiär unterstützt, nicht nur im Beruflichen, das machen wir schon natürlich, klar. Wenn er Geburtstag feiert, dann ist das klar, dass ich das Fest mit vorbereite. Das ist ein Stück weit Job, aber das ist nicht nur Job, das ist natürlich auch die Menschen, die da kommen, das sind auch Freunde von mir, die wir zum großen Teil, nicht alle, aber zum Teil auch gemeinsam kennengelernt haben. Da bin ich jetzt einfach ein Teil davon und die sind auch ein Teil von mir.
10: Gemeinsame Freunde, gemeinsame Zeit mit Hund Toni.
11: Gib mal her, aus. Fein. Und sitz. Jawohl. Und warte. Und fang. Jawohl. Und Hunderziehung ist auch zeitintensiv.
10: Und noch etwas verbindet die beiden. Denn genauso wie ihr Chef und wie es früher von Pfarrhaushälterinnen oft erwartet wurde, lebt Elisabeth Ruck zölibatär. Empfindet sie diese Lebensweise als Verzicht?
11: Da würde ich den Begriff Verzicht nicht nehmen. Das hat sich dann halt einfach so ergeben. Das hätte sich auch anders entwickeln können, das ist gar keine Frage. Aber es hat sich nicht ergeben und es hat auch so immer gepasst. Ja. Ich habe auch viele Freunde, die keine Kinder haben. Und dann entwickelst du halt einen anderen Lebensrhythmus.
10: Ein Leben als Single, das aber immer wieder unter Generalverdacht steht. Besonders als Ruck ihre erste Stelle antritt. Damals arbeitete Pfarrer Böser noch in einer Gemeinde im beschaulichen Schutterwald in der Ortenau.
11: Und dann kommt da so eine mit Anfang 30, mit Jeans, Turnschuhen, geht joggen. Ich war einfach ein anderes Gesicht, ein anderer Typ. Und das natürlich haben die Leute das beäugt. Das war mir schon auch klar. Sie haben es mir nicht ständig gesagt und sie haben mich auch nicht ständig gefragt. Aber natürlich war mir klar, dass das irgendwie auch beäugt wird.
10: Nicht jeder Klatsch und Tratsch dringt zu ihr durch. Doch ein paar Sätze blieben haften.
11: Wer weiß, was aus den beiden noch wird, hieß es am Anfang genau. Ja, solche Sätze sind dann mal gefallen. Oder ich sag's ihr mal, dann sagt sie es dem Pfarrer. Das war auch sowas, dass die immer dachten, ich bin aber weder die Botin des Pfarrers noch dessen heimliche Frau. Genau, das habe ich gesagt. Ja.
10: Mit der Zeit ist ihr ein dickes Fell gewachsen.
11: Ich habe auch die Fähigkeit, dann wegzuhören. Ich habe auch gelernt, nicht auf alles zu hören, was geredet wird. Und mich auch nicht dafür zu interessieren. Und wenn die Leute merken, dass es einen nicht interessiert, dann machen sie es auch irgendwann nicht mehr, zumindest nicht direkt. Und der Rest ist mir sowieso egal.
10: Neben dem Gerede erlebt Elisabeth Ruck aber auch viele positive Momente. Zum Beispiel das Ankommen in Moosbronn. Da wurde sie von der Gemeinde nicht nur als Anhängsel des Priesters wahrgenommen, sondern ganz selbstverständlich mitempfangen. Besonders in Erinnerung geblieben, ein Geschenk der Gemeindemitglieder zum Einzug ins frisch sanierte Pfarrhaus.
11: Weil das Haus ja dann da renoviert wurde, haben sie da so einen Kuchen rein, so einen Schlüssel rein. Dann haben sie uns dann auch gemeinsam überreicht. Also so eine Freude, dass da noch jemand mitkommt. Also so hatte ich es auf jeden Fall empfunden, weil das wäre jetzt auch nicht nötig. Man muss mich nicht offiziell mit begrüßen. Also nett, nett auch, ja.
10: Ihr Name auf dem Klingelschild und Briefkasten, direkt neben dem des Pfarrers. Eine Lebensgemeinschaft, die heutzutage selten geworden ist. Die neue Generation macht es anders.
4: Ich würde sagen, im Staubsaugen tue ich lieber als wischen.
10: Andere in ihrem Alter kellnern. Sie schmeißt den Haushalt ihres Onkels, der Priester in Osnabrück ist. Sophie Plockmann, 29 Jahre alt, goldene Ohrringe, dezent geschminkt.
0: Ehrlich gesagt, ich putze auch ganz gerne, mache ich auch zu Hause so ganz gerne.
10: Saugen, wischen, Bäder schrubben, 3 bis 4 Stunden in der Woche auf Minijob-Basis. Für die angehende Grundschullehrerin ein gutes Taschengeld. Und der Pfarrer muss nicht selbst zum Putzlappen greifen.
4: Technisch wäre es mir möglich, das zu machen. Ich sehe mich in der Lage, auch zu putzen und die Wäsche zu machen. Das würde schon gehen. Ich bin froh, dass sie das macht, weil das jetzt auch nicht gerade Tätigkeiten sind, auf die ich ganz viel Lust habe. Und ich bin froh, dass ich mich darum nicht kümmern muss.
14: Es gibt nur noch sehr wenige Pfarrhaushälterinnen, die mit einem Priester zusammenleben. Viele Pfarrer stellen eine Haushaltshilfe in Teilzeit an. Von sogenannten Zugehfrauen ist dann die Rede. Sie kommen nur für einige Stunden und gehen dann wieder.
10: Pfarrer Thilo Wilhelm lebt in Osnabrück in einer Dienstwohnung. Da ist gar nicht so viel zu tun, zumal er selbst am Herd steht und auch einkaufen geht. Aber das ist nicht der einzige Grund, warum er keine Vollzeithaushälterin anstellt.
4: Das andere ist, glaube ich, dass sich da auch die Lebenswirklichkeiten von, selbst wenn es alleinstehende Frauen sind, oder dann geht es ja sowieso nur, und auch den Priestern, das hat sich da gewandelt. Das ist, glaube ich, anders. Das war ja früher oft auch für die Leute so eine Art Lebensgemeinschaft, aber natürlich keine Ehe, klar, aber doch irgendwie, wo man auch viel Zeit miteinander verbringt, weil man eben auch zusammen wohnt. Und das ist, glaube ich, heute doch sehr anders. Und wenn man allein ist, kann man tun und lassen, was man will.
10: Nur bei der Wäsche, da lässt er sich helfen. Sophie schnappt sich einen Korb voller Hemden und Bettwäsche, die sie zu Hause waschen und bügeln wird. Ihrem Onkel auf diese Weise den Rücken frei zu halten, damit er sich auf seine seelsorgerische Arbeit konzentrieren kann, das motiviert sie.
0: Ich habe auch zum Beispiel Religion studiert, bin auch Religionslehrerin und auch bei uns in der Kirchengemeinde aktiv im Pfarrgemeinderat. Deswegen ist mir das schon wichtig und auch vielleicht nochmal so zu wissen, man tut eine Tätigkeit für jemanden und der kann in der Zeit halt auch wirklich selber was Wichtiges so für andere Menschen machen. Und doch, das spielt für mich schon eine Rolle.
6: Ja, nur dann bis nächste Woche, ne?
7: Ja, ciao.
6: Jo, ciao.
10: Mit dem Wäschekorb unterm Arm fährt sie nach Hause, bereitet Unterricht vor und tauscht später Stift gegen Bügeleisen.
0: Kann man irgendwie ganz gut bei abschalten. Das hat irgendwie ein bisschen was Meditatives.
10: Am Bügelbrett die Gedanken schweifen lassen.
24: Wir bügeln in der Tat bei meiner Mutter gelernt.
10: Das ist auch für Pfarrer Bernd Gerke eine Art Entspannungstherapie.
24: Viele Predigtgedanken, gerade fürs Wochenende, die entstehen denn schon auch bei der Hausarbeit. Weil der Kopf hört ja nicht auf zu denken, muss man wirklich sagen. Und es erdet einem auch. Es erzeugt natürlich auch ein Stück weit eine Nahbarkeit. Also nicht per se, dass man sagen kann, wir Pfarrer sind die Abgehobenen oder Abgesonderten, aber es kann manchmal vielleicht auch heute noch so wirken.
10: Der 45-Jährige zupft ein schwarzes Hemd zurecht. Er ist Domkapitular, also der Sekretär des Freiburger Erzbischofs, und lebt mitten in der Freiburger Altstadt allein in einem Haus. Also fast.
24: Neueste Errungenschaft war ein Airfryer. Man muss auch mit der Zeit gehen. Und ein Akkustaubsauger. Echt ein großer Segen. Das geht dann weiter über den Thermomix. Sehr treuer Begleiter. Also gerade was Suppen angeht oder so. Reisbrei, ein Lieblingsgericht von mir.
10: Bernd Gerke führt durch seine Küche. Neu und modern. Weiße Fronten, schwarze Arbeitsplatte und weiter bis ins Dachgeschoss. Die ehemalige Wohnung der Pfarrhaushälterin.
24: Das ist jetzt eben dieser obere Bereich, wo ich jetzt da so die Gästebetten denn drin habe, wenn jemand kommt.
10: 11 Zimmer, keine Mitbewohner. Ist das nicht auf Dauer ein bisschen einsam?
24: Es ist manchmal still und natürlich, ich bin oft allein, aber sehe mich da eigentlich sehr gut drauf vorbereitet. Wenn ich nochmal an die eigene Ausbildungszeit im Priesterseminar zurückdenke, es war ganz klar, jeder hat sozusagen sein Zimmer und damit sein Refugium im Priesterseminar und jeder lebt von sich aus auf die Gemeinschaft zu und nicht umgekehrt.
10: Priester seien ganz bewusst auf sich allein gestellt. Und das sollte sich auch in der Lebensform widerspiegeln, meint er.
24: Wer sich für eine Pfarrhaushälterin entscheidet, das ist jetzt nicht das krasse Gegenteil. Die Frage ist immer, wie sieht man das Ganze? Nur jemanden zu haben, der mich bewahrt, rettet oder schützt vor solchen Momenten des Alleinseins, der Einsamkeit, da wird man der eigenen Berufung nicht gerecht, aber auch diesem Gegenüber nicht gerecht.
10: Zurück in Moosbronn. Elisabeth Ruck kramt einen Brief mit Reiseunterlagen hervor.
11: So, wo fahre ich denn jetzt hin? Irgendwo wird schon stehen, wo ich gebucht habe. Hier, sehr geehrter Herr Ruck. In Butjadingen habe ich gebucht. Ferienhaus in Butjadingen am Jadebusen.
10: Vom Nordschwarzwald geht's an die Nordsee. Die Pfarrhaushälterin fährt aber nicht allein. Pfarrer Friedbert Böser ist auch mit an Bord und eine gemeinsame Freundin.
13: Die Elisabeth, Bettina, der Hund und ich in dieser Reihenfolge. Und irgendjemand muss einen schweren Koffer tragen, also werde ich auch mal gebraucht.
10: Gemeinsam verreisen, gemeinsam den Alltag im Pfarrhaus teilen. Ein Lebensmodell, das immer mehr zu einem Auslaufmodell wird. Elisabeth Ruck trifft regelmäßig junge Kapläne. Sie vertritt dann die Berufsgemeinschaft der Pfarrhaushälterinnen und stellt ihren Job vor. Dabei merkt sie eine veränderte Einstellung in der neuen Generation der Pfarrer.
11: Die sind vielleicht schon mit Müttern groß geworden, die berufstätig waren, die nicht mehr Hotelmama leben. Die auch gesagt haben, also mein Sohn, der kann ruhig mal lernen, wie man bügelt oder wie man sich ein Essen kocht.
10: Doch unter den Priesteranwärtern sind auch viele aus Indien oder afrikanischen Ländern und die seien noch traditioneller eingestellt.
11: Die kommen nochmal mit einer ganz anderen Idee, dass sie den Haushalt nicht selber machen, weil sie natürlich auch ganz anders sozialisiert sind. Gerade in Afrika und vor allem auch in Indien, der Priester nochmal gesellschaftlich eine ganz andere Position hat als jetzt im europäischen Raum, sage ich mal. Die sind dann auch wirklich interessiert, wie das dann funktioniert, weil da geht es ja dann auch um ein Anstellungsverhältnisvertrag. Die haben da oft dann eher so diese konkreten Fragen auch.
10: Eine Haushälterin in Vollzeit? Für junge Priester ist das heute oft keine Option mehr. Zukunft hat, wenn überhaupt, nur die Teilzeitkraft.
11: Die Zugefrau wird nicht aussterben, also die Putzfrau, die vielleicht auch mal was kocht, ich glaube, die wird nicht aussterben. Aber die, die mit dem Pfarrer im Haushalt lebt, also das wird noch ein paar Jahre gehen und dann sind die Letzten, so wie ich, auch in Rente.
10: Pläne für die nächsten 10, 20 Jahre schmieden, so ist Elisabeth Ruck nicht gestrickt. Sie und der Pfarrer wissen auch nicht, ob sie für immer in Moosbronn bleiben können. Wahrscheinlich nicht. Doch eines ist sicher. Sie möchten auf jeden Fall zusammenbleiben.
13: Ich bin ja zwar schon alt, aber ich hoffe, dass wir zusammen alt werden können. Ja, ist meine Hoffnung.
11: Jetzt kennen wir uns schon so lange. Jetzt werden wir wahrscheinlich auch versuchen, miteinander alt zu werden, wenn nicht irgendwas schief geht. Davon gehe ich aber aktuell nicht aus.
10: Zusammen und doch nicht zusammen.
5: 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Sie verbessert Texte, sie beantwortet Fragen, sie erstellt sogar die Packliste für den Urlaub. 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Wer trägt dafür die Verantwortung? 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
8: Hallo und herzlich willkommen zu unserem Podcast. Ich bin Elena Radatz. Stellt euch mal vor, ihr wollt einen Flug buchen. Stellt dazu einer Airline online eine Frage und bekommt eine falsche Antwort. Nicht von einem Menschen, sondern einem Chatbot. Ihr verlasst euch drauf, bucht deshalb den Flug und bleibt am Ende auf unerwarteten Kosten sitzen. Genau so ist es tatsächlich einem Mann in Kanada passiert. Der zog vor Gericht, das hat 2024 entschieden, die Airline haftet für den Schaden. Aber was heißt das jetzt eigentlich genau für uns? Wer ist verantwortlich, wenn künstliche Intelligenz Fehler macht? Der Entwickler, die Plattform oder am Ende wir als Nutzer selbst? Und ist unser Recht hier in Deutschland, in der EU, darauf überhaupt vorbereitet? Das ist unser Thema heute bei den JustizreporterInnen. Und ich mache diesen Podcast nicht alleine. Mit dabei sind meine Kolleginnen Josefa von Podewils und Karina Danisch. Die beiden sind schon sehr tief eingetaucht in die Abgründe der KI. Ich sag erstmal hi, ihr zwei.
9: Hallo.
12: Hallo.
8: Karina, jetzt ist dieser Fall, den ich ja jetzt gerade mal ganz kurz geschildert habe, ja schon sehr schräg. Erklär uns doch nochmal, was genau da passiert ist.
9: Also der Mann in Kanada wollte nach dem Tod seiner Großmutter einen Flug zu ihr buchen. Er fand dann online heraus, dass die Airline sogenannte Trauertarife anbot. Also das bedeutet, dass die Menschen dann zu vergünstigten Preisen direkt nach dem Tod eines Familienmitglieds in dessen Heimat fliegen können. Auf der Webseite der Airline hat er dann einen Chatbot gefragt, ob er den Rabatt auch noch nach der Buchung eines Last-Minute-Tickets bekommen kann. Dieser Chatbot hat ihm dann erklärt, er kann das Trauerangebot auch nach der Buchung noch beantragen und sich den Rabatt dann einfach nachträglich erstatten lassen. Der Mann hat sich darauf verlassen, den Flug gebucht und dann anschließend den Erstattungsantrag für das Angebot gestellt.
12: Und, ging's dann gut?
9: Die Airline hat abgelehnt, denn die Information des Chatbots sei einfach falsch gewesen. Außerdem hätte der Mann über einen Link, der dann auch in dem Chat von dem Bot bereitgestellt wurde, sehen können, dass eine solche Erstattung eben nicht vorgesehen war.
12: Ich hoffe, er hat sich das nicht einfach gefallen lassen.
9: Der Fall landete tatsächlich am Ende vor Gericht. Er hat geklagt und das Gericht hat entschieden, die Airline haftet für die falsche Info des Bots. Sie muss dem Mann deshalb jetzt nachträglich den Rabatt in Höhe von $650 zahlen. Das heißt also, das Unternehmen kann sich nicht einfach darauf berufen, dass der Fehler vom Chatbot kam. Die Aussagen von diesem Chatbot seien genauso gleichzusetzen wie mit den eigenen Aussagen, die auf der Webseite stehen. Für den Kunden sei außerdem auch nicht erkennbar gewesen, dass die Aussagen des Bots weniger vertrauenswürdig seien als die normalen Infos von der Webseite. Das Urteil zeigt also, auch wenn die KI antwortet, bleibt die Verantwortung beim Unternehmen.
12: Man muss allerdings sagen, das ist doch jetzt erstmal für den Mann aus Kanada, so als privaten Nutzer der KI, ein ganz gutes Urteil. Aber wie sieht das jetzt eigentlich bei uns in Deutschland aus? Bevor wir jetzt gleich noch genauer über die Haftung sprechen, müssen wir kurz nochmal erklären, was ist KI überhaupt, Josefa?
15: Ja, genau. Also künstliche Intelligenz versucht erstmal, menschliche Fähigkeiten zu imitieren. Das heißt, sie lernt eigentlich wie ein kleines Kind sozusagen. Man zeigt ihr sozusagen ein Bild von einem Auto und sagt, das ist ein Auto. Und dann wiederholt man das ganz häufig. Der Unterschied ist aber, dass die KI dabei mit Wahrscheinlichkeit arbeitet und sie kann also nur zu einer hohen Wahrscheinlichkeit feststellen, dass ein Bild von einem Auto auch wirklich ein Auto ist. Dabei versteht die künstliche Intelligenz aber erstmal gar keine Inhalte. Also sie hat kein reales Verständnis davon, was ein Auto ist. Wenn eine KI beispielsweise einen Text generiert, weiß sie nicht, was die Wörter inhaltlich bedeuten, sondern welche Wörter statistisch gesehen wahrscheinlich aufeinander folgen. Das heißt, sie errechnet einfach, welche Wörter am ehesten zusammenpassen. Letztes Jahr kam dann eine Studie raus und da hat sich gezeigt, dass bis zu 40% der Antworten erfunden sind. Und dabei ist sie häufig wirklich überzeugend von der Richtigkeit dieser Antworten. Und genau da liegt das Problem. Die KI macht Fehler und sie ist dabei ziemlich überzeugt davon. Aber wer trägt die Verantwortung, wenn da was schief geht?
9: Ja, und genau darüber haben wir mit Jörg Heidrich gesprochen. Er ist Fachanwalt für IT-Recht und beschäftigt sich intensiv mit rechtlichen Fragen rund um die KI. Herr Heidrich, wir haben gerade in dem Fall gehört, die KI kann überzeugend falsche Antworten liefern. Warum wird das jetzt genau rechtlich zum Problem?
16: Das kann sie wirklich gut, falsche Antworten liefern, obwohl das auch ein bisschen weniger gewirrt über die Jahre. Aber es ist natürlich ein Problem, mit dem sich die Juristen erstmal relativ schwer tun, umzugehen, weil wir natürlich schon erwarten, dass man richtige Inhalte von sich gibt. Und bei der Nutzung von KI stoßen die Juristen an vielen Punkten auf Neuland. Und einer der wichtigen Punkte ist die KI-Haftung. Und da stellt sich halt die Frage, wer haftet denn eigentlich für die Inhalte, die die KI produziert, die ich dann zum Beispiel rausgebe, wenn ich als Anwalt ein Gutachten schreibe oder wenn ich eine Bewertung von einem Produkt rausgebe, ne, so eine Produktbeschreibung und das ist dann plötzlich falsch. Wer haftet dafür? Und das ist eine Frage, die sich gerade viele Juristen stellen und da müssen wir noch so richtige Antworten finden.
9: Mhm. Und was genau versteht man denn unter KI-Haftung juristisch?
16: KI-Haftung ist letztendlich die Frage, wer für die Schäden oder eben für Rechtsverstöße verantwortlich ist, die durch den Einsatz von KI-Systemen verursacht werden. Das heißt also, wir haben hier eine Frage, wie wir diese KI-bedingten Fehler in dem klassischen juristischen Haftungsregimen, ist es ein Vertragsrecht, ist es Delikt, ist es Produkthaftung, wie wir das da unterbringen. Weil wir hier natürlich das Problem haben, die KI selber ist ja kein Rechtssubjekt. Ich kann die KI selber nicht verklagen, ich kann vielleicht den Anbieter verklagen, aber die KI ist einfach erstmal Neutrum Und deswegen die Frage, wer haftet dafür, wenn die KI falsche Inhalte produziert, die dann nach außen gehen, Stichwort hier Produktbeschreibung. Oder aber auch umgekehrt, die KI erzählt Unsinn über mich, ja, also erzählt irgendwelche Tatsachen, die gar nicht stimmen. Wer haftet dann dafür? Das ist so das Grundproblem.
9: Und warum wird das Thema genau jetzt gerade so dringend?
16: Naja, das Thema stellt sich schon ein bisschen länger, aber es ist natürlich so, dass KI jetzt einfach sehr, sehr viel häufiger in den Unternehmen genutzt wird und auch die Möglichkeiten von KI sehr, sehr, sehr viel weitergehen als noch von vor 2 Jahren. Und deswegen nutzen immer mehr Leute KI und sie nutzen die auch nicht immer richtig. Ja, also es ist nicht immer so, dass die KI für Fehler verantwortlich ist. Manchmal ist es auch derjenige hinter dem Rechner oder vor dem Rechner. Und deswegen ist es einfach durch die erhöhte Nutzung, glaube ich, gerade ein größeres Thema.
9: Wir haben es ja vorhin schon ein bisschen angedeutet, dass es, also bisher gibt es ja auch schon Technik, die im Einsatz ist. Aber was macht denn KI jetzt rechtlich schwieriger zu fassen als so, ja, normale Software, die wir schon vorher kannten?
16: Naja, gehen wir jetzt mal so von klassischer generativer KI aus, dann gibt die ja ein Ergebnis aus, zum Beispiel, ich benutze das oder Anwälte benutzen das, bleiben wir bei dem Beispiel, um sich ein Gutachten damit zu schreiben und sie benutzen es vielleicht nicht besonders gut und lesen dann hinterher nicht ordentlich genug durch und da sind ein paar Fehler drin. So. Und dann ist jetzt die Frage, wer haftet dafür, weil der Anwalt ja erstmal nicht primär den Fehler gemacht hat, sein Fehler ist das nicht nochmal ordentlich zu lesen. Und da stellt sich jetzt halt die Frage, haftet der Anwalt oder haftet möglicherweise ChatGPT dazu oder OpenAI oder kann der Anwalt sich Regress holen? Das sind so Fragen, die noch relativ ungeklärt sind.
9: Ja, also wir haben ja schon festgestellt, also KI-Systeme sind jetzt keine klassischen juristischen Personen und können eben nicht direkt haften, aber sie werden immer autonomer und treffen eben Entscheidungen mit realen Folgen. Zum Beispiel beim Fahren von Autos sind KI-Systeme in Teilen gar nicht mehr wegzudenken. Würden Sie sagen, KI ist jetzt inzwischen auch schon mehr als nur ein Werkzeug und müsste man KI vielleicht irgendwie irgendwann eine Art Teilrechtspersönlichkeit zugestehen?
16: Ach, das würde ich vielleicht gar nicht mal unbedingt so sehen. Also das KI ist ein sehr, sehr gutes Werkzeug. Also ich möchte das aus meinem Alltag gar nicht wegdenken. Ich bin inzwischen an einem Punkt, wo ich mir eigentlich vor jedem neuen Arbeitsschritt überlege, kann ich das mit KI nutzen? Und ich bin, glaube ich, so bei 90%, wo ich KI nutze. Also das ist für mich schon ein wahnsinnig gutes und wichtiges Tool, was auch meine Arbeit total verändert hat. Haftungstechnisch ist es, glaube ich, letztendlich so, dass man so als Grundsatz sagen kann, derjenige, der KI verwendet, der muss erstmal dafür haften, weil er hat den Job, das nochmal gründlich zu kontrollieren. Und wenn da trotzdem immer noch Fehler drin sind, dann ist das erstmal aus meiner Sicht, und so gibt es auch ein paar Urteile, die das so sagen, das Problem desjenigen, der KI nutzt und der haftet dann auch dafür. Das wäre zumindest im ersten Schritt, denke ich, eine sinnvolle Aussage dazu.
9: Das heißt, wer haftet am Ende konkret? Also Entwickler, Plattform oder jetzt eben der Nutzer?
16: Naja, das kommt ein bisschen drauf an. Jetzt, wer hier im Vordergrund, kommt drauf an, ne? Kommt man hier, glaube ich, auch mühelos ins dritte Semester. Kommt drauf an, wer es benutzt. Wenn es jetzt so eine klassische Fehlinformation ist, ne? Da gibt es ja ein Urteil aus Kanada zum Beispiel, wo eine Fehlinformation in so einem Chatbot aufgetaucht ist und derjenige, der dann ein Ticket gekauft hat, hat zu viel bezahlt. Das ist natürlich ein Problem von der Airline, die diesen Chatbot benutzt hat. Ne? Weil die hat den benutzt. Das ist so wie, wenn ich jetzt einen Angestellten benutze, ist es auch mein Problem. Oder wenn ich einen externen Dienstleister benutze, da würde ich die KI eher in diesem Bereich ansiedeln und halt sagen, wer die KI benutzt, sollte oder muss sich klar sein, das steht ja auch immer drunter, ne? Also das ist ja nicht ganz neu und der muss sich bewusst sein, was er da macht und der übernimmt dann letztendlich auch die Haftung dafür.
9: Und könnte man eine KI überhaupt bestrafen oder irgendwie rechtlich in Verantwortung für Fehler nehmen?
16: Naja, eine KI natürlich nicht, die hat ja keine Rechtsperson, aber natürlich das Unternehmen, was die KI verwendet. Und das hat man schon häufig versucht, mit eher geringem Erfolg, dass man dann halt sagt, hier OpenAI oder die Betreiber von Claude oder Google als Betreiber von Gemini, ihr seid jetzt dafür verantwortlich, dass die KI Unsinn erzählt hat, deswegen nehme ich dich in Regress. Das ist aber speziell aus Deutschland sehr, sehr schwierig, weil natürlich man müsste dazu in aller Regel in den USA klagen. Also schon das möchte man nicht. Und dann müsste man halt wirklich nachweisen, hier, die KI hat den Fehler gemacht. Und man hat dann sicherlich auch immer eine Mitschuld, weil man nicht ordentlich kontrolliert hat. Also das ist ganz schwer, da dann auf den KI-Anbieter zuzugreifen. Aber das wäre zumindest möglich.
9: Aber das heißt, wenn ich mich auf eine KI verlasse und dadurch dann ein Schaden entsteht, dann kann ich schon jemanden verklagen?
16: Dann kann mich vor allen Dingen erstmal jemand verklagen, der dem Schaden entsteht. Und dann muss ich eben gucken, ja, was ist da genau passiert, wenn mir der Schaden entstanden ist. Und für das Unternehmen könnte es Regress fordern, wie gesagt, bei OpenAI, bei Google. Aber ich würde das keinem, aus einer Anwaltsperspektive würde ich das ehrlich gesagt keinem Mandanten raten, weil das Risiko von solchen Klagen ist sehr groß, der finanzielle Einsatz ist sehr groß. Also wenn das jetzt nicht gerade ein mordsmäßiger Schaden ist, der jetzt zum Zusammenbruch meines ganzen Unternehmens führt oder so, würde ich dann in der Regel den Leuten abraten, da was gegen zu machen. Lieber ordentlich prüfen beim nächsten Mal.
9: Gibt es denn typische Fälle, in denen eher der Anbieter haftet?
16: Der Anbieter im Sinne von ChatGPT?
9: Genau, zum Beispiel.
16: Es gibt einen Fall, der ist aber sehr besonders. Das ist nämlich bei der Haftung von Grok. Grok ist die KI von Elon Musk, die auf X, also dem sozialen Netzwerk, verfügbar ist unter anderem. Sehr, sehr manipulierte KI, da werden halt die Inhalte manipuliert, die da eingelesen werden, wäre ich schon mal per se vorsichtig. Und da gab es einen Fall, dass sich die KI, die kann man da befragen, dann halt in so einem Chat, und der ist dann auch öffentlich. Und da hat sich die KI sehr despektierlich über jemanden geäußert und ich würde schon sagen, diffamiert. Und dagegen konnte man dann klagen, was aber eine Besonderheit war, weil diese Aussage halt öffentlich war. Ne? Also alles, was Grok da auf X von sich gibt, ist halt für alle öffentlich. Das kann jeder sehen. Das ist ja bei einem normalen Ergebnis von ChatGPT nicht so. Das hab nur ich. Und deswegen ist das so ein bisschen so ein Sonderfall für diese Grok-Geschichten, den ich jetzt nicht auf andere KIs übertragen würde. Aber da waren die halt erfolgreich und haben, ich glaube, eine einstweilige Verfügung durchbekommen, dass Grok das gefälligst unterlassen hat, sie zu beleidigen. Zu Recht auch.
9: Jetzt ist es ja schon ein bisschen durchgeklungen, dass man selber auch immer Teil der Verantwortung trägt. Was würden Sie sagen, wo liegt denn die Grenze zwischen Vertrauen in die Technik und Eigenverantwortung?
16: Das ist eine sehr gute Frage. Ich würde ehrlich gesagt sagen, als jemand, der sehr viel KI nutzt, es ist meine Aufgabe, und so sieht es auch so ein bisschen der Gesetzgeber im AI Act, das nochmal zu kontrollieren und dann dafür die Verantwortung zu übernehmen, wenn ich es veröffentlichen möchte. Und da sehe ich eigentlich die KI, wenn sie grobe Fehler macht, gar nicht so sehr als Verursacher, sondern als Verursacher ist sie schon, aber nicht als Verantwortlicher, sondern das bin dann tatsächlich eher ich, der das gegeben auf jeden Fall kontrollieren muss. Also alles, was bei mir rausgeht, das wird zweimal kontrolliert, das erste Mal nochmal von einer anderen KI, wo ich das reinschmeiße und dann nochmal auf Fehler kontrollieren lasse und dann das zweite Mal mindestens nochmal von mir gelesen und meistens nochmal von einem anderen gelesen. Das sind völlig anders Arbeiten als früher. Und dann kann man es relativ guten Gewissens rausgeben. Und wenn dann noch ein Fehler drin ist, ist es meine Verantwortung letztendlich. Ich will die KI nicht freisprechen, ne, in diesen Fällen, wo jetzt zum Beispiel die KI über jemanden halluziniert. Es gibt so einen Fall, da ist ein Journalist, der hatte seinen Namen da mal eingegeben und da hat ihm die KI erzählt, ja, du hast Kinder missbraucht, hast Leute betrügen, bist ein Witwenschüttler, das fand ich ein sehr schönes Wort, ein Witwenschüttler, und dann stellte sich halt raus, der ist nichts davon, sondern aber der hat halt drüber berichtet und deswegen hat das die KI über ihn ausgegeben und das wäre natürlich nochmal so ein anderer Fall, ne? Da ist keiner dazwischen, da könnte er dann direkt gegen die KI vorgehen. Hat er, glaube ich, auch gemacht. Aber solche Fälle sind auch seltener geworden inzwischen.
9: Also so ganz nach dem Motto, Vertrauen ist gut, aber Kontrolle ist besser am Ende.
16: Nee, Vertrauen ist auch nicht gut. Also ich vertraue keiner KI. Ich weiß, dass sie fantastische Ergebnisse macht. Ich habe mir gerade einen 60-seitigen Vortrag damit generieren lassen, der richtig, richtig gut ist. Ja, aber ich würde dem nie vertrauen. Also immer auch ganz wichtig, wirklich für alle, lesen, lesen, lesen. Für mich hat sich da ganz viel verändert. Meine Kernkompetenz ist inzwischen, Sachen gegenzulesen, nicht mehr zu recherchieren. Das macht die KI für mich. Aber lesen, lesen, lesen, um da halt nicht so einen großen Fehler drin zu haben, der einem das Leben dann wirklich unangenehm machen könnte.
9: Das heißt, in der Anwendung verändert sich eigentlich auch das Aufgabenspektrum, dass die Kompetenzen von uns als Anwendern anders zum Zug kommen.
16: Also in meinem Leben hat sich das total verändert, ja. Ich war früher ziemlich gut in Recherche, ich mache auch einen Podcast und da musste ich halt früher immer ja einen halben Tag lang recherchieren, was sind die Inhalte. Und das ist jetzt völlig weggefallen, das macht jetzt die KI und ich brauche für die Vorbereitung auch nicht länger als eine halbe Stunde statt einem halben Tag. Und ich muss es aber letztendlich trotzdem kontrollieren und da sind natürlich jetzt gerade im juristischen Bereich, aber auch in vielen anderen Bereichen immer noch Fachleute gefragt, die werden nicht wegfallen, sondern es werden halt erfahrene Leute gebraucht, die in der Lage sind, das nochmal nachzulesen und dann eben auch Fehler zu korrigieren und die Fehler auch finden, weil ein Nicht-Jurist würde jetzt in meinen Unterlagen, in meinen KI-generierten Gutachten oder so die Fehler ja logischerweise gar nicht erkennen können.
9: Ja, daran merkt man dann ja auch,

0: Studenten gibt es eine Datenbank, wo er alle Fälle weltweit sammelt, wo sich Juristen dadurch blamiert haben, dass sie irgendwelche KI-generierten Urteile genannt haben. Also so Halluzinationen in so Schriftsätzen, was natürlich für Kollegen sehr, sehr peinlich ist.
1: Ja.
0: Und das ist zum Beispiel eine sehr gute Möglichkeit, sich zu blamieren. Und das ist nicht hilfreich. Der erste amerikanische Kollege, der das gemacht hat, ist jetzt auch schon ein paar Jahre her, der ist disbarred worden. Also der hat tatsächlich seine Zulassung entzogen bekommen. Aber so hart sind die Gerichte heute nicht mehr.
1: Okay, daran sieht man, das kann harte Folgen haben.
0: Das kann super unangenehm sein, ja. Auch wenn man in solchen Gutachten, also letztens gab es veröffentlichte Gutachten von großen Beratungsinstituten und da hat man dann rausgefunden, hey, da ist jede Menge KI-Blödsinn auch drin, so, ne. Die haben das offensichtlich nicht ordentlich kontrolliert. Und das ist natürlich richtig peinlich. Also wenn jetzt meine Mandanten das feststellen würden, da ich hätte da irgendwas hingeschmiert, ohne das nicht nochmal ordentlich zu korrigieren. Also die wissen, dass wir KI nutzen. Aber sie erwarten halt trotzdem, was ordentlich ist, ne? Und was fehlerfrei ist.
2: Jetzt haben wir ja viel darüber geredet, was KI-Haftung überhaupt ist und wer haftet. Jetzt wollte ich Sie mal fragen, reicht unser aktuelles Recht überhaupt aus, um KI anzuwenden beziehungsweise dann auch gegen KI vorzugehen?
0: Also ich glaube jetzt über diesen Bereich, über den wir gesprochen haben, da wird es wahrscheinlich im Wesentlichen reichen. Also ich als Unternehmen machen, habe einen Fehler in einem KI-generierten Text und das führt dann zu einem Schaden oder so. Das gibt das normale Recht, gibt das wohl her. Schwierig wird es in diesen harten Fällen, wie jetzt von dem Redakteur, der da als Witwenschüttler und Co. Benannt wurde, der hat es, glaube ich, sehr schwierig gerade, dagegen vorzugehen. Da gibt es einige juristische Neuerungen oder soll es geben. Man hatte die Idee, ein KI-Haftungsgesetz zu machen auf europäischer Ebene. Das hat man jetzt erstmal nicht gemacht. Aber es gibt Produkthaftungsrichtlinien für Software. Und da fällt auch KI drunter, sodass das in diesen Fällen, die aber jetzt auch nicht so furchtbar häufig sind, überhaupt sind diese Fälle nicht so wahnsinnig häufig. Es gibt wirklich nur eine Hand von Urteilen, die da mir eine Entlastung verschafft, wenn ich gegen den KI-Anbieter vorgehen will, also gegen die ChatGPTs dieser Welt. Das wird ein bisschen einfacher werden.
2: Also Sie haben jetzt schon einige Rechtsinstrumente angedeutet. Was bedeutet da denn dann auch der EU AI Act? Kann der da auch sozusagen greifen?
0: Der EU AI Act geht so ein bisschen in eine andere Richtung. Das ist mehr so in Richtung Compliance. Mhm. Ich bin überhaupt kein Fan vom EU AI Act. Also für mich ist das ein KI-Verhinderungsgesetz. Das hat mit Haftung erstmal relativ wenig zu tun, sondern es werden Pflichten festgelegt für die Leute, die KI benutzen wollen. Mhm. Und die können relativ heftig sein. Die sind heftig für KI-Anbieter. Gut, da ist es wahrscheinlich okay, aber auch heftig, wenn man in so einem genannten Hochrisikobereich ist, was man aber schnell ist. Mit Haftung hat das jetzt nicht so unbedingt was zu tun. Da geht es um Beweislastregelung und sowas, aber das geht so ein bisschen in eine andere Richtung, eher der AI-Act. Also was da in Haftung regelt, das kommt wahrscheinlich tatsächlich eher in dieser Produkthaftungsrichtlinie, die aber auch noch kommt.
2: Ja, interessant. Darf man fragen, was Sie so sehr stört am EU-AI-Act?
0: Naja, ich bin ja jemand, der viel KI nutzt und gerne KI nutzt und ich sehe auch das Risiko, aber was ich jetzt nicht besonders sinnvoll finde, ist, Menschen mit Compliance-Pflichten oder Unternehmen in diesem Fall mit Compliance-Pflichten zu überhäufen. Also es gibt eine lange, lange, lange Liste, was man machen muss, bis hin zu irgendwelchen Grundrechteabschätzungen, wo man Leute interviewen muss. Das ist, wie gesagt, ich halte es für ein KI-Verhinderungsgesetz. Für einiges, was drinsteht, so verbotene KI, wir wollen keine Überwachung an einem Arbeitsplatz und sowas. Da bin ich völlig d'accord, aber es gibt halt viel im Unternehmenskontext, zum Beispiel insbesondere im Personalbereich, wo man dann gleich Hochrisiko ist und dann hat man eine riesige, lange Liste von Pflichten, die jetzt auch keinem wirklich helfen. Ja, also es ist einfach so viel für die Schublade. Und damit tun wir uns keinen Gefallen und das sieht auch jeder so auf internationaler Ebene. Also alle gucken da so ein bisschen nach Europa und denken, hey, warum habt ihr euch denn hier solche Steine ans Bein gebunden, wenn es um KI-Nutzung geht?
2: Okay, spannend, weil das ist auch interessant, weil die US-Regierung möchte ja eventuell so alle Regelungen so ein bisschen fallen lassen. Und da habe ich dann so ein bisschen die Sorge, wie ist es denn mit dem Verbraucherschutz in den USA, beziehungsweise wird uns das beeinflussen in Europa, wenn das eine Land alle Freiheiten lässt und in Europa sozusagen Gesetze eher da sind, beziehungsweise Regelungen da sind.
0: Ich bin auch nicht dafür, KI gar nicht zu regeln. Ne? Also ich

0: bin schon dafür, die harten Sachen zu verbieten und anderen Seiten zu regulieren, jetzt nur halt nicht so ein Bürokratiemonster zu erschaffen. Und das ist der AI Act in vielen Punkten. Wie Amerika das jetzt machen will, wie in so vielen Dingen, die Amerika gerade macht, das ist jetzt das die komplett andere Seite. Dafür bin ich natürlich auch nicht. Und das kann man auch nicht machen. Dafür ist die Technik einfach auch potenziell viel zu gefährlich. Also man kann damit wirklich so viele Sachen machen, die auch echt in eine Richtung gehen, wo ich sage, nee, das wollen wir auf gar keinen Fall. Siehe sowas wie Palantir und Massenüberwachung und sowas.
1: Das heißt, man kann auch noch nicht wirklich abschätzen, natürlich, wie das sich dann auswirkt auf uns in Deutschland zum Beispiel.
0: Naja, nee, also unmittelbar ja erstmal nicht. Das ist ja auch in den USA noch nicht durch. Und da gibt es ja auch viele Bundesländer, wie jetzt Kalifornien zum Beispiel, die da ganz andere Vorstellungen haben. Ja, da muss man erstmal abwarten, was da jetzt tatsächlich kommt. Also ich habe mir das abgewöhnt, das zu prognostizieren, was unter Trump kommen könnte.
1: Ja, das ist natürlich sehr wahr. Vielleicht noch einmal ganz kurz zurück. Welche Regeln gelten denn zurzeit für KI-Anbieter oder auch Entwickler hier in Deutschland bzw. Europa? Was müssen die beachten?
0: Naja, grundsätzlich eine ganze Menge. Also wir haben das gesamte Recht gilt ja dann auch für die. Also da gibt es ja keine Unterschiede, ob ich jetzt normale Software mache oder KI-Software, wobei es gar nicht viele KI-Anbieter in Europa gibt. Da gibt es ja nur eine Handvoll und das werden auch nicht mehr werden durch den AI-Act, weil die Voraussetzungen einfach so hoch sind. Also von daher, da gibt es eine ganze Menge. Wir werden jetzt den AI-Act kriegen, der auch viele Sachen hat, die ich gut finde. Und wir werden vielleicht dieses Produkthaftungsgesetz kriegen. Da wird nochmal nachgeschärft, aber es ist jetzt nicht so, als hätten wir da ein riesiges Vakuum an Haftungsvorschriften oder so. Das ist schon jetzt ganz, ganz ordentlich reguliert aus meiner Sicht.
1: Okay. Könnten Sie vielleicht das Produkthaftungsgesetz nochmal ein bisschen genauer erklären? Was heißt das genau?
0: Das Produkthaftungsgesetz ist insbesondere auf Software ausgerichtet oder ein Teil davon ist auf Software ausgerichtet. Und das soll das Haftungsregime für Softwareanbieter regulieren. Das heißt, im Moment ist es relativ schwer, auch als Unternehmen eine Haftung geltend zu machen gegenüber einem Softwareproduzenten, so wie Microsoft oder so. Wenn da irgendwas schlecht gelaufen ist, ich einen Schaden dazu habe, ist es unheimlich schwierig, da letztendlich herauszufinden, woran lag es genau. Und in dem Haftungsgesetz werden unter anderem so Beweise ein bisschen geändert, dass es mir leichter ist zu beweisen, dass hier der Softwarehersteller zum Beispiel die Ursache gesetzt hat und Ähnliches.
2: Vielen Dank an Jörg Heidrich. Er ist Fachanwalt für IT-Recht. Jetzt haben wir ja einiges gehört zur KI-Haftung, genau was das bedeutet. Aber wie sieht es denn jetzt international aus mit der KI-Haftung? Viele Staaten sind ja tatsächlich schon ein bisschen weiter als wir hier in Deutschland bei der Nutzung von KI. Gibt es dort auch strengere Regeln, Josefa?
1: Ja, es gibt da ganz unterschiedliche Ansätze. Die EU beispielsweise möchte Regulierungen, um Grundrechte zu schützen. Aber zur selben Zeit möchte sie den Wirtschafts- und Innovationsstandort natürlich auch stärken. Die EU fährt hier also eine Art Mittelweg. Dabei hat sie sozusagen den EU AI Act entwickelt, der jetzt seit 2024 schrittweise in Kraft tritt. Und dabei hat sie sozusagen die KI-Systeme in unterschiedliche Risikostufen eingeordnet. Unternehmen müssen die Nutzung der KI sozusagen kennzeichnen und auch, wofür sie verwendet wird. Einige KI-Praktiken sind sogar verboten, weil sie die Entscheidungen von Menschen manipulieren können. Auf EU-Ebene passiert also ganz viel und dabei ist wichtig, dass KI ein Werkzeug sein soll. Aber es darf dabei nicht verwendet werden, um Grundrechte einzuschränken und es kann natürlich auch zu einer Gefahr werden. In diesem EU-AI-Act wird sozusagen nur die Anwendung der KI für Anbieter, Entwickler und auch normale Personen geregelt, aber nicht die KI-Haftung, obwohl es eigentlich wichtig ist für Entwickler, aber auch für den Nutzer, hier klare Regeln zu kennen. Die KI-Haftung fällt letztlich unter eine ganz andere Richtlinie, nämlich die Produkthaftungsrichtlinie.
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5: Mit Stefan Eich, guten Tag. Ein Wort, das viele Politiker derzeit sehr gern benutzen, ist Resilienz. Also, dass man mit bedrückenden oder gar beängstigenden Dingen umgehen kann, dass die einen nicht aus der Bahn werfen. Und es gibt sowas wie technische Resilienz, dass zum Beispiel Stromnetze möglichst katastrophenfest sind und dass geklärt ist, was zu tun ist, falls Sie oder die Handynetze Handynetze doch mal ausfallen. Eine Resilienzforscherin erklärt das nach den SWR-Aktuellnachrichten und auch, wie ihre digitale Litfaßsäule in solchen Katastrophenfällen helfen könnte.
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5: Am Nachmittag dichte Wolken, immer wieder Regen in Rheinland-Pfalz. Von Norden her eine kurze Pause vom Regen, später wird es dann wieder nass. Die Höchstwerte liegen heute zwischen 8 Grad in der Eifel und bis zu 18 Grad sind möglich rund um den mittleren Neckar.
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6: Um 15 Uhr mit Antje Keil. Bundesverteidigungsminister Pistorius sieht in den Putin-Äußerungen über ein baldiges Ende des Ukraine-Krieges ein mögliches Täuschungsmanöver. Er sagte bei einem Besuch in der ukrainischen Hauptstadt Kiew, der russische Präsident könnte seine Truppen jederzeit abziehen oder zu Verhandlungen ohne Vorbedingungen einladen. Mit seinen Äußerungen wolle Putin offenbar von der eigenen Schwäche ablenken, da seine Armee kaum mehr Geländegewinne vorweisen könne, so Pistorius weiter. Putin hatte am Wochenende über ein mögliches nahendes Ende des Ukraine-Kriegs gesprochen und als europäischen Vermittler Altkanzler Schröder ins Spiel gebracht. Am Frankfurter Uniklinikum gibt es eine erste Entwarnung beim Hantavirus-Verdacht. Die 4 eingelieferten Passagiere, die auf dem betroffenen Kreuzfahrtschiff waren, können das Krankenhaus nach ARD-Information vielleicht bald verlassen. Heiko Schneider.
7: Der Leiter der sogenannten Isoliereinheit der Frankfurter Uniklinik hat dem HR gesagt, den 4 Patienten gehe es gut. Sie zeigten weiterhin keine Symptome auf das Hantavirus. Es soll aber noch weitere Laboruntersuchungen geben. Wenn die Testergebnisse negativ bleiben, sollen die 4 die Uniklinik zeitnah verlassen dürfen. Dann seien die jeweiligen Heimatbundesländer dafür zuständig, dass sie in Quarantäne bleiben. Die 4 Deutschen waren heute Nacht mit Spezialfahrzeugen der Feuerwehr nach Frankfurt gebracht worden. Laut Weltgesundheitsorganisation gelten sie als Hochrisikokontakte.
6: Bundeswirtschaftsministerin Reiche hält öffentliche Diskussionen über einen möglichen Kerosinmangel teilweise für überzogen. Das sagte sie bei einem Besuch einer Raffinerie im brandenburgischen Schwedt, die auch Kerosin herstellt. Mehr dazu von Anne-Kathrin Mellmann.
8: Beim Besuch der Raffinerie PCK Schwedt in Brandenburg nannte die CDU-Politikerin Reiche die Situation in Deutschland stabil. Höhere Preise könnten für Urlaubsreisende eine Belastung werden. Katharina Reiche verwies auf die vorhandene staatliche Reserve und sagte wörtlich, wir haben keinen Anlass, Sorgen zu verstärken. Die Raffinerie Schwedt erhält seit Anfang des Monats kein Öl aus Kasachstan mehr, weil Russland die Lieferung durch die Druzhba-Pipeline gestoppt hat. Der Anteil kasachischen Öls macht etwa 1/5 der Lieferungen aus.
6: Auf den Philippinen ist ein Amtsenthebungsverfahren gegen Vizepräsidentin Duterte eingeleitet worden. Im Fall einer Verurteilung durch den Senat in Manila würde sie lebenslang von öffentlichen Ämtern ausgeschlossen. Die Tochter des früheren Staatschefs Duterte hatte im Februar angekündigt, bei der Präsidentschaftswahl 2028 kandidieren zu wollen. Das steht damit auf dem Spiel. Ihr wird unter anderem Veruntreuung, Korruption und Bestechung vorgeworfen. Der britische Premier Starmer hat die Verantwortung für die Verluste seiner Labour-Partei bei den jüngsten Wahlen übernommen. In einer Krisenansprache hat er sich an seine Partei und das Volk gewandt. Aus London, Valerie Krall.
9: Ich weiß, dass ich Zweifler habe. Und ich weiß, dass ich ihnen das Gegenteil beweisen muss. Und das werde ich, sagte Starmer. Damit machte der britische Premier erneut denjenigen in seiner Partei eine Absage, die seinen Rücktritt fordern. Mehr als 40 Abgeordnete haben sich mittlerweile offen gegen ihn ausgesprochen. Für eine direkte Herausforderung bräuchten Kandidaten die Unterstützung von mindestens 81 Abgeordneten. Entscheidend wird jetzt, ob Starmer mit seiner Rede genügend Kritiker aus den eigenen Reihen von sich überzeugen konnte.
6: Das Münchner Literaturarchiv Monacensia im Hildebrandhaus zeigt demnächst das Archiv der Literaturwissenschaftlerin Rachel Salamander. Es ist laut Monacensia eine einmalige Sammlung von Literatur rund um das Judentum sowie jüdischer Schriftstellerinnen und Schriftsteller. Ab 20. Mai wird die Ausstellung unter dem Titel Literatur und Haltung gezeigt. Salamanders vor 44 Jahren gegründete Buchhandlung in München gilt als die erste für Literatur zum Judentum in Deutschland nach 1945. Sie habe damit Jahrzehnte nach der Vernichtung durch den Nationalsozialismus dem jüdischen intellektuellen Leben wieder eine Präsenz im öffentlichen Bewusstsein gegeben. SWR Nachrichten, Redaktion Ines Kunze und Stefan Evertz.
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5: Mit Stefan Eich, guten Tag. Die Hochwasserkatastrophe im Ahrtal hat sehr drastisch gezeigt, dass unsere moderne Gesellschaft in wenigen Sekunden um ein oder zwei Jahrhunderte zurückgespult werden kann. Der Strom war weg, das Festnetztelefon tot und wenig später fielen auch die letzten Masten des Handynetzes aus. Die Wasserversorgung und sehr viele Straßen ebenfalls kaputt. Unter solchen Umständen sich selbst und anderen Menschen zu helfen, ist eine Riesenaufgabe. Wie kann man das Land und die Menschen so vorbereiten, dass sie sowas aushalten? Das ist jetzt das Thema in unserer SWR Aktuell-Serie. Resilienz, ein Lieblingswort der Politik. Wie weit sind wir? Professorin Michelle Knott von der TU Darmstadt ist dort Direktorin des Anwendungs- und Transferzentrums Digital Resilience Exchange, kurz DIREX. Das erforscht ganz konkret, wie man die digitale Resilienz stärken kann. Wie resilient ist Deutschland denn, was lebenswichtige Technik angeht?
10: Ja, da muss man jetzt erstmal unterscheiden, wenn wir uns mal das Stromnetz vornehmen. Im Normalfall sind wir super resilient. Da braucht sich keiner Gedanken machen. Wir sind einer der stromausfallsichersten Standorte quasi, nicht nur in Europa, sondern überhaupt weltweit. Da passiert also wenig. Das merken wir auch im Alltag. Schwieriger wird es natürlich, wenn es eine Katastrophe gibt, beziehungsweise vor allem im Moment ja, wenn es Anschläge gibt. Da wird es dann schnell schwierig, weil wir haben ja gesehen, Anfang des Jahres in Berlin, wenn der Strom weg ist, wenn gezielte Anschläge auf Stromnetze so platziert sind, dass eben auch die Redundanz gleich mit weg ist, dann fällt es langfristig aus und es dauert maximal eine Stunde, dann ist eben auch die Kommunikation weg. Das heißt, das Handy funktioniert nicht mehr, das Internet ist weg. Wir sind aufs Kurbel- oder Batterieradio angewiesen für Informationen und dann nach einer gewissen Zeit eben auch schon das Wasser.
5: Man kann nicht jedes Kabel und jeden Handymast anschlags- und katastrophensicher machen. Also müssen alle darauf vorbereitet sein, dass sowas ausfällt. Sie sagen eben schon, das Wichtigste ist Kommunikation und Information. Klassisch wie erwähnt übers Radio, also unser Medium, und per Lautsprecherdurchsage aus dem Polizeiauto vielleicht auch. Sie entwickeln dafür aber auch andere Werkzeuge. Zum Beispiel ein provisorisches Mobilfunknetz, das ganz ohne Masten läuft. Wie denn?
10: Ja, genau. Also das haben wir auch in Berlin gesehen. Die Leute wollen vor allem wissen, was ist passiert, wie lange dauert's und was kann ich tun, wenn mir irgendwas fehlt. Und dafür muss ich die Bevölkerung informieren. Wir haben verschiedene Instrumente digitaler Art entwickelt. Das eine ist, dass wir nutzen die sogenannte DTN-Technik, also eine Technik, an der in jedem Handynetz quasi die Technik verbaut ist und man könnte eben über verschiedene Handys Nachrichten von A nach B schicken. Wie eine WhatsApp, die einfach lange dauert. Aber sie kommt zumindest an und das ist ja in der Krise das Wichtige. Das könnte man machen. Wir haben auch erfunden, in Anführungsstrichen, die Litfaßsäule 4.0. Das heißt, wir haben unsere normalen Litfaßsäulen, davon gibt es 65.000 in Deutschland, ertüchtigt, indem wir oben das abgeschnitten haben, den Deckel, und da kommt eben so ein Display drauf, da läuft eben die Kriseninformation drüber und die ist völlig energieautark, die kriegt eine Brennstoffzelle und Methanoltanks und ein bisschen Solar auf oben drauf und die kann mindestens 3 Tage laufen, ohne dass das Methanol ausgetauscht werden muss und wenn, dann kann das auch schnell geschehen und die Feuerwehr kann da eben die zentralen Informationen direkt drauf spielen von ihrer Leitstelle aus.
5: Sie wollen auch die Resilienz der Bürger fördern, zum Beispiel mit dem Smartphone-Lernspiel Chrysopolis. Ich beschreibe mal kurz, was da drin passiert. Der Avatar wacht morgens auf, der Strom ist weg, der sieht sich in seiner virtuellen Stadt um, dieser Avatar. Und auf dem Markt hört er, dass der Händler Raphael kein Geld mehr akzeptiert, sondern nur noch Ware gegen Ware tauscht. Und im Rathaus kann man sich eine Katastrophenschutzbroschüre holen. Was soll ich als Nutzer in dem Spiel lernen?
10: Genau, Chrysopolis, die Stadt der immerwährenden Krisen, ist vor allem für Kinder konzipiert, muss man dazu sagen, dieses Spiel. Für 7- bis 12-Jährige gibt es auch überall im Apple Store oder bei Google Play. Man soll eben lernen, was passiert in der Krise? Was brauche ich? Wie muss ich mich vorbereiten? Was muss ich eigentlich zu Hause haben? Ich muss mir eben klar darüber sein, dass das mit dem Geld nicht mehr funktioniert, die Kassen nicht funktionieren, gar nichts mehr funktioniert. Und ich muss wissen, wo kriege ich Informationen und wo gehe ich hin, wenn der Akku vom Handy leer ist oder wenn mir kalt ist. All diese Dinge im Alltag, die uns ein bisschen relaxter werden lassen in Krisen, gelernt werden. Eben die Leute und vor allem die Kinder nicht paniken.
11: Wenn dann die Kinder und die Erwachsenen wissen, falls mal die Technik ausfällt, die wir in unserem modernen Leben brauchen, dann geht nicht alles dauerhaft unter und ich kann etwas machen, werden die Menschen dann automatisch resilienter?
10: Das ist die Hoffnung, dass man eben nicht panikt und nicht sofort die Feuerwehr anruft. Weil wenn so ein Stromausfall ist, gehen in den ersten paar Minuten Tausende von Anrufen bei der Feuerwehr ein. Das kann eine Feuerwehr, das kann der Staat auch nicht leisten. Ich glaube, wir müssen uns wieder rückbesinnen, dass wir selber eine Krise eigentlich zumindest eine Zeit lang ganz gut alleine managen können. Und dann sind wir halt eben auch mal einen Moment ohne Strom. Wir sind dann vorbereitet, wir haben Wasser im Keller, ganz wichtig. Wir haben eben was zu essen da. Und dann kann man sowas auch erstmal ein paar Tage aussitzen. Dass man dann sicher Hilfe braucht, aber dann ist es ja auch schon organisiert. Das ist unser Anliegen, diese Resilienz zu steigern.
11: Jetzt werden sicher viele Menschen mit Photovoltaik auf dem Dach und einem Stromspeicher im Keller sagen, mir doch wurscht, wenn das Netz ausfällt, ich mache meinen Strom selbst. Sie sagen aber, das klappt nicht unbedingt. Warum nicht?
10: Ja, wenn man nicht den richtigen Wechselrichter hat, das ist diese Box, die man da hängen hat im Keller, wenn das ein netzgeführter Wechselrichter ist, der schaltet aus Sicherheitsgründen, damit sie natürlich keinen Stromschlag kriegen, aus und ab. Und damit haben sie zwar PV auf dem Dach und Speicher im Keller, kommen aber nicht ran an den Strom, wenn der Speicher dann einmal leer ist. Und von daher funktioniert die ganze Anlage nicht. Sie müssen einen speziellen, inselfähigen Wechselrichter haben. Das wird nicht einfach so angeboten, das muss man wirklich nachfragen. Und das wäre super, wenn das ganz viele Menschen hätten, weil dann könnten wir Notfallnetze aufspannen, die eben unsere kritische Infrastruktur wie die Kommunikationsmasten bespielen können.
11: Bislang haben wir nur regionale Katastrophen in Deutschland gehabt und es gibt nur noch wenige Leute, die einen Krieg im eigenen Land wirklich erlebt haben. Fühlen wir uns inzwischen zu sicher?
10: Ja, definitiv. Also zumindest fühlten. Ich bin mir nicht sicher, ganz im Moment, glaube ich, kippt die Stimmung gerade. Aber jahrelang haben wir uns zu sicher gefühlt, vieles abgebaut, wie unter anderem in vielen Städten auch die Sirenen der Feuerwehr etc., weil wir das nicht mehr gebraucht haben oder dachten, wir würden es nie wieder brauchen. Und wir merken jetzt langsam, dem ist nicht so. Andere Länder sind da weiter. Finnland hat das nie abgebaut oder sich nie geändert, sondern die Leute da sind sehr resilient und die wissen genau, was sie tun müssen. Wir brauchen da noch ein bisschen.
11: Die Resilienzforscherin Michelle Knott von der TU Darmstadt. In unserer SWR Aktuell-Serie zur Resilienz hören Sie morgen früh von der Neurowissenschaftlerin Maren Urner, wieso uns Fake News und andere schlechte Nachrichten so runterziehen können und was wir dagegen machen können.
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11: Was tun, wenn sich in einer Stadt Unzufriedenheit breit macht über zu viel Verkehr, zu enge Straßen und über vieles andere? Motzen und Bruddeln nennen die Schwaben ein solches Verhalten. Und gemotzt und gebruddelt wurde auch in Reutlingen. Eine Großstadt mit 120.000 Einwohnern, eher klassisch industriell geprägt, die aber seit ehedem etwas im Image-Windschatten der Nachbarstadt Tübingen steht, mit ihrer weltbekannten Uni. Ausgerechnet eine zumindest scheinbare Schmähkampagne könnte das Image von Reutlingen retten, berichtet Thomas Wagner.
12: Heute gehen wir in die Vollen. Heute ist der Rollout unserer Corporate Design Geschichte. Wir arbeiten an der Stadtmarke.
13: Strömender Regen, also das, was die Schwaben auch als Sauwetter zu bezeichnen pflegen. Und trotzdem sind viele hundert Menschen an diesem Spätnachmittag auf den Reutlinger Marktplatz gekommen. Der Anlass? Die Vorstellung einer neuen Stadtmarke. Hört sich nicht gerade nach einem besonders prickelnden Anlass an, aber dazu gibt es eine Vorgeschichte. Regina Flores Santiago, die unter einem großen Schirm Schutz sucht vor dem Regen, erinnert sich gut an die ungewöhnliche Plakataktion vor 2 Jahren. Aufschrift.
14: Reutling kann man nicht mögen. Das Beste an Reutling ist die Abfahrt nach Tübingen.
15: Der Slogan war ja immer diese Schmähdinger wie der Bahnhof, es tut uns leid, sie sind in Reutlingen. Und dann stand drunter, Reutling kann man nicht mögen.
13: Anti-Werbung pur. Slogans, die die Stadt runterputzen, nicht nur am Bahnhof, sondern auch in den Straßen und Altstadtgassen. Wenn sich Reutlingens SPD-Oberbürgermeister Thomas Keck daran zurückerinnert, muss er heute noch schmunzeln.
15: Hier ging es hoch mit der Presse und die Leute und wer war das? Und ich habe allen erzählt, das hat sicher der Palmer gemacht, ein paar haben es auch geglaubt.
13: Damit spricht das Stadtoberhaupt einen Teil des Problems an. Die alte Industriestadt Reutlingen steht seit langem im Imageschatten der viel berühmteren Nachbarstadt Tübingen. Die ist wegen ihrer über 500 Jahre alten Uni in aller Welt bekannt und in Deutschland wegen des medialen Stehaufmännchens Boris Palmer an der Rathausspitze. Da konnten die Reutlinger nie mithalten in Sachen Aufmerksamkeit, bis die Plakate in der Stadt auftauchten. Reutlingen muss man nicht mögen.
15: Nach einer Woche ist dann ein Herzchen drunter hingekommen, nur lieben. Der Slogan heißt, Reutlingen kann man nicht mögen, nur lieben.
13: Was vielen Bürgerinnen und Bürgern damals nicht bewusst war, beides, den Schmähslogan und eine Woche später dann die ergänzende Liebeserklärung, hatte das Führungsteam im Reutlinger Rathaus ausgeheckt.
15: Die Botschaft war am Anfang, dass wir das Self-Bashing, das eigentlich in jeder Stadt Tradition hat, aber gefühlt bei uns ganz besonders überhöhen wollten, negativ überhöhen wollten. Und das hat voll hingehauen. Weil genau die Stadt immer in Sack und Asche reden, haben sich am meisten darüber aufgeregt, über diese Selbstschmäh-Slogans. Bekannt war, oder Absicht natürlich, dass zunächst ja gar nicht klar war, dass wir selber dahinter steckten.
16: Naja, zuerst war ich ein wenig verwirrt, aber es hat sich ja dann aufgeklärt. Durch die nächste Plakataktion, es war einfach lustig. Es war einfach eine witzige Aufmerksamkeit erregen, eigentlich, ja.
17: Aber wir waren echt so, wo wir gesagt haben, wie kann man denn so über Reutlingen reden? Aber wir kommen auf so eine Idee, so bös das zu machen. Und dann kam ja eine Woche später die Auflösung. Und dann war das halt ein super Spaß. 5, 4, 3, 2.
13: Hört man sich auf dem Reutlinger Marktplatz um, so findet man niemanden, der sich an der Kampagne stört, der sich hinters Licht geführt fühlt. Im Gegenteil, der Zusammenhalt in der Stadt sei gestärkt worden, sagen viele.
18: Julie? Amma, also wir sind Teil des Jugendgemeinderats und wir wollten uns das mal genauer anschauen. Und wir unterstützen natürlich Reutlingen und die Kampagne. Jetzt wird halt doch mal die schöne Seite von Reutlingen verbreitet durch diese Kampagne. Vielleicht einfach, dass man mit der Kampagne das dann irgendwie auch den Jugendlichen nochmal näher bringt, dass man hier halt was machen kann. Und dafür stehen wir ja auch, dass wir hier mehr Jugendleben reinbringen wollen.
13: Die beiden Schülerinnen sprudeln nur so los, wenn es um das Leben in ihrer Heimatstadt Reutlingen geht. Denn der Slogan von einst, Reutlingen muss man nicht mögen, man muss es lieben, ist Kern der neuen Markenkampagne der Stadt. Sie soll nicht nur nach außen wirken, sondern vor allem nach innen, in die Stadtgesellschaft hinein, betont Oberbürgermeister Thomas Keck.
15: Wir wollen die Identifikation der Menschen mit ihrer Stadt vertiefen und eine gemeinsame Haltung zur Stadt und ihren positiven Attributen herausarbeiten.
19: Weil alle so lieb sind in Reutlingen.
13: Reutlingen Songs, Reutlingen Videos, Reutlingen Flyer, Reutlingen Plakate. Ein wenig wirkt das wie ein lokaler Hurra-Patriotismus einer Stadt, die zu neuem Selbstbewusstsein finden will. Tatsache ist aber, die Slogans gehen einem nicht mehr aus dem Kopf. Ziel erreicht, schmunzelt Oberbürgermeister Thomas Keck.
15: Wenn ich Sie in 8 Jahren nachts um 3 anrufe und Sie das fragt, dann kommt es wie aus der Pistole geschossen, weil Sie das so verinnerlicht haben. Das ist unser Ziel.
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11: Viel Regen, teils auch Gewitter und sehr windig bei höchstens 8 bis 18 Grad.
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11: Verteidigungsminister Pistorius sieht in den Putin-Äußerungen über ein baldiges Ende des Ukraine-Kriegs ein mögliches Täuschungsmanöver. Er sagte beim Besuch in der ukrainischen Hauptstadt Kiew, der russische Präsident hätte die Möglichkeit, seine Truppen jederzeit abzuziehen oder wenigstens zu Verhandlungen ohne Vorbedingungen einzuladen. Am Frankfurter Uniklinikum gibt es eine erste Entwarnung beim Hantavirus-Verdacht. Die 4 eingelieferten Passagiere, die auf dem betroffenen Kreuzfahrtschiff waren, können das Krankenhaus nach ARD-Informationen vielleicht bald verlassen. Bei der Untersuchung in der Isolierstation wurden bisher keine Symptome festgestellt. Wirtschaftsministerin Reiche hält manche öffentlichen Diskussionen über einen möglichen Kerosinmangel für überzogen. Das sagte sie beim Besuch einer Raffinerie im brandenburgischen Schwedt, die auch Kerosin herstellt. Reiche verwies auf die ausreichend vorhandene staatliche Reserve. Der britische Premier Starmer hat die Verantwortung für die Verluste seiner Labour-Partei bei den jüngsten Wahlen übernommen. Das hat er in einer Krisenansprache gesagt. Mit der groß angekündigten Rede heute wollte der Premier vor allem Kritiker in der eigenen Partei davon überzeugen, dass er im Amt bleiben solle.
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11: In einem Monat, am 11. Juni, beginnt die Fußball-WM in den USA, Kanada und Mexiko. Der Weltfußballverband FIFA verspricht eine WM-Superlative mit 48 Mannschaften. 8 Spiele, einschließlich Finale, sind in New York. Doch genau dort ist von Vorfreude wenig zu spüren, sagt unser Korrespondent Martin Ganselmeier.
20: Die gute Nachricht, fast alle New Yorker, die man auf den World Cup anspricht, wissen, dass es um Soccer geht und die WM das wichtigste Sportereignis in diesem Jahr ist. Doch die extrem teuren Ticketpreise finden alle schockierend. Die 30-jährige Cynthia, deren Eltern aus Mexiko stammen, hätte sich gerne ein Spiel im Stadion angeschaut. Doch die günstigsten Tickets zum Preis von $200 sind längst vergriffen. Und Tickets zwischen $500 und $1,000 kann sich die Krankenpflegerin einfach nicht leisten.
21: So bad. I mean, it's unfortunate because a lot of us would like to.
22: Das ist echt blöd. Viele von uns würden die Spiele im Stadion gerne sehen, aber bei den Preisen unmöglich. Alles ist so teuer.
20: Hinzu kommen Wucherpreise für die 30-minütige Fahrt mit der Regionalbahn von New York ins MetLife-Stadion. Anstelle der sonst üblichen $12 sollen die WM-Fans für Hin- und Rückfahrt mehr als das Zehnfache zahlen, $150. Die demokratische Gouverneurin von New Jersey will damit die FIFA dazu bringen, die Transportkosten zu übernehmen. Doch der Weltfußballverband weigert sich. Vor wenigen Tagen sprangen Sponsoren ein, sodass die Zugtickets jetzt nur noch $105 kosten. Dieser World Cup ist nur was für die Superreichen, findet Nick. Das ist echt eine Schande. Das Ganze sollte demokratischer ablaufen.
23: It's a shame. It should be more of like a democratic process for sure.
20: Chris, der koreanische Wurzeln hat, hofft noch in den nächsten Wochen nicht verkaufte Tickets zu günstigeren Preisen zu bekommen. Wenn nicht, dann schaue ich mir die Spiele halt in einer Kneipe an.
24: If the price goes down, I might be interested. If not, I'll probably just go to a bar to watch.
20: Am meisten enttäuscht sind die Hotelbesitzer in New York. FIFA-Chef Gianni Infantino hatte die WM mit 104 Super Bowls verglichen, sodass sich die Hotels auf einen Ansturm von Fans aus aller Welt eingestellt hatten. Einen Monat vor dem WM-Start sind die Buchungszahlen jedoch verschwindend gering, beklagt der Präsident des New Yorker Hotelverbands Vijay Randampani im ARD-Interview.
25: They are vanishingly thin, if at all.
20: Sie liegen vielleicht 5-10% über denen des Vorjahres. Das ist wirklich enttäuschend. Die FIFA hat uns 1,2 Millionen Besucher für New York und New Jersey versprochen. Davon sind wir weit entfernt. Um Last-Minute-Bucher anzulocken, wurden die Hotelpreise mittlerweile wieder auf Normalniveau gesenkt. Der Präsident des Hotelverbands gibt auch der Trump-Regierung eine Mitschuld am geringen Interesse ausländischer Besucher. Komplizierte Visa-Auflagen, scharfe Kontrollen bei der Einreise, die Angabe von Mail- und Social-Media-Konten, all das schrecke Fußballfans ab. Auch im Stadtbild von New York ist von der WM noch kaum was zu sehen. Leuchtreklame am Times Square, Fehlanzeige. Die Präsidentin des New Yorker Tourismusverbandes, Julie Coker, bleibt dennoch gelassen. Kommt alles noch, verspricht sie, schließlich sei dies New York.
22: Wir werden die Stadt noch mit WM-Werbung zupflastern, aber bei uns ist ständig was los. Da müssen wir zwischen den Events etwas Platz lassen.
20: Dem fußballbegeisterten New Yorker Bürgermeister Soran Mamdani ist zu verdanken, dass die Fans nicht auch noch für Public Viewing Events und Fanmeilen bezahlen müssen. Wer also keine Lust auf teure Stadiontickets hat, kann in jedem der 5 Stadtbezirke von New York eine Watchparty mit großem Bildschirm besuchen.
11: 1-3 ging das Spiel Mainz gegen Union Berlin in der Fußball-Bundesliga der Männer gestern Abend aus. Das Stadion in Mainz hat dabei gebebt, wortwörtlichst. Denn die Fans haben eine Art Mini-Erdbeben ausgelöst. Gemessen hat das ein Forschungsteam der Uni Mainz. Franziska Ehrenfeld aus der ARD-Wissenschaftsredaktion hat die Vorbereitung in der Mainzer Arena begleitet. Wie überraschend war das für die Forscher, dass die Erde bei Bundesligaspielen tatsächlich beben kann?
0: Damit hat das Team schon gerechnet. Es wollte nämlich neue Seismometer testen, also Geräte, die Erdbeben messen können. Und dafür haben sie extra das Stadion ausgewählt, weil sie schon davon ausgingen, dass die Menschenmenge dort Schwingungen bis in die Erde hinein verursacht. Dafür braucht es Kräfte, die auf die Erde wirken, also zum Beispiel, wenn Menschen springen oder wenn sie so laut sind, dass die Schallwellen den Untergrund zum Schwingen bringen. Beides passiert in der Fankurve. Wie stark diese Schwingungen im Vergleich zu einem echten Erdbeben sind, das können die Forschenden noch nicht sagen, weil das nicht direkt vergleichbar ist. Aber das wollen sie herausfinden. Und man hat das ja bei Events auch schon geschafft, Werte auf der Richterskala anzugeben. Zum Beispiel bei Footballspielen oder Taylor Swift-Konzerten.
11: Wie hat das Forscherteam denn den Standort für die Messungen gewählt?
0: Sie haben einen Ort gewählt, wo sie schon dachten, dass es messbare Schwingungen gibt. Und das Stadion ist in der Nähe der Uni, also praktisch. Sie haben dann mehrere Messstationen im Stadion, an der Uni und auf dem Weg dazwischen. So können sie messen, wie sich die Mini-Erdbeben vom Stadion ausbreiten. Interessanterweise kommen die Torjubel nicht bis zur Uni, die rhythmischen Fangesänge aber schon, weil die Menschenmenge da im gleichen Takt singt und hüpft. Und wenn alle zur exakt gleichen Zeit das Gleiche machen, dann ist das Signal natürlich umso stärker. Anhand dieser Signale können die Forschenden jetzt zum Beispiel auch rausfinden, wie der Untergrund in Mainz beschaffen ist. Und wenn sie wissen, welche Schwingungen von Menschen ausgelöst werden, können sie diese Signale von echten Erdbeben unterscheiden und die noch besser untersuchen.
11: Informationen von Franziska Ehrenfeld.
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11: Viel Elektromobilität und fast nur grüner Strom. Skandinavien gilt bei uns für viele als Musterbeispiel der Nachhaltigkeit. Offenbar hält aber nicht alles, was wir im hohen Norden für vorbildlich halten, auch dem Alltagstest stand. Unsere Korrespondentin Katja Evers hat genau nachgeschaut.
1: Fjorde, Polarlichter, saubere Luft und natürlich nachhaltiges Leben. Es ist leicht, Skandinavien zu romantisieren. Was aber macht das mit uns?
2: Wir brauchen soziale Vergleiche, um zu verstehen, wer wir eigentlich sind, wo wir stehen.
1: Erklärt Immo Fritsche, Professor für Sozialpsychologie an der Universität Leipzig. Das gilt auch für Gruppen, also wir Deutsche. Die Abgrenzung zu anderen Gruppen, also hier die Skandinavier, sorgt dabei für eine soziale Norm.
2: Wenn wir den Eindruck haben, boah, da sind Länder, die sind viel, viel weiter oben im Umweltschutz, die finden Umweltschutz viel, viel wichtiger als wir, dann ist es eben ein Hinweis darauf, dass das Umweltschutz für uns eben nicht wichtig ist, ja, also wir eher so die Umweltmuffel sind.
1: So gesehen tut uns der idealisierte Vergleich mit den Skandinaviern nicht gut. Was aber, wenn wir etwas finden, wo die Skandinavier schlechter sind? Dass das Gras dort nicht immer grüner ist, weiß Christian Klöckner, Umweltpsychologe an der norwegischen Universität Trondheim. Elektromobilität, regenerative Energien. Norwegen ist hier unbestritten Vorbild.
3: Gleichzeitig habe ich allerdings Norwegen auch, als ich da hingezogen bin vor 18 Jahren, als ein Land erlebt, was sich viele Nachhaltigkeitsfragen gar nicht so stellt. Also wo das im Alltag eigentlich wenig vorkam und auch immer noch wenig vorkommt.
1: Auch das Forschungsinstitut Noregio, das dem nordischen Ministerrat zuarbeitet, sieht eine Diskrepanz zwischen grüner Vorreiterrolle und Alltagsverhalten und benennt vier zentrale Stellschrauben. Hier im Schnelldurchlauf. Erstens, Transport. In Sachen Klima vor allem das Fliegen. Hier sind die Norweger ganz weit oben. Wortwörtlich, die begeben sich nämlich gerne mal in die Luft und verursachen dabei doppelt so viel CO2 wie Menschen in Deutschland. Zweitens, Ernährung. Hier stechen die Dänen heraus. Bei denen landete 2023 pro Person über 20 Kilo mehr Fleisch auf dem Teller als bei uns. Drittens, Konsum. Durchschnittlich 1.100 Kilo Kunststoff haben die Bewohner der nordischen Länder und damit nicht ausschließlich Skandinavien in Gebrauchsgütern um sich. Ein weltweiter Spitzenwert, vor allem in Autos, Elektrogeräten und Baumaterialien. Letztere sind wortwörtlich eine Baustelle für sich, meint Christian Klöckner.
3: Womit alle nordischen Länder ein Problem haben, ist, dass der Energiestandard von Gebäuden relativ niedrig ist.
1: Und damit viertens Energieverbrauch im Haushalt. Das sei historisch gesehen dadurch zu erklären, dass es immer ausreichend preiswerte Energie gab, sagt Klöckner, gerade in Norwegen.
3: Heizen mit Strom in sehr stark ineffizienten Gebäuden war eigentlich nie ein Problem, weil das nicht viel kostete. Das hat sich ja nun geändert und ist inzwischen auch in Mittelnorwegen, wo ich wohne, angekommen. Und das ändert die Diskussion gewaltig.
1: Es ist also da, das Unkraut im sonst grünen skandinavischen Garten. Bei den einen mehr, bei den anderen weniger. Vielleicht geht es aber weniger darum, wessen Rasen am grünsten ist, sondern darum, den Blick vom Nachbarn zu lösen und sich zu fragen, wo können wir konkret wirksam sein und was ist genau unsere Sache? Denn am Ende wächst auch das grünste Gras, nicht von allein.
11: 15 Uhr 28.
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11: Der Pakt der freien Städte. Das könnte gut als Titel eines Mittelalter-Romans oder eines Computerspiels funktionieren. Es ist aber der Name eines Bündnisses von Dutzend aktuellen Städten aus vielen Ländern. London und Madrid sind dabei, Los Angeles ebenfalls und auch Ulm und Neu-Ulm. Sie alle wollen sich für Freiheit und Demokratie einsetzen und dabei auch die Städte unterstützen, in denen Freiheit und Demokratie bedroht sind. Heute treffen sich die freien Städte und nach den Nachrichten hören Sie dazu einen der Teilnehmer, nämlich den Oberbürgermeister von Ulm. Im Studio Stefan Eich. Guten Tag.
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11: Schirmwetter, definitiv, denn am Nachmittag bringen dichte Wolken immer wieder Regen. Vor allem in Baden-Württemberg sind auch einzelne Gewitter mit stürmischen Böen dabei. In Rheinland-Pfalz gibt es dann von Norden her eine Regenpause, später wird es allerdings schon wieder nass. Die Höchstwerte an diesem sehr regenreichen Tag liegen zwischen 8 Grad in der Eifel und 18 Grad rund um den mittleren Neckar. So geht's dann weiter mit dem Wetter. Morgen sehr kühl mit einigen Schauern. In den Hochlagen der Mittelgebirge teils mit Schnee. Maximal 7 bis 15 Grad.
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5: Um 15.30 Uhr mit Antje Keil. Bundesverteidigungsminister Pistorius sieht in den Putin-Äußerungen über ein baldiges Ende des Ukraine-Kriegs ein mögliches Täuschungsmanöver. Er sagte bei einem Besuch in der ukrainischen Hauptstadt Kiew, der russische Präsident könnte seine Truppen jederzeit abziehen oder zu Verhandlungen ohne Vorbedingungen einladen. Mit seinen Äußerungen wolle Putin offenbar von der eigenen Schwäche ablenken, da seine Armee kaum mehr Geländegewinne vorweisen könne, so Pistorius weiter. Putin hatte am Wochenende über ein mögliches nahendes Ende des Ukraine-Kriegs gesprochen und als europäischen Vermittler Altkanzler Schröder ins Spiel gebracht. Am Frankfurter Uniklinikum gibt es eine erste Entwarnung beim Hantavirus-Verdacht. Die 4 eingelieferten Passagiere, die auf dem betroffenen Kreuzfahrtschiff waren, können das Krankenhaus nach ARD-Information vielleicht bald verlassen. Heiko Schneider.
6: Der Leiter der sogenannten Isoliereinheit der Frankfurter Uniklinik hat dem HR gesagt, den 4 Patienten gehe es gut. Sie zeigten weiterhin keine Symptome auf das Hantavirus. Es soll aber noch weitere Laboruntersuchungen geben. Wenn die Testergebnisse negativ bleiben, sollen die 4 die Uniklinik zeitnah verlassen dürfen. Dann seien die jeweiligen Heimatbundesländer dafür zuständig, dass sie in Quarantäne bleiben. Die 4 Deutschen waren heute Nacht mit Spezialfahrzeugen der Feuerwehr nach Frankfurt gebracht worden. Laut Weltgesundheitsorganisation gelten sie als Hochrisikokontakte.
5: Bundeswirtschaftsministerin Reiche hält öffentliche Diskussionen über einen möglichen Kerosinmangel teilweise für überzogen. Das sagte sie bei einem Besuch einer Raffinerie im brandenburgischen Schwedt, die auch Kerosin herstellt. Mehr dazu von Anne-Kathrin Mellmann.
7: Beim Besuch der Raffinerie PCK Schwedt in Brandenburg nannte die CDU-Politikerin Reiche die Situation in Deutschland stabil. Höhere Preise könnten für Urlaubsreisende eine Belastung werden. Katharina Reiche verwies auf die vorhandene staatliche Reserve und sagte wörtlich, wir haben keinen Anlass, Sorgen zu verstärken. Die Raffinerie Schwedt erhält seit Anfang des Monats kein Öl aus Kasachstan mehr, weil Russland die Lieferung durch die Druzhba-Pipeline gestoppt hat. Der Anteil kasachischen Öls macht etwa 1/5 der Lieferungen aus.
5: In Reaktion auf die gestiegenen Energiepreise sparen viele Menschen in Deutschland. Das ergab eine Umfrage des Vergleichsportals Verivox. Demnach schränken rund 2/3 der Befragten ihren Energieverbrauch bewusst ein, indem sie etwa weniger heizen oder elektronische Geräte nicht im Standby-Modus lassen. Fast die Hälfte der Befragten gab außerdem an, wegen der hohen Spritpreise weniger Auto zu fahren. Dagegen gab rund 1/4 an, keine Energie zu sparen. Auf den Philippinen ist ein Amtsenthebungsverfahren gegen Vizepräsidentin Duterte eingeleitet worden. Im Fall einer Verurteilung durch den Senat in Manila würde sie lebenslang von öffentlichen Ämtern ausgeschlossen. Die Tochter des früheren Staatschefs Duterte hatte im Februar angekündigt, bei der Präsidentschaftswahl 2028 kandidieren zu wollen. Das steht damit auf dem Spiel. Ihr wird unter anderem Veruntreuung, Korruption und Bestechung vorgeworfen. Nach den Verlusten seiner Labour-Partei bei den jüngsten Wahlen hält der britische Premier Starmer an seinem Amt fest, trotz Rücktrittsforderung. In einer Krisenansprache sagte Starmer, er trage die Verantwortung dafür, wolle aber beweisen, dass seine Zweifler falsch liegen. Weiter sagte er, seine Regierung werde Großbritannien wieder näher an Europa bringen. Eine vollständige Rückkehr in die EU schließt die britische Regierung bislang aber aus. Labour hatte vergangene Woche bei Kommunal- und Regionalwahlen deutliche Verluste eingefahren. Das Münchner Literaturarchiv Mona Zensia im Hildebrandhaus zeigt demnächst das Archiv der Literaturwissenschaftlerin Rachel Salamander. Es ist laut Mona Zensia eine einmalige Sammlung von Literatur rund um das Judentum sowie jüdischer Schriftstellerinnen und Schriftsteller. Ab 20. Mai wird die Ausstellung unter dem Titel Literatur und Haltung gezeigt. Salamanders vor 44 Jahren gegründete Buchhandlung in München gilt als die erste für Literatur zum Judentum in Deutschland nach 1945. Sie habe damit Jahrzehnte nach der Vernichtung durch den Nationalsozialismus dem jüdischen intellektuellen Leben wieder eine Präsenz im öffentlichen Bewusstsein gegeben. SWR Nachrichtenredaktion, Ines Kunze und Stefan Evertz.
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11: Im Studio Stefan Eich, hallo. Der Pakt der freien Städte klingt schon mal gut. Zusammengeschlossen haben sich darin als erste Budapest, Prag, Bratislava und Warschau. Und seit 2021 sind auch Ulm und Neu-Ulm dabei. Ebenso zum Beispiel Amsterdam, Barcelona, Florenz, London, Taipeh, Wien und Zagreb. Die freien Städte wollen sich stark machen für lebendige Demokratie und für eine offene Gesellschaft. Heute treffen sie sich in einer der Gründerstädte, in Bratislava. Mit dabei ist natürlich auch Martin Ansbacher, der Oberbürgermeister von Ulm. Freie Stadt, was bedeutet das im Fall von Ulm konkret?
8: Also eine freie Stadt bedeutet für mich, dass wir natürlich unsere demokratischen Werte auch offen und frei leben können, ohne dass wir irgendwelche Repressalien zu befürchten haben. Das ist für uns vielleicht als Stadt Ulm zunächst mal selbstverständlich, aber wir wissen ja, dass die Demokratien in der Welt in Gefahr sind. Und der Pakt der freien Städte macht das eigentlich nochmal deutlich, dass wir auch als Städte solidarisch miteinander diese demokratischen Werte auch verteidigen können. Und darauf den Wert zu legen und sich solidarisch zu vernetzen in der Stadt als innovatives Städtenetzwerk, das ist eine große Ehre, dass wir als Ulm und Neu-Ulm da mit dabei sein dürfen. Also ich glaube, es geht schon darum, die Freiheit in den Städten zu verteidigen. Die Demokratien geraten unter Druck, die Fliehkräfte werden stärker. Und sich da zusammenzuschließen und zu sagen, die Demokratie wird in den Kommunen verteidigt, in den Städten verteidigt und auch gestärkt, weil wir die Keimzelle des Solidarwesens sind und des Gemeinwesens sind. Das ist, glaube ich, ein sehr gutes Ziel, das ich mir gerne verschreiben will. Und da bin ich ganz stolz und froh, dass ich dabei sein darf und auch mithelfen darf.
11: Zu diesen Free Cities gehören Metropolen wie London oder Los Angeles. Bei denen wären Ulm und Neu-Ulm selbst zusammen von der Größe her eher so ein mittleres Stadtviertel. Haben die trotzdem dieselben Herausforderungen zu bewältigen wie Sie und können die vielleicht sogar von Ulm was lernen?
8: Es kommt nicht auf die Größe an, sondern auf die Qualität. Und natürlich sind die Dimensionen der Probleme zahlenmäßig vielleicht andere, aber die Ursprünge und die Ursachen sind die gleichen. Es geht auch in großen Städten darum, wie kann man bezahlbares Wohnen machen. Es geht auch in großen Städten darum, wie man Menschen zusammenbringt. Es geht auch in großen Städten darum, wie in kleinen den sozialen Frieden zu wahren. Und wie geht das? Und wie kann man praktisch gegen Populismus ankämpfen? Und wie kann man das alles machen? Das heißt, die Ausprägungen zahlenmäßig, dimensionsmäßig und räumemäßig mögen vielleicht anders sein. Aber im Grunde haben die Städte, glaube ich, vergleichbare Probleme. Das heißt, es stimmt, wir sind eine der kleineren Städte dort, aber wir können mit großen Pfunden wuchern. Ich darf immer ganz stolz darüber erzählen, dass es in Ulm den Schwermontag gibt, den Eid, den der Ulmer Oberbürgermeister am Schwermontag immer leisten darf. Und diese Verbindung, diesen jahrhundertealten Schwur mit der Bürgerschaft zusammenzubringen, sich auf den sozialen Frieden zu verständigen in einer Stadt, das ist was ganz Besonderes. Also können wir praktisch da schon mit diesem jahrhundertealten Schwurpunkten dieser langen Schwörtradition, das ist was ganz Besonderes, gibt es in anderen Städten nicht. Ich freue mich aber auch sehr, dass wir als Ulm international auch wahrgenommen werden. Es ist ja keine Selbstverständlichkeit, dass Städte wie Ulm und Neu-Ulm da in dieser Reihe von Los Angeles, Madrid und wie Sie sie alle gerade aufgezählt haben, mitspielen dürfen. Das zeigt aber auch, dass wir schon auch was zu bieten haben und dass wir auch als gleichwertige Partner auch wahrgenommen werden. Das freut mich sehr.
9: Sie haben gesagt, Sie vernetzen sich, außer dass man sich gelegentlich mal zur Tagung trifft. Was passiert denn so das ganze Jahr über zwischen den Mitgliedern dieses Paktes of Free Cities? Gibt es da Projekte?
8: Da gibt es auch natürlich Austausch darüber und man bereitet auch die nächsten Treffen vor. Aber auch das Treffen, das jetzt stattfindet in Bratislava, hat auch zum Inhalt diese Arbeit auch zu verstetigen. Das ist schon richtig. Es geht viel mehr darum, nicht nur sich immer nur zu treffen, sondern auch dauerhaft diese Gedanken auch zu leben und auch, dauerhafter auch anzulegen. Es wird also um die Organisation auch jetzt gehen, des Paktes der freien Städte jetzt in Bratislava. Es gibt viele US-amerikanische Städte, die jetzt neu dabei sein wollen. Wir wollen diesen Pakt auch öffnen für diese amerikanischen Städte. Also es ist schon eine neue Dimension dann, die da auch gedacht wird. Also noch globaler, noch offener, mit einem anderen Blickwinkel aus den Vereinigten Staaten. Das heißt also, es wird schon darum gehen, nicht nur sich einmal im Jahr zu treffen und darauf zu verständigen, dass die Werte wichtig sind.
9: Wie helfen sich denn diese Städte gegenseitig, frei zu sein, im Fall der USA frei zu bleiben oder wenn man auf Budapest und den ehemaligen ungarischen Machthaber Orbán schaut, vielleicht auch wieder frei zu werden?
8: Also ich glaube, es geht schon darum, wissen Sie, wenn viele große und kleine Städte sagen, wir unterstützen den Oberbürgermeister aus Budapest bei seinem Kampf, frei zu bleiben oder frei zu werden. Ich meine, dass man das, glaube ich, so beschreiben kann, dass das 21. Jahrhundert das Jahrhundert der Städte ist. Und ich glaube, dass viel mehr an Bedeutung auch zukünftig gesellschaftlich, politisch in die Städte auch hineinprojiziert werden wird aufgrund gesellschaftlicher Entwicklungen. Es gibt Prognosen, dass Mitte dieses Jahrhunderts 80% der Menschen in Städte leben werden. Das heißt, die Bedeutung der Städte wird größer. Also ist logisch, dass es eigentlich die Folge ist, sich besser zu vernetzen und Ideen auch auszutauschen und sich zu unterstützen. Vor allen Dingen dann, wenn eben freie Meinungsäußerung, die demokratischen Werte, von denen wir am Anfang gesprochen haben, wenn die unter Druck geraten oder man einen Kollegen aus dem Amt drücken will, nur weil er vielleicht gerade nicht passt. Das hat uns sehr betroffen gemacht. Es freut uns jetzt sehr, dass in Ungarn da ein ganz neuer Zungenschlag auch geschehen ist, dass der Kollege sich mehrfach ja schon hat durchsetzen können als Oberbürgermeister, obwohl die Rahmenbedingungen drumherum beileibe nicht dementsprechend so ausgelegt waren, dass er die besten Chancen gehabt hätte. Man hat ihm das Leben schwer gemacht, er hat gewonnen und deswegen wollen wir ihn auch unterstützen und ihn auch dementsprechend auch solidarisch den Rücken weiter stärken. Also es geht schon darum, starke politische Signale auch über Stadtgrenzen, Regionsgrenzen hinaus auch zu senden. Und man kann sich gegenseitig helfen, indem man auch Ideen teilt. Also es geht darum, natürlich immer die Werte zu bekräftigen, aber auch Best-Practice-Beispiele sozusagen als Ulm auch mitzugeben, aber natürlich auch von anderen Städten auch zu lernen, was auch Städtebau anbelangt, was Wohnungsbau anbelangt, Klimaschutzprojekte anbelangt, Mobilität anbelangt. Also wir profitieren von diesem Austausch sehr stark. Man bringt also Ideen auch mit nach Hause. Man kann vielleicht da auch einiges umsetzen, halt nicht in dieser Größenordnung wie London oder Madrid oder sowas. Aber die Ideen sind wertvoll.
9: Martin Ansbacher, der Oberbürgermeister von Ulm. 15.41 Uhr.
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9: Gestern war Muttertag und da haben sich berufstätige Mütter sicherlich gefreut, nicht nur Blumen zu bekommen, sondern auch Anerkennung dafür, dass sie auch mit Kind oder Kindern ihre beruflichen Ziele weiterverfolgen. Gelungen ist das Gerlinde und Julia Jordan. Das Mutter-Tochter-Duo hat den etwas angestaubten Teppichhandel vom Vater und Großvater gründlich umgekrempelt, was besonders beachtlich ist, weil es weder in der Branche noch in vielen Teppichexportländern üblich ist, dass Frauen etwas zu sagen haben. Warum Julia für den Neustart im Teppichbusiness sogar aus New York zurück nach Waldshut-Tingen kam, hat sie SWR-Reporter Wolfgang Brauer erzählt.
10: Jetzt läuft das KI-Tool los und legt mir diesen orangefarbenen Teppich in das Wohnzimmer. Ich kann ihn jetzt drehen und wenden, wie ich möchte.
12: Mithilfe künstlicher Intelligenz können Kundinnen und Kunden direkt am Bildschirm sehen, wie sich ihr neuer Teppich zu Hause einfügen wird. In den lichtdurchfluteten Verkaufsräumen von Julia Jordan in Tingen am Hochrhein liegen keine angestaubten Perser, sondern vor allem moderne Designerteppiche. Traditionelle Modelle gibt es aber auch.
10: Wir importieren ja von den Nomaden. Die Nomaden leben als Wandervolk im Zagrosgebirge und bauen dann immer wieder ihre Knüpfstühle auf und knüpfen dann das, was sie sehen aus der Natur.
12: Immer wieder muss Julia Jorda nach Indien, Iran und Afghanistan reisen, zur Kontaktpflege, aber auch um zu kontrollieren, dass die Teppiche nicht von Kindern geknüpft werden. Frauen werden in der Branche nicht von allen akzeptiert. Das weiß auch Mutter Gerlinde Jordan aus eigener Erfahrung. Sie hat den Teppichhandel im Familienunternehmen gegründet.
13: Es ist eine reine Männerwelt und damals war es noch viel krasser, muss man sagen. Also Frau, das gab es eigentlich gar nicht. Irgendwann haben sie halt gemerkt, es ist eine Frau, aber ich muss jetzt oder ich mache kein Geschäft.
12: Tochter Julia Jordan bekam das schon als Kind und Jugendliche mit und schlug, vielleicht auch deshalb, zunächst eine ganz andere Karriere bei Großkonzernen in München, London und New York ein.
10: Und habe schon gemerkt, es ist nicht unbedingt das, was mir Spaß macht. Die Entscheidungswege sind unwahrscheinlich lang. Klar, man fängt in einem Riesenkonzern an, ganz unten, und hat 20, 30 Stufen, bis man irgendwo angekommen ist, wo man wirklich eine Entscheidungsmacht hat. Und das war eigentlich der Punkt, an dem ich darüber nachgedacht habe, wahrscheinlich liegt mir das Thema Familienbusiness doch besser.
12: Vor einigen Jahren kam Julia Jordan deshalb zurück aus New York in die südbadische Provinz und krempelte dort das Geschäft gründlich um. Erster Schritt, einen Online-Shop aufbauen.
10: Sofort, tatsächlich. Also wir haben 2018 unsere erste Auszubildende im E-Commerce gehabt. Das war damals ein ganz neuer Ausbildungsweg. Da gab es zwei im ganzen Landkreis. Das war ja unvorstellbar für uns, dass jemand per Klick einen Teppich kauft. Das war schon cool.
12: KI-Anwendungen wurden eingefügt und auch der Laden vor Ort komplett umgebaut. Und dann, mitten in dieser Umbruchphase, bekam sie auch noch eine Tochter, die jetzt 3 Jahre alt ist.
10: Kinderturnen, Musikschule. Wenn ein Kunde anruft und sagt, ich möchte da einen Termin, dann gibt es den Termin nicht. Dann muss man einfach die zwei Hüte abwechselnd aufsetzen lernen.
12: Ihre eigene Mutter war auch hier Rollenvorbild und lebte vor, die Mutterschaft im Job nicht zu verstecken. Im Gegenteil.
10: War natürlich selber als Jugendliche auch bei den Importreisen dann dabei. Mit meiner Mutter war auf Messen. Dadurch, dass meine Mutter alleinerziehend war, waren wir immer schon ein Zweierteam. Und sie hat sehr viel mit mir geteilt. Und insofern, Reibung gibt's immer, aber wir ergänzen uns wahnsinnig gut und denken vor allen Dingen in die gleiche Richtung.
9: Es ist 15.45 Uhr.
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9: Häufig regnet es noch, teils gibt es auch Gewitter. Auf jeden Fall ist es sehr windig. 8 Grad maximal in der Eifel und 18 Grad rund um den mittleren Neckar.
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9: Verteidigungsminister Pistorius sieht in den Putin-Äußerungen über ein baldiges Ende des Ukraine-Kriegs ein mögliches Täuschungsmanöver. Er sagte beim Besuch in der ukrainischen Hauptstadt Kiew, der russische Präsident hätte die Möglichkeit, seine Truppen jederzeit abzuziehen oder auch zu Verhandlungen ohne Vorbedingungen einzuladen. Am Frankfurter Uniklinikum gibt es eine erste Entwarnung beim Hunter-Virus-Verdacht. Die 4 eingelieferten Menschen, die Passagiere auf dem betroffenen Kreuzfahrtschiff waren, können das Krankenhaus nach ARD-Informationen vielleicht sogar bald verlassen. Bei der Untersuchung in der Isolierstation wurden bisher keine Symptome von Hunter festgestellt. Bundeswirtschaftsministerin Reiche hält manche öffentlichen Diskussionen über einen möglichen Kerosinmangel für überzogen. Das sagte sie bei einem Besuch einer Raffinerie im brandenburgischen Schwedt. Dort wird auch Kerosin hergestellt. Reiche verwies darauf, dass der Staat ausreichend Kerosinreserven habe. Auf den Philippinen ist ein Amtsenthebungsverfahren gegen Vizepräsidentin Duterte eingeleitet worden. Falls sie verurteilt wird, würde sie lebenslang von öffentlichen Ämtern ausgeschlossen worden. Ihr wird unter anderem Veruntreuung, Korruption sowie Bestechung vorgeworfen. Der britische Premier Starmer hat die Verantwortung für die Verluste seiner Labour-Partei bei den jüngsten Wahlen übernommen. In einer Krisenansprache hat er sich an seine Partei und an das Volk gewandt. Mit der groß angekündigten Rede heute wollte der Premier vor allem Kritiker in der eigenen Partei davon überzeugen, dass er im Amt bleiben soll.
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9: Wir nähern uns der heißen Phase des Eurovision Song Contest, kurz ESC. Denn morgen findet das erste Halbfinale statt. Am Donnerstag das zweite und das Finale in Wien ist dann am Samstag. Und die Vorfreude bei den Fans ist riesig. Wien rechnet mit über 100.000 Besuchern aus rund 70 Ländern. Das ESC-Feiern hat längst schon begonnen, und zwar im Internet, wie Oliver Schosch berichtet. I'm on fire, fire.
14: Im Internet läuft der ESC schon seit Monaten. Besonders beliebt sind hier Reaction-Videos bei YouTube. ESC-Fans aus aller Welt schauen sich die Videoclips der Interpretinnen und Interpreten an und kommentieren. Hier bewerten zwei Fans aus Malta die deutsche Interpretin Sarah Engels.
15: Oh, yes. We have the attitude, we have the style, we have the outfit.
16: She has a strong voice.
15: Yes.
16: A really solid voice.
15: Yes, very soulful actually, soulful. I'm on fire, fire.
14: Toller Style, tolles Outfit, starke, soulige Stimme. Auch Gesangslehrer bescheinigen Sarah Engels in Reaction-Videos, dass sie sehr gut singen kann. In Deutschland gibt es dagegen auch eine Menge Kritik. Der Song sei eine viel zu gewöhnliche Popnummer, die dem zypriotischen Song Fuego aus dem Jahr 2018 ähnle. Und es gibt auch Hass und Häme. Sarah Engels versucht das mit Humor zu nehmen. Auf ihren Social-Media-Kanälen hat sie aus ein paar Negativkommentaren einen Song gemacht.
17: Nur Punkte wie immer, das wird peinlich, das wird peinlich. Die geht mir so auf den Sack und ich hoffe, wir werden Letzter.
18: Ich glaube, das ist so ein bisschen in unserer deutschen DNA und ich glaube, da müssen wir uns alle vielleicht mal auf die Schulter fassen und auch sagen, ey, lass uns doch auch mal stolz auf unser Land sein. Das würde ich mir sehr wünschen, aber ich lasse mich davon nicht verunsichern und ich glaube, das ist die ganz wichtige Sache. Es ist super schön, dass es so viel Reaktion gibt, vor allen Dingen auch international. Das ist das allererste Mal, dass man international auf meinen Song reagiert. Darüber freue ich mich extrem. Aber natürlich ist die Erwartungshaltung gerade in Deutschland auch immer extrem hoch. Die kritischen Stimmen sind immer sehr laut.
14: Laut den Internet-Rankings und den Quoten der Wettbüros hat Sarah Engels kein

0: Bangaranga is this inner feeling that everything is gonna be alright and that everything is possible.
1: Das innere Gefühl, dass alles möglich ist. Daras Wort dafür ist Bangaranga. Und das finden einige Internet-User so cool, dass sie gleich mal Bangaranga-KI-Versionen programmiert haben in verschiedenen Stilrichtungen. Bangaranga, Bangaranga, Bangaranga. Dara ist begeistert, dass sich Bangaranga wie ein Virus auf der ganzen Welt verbreitet.
0: There's like so many different AI versions as well. Amazing. It's spreading like a disease, the Bangaranga virus.
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3: Ein Halbmarathon und das in voller Feuerwehrmontur, das klingt ein bisschen verrückt. Genau das haben gestern zwei Feuerwehrmänner aus Wiesbaden aber gemacht. Henrik Brill und sein Kollege Tom Lukas haben sich der Herausforderung gestellt, den Mainzer Gutenberg-Marathon, also 21,1 Kilometer zu laufen, mit der schweren Ausrüstung. Wie es für die beiden war, berichtet Tjada Huchtkötter.
4: 3, 2, 1!
5: Bei strahlendem Sonnenschein setzt sich die erste Gruppe an Läuferinnen und Läufern beim Mainzer Halbmarathon in Bewegung. Und mittendrin zwei Männer in kompletter Feuerwehrmontur. Dicke Jacken, Atemschutzmaske und Sauerstoffflasche. Nur die dicken Stiefel wurden gegen Laufschuhe getauscht. Und so einen Halbmarathon zu laufen, war für Feuerwehrmann Henrik Brill eher eine spontane Idee.
6: Das ist aus einem kleinen Scherz heraus entstanden. Mein großer Bruder hat vorgeschlagen, dass wir uns zu viert beim Gutenberg-Halbmarathon anmelden, aber da wir ja sehr unterschiedliche Fitnessniveaus haben, habe ich aus Spaß gesagt, dann ziehe ich mir meine Uniform an, dann kommen wir wenigstens zusammen ins Ziel.
5: Ein Scherz, der allerdings schnell zur echten Herausforderung wurde. Mit rund 12 Kilogramm zusätzlichem Gewicht auf den Schultern ist jeder Schritt spürbar schwerer. Aber Henrik Brill ist nicht allein. Sein Kollege Tom Lukas läuft an seiner Seite ganz nach dem Motto, geteiltes Leid ist halbes Leid.
7: Es geht ums Ankommen, dass die Leute mal mitbekommen, was wir denn auch sportlich leisten oder leisten können. Und für die Feuerwehr Wiesbaden oder für die Feuerwehr im Allgemeinen ein bisschen Werbung zu machen.
5: Die Kilometer ziehen sich, der Schweiß tropft. Aber die Stimmung entlang der Strecke trägt die beiden über die kilometerlangen Straßen mitten durch Mainz. Und dann, nach etwa 3 Stunden, ist es geschafft.
8: Und ihr Lieben, einen riesengroßen Applaus, da kommen sie, die Feuerwehrleute in der vollen Montur.
5: Die Sieger der Herzen sind im Ziel. Die beiden Feuerwehrmänner sind völlig geschafft, durchgeschwitzt, aber glücklich. Und für Henrik Brill steht schon direkt das nächste große Ziel fest.
6: Ich bin sehr, sehr stolz auf mich. Jetzt kann man darauf aufbauen. Längerfristiges Ziel ist in ein paar Jahren Ironman. Und ich denke, das ist doch jetzt schon mal eine sehr gute Grundlage dafür.
5: Bis dahin wird weiter fleißig trainiert, aber jetzt erstmal ordentlich gefeiert.
3: 7 Minuten vor 4.
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3: Mit Stefanie Geißler.
9: Zu berichten über einen möglichen Kerosinmangel, sagte Bundeswirtschaftsministerin Katharina Reiche, manche öffentliche Diskussion scheine ihr überzogen. Beim Besuch der Raffinerie PCK Schwedt in Brandenburg heute bezeichnete die CDU-Politikerin die Situation in Deutschland als stabil.
10: Höhere Preise könnten für Urlaubsreisende eine Belastung werden. Katharina Reiche verwies auf die vorhandene staatliche Reserve und sagte wörtlich, wir haben keinen Anlass, Sorgen zu verstärken. Die Raffinerie Schwedt erhält seit Anfang des Monats kein Öl aus Kasachstan mehr, weil Russland die Lieferung durch die Druzhba-Pipeline gestoppt hat. Der Anteil kasachischen Öls macht etwa 1/5 der Lieferungen aus. Auch die PCK Schwedt produziert Kerosin. Der Wegfall von Lieferungen aus Kasachstan heiße nicht, dass in der PCK Schwedt kein Kerosin produziert werde, so die Bundeswirtschaftsministerin. Anne-Katrin Mellmann aus Schwedt.
9: Die weltweiten Krisen setzen vielen Firmen in Deutschland immer stärker zu. Das geht aus einer Umfrage des Münchner IFO-Instituts hervor.
11: Demnach sieht inzwischen rund jedes 12. Unternehmen seine Existenz ernsthaft gefährdet. Das entspricht etwa 8% der befragten Firmen. Besonders kritisch ist die Situation im Gastgewerbe. Dort liegt der Wert bei fast 20%. Auch in der Werbebranche und im Bereich Marktforschung ist der Anteil überdurchschnittlich hoch. Bei den Einzelhändlern machen sich 17% der befragten Unternehmen Sorgen, ob sie überhaupt noch weitermachen können. Die Kaufzurückhaltung vieler Verbraucher sei eines der Hauptprobleme, sagen die Münchner Forscher, aber auch der wachsende Onlinehandel und die Zukunft.

0: zunehmende Konkurrenz von Billiganbietern aus dem Ausland. Wenn man den Blick etwas weitet, branchenübergreifend sind es fehlende Aufträge, die vielen Unternehmen zu schaffen machen, aber auch steigende Betriebs- und Energiekosten und zunehmende bürokratische Anforderungen. Viele Betriebe berichten auch deshalb von zunehmenden Liquiditätsengpässen, weil ihre Kunden sparen oder weil sie insolvent werden. Unternehmensberater warnen, viele Betriebe würden viel zu spät reagieren. Dabei könnten Insolvenzen häufig vermieden werden, wenn sich die Verantwortlichen frühzeitiger und konsequenter mit diesen Themen befasst hätten. Claudia Wehrle, ARD-Finanzredaktion, Frankfurt.
1: Viele große Konsumgüterkonzerne haben ihre Produkte in den letzten Jahren deutlich verteuert. Darunter Coca-Cola, Nestlé oder Procter & Gamble. Das hat Folgen, wie eine Analyse des Handelsblatts zeigt. Jetzt sind nämlich die Verkaufszahlen offenbar spürbar zurückgegangen. Die Strategie, Wachstum über einen höheren Preis zu generieren, die stößt an ihre Grenzen. Frage an Florian Dötsch aus der SWR Wirtschaftsredaktion. Kann man also sagen, dass die bewusste Entscheidung der Verbraucher, etwas nicht zu kaufen, was gebracht hat? Also besonders, wenn man mal auf Milka oder auch auf Lind schauen?
2: Ja, also die Lind-Osterhasen sind ein gutes Beispiel dafür. Die Preise vor Ostern waren dafür ziemlich hoch und sie wurden dann auch eben von den Kunden im Regal stehen gelassen und danach erst stark reduziert. Allgemein kann man sagen, dass die Verbraucher dann eben noch eher zu den Eigenmarken der Supermärkte greifen. Und das lässt sich auch besonders auf Krisen beziehen, so steht es auch im Artikel, wie zum Beispiel auf den aktuellen Iran-Krieg. Da kann man dann schon sagen, dass sich die Marktanteile wahrscheinlich eher in Richtung der oft günstigeren Eigenmarken verschieben, wenn eben die Markenprodukte teurer werden.
1: Vielen Dank an meinen Kollegen Florian Dötsch. Und passenderweise wird Kaffee nach diesem starken Preisanstieg in den vergangenen Jahren derzeit etwas günstiger. Handelsketten senken die Preise ihrer Eigenmarkenprodukte um bis zu 50% pro Packung. Das hat eine Umfrage der Deutschen Presseagentur ergeben. Auch Pads und Kapseln werden billiger. Kaffee bleibt jedoch weiterhin deutlich teurer als noch 2023. Zur Stunde tagt in Berlin der sogenannte Stabilitätsrat. Im Mittelpunkt der Beratungen steht eine Vorgabe der EU, nach der festgelegt wird, wie stark Staatsausgaben pro Jahr steigen dürfen.
3: Der Stabilitätsrat ist ein gemeinsames Gremium von Bund und Ländern. Ihm gehören der Bundesfinanzminister sowie die Finanzminister der Länder an. Außerdem gibt es einen unabhängigen Beirat, in dem zum Beispiel die Bundesbank und mehrere Wirtschaftswissenschaftler vertreten sind. Aufgabe des Stabilitätsrats ist es, die öffentlichen Finanzen im Blick zu behalten. Er prüft regelmäßig, ob Bund, Länder und Kommunen zu viele Schulden machen. Das Ziel, er soll frühzeitig warnen, wenn sich finanzielle Probleme abzeichnen. Wird eine Haushaltsnotlage festgestellt, können Bund und Länder Sanierungsprogramme vereinbaren. In der heutigen Sitzung geht es um neue EU-Regeln für die Haushaltsführung, genauer um den sogenannten Nettoausgabenpfad. Diese Vorgabe legt fest, wie stark der Staat seine Ausgaben von Jahr zu Jahr erhöhen darf. Dabei geht es um Ausgaben, die der Staat selbst beeinflussen kann. Ziel der EU-Vorgaben ist es, die Schulden langfristig zu begrenzen und die Staatsfinanzen der Mitgliedsländer stabil zu halten. Schon Ende letzten Jahres hatte der Stabilitätsrat Bund und Ländern die gelbe Karte in diesem Bereich gezeigt. Die europäischen Vorgaben wurden damals gerade noch eingehalten. Die Warnung lautete, ohne zusätzliche Sparmaßnahmen und Reformen würden die EU-Regeln mittelfristig gerissen. Gabriele Intemann, Berlin.
1: Und der DAX 0,1% im Minus, 24.303 Punkte. Das war's von der Wirtschaft. Die Zeit 15.58 Uhr.
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5: Mit Stefan Eich, guten Tag. Ein Wort, das viele Politiker derzeit recht gern benutzen, ist Resilienz. Also, dass man mit bedrückenden oder beängstigenden Dingen umgehen kann, dass die einen nicht aus der Bahn werfen. Und es gibt sowas wie eine technische Resilienz, dass zum Beispiel Stromnetze möglichst katastrophenfest sind und dass doch geklärt ist, was zu tun wäre, falls Sie oder die Handynetze zum Beispiel doch mal ausfallen. Eine Resilienzforscherin erklärt das bei uns nach den SWR aktuellen Nachrichten und auch, wie ihre digitale Litfaßsäule im Katastrophenfall helfen soll.
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5: Dichte Wolken, immer wieder Regen, vor allem in Baden-Württemberg auch einzelne Gewitter und stürmische Böen. Die Höchstwerte liegen zwischen 8 Grad in der Eifel und 18 Grad rund um den mittleren Neckar. Morgen sehr kühl, einige Schauer, maximal 7 bis 15 Grad.
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0: Um 16 Uhr mit Antje Keil.
6: Die EU-Außenminister sehen eine Vermittlerrolle von Altkanzler Schröder im Ukraine-Konflikt skeptisch. Der russische Präsident Putin hatte Schröder vorgeschlagen und gleichzeitig Friedensgespräche in Moskau angeboten. Aus Brüssel Sabrina Fritz.
7: Schröder sei ein Lobbyist russischer Staatskonzerne gewesen, so die Außenbeauftragte der EU, Kaja Kallas. Damit würde er auf beiden Seiten des Tisches sitzen. Und auch der deutsche Staatssekretär Kriechbaum sieht Schröder nicht in der Rolle eines neutralen Vermittlers. Er hätte sich zu sehr von Putin vereinnahmen lassen. Der ukrainische Außenminister Andriy Sybja ist ebenfalls in Brüssel. Er beschreibt eine neue Realität auf dem Schlachtfeld. Die Ukraine sei stärker geworden, auch dank der Unterstützung der europäischen Partner. In Brüssel wird heute auch über das Schicksal tausender ukrainischer Kinder beraten, die nach Russland verschleppt wurden. Die Außenminister wollen Personen, die dabei geholfen haben, mit Sanktionen bestrafen.
6: Die Europäische Union hat Sanktionen gegen Russland verhängt wegen der Verschleppung ukrainischer Kinder. Es gehe um 7 Einrichtungen und 16 Verantwortliche, teilte der EU-Rat mit. Damit werde deren Vermögenswerte in der EU eingefroren. Außerdem gilt für die Verantwortlichen ein EU-Einreise- und Durchreiseverbot. Schätzungen der EU zufolge hat Russland seit Kriegsbeginn fast 20.000 ukrainische Kinder verschleppt und gewaltsam nach Russland umgesiedelt. Viele Kinder mussten Identität und Staatsbürgerschaft wechseln und wurden zur Adoption freigegeben. Nur etwa 2.100 Kinder wurden nach Angaben aus Kiew bisher zurückgebracht. Der Rüstungskonzern Rheinmetall und die Deutsche Telekom wollen gemeinsam eine Drohnenabwehr für zivile Objekte entwickeln. Das System solle außerdem Hackerangriffe abwehren können, teilte Rheinmetall mit. Das Aufspüren und Bekämpfen von Drohnen sei komplex. Kommunikationsnetze, Sensoren und Waffen müssten digital zusammenarbeiten. Die Telekom montiert dazu Sensoren an Mobilfunkmasten, mit denen die Funksignale von Drohnen geortet werden können. Diese Technologie kam unter anderem bei der Fußball-EM 2024 zum Einsatz. Rheinmetall kooperiert dazu auch mit der Hamburger Polizei und der dortigen Hafenbehörde. In Hamburg haben Spezialkräfte der Polizei einen Jugendlichen unter Terrorverdacht festgenommen. Nach ersten Informationen handelt es sich um einen 17-jährigen Syrer. Als mögliche Anschlagsziele werden eine Polizeiwache und ein Einkaufszentrum genannt. Der Jugendliche wollte demnach mit einem Molotow-Cocktail oder einem Sprengsatz angreifen. Er habe sich schon Material besorgt, um eine Bombe zu bauen. Bundesjustizministerin Hubig plant eine Reform des Kindschaftsrechts. Damit will sie Kinder unter anderem besser vor indirekter häuslicher Gewalt schützen, also davor, dass Kinder durch Konflikte zwischen den Eltern belastet werden. Hubig will dafür Quellen für Konflikte zwischen den Eltern aus dem Weg räumen. Mehr dazu von Chris Berdrum.
8: Haben Vater und Mutter das gemeinsame Sorgerecht, dann soll jeweils der über die täglichen Angelegenheiten entscheiden, bei dem das Kind gerade ist. Ein Vater braucht also nicht die Zustimmung der Mutter, wenn er den Sohn zum Fußball anmelden will. Nur wenn dadurch die Betreuungszeit beider Elternteile betroffen ist, müssen sich die Eltern weiter einig sein. Die Ministerin will außerdem die Mitspracherechte von Kindern verbessern und die Bürokratie für nicht verheiratete Eltern reduzieren. Erkennen beide die Vaterschaft des Mannes an, sollen sie ohne weitere Erklärung das gemeinsame Sorgerecht bekommen.
6: Die iranischen Behörden haben angeordnet, mehrere Immobilien des regierungskritischen Ex-Fußballers Ali Karimi zu beschlagnahmen. Der frühere Mittelfeldspieler des FC Bayern München sei ein, Zitat, Verräter des Heimatlandes. Karimi war zeitweise auch Kapitän der iranischen Fußballnationalmannschaft. Er hatte sich in den vergangenen Jahren in Social Media immer wieder kritisch zur politischen Lage in seinem Heimatland geäußert und Proteste gegen die Machthaber in Teheran unterstützt. 2022 hat er den Iran verlassen und lebt seitdem im Exil. SWR Nachrichten. Redaktion Ines Kunze und Stefan Evertz.
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5: Mit Stefan Eich, hallo. Die Hochwasserkatastrophe im Ahrtal hat recht drastisch gezeigt, dass unsere moderne Gesellschaft in wenigen Sekunden um ein oder zwei Jahrhunderte zurückgespült werden kann. Der Strom war weg, das Festnetztelefon tot und wenig später fielen auch die letzten Masten des Handynetzes aus, die Wasserversorgung und sehr viele Straßen ebenfalls kaputt. Unter solchen Umständen sich selbst und anderen Menschen zu helfen, ist eine Riesenaufgabe. Wie kann man das Land und die Menschen so vorbereiten, dass sie sowas aushalten? Das ist jetzt das Thema in unserer SWR-Aktuell-Serie Resilienz, ein Lieblingswort der Deutschen. Wie weit sind wir? Professorin Michelle Knott von der TU Darmstadt ist dort Direktorin des Anwendungs- und Transferzentrums Digital Resilience Exchange, kurz DIREX. Das erforscht ganz konkret, wie man die digitale Resilienz stärken kann. Wie resilient ist Deutschland denn, was lebenswichtige Technik angeht?
9: Ja, da muss man jetzt erstmal unterscheiden, wenn wir uns mal das Stromnetz vornehmen. Im Normalfall sind wir super resilient. Da braucht sich keiner Gedanken machen. Wir sind einer der stromausfallsichersten Standorte quasi, nicht nur in Europa, sondern überhaupt weltweit. Da passiert also wenig. Das merken wir auch im Alltag. Schwieriger wird es natürlich, wenn es eine Katastrophe gibt, beziehungsweise vor allem im Moment ja, wenn es Anschläge gibt. Da wird es dann schnell schwierig, weil wir haben ja gesehen, Anfang des Jahres in Berlin, wenn der Strom weg ist, wenn gezielte Anschläge auf Stromnetze so platziert sind, dass eben auch die Redundanz gleich mit weg ist, dann fällt es langfristig aus und es dauert maximal eine Stunde, dann ist eben auch die Kommunikation weg. Das heißt, das Handy funktioniert nicht mehr, das Internet ist weg. Wir sind aufs Kurbel- oder Batterieradio angewiesen für Informationen und dann nach einer gewissen Zeit eben auch schon das Wasser.
5: Man kann nicht jedes Kabel und jeden Handymast anschlags- und katastrophensicher machen. Also müssen alle darauf vorbereitet sein, dass sowas ausfällt. Sie sagen eben schon, das Wichtigste ist Kommunikation und Information. Klassisch wie erwähnt übers Radio, also unser Medium, und per Lautsprecherdurchsage aus dem Polizeiauto vielleicht auch. Sie entwickeln dafür aber auch andere Werkzeuge. Zum Beispiel ein provisorisches Mobilfunknetz, das ganz ohne Masten läuft. Wie denn?
9: Ja, genau. Also das haben wir auch in Berlin gesehen. Die Leute wollen vor allem wissen, was ist passiert, wie lange dauert es und was kann ich tun, wenn mir irgendwas fehlt. Und dafür muss ich die Bevölkerung informieren. Wir haben verschiedene Instrumente digitaler Art entwickelt. Das eine ist, dass wir nutzen die sogenannte DTN-Technik, also eine Technik, an der in jedem Handynetz quasi die Technik verbaut ist und man könnte eben über verschiedene Handys Nachrichten von A nach B schicken. Wie eine WhatsApp, die einfach lange dauert. Aber sie kommt zumindest an und das ist ja in der Krise das Wichtige. Das könnte man machen. Wir haben auch erfunden, in Anführungsstriche, die Litfaßsäule 4.0. Das heißt, wir haben unsere normalen Litfaßsäulen, davon gibt es 65.000 in Deutschland, ertüchtigt, indem wir oben das abgeschnitten haben, den Deckel, und da kommt eben so ein Display drauf, da läuft eben die Kriseninformation drüber und die ist völlig energieautark, die kriegt eine Brennstoffzelle und Methanoltanks und ein bisschen Solar auf oben drauf und die kann mindestens 3 Tage laufen, ohne dass das Methanol ausgetauscht werden muss, und wenn, dann kann das auch schnell geschehen und die Feuerwehr kann da eben die zentralen Informationen direkt drauf spielen von ihrer Leitstelle aus.
5: Sie wollen auch die Resilienz der Bürger fördern, zum Beispiel mit dem Smartphone-Lernspiel Chrysopolis. Ich beschreibe mal kurz, was da drin passiert. Der Avatar wacht morgens auf, der Strom ist weg, der sieht sich in seiner virtuellen Stadt um, dieser Avatar. Und auf dem Markt hört er, dass der Händler Raphael kein Geld mehr akzeptiert, sondern nur noch Ware gegen Ware tauscht. Und im Rathaus kann man sich eine Katastrophenschutzbroschüre holen. Was soll ich als Nutzer in dem Spiel lernen?
9: Genau, Chrysopolis, die Stadt der immerwährenden Krisen, ist vor allem für Kinder konzipiert, muss man dazu sagen, dieses Spiel. Für 7- bis 12-Jährige gibt es auch überall im Apple Store oder bei Google Play. Man soll eben lernen, was passiert in der Krise, was brauche ich, wie muss ich mich vorbereiten, was muss ich eigentlich zu Hause haben. Ich muss mir eben klar darüber sein, dass das mit dem Geld nicht mehr funktioniert, die Kassen nicht funktionieren, gar nichts mehr funktioniert. Und ich muss wissen, wo kriege ich Informationen und wo gehe ich hin, wenn der Akku vom Handy leer ist oder wenn mir kalt ist. All diese Dinge im Alltag, die uns ein bisschen relaxter werden lassen in Krisen, gelernt werden. Eben die Leute und vor allem die Kinder nicht paniken.
5: Wenn dann die Kinder und die Erwachsenen wissen, falls mal die Technik ausfällt, die wir in unserem modernen Leben brauchen, dann geht nicht alles dauerhaft unter und ich kann etwas machen. Werden die Menschen dann automatisch resilienter?
9: Das ist die Hoffnung, dass man eben nicht panikt und nicht sofort die Feuerwehr anruft. Weil wenn so ein Stromausfall ist, gehen in den ersten paar Minuten Tausende von Anrufen bei der Feuerwehr ein. Das kann eine Feuerwehr, das kann der Staat auch nicht leisten. Ich glaube, wir müssen uns wieder rückbesinnen, dass wir selber eine Krise eigentlich zumindest eine Zeit lang ganz gut alleine managen können. Und dann sind wir halt eben auch mal einen Moment ohne Strom. Wir sind dann vorbereitet, wir haben Wasser im Keller, ganz wichtig. Wir haben eben was zu essen da. Und dann kann man sowas auch erstmal ein paar Tage aussitzen. Dass man dann sicher Hilfe braucht, aber dann ist es ja auch schon organisiert. Das ist unser Anliegen, diese Resilienz zu steigern.
5: Jetzt werden sicher viele Menschen mit Photovoltaik auf dem Dach und einem Stromspeicher im Keller sagen, mir doch wurscht, wenn das Netz ausfällt, ich mache meinen Strom selbst. Sie sagen aber, das klappt nicht unbedingt. Warum nicht?
9: Ja, wenn man nicht den richtigen Wechselrichter hat, das ist diese Box, die man da hängen hat im Keller. Wenn das ein netzgeführter Wechselrichter ist, der schaltet aus Sicherheitsgründen, damit Sie natürlich keinen Stromschlag kriegen, aus und ab. Und damit haben Sie zwar PV auf dem Dach und Speicher im Keller, kommen aber nicht ran an den Strom, wenn der Speicher dann einmal leer ist. Und von daher funktioniert die ganze Anlage nicht. Sie müssen einen speziellen inselfähigen Wechselrichter haben. Das wird nicht einfach so angeboten, das muss man wirklich nachfragen. Und das wäre super, wenn das ganz viele Menschen hätten, weil dann könnten wir Notfallnetze aufspannen, die eben unsere kritische Infrastruktur wie die Kommunikationsmasten bespielen können.
5: Bislang haben wir nur regionale Katastrophen in Deutschland gehabt und es gibt nur noch wenige Leute, die einen Krieg im eigenen Land wirklich erlebt haben. Fühlen wir uns inzwischen zu sicher?
9: Ja, definitiv. Also zumindest fühlten. Ich bin mir nicht sicher, ganz im Moment, glaube ich, kippt die Stimmung gerade. Aber jahrelang haben wir uns zu sicher gefühlt, vieles abgebaut, wie unter anderem in vielen Städten auch die Sirenen der Feuerwehr etc., weil wir das nicht mehr gebraucht haben oder dachten, wir würden es nie wieder brauchen. Und wir merken jetzt langsam, dem ist nicht so. Andere Länder sind da weiter. Finnland hat das nie abgebaut oder sich nie geändert, sondern die Leute da sind sehr resilient und die wissen genau, was sie tun müssen. Wir brauchen da noch ein bisschen.
5: Die Resilienzforscherin Michelle Knott von der TU Darmstadt. 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
5: Noch was zum Thema schlechte Laune. Was tun, wenn sich in einer Stadt Unzufriedenheit breit macht über zu viel Verkehr, zu enge Straßen und vieles andere? Motzen und Brudeln nennen die Schwaben so ein Verhalten und gemotzt und gebruddelt wurde auch in Reutlingen. Eine Großstadt mit 120.000 Einwohnern, eher klassisch industriell geprägt, die aber seit ehedem etwas im Image Windschatten der Nachbarstadt Tübingen mit ihrer weltweit bekannten Uni steht. Ausgerechnet eine Schmähkampagne könnte das Image von Reutlingen retten, berichtet SWR-Reporter Thomas Wagner.
10: Heute gehen wir in die Vollen. Heute ist der Rollout unserer Corporate Design Geschichte. Wir arbeiten an der Stadtmarke.
11: Strömender Regen, also das, was die Schwaben auch als Sauwetter zu bezeichnen pflegen. Und trotzdem sind viele hundert Menschen an diesem Spätnachmittag auf den Reutlinger Marktplatz gekommen. Der Anlass? Die Vorstellung einer neuen Stadtmarke. Hört sich nicht gerade nach einem besonders prickelnden Anlass an, aber dazu gibt es eine Vorgeschichte. Regina Flores Santiago, die unter einem großen Schirm Schutz sucht vor dem Regen, erinnert sich gut an die ungewöhnliche Plakataktion vor 2 Jahren. Aufschrift:
12: Reutlingen kann man nicht mögen. Das Beste an Reutlingen ist die Abfahrt nach Tübingen.
13: Der Slogan war ja immer diese Schmähdinger wie Bahnhof, es tut uns leid, sie sind in Reutlingen. Und dann stand drunter, Reutlingen kann man nicht mögen.
11: Anti-Werbung pur. Slogans, die Stadt runterputzen, nicht nur am Bahnhof, sondern auch in den Straßen und Altstadtgassen. Wenn sich Reutlingens SPD-Oberbürgermeister Thomas Keck daran zurückerinnert, muss er heute noch schmunzeln.
13: Hier ging es hoch mit der Presse und die Leute und wer war das? Und ich habe allen erzählt, das hat sicher der Palmer gemacht, ein paar haben es auch geglaubt.
11: Damit spricht das Stadtoberhaupt einen Teil des Problems an. Die alte Industriestadt Reutlingen steht seit langem im Imageschatten der viel berühmteren Nachbarstadt Tübingen. Die ist wegen ihrer über 500 Jahre alten Uni in aller Welt bekannt und in Deutschland wegen des medialen Stehaufmännchens Boris Palmer an der Rathausspitze. Da konnten die Reutlinger nie mithalten in Sachen Aufmerksamkeit, bis die Plakate in der Stadt auftauchten. Reutlingen muss man nicht mögen.
13: Nach einer Woche ist dann ein Herzchen drunter hingekommen, nur lieben. Der Slogan heißt, Reutlingen kann man nicht mögen, nur lieben.
11: Was vielen Bürgerinnen und Bürgern damals nicht bewusst war, beides, den Schmähslogan und eine Woche später dann die ergänzende Liebeserklärung, hatte das Führungsteam im Reutlinger Rathaus ausgeheckt.
13: Die Botschaft war am Anfang, dass wir das Self-Bashing, das eigentlich in jeder Stadt Tradition hat, aber gefühlt bei uns ganz besonders überhöhen wollten, negativ überhöhen wollten. Und das hat voll hingehauen. Weil genau die Stadt immer in Sack und Asche reden, haben sich am meisten darüber aufgeregt, über diese Selbstschmäh-Slogans. bekannt war oder Absicht natürlich, dass zunächst ja gar nicht klar war, dass wir selber dahinter steckten.
12: Naja, zuerst war ich ein wenig verwirrt, aber es hat sich ja dann aufgeklärt. Durch die nächste Plakataktion, es war einfach lustig. Es war einfach eine witzige Aufmerksamkeit erregen. Eigentlich, ja.
14: Aber wir waren echt so, wo wir gesagt haben, wie kann man denn so über Reutling reden? Aber wir kommen auf so eine Idee, so böse das zu machen. Und dann kam ja eine Woche später die Auflösung. Und dann war das halt ein super Spaß. 5, 4, 3, 2.
11: Hört man sich auf dem Reutlinger Marktplatz um, so findet man niemanden, der sich an der Kampagne stört, der sich hinters Licht geführt fühlt. Im Gegenteil, der Zusammenhalt in der Stadt sei gestärkt worden, sagen viele.
15: Julie? Anna, also wir sind Teil des Jugendgemeinderats und wir wollten uns das mal genauer anschauen. Und wir unterstützen natürlich Reutling und die Kampagne. Ja, jetzt wird halt doch mal die schöne Seite von Reutling verbreitet durch diese Kampagne. Vielleicht einfach, dass man mit der Kampagne das dann irgendwie auch den Jugendlichen nochmal näher bringt, dass man hier halt was machen kann. Und dafür stehen wir ja auch, dass wir hier mehr Jugendleben reinbringen wollen.
11: Die beiden Schülerinnen sprudeln nur so los, wenn es um das Leben in ihrer Heimatstadt Reutlingen geht. Denn der Slogan von einst, Reutlingen muss man nicht mögen, man muss es lieben, ist Kern der neuen Markenkampagne der Stadt. Sie soll nicht nur nach außen wirken, sondern vor allem nach innen, in die Stadtgesellschaft hinein, betont Oberbürgermeister Thomas Keck.
13: Wir wollen die Identifikation der Menschen mit ihrer Stadt vertiefen und eine gemeinsame Haltung zur Stadt und ihren positiven Attributen herausarbeiten.
16: Weil alle so lieb sind in Reutlingen.
11: Reutlingen Songs, Reutlingen Videos, Reutlingen Flyer, Reutlingen Plakate. Ein wenig wirkt das wie ein lokaler Hurra-Patriotismus einer Stadt, die zu neuem Selbstbewusstsein finden will. Tatsache ist aber, die Slogans gehen einem nicht mehr aus dem Kopf. Ziel erreicht, schmunzelt Oberbürgermeister Thomas Keck.
13: Wenn ich Sie in 8 Jahren nachts um 3 anrufe und Sie das fragt, dann kommt es wie aus der Pistole geschossen, weil Sie das so verinnerlicht haben. Das ist unser Ziel.
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5: Viel Regen bei Höchstwerten von 8 bis 18 Grad.
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5: Die Außenminister der EU-Staaten sehen eine Vermittlerrolle von Altkanzler Schröder im Ukraine-Konflikt skeptisch. Der russische Präsident Putin hatte Schröder vorgeschlagen und gleichzeitig Friedensgespräche in Moskau angeboten. Der Rüstungskonzern Rheinmetall und die Deutsche Telekom wollen zusammen eine Drohnenabwehr für zivile Objekte entwickeln. Das System solle außerdem Hackerangriffe abwehren können, so Rheinmetall. In Hamburg haben Spezialkräfte der Polizei einen jugendlichen Syrer unter Terrorverdacht festgenommen. Er hatte sich schon Material besorgt, um eine Bombe zu bauen. Als mögliche Anschlagsziele wurden eine Polizeiwache und ein Einkaufszentrum genannt. Bundesjustizministerin Hubig plant eine Reform des Kindschaftsrechts. Damit will sie Kinder unter anderem besser vor indirekter häuslicher Gewalt schützen, also davor, dass Kinder durch Konflikte zwischen den Eltern belastet werden. In Reaktion auf die gestiegenen Energiepreise sparen viele Menschen in Deutschland. Das gab eine Umfrage des Vergleichsportals Verivox. Fast die Hälfte der Befragten gaben an, sie würden wegen der hohen Spritpreise weniger mit dem Auto fahren. Der britische Premierminister Starmer hat die Verantwortung für die Verluste seiner Labour-Partei bei den jüngsten Wahlen im Vereinigten Königreich übernommen. In einer Krisenansprache hat er sich an seine Partei und auch an das Volk gewandt. Mit der groß angekündigten Rede heute wollte der Premier vor allem Kritiker in der eigenen Partei davon überzeugen, dass er im Amt bleiben soll.
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5: In einem Monat, also am 11. Juni, beginnt die Fußballweltmeisterschaft in den USA, in Kanada und in Mexiko. Der Weltfußballverband FIFA verspricht eine WM der Superlative. Erstmals sind 48 Nationalteams dabei. Gleich 8 Spiele, einschließlich Finale, finden in New York statt. Doch ausgerechnet dort, wo das Herz der WM schlagen soll, ist von Vorfreude wenig zu spüren, sagt unser New York-Korrespondent Martin Ganselmeier.
17: Die gute Nachricht. Fast alle New Yorker, die man auf den World Cup anspricht, wissen, dass es um Soccer geht und die WM das wichtigste Sportereignis in diesem Jahr ist. Doch die extrem teuren Ticketpreise finden alle schockierend. Die 30-jährige Cynthia, deren Eltern aus Mexiko stammen, hätte sich gerne ein Spiel im Stadion angeschaut. Doch die günstigsten Tickets zum Preis von $200 sind längst vergriffen. Und Tickets zwischen 500 und $1,000 kann sich die Krankenpflegerin einfach nicht leisten.
18: So bad. I mean, it's unfortunate because a lot of us would like to.
19: Das ist echt blöd. Viele von uns würden die Spiele im Stadion gerne sehen, aber bei den Preisen unmöglich. Alles ist so teuer.
17: Hinzu kommen Wucherpreise für die 30-minütige Fahrt mit der Regionalbahn von New York ins MetLife-Stadion. Anstelle der sonst üblichen $12 sollen die WM-Fans für Hin- und Rückfahrt mehr als das Zehnfache zahlen, $150. Die demokratische Gouverneurin von New Jersey will damit die FIFA dazu bringen, die Transportkosten zu übernehmen. Doch der Weltfußballverband weigert sich. Vor wenigen Tagen sprangen Sponsoren ein, sodass die Zugtickets jetzt nur noch $105 kosten. Dieser World Cup ist nur was für die Superreichen, findet Nick. Das ist echt eine Schande. Das Ganze sollte demokratischer ablaufen.
20: It's a shame. It should be more of like a democratic process for sure.
17: Chris, der koreanische Wurzeln hat, hofft noch in den nächsten Wochen nicht verkaufte Tickets zu günstigeren Preisen zu bekommen. Wenn nicht, dann schaue ich mir die Spiele halt in einer Kneipe an.
21: If the price goes down, I might be interested. If not, I'll probably just go to a bar to watch.
17: Am meisten enttäuscht sind die Hotelbesitzer in New York. FIFA-Chef Gianni Infantino hatte die WM mit 104 Super Bowls verglichen, sodass sich die Hotels auf einen Ansturm von Fans aus aller Welt eingestellt hatten. Einen Monat vor dem WM-Start sind die Buchungszahlen jedoch verschwindend gering, beklagt der Präsident des New Yorker Hotelverbands Vijay Randampani im ARD-Interview.
22: They are vanishingly thin, if at all.
17: Sie liegen vielleicht 5-10% über denen des Vorjahres. Das ist wirklich enttäuschend. Die FIFA hat uns 1,2 Millionen Besucher für New York und New Jersey versprochen. Davon sind wir weit entfernt. Um Last-Minute-Bucher anzulocken, wurden die Hotelpreise mittlerweile wieder auf Normalniveau gesenkt. Der Präsident des Hotelverbands gibt auch der Trump-Regierung eine Mitschuld am geringen Interesse ausländischer Besucher. Komplizierte Visa-Auflagen, scharfe Kontrollen bei der Einreise, die Angabe von Mail- und Social-Media-Konten, all das schrecke Fußballfans ab. Auch im Stadtbild von New York ist von der WM noch kaum was zu sehen. Leuchtreklame am Times Square? Fehlanzeige. Die Präsidentin des New Yorker Tourismusverbandes, Julie Coker, bleibt dennoch gelassen. Kommt alles noch, verspricht sie, schließlich sei dies New York.
19: Wir werden die Stadt noch mit WM-Werbung zupflastern, aber bei uns ist ständig was los. Da müssen wir zwischen den Events etwas Platz lassen.
17: Dem fußballbegeisterten New Yorker Bürgermeister Soran Mamdani ist zu verdanken, dass die Fans nicht auch noch für Public Viewing Events und Fanmeilen bezahlen müssen. Wer also keine Lust auf teure Stadiontickets hat, kann in jedem der 5 Stadtbezirke von New York eine Watchparty mit großem Bildschirm besuchen.
23: 1-3 ging das Spiel Mainz gegen Union Berlin der Fußball-Bundesliga gestern Abend aus. Das Stadion in Mainz hat gebebt, wortwörtlichst, denn die Fans haben eine Art Mini-Erdbeben verursacht. Gemessen hat das ein Forschungsteam der Uni Mainz. Franziska Ehrenfeld aus der ARD-Wissenschaftsredaktion hat die Vorbereitung in der Mainzer Arena begleitet. Wie überraschend war das für die Forscher, dass die Erde bei Bundesligaspielen tatsächlich beben kann?
24: Damit hat das Team schon gerechnet. Es wollte nämlich neue Seismometer testen, also Geräte, die Erdbeben messen können. Und dafür haben sie extra das Stadion ausgewählt, weil sie schon davon ausgingen, dass die Menschenmenge dort Schwingungen bis in die Erde hinein verursacht. Dafür braucht es Kräfte, die auf die Erde wirken, also zum Beispiel, wenn Menschen springen oder wenn sie so laut sind, dass die Schallwellen den Untergrund zum Schwingen bringen. Beides passiert in der Fankurve. Wie stark diese Schwingungen im Vergleich zu einem echten Erdbeben sind, das können die Forschenden noch nicht sagen, weil das nicht direkt vergleichbar ist. Aber das wollen sie herausfinden. Und man hat das ja bei Events auch schon geschafft, Werte auf der Richterskala anzugeben. Zum Beispiel bei Footballspielen oder Taylor Swift-Konzerten.
23: Wie hat das Forscherteam denn den Standort für die Messungen gewählt?
24: Sie haben einen Ort gewählt, wo sie schon dachten, dass es messbare Schwingungen gibt, und das Stadion ist in der Nähe der Uni, also praktisch. Sie haben dann mehrere Messstationen im Stadion, an der Uni und auf dem Weg dazwischen. So können sie messen, wie sich die Mini-Erdbeben vom Stadion ausbreiten. Interessanterweise kommen die Torjubel nicht bis zur Uni, die rhythmischen Fangesänge aber schon, weil die Menschenmenge da im gleichen Takt singt und hüpft, und wenn alle zu exakt gleichen Zeit das Gleiche machen, dann ist das Signal natürlich umso stärker. Anhand dieser Signale können die Forschenden jetzt zum Beispiel auch rausfinden, wie der Untergrund in Mainz beschaffen ist. Und wenn sie wissen, welche Schwingungen von Menschen ausgelöst werden, können sie diese Signale von echten Erdbeben unterscheiden und die noch besser untersuchen.
23: 16.25 Uhr.
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23: Und hier ist Stefan Kerstold.
0: Schönen guten Tag. Die Hoffnung auf den Klassenerhalt lebt beim 1. FC Heidenheim. Nach dem 3:1-Sieg gestern beim 1. FC Köln hat das Team von Trainer Frank Schmidt plötzlich wieder Chancen, Relegationsplatz 16 zu erreichen. Wie das am letzten Spieltag am Samstag klappen kann, dazu David Luding aus der SWR Sportredaktion.
1: Grundvoraussetzung ist, Heidenheim selbst muss sein Spiel gegen Mainz gewinnen. Bei einem Unentschieden oder einer Niederlage wäre der FCH definitiv abgestiegen. Wichtig wird zudem, wie das Duell der direkten Konkurrenten ausgeht. St. Pauli und Wolfsburg treffen aufeinander. Für Heidenheim wäre ein Unentschieden das beste Ergebnis. Dann wäre der FCH mit einem eigenen Sieg auf dem Relegationsrang. Sollte St. Pauli siegen, muss Heidenheim mit mindestens genauso vielen Toren Abstand gewinnen wie die Hamburger. Gewinnt Wolfsburg, wird es knifflig. Denn dann muss der FCH im Torverhältnis 3 Tore auf die Niedersachsen aufholen, um noch den Relegationsrang zu erreichen. In der Relegation wären die möglichen Gegner Elversberg, Hannover oder Paderborn.
0: Alle 9 Begegnungen des letzten Bundesligaspieltags zeitgleich am kommenden Samstag um 15.30 Uhr. Ähnlich spannend verlief gestern der letzte Hauptrundenspieltag in der Basketball-Bundesliga. Ratiopharm Ulm hat als Tabellensechster auf direktem Weg die Playoffs erreicht und trifft hier in der Best-of-Five-Serie zunächst auswärts auf Bamberg. Aber auch Trier hat als Tabellenachter noch die Chance im sogenannten Play-in-Turnier.
2: Trier kann morgen mit einem Sieg in Vechta direkt ins Viertelfinale einziehen. Bei einer Niederlage gäbe es eine zweite Chance am Donnerstag. Da würde man dann in eigener Halle auf den Gewinner der Partie Rostock gegen Ludwigsburg treffen. Also eine einmalige Chance für den Bundesliga-Aufsteiger aus Trier. Trainer Jacques Schneider kommentierte das gestern nach dem Sieg mit den Worten: Wer hätte das gedacht?
0: Ja, Ludger Peters hat es angedeutet, auch die Ludwigsburger könnten als Tabellenzehnter der Hauptrunde noch den Sprung in die Playoffs schaffen, müssen aber noch 2 Spiele gewinnen. Morgen Abend in Rostock und danach gegen den Verlierer der Partie, Vechta gegen Trier. Mehr zum Thema auch auf swr.de Sport. Dann noch zur Eishockey-WM, da geht es ab Freitag in der Schweiz um den Titel. Uli Schäfer.
3: Bei der WM in der Schweiz sind diesmal nur 3 deutsche NHL-Profis dabei. Neben Moritz Seider sind das Philipp Grubauer und Josh Samanski. Leon Dreiseitel, Tim Stützle und JJ Peterka hatten abgesagt. Die deutsche Mannschaft startet am Freitag gegen Finnland in das Turnier. Weitere Gegner in der Vorrunde sind Titelverteidiger USA, Gastgeber Schweiz, Lettland, Österreich, Ungarn und Aufsteiger Großbritannien. Das Ziel ist der Einzug ins Viertelfinale. Bei der vergangenen WM schied Deutschland bereits nach der Vorrunde aus.
0: Und das war's vom Sport für den Moment. 16.28 Uhr.
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23: Mit Stefan Eich, hallo. Der Pakt der freien Städte, das könnte gut als Titel eines historischen Romans oder eines Mittelalter-Computerspiels funktionieren. Es ist aber der ganz aktuelle Name eines Bündnisses von dutzenden Städten aus vielen Ländern. London und Madrid sind dabei, Los Angeles ebenfalls und auch Ulm und Neu-Ulm. Sie alle setzen sich für Freiheit und Demokratie ein und dabei unterstützen sie auch die Städte, in denen Freiheit und Demokratie bedroht sind. Heute treffen sich diese freien Städte in Bratislava. Und nach den Nachrichten hören Sie dazu einen der Teilnehmer, nämlich den Oberbürgermeister von Ulm.
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23: Auf gar keinen Fall den Regenschirm und die Jacke vergessen. Am Nachmittag bringen nämlich dichte Wolken immer wieder Regen, vor allem in Baden-Württemberg, sind dann auch stürmische Böen und sogar einzelne Gewitter dabei. In Rheinland-Pfalz gibt's von Norden her eine kurze Pause vom Schütten. Spätestens etwas später wird es dann wieder nass. Die Höchstwerte an diesem Montagnachmittag liegen zwischen 8 Grad in der Eifel und 18 Grad am mittleren Neckar. So geht das dann weiter mit dem Wetter. Morgen sehr, sehr kühl mit einzelnen Schauern. In den Hochlagen der Mittelgebirge kann sogar Schnee fallen. Temperaturen morgen maximal 7 bis 15 Grad. Der Mittwoch ist wieder wechselhaft, es wird aber immerhin ein bisschen wärmer.
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6: Um 16.30 Uhr mit Markus Westhoff. Die EU-Außenminister sehen eine Vermittlerrolle von Altkanzler Schröder im Ukraine-Konflikt skeptisch. Der russische Präsident Putin hatte Schröder vorgeschlagen und gleichzeitig Friedensgespräche in Moskau angeboten. Aus Brüssel Sabrina Fritz.
7: Schröder sei ein Lobbyist russischer Staatskonzerne gewesen, so die Außenbeauftragte der EU Kaja Kallas. Damit würde er auf beiden Seiten des Tisches sitzen. Und auch der deutsche Staatssekretär Kriechbaum sieht Schröder nicht in der Rolle eines neutralen Vermittlers. Er hätte sich zu sehr von Putin vereinnahmen lassen. Der ukrainische Außenminister Andriy Sybja ist ebenfalls in Brüssel. Er beschreibt eine neue Realität auf dem Schlachtfeld. Die Ukraine sei stärker geworden, auch dank der Unterstützung der europäischen Partner. In Brüssel wird heute auch über das Schicksal tausender ukrainischer Kinder beraten, die nach Russland verschleppt wurden. Die Außenminister wollen Personen, die dabei geholfen haben, mit Sanktionen bestrafen.
6: Die Europäische Union hat Sanktionen gegen Russland verhängt, wegen der Verschleppung ukrainischer Kinder. Es gehe um 7 Einrichtungen und 16 Verantwortliche, teilte der EU-Rat mit. Damit werden deren Vermögenswerte in der EU eingefroren. Außerdem gilt für die Verantwortlichen ein EU-Einreise- und Durchreiseverbot. Schätzungen der EU zufolge hat Russland seit Kriegsbeginn fast 20.000 ukrainische Kinder verschleppt und gewaltsam nach Russland umgesiedelt. Viele Kinder mussten Identität und Staatsbürgerschaft wechseln und wurden zur Adoption freigegeben. Nur etwa 2.100 Kinder wurden nach Angaben aus Kiew bisher zurückgebracht. Der Rüstungskonzern Rheinmetall und die Deutsche Telekom wollen gemeinsam eine Drohnenabwehr für zivile Objekte entwickeln. Das System solle außerdem Hackerangriffe abwehren können, teilte Rheinmetall mit. Das Aufspüren und Bekämpfen von Drohnen sei komplex. Kommunikationsnetze, Sensoren und Waffen müssten digital zusammenarbeiten. Die Telekom montiert dazu Sensoren an Mobilfunkmasten, mit denen sie Funksignale von Drohnen geortet werden können. Diese Technologie kam unter anderem bei der Fußball-EM 2024 zum Einsatz. Rheinmetall kooperiert dazu auch mit der Hamburger Polizei und der dortigen Hafenbehörde. In Hamburg haben Spezialkräfte der Polizei einen Jugendlichen unter Terrorverdacht festgenommen. Nach ersten Informationen handelt es sich um einen 17-jährigen Syrer. Als mögliche Anschlagsziele werden eine Polizeiwache und ein Einkaufszentrum genannt. Der Jugendliche wollte demnach mit einem Molotow-Cocktail oder einem Sprengsatz angreifen. Er habe sich schon Material besorgt, um eine Bombe zu bauen. Bundesjustizministerin Hubig plant eine Reform des Kindschaftsrechts. Damit will sie Kinder unter anderem besser vor indirekter häuslicher Gewalt schützen, also davor, dass Kinder durch Konflikte zwischen den Eltern belastet werden. Hubig will dafür Quellen für Konflikte zwischen den Eltern aus dem Weg räumen. Mehr dazu von Chris Berdrow.
8: Haben Vater und Mutter das gemeinsame Sorgerecht, dann soll jeweils der über die täglichen Angelegenheiten entscheiden, bei dem das Kind gerade ist. Ein Vater braucht also nicht die Zustimmung der Mutter, wenn er den Sohn zum Fußball anmelden will. Nur wenn dadurch die Betreuungszeit beider Elternteile betroffen ist, müssen sich die Eltern weiter einig sein. Die Ministerin will außerdem die Mitspracherechte von Kindern verbessern und die Bürokratie für nicht verheiratete Eltern reduzieren. Erkennen beide die Vaterschaft des Mannes an, sollen sie ohne weitere Erklärung das gemeinsame Sorgerecht bekommen.
6: In Namibia sind beim Absturz eines Kleinflugzeugs 3 deutsche Touristen und der Pilot ums Leben gekommen. Das teilte die Fluggesellschaft Desert Air mit. Die kleine Propellermaschine war vom Flughafen Windhoek abgeflogen und hätte in der Gegend Sossoufly landen sollen. Hat das Ziel aber nicht erreicht. Die iranischen Behörden haben angeordnet, mehrere Immobilien des regierungskritischen Ex-Fußballers Ali Karimi zu beschlagnahmen. Der frühere Mittelfeldspieler des FC Bayern München sei ein, Zitat, Verräter des Heimatlandes. Karimi war zeitweise auch Kapitän der iranischen Fußballnationalmannschaft. Er hatte sich in den vergangenen Jahren in Social Media immer wieder kritisch zur politischen Lage in seinem Heimatland geäußert und Proteste gegen die Machthaber in Teheran unterstützt. 2022 hat er den Iran verlassen und lebt seitdem im Exil. SWR Nachrichten, Redaktion Ines Kunze und Petra Muhr.
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23: Mit Stefan Arch. Hallo. Der Pakt der freien Städte klingt schon mal gut. Zusammengeschlossen haben sich darin als erste Budapest, Prag, Bratislava und Warschau. Und seit 2021 sind andere Städte dabei, zum Beispiel Ulm und Neu-Ulm. Ebenso Amsterdam, Barcelona, Florenz, London, Taipei, Wien, Zagreb und andere. Diese freien Städte wollen sich stark machen für eine lebendige Demokratie und für eine offene Gesellschaft. Heute treffen sie sich in Bratislava. Mit dabei ist Martin Ansbacher, der Oberbürgermeister von Ulm. Freie Stadt, was bedeutet das im Fall von Ulm konkret?
9: Also eine freie Stadt bedeutet für mich, dass wir natürlich unsere demokratische Werte auch offen und frei leben können, ohne dass wir irgendwelche Repressalien zu befürchten haben. Das ist für uns vielleicht als Stadt Ulm zunächst mal selbstverständlich, aber wir wissen ja, dass die Demokratien in der Welt in Gefahr sind. Und der Pakt der freien Städte macht das eigentlich nochmal deutlich, dass wir auch als Städte solidarisch miteinander diese demokratischen Werte auch verteidigen können. Und darauf den Wert zu legen und sich solidarisch zu vernetzen in der Stadt als innovatives Städtenetzwerk, das ist eine große Ehre, dass wir als Ulm und Neu-Ulm da mit dabei sein dürfen. Also ich glaube, es geht schon darum, die Freiheit in den Städten zu verteidigen. Die Demokratien geraten unter Druck, die Fliehkräfte werden stärker. Und sich da zusammenzuschließen und zu sagen, die Demokratie wird in der Kommune verteidigt, in den Städten verteidigt und auch gestärkt, weil wir die Keimzelle des Solidarwesens sind und des Gemeinwesens sind. Das ist, glaube ich, ein sehr gutes Ziel, das ich mir gerne verschreiben will. Und da bin ich ganz stolz und froh, dass ich dabei sein darf und auch mithelfen darf.
23: Zu diesen Free Cities gehören Metropolen wie London oder Los Angeles. Bei denen wären Ulm und Neu-Ulm selbst zusammen von der Größe her eher so ein mittleres Stadtviertel. Haben die trotzdem dieselben Herausforderungen zu bewältigen wie Sie und können die vielleicht sogar von Ulm was lernen?
9: Es kommt nicht auf die Größe an, sondern auf die Qualität. Und natürlich sind die Dimensionen der Probleme zahlenmäßig vielleicht andere, aber die Ursprünge und die Ursachen sind die gleichen. Es geht auch in großen Städten darum, wie kann man bezahlbares Wohnen machen. Es geht auch in großen Städten darum, wie man Menschen zusammenbringt. Es geht auch in großen Städten darum, wie in kleinen den sozialen Frieden zu wahren. Und wie geht das? Und wie kann man praktisch gegen Populismus ankämpfen? Und wie kann man das alles machen? Das heißt, die Ausprägungen zahlenmäßig, dimensionsmäßig und räumemäßig mögen vielleicht anders sein. Aber im Grunde haben die Städte, glaube ich, vergleichbare Probleme. Das heißt, es stimmt, wir sind eine der kleineren Städte dort, aber wir können mit großen Pfunden wuchern. Ich darf immer ganz stolz darüber erzählen, dass es in Ulm den Schwermontag gibt, den Eid, den der Ulmer Oberbürgermeister am Schwermontag immer leisten darf. Und diese Verbindung, diesen jahrhundertealten Schwur mit der Bürgerschaft zusammenzubringen, sich auf den sozialen Frieden zu verständigen in einer Stadt, das ist was ganz Besonderes. Also können wir praktisch da schon mit diesem jahrhundertealten Schwur punkten, dieser langen Schwörtradition. Das ist was ganz Besonderes, das gibt es in anderen Städten nicht. Ich freue mich aber auch sehr, dass wir als Ulm international auch wahrgenommen werden. Es ist ja keine Selbstverständlichkeit, dass Städte wie Ulm und Neu-Ulm da in dieser Reihe von Los Angeles, Madrid und wie Sie sie alle gerade aufgezählt haben, mitspielen dürfen. Das zeigt aber auch, dass wir schon auch was zu bieten haben und dass wir auch als gleichwertige Partner auch wahrgenommen werden. Das freut mich sehr.
23: Sie haben gesagt, Sie vernetzen sich, außer dass man sich gelegentlich mal zur Tagung trifft. Was passiert denn so das ganze Jahr über zwischen den Mitgliedern dieses Paktes of Free Cities? Gibt es da Projekte?
9: Da gibt es auch natürlich Austausch darüber und man bereitet auch die nächsten Treffen vor. Aber auch das Treffen, das jetzt stattfindet in Bratislava, hat auch zum Inhalt diese Arbeit auch zu verstetigen. Das ist schon richtig. Es geht vielmehr darum, nicht nur sich immer nur zu treffen, sondern auch dauerhaft diese Gedanken auch zu leben und auch, dauerhaft auch anzulegen. Es wird also um die Organisation auch jetzt gehen, des Paktes der freien Städte jetzt in Bratislava. Es gibt viele US-amerikanische Städte, die jetzt neu dabei sein wollen. Wir wollen diesen Pakt auch öffnen für diese amerikanischen Städte. Also es ist schon eine neue Dimension, dann die da auch gedacht wird, also noch globaler, noch offener, mit einem anderen Blickwinkel aus den Vereinigten Staaten. Das heißt also, es wird schon darum gehen, nicht nur sich einmal im Jahr zu treffen und darauf zu verständigen, dass die Werte wichtig sind.
23: Wie helfen sich denn diese Städte gegenseitig, frei zu sein, im Fall der USA frei zu bleiben oder wenn man auf Budapest und den ehemaligen ungarischen Machthaber Orbán schaut, vielleicht auch wieder frei zu werden?
9: Also ich glaube, es geht schon darum, wissen Sie, wenn viele große und kleine Städte sagen, wir unterstützen den Oberbürgermeister aus Budapest bei seinem Kampf, frei zu bleiben oder frei zu werden. Ich meine, dass man das, glaube ich, so beschreiben kann, dass das 21. Jahrhundert das Jahrhundert der Städte ist. Und ich glaube, dass viel mehr an Bedeutung auch zukünftig gesellschaftlich, politisch in die Städte auch hineinprojiziert werden wird aufgrund gesellschaftlicher Entwicklungen. Es gibt Prognosen, dass Mitte dieses Jahrhunderts 80% der Menschen in Städte leben werden. Das heißt, die Bedeutung der Städte wird größer. Also ist logisch, dass es eigentlich die Folge ist, sich besser zu vernetzen und Ideen auch auszutauschen und sich zu unterstützen. Vor allen Dingen dann, wenn eben freie Meinungsäußerung, die demokratischen Werte, von denen wir am Anfang gesprochen haben, wenn die unter Druck geraten oder man einen Kollegen aus dem Amt drücken will, nur weil er vielleicht nicht gerade nicht passt. Das hat uns sehr betroffen gemacht. Es freut uns jetzt sehr, dass in Ungarn da ein ganz neuer Zungenschlag auch geschehen ist, dass der Kollege sich mehrfach ja schon hat durchsetzen können als Oberbürgermeister, obwohl die Rahmenbedingungen drumherum beileibe nicht dementsprechend so ausgelegt waren, dass er die besten Chancen gehabt hätte. Man hat ihm das Leben schwer gemacht, er hat gewonnen und deswegen wollen wir ihn auch unterstützen und ihn auch dementsprechend auch solidarisch den Rücken weiter stärken. Also es geht schon darum, starke politische Signale auch über Stadtgrenzen, Regionsgrenzen hinaus auch zu senden. Und man kann sich gegenseitig helfen, indem man auch Ideen teilt. Also es geht darum, natürlich immer die Werte zu bekräftigen, aber auch Best-Practice-Beispiele sozusagen als Ulm auch mitzugeben, aber natürlich auch von anderen Städten auch zu lernen, was auch Städtebau anbelangt, was Wohnungsbau anbelangt, Klimaschutzprojekte anbelangt, Mobilität anbelangt. Also wir profitieren von diesem Austausch sehr stark. Man bringt also Ideen auch mit nach Hause und kann vielleicht da auch einiges umsetzen, halt nicht in dieser Größenordnung wie London oder Madrid oder sowas. Aber die Ideen sind wertvoll.
23: Martin Ansbacher, der Oberbürgermeister von Ulm.
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23: Gestern war Muttertag und da haben sich berufstätige Mütter sicher gefreut, nicht nur Blumen zu bekommen, sondern auch Anerkennung dafür, dass sie auch mit Kind oder Kindern ihre beruflichen Ziele weiterverfolgen. Gelungen ist das Gerlinde und Julia Jordan. Das Mutter-Tochter-Duo hat den etwas angestaubten Teppichhandel von Vater und Großvater gründlich umgekrempelt. Besonders beachtlich, weil es weder in der Branche noch in vielen Teppich-Exportländern üblich ist, dass Frauen etwas zu sagen haben. Warum Julia für den Neustart im Teppich-Business sogar aus New York zurück nach Waldshut-Tingen kam, hat sie SWR-Reporter Wolfgang Brauer erzählt.
10: Jetzt läuft das KI-Tool los und legt mir diesen orangefarbenen Teppich in das Wohnzimmer. Ich kann ihn jetzt drehen und wenden, wie ich möchte.
12: Mithilfe künstlicher Intelligenz können Kundinnen und Kunden direkt am Bildschirm sehen, wie sich ihr neuer Teppich zu Hause einfügen wird. In den lichtdurchfluteten Verkaufsräumen von Julia Jordan in Tingen am Hochrhein liegen keine angestaubten Perser, sondern vor allem moderne Designerteppiche. Traditionelle Modelle gibt es aber auch.
10: Wir importieren ja von den Nomaden. Die Nomaden leben als Wandervolk im Zagrosgebirge und bauen dann immer wieder ihre Knüpfstühle auf und knüpfen dann das, was sie sehen aus der Natur.
12: Immer wieder muss Julia Jordan nach Indien, Iran und Afghanistan reisen, zur Kontaktpflege, aber auch um zu kontrollieren, dass die Teppiche nicht von Kindern geknüpft werden. Frauen werden in der Branche nicht von allen akzeptiert. Das weiß auch Mutter Gerlinde Jordan aus eigener Erfahrung. Sie hat den Teppichhandel im Familienunternehmen gegründet.
14: Es ist eine reine Männerwelt und damals war es noch viel krasser, muss man sagen. Also Frau, das gab es eigentlich gar nicht. Irgendwann haben sie halt gemerkt, es ist eine Frau, aber ich muss jetzt oder ich mache kein Geschäft.
12: Tochter Julia Jordan bekam das schon als Kind und Jugendliche mit und schlug, vielleicht auch deshalb, zunächst eine ganz andere Karriere bei Großkonzernen in München, London und New York ein.
10: Und habe schon gemerkt, es ist nicht unbedingt das, was mir Spaß macht. Die Entscheidungswege sind unwahrscheinlich lang. Klar, man fängt in einem Riesenkonzern an, ganz unten, und hat 20, 30 Stufen, bis man irgendwo angekommen ist, wo man wirklich eine Entscheidungsmacht hat. Und das war eigentlich der Punkt, an dem ich darüber nachgedacht habe, wahrscheinlich liegt mir das Thema Familienbusiness doch besser.
12: Vor einigen Jahren kam Julia Jordan deshalb zurück aus New York in die südbadische Provinz und krempelte dort das Geschäft gründlich um. Erster Schritt, einen Online-Shop aufbauen.
10: Sofort. Tatsächlich. Also wir haben 2018 unsere erste Auszubildende im E-Commerce gehabt. Das war damals ein ganz neuer Ausbildungsweg. Da gab es zwei im ganzen Landkreis. Das war ja unvorstellbar für uns, dass jemand per Klick einen Teppich kauft. Das war schon cool.
12: KI-Anwendungen wurden eingefügt und auch der Laden vor Ort komplett umgebaut. Und dann, mitten in dieser Umbruchphase, bekam sie auch noch eine Tochter, die jetzt 3 Jahre alt ist.
10: Kinderturnen, Musikschule, wenn ein Kunde anruft und sagt, ich möchte da einen Termin, dann gibt es den Termin nicht. Dann muss man einfach die 2 Hüte abwechselnd aufsetzen lernen.
12: Ihre eigene Mutter war auch hier Rollenvorbild und lebte vor, die Mutterschaft im Job nicht zu verstecken. Im Gegenteil.
10: War natürlich selber als Jugendliche auch bei den Importreisen dann dabei. Mit meiner Mutter war auf Messen. Dadurch, dass meine Mutter alleinerziehend war, waren wir immer schon ein Zweierteam und sie hat sehr viel mit mir geteilt. Und insofern, Reibung gibt's immer, aber wir ergänzen uns wahnsinnig gut und denken vor allen Dingen in die gleiche Richtung.
5: Es ist 16:45.
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23: Immer noch dichte Wolken, immer noch Regen. Vor allem in Baden-Württemberg kann's auch Gewitter geben. Die Höchstwerte zwischen 8 Grad in der Eifel, 18 Grad am mittleren Neckar. Morgen immer noch kühl, einige Schauer. In den Hochlagen der Mittelgebirgen sogar teils Schnee. Maximal 7 bis 15 Grad. Am Mittwoch wird's ein bisschen wärmer.
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23: Die Außenminister der EU-Staaten sehen eine Vermittlerrolle von Altkanzler Schröder im Ukraine-Konflikt skeptisch. Der russische Präsident Putin hatte Schröder vorgeschlagen und gleichzeitig Friedensgespräche in Moskau angeboten. Die Europäische Union hat Sanktionen gegen Russland verhängt wegen der Verschleppung ukrainischer Kinder. Es gehe um 7 Einrichtungen und 16 Verantwortliche in Russland. Deren Vermögenswerte werden in der EU eingefroren. Außerdem gilt für sie ein EU-Einreise- und Durchreiseverbot. Der Rüstungskonzern Rheinmetall und die Deutsche Telekom wollen zusammen eine Drohnenabwehr für zivile Objekte entwickeln. Das System solle außerdem Hackerangriffe abwehren können, so Rheinmetall. In Hamburg haben Spezialkräfte der Polizei einen jugendlichen Syrer unter Terrorverdacht festgenommen. Er habe sich schon Material besorgt, um eine Bombe zu bauen. Als mögliche Anschlagsziele nennt die Polizei eine Polizeiwache und ein Einkaufszentrum. Justizministerin Hubig plant eine Reform des Kindschaftsrechts. Damit will sie Kinder unter anderem besser vor indirekter häuslicher Gewalt schützen, also dass Kinder durch Konflikte zwischen den Eltern belastet werden. Als Reaktion auf die gestiegenen Energiepreise sparen viele Menschen in Deutschland. Das ergab eine Umfrage des Vergleichsportals Verivox. Fast die Hälfte der Befragten gaben an, wegen der hohen Spritpreise weniger mit dem Auto zu fahren.
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23: Wir nähern uns der heißen Phase des Eurovision Song Contests des ESC. Morgen gibt's das erste Halbfinale, am Donnerstag das zweite und das Finale in Wien ist am Samstag. Die Fans freuen sich schon und Wien rechnet mit über 100.000 Besuchern aus rund 70 Ländern. Das ESC-Feiern hat schon längst begonnen und zwar im Internet, wie Oliver Schosch berichtet. I'm on fire, fire.
11: Im Internet läuft der ESC schon seit Monaten. Besonders beliebt sind hier Reaction-Videos bei YouTube. ESC-Fans aus aller Welt schauen sich die Videoclips der Interpretinnen und Interpreten an und kommentieren. Hier bewerten 2 Fans aus Malta die deutsche Interpretin Sarah Engels.
13: Oh, yes. We have the attitude, we have the style, we have the outfit.
15: She has a strong voice.
13: Yes.
15: A really solid voice.
13: Yes, very soulful actually, soulful. I'm on fire, fire.
11: Toller Style, tolles Outfit, starke soulige Stimme. Auch Gesangslehrer bescheinigen Sarah Engels in Reaction-Videos, dass sie sehr gut singen kann. In Deutschland gibt es dagegen auch eine Menge Kritik. Der Song sei eine viel zu gewöhnliche Popnummer, die dem zypriotischen Song Fuego aus dem Jahr 2018 ähnle. Und es gibt auch Hass und Häme. Sarah Engels versucht das mit Humor zu nehmen. Auf ihren Social-Media-Kanälen hat sie aus ein paar Negativkommentaren einen Song gemacht.
13: Na, Punkt.

0: Ich glaube, das ist so ein bisschen in unserer deutschen DNA und ich glaube, da müssen wir uns alle vielleicht mal auf die Schulter fassen und auch sagen, ey, lass uns doch auch mal stolz auf unser Land sein. Das würde ich mir sehr wünschen, weil ich lasse mich davon nicht verunsichern und ich glaube, das ist die ganz wichtige Sache. Es ist super schön, dass es so viel Reaktion gibt, vor allen Dingen auch international. Das ist das allererste Mal, dass man international auf meinen Song reagiert. Darüber freue ich mich extrem. Aber natürlich ist die Erwartungshaltung gerade in Deutschland auch immer extrem hoch. Die kritischen Stimmen sind immer sehr laut.
1: Laut den Internet-Rankings und den Quoten der Wettbüros hat Sarah Engels keine Chance, den ESC zu gewinnen. Wenn man KI fragt, wer der Sieger sein wird, dann bekommt man die Antwort, Finnland ist bei den Buchmachern schon lange der Favorit und das mit Abstand. Linda Lampenius und Peter Parkkonen nehmen die Favoritenrolle an und sind motiviert, alles zu geben, um am Ende nicht zu enttäuschen.
2: So many people anyway seem to believe in us and like us. We don't want to disappoint them.
3: Yeah, it motivates us to make this show even better every day and give it all.
1: Das hier sorgt im Internet für viel Aufmerksamkeit. Dara aus Bulgarien.

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1: Und den Mann, der Feier von Sarah Engels mitkomponiert hat, den hören Sie morgen Nachmittag hier bei uns in SWR aktuell.
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1: Ein Halbmarathon in voller Feuerwehrmontur, das kann man machen. Das haben zwei Feuerwehrmänner aus Wiesbaden gemacht. Hendrik Brill und Tom Lukas heißen die. Sie sind den Mainzer Gutenberg-Marathon, die 21,1 Kilometer, mit schwerer Ausrüstung gelaufen. Wie es für die beiden war, berichtet Tjada Huchtkötter.
3: 3, 2, 1.
4: Bei strahlendem Sonnenschein setzt sich die erste Gruppe an Läuferinnen und Läufern beim Mainzer Halbmarathon in Bewegung. Und mittendrin zwei Männer in kompletter Feuerwehrmontur. Dicke Jacken, Atemschutzmaske und Sauerstoffflasche. Nur die dicken Stiefel wurden gegen Laufschuhe getauscht. Und so einen Halbmarathon zu laufen, war für Feuerwehrmann Hendrik Brill eher eine spontane Idee.
5: Das ist aus einem kleinen Scherz heraus entstanden. Mein großer Bruder hat vorgeschlagen, dass wir uns zu viert beim Gutenberg-Halbmarathon anmelden, aber da wir ja sehr unterschiedliche Fitnessniveaus haben, habe ich das Spaß gesagt, dann ziehe ich mir meine Uniform an, dann kommen wir wenigstens zusammen ins Ziel.
4: Ein Scherz, der allerdings schnell zur echten Herausforderung wurde. Mit rund 12 Kilogramm zusätzlichem Gewicht auf den Schultern ist jeder Schritt spürbar schwerer. Aber Hendrik Brill ist nicht allein. Sein Kollege Tom Lukas läuft an seiner Seite ganz nach dem Motto, geteiltes Leid ist halbes Leid.
6: Es geht ums Ankommen, dass die Leute mal mitbekommen, was wir denn auch sportlich leisten oder leisten können. Und für die Feuerwehr Wiesbaden oder für die Feuerwehr im Allgemeinen ein bisschen Werbung zu machen.
4: Die Kilometer ziehen sich, der Schweiß tropft. Aber die Stimmung entlang der Strecke trägt die beiden über die kilometerlangen Straßen mitten durch Mainz. Und dann, nach etwa 3 Stunden, ist es geschafft.
7: Und ihr Lieben, einen riesengroßen Applaus, da kommen sie!
4: Die Sieger der Herzen sind im Ziel. Die beiden Feuerwehrmänner sind völlig geschafft, durchgeschwitzt, aber glücklich. Und für Hendrik Brill steht schon direkt das nächste große Ziel fest.
5: Ich bin sehr, sehr stolz auf mich. Jetzt kann man darauf aufbauen. Längerfristiges Ziel ist in ein paar Jahren Ironman. Und ich denke, das ist doch jetzt schon mal eine sehr gute Grundlage dafür.
4: Bis dahin wird weiter fleißig trainiert, aber jetzt erstmal ordentlich gefeiert.
1: 7 Minuten vor 5.
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1: Mit Stefanie Geißler.
8: Zu berichten über einen möglichen Kerosinmangel, sagte Bundeswirtschaftsministerin Katharina Reiche, manche öffentliche Diskussion scheine ihr überzogen. Beim Besuch der Raffinerie PCK Schwedt in Brandenburg heute bezeichnete die CDU-Politikerin die Situation in Deutschland als stabil.
9: Höhere Preise könnten für Urlaubsreisende eine Belastung werden. Katharina Reiche verwies auf die vorhandene staatliche Reserve und sagte wörtlich, wir haben keinen Anlass, Sorgen zu verstärken. Die Raffinerie Schwedt erhält seit Anfang des Monats kein Öl aus Kasachstan mehr, weil Russland die Lieferung durch die Druzhba-Pipeline gestoppt hat. Der Anteil kasachischen Öls macht etwa 1/5 der Lieferungen aus. Auch die PCK Schwedt produziert Kerosin. Der Wegfall von Lieferungen aus Kasachstan heiße nicht, dass in der PCK Schwedt kein Kerosin produziert werde, so die Bundeswirtschaftsministerin. Anne-Kathrin Mellmann aus Schwedt.
8: Deutschland hält die zentrale Ausgabenregel der EU in diesem und auch im nächsten Jahr ein. Die Regel legt fest, wie stark der Staat seine Ausgaben von Jahr zu Jahr erhöhen darf. Das hat der sogenannte Stabilitätsrat heute in Berlin verkündet. Der Stabilitätsrat ist ein gemeinsames Gremium von Bund und Ländern, das die öffentlichen Finanzen im Blick hat.
10: Unterschwellige Kritik an Klingbeil gab es durch die Finanzminister der Bundesländer. Sie betonten mehrfach, dass sie bei zukünftigen Entscheidungen früh mit einbezogen werden wollen. Am Freitag hatten die Bundesländer die Entlastungsprämie aus Klingbeils Ministerium im Bundesrat platzen lassen. Die Länder und Kommunen hätten durch die Prämie viel Geld verloren, waren aber bei der Entwicklung der Idee nicht wirklich mit eingebunden. Aus Berlin Maximilian Ulrich.
8: Die weltweiten Krisen setzen vielen Firmen in Deutschland immer stärker zu. Das geht aus einer Umfrage des Münchner IFO-Instituts hervor.
11: Demnach sieht inzwischen rund jedes 12. Unternehmen seine Existenz ernsthaft gefährdet. Das entspricht etwa 8% der befragten Firmen. Besonders kritisch ist die Situation im Gastgewerbe. Dort liegt der Wert bei fast 20%. Auch in der Werbebranche und im Bereich Marktforschung ist der Anteil überdurchschnittlich hoch. Bei den Einzelhändlern machen sich 17% der befragten Unternehmen Sorgen, ob sie überhaupt noch weitermachen können. Die Kaufzurückhaltung vieler Verbraucher sei eines der Hauptprobleme, sagen die Münchner Forscher, aber auch der wachsende Onlinehandel und die zunehmende Konkurrenz von Billiganbietern aus dem Ausland. Wenn man den Blick etwas

0: Zweite, branchenübergreifend sind es fehlende Aufträge, die vielen Unternehmen zu schaffen machen, aber auch steigende Betriebs- und Energiekosten und zunehmende bürokratische Anforderungen. Viele Betriebe berichten auch deshalb von zunehmenden Liquiditätsengpässen, weil ihre Kunden sparen oder weil sie insolvent werden. Unternehmensberater warnen, viele Betriebe würden viel zu spät reagieren. Dabei könnten Insolvenzen häufig vermieden werden, wenn sich die Verantwortlichen frühzeitiger und konsequenter mit diesen Themen befasst hätten. Claudia Wehrle, ARD-Finanzredaktion, Frankfurt.
1: Viele große Konsumgüterkonzerne haben ihre Produkte in den letzten Jahren bekanntlich deutlich verteuert, darunter Coca-Cola, Nestlé oder Procter & Gamble. Das hat Folgen, wie eine Analyse des Handelsblatts zeigt. Jetzt sind nämlich die Verkaufszahlen offenbar spürbar zurückgegangen. Die Strategie, Wachstum über einen höheren Preis zu generieren, die stößt an ihre Grenzen. Frage jetzt an Florian Dötsch aus der SWR Wirtschaftsredaktion. Kann man also sagen, dass die bewusste Entscheidung der Verbraucher, etwas nicht zu kaufen, was gebracht hat, also besonders, wenn wir mal auf Milka oder auch auf Lind schauen?
2: Ja, also die Lind-Osterhasen sind ein gutes Beispiel dafür. Die Preise vor Ostern waren dafür ziemlich hoch und sie wurden dann auch eben von den Kunden im Regal stehen gelassen und danach erst stark reduziert. Allgemein kann man sagen, dass die Verbraucher dann eben noch eher zu den Eigenmarken der Supermärkte greifen. Und das lässt sich auch besonders auf Krisen beziehen, so steht es auch im Artikel, wie zum Beispiel auf den aktuellen Iran-Krieg. Da kann man dann schon sagen, dass sich die Marktanteile wahrscheinlich eher in Richtung der oft günstigeren Eigenmarken verschieben, wenn eben die Markenprodukte teurer werden.
1: Vielen Dank an meinen Kollegen Florian Dötsch. Mehr als 4 Millionen Euro soll die Betreiberin mehrerer Corona-Testzentren in Düsseldorf, Leverkusen und Solingen zurückzahlen. Nach Ansicht des Gerichts sind die Dokumentationspflichten der Coronavirus-Testverordnung nicht eingehalten worden. Diese sah vor, dass Teststellenbetreiber eine schriftliche oder elektronische Bestätigung der getesteten Person dokumentieren müssen, hieß es im Urteil. Derartige Nachweise habe die Beklagte nicht erhoben. Geklagt hatte die Teststellenbetreiberin gegen entsprechende Bescheide der Kassenärztlichen Vereinigung Nordrhein. Diese hat das Gericht mit der heutigen Entscheidung nun abgewiesen. Gegen das Urteil kann Berufung beim Oberverwaltungsgericht für das Land Nordrhein-Westfalen in Münster eingelegt werden. Es handelt sich um die erste Entscheidung des Verwaltungsgerichts Düsseldorf in Bezug auf Rückforderungen von Corona-Testzentren. Weitere 48 Verfahren mit einem Streitwert von insgesamt rund 23 Millionen Euro seien noch anhängig. Und das war's von der Wirtschaft. Die Zeit 16.58 Uhr.
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4: Mit Florian Rudolf einen schönen Montagnachmittag. Russlands Präsident Putin hat laut nachgedacht, dass der Ukraine-Krieg doch enden könnte. Wenn dann vermittelt wird, hätte er es gern, dass sein Kumpel Gerhard Schröder auf Seiten der EU vermittelt. Außerhalb Russlands ist der Ruf des Altkanzlers allerdings dahin. Kaum jemand nimmt ihm die Rolle eines ehrlichen Maklers ab. Zu lange stand er auf Moskaus Lohnliste. Andererseits, unvorbereitet sollte die EU auch nicht sein, falls es doch wieder etwas zu verhandeln gibt. Denn bislang schaut Europa unbeteiligt zu. Wie also sollte die EU reagieren? Das fragen wir den Russlandkenner Stefan Meister gleich hier. Der Montag in SWR aktuell. Schön, dass Sie dabei sind.
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4: Böiger Wind, zeitweise Regen, örtlich Gewitter. Später in Hochlagen von Schwarzwald und Alb auch Schnee. In der Nacht wird es dann wieder trocken. Die Wolken lockern auf, der Wind lässt nach. Die Temperaturen sinken auf plus 5 bis minus 1 Grad. Morgen wechseln sich Wolken und Schauer mit sonnigen Phasen ab. Nachmittags Werte zwischen 7 Grad auf der Schwäbischen Alb und 15 Grad an der Weinstraße. Dazu lebhafter Wind aus westlichen Richtungen. Die Aussichten, Mittwoch ab und zu Regen, im Süden Baden-Württembergs freundlicher, etwas wärmer bei 11 bis 7 Grad. Am Donnerstag Christi Himmelfahrt, kühl und einige Schauer oder Gewitter, dazwischen Sonne, an beiden Tagen kräftiger Westwind.
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5: Um 17 Uhr mit Markus Westhoff. Nach dem Nein des Bundesrats zu einer 1.000 € Entlastungsprämie diskutieren die Parteien über alternative Erleichterungen für die Bürger. Einen Tag vor dem Koalitionsausschuss gibt es auch Vorschläge aus der Opposition. Efi Seibert.
6: Linken-Chefin Ines Schwertner fordert die Koalition auf, bei ihrem Treffen morgen Abend für sofortige Entlastung der Bürger zu sorgen. Sie sagt, es reicht nicht aus, jetzt über eine Reform der Einkommenssteuer zu sprechen, die erst nächsten Januar greift. Die Menschen bräuchten jetzt eine Antwort auf ihre Probleme. Als Beispiel nannte sie die Wiedereinführung des 9-Euro-Tickets und eine Übergewinnsteuer. Die Grünen drängen statt der Entlastungsprämie auf eine Senkung der Stromsteuer. Das würde sowohl private Verbraucherinnen und Verbraucher wie auch Unternehmen entlasten, sagte Parteichef Felix Bandatschak. Es gebe keinen Grund, warum man das nicht jetzt umsetzen könne.
5: Bundesjustizministerin Hubig plant eine Reform des Kindschaftsrechts. Unter anderem sollen Eltern bei geteiltem Sorgerecht selbstständiger Entscheidungen treffen können, ohne das mit dem anderen Elternteil abstimmen zu müssen. Dadurch soll auch indirekte häusliche Gewalt an Kindern verringert werden, also die Belastung, die Kinder erfahren, wenn sie Konflikte der Eltern ausgesetzt sind. Außerdem sollen die Mitspracherechte von Kindern verbessert und die Bürokratie für nicht verheiratete Eltern reduziert werden. Zudem soll die Frage nach dem Sorgerecht in Zukunft einfacher geklärt werden können. Bundeswirtschaftsministerin Reiche hält manche öffentliche Diskussion über einen möglichen Kerosinmangel für überzogen. Das sagte sie bei einem Besuch einer Raffinerie im brandenburgischen Schwedt, die auch Kerosin herstellt. Die Situation in Deutschland sei stabil. Höhere Preise könnten allerdings für Urlaubsreisende eine Belastung werden, wenn etwa Flugpreise höher werden. Größere Ausfälle im Flugverkehr schließt Reiche bislang aus. Bundesverteidigungsminister Pistorius sieht in den Putin-Äußerungen über ein baldiges Ende des Ukraine-Krieges ein mögliches Täuschungsmanöver. Er sagte bei einem Besuch in der ukrainischen Hauptstadt Kiew, der russische Präsident könnte seine Truppen jederzeit abziehen oder zu Verhandlungen ohne Vorbedingungen einladen. Mit seinen Äußerungen wolle Putin offenbar von der eigenen Schwäche ablenken, da seine Armee kaum mehr Geländegewinne vorweisen könne, so Pistorius weiter. Putin hatte am Wochenende über ein mögliches nahendes Ende des Ukraine-Kriegs gesprochen und als europäischen Vermittler Altkanzler Schröder ins Spiel gebracht. In Hamburg haben Spezialkräfte der Polizei einen Jugendlichen unter Terrorverdacht festgenommen. Nach den ersten Informationen handelt es sich um einen 17-jährigen Syrer. Als mögliche Anschlagsziele werden eine Polizeiwache und ein Einkaufszentrum genannt. Der Jugendliche wollte demnach mit einem Molotow-Cocktail oder einem Sprengsatz angreifen. Er habe sich schon Material besorgt, um eine Bombe zu bauen. Die SPD in Rheinland-Pfalz stellt sich neu auf. Parteichefin Betzing-Lichtentäler will am kommenden Montag ihr Amt niederlegen, zeitgleich mit dem Start der neuen Landesregierung. Sie wolle sich in Zukunft mit voller Kraft den neuen Aufgaben als stellvertretende Ministerpräsidentin und Arbeits- und Sozialministerin widmen, erklärte Betzing-Lichtentäler. Es wird erwartet, dass noch Ministerpräsident Schweizer als neuer SPD-Landesvorsitzender antreten wird. In Baden-Württemberg haben die Grünen und die CDU den Koalitionsvertrag für die nächsten 5 Jahre unterschrieben. Er beinhaltet unter anderem ein kostenloses letztes Kindergartenjahr, das auch verpflichtend sein soll. Außerdem will Grün-Schwarz am Ziel festhalten, dass Baden-Württemberg bis 2040 klimaneutral werden soll, 5 Jahre früher als im Bund. In Namibia sind beim Absturz eines Kleinflugzeugs 3 deutsche Touristen und der Pilot ums Leben gekommen. Das teilte die Fluggesellschaft Desert Air mit. Die kleine Propellermaschine war vom Flughafen Windhoek abgeflogen und hätte in der Gegend Sossusvlei landen sollen. Da hat das Ziel aber leider nicht erreicht. SWR-Nachrichten, Redaktion Ines Kunze und Stefan Eferts. Das Wetter in Baden-Württemberg und Rheinland-Pfalz. Eine Kaltfront zieht über uns hinweg. Die Vorhersage: böiger Wind, zeitweise Regen, örtlich sind Gewitter möglich. In Hochlagen von Schwarzwald und Alp kann Schnee mit dabei sein. Morgen wechseln sich Wolken, Schauer und sonnige Phasen ab. Die Höchstwerte dann zwischen 7 Grad auf der Schwäbischen Alb und 15 Grad an der Weinstraße. Und die weiteren Aussichten: am Mittwoch oft wolkig, ab und zu gibt's Regen bei maximal 11 bis 17 Grad. Am Donnerstag wird's wechselhaft mit Wind und Regen. Die Zeit 17.05 Uhr.
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4: Mit Florian Rudolph einen schönen Montagnachmittag. Drohnenmeister, warum Verteidigungsminister Pistorius Kiew besucht. Bloß nicht Schröder, aber wer sonst könnte für die EU mit Putin reden? Wir fragen den Russlandkenner Stefan Meister. Und bekannte Gesichter, die SPD in Rheinland-Pfalz hat ihr Regierungsteam benannt. Darum geht es hier bis 17:30. Die Ukraine macht nach eigenen Angaben wieder Geländegewinne bei ihrem Verteidigungskampf gegen den Aggressor Russland. Darüber hat der ukrainische Außenminister Andrei Sibihan nicht ohne Stolz seine Außenministerkollegen der EU bei deren Treffen in Brüssel informiert.
7: We have a new reality on the battlefield.
8: Wir haben eine neue Realität auf dem Schlachtfeld. Die Ukraine wird stärker. Wir haben diesen schweren Winter überwunden und die Front stabilisiert.
7: And on the battlefield we stabilized front.
4: Besonders beim Einsatz von Kampfdrohnen haben die Ukrainer auf dem Schlachtfeld inzwischen großes Können entwickelt. Das findet auch der deutsche Verteidigungsminister Boris Pistorius. Der ist gerade in Kiew zu Gast und will die ukrainische Erfahrung für Bundeswehr und NATO nutzen. Aus Kiew berichtet Rebecca Barth.
9: Das Verhältnis zur Ukraine, es hat sich merklich verändert. Zunehmend selbstbewusst tritt das überfallene Land mittlerweile international auf. Ein zentraler Grund dafür, die schnelle Entwicklung der ukrainischen Rüstungsindustrie. Davon könnten nun auch die Partner der Ukraine profitieren. Dieser Ansicht zumindest ist Boris Pistorius. Der deutsche Verteidigungsminister will mit seinem Besuch in der Ukraine die strategische Partnerschaft zwischen beiden Ländern vorantreiben.
10: Und da geht es natürlich um Rüstungskooperation. Da geht es darum, davon zu lernen, was die Ukrainer jetzt im 5. Jahr auf dem Gefechtsfeld erleben, bei der Drohnenkriegsführung, bei der elektronischen Kriegsführung, aber auch in allen anderen Bereichen. Davon können wir lernen als Bundeswehr, als Bundesrepublik Deutschland, aber auch wir als NATO-Streitkräfte. Und deswegen ist diese enge Kooperation für uns sehr wichtig. Und deswegen heben wir die jetzt quasi monatlich auf ein neues Level.
9: Man wolle nicht mehr nur unterstützen, betont Pistorius im Interview mit der ARD. Es gehe auch darum, Europa als Kontinent sicherer zu machen. Dafür bräuchte man die Erfahrung der Ukraine. Das Land sei gerade bei der Entwicklung unbemannter Systeme wie Drohnen hoch innovativ.
10: Die Entwicklungszyklen hier sind inzwischen bei einigen Wochen angekommen. Immer wieder verändert sich etwas. Und gleichzeitig ist die Bandbreite dessen, was hier eingesetzt werden kann, für unterschiedliche Ziele mit unterschiedlichen Aufgaben inzwischen so enorm, dass die Drohnen tatsächlich ganz überwiegend das Kampfgeschehen bestimmen und eben auch dazu führen, dass die Verluste auf russischer Seite immer höher werden und zurzeit jedenfalls kaum ausgeglichen werden können durch neue Rekrutierungen.
9: Der Ukraine gelingt es, im 5. Jahr des russischen Angriffskriegs zunehmend Russland unter Druck zu setzen. Beobachter schätzen die russischen Verluste aktuell so hoch wie noch nie seit dem Überfall im Februar 2022. Mit Angriffen auf Ölraffinerien weit im russischen Hinterland versucht die Ukraine zudem, Russland die Finanzierungsmöglichkeiten für seinen Krieg zu nehmen. Und so strahlt auch der 35 Jahre alte ukrainische Verteidigungsminister Selbstbewusstsein aus. Gerade bei den Deep Strikes, also Angriffen im russischen Hinterland, habe man die Initiative übernommen, sagt Michailo Fedorov vor der Presse in Kiew. Deshalb sind wir der Ansicht, dass die Ukraine derzeit in jedem Bereich, in der Luft, am Boden, bei Langstreckenangriffen sowie im Hinblick auf Russlands Wirtschaft eine gewisse Initiative besitzt. Mit weiterer qualitativ hochwertiger Unterstützung unserer Partner werden wir alle Ziele, die wir uns gesetzt haben, erreichen und einen gerechten Frieden näher bringen, an dem unser Präsident und sein Team arbeiten. Ausdrücklich bedankt sich Fedorov für die qualitativ hochwertige Hilfe aus Deutschland. Doch ein gerechter und stabiler Frieden scheint nach Einschätzungen vieler in der Ukraine nach wie vor in weiter Ferne zu liegen. Daran ändere weder die zuletzt brüchige Feuerpause rund um die Feierlichkeiten zum 9. Mai etwas, noch Putins Behauptung, der Krieg nähere sich dem Ende. Unglaubwürdig findet diese Aussage auch Verteidigungsminister Pistorius.
10: Von daher ist das immer so ein bisschen wie die Sphinx, wenn er so daherkommt. Er kann den Krieg beenden durch den Rückzug der Truppen, er kann zu Friedensgesprächen einladen. Bei allen Friedensgesprächen, an denen er bisher hat teilnehmen lassen oder selber teilgenommen hat, hat er letztlich keinen Beitrag geleistet, eher im Gegenteil dazu, dass tatsächlich Frieden kommt.
9: Aus Kiew, Rebecca Barth.
4: Pistorius in Kiew und Gesprächsthema beim EU-Außenministertreffen in Brüssel ist der Vorschlag Putins, seinen Duzfreund Gerhard Schröder zwischen Russland und der EU vermitteln zu lassen. So viel vorweg, Putins Kandidat kommt nicht gut an. Davon abgesehen genießt der Altkanzler auch nicht das Vertrauen der von Russland überfallenen Ukraine. Sabrina Fritz mit Reaktionen.
11: Die Außenbeauftragte der EU, Kaja Kallas, hält von diesem Vorschlag wenig. Ich denke, Gerhard Schröder war der Top-Lobbyist für russische Staatskonzerne. Deshalb ist klar, warum Putin ihn will. Er würde auf beiden Seiten des Tisches sitzen. Ähnlich äußerte sich auch der deutsche Staatssekretär Gunter Kriechbaum. Er vertritt Außenminister Wadefuhl in Brüssel.
12: Altkanzler Schröder hat eben in der Vergangenheit nicht unbedingt alles gezeigt, um hier als neutraler Vermittler, als Honest Broker gewissermaßen auftreten zu können. Er ist und hat sich auch sicherlich sehr vereinnahmen lassen durch Herrn Putin.
11: Die Außenminister beschäftigt auch das Schicksal tausender ukrainischer Kinder, die nach Russland verschleppt wurden. Personen, die dabei geholfen haben, sollen mit EU-Sanktionen bestraft werden. Wie die europäische Gemeinschaft helfen kann, dass diese Kinder wieder zu ihren Familien zurückkehren können, darüber wird heute parallel in Brüssel auf einer internationalen Konferenz beraten.
4: Und beschlossen haben die Außenminister Sanktionen wegen der Deportation ukrainischer Kinder durch Russland. Vermögenswerte werden eingefroren, für bestimmte Personen gilt ein Einreiseverbot. Schätzungsweise 20.000 Minderjährige wurden seit Kriegsbeginn vor mehr als 4 Jahren nach Russland oder in besetzte Gebiete verschleppt. Darüber hinaus, wie gehört, wenig Begeisterung für Schröder als Vermittler. Andererseits ist die EU ja auch komplett außen vor, was Verhandlungen angeht. Die führen, wenn überhaupt exklusiv, die USA. Also eine Chance, den Fuß in die Tür zum Verhandlungszimmer zu bekommen. Darüber sprechen wir mit Stefan Meister, der Leiter des Zentrums für Ordnung und Governance in Osteuropa, Russland und Zentralasien bei der Deutschen Gesellschaft für Auswärtige Politik. Herr Meister, wenn Putin seinen Freund Schröder als Wunschvermittler nennt, worum geht es ihm da wirklich?
13: Naja, das ist so ein vergiftetes Angebot. Also einerseits sagt er ja, er wäre bereit zu sprechen. Andererseits wäre er nur mit einer Person bereit, die letztlich von ihm bezahlt worden ist in der Vergangenheit und die ihn persönlich auch unterstützt. Also es ist im Prinzip ein inakzeptables Angebot und es verändert letztlich nichts an dem, was Putin bisher immer angeboten hat. Ja, ich bin bereit zu reden, aber nur unter meinen eigenen von mir gesetzten Bedingungen. Und nur unter diesen werde ich dann Kompromisse machen. Und das ist im Prinzip, ja, würde ich fast sagen, ein ähnliches Angebot wie in der Vergangenheit.
4: Was bedeutet es überhaupt, dass der russische Präsident über ein mögliches Kriegsende spekuliert und Bereitschaft anklingen lässt, überhaupt mit Europa zu sprechen?
13: Ich sehe 2 Punkte. Einerseits ist er tatsächlich innenpolitisch unter Druck. Also die Ukrainer sind inzwischen dazu in der Lage, überall in Russland Infrastruktur zu zerstören und selbst in Moskau mit Drohnen anzugreifen. Und die Unterstützung für diesen Krieg, die sinkt in Russland. Also er musste irgendeine Message aussenden, dass er bereit ist, in irgendeiner Form zu sprechen. Andererseits ist mein Eindruck, er bekommt von Trump nicht das, was er sich gewünscht hat. Und er sieht, dass die Europäer zu den wichtigsten Unterstützern der Ukraine geworden sind. Das heißt, er bewegt sich langsam in die Richtung, er muss in irgendeiner Form irgendwann mit den Europäern sprechen, aber eben nur unter den Bedingungen, die er selbst definiert.
4: Wenn er denn ein vergiftetes Angebot macht, dann kann er doch davon ausgehen, dass dieser Köder nicht geschluckt wird.
13: Na gut, das ist halt auch Putin. Also ich frage mich auch manchmal, ob er nicht auch unter Realitätsverlust leidet. Irgendwie glaubt, er könne halt nur mit Schröder reden und Schröder ist irgendwie noch wichtig. Ich würde sagen, es ist immer noch kein diplomatisches Angebot, sondern es ist im Prinzip, geht es darum, in dem Informationsraum zu zeigen, wir sind bereit, aber wir sind eben nur unter unseren eigenen Bedingungen bereit. Aber es ist im Prinzip schon eine Nachricht auch an die Kritiker, die er jetzt auch im eigenen Land hat, dass wir sprechen können. Ja, also dass Russland oder Putin bereit ist, mit bestimmten Leuten zu sprechen. Ich würde schon sagen, dass das eine leichte Veränderung ist in seiner Rhetorik. Aber wir müssen sehen, ob das irgendwelche auch anderen Konsequenzen hat.
4: Geht es ihm auch darum, bewusst zu spalten, gerade mit der Personalie Schröder?
13: Das ist sicher ein anderer Aspekt, dass er weiß, wie umstritten Schröder ist und dass er damit auch versucht, eine Debatte in Gang zu bringen, die eine gemeinsame Unterstützungsfront für die Ukraine oder auch Gegenverhandlungen mit Putin möglicherweise brechen könnte. Ja, also ich kann mir schon vorstellen, dass das ein Punkt ist, aber ich glaube, die anderen Punkte, die sind wesentlicher.
4: Zuletzt schaute die EU ja nur zu, wenn die USA die Gesandten Witkow und Kushner nach Moskau geschickt haben. Ist das jetzt vielleicht doch eine Gelegenheit, die sie wie auch immer nutzen könnte, sollte?
13: Naja, es ist immer noch die Frage, wie sie nutzen könnte, sollte. Mhm. Aber sie sollte natürlich darüber nachdenken, wer und in was für einem Format mit Putin reden könnte. Das Grundproblem bleibt natürlich, es gibt kein Angebot von Putin. Ja, es gibt kein Angebot für Kompromiss, in irgendeiner Hinsicht diesen Krieg zu beenden. Er definiert weiterhin die Regeln, die inakzeptabel sind. Und solange es da kein Einlenken gibt, sehe ich eben auch wenig Möglichkeiten für irgendwelche diplomatischen Initiativen.
14: Es ist ja immer die Rede davon, Putin muss es ernst meinen. Was wären denn Anzeichen dafür, dass er es ernst meinen könnte?
13: Also es ist ja immer nur Druck, der dazu führt, dass Putin bereit ist, Kompromisse zu machen. Und wir sehen jetzt erste Anzeichen, dass der Druck wächst. Also in der Sicht glaube ich, dass es im Moment noch gar nicht der Moment ist für Gespräche, sondern es ist eher der Moment, diesen Druck weiter aufrechtzuerhalten, um dann in eine ganz andere Diskussion zu kommen.
14: Auch wenn es jetzt noch nicht der Moment für Gespräche ist, wäre die EU nicht trotzdem schon klug beraten, wenn sie jetzt durchaus mal schaut, wer käme beispielsweise für Gespräche in Frage, wie könnte so eine Vermittlung aussehen und so weiter?
13: Ich denke schon, ich habe das ja schon vor einigen Monaten gesagt, es sollte auch einen europäischen Vorschlag geben, wie dieser Krieg beendet werden kann. Und es sollte überlegt werden, wer vielleicht auch aus den Mitgliedstaaten mit Russland und mit Putin reden kann. Also ich denke, es braucht auch viel mehr Selbstbewusstsein und aber auch eine Diskussion in der EU, dass man eben zu einem Akteur wird in Verhandlungen.
14: Bislang führen ja Gespräche, über Verhandlungen wollen wir gar nicht reden, oder von Verhandlungen wollen wir gar nicht sprechen, führen Gespräche eben die USA mit den beiden Gesandten Kushner und Witkoff. Wäre es aus Washingtoner Sicht denn überhaupt recht, wenn die EU mit starken Vermittlern da jetzt Gespräche suchen würde?
13: Das glaube ich nicht. Ich glaube, Washington möchte das alleine dominieren und möchte im Prinzip ja auch seine Geschäfte machen mit Russland und hat kein Interesse daran, dass die Europäer reinkommen. Aber das sollte uns nicht davon abhalten, das zu tun, weil wir einfach andere Interessen haben als die USA im Moment.
14: Sagt Stefan Meister, Russland-Experte der Deutschen Gesellschaft für Auswärtige Politik. SWR aktuell um 17 Uhr und 16 Minuten. Am vergangenen Freitag hat der Bundesrat die Entlastungsprämie gestoppt. Und inzwischen scheint die Idee, von den bis zu 1.000 Euro steuer- und abgabenfrei die Arbeitgeber ihren Beschäftigten zahlen sollen, Geschichte zu sein. Mehr und mehr Bundespolitiker rücken davon ab. Morgen Abend beim Koalitionsausschuss soll bereits darüber gesprochen werden, wie man Bürgerinnen und Bürger angesichts der hohen Energiepreise infolge des Irankriegs anderweitig entlasten kann. Aus Berlin, Nicole Markwald.
15: Viele Bilder werden an diesem Tag im politischen Berlin gebraucht. Da ist die Rede von verschütteter Milch, von Geruckel und von mentalen Aufräumarbeiten. Und die Regierung?
16: Sie hält natürlich an dem Plan fest, angesichts der gestiegenen Energiepreise eine Entlastung für Bürgerinnen und Bürger zu erzielen,
15: sagt Regierungssprecher Stefan Cornelius. Entlastung ja, nur wie? Bayerns Ministerpräsident Markus Söder.
17: Mit Verstand, anstatt jetzt mit Hektik.
15: Jener Söder, der als CSU-Chef zuerst die Entlastungsprämie im Koalitionsausschuss mitverhandelt hat, nur um dann im Bundesrat als Ministerpräsident dagegen zu stimmen. Hü und hott. Jetzt müsse die Leistungsfähigkeit der Regierung erhöht werden, schiebt Söder noch hinterher.
17: Deswegen ist für uns wichtig, dass wir auch mittlerweile auf den morgigen Koalitionsausschuss auch mal mit mentalen Aufräumarbeiten beginnen.
15: Derlei Wortakrobatik bedient sich Dirk Wiese, parlamentarischer Geschäftsführer der SPD, nicht. Er gibt sich im Morgenmagazin von ARD und ZDF eher handfest.
18: Aber das, was in den letzten Wochen geruckelt hat, das ist nicht gut und das muss zweifelsohne besser werden.
15: Beide Seiten betonen, es sei möglich, gemeinsam etwas zu stemmen. Bundeskanzler Merz, CDU, beschrieb das in der vergangenen Woche so.
19: Die Koalition ist entscheidungswillig und sie ist entscheidungsfähig. Wir können Kompromisse, auch wenn es manchmal dabei etwas rumpelt.
15: Währenddessen beklagt die Linkspartei, dass die Regierung die Sorgen der Bürger nicht ernst nimmt. Parteivorsitzende Ines Schwertner.
20: Ich verstehe deshalb jeden, der wütend ist und verzweifelt ist und auch apathisch ist, weil er sagt, diese Regierung macht keine Politik für mich.
15: Die Grünen drängen nun auf eine Senkung der Stromsteuer für alle. So ließen sich Unternehmen und Bürger entlasten. Ein weiterer grüner Vorschlag, den Preis vom Deutschlandticket senken. Andere bringen eine Anhebung des Arbeitnehmerpauschbetrags oder eine nochmalige Erhöhung der Pendlerpauschale ins Gespräch. Ohnehin vereinbart ist eine Einkommensteuerreform. An dem Konzept wird gearbeitet, heißt es aus dem Finanzministerium. Die CSU hat schon angekündigt, was sie alles nicht will. Keine Änderungen beim Spitzensteuersatz, bei der Erbschaftssteuer und beim Ehegattensplitting. Die Frage bleibt: Entlastung ja, aber wie?
14: Nicole Markwald aus unserem Hauptstadtstudio. Die Lage im Gazastreifen ist katastrophal. Trotz des Waffenstillstands mit der Hamas. Für mehr als 2 Millionen Menschen gibt es nur noch die Hälfte des ursprünglichen Gebiets. Ihren Raum begrenzt die sogenannte gelbe Linie. Der Rest des Gazastreifens wird von Israels Armee kontrolliert. Sich dieser gelben Linie zu nähern, ist lebensgefährlich. Regelmäßig sterben Menschen. Über die humanitäre Katastrophe im Schatten der gelben Linie berichtet unser Nahost-Korrespondent Julio Segador.
0: In Khan Yunis trifft eine Rakete aus einem Hubschrauber, abgefeuert, wie Augenzeugen berichten, einen Wagen. Flammen lodern. Ein Mann wird zunächst mit dem Sanitätswagen in ein Krankenhaus gebracht, wo er kurze Zeit später stirbt. Alltag im Gazastreifen, der viele Menschen frustriert. Besonders gefährlich ist die Situation an der sogenannten gelben Linie, die Markierung, die den Gazastreifen teilt. Östlich der Linie kontrolliert Israels Armee das Gebiet. Westlich davon hat die Terrororganisation Hamas das Sagen. Ein Team der ARD trifft Munair Rajab al-Kashash. Er lebt in Al-Tofach, ganz im Osten von Gazastadt, buchstäblich nur wenige Meter von der gelben Linie entfernt. Er zeigt auf die Abgrenzung. Für ihn ist es eine Linie des Todes. Die gelbe Linie bedeutet, dass wir uns in Gefahr befinden. Panzer sind überall und die feindlichen Kräfte beschießen uns. Unser Leben ist, Tag und Nacht, ein einziges Elend. Wir können nicht einmal diese Straße hier erreichen. Sie ist nur 10 Meter entfernt und doch kommen wir nicht hin. Das Übertreten oder Annähern an die sogenannte gelbe Linie gilt als lebensgefährlich. Wer der Markierung zu nahe kommt, muss damit rechnen, getötet zu werden. Während die Linie ursprünglich als Zwischenlösung in Trumps Friedensplan gedacht war, wird sie zunehmend als neue Grenze gesehen. Satellitenbilder und Berichte von Hilfsorganisationen zeigen, dass Israels Militär die gelben Blöcke, die als Markierung dienen, immer wieder weiter in palästinensisches Gebiet hinein verschiebt, was den Lebensraum der Palästinenser weiter verkleinert. Auch Munair Rajab al-Kashash hat Angst, dass sein Haus, das unmittelbar an der Grenze liegt, bald von Israel kontrolliert wird. Er führt das ARD-Team in sein Haus. Seine Habseligkeiten sind gut verpackt. An den Wänden klaffen Einschusslöcher. Wir leben in ständiger Angst. Ich kann nicht einmal in genau diesem Zimmer sitzen, denn die Kugeln schlagen durch dieses Fenster ein. Wir haben unsere Taschen gepackt, unsere Sachen stehen bereit. Jeden Augenblick können wir unsere Habseligkeiten greifen und davonrennen. Dass der Friedensplan von US-Präsident Trump weiter umgesetzt wird und schon zeitnah die Phase 2 beginnt, ist unwahrscheinlich. Hierzu müsste die Terrororganisation Hamas entwaffnet werden, was sie ablehnt. In Israel selbst rechnen viele damit, dass auch aus diesem Grund schon bald die Kämpfe im Gazastreifen wieder aufgenommen werden könnten. Für die Zivilbevölkerung sind das keine guten Nachrichten. Die meisten Palästinenser in dem schmalen Küstenstreifen haben alles verloren. Die hygienischen Verhältnisse sind unbeschreiblich. Die Vereinten Nationen haben eben erst erklärt, dass mehr als 80% der untersuchten Notunterkünfte mit Ratten und Ungeziefer verseucht sind. Khalil al-Dagran, der Sprecher des Al-Aqsa-Krankenhauses in Deir al-Balah, warnt vor einem katastrophalen Szenario. Im Kriegsverlauf mit Israel wurde ein Großteil des Gazastreifens in Schutt und Asche gelegt. Das ist ein idealer Nährboden für die Ausbreitung von Nagetieren und Insekten. Wir befürchten den Ausbruch sehr schwerwiegender Krankheiten und Epidemien, wie beispielsweise Rattenfieber und Pest. Sollten sich diese Krankheiten ausbreiten, könnten sie eine immense Gesundheitskatastrophe im Gazastreifen auslösen. Die sogenannte gelbe Linie markiert die neue militärische Grenze. Sie ist aber auch die Kante einer humanitären Katastrophe, an der die Zivilbevölkerung Gazas zwischen Trümmern, Seuchen und politischer Ausweglosigkeit zerrieben wird.
14: Unser Korrespondent Julio Segador berichtete über die Lage im Gazastreifen, in dem die palästinensische Bevölkerung durch die sogenannte gelbe Linie jetzt auf noch engerem Raum zusammengefercht ist. Seit 1991 hat die SPD in Rheinland-Pfalz durchgehend die Regierungschefs gestellt. Von Rudolf Scharping über Kurt Beck, Malu Dreyer und zuletzt Alexander Schweizer. Jetzt regieren die Sozialdemokraten zwar weiter mit, erstmals seit 35 Jahren, aber nur noch als Juniorpartner in einer CDU-geführten Koalition. Das Team dafür ist komplett und wurde am Mittag in Mainz vorgestellt. Bekannte Gesichter, meist aber auf neuen Positionen. Darüber sprechen wir mit Dirk Rodenkirch aus unserer Redaktion Landespolitik. Herr Rodenkirch, warum setzt die SPD auf Altbewährtes statt auf frische Kräfte?
2: Naja, der größte Trumpf der SPD ist die Regierungserfahrung. Da ist sie der CDU eben 35 Jahre voraus und man ist überzeugt, dass beispielsweise Doris Ahnen die Finanzministerin bleiben wird, der neuen GroKo große Stabilität geben kann, als jemand, der schon viele Landeshaushalte erstellt und verantwortet hat. Und Ahnen hat auch weiterhin Lust auf den Job, wie sie heute gesagt hat.
21: Wenn ich sage, ich mag Zahlen, ernte ich oft ein müdes Lächeln, aber dem ist so. Und ich glaube, vor allen Dingen, wenn es um Haushaltszahlen geht, dann geht es am Ende eben auch darum, ein gutes Stück politische Gestaltung wahrzunehmen. Politische Gestaltung, in dem es auch um Mittel für den sozialen Zusammenhalt in dieser Gesellschaft geht.
2: Auf Sven Täuber etwa, der ja nur ein Jahr Bildungsminister war, auf den setzt die SPD auch große Stücke. Er bekommt nun das sehr wichtige neue Ministerium für Kommunen, Wohnen, Bauen und Kultur. Und der geht schon noch als frische SPD-Kraft durch, würde ich sagen. Der ist ja auch noch relativ jung. Und dass die regierungserfahrene Sabine Betzing-Lichtentäler nicht nur das Ressort Arbeit und Soziales übernimmt, sondern auch stellvertretende Ministerpräsidentin wird, kann sich ja auch nicht schaden, da Gordon Schnieder, der designierte Ministerpräsident, ja auch Neuland betreten wird.
14: Wie werden sich die zwei Frauen und drei Männer von der SPD denn in eine CDU-geführte Regierung einfügen?
2: Also Alexander Schweizer hat schon mehrfach betont, dass die SPD eine starke Rolle in dieser großen Koalition spielen will und wird. Und da muss sich die CDU sicher auf selbstbewusste Ministerinnen und Minister der SPD einstellen, die zwar Juniorpartner ist, aber ganz sicher nicht vorhat, sich in dieser GroKo klein zu machen. Ganz im Gegenteil. Die Sozialdemokraten wollen eine erfolgreiche Landesregierung, von der sie selbst auch profitieren möchten.
14: Der abgewählte Ministerpräsident Schweizer übernimmt wieder den Fraktionsvorsitz. Welche Erwartungen verbindet er denn mit dem SPD-Ministerteam?
2: Ganz klar, dass die SPD-Ministerinnen und Minister dafür sorgen, dass diese Regierung stabil und vertrauensvoll zusammenarbeitet.
22: Die erste Aufgabe wird sein, die künftige Landesregierung zu einer erfolgreichen Landesregierung zu machen. Zukünftig nicht mehr von Platz 1, aber von einer starken Position. Neben Platz 1.
2: Schweizer sagt, CDU und SPD können nur gemeinsam erfolgreich sein. Er verweist da auch gerne auf die Bundesregierung, bei der ja viel Sand im Getriebe ist und die dementsprechend Kredit bei den Menschen verloren hat. Das will man in Rheinland-Pfalz unbedingt vermeiden.
14: Ja, auf Platz 1 wäre Schweizer sicherlich auch gerne selbst geblieben. Kann er denn loslassen?
2: Leicht fällt ihm das ganz sicher nicht, aber er hatte ja seit der verlorenen Landtagswahl nun einige Monate Zeit, sich klar zu werden, wohin für ihn die Reise gehen soll. Klar war schnell nicht in ein Kabinett unter Gordon Schnieder. Als künftiger Fraktionschef kann er sich nun mehr auf die Partei, die SPD, konzentrieren, eigene Themen setzen und auch dafür sorgen, dass die SPD aus der Wahlschlappe lernt und sich inhaltlich neu aufstellt. Sowas bleibt, wenn man in der Regierung ist, ja gerne mal auf der Strecke.
14: SPD-Landeschefin Sabine Betzing-Lichtentäler, wir haben sie ja eben schon angesprochen, hat heute angekündigt, den Vorsitz zum 18. Mai, dem Tag der konstituierenden Sitzung des neuen Parlaments, abzugeben. Wie begründet sie das?
2: Mit ihren neuen Ämtern, die sie übernimmt, also Ministerin für Arbeit und Soziales und stellvertretende Ministerpräsidentin. Sie sagt, diese Posten und auch noch den Landesvorsitz zu 100% zu machen, das sei kaum möglich und deshalb gebe sie das Amt der Landeschefin ab. Ein zweiter Grund ist aber auch sicherlich, dass Fraktionsvorsitz und Landesvorsitz möglichst wieder in einer Hand bleiben sollen. Offiziell ist es zwar noch nicht, aber es wird erwartet, dass Alexander Schweizer auch neuer SPD-Landesvorsitzender werden wird.
14: Die CDU hält sich derweil noch bedeckt. Voraussichtlich morgen will der designierte Ministerpräsident Schnieder seine Ministerriege bekannt geben. Sind da schon Namen durchgesickert?
2: Nein, immer noch nicht so richtig. Das könnte daran liegen, dass die CDU, wie man hört, offenbar Probleme hatte, geeignetes Personal zu finden. Insbesondere auch für die Spitze des Bildungsministeriums, das man ja unbedingt haben wollte als CDU. Namen, die immer mal wieder genannt werden, sind beispielsweise von der EU-Abgeordneten Christine Schneider. Sie gilt als mögliche Kandidatin für das Umwelt- und Landwirtschaftsministerium. Auch der bisherige parlamentarische Geschäftsführer der CDU, Markus Klein, wird immer mal genannt, aber bestätigt ist bis heute noch nicht.
14: Dirk Rodenkirch aus der SWR-Redaktion Landespolitik über das Personaltableau für die kommende schwarz-rote Koalition in Rheinland-Pfalz. SWR aktuell, mein Name ist Florian Rudolph.

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1: Um 17.30 Uhr mit Markus Westhoff. Nach dem Nein des Bundesrates zu einer 1.000 € Entlastungsprämie diskutieren die Parteien über alternative Erleichterungen für die Bürger. Einen Tag vor dem Koalitionsausschuss gibt's auch Vorschläge aus der Opposition. Evi Seibert.
2: Linken-Chefin Ines Schwertner fordert die Koalition auf, bei ihrem Treffen morgen Abend für sofortige Entlastung der Bürger zu sorgen. Sie sagt, es reicht nicht aus, jetzt über eine Reform der Einkommenssteuer zu sprechen, die erst nächsten Januar greift. Die Menschen bräuchten jetzt eine Antwort auf ihre Probleme. Als Beispiel nannte sie die Wiedereinführung des 9-Euro-Tickets und eine Übergewinnsteuer. Die Grünen drängen statt der Entlastungsprämie auf eine Senkung der Stromsteuer. Das würde sowohl private Verbraucherinnen und Verbraucher wie auch Unternehmen entlasten, sagte Parteichef Felix Banatschak. Es gebe keinen Grund, warum man das nicht jetzt umsetzen könne.
1: Bundesjustizministerin Hubig plant eine Reform des Kindschaftsrechts. Unter anderem sollen Eltern bei geteiltem Sorgerecht selbstständiger Entscheidungen treffen können, ohne das mit dem anderen Elternteil abstimmen zu müssen. Dadurch soll auch die indirekte häusliche Gewalt an Kindern verringert werden, also die Belastung, die Kinder erfahren, wenn sie Konflikte der Eltern ausgesetzt sind. Außerdem sollen die Mitspracherechte von Kindern verbessert und die Bürokratie für nicht verheiratete Eltern reduziert werden. Zudem soll die Frage nach dem Sorgerecht in Zukunft einfacher geklärt werden können. Bundeswirtschaftsministerin Reiche hält manche öffentliche Diskussion über einen möglichen Kerosinmangel für überzogen. Das sagte sie bei einem Besuch einer Raffinerie im brandenburgischen Schwedt, die auch Kerosin herstellt. Die Situation in Deutschland sei stabil. Höhere Preise könnten allerdings für Urlaubsreisende eine Belastung werden, wenn etwa Flugpreise höher werden. Größere Ausfälle im Flugverkehr schließt Reiche bislang aus. Bundesverteidigungsminister Pistorius sieht in den Putin-Äußerungen über ein baldiges Ende des Ukraine-Kriegs ein mögliches Täuschungsmanöver. Er sagte bei einem Besuch in der ukrainischen Hauptstadt Kiew, der russische Präsident könnte seine Truppen jederzeit abziehen oder zu Verhandlungen ohne Vorbedingungen einladen. Mit seinen Äußerungen wolle Putin offenbar von der eigenen Schwäche ablenken, da seine Armee kaum mehr Geländegewinne vorweisen könne, so Pistorius weiter. Putin hatte am Wochenende über ein mögliches nahendes Ende des Ukraine-Kriegs gesprochen und als europäischen Vermittler Altkanzler Schröder ins Spiel gebracht. In Hamburg haben Spezialkräfte der Polizei einen Jugendlichen unter Terrorverdacht festgenommen. Nach ersten Informationen handelt es sich um einen 17-jährigen Syrer. Als mögliche Anschlagsziele werden eine Polizeiwache und ein Einkaufszentrum genannt. Der Jugendliche wollte demnach mit einem Molotow-Cocktail oder einem Sprengsatz angreifen. Er habe sich schon Material besorgt, um eine Bombe zu bauen. In Namibia sind beim Absturz eines Kleinflugzeugs 3 deutsche Touristen und der Pilot ums Leben gekommen. Das teilte die Fluggesellschaft Desert Air mit. Die kleine Propellermaschine war vom Flughafen Windhoek abgeflogen und hätte in der Gegend Sossusvlei landen sollen, hat das Ziel aber nicht erreicht. Die SPD in Rheinland-Pfalz stellt sich neu auf. Parteichefin Betzing-Lichtentäler will am kommenden Montag ihr Amt niederlegen, zeitgleich mit dem Start der neuen Landesregierung. Sie wolle sich in Zukunft mit voller Kraft den neuen Aufgaben als stellvertretende Ministerpräsidentin und Arbeits- und Sozialministerin widmen, erklärte Betzing-Lichtentäler. Es wird erwartet, dass noch Ministerpräsident Schweizer als neuer SPD-Landesvorsitzender antreten wird. In Baden-Württemberg haben die Grünen und die CDU den Koalitionsvertrag für die nächsten 5 Jahre unterschrieben. Er beinhaltet unter anderem ein kostenloses letztes Kindergartenjahr, das auch verpflichtend sein soll. Außerdem will Grün-Schwarz am Ziel festhalten, dass Baden-Württemberg bis 2040 klimaneutral werden soll, 5 Jahre früher als im Bund. SWR Nachrichten, Redaktion Ines Kunze.
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3: Der Wind ist böig, zeitweise fällt Regen, örtlich sind auch Gewitter dabei. Später kann es dann in Hochlagen von Schwarzwald oder Alb auch Schnee geben. Im Lauf der Nacht ist es dann in einigen Regionen trocken, die Wolken lockern auf und der Wind lässt etwas nach. Die Temperaturen sinken dabei auf +5 bis -1 Grad. Morgen wechseln sich Wolken mit Schauern ab. Dazu gibt es auch sonnige Abschnitte. Die Werte am Nachmittag liegen aber nur zwischen 7 Grad auf der Schwäbischen Alb und bis maximal 15 Grad an der Weinstraße. Der Wind ist lebhaft und kommt aus westlichen Richtungen und er macht das Ganze gefühlt noch kühler. Die weiteren Aussichten: am Mittwoch ab und zu Regen. Im Süden von Baden-Württemberg ist es dagegen freundlicher, etwas wärmer als heute mit 11 bis 17 Grad. Am Donnerstag Christi Himmelfahrt, kühl und einige Schauer oder Gewitter. Dazwischen scheint die Sonne. An beiden Tagen kräftiger Westwind.
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4: Mit Ulrike Alex, schönen guten Tag. In Baden-Württemberg steht die Neuauflage der grün-schwarzen Koalition. Die Verhandler von Grünen und CDU haben in Stuttgart den Koalitionsvertrag für die kommenden 5 Jahre unterschrieben. Die beiden Parteien regieren in Baden-Württemberg bereits seit 2016 zusammen. Der designierte Ministerpräsident Özdemir sagte dazu:
5: Sie wissen, der Koalitionsvertrag ist überschrieben mit gemeinsam stark in stürmischen Zeiten. Dazu passt, dass wir im Wahlkampf Stabilität versprochen haben, sodass die Menschen im Land sich auf uns verlassen können. Deshalb ist mir wichtig, dass unser Team viel Wert auf Erfahrung, viel Wert auf handwerkliches Können legt. Als Garant für Stabilität, für Kontinuität, mit guter Regierungsarbeit in herausfordernden Zeiten.
4: In Rheinland-Pfalz ging es heute auch um Personalien, und zwar die von der rheinland-pfälzischen SPD in der neuen schwarz-roten Koalition. So gibt Sabine Betzing-Lichtentäler die Parteiführung auf und wird stellvertretende Ministerpräsidentin. Außerdem übernimmt sie das Arbeits- und Familienministerium. Finanzministerin Ahnen und Wissenschaftsminister Hoch bleiben auf ihren Posten. Neuer Wirtschaftsminister wird der bisherige Innenminister Ebling. Bildungsminister Täuber wechselt ins neue Ministerium für Kommunen, Bauen, Wohnen und Kultur. Und der noch amtierende Ministerpräsident Schweizer soll Fraktionsvorsitzender werden. Er sagte zur SPD-Ministerriege:
6: Das wird für uns das Team sein, mit dem wir eine starke sozialdemokratische Stimme in der Landesregierung sind. Die erste Aufgabe wird sein, die nächste, die künftige Landesregierung zu einer erfolgreichen Landesregierung zu machen. Das ist das, was wir uns gemeinsam vorgenommen haben als Sozialdemokratinnen und Sozialdemokraten. Zukünftig nicht mehr von Platz 1, aber von einer starken Position neben Platz 1.
4: Mehr Nachrichten aus Rheinland-Pfalz und Baden-Württemberg hören Sie gleich in Fokus Südwest. Ex-Kanzler Schröder als Vermittler zwischen Russland und der EU. Dieser Vorschlag Putins kommt in Deutschland und in der übrigen EU nicht so richtig gut an. Stefan Meister, Leiter des Zentrums für Ordnung und Governance in Osteuropa, Russland und Zentralasien der Deutschen Gesellschaft für Auswärtige Politik, sagte zu Putins Vorschlag in SWR aktuell:
7: Naja, das ist so ein vergiftetes Angebot. Also einerseits sagt er ja, er wäre bereit zu sprechen. Andererseits wäre er nur mit einer Person bereit, die letztlich von ihm bezahlt worden ist in der Vergangenheit und die ihn persönlich auch unterstützt. Also es ist im Prinzip ein inakzeptables Angebot und es verändert letztlich nichts an dem, was Putin bisher immer angeboten hat. Ja, ich bin bereit zu reden, aber nur unter meinen eigenen von mir gesetzten Bedingungen und nur unter diesen werde ich dann Kompromisse machen. Und das ist im Prinzip, würde ich fast sagen, ein ähnliches Angebot wie in der Vergangenheit.
4: Die 4 deutschen Passagiere des evakuierten Kreuzfahrtschiffes Hondius, auf dem das Hunter-Virus ausgebrochen war, können das Frankfurter Uniklinikum bald wieder verlassen. Alle Passagiere seien symptomfrei, hieß es. Mehr dazu von Birte Sönnigsen.
8: Geplant ist, dass sie in ihre Heimat weiter transportiert werden. Nach Berlin, Baden-Württemberg, Bayern und Sachsen. Dort sollen sie vorsorglich in Quarantäne gehen. Wie lange und wie die Quarantäne konkret aussehen soll, darüber entscheiden die zuständigen Gesundheitsämter vor Ort. Das Bundesgesundheitsministerium geht allerdings davon aus, dass die Betroffenen in ihren Wohnorten in häusliche Quarantäne gehen können. Das Risiko für die Menschen in Deutschland schätzt die Bundesregierung weiter als sehr gering ein.
4: Im vergangenen Jahr sind wieder mehr Menschen in Deutschland als im Vorjahr Opfer von Internetkriminalität geworden. Das geht aus dem aktuellen Cybersicherheitsmonitor 2026 hervor. Mehr als jeder 4. Befragte war demnach schon mal von Straftaten im Netz betroffen. Einzelheiten von Tobias Alschoma.
9: Am häufigsten agieren Kriminelle betrügerisch im Bereich Online-Shopping. Das ist wie bereits in den vergangenen Jahren das am weitesten verbreitete Delikt. Ein Drittel der Betroffenen hat dabei finanzielle Verluste erlitten. Trotz der vielen Fälle von Cyberkriminalität schätzt mehr als die Hälfte der Befragten das Risiko, selbst Opfer einer Straftat im Internet zu werden, als gering ein. 40% informieren sich erst dann über Schutzmaßnahmen, wenn sie bereits Probleme haben. Zudem zeigt nur knapp ein Drittel aller Betroffenen die Straftaten bei der Polizei an.
4: Viele Hersteller von Markenprodukten haben in den vergangenen Jahren ihre Preise deutlich erhöht. Mit der Folge, dass die Verkaufszahlen teils zurückgehen. Laut einer Handelsblatt-Analyse zeigt sich, das Wachstum über höhere Preise stößt an seine Grenzen. Ob es also etwas gebracht hat, wenn Verbraucherinnen und Verbraucher die Preiserhöhungen nicht mitmachen, das weiß Florian Dötsch aus der SWR Wirtschaftsredaktion.
10: Ja, also die Lindt-Osterhasen sind ein gutes Beispiel dafür. Die Preise vor Ostern waren dafür ziemlich hoch und sie wurden dann auch eben von den Kunden im Regal stehen gelassen und danach erst stark reduziert. Allgemein kann man sagen, dass die Verbraucher dann eben noch eher zu den Eigenmarken der Supermärkte greifen. Und das lässt sich auch besonders auf Krisen beziehen, so steht es auch im Artikel, wie zum Beispiel auf den aktuellen Iran-Krieg. Da kann man dann schon sagen, dass sich die Marktanteile wahrscheinlich eher in Richtung der oft günstigeren Eigenmarken verschieben, wenn eben die Markenprodukte teurer werden.
4: Die Finanzminister von Bund und Ländern beschäftigen sich heute mit der Lage der öffentlichen Finanzen. Dazu sind sie im sogenannten Stabilitätsrat zusammengekommen. Gabriele Intemann aus dem ARD-Hauptstadtstudio erklärt, für was dieses Gremium steht.
11: Aufgabe des Stabilitätsrats ist es, die öffentlichen Finanzen im Blick zu behalten. Er prüft regelmäßig, ob Bund, Länder und Kommunen zu viele Schulden machen. Das Ziel, er soll frühzeitig warnen, wenn sich finanzielle Probleme abzeichnen. Wird eine Haushaltsnotlage festgestellt, können Bund und Länder Sanierungsprogramme vereinbaren. In der heutigen Sitzung geht es um neue EU-Regeln für die Haushaltsführung, genauer um den sogenannten Nettoausgabenpfad. Diese Vorgabe legt fest, wie stark der Staat seine Ausgaben von Jahr zu Jahr erhöhen darf. Dabei geht es um Ausgaben, die der Staat selbst beeinflussen kann. Ziel der EU-Vorgaben ist es, die Schulden langfristig zu begrenzen und die Staatsfinanzen der Mitgliedsländer stabil zu halten.
4: Angesichts der aktuellen Krisenherde ist Afrika aus den Schlagzeilen verschwunden. Doch der französische Präsident Macron setzt auf die Bedeutung des Kontinents beim Frankreich-Afrika-Gipfel in der kenianischen Hauptstadt Nairobi. Karin Bensch berichtet.
12: Sie lächeln gemeinsam von Plakaten, die an vielen Orten in der kenianischen Hauptstadt Nairobi zu sehen sind. Der kenianische Präsident Ruto und Frankreichs Präsident Macron, die Gastgeber des Afrika-Frankreich-Gipfels. Ruto und Macron präsentieren sich als Power-Duo, als neue Partner zwischen Afrika und Europa. Zum ersten Mal findet der Gipfel in einem Land statt, das einen starken englischsprachigen Einfluss hat. Kenia ist ehemalige britische Kolonie. Bislang hat sich Frankreich stark auf Westafrika fokussiert. Doch die ehemalige Kolonialmacht ist in vielen westafrikanischen Ländern nicht mehr erwünscht. Deshalb macht sich Präsident Macron jetzt auf die Suche nach neuen Partnern. Macron möchte laut Beobachtern einen neuen außenpolitischen Kurs in Afrika einschlagen. Ihn interessieren Kooperationen mit wirtschaftlich starken und politisch stabilen Ländern wie etwa Kenia, aber auch Südafrika und Nigeria.
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4: Ulm und Neu-Ulm gehören zum Pakt der freien Städte, zu denen auch Prag, Amsterdam und London gehören. Heute findet ein Treffen in Bratislava statt. Es geht darum, sich international für lebendige Demokratie und eine offene Gesellschaft einzusetzen. Dazu sagte Martin Ansbacher, Oberbürgermeister von Ulm, in SWR aktuell.
13: Die Fliehkräfte werden stärker und sich da zusammenzuschließen und zu sagen, die Demokratie wird in der Kommune verteilt, in den Städten verteilt und auch gestärkt, weil wir die Keimzelle des Solidarwesens sind und des Gemeinwesens sind. Und da bin ich ganz stolz und froh, dass ich dabei sein darf und auch mithelfen darf.
4: In Lörrach hat Oberbürgermeister Jörg Lutz das lange Verfahren für den Bau der S-Bahn-Haltestelle am künftigen Lörracher Zentralklinikum kritisiert. Die S-Bahn-Haltestelle kommt frühestens in 10 Jahren. Das Klinikum soll aber schon im kommenden Frühjahr eröffnet werden.
14: Wir bekommen in Deutschland wirklich große Infrastrukturprojekte nicht mehr gebacken. Und das hat wirklich langsam demokratiegefährdende Ausmaße. Wir können dem Menschen nicht mehr erklären, warum wir über Jahre hinweg planen, jetzt erst die Leistungsphase 2 haben.
4: Soweit Lörrachs parteiloser Oberbürgermeister Jörg Lutz. Über die S-Bahn-Haltestelle an der Lörracher Zentralklinik wird bereits seit mehr als 5 Jahren diskutiert. Bis die S-Bahn dort hält, soll die Klinik mit Bussen angefahren werden.
0: Und sonst so?

0: Beatles-Fans steht demnächst die Zeit still. Sie können an den Ort zurückkehren, an dem die Fab Four ihr legendäres Abschiedskonzert gegeben haben. Am 30. Januar 1969 war das, auf dem Dach des Mayfair-Gebäudes Three Savile Row. Schon im kommenden Jahr sollen Wechselausstellungen auf 7 Stockwerken die Fans begeistern. Und auch das Dachkonzert soll nachempfunden werden. Dort kann man sich dann nicht nur an seinen Träumen festhalten, sondern auch am Originalgeländer aus der Beatles-Zeit.
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2: Sie hören SWR Aktuell am Montagnachmittag 17:45, 17:06 Uhr. Mein Name ist Florian Rudolph.
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2: Und hier ist Stefan Kerstold.
3: Schönen guten Tag. Die Hoffnung auf den Klassenerhalt in der Fußball-Bundesliga lebt beim 1. FC Heidenheim. Nach dem 3:1-Sieg gestern beim 1. FC Köln hat das Team von Trainer Frank Schmidt plötzlich wieder Chancen, Relegationsplatz 16 zu erreichen. Wie das am letzten Spieltag am kommenden Samstag klappen kann, dazu David Luding aus der SWR Sportredaktion.
4: Grundvoraussetzung ist, Heidenheim selbst muss sein Spiel gegen Mainz gewinnen. Bei einem Unentschieden oder einer Niederlage wäre der FCH definitiv abgestiegen. Wichtig wird zudem, wie das Duell der direkten Konkurrenten ausgeht. St. Pauli und Wolfsburg treffen aufeinander. Für Heidenheim wäre ein Unentschieden das beste Ergebnis. Dann wäre der FCH mit einem eigenen Sieg auf dem Relegationsrang. Sollte St. Pauli siegen, muss Heidenheim mit mindestens genauso vielen Toren Abstand gewinnen wie die Hamburger. Gewinnt Wolfsburg, wird es knifflig. Denn dann muss der FCH im Torverhältnis 3 Tore auf die Niedersachsen aufholen, um noch den Relegationsrang zu erreichen. In der Relegation wären die möglichen Gegner Elversberg, Hannover oder Paderborn.
3: Alle 9 Begegnungen des letzten Bundesligaspieltags zeitgleich am kommenden Samstag um 15.30 Uhr. Ähnlich spannend verlief gestern der letzte Hauptrundenspieltag in der Basketball-Bundesliga. Die Gladiators Trier und auch die Riesen Ludwigsburg haben im sogenannten Play-In-Turnier noch die Chance auf die Play-Offs. Ratiopharm Ulm dagegen hat diese als Tabellensechster auf direktem Weg erreicht und trifft hier in der Best-of-Five-Serie zunächst auswärts auf Bamberg. Verzichten müssen die Ulmer demnächst auf ihren Sportdirektor Thorsten Leibenaert, der nach München wechselt. Jürgen Klotz mit den Einzelheiten.
5: 15 Jahre war Leibenaert für Ratiopharm Ulm tätig, 8 Jahre zunächst als Trainer. Einen Titel holte er nicht, aber einen Rekord, der noch immer Bestand hat. Im Jahr 2017 gewann er mit seinem Team 27 Spiele in Serie in der Basketball-Bundesliga. Brisant könnte es für Leibenaert in den Playoffs der Bundesliga werden. Wenn Ulm wie im Vorjahr wieder das Finale erreicht, könnte der Gegner dort Leibenaerts neuer Arbeitgeber sein, der FC Bayern Basketball.
3: Dann noch zur Eishockey-WM. Da geht es ab Freitag in der Schweiz um den Titel. Uli Schäfer.
6: Bei der WM in der Schweiz sind diesmal nur 3 deutsche NHL-Profis dabei. Neben Moritz Seider sind das Philipp Grubauer und Josh Samanski. Leon Dreiseitel, Tim Stützle und JJ Peterka hatten abgesagt. Die deutsche Mannschaft startet am Freitag gegen Finnland in das Turnier. Weitere Gegner in der Vorrunde sind Titelverteidiger USA, Gastgeber Schweiz, Lettland, Österreich, Ungarn und Aufsteiger Großbritannien. Das Ziel ist der Einzug ins Viertelfinale. Bei der vergangenen WM schied Deutschland bereits nach der Vorrunde aus.
3: Das war's vom Sport, 17.48 Uhr.
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2: 3-mal wurde die Wannsee-Konferenz verfilmt, 1984 und 2022 fürs deutsche Fernsehen. Eine weitere Produktion aus dem Jahr 2001 stammt aus Großbritannien. Was sich am 20. Januar 1942 in der herrschaftlichen Villa am Großen Wannsee in Berlin abspielte, gehört zu den Ungeheuerlichkeiten der neueren deutschen Geschichte. Neben Reinhard Heydrich, den mit der Endlösung der Judenfrage beauftragten SS-Obergruppenführer, war Adolf Eichmann eine zentrale Figur dieses Arbeitstreffens ranghoher Nationalsozialisten. Während Heydrich ein halbes Jahr später bei einem Attentat getötet wurde, überlebte Eichmann den Krieg. Er ging nach Südamerika und lebte in Buenos Aires. Heute, vor 66 Jahren, wurde er dort vom israelischen Geheimdienst entführt. Dazu das SWR-Zeitwort von Benjamin Hammer.
7: Am 11. Mai 1960, um kurz nach 20 Uhr, hatte Rafi Eitan sein Ziel erreicht.
8: In seinem Auto befand sich der Mann, der den Holocaust mitorganisiert hatte, die Ermordung von 6 Millionen Juden. Rafi Eitan war Israeli, Agent des Geheimdienstes Mossad, Anführer einer extrem heiklen Mission. Und nun saß er mit Adolf Eichmann in einem Auto, mehr als 12.000 Kilometer von Israel entfernt, in einem Vorort von Buenos Aires in Argentinien. Ich stülpte ihm eine Decke über den Kopf und hielt ihn mit beiden Händen fest, sagte Eitan Jahre nach der Mission im israelischen Fernsehen. Und obwohl Eichmann schwach war, spürte ich mein Zittern, meinen Herzschlag. Ich hatte das Gefühl, dass mein Herz vor lauter Aufregung explodieren würde. So etwas hatte ich noch nie empfunden. Dieses Gefühl, dieser Mann befindet sich in meiner Gewalt. Adolf Eichmann, ehemaliger Obersturmbannführer der SS. Im Reichssicherheitshauptamt plante er die Deportation und Ermordung der Juden. 15 Jahre.

0: Israelis ihn gefangen nehmen. Vertreter der damals jungen Bundesrepublik wussten wohl bereits Jahre vor der Entführung, wo sich Eichmann befand. Doch sie blieben untätig. In der Bundesrepublik hatten es NS-Täter in wichtige Positionen des Staates geschafft. Die Regierung in Bonn fürchtete, dass Eichmann über sie auspacken könnte, falls er verhaftet wird. Und so wandte sich der deutsche jüdische Generalstaatsanwalt Fritz Bauer nicht an deutsche Ermittler, sondern an Israel, als er Informationen über Eichmanns Aufenthaltsort erhielt. Israel zögerte zunächst, aber Bauer machte Druck. Fluchtgefahr. Schließlich die geheime Mission in Argentinien. Eichmann wurde nach Israel geschmuggelt. 12 Tage nach dem Zugriff in Buenos Aires wandte sich Israels Premierminister David Ben-Gurion an das Parlament und verkündete, dass sich einer der größten Nazi-Verbrecher nun in Israel befinde.
1: Adolf Eichmann.
0: Der israelische Historiker Tom Segev war damals 15 Jahre alt.
2: Ich kann mich noch gut daran erinnern, das war wirklich eine unwahrscheinliche Sensation, ein unwahrscheinlich starker Schock. Der Mann ist jetzt hier, wirklich hier. Und Israel kann ihm den Prozess machen. Also wir, die Opfer, haben endlich nach so vielen Jahren die Möglichkeit bekommen, für unser eigenes Recht uns dafür zu kümmern.
0: Eichmann in Israel. Das war auch deshalb ein Schock, sagt Segev, weil in dieser Zeit im jüdischen Staat nur wenig über den Holocaust gesprochen wurde.
2: Das war die Zeit des großen Schweigens. Es war so, dass Eltern es ihren Kindern nicht erzählt haben. Die Kinder haben nicht gewagt zu fragen. Und auf einmal war er da.
0: Er. Adolf Eichmann. Die Mossad-Agenten hätten ihn in Argentinien auch töten können. Israels Premier Ben-Gurion aber wollte ein Zeichen setzen. Er wollte einen Prozess. Am 15. Dezember 1961, anderthalb Jahre nach der Entführung, wurde Adolf Eichmann von einem Gericht in Jerusalem zum Tode verurteilt.
3: Und das war das Zeitwort von Benjamin Hammer.
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3: Mit Stefanie Geißler.
5: Zu berichten über einen möglichen Kerosinmangel, sagte Bundeswirtschaftsministerin Katharina Reiche, manche öffentliche Diskussion scheine ihr überzogen zu sein. Beim Besuch der Raffinerie PCK Schwedt in Brandenburg heute bezeichnete die CDU-Politikerin die Situation in Deutschland als stabil.
6: Höhere Preise könnten für Urlaubsreisende eine Belastung werden. Katharina Reiche verwies auf die vorhandene staatliche Reserve und sagte wörtlich, wir haben keinen Anlass, Sorgen zu verstärken. Die Raffinerie Schwedt erhält seit Anfang des Monats kein Öl aus Kasachstan mehr, weil Russland die Lieferung durch die Druzhba-Pipeline gestoppt hat. Der Anteil kasachischen Öls macht etwa ein Fünftel der Lieferungen aus. Auch die PCK Schwedt produziert Kerosin. Der Wegfall von Lieferungen aus Kasachstan heiße nicht, dass in der PCK Schwedt kein Kerosin produziert werde, so die Bundeswirtschaftsministerin. Anne-Katrin Mellmann aus Schwedt.
5: Griechenland will einen Teil seiner Schulden aus der Finanzkrise von 2010 vorzeitig an Länder der Europäischen Union zurückzahlen. Das Land werde im kommenden Monat Kredite in Höhe von 6,9 Milliarden Euro bedienen, sagte ein Regierungssprecher heute vor Journalisten. Für 2026 rechnet Griechenland offiziellen Angaben zufolge mit einer Staatsverschuldung von 137% des Bruttoinlandprodukts. Mit der nun angekündigten vorzeitigen Rückzahlung von Krediten werde die Staatsverschuldung im Jahr 2027 auf rund 130% des BIP sinken. Die weltweiten Krisen setzen vielen Firmen in Deutschland immer stärker zu. Das geht aus einer Umfrage des Münchner IFO-Instituts hervor.
7: Demnach sieht inzwischen rund jedes 12. Unternehmen seine Existenz ernsthaft gefährdet. Das entspricht etwa 8% der befragten Firmen. Besonders kritisch ist die Situation im Gastgewerbe. Dort liegt der Wert bei fast 20%. Auch in der Werbebranche und im Bereich Marktforschung ist der Anteil überdurchschnittlich hoch. Bei den Einzelhändlern machen sich 17% der befragten Unternehmen Sorgen, ob sie überhaupt noch weitermachen können. Die Kaufzurückhaltung vieler Verbraucher sei eines der Hauptprobleme, sagen die Münchner Forscher, aber auch der wachsende Onlinehandel und die zunehmende Konkurrenz von Billiganbietern aus dem Ausland. Wenn man den Blick etwas weitet, branchenübergreifend sind es fehlende Aufträge, die vielen Unternehmen zu schaffen machen, aber auch steigende Betriebs- und Energiekosten und zunehmende bürokratische Anforderungen. Viele Betriebe berichten auch deshalb von zunehmenden Liquiditätsengpässen, weil ihre Kunden sparen oder weil sie insolvent werden.
5: Viele große Konsumgüterkonzerne haben ihre Produkte in den letzten Jahren deutlich verteuert. Darunter Coca-Cola, Nestlé oder Procter & Gamble. Das hat Folgen, wie eine Analyse des Handelsblatts zeigt. Jetzt sind nämlich die

0: Verkaufszahlen offenbar spürbar zurückgegangen. Die Strategie, Wachstum über einen höheren Preis zu generieren, die stößt an ihre Grenzen. Deshalb die Frage an Florian Döth: Kann man denn sagen, dass die bewusste Entscheidung der Verbraucher, etwas eben nicht zu kaufen, etwas gebracht hat? Also besonders, wenn wir jetzt mal auf Milka oder auch auf Lind schauen?
1: Ja, also die Lind-Osterhasen sind ein gutes Beispiel dafür. Die Preise vor Ostern waren dafür ziemlich hoch und sie wurden dann auch eben von den Kunden im Regal stehen gelassen und danach erst stark reduziert. Allgemein kann man sagen, dass die Verbraucher dann eben noch eher zu den Eigenmarken der Supermärkte greifen. Und das lässt sich auch besonders auf Krisen beziehen, so steht es auch im Artikel, wie zum Beispiel auf den aktuellen Iran-Krieg. Da kann man dann schon sagen, dass sich die Marktanteile wahrscheinlich eher in Richtung der oft günstigeren Eigenmarken verschieben, wenn eben die Markenprodukte teurer werden.
0: Danke an Florian Dötsch. Mehr als 4 Millionen Euro soll die Betreiberin mehrerer Corona-Testzentren in Düsseldorf, Leverkusen und Solingen zurückzahlen. Nach Ansicht des Düsseldorfer Verwaltungsgerichts sind die Dokumentationspflichten der Coronavirus-Testverordnung nicht eingehalten worden. Diese sah vor, dass Teststellenbetreiber eine schriftliche oder elektronische Bestätigung der getesteten Person dokumentieren müssen, hieß es, und derartige Nachweise habe die Beklagte nicht erhoben. Geklagt hatte die Teststellenbetreiberin gegen entsprechende Bescheide der Kassenärztlichen Vereinigung. Diese hat das Gericht mit der heutigen Entscheidung nun abgewiesen. Weitere 48 Verfahren mit einem Streitwert von insgesamt rund 23 Millionen Euro sind noch anhängig. Der Prozess um den Einbruch in ein israelisches Rüstungsunternehmen in Ulm ist am zweiten Verhandlungstag erneut eskaliert. Nach wiederholtem Gejohle und Jubelrufen aus den Zuschauerrängen ließ die Richterin am Nachmittag kurzerhand den ganzen Saal räumen. Die meisten Zuschauer sind Pro-Palästina-Aktivisten sowie Freunde und Angehörige der 5 Angeklagten. Die 5 Pro-Palästina-Aktivisten stehen in Stuttgart-Stammheim vor Gericht. Sie sollen in die deutsche Tochterfirma des israelischen Rüstungsunternehmens Elbit Systems in Ulm eingebrochen sein und dort Inventar in hohem Wert zerstört haben. Elbit entwickelt und fertigt in Ulm militärische Kommunikationstechnik. Und das war's von der Wirtschaft. Die Zeit 17.58 Uhr.
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3: Mit Florian Rudolph einen schönen Montagabend. Russlands Präsident Putin hat laut nachgedacht, dass der Ukraine-Krieg bald enden könnte. Wenn dann vermittelt werde, hätte er es gern, dass sein Kumpel Gerhard Schröder auf Seiten der EU diesen Job übernimmt. Außerhalb Russlands ist der Ruf des Altkanzlers allerdings ziemlich lädiert. Kaum jemand nimmt ihm die Rolle eines ehrlichen Maklers ab. Zu lange stand er auf Moskaus Lohnliste. Allerdings unvorbereitet sollte die EU auch nicht sein, falls es doch etwas zu verhandeln gibt. Denn bislang schaut Europa eher unbeteiligt zu. Wie also sollte die EU reagieren? Das fragen wir den Russlandkenner Stefan Meister gleich. Der Montag in SWR aktuell. Schön, dass Sie dabei sind.
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3: Böiger Wind, zeitweise Regen, örtlich Gewitter. Später in höheren Lagen von Schwarzwald und Alp auch Schnee. Im Lauf der Nacht in einigen Regionen trocken, aufgelockert. Der Wind lässt nach. Morgen Wolken mit einzelnen Schauern und sonnigen Abschnitten im Wechsel. Maximal 7 Grad auf der Schwäbischen Alb und 15 Grad an der Weinstraße.
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4: Um 18 Uhr mit Markus Westhoff. Die Europäische Union hat Sanktionen gegen Russland verhängt, wegen der Verschleppung ukrainischer Kinder. Es gehe um 7 Einrichtungen und 16 Verantwortliche, teilte der EU-Rat mit. Damit werden deren Vermögenswerte in der EU eingefroren. Außerdem gilt für die Verantwortlichen ein EU-Einreise- und Durchreiseverbot. Schätzungen der EU zufolge hat Russland seit Kriegsbeginn fast 20.000 ukrainische Kinder verschleppt und gewaltsam nach Russland umgesiedelt. Viele Kinder mussten Identität und Staatsbürgerschaft wechseln und wurden zur Adoption freigegeben. Nach dem Nein des Bundesrates zu einer 1.000 € Entlastungsprämie diskutieren die Parteien über alternative Erleichterungen für die Bürger. Einen Tag vor dem Koalitionsausschuss gibt es auch Vorschläge aus der Opposition. Details von Efi Seibert.
5: Linken-Chefin Ines Schwertner fordert die Koalition auf, bei ihrem Treffen morgen Abend für sofortige Entlastung der Bürger zu sorgen. Sie sagt, es reicht nicht aus, jetzt über eine Reform der Einkommenssteuer zu sprechen, die erst nächsten Januar greift. Die Menschen bräuchten jetzt eine Antwort auf ihre Probleme. Als Beispiel nannte sie die Wiedereinführung des 9-Euro-Tickets und eine Übergewinnsteuer. Die Grünen drängen statt der Entlastungsprämie auf eine Senkung der Stromsteuer. Das würde sowohl private Verbraucherinnen und Verbraucher wie auch Unternehmen entlasten, sagte Parteichef Felix Banatschak. Es gebe keinen Grund, warum man das nicht jetzt umsetzen könne.
4: Bundesjustizministerin Hubig plant eine Reform des Kindschaftsrechts. Unter anderem sollen Eltern bei geteiltem Sorgerecht selbstständiger Entscheidungen treffen können, ohne das mit dem anderen Elternteil abstimmen zu müssen. Dadurch soll auch die Belastung für Kinder wegen Konflikten ihrer Eltern sinken. Außerdem sollen die Mitspracherechte von Kindern verbessert und die Bürokratie für nicht verheiratete Eltern reduziert werden. Für das Sorgerecht ist vorgesehen, es künftig einfacher zu klären. In Baden-Württemberg haben die Grünen und die CDU den Koalitionsvertrag für die nächsten 5 Jahre unterschrieben. Er beinhaltet unter anderem ein kostenloses, aber verpflichtendes letztes Kindergartenjahr. Außerdem will Grün-Schwarz am Ziel festhalten, dass Baden-Württemberg bis 2040 klimaneutral werden soll, 5 Jahre früher als der Bund. In Rheinland-Pfalz stellt sich die SPD neu auf. Parteichefin Betzing-Lichtentäler will am kommenden Montag ihr Amt niederlegen, zeitgleich mit dem Start der neuen Landesregierung. Sie wolle sich in Zukunft mit voller Kraft den neuen Aufgaben als Arbeits- und Sozialministerin und stellvertretende Ministerpräsidentin widmen, erklärte sie. Erwartet wird, dass noch Ministerpräsident Schweizer neuer SPD-Chef in Rheinland-Pfalz wird. Im vergangenen Jahr sind in Deutschland wieder mehr Menschen Opfer von Internetkriminalität geworden. Das geht aus dem aktuellen Cybersicherheitsmonitor hervor. Demnach waren mehr als ein Viertel der Befragten schon mal von Straftaten im Netz betroffen, am häufigsten beim Online-Shopping. Ein Drittel der Betroffenen hat dabei Geld verloren. Trotz der vielen Fälle von Cyberkriminalität schätzt mehr als die Hälfte der Befragten das Risiko als gering ein, selbst Opfer einer Straftat im Internet zu werden. In Hamburg haben Spezialkräfte der Polizei einen Jugendlichen unter Terrorverdacht festgenommen. Nach ersten Informationen handelt es sich um einen 17-jährigen Syrer. Nach bisherigen Erkenntnissen hatte er sich Material besorgt, um eine Bombe zu bauen. Als Anschlagsziel soll er eine Polizeiwache oder ein Einkaufszentrum geplant haben. Griechenland will den Massentourismus begrenzen. Die Regierung hat dazu heute in Athen neue Regeln vorgestellt. Grund ist der Besucherrekord im vergangenen Jahr mit fast 38 Millionen Touristen. Die Bewohner vieler Inseln wie Santorini oder Mykonos klagen zum Beispiel über Wassermangel und steigende Mieten. Künftig soll die Belastung für Umwelt, Strände und Infrastruktur sinken, unter anderem durch einen gebremsten Hotelbau. SWR Nachrichten, Redaktion Klaus Reginek. Und das Wetter in Baden-Württemberg und Rheinland-Pfalz. Eine Kaltfront zieht über uns hinweg. Die Vorhersage, im Laufe der Nacht lassen Regen und Wind nach und die Wolken lockern auf. Die Temperaturen sinken auf 5 bis minus 1 Grad. Morgen Wechsel aus Wolken, einzelnen Schauern und sonnigen Phasen. Dazu teils lebhafter Wind, die Höchstwerte zwischen 7 und 15 Grad. Die weiteren Aussichten am Mittwoch ab und zu Regen, nur im Süden Baden-Württembergs freundlicher. An Christi Himmelfahrt kühl mit Schauern und nur ab und zu Sonne. 18.05 Uhr.
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3: Mit Florian Rudolph einen schönen Montagabend. Drohnenmeister. Warum Verteidigungsminister Pistorius Kiew besucht? Bloß nicht Schröder. Aber wer sonst könnte für die EU mit Putin reden? Wir fragen den Russland-Kenner Stefan Meister. Und bekannte Gesichter. Die SPD in Rheinland-Pfalz hat ihr Regierungsteam benannt. Darum geht es hier bis 6:30. Die Ukraine macht nach eigenen Angaben wieder Geländegewinne bei ihrem Verteidigungskampf gegen den Aggressor Russland. Darüber hat der ukrainische Außenminister Andrei Sybiha nicht ohne Stolz seiner Außenministerkollegen der EU bei deren Treffen in Brüssel informiert.
7: We have new Wir haben eine neue Realität auf dem Schlachtfeld. Die Ukraine wird stärker. Wir haben diesen schweren Winter überwunden und die Front stabilisiert.
3: Besonders beim Einsatz von Kampfdrohnen haben die Ukrainer auf dem Schlachtfeld inzwischen großes Können entwickelt. Das findet der deutsche Verteidigungsminister Boris Pistorius. Er ist gerade in Kiew zu Gast und will die ukrainische Erfahrung für Bundeswehr und NATO nutzen. Aus Kiew berichtet Rebecca Barth.
8: Das Verhältnis zur Ukraine, es hat sich merklich verändert. Zunehmend selbstbewusst tritt das überfallene Land mittlerweile international auf. Ein zentraler Grund dafür, die schnelle Entwicklung der ukrainischen Rüstungsindustrie. Davon könnten nun auch die Partner der Ukraine profitieren. Dieser Ansicht zumindest ist Boris Pistorius. Der deutsche Verteidigungsminister will mit seinem Besuch in der Ukraine die strategische Partnerschaft zwischen beiden Ländern vorantreiben.
9: Und da geht es natürlich um Rüstungskooperation. Da geht es darum, davon zu lernen, was die Ukrainer jetzt im fünften Jahr auf dem Gefechtsfeld erleben, bei der Drohnenkriegsführung, bei der elektronischen Kriegsführung, aber auch in allen anderen Bereichen. Davon können wir lernen als Bundeswehr, als Bundesrepublik Deutschland, aber auch wir als NATO-Streitkräfte. Und deswegen ist diese enge Kooperation für uns sehr wichtig. Und deswegen heben wir die jetzt quasi monatlich auf ein neues Level.
8: Man wolle nicht mehr nur unterstützen, betont Pistorius im Interview mit der ARD. Es gehe auch darum, Europa als Kontinent sicherer zu machen. Dafür bräuchte man die Erfahrung der Ukraine. Das Land sei gerade bei der Entwicklung unbemannter Systeme wie Drohnen hoch innovativ.
9: Die Entwicklungszyklen hier sind inzwischen bei einigen Wochen angekommen. Immer wieder verändert sich etwas. Und gleichzeitig ist die Bandbreite dessen, was hier eingesetzt werden kann, für unterschiedliche Ziele mit unterschiedlichen Aufgaben inzwischen so enorm, dass die Drohnen tatsächlich ganz überwiegend das Kampfgeschehen bestimmen und eben auch dazu führen, dass die Verluste auf russischer Seite immer höher werden und zurzeit jedenfalls kaum ausgeglichen werden können durch neue Rekrutierungen.
8: Der Ukraine gelingt es, im fünften Jahr des russischen Angriffskriegs zunehmend Russland unter Druck zu setzen. Beobachter schätzen die russischen Verluste aktuell so hoch wie noch nie seit dem Überfall im Februar 2022. Mit Angriffen auf Ölraffinerien weit im russischen Hinterland versucht die Ukraine zudem, Russland die Finanzierungsmöglichkeiten für seinen Krieg zu nehmen. Und so strahlt auch der 35 Jahre alte ukrainische Verteidigungsminister Selbstbewusstsein aus. Gerade bei den Deep Strikes, also Angriffen im russischen Hinterland, habe man die Initiative übernommen, sagt Mykhailo Fedorov vor der Presse in Kiew. Deshalb sind wir der Ansicht, dass die Ukraine derzeit in jedem Bereich, in der Luft, am Boden, bei Langstreckenangriffen sowie im Hinblick auf Russlands Wirtschaft eine gewisse Initiative besitzt. Mit weiterer qualitativ hochwertiger Unterstützung unserer Partner werden wir alle Ziele, die wir uns gesetzt haben, erreichen und einen gerechten Frieden näher bringen, an dem unser Präsident und sein Team arbeiten. Ausdrücklich bedankt sich Fedorov für die qualitativ hochwertige Hilfe aus Deutschland. Doch ein gerechter und stabiler Frieden scheint nach Einschätzungen vieler in der Ukraine nach wie vor in weiter Ferne zu liegen. Daran ändere weder die zuletzt brüchige Feuerpause rund um die Feierlichkeiten zum 9. Mai etwas, noch Putins Behauptung, der Krieg nähere sich dem Ende. Unglaubwürdig findet diese Aussage auch Verteidigungsminister Pistorius.
9: Von daher ist das immer so ein bisschen wie die Sphinx, wenn er so daherkommt. Er kann den Krieg beenden durch den Rückzug der Truppen, er kann zu Friedensgesprächen einladen. An allen Friedensgesprächen, bei allen Friedensgesprächen, an denen er bisher hat teilnehmen lassen oder selber teilgenommen hat, hat er letztlich keinen Beitrag geleistet, eher im Gegenteil dazu, dass tatsächlich Frieden kommt.
3: Sagt der deutsche Verteidigungsminister Boris Pistorius, der gerade in Kiew ist. Gesprächsthema beim EU-Außenministertreffen in Brüssel. Derweil ist der Vorschlag Putins, nach einem Kriegsende seinen Dudes-Freund Gerhard Schröder im Fall von Friedensgesprächen zwischen Russland und der EU vermitteln zu lassen. So viel vorweg, Putins Kandidat kommt nicht gut an. Davon abgesehen genießt der Altkanzler auch nicht das Vertrauen der von Russland überfallenen Ukraine. Sabrina Fritz mit Reaktionen.
10: Die Außenbeauftragte der EU, Kaja Kallas, hält von diesem Vorschlag wenig.
11: I think Gerhard Schröder has been the lobby high level
10: Ich denke, Gerhard Schröder war der Top-Lobbyist für russische Staatskonzerne. Deshalb ist klar, warum Putin ihn will. Er würde auf beiden Seiten des Tisches sitzen. Ähnlich äußerte sich auch der deutsche Staatssekretär Gunter Kriechbaum. Er vertritt Außenminister Wadephul in Brüssel.
11: Altkanzler Schröder hat eben in der Vergangenheit nicht unbedingt alles gezeigt, um hier als neutraler Vermittler, als Honest Broker gewissermaßen auftreten zu können. Er ist und hat sich auch sicherlich sehr vereinnahmen lassen durch Herrn Putin.
3: Sagt Gunter Kriechbaum, Staatssekretär im Außenministerium. Beschlossen haben die EU-Außenminister Sanktionen gegen Russland wegen der Deportation ukrainischer Kinder. Vermögenswerte werden eingefroren. Für bestimmte Personen gilt ein Einreise- und Durchreiseverbot. Schätzungsweise 20.000 Kinder und Jugendliche wurden seit Kriegsbeginn vor mehr als 4 Jahren nach Russland oder in besetzte Gebiete verschleppt. Darüber hinaus wenig Begeisterung für Gerhard Schröder als Vermittler. Andererseits ist die EU komplett außen vor, was Verhandlungen angeht. Die führen, wenn überhaupt exklusiv, die USA. Also eine Chance, den Fuß in die Tür zum Verhandlungszimmer zu bekommen. Darüber sprechen wir mit Stefan Meister, Leiter des Zentrums für Ordnung und Governance in Osteuropa, Russland und Zentralasien bei der Deutschen Gesellschaft für Auswärtige Politik. Herr Meister, wenn Putin seinen Freund Schröder als Wunschvermittler nennt, worum geht es ihm da wirklich?
12: Er habe viel erreicht, wie er sagt.
3: So, an dieser Stelle sollte eigentlich das Gespräch mit Herrn Meister kommen.
12: Er habe viel erreicht, wie er sagt, aber...
13: Ich sehe, dass nach wie vor eine Reihe von Aufgaben noch nicht erfüllt sind. Dies bleibt der weiteren Arbeit vorbehalten und sollte vor allem im Rahmen der EU-Beitrittsverhandlungen eine wichtige Rolle spielen.
12: Im Herbst stehen Wahlen in Bosnien an. Als Vertreter der Vereinten Nationen habe er Fortschritte in Sachen Transparenz erzielt, viel gegen Wahlbetrug vorangebracht.
13: Somit gehe ich mit einem lachenden und einem weinenden Auge. Die Politik ist schwierig. Die Menschen sind Europäer par excellence.
12: Wer auf den.
3: So, nochmal das Gespräch mit Stefan Meister.
14: Nee.
3: Nein, das funktioniert hier leider überhaupt nicht. Nach 5 Jahren hört der hohe Repräsentant für Bosnien und Herzegowina Christian Schmidt auf. Der CSU-Politiker und frühere Bundeslandwirtschaftsminister will noch UN-Beauftragter bleiben, bis ein Nachfolger gefunden worden ist. Aufgabe des hohen Repräsentanten ist es, darüber zu wachen, dass das Friedensabkommen von Dayton aus dem Jahr 1995 eingehalten wird. Es beendet den Bosnienkrieg durch eine Teilung in die von bosnischen Serben bewohnte Republik Srpska und die kroatisch-bosniakische Föderation Bosnien und Herzegowina. Zwischen Schmidt und Milorad Dodik, dem Präsidenten der Serbischen Republik, gab es immer wieder Spannungen. Zuletzt hatte Dodik die Nähe der Trump-Regierung gesucht. Möglicherweise spielt Druck aus Washington eine Rolle beim Rückzug Schmidts. Sarah Beham mit Einzelheiten.
12: Er habe viel erreicht, wie er sagt, aber...
13: Ich sehe, dass nach wie vor eine Reihe von Aufgaben noch nicht erfüllt sind. Dies bleibt der weiteren Arbeit vorbehalten und sollte vor allem im Rahmen der EU-Beitrittsverhandlungen eine wichtige Rolle spielen.
12: Im Herbst stehen Wahlen in Bosnien an. Als Vertreter der Vereinten Nationen habe er Fortschritte in Sachen Transparenz erzielt, viel gegen Wahlbetrug vorangebracht.
13: Somit gehe ich mit einem lachenden und einem weinenden Auge. Die Politik ist schwierig. Die Menschen sind Europäer par excellence.
12: Wer auf den CSU-Politiker folgt, ist noch völlig unklar. Überraschend kommt sein Rücktritt zwar nicht, doch der Zeitpunkt sorgt für Unruhe, auch mit Blick auf Europa. Vedran Cic vom Österreichischen Institut für internationale Politik meint,
15: Bosnien ist ein Nebenschauplatz globaler Entwicklungen, aber doch im europäischen Kontext ein sehr wichtiger und wesentlicher Nebenschauplatz, von dem eine mögliche Instabilität auch droht.
12: Beobachter wie Cic, der selbst aus Bosnien stammt, vermuten hinter dem Rücktritt Schmidts auch politischen Druck aus Washington.
15: Weil er offensichtlich als ein Stolperstein hier gesehen wurde.
12: Konkret gehe es um wirtschaftliche Interessen im Westbalkan. Investoren, die dem US-Präsidenten Donald Trump nahestehen, planen offenbar Energieprojekte in Bosnien und Herzegowina, darunter eine Gaspipeline aus Kroatien.
15: Auf einmal stehen eben im Mittelpunkt die Geschäftsinteressen, nicht vielleicht direkt von Donald Trump, aber von engen Kreisen rund um Donald Trump im Vordergrund. Und für diese sind die USA offensichtlich bereit, all die Prinzipien über Bord zu werfen.
12: Unterstützt werden die Pipeline-Pläne auch von Milorad Dodik. Der Nationalist aus dem serbisch-dominierten Landesteil Republika Srpska gilt als Sympathisant von US-Präsident Donald Trump. Gleichzeitig ist er ein Verbündeter von Wladimir Putin. Dem bosnisch-serbischen Politiker Dodik wird Korruption vorgeworfen. Seine Separatismusziele hat er erst Anfang Februar so formuliert.
14: Mein Hauptziel ist die unabhängige Republika Srpska. Und das ist nicht verschwunden. Es ist nicht verschwunden.
12: Dodik gilt als schärfster Kritiker von Christian Schmidt. Beobachter haben jetzt die Sorge, mit dem Rücktritt von Schmidt könnte das internationale Kontrollsystem in Bosnien geschwächt werden. Nicht nur die USA stehen in der Kritik. Der bosnische Analyst Srećko Latal wirft vor allem Europa Versäumnisse auf dem Balkan vor. Die Idee sei es ja gewesen, dass sich die USA schrittweise aus dem aktiven politischen Engagement auf dem Balkan zurückziehen und die Europäische Union diese Rolle übernehmen sollte. Dazu ist es nie wirklich gekommen. Ich meine, die Europäische Union hat, wie ich sagen würde, kläglich versagt und versagt weiterhin kläglich auf dem Balkan.
16: In the Balkans.
12: Der Rücktritt von Christian Schmidt als UN-Vertreter in Bosnien könnte weit mehr sein als nur ein Personalwechsel. Ein neuer Belastungstest für Europas Einfluss und Stabilität auf dem Balkan.
3: Und das war der Bericht von Sarah Behan. Und nochmal zurück zu Putins Vorschlag, Schröder vermitteln zu lassen zwischen der EU und Russland im Falle eines Kriegsendes in der Ukraine. Wenig Begeisterung gibt es dafür. Andererseits ist die EU komplett außen vor, was Verhandlungen angeht. Die führen exklusiv die USA. Also eine Chance, den Fuß in die Tür zum Verhandlungszimmer zu bekommen. Darüber haben wir mit Stefan Meister gesprochen, dem Leiter des Zentrums für Ordnung und Governance in Osteuropa, Russland und Zentralasien bei der Deutschen Gesellschaft für Auswärtige Politik. Herr Meister, wenn Putin seinen Freund Schröder als Wunschvermittler nennt, worum geht es ihm wirklich?
17: Naja, das ist so ein vergiftetes Angebot. Also einerseits sagt er ja, er wäre bereit zu sprechen. Andererseits wäre er nur mit einer Person bereit, die letztlich von ihm bezahlt worden ist in der Vergangenheit und die ihn persönlich auch unterstützt. Also es ist im Prinzip ein inakzeptables Angebot und es verändert letztlich nichts an dem, was Putin bisher immer angeboten hat. Ja, ich bin bereit zu reden, aber nur unter meinen eigenen von mir gesetzten Bedingungen. Und nur unter diesen werde ich dann Kompromisse machen. Und das ist im Prinzip, ja, würde ich fast sagen, ein ähnliches Angebot wie in der Vergangenheit.
3: Was bedeutet es überhaupt, dass der russische Präsident über ein mögliches Kriegsende spekuliert und Bereitschaft anklingen lässt, überhaupt mit Europa zu sprechen?
17: Ich sehe zwei Punkte. Einerseits ist er tatsächlich innenpolitisch unter Druck. Also die Ukrainer sind inzwischen dazu in der Lage, überall in Russland Infrastruktur zu zerstören und selbst in Moskau mit Drohnen anzugreifen. Und die Unterstützung für diesen Krieg, die sinkt in Russland. Also er musste irgendeine Message aussenden, dass er bereit ist, in irgendeiner Form zu sprechen. Andererseits ist mein Eindruck, er bekommt von Trump nicht das, was er sich gewünscht hat. Und er sieht, dass die Europäer zu den wichtigsten Unterstützern der Ukraine geworden sind. Das heißt, er bewegt sich langsam in die Richtung, er muss in irgendeiner Form irgendwann mit den Europäern sprechen, aber eben nur unter den Bedingungen, die er selbst definiert.
3: Wenn er denn ein vergiftetes Angebot macht, dann kann er doch davon ausgehen, dass dieser Köder nicht geschluckt wird.
17: Na gut, das ist halt auch Putin. Also ich frage mich auch manchmal, ob er nicht auch unter Realitätsverlust leidet. Irgendwie glaubt, er könne halt nur mit Schröder reden und Schröder ist irgendwie noch wichtig. Ich würde sagen, es ist immer noch kein diplomatisches Angebot, sondern es ist im Prinzip, geht es darum, in dem Informationsraum zu zeigen, wir sind bereit, aber wir sind eben nur unter unseren eigenen Bedingungen bereit. Aber es ist im Prinzip schon eine Nachricht auch an die Kritiker, die er jetzt auch im eigenen Land hat, dass wir sprechen können. Ja, also dass Russland oder Putin bereit ist, mit bestimmten Leuten zu sprechen. Ich würde schon sagen, dass das eine leichte Veränderung ist in seiner Rhetorik. Aber wir müssen sehen, ob das irgendwelche auch anderen Konsequenzen hat.
3: Geht es ihm auch darum, bewusst zu spalten, gerade mit der Personalie Schröder?
17: Das ist sicher ein anderer Aspekt, dass er weiß, wie umstritten Schröder ist und dass er damit auch versucht, eine Debatte in Gang zu bringen, die eine gemeinsame Unterstützungsfront für die Ukraine oder auch Gegenverhandlungen mit Putin möglicherweise brechen könnte. Ja, also ich kann mir schon vorstellen, dass das ein Punkt ist, aber ich glaube, die anderen Punkte, die sind wesentlicher.
16: Zuletzt schaute die EU ja nur zu, wenn die USA die Gesandten Witkoff und Kushner nach Moskau geschickt haben. Ist das jetzt vielleicht doch eine Gelegenheit, die sie wie auch immer nutzen könnte, sollte?
17: Naja, ist immer noch die Frage, wie sie nutzen könnte, sollte. Mhm. Aber sie sollte natürlich darüber nachdenken, wer und in was für einem Format mit Putin reden könnte. Das Grundproblem bleibt natürlich, es gibt kein Angebot von Putin. Ja, es gibt kein Angebot für Kompromiss, in irgendeiner Hinsicht diesen Krieg zu beenden. Er definiert weiterhin die Regeln, die inakzeptabel sind. Und solange es da kein Einlenken gibt, sehe ich eben auch wenig Möglichkeiten für irgendwelche diplomatischen Initiativen.
16: Es ist ja immer die Rede davon, Putin muss es ernst meinen. Was wären denn Anzeichen dafür, dass er es ernst meinen könnte?
17: Also es ist ja immer nur Druck, der dazu führt, dass Putin bereit ist, Kompromisse zu machen. Und wir sehen jetzt erste Anzeichen, dass der Druck wächst. Also in der Sicht glaube ich, dass es im Moment noch gar nicht der Moment ist für Gespräche, sondern es ist eher der Moment, diesen Druck weiter aufrechtzuerhalten, um dann in eine ganz andere Diskussion zu kommen.
16: Auch wenn es jetzt noch nicht der Moment für Gespräche ist, wäre die EU nicht trotzdem schon klug beraten, wenn sie jetzt durchaus mal schaut, wer käme beispielsweise für Gespräche in Frage, wie könnte so eine Vermittlung aussehen und so weiter?
17: Ich denke schon, ich habe das ja schon vor einigen Monaten gesagt, es sollte auch einen europäischen Vorschlag geben, wie dieser Krieg beendet werden kann. Und es sollte überlegt werden, wer vielleicht auch aus den Mitgliedstaaten mit Russland und mit Putin reden kann. Also ich denke, es braucht auch viel mehr Selbstbewusstsein und aber auch eine Diskussion in der EU, dass man eben zu einem Akteur wird in Verhandlungen.
16: Bislang führen ja Gespräche, über Verhandlungen wollen wir gar nicht reden, oder von Verhandlungen wollen wir gar nicht sprechen, führen Gespräche eben die USA mit den beiden Gesandten Kushner und Witkoff. Wäre es aus Washingtoner Sicht denn überhaupt recht, wenn die EU mit starken Vermittlern da jetzt Gespräche suchen würde?
17: Das glaube ich nicht. Ich glaube, Washington möchte das alleine dominieren und möchte im Prinzip ja auch seine Geschäfte machen mit Russland und hat kein Interesse daran, dass die Europäer reinkommen. Aber das sollte uns nicht davon abhalten, das zu tun, weil wir einfach andere Interessen haben als die USA im Moment.
16: Sagt Stefan Meister, Russland-Experte der Deutschen Gesellschaft für Auswärtige Politik. Das Gespräch mit ihm haben wir vor der Sendung aufgezeichnet. Droht Deutschland zur Urlaubssaison der Kerosinengpass? Müssen Urlaubsflieger angesichts der durch den Iran-Krieg entstandenen Energiekrise am Boden bleiben? Bundeswirtschaftsministerin Katharina Reiche hält derartige Berichte für überzogen. Die CDU-Politikerin besuchte heute die Raffinerie PCD in Schwedt im Nordosten Brandenburgs. Deren Aussichten sind düster, weil Russland kein Pipeline-Öl aus Kasachstan mehr durchlässt. Reiche versuchte, Zuversicht zu verbreiten. Ann-Kathrin Mellmann hat die Ministerin begleitet.
18: Kerosinknappheit, ein Reizwort, so kurz vor der Urlaubszeit. Manche öffentliche Diskussion darüber hält Bundeswirtschaftsministerin Katharina Reiche für überzogen. Im brandenburgischen Schwedt sagt sie in der dortigen Raffinerie PCK.
19: Ja, der Markt zeigt zurzeit durch hohe Preise ein Verhalten, was für den individuellen Urlaubsreisenden eine Belastung werden kann. Unsere Situation hier ist nach wie vor so, dass sie stabil sind zu höheren Preisen, aber sie ist stabil.
18: In Südostasien sei das anders. Dort müsse man mit Knappheiten arbeiten, sagt Katharina Reiche. Die Raffinerie Schwedt, die Reiche besucht, stellt Kerosin her. Im Moment hat sie ihre Produktion jedoch leicht gedrosselt, weil seit Anfang Mai kein Öl aus Kasachstan mehr ankommt. Russland verhindert die Lieferungen. Auch das kein Grund zur Sorge für die Ministerin.
19: Der Wegfall von Lieferungen aus Kasachstan heißt ja nicht, dass nicht produziert wird.
18: Der Anteil kasachischen Öls macht etwa ein Fünftel der Lieferungen aus. Die PCK Schwedt ist eine von 8 Raffinerien in Deutschland, die Kerosin produzieren. Und alle brauchen dafür Rohöl, für das die Preise weiter steigen. Die Versorgung mit Kerosin hänge ab vom weiteren Kriegsverlauf am Persischen Golf, sagt Nina Scheer, energiepolitische Sprecherin der SPD-Bundestagsfraktion.
20: Es ist wichtig, den Menschen die Klarheit darzulegen, dass es auch tatsächlich zu einer Verknappung kommen kann, auch zu einer physikalischen Verknappung kommen kann. Und dann muss natürlich dort die Ressource landen, wo man sie überlebenswichtig zuerst braucht. Und das ist auch Aufgabe der Bundesregierung, hierfür Notfallpläne vorzuhalten, dass dann eben tatsächlich die Versorgung in den überlebenswichtigen Bereichen an allererster Stelle gesichert ist. Und dazu gehören dann nicht die Urlaubsflüge.
18: Reiner Wein statt Beruhigungspille. Michael Kellner, der energiepolitische Sprecher der Grünen im Bundestag, teilt den Optimismus von Wirtschaftsministerin Reiche nicht.
21: Selbst wenn wir in Deutschland noch Kerosin haben,
1: hilft das ja wenig, wenn jetzt so ein Transkontinentalflug nach Malaysia geht und sie dann vielleicht dort kein Kerosin mehr haben, dann kommen sie nicht mehr zurück. Wir reden hier von einem weltweiten Problem und das Gebot der Stunde ist, Kerosin zu sparen.
18: An deutschen Flughäfen werden pro Jahr 9 Millionen Liter Kerosin getankt. Die Kerosinkosten machen in Deutschland etwa ein Drittel der Betriebskosten einer Airline aus, sagt Ralf Beisel vom Flughafenverband.
21: Das, was wir möchten, ist, dass dort, wo staatliches Handeln heute den Luftverkehrsstandort, die Flughäfen in Deutschland benachteiligt, nämlich die rekordhohen Steuern und Gebühren, dass die gesenkt werden. Das heißt, hier ist staatliches Handeln vonnöten.
18: Und es sei wichtig für die Wirtschaftskraft Deutschlands, so Beisel. Eine Steuersenkung für den Luftverkehr hat die schwarz-rote Koalition bereits vor dem Iran-Krieg auf den Weg gebracht. Ob noch mehr drin ist, vielleicht Thema im Koalitionsausschuss am Dienstag.
16: Ann-Kathrin Mellmann berichtete. Seit 1991 hat die SPD in Rheinland-Pfalz durchgehend die Regierungschefs gestellt. Von Scharping über Beck, Dreyer, zuletzt Alexander Schweizer. Jetzt regieren die Sozialdemokraten zwar weiter mit, aber erstmals seit 35 Jahren nur noch als Juniorpartner in einer CDU-geführten Koalition. Das Team dafür ist komplett und wurde am Mittag in Mainz vorgestellt. Und wir sprechen darüber mit Dirk Rodenkirch aus unserer Redaktion Landespolitik. Herr Rodenkirch, warum setzt die SPD auf Altbewährtes denn statt auf frische Kräfte?
22: Naja, der größte Trumpf der SPD ist die Regierungserfahrung. Da ist sie der CDU eben 35 Jahre voraus und man ist überzeugt, dass beispielsweise Doris Ahnen die Finanzministerin bleiben wird, der neuen GroKo große Stabilität geben kann, als jemand, der schon viele Landeshaushalte erstellt und verantwortet hat. Und Ahnen hat auch weiterhin Lust auf den Job, wie sie heute gesagt hat.
23: Wenn ich sage, ich mag Zahlen, ernte ich oft ein müdes Lächeln, aber dem ist so. Und ich glaube, vor allen Dingen, wenn es um Haushaltszahlen geht, dann geht es am Ende eben auch darum, ein gutes Stück politische Gestaltung wahrzunehmen. Politische Gestaltung, in dem es auch um Mittel für den sozialen Zusammenhalt in dieser Gesellschaft geht.
22: Auf Sven Täuber etwa, der ja nur ein Jahr Bildungsminister war, auf den setzt die SPD auch große Stücke. Er bekommt nun das sehr wichtige neue Ministerium für Kommunen, Wohnen, Bauen und Kultur. Und der geht schon noch als frische SPD-Kraft durch, würde ich sagen. Der ist ja auch noch relativ jung. Und dass die regierungserfahrene Sabine Betzing-Lichtentäler nicht nur das Ressort Arbeit und Soziales übernimmt, sondern auch stellvertretende Ministerpräsidentin wird, kann sich ja auch nicht schaden, da Gordon Schnieder, der designierte Ministerpräsident, ja auch Neuland betreten wird.
16: Wie werden sich die zwei Frauen und drei Männer von der SPD denn in eine CDU-geführte Regierung einfügen?
22: Also Alexander Schweizer hat schon mehrfach betont, dass die SPD eine starke Rolle in dieser großen Koalition spielen will und wird. Und da muss sich die CDU sicher auf selbstbewusste Ministerinnen und Minister der SPD einstellen, die zwar Juniorpartner ist, aber ganz sicher nicht vorhat, sich in dieser GroKo klein zu machen. Ganz im Gegenteil. Die Sozialdemokraten wollen eine erfolgreiche Landesregierung, von der sie selbst auch profitieren möchten.
16: Der abgewählte Ministerpräsident Schweizer übernimmt wieder den Fraktionsvorsitz. Welche Erwartungen verbindet er denn mit dem SPD-Ministerteam?
22: Ganz klar, dass die SPD-Ministerinnen und Minister dafür sorgen, dass diese Regierung stabil und vertrauensvoll zusammenarbeitet.
24: Die erste Aufgabe wird sein, die künftige Landesregierung zu einer erfolgreichen Landesregierung zu machen. Zukünftig nicht mehr von Platz 1, aber von einer starken Position. Neben Platz 1.
22: Schweizer sagt, CDU und SPD können nur gemeinsam erfolgreich sein. Er verweist da auch gerne auf die Bundesregierung, bei der ja viel Sand im Getriebe ist und die dementsprechend Kredit bei den Menschen verloren hat. Das will man in Rheinland-Pfalz unbedingt vermeiden.
16: Ja, auf Platz 1 wäre Schweizer sicherlich auch gerne selbst geblieben. Kann er denn loslassen?
22: Leicht fällt ihm das ganz sicher nicht, aber er hatte ja seit der verlorenen Landtagswahl nun einige Monate Zeit, sich klar zu werden, wohin für ihn die Reise gehen soll. Klar war schnell, nicht in ein Kabinett unter Gordon Schnieder. Als künftiger Fraktionschef kann er sich nun mehr auf die Partei, die SPD, konzentrieren, eigene Themen setzen und auch dafür sorgen, dass die SPD aus der Wahlschlappe lernt und sich inhaltlich neu aufstellt. Sowas bleibt, wenn man in der Regierung ist, ja gerne mal auf der Strecke.
16: SPD-Landeschefin Sabine Betzing-Lichtentäler, wir haben sie ja eben schon angesprochen, hat heute angekündigt, den Vorsitz zum 18. Mai, dem Tag der konstituierenden Sitzung des neuen Parlaments, abzugeben. Wie begründet sie das?
22: Mit ihren neuen Ämtern, die sie übernimmt, also Ministerin für Arbeit und Soziales und stellvertretende Ministerpräsidentin. Sie sagt, diese Posten und auch noch den Landesvorsitz zu 100% zu machen, das sei kaum möglich und deshalb gebe sie das Amt der Landeschefin ab. Ein zweiter Grund ist aber auch sicherlich, dass Fraktionsvorsitz und Landesvorsitz möglichst wieder in einer Hand bleiben sollen. Offiziell ist es zwar noch nicht, aber es wird erwartet, dass Alexander Schweizer auch neuer SPD-Landesvorsitzender werden wird.
16: Dirk Rodenkirch, SWR Landespolitik Rheinland-Pfalz. 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
2: 17. März 2023, Den Haag. Rund ein Jahr nach Beginn der russischen Vollinvasion in die Ukraine erlässt der Europäische Strafgerichtshof einen Haftbefehl gegen den russischen Präsidenten. Die Nachricht sorgt weltweit für Aufsehen.
4: Putin sei mutmaßlich verantwortlich für die Verschleppung und Umsiedlung ukrainischer Kinder, so das Gericht in Den Haag.
2: Wo russische Truppen Städte und Dörfer besetzen, verschwinden Kinder. Tausende. Wohin werden sie gebracht? Niemand weiß es genau. Die Verschleppungen sind ein schweres Kriegsverbrechen. Einige der Kinder konnten inzwischen zurückkehren. Sie erzählen, was sie erlebt haben. Alles wird dokumentiert, um eines Tages vielleicht tatsächlich Wladimir Putin vor Gericht zu bringen.
5: 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Wie Putins Kriegsverbrechen aufgeklärt werden. 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
2: Bereits 2023 berichtete der 12-jährige Matvei Mezhevoy in einem Interview mit dem SWR über seine Geschichte. Er, seine Schwestern Svyatoslava und Alexandra, 8 und 6 Jahre alt, wurden im April 2022 von ihrem Vater getrennt.
6: Papa wurde weggebracht und wir sind mit dem Bus weggefahren. Ab da war ich für meine Schwestern verantwortlich.
2: Die drei Kinder werden nach Donetsk ins russisch besetzte Gebiet gebracht.
6: Wir wurden in einem Krankenhaus untergebracht. Da haben wir 2-3 Wochen lang gewohnt. Meine Schwestern haben viel geweint. Ich habe versucht, sie zu beruhigen und habe ihnen gesagt, alles wird gut.
2: Matveis alleinerziehender Vater, Jewgeni Mezhevoy, war bei der Flucht aus dem von den Russen besetzten Mariupol an einem russischen Checkpoint verhaftet worden. Der Grund: Er hatte vor langer Zeit 3 Jahre lang als Baukranfahrer auf einer ukrainischen Militärbasis gearbeitet. So erzählt er es im Gespräch mit Das Wissen.
6: Ich wurde verhört. Ich habe alles gesagt, wie es ist. Dass ich seit 2019 nicht mehr bei der Armee bin. Dass ich keine militärischen Geheimnisse kennen kann. Mir wurde trotzdem erklärt, dass ich als Ex-Militär in ein Filtrationslager geschickt werde. Sie haben gesagt, unsere Chefs fordern, dass wir alle Verdächtigen festnehmen.
2: In den sogenannten Filtrationslagern werden die Festgenommenen stundenlang verhört, auch gefoltert, um unter ihnen ukrainische Soldatinnen und Soldaten ausfindig zu machen. Was mit ihm passieren wird, weiß Jewgeni Mezhevoy an diesem Apriltag 2022 noch nicht. Seine Kinder werden in der Zwischenzeit mit 28 anderen unbegleiteten Kindern aus Mariupol nach Moskau verlegt, in ein Ferienlager.
6: Als die Zeit im Lager zu Ende war, sind Frauen zu uns gekommen und haben gesagt, dass wir nicht nach Donetsk zurück können, dass die Stadt beschossen wird und dass wir entweder in eine Pflegefamilie kommen oder in ein Kinderheim.
2: Nachdem die russischen Behörden Matveis Vater aus fadenscheinigen Gründen verhaftet hatten, wollten sie nun seine Kinder in Pflegefamilien vermitteln, mit dem Argument, sie hätten ja keine elterliche Fürsorge mehr. So ähnlich erging es auch Philipp Holovnia, einem 17-jährigen Waisenjungen aus Mariupol. Er wurde von Maria Lvova-Belova aufgenommen, einer in diesem Fall ganz besonderen Pflegemutter. Maria Lvova-Belova, bereits Pflegemutter von 10 Kindern, wurde kurz vor Kriegsbeginn von Präsident Putin zur Beauftragten für Kinderrechte in Russland ernannt. Russische Medien berichten, Sie sei mehrfach in die besetzten Gebiete gereist, um ukrainische Kinder nach Russland zu bringen. Zwei Wochen nach Beginn des russischen Angriffs erstattet Maria Elevava-Belova dem russischen Präsidenten Putin persönlich Bericht. In dem im russischen Staatsfernsehen ausgestrahlten Gespräch der beiden sagt sie, über 1090 ukrainische Waisenkinder aus verschiedenen Kinderheimen befänden sich in den von Russland besetzten Territorien. Und dann schwärmt sie von der Hilfsbereitschaft der russischen Bevölkerung.
7: Wissen Sie, unsere russischen Bürger, die sind natürlich großherzig. Sie stehen bereits Schlange, um die Kinder aufzunehmen.
2: Als Maria Lvova-Belova dem Präsidenten erzählt, dass sie bereits ein Kind habe vermitteln können, allerdings eines mit russischer Staatsbürgerschaft, hakt Putin nach.
6: Warum nur mit russischer Staatsbürgerschaft? Mit jeder Staatsangehörigkeit. Es sind außergewöhnliche Umstände und ich denke, wir sollten an die Interessen der Kinder denken. Machen Sie Vorschläge. Wir werden die Gesetzgebung ändern.
2: In dem sorgfältig inszenierten Talk für das russische Fernsehpublikum präsentieren Putin und seine Beauftragte für Kinderrechte die Verschleppungen als humanitären Akt. Als wäre nicht die russische Aggression der Grund dafür, dass viele Kinder nun ohne Obhut sind. Aber Putins Argumentation hat einen Grund. Das russische Gesetz verbietet die Adoption ausländischer Kinder ohne die Zustimmung von den Behörden ihres Heimatlandes. Am 30. Mai 2022 unterzeichnet Putin daher einen Erlass, der dazu dient, dass speziell unbegleitete ukrainische Kinder aus den besetzten Gebieten in einem vereinfachten Verfahren die russische Staatsbürgerschaft erhalten. So können sie von russischen Familien leichter adoptiert oder in Pflege genommen werden. Auf diesem Weg ist auch Bogdan Jedochin in eine russische Familie gekommen. Er war auch eines der Kinder aus Mariupol, die so wie die Kinder von Jewgeni Mezhevoi nach Moskau gebracht wurden. Bogdan Jedochin war zu diesem Zeitpunkt allerdings bereits vollweise. Seine Eltern starben kurz vor Kriegsbeginn. Mit 17 Jahren machte Bogdan in Mariupol eine Berufsausbildung zum Schweißer und überlebte die Belagerung im Keller seines Wohnheims, bis russische Soldaten ihn aufgriffen. In Russland im Ferienlager seien die Kinder massiver Propaganda ausgesetzt worden, erzählt er.
6: Man hat uns gesagt, wenn wir zurückkehren, würden wir für Organhandel verkauft. Und sie haben uns erzählt, dass die Ukraine den Krieg begonnen habe und Russland sich nur verteidigen würde. Aber ich habe gewusst, das ist eine Lüge.
2: In der russischen Pflegefamilie habe man ebenfalls versucht, ihn zu russifizieren, sagt Bogdan. Doch er weigerte sich und versuchte zu fliehen. Zweimal schaffte er es bis an die Grenze zu Belarus, wurde aber immer wieder aufgegriffen und zurückgebracht.
6: Als ich das zweite Mal vom Militär festgenommen wurde, haben sie ein Dokument verfasst von so einem Psychologen, in dem stand, ich müsse in eine psychiatrische Klinik. Danach wurde ich in das Büro von Maria Lvova-Belova vorgeladen, um eine Erklärung zu unterschreiben, dass ich auf die Ukraine verzichte, also dass ich nicht zurückkehren will.
2: Heimlich nahm Bogdan Kontakt zu einer ukrainischen Anwältin auf. Die versuchte daraufhin, entfernte Verwandte von ihm zu ermitteln, um Bogdans Rückkehr rechtlich zu ermöglichen. Mit der Hilfe von ukrainischen Kinderhilfsorganisationen, der Administration von Präsident Zelensky und des Roten Kreuzes konnte Bogdan am 19. November 2023, am Vorabend seines 18. Geburtstags, doch in die Ukraine zurückkehren. Er bleibt damit eine Ausnahme. Wie viele Kinder genau wurden aus der Ukraine nach Russland deportiert? Das offizielle Register für seit dem Kriegsbeginn deportierte und identifizierte Kinder umfasst knapp 20.000 überprüfte Fälle. Bei ihnen sind die Namen der Kinder bekannt. Bis Oktober 2025 gelang es der Ukraine, 1.625 Kinder zurückzuholen. Das sei äußerst schwierig, weil Russland dabei überhaupt nicht kooperiere, sagt Miroslava Hartschenko. Sie ist juristische Beraterin bei der ukrainischen Hilfsorganisation Save Ukraine. Mit Kindesentführungen nach Russland beschäftigt sie sich bereits seit der Krim-Annexion 2014. Mit dem Haftbefehl aus Den Haag sei es ab 2023 sogar noch schwieriger geworden, erzählt sie. Russland würde die Deportation ukrainischer Kinder nun heimlicher durchführen.
7: Früher haben sie schnell über die Ausfuhr von Kindern berichtet, über Transporte und Umsiedlungen, im Fernsehen, in den sozialen Netzwerken. Sie haben glückliche ukrainische Kinder gezeigt in russischen Familien. Doch dann haben die Behörden erkannt, dass sie sich strafbar machen. Also haben sie angefangen, die Verschleppungen zu verbergen.
2: Diese Geheimnistuerei würde zeigen, dass Russland sich seiner Verbrechen bewusst sei, sagt die Juristin. Auch die Rückkehr der Kinder zu ihren gesetzlichen Vertretern wird seit dem Haftbefehl gegen Putin aktiv behindert.
7: Waisenkinder wurden praktisch komplett zurückgehalten. Und Mütter, die ihre Kinder abholen wollten, mussten sich dreitägigen Verhören und Lügendetektortests unterziehen. Eine Großmutter, die ihren Enkel abholen wollte, wurde 13 Stunden lang an der Grenze vom russischen Geheimdienst FSB verhört. Leider hat ihr Herz das nicht ausgehalten und sie ist dabei verstorben. Also haben wir das Kind nicht zurückbekommen.
2: Russland bringe weiterhin ukrainische Kinder aus den besetzten Gebieten in sogenannte Erholungslager, sagt Miroslava Hartschenko. Ob und wie viele dieser Kinder zurückkehrten, bliebe unklar. Am 16. September 2025 veröffentlichte das Humanitarian Research Lab der Yale School of Public Health einen umfassenden Bericht zur systematischen Deportation und Umerziehung ukrainischer Kinder in Russland. Die US-amerikanische Forschungseinrichtung analysiert seit Jahren Menschenrechtsverletzungen in Konfliktgebieten. Die Studie belegt, dass mehr als 210 Lager in ganz Russland existieren, in denen ukrainische Kinder ideologisch beeinflusst und oft mit militärischem Drill umerzogen werden. Sie erhalten Schießtraining und werden in die Herstellung militärischer Ausrüstung einbezogen. Internationale Fachleute bewerten dieses Programm als massiven Bruch des humanitären Völkerrechts. Miroslava Hartschenko von Save Ukraine hat selbst erlebt, was die Propagandaprogramme bei den Kindern anrichten. Das Beispiel eines Waisenmädchens aus dem damals von Russen besetzten Cherson ist ihr dabei besonders in Erinnerung geblieben.
7: Ihre Pflegemutter hat sie in den Urlaub in ein Sommerlager geschickt, weil ihr in der Schule gesagt wurde, dass das Kind ans Schwarze Meer fahren würde, um sich zu erholen. Allerdings ist sie irgendwo in den Steppen bei Wolgograd gelandet. Sie musste eine dreiwöchige militärische Ausbildung machen. Als ich mich nach ihrer Rückkehr mit ihr unterhalten habe, hat mir dieses zerbrechliche kleine Mädchen ganz genau erklären können, wie man Landminen erfolgreich legt, wie man dafür sorgt, dass der Angegriffene möglichst viel Schaden erleidet. Vor mir ist dieses Kind gesessen, unser ukrainisches Kind, und es war absolut kampfbereit.
2: Jewgeni Mizhevoi, der alleinerziehende Vater von Matvei und seinen Schwestern aus Mariupol, wird Anfang Juni 2022 nach 2 Monaten aus dem Filtrationslager entlassen. Sofort begibt er sich nach Donezk, die letzte ihm bekannte Station seiner Kinder. Dort erfährt er, dass die 3 einen Tag zuvor verlegt worden sind. Sie sind jetzt in Moskau, in einem Ferienlager, 1200 Kilometer weit weg. Jewgeni Mizhevoi hat kein Geld, kein Zuhause. Er sucht sich einen Job als Hausmeister, um das Geld für die Reise nach Moskau zusammenzusparen und seine Kinder abzuholen. Er hat noch nicht genug beisammen, als sein Sohn Matvei ihn plötzlich anruft und erzählt, dass ihnen eine Adoption drohe. Der Vater ist in Panik, bittet jeden Bekannten um Geld für die Reise nach Moskau, ohne Erfolg.
8: Ein Freund hat mir den Link von einer Hilfsorganisation gegeben. Das sind Russen. Sie agieren im Untergrund. Ich habe mich bei ihnen gemeldet und ihnen meine Situation erklärt. Noch am selben Abend haben sie mich zurückgerufen und gesagt, wir werden dir helfen. Bist du bereit, morgen zu gehen? Natürlich war ich bereit.
2: Jewgeni Mizhevoi spricht nicht über die Einzelheiten dieser Reise, um seine Retter nicht zu gefährden. Die russischen Helfer agieren streng geheim. Es sind wohl russische Zivilisten, die die Flucht koordinieren, Tickets besorgen, mit Geld aushelfen. Eine Unterstützung, die Russland als Verrat verurteilt und mit Gefängnis bestraft. Am 18. Juni 2022, nur 2 Tage nach Matveis Anruf, kann Jewgeni seine Kinder in Moskau in die Arme schließen. Ein paar Tage später überqueren sie die russisch-lettische Grenze. Jewgeni Mezhevoi und seine Kinder leben seit Juni 2022 in Riga. Die Kinder gehen in die Schule, Jewgeni arbeitet in einer Reinigungsfirma. Heute weiß er, welcher Gefahr seine Kinder in Moskau ausgesetzt waren.
6: Ein Junge aus dem Moskauer Lager hat Matvei angerufen. Da waren wir schon in Lettland. Und Matvei hat ihn gefragt, wo sind die anderen? Und der Junge hat gesagt, wir sind alle in Moskau. Wir wurden alle adoptiert.
2: Am 17. März 2023, etwas mehr als ein Jahr nach Beginn des russischen Vollangriffs auf die Ukraine, verkündet der Internationale Strafgerichtshof in Den Haag eine wegweisende Entscheidung des Weltstrafgerichts.
9: Today, 17th of March 2023.
6: Heute, am 17. März 2023, hat der Internationale Strafgerichtshof zwei Haftbefehle ausgestellt gegen Wladimir Putin, Präsident der Russischen Föderation, und gegen Maria Lvova-Belova, die Kinderrechtskommissarin des russischen Präsidenten. Ihnen wird vorgeworfen, Kriegsverbrechen begangen zu haben. Konkret geht es um die Deportation von Kindern aus besetzten Gebieten der Ukraine in die Russische Föderation.
2: So verkündet es Piotr Hofmanski, Präsident des Internationalen Strafgerichtshofs in Den Haag. Niemand hatte erwartet, dass der Hauptverantwortliche für diesen Angriffskrieg schon im März 2023 ins Visier der Anklage geraten würde, und das ausgerechnet wegen der Kindesverschleppungen. Schließlich hat Russland weitere Kriegsverbrechen begangen. Dazu zählen die kontinuierliche Zerstörung der zivilen Infrastruktur in der Ukraine oder die Massenmorde in Butscha. Der Internationale Strafgerichtshof beschränkt sich bei seiner Anklage jedoch auf die verschleppten Kinder. Warum? Florian Jesberger, Direktor des Franz-von-Liszt-Instituts für internationales Strafrecht an der Humboldt-Universität zu Berlin.
10: Der Grund wird im Wesentlichen sein, dass der Ankläger, der darüber entscheidet, der Auffassung ist, dass hier in diesem Fall hinreichende Beweise eben vorliegen und auch zugänglich sind, die es erlauben, die Deportation von Kindern eben auch Putin zuzurechnen.
2: Das Römische Statut ist der Gründungsvertrag des Internationalen Strafgerichtshofs in Den Haag. Es bildet seit 2002 die völkerrechtliche Grundlage für die Strafverfolgung von Völkermord, Verbrechen gegen die Menschlichkeit, Kriegsverbrechen und das Verbrechen der Aggression, also die Anwendung militärischer Gewalt gegen einen anderen Staat. Dazu gehören etwa Bombardierungen, Beschießungen, militärische Besetzung von Gebieten sowie die gewaltsame Annexion von Staatsgebieten. 125 Länder, darunter die Ukraine, haben den Vertrag unterschrieben, Russland jedoch nicht. Daher greift das Römische Statut nur eingeschränkt. Der Internationale Strafgerichtshof kann russische Staatsbürger nur begrenzt verfolgen. Und es gibt noch eine juristische Hürde. Das Gericht ist für alle Kriegsverbrechen auf ukrainischem Gebiet zuständig, weil die Ukraine die Zuständigkeit des Gerichtshofes anerkannt hat. Außer einem, dem vielleicht wichtigsten, dem Verbrechen der Aggression selbst.
11: Angriffskrieg ist selbst ein schweres Verbrechen. Aber für das Verbrechen der Aggression ist der Internationale Strafgerichtshof hier im Fall der Ukraine nicht zuständig. Russland ist keine Vertragsstaat des Römischen Statuts.
2: Gleb Bogusch war bis 2022 Professor für internationales Völkerrecht an der Universität in Moskau. Nach Kriegsbeginn hat er Russland verlassen. Heute lehrt er an der Universität in Köln. Bogusch verfolgt aufmerksam die Aufklärungsarbeit zu russischen Kriegsverbrechen. Im Juni 2025 erzählt er, haben der Präsident der Ukraine und der Generalsekretär des Europarates vereinbart, dass unter dem Dach des Europarates ein Sondertribunal eingerichtet wird.
11: Dieses Tribunal sollte diese Lücke in Zuständigkeit der internationalen Justiz schließen, und dann ist es ein Tribunal, der allein das Verbrechen der Aggression verfolgen kann. Es ist eine starke Rolle auch von der Ukraine. Die Ukraine hat ein Recht, alle Verfahren initiieren.
2: Gleb Bogusch beschäftigt sich schwerpunktmäßig mit dem Strafverfahren gegen Wladimir Putin wegen der Kindesdeportationen. Zusammen mit internationalen Kollegen hat er eine juristische Analyse zu dieser Straftat verfasst, die bald dem Internationalen Strafgericht vorgelegt werden soll. Gleb Bogusch und sein internationales Team analysieren die Straftaten der russischen Behörden mit Hilfe öffentlich zugänglicher Quellen, Von Medienberichten über NGO-Recherchen bis hin zu Aussagen von Zeugen und offiziellen Dokumenten. Sie prüfen Einzelfälle detailliert, ordnen die Überführungen rechtlich ein und identifizieren Muster, die eine gezielte staatliche Politik deutlich machen. Boguschs zentrale Erkenntnis: Die russische Politik unterstützt und begünstigt die gewaltsame Verbringung ukrainischer Kinder nach Russland und in die besetzten Gebiete. Das sei als Verbrechen gegen die Menschlichkeit einzustufen, teilweise mit genozidalen Merkmalen.
11: In unserem Bericht behaupten wir, dass die Kinderverschleppung sollen nicht nur als Kriegsverbrechen qualifiziert werden, aber auch als Verbrechen gegen die Menschlichkeit. Diese Kinderverschleppung, Deportationen und auch Indoktrination, so genannte Russifizierung der ukrainischen Kinder, sollen als Teil der staatlichen Politik betrachten werden. Das ist sehr wichtig. Das Ziel Russlands Besetzung ist nicht nur dieses Territorium halten, aber auch die Bevölkerung zu ersetzen und diese ukrainische Identität zu ändern. Das ist leider einer von schrecklichsten Kapiteln des Krieges.
2: Allerdings, ob man die Beispiele der Indoktrination, der Russifizierung von Kindern und jungen Menschen als eigenständiges Verbrechen bewerten kann, ist noch fraglich. Den Tatbestand Indoktrination gibt es nicht im römischen Statut. Die vergleichsweise starre juristische Struktur des Internationalen Strafgerichtshofs in Den Haag ist bisher nicht in der Lage, die verschiedenen Aspekte russischer Kriegsverbrechen vollständig juristisch zu erfassen und zu bewerten. Das soll besser werden, unter anderem mit Hilfe der Eurojust-Aufklärungsinitiative, einer Initiative des ukrainischen Präsidenten Selenskyj zur Rückführung deportierter Kinder in die Ukraine. Eurojust ist eine EU-Behörde in Den Haag, die Ermittlungen zu Kriegsverbrechen in der Ukraine unterstützt. Sie koordiniert die Zusammenarbeit der Staatsanwaltschaften in vielen EU-Ländern und arbeitet eng mit dem Internationalen Strafgerichtshof zusammen.

0: Die Ukraine geht in ihrer Zusammenarbeit mit internationalen Strafverfolgern also neue Wege und hilft mit ihrer schrecklichen Kriegserfahrung, das internationale Strafrecht weiterzuentwickeln. Und der russische Angriff stellt das internationale Völkerrecht vor weitere neue Aufgaben und Fragestellungen. Zum Beispiel, wie könnte Wladimir Putin, ein amtierender Staatspräsident, in Den Haag vor Gericht gestellt werden? Jurist Florian Jesberger.
1: Wer fährt nach Russland und nimmt gegebenenfalls Herrn Putin fest und bringt ihn nach Den Haag? Der Internationale Strafgerichtshof hat keine eigenen Polizeikräfte, anders als die staatliche Strafjustiz. Er kann nicht Kriminalbeamte losschicken, die die Person, gegen die ein Haftbefehl erlassen worden ist, festnehmen, sondern er ist angewiesen auf die Kooperation von Staat. Und diese Kooperation fehlt natürlich in einigen Fällen, auch in diesem Fall, nämlich dann, wenn der mutmaßliche Straftäter eben sich noch in dem Land befindet, an dessen Spitze er beispielsweise steht, dann ist aus praktischen Gründen die Vollstreckung des Haftbefehls natürlich schwierig.
0: Skeptiker sehen in dem Haftbefehl gegen Putin daher nur eine Art symbolischen Akt, der internationale Empörung zum Ausdruck bringen soll, juristisch letztlich aber folgenlos bleibt. Der Berliner Völkerrechtsexperte Florian Jesberger ist anderer Meinung. Man müsse bei solchen Anklagen einen langen Atem haben. Die Geschichte des Völkerstrafrechts würde zeigen,
1: dass oft Personen, die wegen Völkerrechtsverbrechen, Kriegsverbrechen etwa, gesucht und verfolgt werden, erst viele Jahre nach der Tat erfolgreich vor Gericht gestellt werden. Und wenn man das in den Blick nimmt, dann erscheint das Verfahren auch gegen Präsident Putin und der Erlass dieses Haftbefehls doch einen gewissen Sinn zu machen.
0: September 2025 in Lettland. Seit mehr als 3 Jahren lebt Jewgeni Mijewoj mit seinen 3 Kindern in Riga. Die beiden Töchter, 10 und 12 Jahre alt, gehen in die 4. und 6. Klasse. Sie sprechen mittlerweile Lettisch. Der 16-jährige Matvej kämpft noch mit der lettischen Sprache. Er geht in die 8. Klasse. In der Familie untereinander reden sie selten über das Erlebte. Aber Jewgeni Mijewoj durfte am Europarat in Brüssel vor Europaabgeordneten sprechen.
2: Ich habe meine Geschichte erzählt. Von den Abgeordneten kamen hauptsächlich Fragen über die Kinder, wie ich sie abgeholt habe, was ich durchgemacht habe, wie ich dorthin gekommen bin, was ich unternommen habe, um meine Kinder abzuholen, wie es ihnen in diesem Lager ergangen ist. Wissen Sie, ich habe meine Kinder abgeholt. Gott sei Dank, sie sind bei mir. Ich habe es überstanden. Aber außer mir gibt es dort noch so viele andere Familien, die getrennt sind.
0: Jewgeni Mijewoj erzählt, dass seine Kinder ihre Heimat vermissen würden. Aber eine Rückkehr in das mittlerweile russisch besetzte Mariupol hält er für ausgeschlossen. Putin habe ihm seine Heimatstadt weggenommen, sagt er, und beinahe auch seine Kinder. Jewgeni Mijewoj glaubt nicht, dass Putin je verhaftet wird. Verschiedene Auslandsreisen des russischen Präsidenten, auf denen er bisher nicht verhaftet worden ist, geben dem Vater wohl recht. Die ukrainische Juristin Katerina Raschewska sorgt sich, dass selbst Länder, die das römische Statut unterschrieben haben, ihre klare Unterstützung dafür zunehmend in Frage stellen und sich immer weiter von den Grundsätzen des Strafgerichtshofs entfernen.
3: Wir haben zum Beispiel Erklärungen von Ländern wie der Schweiz, die sich im Februar 2022 nach Beginn der russischen Invasion an den Internationalen Strafgerichtshof gewandt hatten, damit die von den Russen begonnenen Verbrechen umfassend untersucht werden. Doch jetzt sagt die Schweiz, Putin könnte kommen, man könnte mit ihm über Frieden sprechen und der Haftbefehl werde in dem Fall nicht vollstreckt. Wir sehen, wie Putin langsam aus der Isolation herauskommt. Russland hat außerdem Argumente aufgebaut, die im Falle einer Festnahme seine Handlungen als legitim erscheinen lassen könnten, etwa als Evakuierung oder Rettung von Kindern.
0: Während die internationale Justiz gründlich, aber langsam ermittelt, kommt eine mögliche Hilfe für viele deportierte Kinder oft zu spät. Wie für Alexander Jakuschenko. Er und seine Schwester wurden 2022 aus dem besetzten Cherson nach Russland gebracht und dort in Pflegefamilien untergebracht. Als Alexander volljährig wurde, wollte er zurück in die Ukraine, doch man ließ ihn nicht. Seine tragische Geschichte

0: Geschichte schilderte die ukrainische First Lady Olena Zelenska vor der UNO in New York.
1: Alexanders ukrainischer Pass wurde beschlagnahmt. So wurde er daran gehindert, in die Ukraine zurückzukehren. Im Januar 2024 hat er Selbstmord begangen. Er wurde in Russland beigesetzt, ohne dass die Ukraine darüber informiert wurde. Seine Schwester ist nach wie vor in Russland und wir haben bis heute keinen Kontakt zu ihr. Das ist keine Umsiedlung oder Evakuierung. Diese Kinder sind Opfer von Repressionen. Ihre Persönlichkeit wird verändert. Ihre Beziehungen werden zerstört, ihre Hoffnungen werden zunichte gemacht.
0: Die juristische Aufklärungsarbeit russischer Kriegsverbrechen ist im Gange, gestaltet sich aber langsam und komplex. Nach Schätzungen sind weiterhin etwa 18.000 ukrainische Kinder verschleppt. Mit jeder Annäherung und dem Versuch, die Beziehungen zu Putin zu normalisieren, sinken die Chancen, dass diese Kinder jemals in ihre Heimat zurückkehren.
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0: Verschleppte ukrainische Kinder von Julia Smilger. Sprecherin Anne Müller. Redaktion Lukas Meyer-Blankenburg. Regie Andrea Leclerc.
3: Ein Beitrag aus dem Jahr 2025.
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1: Um 19 Uhr mit Markus Westhoff. Der Deutsche Gewerkschaftsbund DGB hat in Berlin seine Führungsriege turnusgemäß neu gewählt. Jasmin Fahimi ist im Amt der Vorsitzenden mit 96% der Stimmen bestätigt worden. In ihrer Rede verlangte sie eine gerechtere Politik. Die finanziellen Belastungen der schlechten Konjunktur und der Spannungen und Kriege mit ihren Konsequenzen würden vor allem die Beschäftigten tragen. Das sei ungerecht. Die Gewerkschaften würden sich deshalb gegen Renten- und Leistungskürzungen in der Krankenversicherung sowie den Abbau von Arbeitnehmerrechten wehren. Nach dem Nein des Bundesrates zu einer 1.000-Euro-Entlastungsprämie diskutieren auch die Parteien über andere Formen der Erleichterungen für die Bürger. Einen Tag vor dem Koalitionsausschuss gibt es auch Vorschläge aus der Opposition. Linken-Chefin Schwertner fordert zum Beispiel die Wiedereinführung des 9-Euro-Tickets und eine Übergewinnsteuer. Die Grünen drängen auf eine Senkung der Stromsteuer. Das würde sowohl private Verbraucherinnen und Verbraucher als auch Unternehmen entlasten, so Grünen-Parteichef Banaschak. Die Europäische Union hat Sanktionen gegen Russland verhängt, wegen der Verschleppung ukrainischer Kinder. Es gehe um 7 Einrichtungen und 16 Verantwortliche, teilte der EU-Rat mit. Damit werden deren Vermögenswerte in der EU eingefroren. Außerdem gilt für diese Verantwortlichen eine EU-Einreise- und Durchreiseverbot. Schätzungen der EU zufolge hat Russland seit Kriegsbeginn fast 20.000 ukrainische Kinder verschleppt und gewaltsam nach Russland umgesiedelt. Griechenland will einen Teil seiner Schulden bei der EU vorzeitig begleichen. Die Regierung kündigte an, im Juni Kredite in Höhe von 6,9 Milliarden Euro zu tilgen. Damit wäre das Land nicht mehr das höchstverschuldete in der EU, sondern Italien. Die Europartner hatten Griechenland während der Finanzkrise seit 2010 mit Krediten in Höhe von insgesamt fast 290 Milliarden Euro mehrfach vor dem Staatsbankrott gerettet. Nach Jahren schmerzhafter Reformen und Einsparungen hat Griechenland inzwischen ein Haushaltsplus und ein höheres Wirtschaftswachstum als die meisten anderen EU-Länder. Im vergangenen Jahr sind in Deutschland wieder mehr Menschen Opfer von Internetkriminalität geworden. Das geht aus dem aktuellen Cybersicherheitsmonitor hervor. Demnach waren mehr als ein Viertel der Befragten schon mal von Straftaten im Netz betroffen, am häufigsten beim Online-Shopping. Ein Drittel der Betroffenen hat dabei Geld verloren. Trotz der vielen Fälle von Cyberkriminalität schätzt mehr als die Hälfte der Befragten das Risiko als gering ein, selbst Opfer einer Straftat im Internet zu werden. Der Radio- und Fernsehmoderator Rainer Nitschke ist tot. Der gebürtige Stuttgarter kam 1969 zum Süddeutschen Rundfunk und moderierte viele Sendungen wie Gut aufgelegt oder gemeinsam mit Sibylle Nägele im Auto unterwegs. Nach der Fusion war er bis 2012 als Redakteur und Moderator bei SWR 4 tätig. Auch im dritten Fernsehprogramm moderierte er viele Sendungen. Nitschke wurde 79 Jahre alt. SWR Nachrichten, Redaktion Klaus Reginek. Und das Wetter in Baden-Württemberg und Rheinland-Pfalz. Eine Kaltfront zieht über uns hinweg. Die Vorhersage: Im Laufe der Nacht lassen Regen und Wind nach und die Wolken lockern auf. Die Temperaturen sinken auf 5 bis minus 1 Grad. Morgen Wechsel aus Wolken, einzelnen Schauern, sonnigen Phasen, dazu teils lebhafter Wind. Die Höchstwerte zwischen 7 und 15 Grad. Die weiteren Aussichten: ab Mittwoch ab und zu Regen, nur im Süden Baden-Württembergs freundlicher. 19 Uhr.
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3: Vorsicht auf der A5 Kassel Richtung Frankfurt zwischen Obermörlen und Friedberg liegt ein Reifen auf der Fahrbahn. Vorsicht auch auf der B40 Frankfurt Richtung Kriftler Dreieck zwischen Frankfurt-Sindlingen und Kriftler Dreieck. Hier liegt ein Spanngurt auf dem rechten Fahrstreifen. A7 Kassel Richtung Fulda zwischen Mahlsfeld und Homberg-Efze steht ein brennender PKW auf dem Standstreifen. A661 Egelsbach Richtung Oberursel zwischen Frankfurt-Friedberger Landstraße und Frankfurt-Eckenheim. 3 Kilometer Stau nach einem Unfall auf dem rechten Fahrstreifen. Und A661 Oberursel Richtung Egelsbach zwischen Frankfurt-Niedereschbach und Frankfurt-Eckenheim. 3 Kilometer stockender Verkehr.
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4: Mit Doris Renk. Schönen guten Abend.
5: Es ist nun wirklich kein Wunder, dass es immer weniger Babys in Deutschland gibt.
6: Also es gibt schlichtweg weniger Mütter, die Kinder kriegen können.
7: Dabei braucht ja unsere Gesellschaft gerade wirklich mehr Kinder.
8: Nicht nur wegen der Renten, aber unter anderem auch deswegen.
9: Bereust du das später, wenn du kein Kind bekommen hast? Oder bist du im Alter einsamer?
10: Was müsste denn passieren, dass man noch ein zweites Kind kriegt?
5: Mehr Sicherheit und Unterstützung.
6: Um diesem Trend entgegenzuwirken.
4: Seit Jahren schon sinken in Deutschland die Geburtenzahlen. Im vergangenen Jahr wurden so wenige Babys geboren wie noch nie in der Nachkriegszeit. Gleichzeitig verabschieden sich die Babyboomer mehr und mehr in den Ruhestand und das hat Konsequenzen. Weniger Kinder, weniger Berufstätige, mehr Rentenbezieher. Das heißt, Deutschland überaltert. Ein Trend, der sich in vielen europäischen Ländern abzeichnet. Hier liegt der Durchschnitt momentan bei 1,3 Kindern pro Frau. Es sind viele Faktoren, die bei der Entscheidung Kinder oder keine eine Rolle spielen. Keine Kinder, keine Zukunft, immer weniger Geburten, so haben wir heute getitelt. 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Schauen wir zunächst auf die schnöden Zahlen. 2,1 Kind pro Frau, das wäre eine Geburtenrate, die Bevölkerungsstabilität brächte. Aber diese Rate wird gerade in vielen Ländern deutlich unterschritten. Auch in Russland, in China, in den USA. Lars Hofmann fasst uns das für Deutschland kurz zusammen.
11: Insgesamt sind im vergangenen Jahr gut 654.000 Kinder in Deutschland zur Welt gekommen, fast 3,5% weniger als im Jahr davor und das ist der vierte Rückgang in Folge. Damit ist die Zahl der Geburten auf den niedrigsten Stand seit 1946 gesunken. Gleichzeitig sind über 1 Million Menschen gestorben. Das heißt, auch das sogenannte Geburtendefizit ist auf einen neuen Höchststand gestiegen. Und im Osten ist die Zahl der Geburten stärker zurückgegangen als im Westen. Nur der Stadtstaat Hamburg hatte ein ganz leichtes Plus bei den Geburten. Den größten Geburtenrückgang gab es in Mecklenburg-Vorpommern mit einem Minus von über 8%.
4: Weniger Geburten als Menschen, die versterben. Was das für die Bevölkerungszahlen in Hessen bedeutet? Ein kleiner Einblick von Ursula Mayer.
12: Die Bevölkerung in Hessen wird voraussichtlich immer weiter schrumpfen. Wie das Statistische Landesamt in Wiesbaden berechnet hat, dürfte die Zahl der hessischen Einwohner 2057 erstmals unter die 6-Millionen-Marke sinken. Zuletzt lebten in Hessen 2024 noch rund 6,3 Millionen Menschen. Ein Grund für diesen prognostizierten Rückgang, die allgemeine Alterung. Das dürfte nur teilweise dadurch abgemildert werden, dass zugleich Menschen aus dem Ausland nach Hessen ziehen. Einen Bevölkerungsrückgang erwarten die Statistiker in den allermeisten hessischen Städten und Kreisen, besonders im Kreis Marburg-Biedenkopf, im Odenwaldkreis und in der Stadt Darmstadt. Allerdings könnte es punktuell auch ein Bevölkerungswachstum geben, wie im Wetteraukreis, in Offenbach und Umgebung.
4: Vielleicht entspannt sich durch den Bevölkerungsrückgang die Situation auf dem Wohnungsmarkt. Das wäre mal ein positiver Effekt. Für die Sozialsysteme und den Arbeitsmarkt sind wenig junge Menschen und viele Alte aber ein Problem. Auch Comedy-Frau Caroline Kebekus hat sich viel Zeit gelassen mit dem Kinderkriegen. 2024 ist sie Mutter geworden mit über 40 Jahren. Sie hat Schwangerschaft und Mutterschaft auch auf der Bühne verarbeitet. Hier hören wir sie mit Babybauch.
13: Ich glaube, am meisten Schiss habe ich davor, dass ich plötzlich keine Witze mehr über fette, hässliche Kinder machen kann. Das ist für mich eine Berufsunfähigkeit. Dagegen ist doch niemand versichert. Aber ich habe natürlich auch Angst, dass ich Fehler mache. Ich meine, da kommt ein kleiner Mensch, da kommt so ein Menschli. Das kann ja gar nichts ohne mich. Ich habe ja die volle Verantwortung. Nicht nur, dass es überhaupt überlebt, sondern auch, dass es ein okayer Mensch wird, oder? Im besten Fall niemanden zerstückelt, keine toxischen Beziehungen anfängt.
14: Weil das ist am Ende immer die Mutter schuld.
13: Aber wahrscheinlich machst du dauernd Fehler, oder? Merkt man gar nicht. Man macht irgendwas und schon traumatisiert. Entschuldigung. Wahrscheinlich ist es mit Kindern wie mit Pfannkuchen, oder? Der erste wird immer scheiße.
15: Dr. Carmen Friedrich ist seit 2023 wissenschaftliche Mitarbeiterin im Bundesinstitut für Bevölkerungsforschung in Wiesbaden. Ihre Forschungsschwerpunkte sind Fertilität und Kinderwünsche in Deutschland und im europäischen Vergleich und auch Fertilität im Kontext von Migration und Integration. Ich habe mit Frau Dr. Friedrich gesprochen und habe sie gefragt, wenn man Menschen fragt, wie viele Kinder sie gerne haben würden und das vergleicht mit der Zahl der tatsächlich vorhandenen Kinder, dann blickt man auf den sogenannten Fertilitätsgap. Da klafft also eine Lücke zwischen Wunsch und Wirklichkeit. Woran liegt das?
16: Ja, das ist richtig. Also es ist sehr bemerkenswert, dass die Zahl der gewünschten Kinder durchschnittlich viel, viel höher liegt als die aktuelle Geburtenrate. Also junge Frauen und Männer wünschen sich durchschnittlich 2,2 Kinder und da das stabil geblieben ist über die letzten Jahre und die Geburtenrate stark zurückgegangen ist, also ist hier eine größere Lücke zu sehen. Und wir oder die Forschung im Allgemeinen geht davon aus, dass das mit der multiplen Krisenlage zusammenhängt. Also die Corona-Pandemie, dann der Krieg in der Ukraine folgte, dann gestiegene Inflation. Also diese multiple Krisenlage führt einfach dazu, dass in der Bevölkerung eine zunehmende Unsicherheit herrscht bei jungen Frauen und Männern und dass sich das dann eben auch auf die Familienplanung auswirkt. Also wir gehen davon aus, dass aktuell viele junge Frauen und Männer ihre Kinderwünsche auch aufschieben.
15: Das heißt, die Menschen trauen sich nicht, Kinder in die Welt zu setzen, weil sie befürchten, dass die Kinder nicht sicher aufwachsen könnten.
16: Ja, also diese Zukunftssorgen spielen eine große Rolle. Also es ist so, dass diese Krisen eben Prozesse ausgelöst haben, die dazu führen, dass man wahrnimmt, dass man Sicherheit verliert oder auch ein tatsächlicher Verlust von Sicherheit mit finanziellen Problemen, dass man sich weniger leisten kann, diese Dinge. Und wenn man einfach Zukunftssorgen hat oder besorgt ist, wie es weitergeht oder aktuell einfach in einer nicht so guten Lage ist und sich Sorgen macht, dann spielt das eben eine Rolle, ob man gerade ein Kind plant oder nicht und das dann vielleicht noch mal ein paar Jahre oder etwas aufschiebt.
15: Mhm. Welche Rolle können da staatliche Maßnahmen spielen, dass der Staat mehr Unterstützung anbietet, auch finanzieller Art?
16: Also die Familienpolitik spielt eine große Rolle. Zum Beispiel Diskussionen darüber, dass man das Elterngeld kürzt. Das sehe ich als sehr kritisch. Das Elterngeld zum Beispiel wurde seit 2007, als es eingeführt wurde, auch nicht mehr inflationsangepasst. Und insgesamt halte ich es für sehr, sehr wichtig, dass Familienpolitik Stabilität und Sicherheit vermittelt und man da keine Kürzung vornimmt, sondern die Vereinbarkeit von Beruf und Familie ist sehr, sehr wichtig. Gerade in so unsicheren Zeiten, dass man da Familien einfach vermittelt, dass der Staat hier unterstützt. Wir haben es auch gesehen in den 2010er Jahren. Da hatten wir damals einen Anstieg der Geburtenrate und das lag vor allem eben auch daran, dass damals die Familienpolitik oder die familienpolitischen Maßnahmen ausgebaut wurden. Also das einkommensabhängige Elterngeld wurde eingeführt, Kindertagesbetreuung für unter Dreijährige ausgebaut. Also solche Maßnahmen zeigen Wirkung und gerade in unsicheren Zeiten ist es wichtig, dass man daran festhält und das auch weiter unterstützt und fördert, Familien fördert.
15: Die Rahmenbedingungen sind ja eigentlich für alle gleich, auch dieses Gefühl, dass wir in Krisenzeiten leben. Wie erklären Sie sich da regionale Unterschiede, wie zum Beispiel eine sehr geringe Rate, noch mal niedriger als im deutschen Durchschnitt in Mecklenburg-Vorpommern und dafür aber höher als im Durchschnitt in Hamburg?
16: Ja, also da muss man ein bisschen unterscheiden zwischen der Geburtenzahl und der Geburtenrate. Also die Geburtenzahlen sind in Hamburg zum Beispiel ja relativ hoch. Das liegt aber auch an der jungen Altersstruktur, dass es eben mehr Frauen im gebärfähigen Alter gibt. In den ostdeutschen Bundesländern, Flächenländern ist es so, dass dort eben oft Frauen im gebärfähigen Alter fehlen, weil die Geburtsjahrgänge der 1990er Jahre sehr klein waren. Und dort, also in Ostdeutschland kommt dazu, dass damals auch junge Frauen abgewandert sind und die Geburtenrate in Ostdeutschland nach der Wiedervereinigung sehr gering war. Also deshalb sind dort auch die Geburtenzahlen geringer. Also es hat immer auch was mit der Altersstruktur und der Zahl der potenziellen Mütter zu tun. Genau. Und insgesamt ist in Ostdeutschland die Geburtenrate niedriger. Ja, also vor allem, ich gehe davon aus, dass das mit wirtschaftlicher Situation zum Beispiel zu tun hat, strukturellen Unterschieden.
15: dass Menschen weniger Kinder bekommen, als sie sich eigentlich wünschen würden. Das ist das eine. Aber warum wollen so viele Menschen offenbar gar keine Kinder mehr bekommen? Gewollte Kinderlosigkeit, die nimmt ja erheblich zu. Und man hört auch immer wieder, dass junge Menschen gar keine Beziehung mehr eingehen möchten. Hat sich was verändert an der Beziehungsstabilität?
16: Ja, also erstmal möchte ich sagen, es sind gar nicht so viele junge Frauen und Männer, die gar keine Kinder bekommen wollen. Also insgesamt ist es ja wichtig, dass jeder frei entscheiden kann, ob er Kinder möchte oder nicht. Und das sollte man auch gar nicht dran rütteln. Also gewollte Kinderlosigkeit ist natürlich was sehr Wichtiges. Grundsätzlich wollen etwa nur 16% der jungen Frauen und Männer keine Kinder. Ja, aber was die Beziehungsstabilität angeht, also meiner Ansicht nach, würde ich nicht sagen, dass diese jetzt abgenommen hat über die Zeit. Die Zahl der Eheschließungen ist zurückgegangen. Das heißt, wir sehen schon eine geringere Institutionalisierung von Partnerschaft durch Ehe sozusagen. Aber im Grunde gehen junge Menschen immer noch Partnerschaften auch ein, wo dann auch eine Familie gegründet werden kann. Und sie wird dann ja auch erst geheiratet, wenn das Kind schon da ist. Das ist jetzt kein Hindernis geworden. Und wenn wir jetzt gucken, die Geburtenrate ist ja zurückgegangen seit 2021 und da dann sehr stark eingebrochen. Und da sehen wir schon die Ursache eher bei der Krisenlage, weil die Beziehungsstabilität wird sich nicht in so kurzer Zeit verändert haben. Das ist dann eher so eine langfristige Entwicklung.
15: Jetzt sind ja sehr viele junge Menschen auch eingewandert in den letzten Jahren und Jahrzehnten aus Syrien, aus der Ukraine oder sind überhaupt mit Migrationshintergrund hier schon geboren. Ist die Geburtenrate unter Migranten höher?
16: Ja, das sehen wir schon. Also das Statistische Bundesamt gibt Zahlen heraus, die zeigen, dass bei Frauen mit ausländischer Staatsangehörigkeit die Geburtenrate höher liegt als bei Frauen mit deutscher Staatsangehörigkeit. Aber grundsätzlich ist es so, dass wenn Frauen einwandern oder Paare aus anderen Ländern einwandern, diese ihr Geburtenverhalten relativ schnell an das im Zielland anpassen, weil sie erleben ja die gleichen Infrastruktur, Institutionen, Familienpolitik. Sie passen sich dann auch an die Normen in der Gesellschaft an. Also wir sehen in der Forschung, dass vor allem dann auch in der zweiten Generation, also die Kinder der eingewanderten Menschen, ein sehr ähnliches Geburtenverhalten aufweisen. Also man kann nicht davon ausgehen, dass jetzt, wenn Menschen aus Ländern mit höheren Geburtenraten einwandern, dass diese dieses Niveau dann auch beibehalten in dem Zielland. Und grundsätzlich muss man sagen, gibt es ja auch immer weniger Länder mit höheren Geburtenraten. Also die Geburtenrate nimmt ab weltweit.
15: Wie ist das denn jetzt, was die Unterschiede zu Ländern angeht, wo die Fertilität immer noch sehr hoch ist? Was ist da so grundlegend anders? Die weltweiten Krisen betreffen ja eigentlich die gesamte Menschheit.
16: Ja, das stimmt. Also eine besondere Region ist zum Beispiel Subsahara-Afrika. Das ist die Region mit den höchsten Geburtenraten weltweit. Also hier bekommen Frauen noch über 4 Kinder pro Frau. Im Grunde liegt das hauptsächlich an der mangelnden Gleichstellung von Mann und Frau. Also dass Frauen dort geringeren Zugang zur Bildung haben, damit einhergehend weniger Aufklärung hinsichtlich reproduktiver Gesundheit und auch einen schlechteren Zugang zu Verhütungsmitteln. Und damit geht es eben einher, dass in dieser Region Frauen einfach weniger Wahlmöglichkeiten haben, auch weniger Optionen neben der Mutterrolle. Und dort ungewollte Geburten auch einfach noch häufiger sind. Und Kinder gelten dort auch oft noch als Absicherung fürs Alter oder als Arbeitskräfte in der Landwirtschaft, in ländlichen Regionen. Aber auch dort muss man sagen, geht die Geburtenrate langsam zurück. Also langsamer als vielleicht in anderen Regionen, aber auch dort steigt die Bildung von Frauen durch die Entwicklung, technologische Entwicklung und so weiter, geht auch dort die Geburtenrate mit der Zeit zurück. Aber es bestehen einfach noch strukturelle Unterschiede, die auch zu hohen Geburtenraten führen.
15: Vielen Dank, Dr. Carmen Friedrich, wissenschaftliche Mitarbeiterin im Bundesinstitut für Bevölkerungsforschung in Wiesbaden. Frankreich gilt ja als sehr kinderfreundliches Land mit guten Bedingungen für die Frauen, die arbeiten wollen. Kinderbetreuung ist gut geregelt, die Schulen sind Ganztagsschulen, da steht kein Grundschulkind um 11.30 Uhr vor der Tür und muss betreut werden. Und trotzdem geht die Geburtenrate seit Jahren runter. Sie ist zwar immer noch etwas höher als in Deutschland, aber auch in Frankreich sind im letzten Jahr mehr Menschen gestorben, als geboren wurden. Das hat die französische Regierung auf den Plan gerufen. Der Präsident Höchst selbst hat sich dazu geäußert.
17: Für pompöse Worte ist sich Emmanuel Macron bekanntlich selten zu schade. Stärke, das sei auch Bevölkerungsstärke, sagte Frankreichs Präsident sinngemäß Anfang 2024. Um dann schwere Geschütze aufzufahren, wortwörtlich.
18: Rearmement démographique.
17: Demografische Wiederaufrüstung, sagte Macron, als er von möglichen politischen Antworten auf sinkende Geburtenzahlen sprach. In vielen Fällen lägen die weniger am Unwillen als an der Unfruchtbarkeit von Paaren, so die Analyse des Präsidenten.
18: La natalité baisse aussi parce que l'infertilité progresse.
17: Laut einem Bericht des französischen Gesundheitsministeriums sind gut 3 Millionen Menschen in Frankreich von Unfruchtbarkeit betroffen. Diese Zahlen sind aus einer Studie abgeleitet, die die Forschungseinrichtung INSERM und das französische Institut für Bevölkerungsforschung INET im Jahr 2022 veröffentlicht hatten. Gesundheitsministerin Stefanie Riest hatte deshalb Ende letzten Jahres die Eckpunkte für einen nationalen Aktionsplan gegen Unfruchtbarkeit vorgestellt, der vor allem eine viel diskutierte Maßnahme enthält. Jede Französin und jeder Franzose im Alter von 29 Jahren wird eine personalisierte Nachricht der Krankenkasse erhalten, in der es um ihre oder seine reproduktive Gesundheit geht. Das ist fundamental. Nicht um Druck auszuüben, sondern damit sich am Ende niemand sagen muss, hätte ich das gewusst. Es soll Handlungsmöglichkeiten aufzeigen, damit alle ihre Fruchtbarkeit erhalten können, bevor diese abnimmt. Dabei sinken auch in Frankreich die Geburtenzahlen seit etwa 15 Jahren strukturell und stetig. Doch im vergangenen Jahr wurden weniger Kinder geboren, als Menschen starben. Zum ersten Mal seit Ende des Zweiten Weltkriegs. Im internationalen Vergleich alles andere als außergewöhnlich, sagt Ökonomin Pauline Grosjean. Frankreichs Alleinstellungsmerkmal sei vielmehr, dass dieser Trend hier erst zu spät eingesetzt habe.
19: L'exceptionnalité française, c'est pas ce qui se passe maintenant, c'est plutôt qu'il y avait des taux de natalité en France qui résistaient beaucoup mieux que dans d'autres pays européens.
17: Als Wirtschaftswissenschaftlerin forscht Pauline Grosjean zu Ungleichheiten zwischen Männern und Frauen in der Arbeitswelt. Der soziale Konflikt um die Beteiligung von Frauen auf dem Arbeitsmarkt, also die Frage Kind oder Karriere, reiche allein nicht mehr aus, um den Einbruch bei den Geburtenzahlen zu erklären, argumentiert Grosjean. Sie analysiert das Phänomen als grundsätzlichen Wertekonflikt zwischen jungen Frauen, die traditionelle Rollenbilder immer deutlicher ablehnen, und einem zunehmend antifeministischen, fast reaktionären Männerbild, das vor allem über Social Media verbreitet werde. Ich denke, dass Frauen seit MeToo nicht mehr bereit sind, strenge Rollenverteilungen zu akzeptieren. Und zugleich glaube ich, dass Männer diese grundlegende kulturelle Entwicklung der Frauen komplett verpasst haben. Es gibt einen regelrechten Backlash. Die Frauen von heute haben diesen Kulturwandel verinnerlicht. Es geht ihnen um Gleichberechtigung, wohingegen Männer nicht in diese Richtung laufen. Und das wird ein Problem, wenn sie eine Familie gründen wollen. Grosjean betont, dass dies eine Hypothese sei, bisher nicht wissenschaftlich überprüft. Außerdem spielten auch andere Faktoren eine Rolle bei der Entscheidung gegen Kinder. Wachsender Perfektionsdruck auf junge Eltern, finanzielle Belastung oder auch Eco-Anxiété, also die Sorge vor Klimawandel und Umweltzerstörung. Bevölkerungspolitik als Antwort auf sinkende Geburtenzahlen müsste demnach Antworten auf diese komplexen Zusammenhänge geben. Ob die martialische Rhetorik à la
18: Rearmement démographique,
17: demografische Wiederaufrüstung, wie in den Worten von Präsident Macron, den Trend umkehrt, Zweifel angebracht.
15: Caroline Diller über die Anstrengungen in Frankreich, Menschen zum Kinderkriegen zu bewegen. Sarah Diehl bietet Seminare an für Frauen, die sich unsicher sind, ob sie Kinder bekommen möchten oder nicht. Sie schreibt Bücher, zum Beispiel über die Freiheit allein, eine Ermutigung, und 2014 eine Streitschrift mit dem Titel »Die Uhr, die nicht tickt«. Frau Diehl ist bewusst kinderlos. Frau Diehl, die Uhr, die nicht tickt, welche Rolle spielt es für die Frauen, dass die Biologie einen Zeitrahmen setzt, in dem man sich entscheiden muss?
20: Na, ich denke vor allem einfach dahingehend, dass sie einfach zu gewissen Momenten ihres Lebens einfach in sich gehen oder das Gefühl haben, sie müssen in sich gehen, um diese Entscheidung zu treffen. Also weil es ist schon so, dass es eine gewisse Endlichkeit gibt. Und ich würde aber auch immer sagen, man kann das auch als Chance nehmen, weil, glaube ich, sehr viele Frauen sind auch sehr wütend darüber, dass in einer bestimmten Phase ihres Lebens, also vor allem in den 30ern, sie dann eben ja so viel auch sich verrückt machen müssen über das Thema. Aber ich würde auch immer sagen, naja, es ist eigentlich auch ein guter Punkt, mal in der Lebensmitte sich ein paar Fragen über das Leben zu stellen, was man generell so möchte im Leben. Und viele Männer tun das halt nicht. Also weil viele Frauen halt sagen, sie finden das halt unfair, dass Männer das nicht müssen. Aber ich glaube, das ist auch eine große Chance, einfach sich diese Fragen zu stellen.
21: Mhm. Nun tickt also die Uhr, aber was sind die Gründe dafür, dass man das als Stress empfindet?
20: Naja, weil man gerade in der Lebensmitte oder, also, naja, Lebensmitte ist das ja mit 30 vielleicht noch nicht, aber man hat das Gefühl, dass man ganz viele andere Lebensfragen daran koppeln muss. Und ich habe das jetzt nicht selten erlebt, dass Frauen wirklich auch das Gefühl hatten, sie müssen zuerst die Kinderfrage lösen, bevor sie irgendeine andere große Entscheidung in ihrem Leben treffen können. Und das kann einfach zu unglaublichen Blockaden noch führen. Also Frauen trennen sich teilweise nicht aus Beziehungen, die sie eigentlich nicht glücklich machen, weil sie Angst haben, okay, aber vielleicht müssen sie einen Partner haben, wenn sie halt Ende 30 dann doch noch Kinder haben möchten. Und diese Suggestion, dass das auf jeden Fall kommen wird, das wird ja Frauen permanent erzählt, führt eben auch dazu, dass sie sich einschränken, obwohl sie das eigentlich nicht möchten. Also zum Beispiel eben, sie gehen nicht aus Beziehungen, die sie eigentlich nicht glücklich machen, oder sie bleiben auch in Jobs, die sie nicht glücklich machen, weil sie denken, ah, sie brauchen die finanzielle Sicherheit. Und ich glaube, das ist auch einer der Gründe, warum ich diese Arbeit so gerne mache, weil wenn man sich diese Kinderfrage eben wirklich strukturiert mal stellt und darauf zu Entscheidungen kommt, dann kann das auch ganz viele andere Lebensfragen so ein bisschen locker machen. So.
21: Bei den Männern tickt die Uhr bekanntlich nicht, aber was erzählen denn die Frauen von den Kinderwünschen oder Nichtwünschen ihrer Männer?
20: Also ich würde das erstmal auch in Zweifel stellen, dass bei den Männern die Uhr nicht tickt. Ich glaube nur, dass wir da immer zu wenig hingeschaut haben. Also mittlerweile gibt es ja auch Feststellungen darüber, dass es auch ganz oft die Spermienqualität der Männer ist, warum es halt in einer Ehe oder in einer Partnerschaft nicht klappt mit den Kindern. Also das ist auch nicht unendlich, ne, dass Männer bis weit in die 40er, 50er noch Väter werden können. Aber das wird ihnen halt auch permanent suggeriert. Ich glaube, weil Männer sich da auch so eine Illusion von so endlosem Freiraum irgendwie halten wollen. Aber ja, die Frauen erzählen schon oft viel darüber, dass Männer oft, wenn sie einen Kinderwunsch haben, diesen Wunsch halt äußern, ohne sich aber viele Gedanken um die Rahmenbedingungen zu machen. Und da fühlen sich die Frauen halt oft sehr, sehr alleine. Also dass sie schon Männer haben, die halt gewisserweise auch eine durchaus auch schöne und produktive Zuversicht haben. Mhm. Aber wenn es halt darum geht, sich wirklich darauf zu verlassen, also wirklich das Gefühl von Sicherheit zu bekommen, dass der Mann auch wirklich weiß, was da auf sie zukommt, was für Probleme das gibt und auch welche Kompromisse wer dann am Ende machen muss. Das gibt den Frauen oft das Gefühl, dass sie ja, sich nicht ganz so darauf verlassen können, auf die Ansagen der Männer, und dass sie sehr alleine sind, einfach damit dann wirklich die Konsequenzen zu tragen.
21: Und auch zurückgeworfen auf so ein altes Rollenbild, der Mann bringt das Geld nach Hause und die Frau bleibt beim Kind?
20: Nicht unbedingt, aber meistens scheitert man ja einfach an den Bedingungen. Ne? Also es ist halt immer noch so, dass Männer mehr verdienen als Frauen ganz oft. Und dann, wenn die Kinder erstmal da sind und der ganze Stress finanziell und Zeitdruck da ist, dann trifft man halt sehr oft pragmatische Entscheidungen. Und das sieht dann halt oft so aus, dass eben Männer mehr arbeiten, weil da einfach finanziell das besser hinhaut, und Frauen dann eben Kompromisse machen und dann doch mehr zu Hause machen, mehr im Haushalt machen. Und ich kriege halt doch auch die Rückmeldung, dass es Frauen sehr schwer fällt, sich ein bisschen Distanz mehr zu gönnen oder einzufordern, dass ja dieses Gefühl, dass mehr darauf geschaut wird, wie sie als Mutter agieren oder was sie da leisten, dass es doch dazu führt, dass sie einfach dann am Ende viel mehr Arbeit machen als die Männer.
21: Sie bieten Seminare an, in denen Frauen selbst herausfinden sollen, ob sie nun Kinder haben wollen oder nicht. Wie funktioniert das? Was sind die entscheidenden Fragen, die Frauen sich stellen sollten?
20: Also wir gehen tatsächlich sehr individuell auf die Situation der Frauen ein und lassen sie halt erstmal wirklich von der Komplexität ihres Lebens erzählen und haben nicht so klare Schablonen, so A, B, C, was muss alles geklärt werden, um zu der Lösung der Kinderfrage zu kommen, weil sich auch oft herausstellt, dass die Kinder Genderfrage nicht das einzige oder sogar das Hauptproblem eventuell ist, sondern eben auch ganz andere Lebensfragen damit reinspielen. Also da geht es eben generell um Lebensplanung, aber auch um solche Themen wie Selbstliebe oder Selbstvertrauen, ne? Oder auch, was für Bedürfnisse habe ich in der Partnerschaft, was für Möglichkeiten habe ich da gut zu kommunizieren, was für Bedürfnisse habe ich. Eine Frage, die, glaube ich, immer sehr zentral ist, um zu verstehen, ob man wirklich Kinder haben möchte oder nicht, ist zum Beispiel, ob es wirklich um Kinder geht oder ob es um Gemeinschaft geht. Und ich glaube, das ist für ganz viele Frauen so ein Knackpunkt, weil diese Angst vor Einsamkeit ganz oft auch eine Rolle spielt oder eine Art von Suche nach einer Gemeinschaftlichkeit. Und ich glaube, wir haben uns halt eine Gesellschaft gebastelt, wo man glaubt, vor allem durch Kinder Gemeinschaft herstellen zu können, weil wir eben dieses Konzept der Kleinfamilie so zentral gesetzt haben. Ne? Und größere Gemeinschaften in größeren Wohnprojekten oder mit Freundinnen, Freundschaften, dass man da auch wirklich stabile, loyale Gemeinschaften bilden kann, das haben wir leider auch so ein bisschen verloren in den letzten 200, 300 Jahren. So, ne? Und ich glaube, das ist ein Gedanke, der sehr vielen Leuten auch gut tut, weil ich tatsächlich merke, es ist auch oft Angst vor der Kleinfamilie. Warum Frauen keine Kinder bekommen wollen, weil sie Angst haben, dass die Partnerschaft eh zerbrechen wird durch die ganzen Ansprüche und Überforderungen, die das mit sich bringt. Oder aber auch, dass sie sehr alleine sein werden einfach, ne? Weil letzten Endes einfach die Hauptlast auf ihren Schultern liegt. Und das, denke ich, da muss sich generell, glaube ich, unsere Gesellschaft mal auch die Frage stellen, ob dieses Konzept der Kleinfamilie wirklich so taugt. Also, dass man wirklich erstmal Angst hat, alleine und isoliert zu sein mit den Kindern, anstatt sich darauf verlassen zu können, eine größere Gemeinschaft herstellen zu können.
21: Sie schauen da dann eher so auf die individuellen Beweggründe, auch natürlich innerhalb der Gesellschaft. Jetzt kommt aber angesichts des demografischen Wandels noch hinzu, dass viele Staaten jetzt mahnen, die Sozialsysteme kollabieren, wenn es immer weniger Kinder gibt. Wie erleben die Frauen diesen Druck?
20: Ja, doch sehr groß. Und da kommt man aber wieder zurück auf dieses Gefühl von allein gelassen werden. Also ganz viele Frauen formulieren auch, okay, also es gibt diese Ansprüche an meine Entscheidung, an mein Leben, aber sie fühlen sich im Grunde wie so eine Verschiebemasse, um irgendwie Wirtschaftskonzepte, die wir uns halt vor 100 Jahren mal ausgedacht haben, verwirklichen zu können. So, ne? Und stattdessen eben sowas im Fokus zu haben, wie was für ein soziales Miteinander haben wir eigentlich in unserer Gesellschaft? Wie wird das gefördert? Ne? Wie wird Gemeinwohl gefördert, um wirklich so eine Zuversicht zu bekommen, dass man gut aufgehoben ist mit Kindern? Das ist ja auch eben eine wichtige soziale Frage. Und da fühlen sich Frauen oft sehr alleingelassen, beziehungsweise haben das Gefühl, okay, also ich muss jetzt liefern, aber am Ende bin ich mit den ganzen Problemen halt größtenteils allein. Und das macht Frauen wahnsinnig Angst. Also wenn auch immer wieder gerne behauptet wird, ne, oder eben das reduziert wird auf diese Aussage, Frauen bekommen weniger Kinder oder Paare bekommen weniger Kinder wegen wirtschaftlicher Probleme, dann würde ich halt sagen, naja, aber es ist vielleicht auch eine ganze Idee von Arbeitswelt und Wirtschaften, wo Menschen sich nicht stabil und gut aufgehoben fühlen und sicher fühlen. Und muss man da vielleicht nicht nochmal auch überlegen, ne, wie man halt wirklich ja auch Solidarität in der Gemeinschaft, soziales Wohl, Gemeinwohl, dass man das mehr fördert, damit Leute auch wieder mutig sind, mit Kindern überhaupt ein Leben gestalten zu können.
21: Sarah Diehl, Autorin des Buches Die Uhr, die nicht tickt, kinderlos glücklich. Vielen Dank. Jetzt schauen wir auf einen sehr prominenten Mann, der sich um die Geburtenrate sorgt und sogar um den Fortbestand der Menschheit. Er hat mindestens 14 Kinder. Dazu kommen wahrscheinlich noch etliche, die durch seine angeblichen Samenspenden entstanden sind. Elon Musk ist Anhänger der sogenannten pronatalistischen Bewegung. Unsere Autorin Katharina Wilhelm weiß mehr.
0: Tech-Milliardär Elon Musk macht sich Sorgen.
1: I'm sort of worried that, hey, civilization, you know, don't, if we don't make enough people to at least sustain our numbers, perhaps increase a little bit, then civilization is going to crumble.
0: Sollten Menschen zu wenige Kinder bekommen, könnte die Zivilisation zusammenbrechen, sagt er im Interview beim Sender Fox News. Geburtenkontrolle durch Verhütungsmittel und Abtreibungen seien ein Problem dabei, so Musk.
1: But once you have birth control and you know abortions and whatnot, now you can still satisfy the limbic instinct, but not procreate.
0: Elon Musk selbst soll 14 Kinder mit 4 verschiedenen Frauen haben. Die Betonung liegt auf soll. Es könnten durchaus mehr sein. Einige Kinder wurden länger geheim gehalten, entstanden unter anderem auch durch Samenspenden. Viele Kinder in die Welt zu setzen, erklärte Musk schon mal als sein Ziel. Er ist einer der bekanntesten Anhänger der sogenannten Pronatalistenbewegung. Auch das Ehepaar Simone und Malcolm Collins gehören zu dieser Bewegung. 5 Kinder haben sie mittlerweile und es sollen eventuell noch mehr werden, wenn ihr Körper das mitmacht, sagt Simone Collins.
2: Unfortunately, you have to have C-sections with every delivery, so at one point my uterus will be so injured or literally removed.
0: Denn leider müsse sie Kinder aus medizinischen Gründen per Kaiserschnitt bekommen. Irgendwann werde der Uterus das nicht mehr mitmachen, aber bis dahin werde man nicht aufhören.
2: But until then, we won't stop.
0: Die Collins sehen sich als Technokraten. Sie denken nicht in Jahren, sondern eher Generationen, glauben an die Vorteile einer hochtechnisierten Welt. Sie sind hochgebildet, haben in Cambridge und Stanford studiert, beide leiten den Reisedienstleister Travelmax. Nicht nur die Anzahl der Kinder ist ihnen wichtig, auch die, sagen wir mal, Qualität. Die Kinder werden mit künstlicher Befruchtung gezeugt. Dabei wählt das Paar das gewünschte Geschlecht aus, aber nicht nur.
3: Wir gehen einen Schritt weiter und machen eine Genanalyse unserer Embryos. Für alles, von Herzerkrankungen bis hin zu Krebs und Schizophrenie. Und wir nutzen auch die Rohdaten dieser Embryonen und geben sie an weitere Unternehmen weiter, die uns noch mehr Informationen über Dinge wie Größe und Intelligenz liefern.
0: In Deutschland ist diese Art von Pränatalauswahl verboten. Lediglich schwere Erbkrankheiten dürfen ausgeschlossen werden. Auch das Geschlecht darf nicht zum Kriterium werden, ob ein Kind ausgetragen wird. In den USA ist das zwar durchaus umstritten, aber legal. Es gibt viel Kritik an Paaren wie den Collins. Sie wären nur daran interessiert, dass sich reiche, weiße und privilegierte Menschen wie sie vermehren würden. Auch die qualitative Auswahl der Embryonen erntet Kritik. Malcolm Collins versucht, diese Vorwürfe zu entkräften.
22: Conservative Christians and conservative Jews.
23: Konservative Christen und konservative Juden sind die Gruppen, bei denen es keinen Bevölkerungsschwund gibt. Das sind die zwei und andere überwiegend weiße Gruppen. Wovor ich solche Angst habe, ist diese homogene Zukunft, auf die wir zurasen.
0: Das Paar sagt, sie wünschten sich, dass unterschiedlichste Kulturen mehr Kinder bekommen. Für eine, wie sie sagen, diverse Gesellschaft. Nach der Logik des Paares müssten gerade Klimaschützer oder Feministinnen daran interessiert sein, Nachkommen zu zeugen.
2: The future of feminism depends upon feminist families raising and having kids.
3: Die Zukunft des Feminismus hängt davon ab, dass feministische Familien ihre Kinder in einem feministischen Umfeld großziehen und bekommen. Wenn diese Gruppen keine Kinder haben und ihre Kultur weitergeben, werden wir in Zukunft viele rassistische, viele fremdenfeindliche und viele hierarchische Kulturen haben, denn das sind die Menschen, die jetzt die meisten Kinder haben.
0: Beide betonen, sie wollten niemanden überzeugen, Kinder zu bekommen, aber sie werben für mehr Offenheit für technische Lösungen für alle Gruppen, die es schwerer hätten. Auch schwule und lesbische Paare beispielsweise. Das heißt auch Offenheit für Eizellenspende oder Leihmütter. Der persönliche Traum der Familie Collins? Mindestens 8 Kinder, die dann jeweils auch 8 Kinder bekommen und so weiter. Damit wären sie in 11 Generationen theoretisch 8 Milliarden Nachfahren der jetzigen Familie Collins.
21: Wir haben weltweit das Phänomen, dass die Geburtenraten sinken, dass viele Frauen und Männer auch nur wenige oder gar keine Kinder mehr haben wollen. Und dazu kommt noch, dass auch viele Menschen keine Kinder zeugen oder bekommen können. Betroffen ist aktuell jeder 6. Mensch auf der Welt, sagt die Weltgesundheitsorganisation. Wer trotzdem einen Kinderwunsch hat, der kann sich behandeln lassen. Darüber spreche ich mit Professor Brigitte Lehner. Sie ist Gynäkologin, Reproduktionsendokrinologin und Psychotherapeutin. Sie leitet die Klinik für Reproduktionsendokrinologie an der Universität in Zürich. Frau Professor Lehners, immer mehr Paare haben Probleme, Kinder zu bekommen. Rund 17% sind nicht zeugungsfähig, laut WHO. Nimmt die Unfruchtbarkeitsrate zu?
24: Ich würde das mit Ja beantworten. Das liegt aber nicht daran, dass jetzt die, ich sag mal, körperlichen Voraussetzungen grundsätzlich schlechter werden, sondern es liegt mehr daran, dass die Paare immer älter sind, wenn sie sich für eine erste Schwangerschaft entscheiden. Und da insbesondere bei der Frau das Alter ein sehr wichtiger Faktor für die Schwangerschaftschance ist, wirkt sich das eben sehr ungünstig aus und führt unterm Strich dann dazu, dass es eben schwieriger ist, schwanger zu werden.
21: Wie ist denn die Verteilung bei der Unfruchtbarkeit? Sind es mehr Frauen oder mehr Männer?
24: Also grundsätzlich ist es so, dass ein Drittel der Ursachen ausschließlich auf Seiten der Frau fällt, ein weiteres Drittel auf Seite des Mannes, 10-15% sind unerklärt und die verbleibenden Prozente kommt es von beiden Seiten.
21: Welche Ursachen sind es, die zu Unfruchtbarkeit führen können? Wie ist da der Forschungsstand?
24: Also auf männlicher Seite ist es zum weitaus größten Teil eine eingeschränkte Spermienqualität und zu einem kleinen Teil sexuelle Störungen wie erektile Dysfunktion etc. Und auf weiblicher Seite sind die Ursachen etwas komplexer. Da gibt es verschiedene endokrinologische Erkrankungen, wie zum Beispiel das polyzystische Ovar-Syndrom, wo die Eizellreifung erschwert ist. Es gibt Endometriose, die sowohl mechanisch als auch durch Substanzen, die von den Herden freigesetzt werden, die Fruchtbarkeit beeinträchtigen kann. Es gibt mechanische Faktoren, wodurch Entzündungen oder Eileiterschwangerschaften die Eileiter eben nicht mehr so funktionieren, wie sie sollten oder komplett verschlossen sind, sodass eben Eizelle und Spermium dann gar nicht zueinander finden. Und es gibt eben weitere Störungen, die sowohl mit der Eizellreifung wie auch mit der Qualität der Gebärmutterschleimhaut für die Einnistung zu tun haben.
21: Man hört das immer wieder, dass die Spermienqualität weltweit abnehmen würde. Ist das tatsächlich so?
24: Also es gibt sehr hochrangige Publikationen, die in der Tat darauf hindeuten, aber es gibt eben auch gegenteilige Publikationen, so dass man insgesamt sagen muss, die Datenlage ist im Moment nicht so ausgereift, dass man das eindeutig mit einem Ja beantworten kann. Aber es gibt ja verschiedene Beobachtungen, die einem nahelegen, dass man die Forschung in diesem Bereich wirklich intensivieren sollte, um zum Beispiel auch Auswirkungen von diesen Umweltöstrogenen, Endocrine Disruptors besser zu verstehen, um sonstige schädigende Einflüsse besser zu verstehen und dann da auch entgegensteuern zu können.
21: Alter, haben Sie schon gesagt, ist ein ganz entscheidender Faktor, dass sich immer mehr Menschen erst spät für Kinder entscheiden, kann dann eben zu Problemen führen. Würden Sie jungen Frauen und Männern empfehlen, Eizellen oder auch Spermien einzufrieren für den Fall, dass er oder sie doch noch einen Kinderwunsch entwickelt?
24: Was nennen Sie denn junge Frauen und junge Männer?
21: Ja, also das ist ja eher so eine Frage an Sie, in welchem Alter macht es Sinn?
24: Also es kommt sehr auf die Gesamtsituation an, ja. Also das ist ja das Social Freezing, was Sie da ansprechen. Und idealerweise würde man jungen Eltern werden, wenn die Rahmenbedingungen stimmen und wenn eben auch der Partner, mit dem man die Familie gründen möchte, dann eben da ist.
21: Was verstehen Sie dann unter jung?
24: Ja, also jetzt rein aus fortpflanzungsmedizinischer Sicht wäre 25 Jahre optimal. Da ist die Fruchtbarkeit am höchsten, aber ich würde sagen, in der heutigen Zeit sind die wenigsten Frauen, Männer irgendwie in dem Alter schon bereit, eine Familie zu gründen. Und das wäre aber da zu früh, um einzufrieren, weil im Moment haben wir zum Beispiel in der Schweiz eine maximale Lagerdauer von 10 Jahren. Das wird sich erwartungsgemäß mit der Revision des Fortpflanzungsmedizingesetzes ändern. Aber ideal wäre, wenn man sich das fruchtbare Fenster verlängern möchte, ein Zeitpunkt, wo die Eizellqualität und die Menge der Eizellen, die pro Zyklus in Startposition sind, noch sehr gut sind, aber eben, wo man schon abschätzen kann, braucht man denn das Einfrieren von Eizellen, was ja mit Kosten, mit Aufwand, mit Risiken verbunden ist, wirklich? Oder hat man zum Beispiel bis 2,33 vielleicht dann doch ja sowohl die Partnerschaft wie auch den Kinderwunsch irgendwie so klar, dass man das da angehen kann, direkt ohne Eizellen einzufrieren?
21: Was tut sich denn in der Reproduktionsmedizin? Wie gut können Sie Paaren helfen, mit neuen Methoden gegen alle Widrigkeiten eine Schwangerschaft zu ermöglichen? Was sind da aktuell die gängigen Wege?
24: Also gegen alle Widrigkeiten geht nicht, muss ich hier ganz klar sagen. Also Wir haben heute Erfolgsraten, die liegen so zwischen 35% und 40% quer durch alle Altersgruppen. Und dann muss man sich eben die individuelle Situation genau anschauen und damit nach oben oder unten korrigieren. Bei uns führen die Kinderwunschbehandlungen dazu, dass so um die 70% aller Paare letztendlich eine Familie gründen konnten.
21: Und was sind so die gängigsten Wege dahin?
24: Also wir arbeiten eigentlich auf zwei Leveln. Am Anfang steht immer eine Abklärungsphase, wo wir sowohl die Fruchtbarkeit, irgendwelche Faktoren, die der entgegenstehen können, sauber abgeklärt werden. Und auf der Basis schauen wir dann, welche Methoden möglich und sinnvoll sind. Wenn möglich und gewünscht, würden wir erst den natürlichen Zyklus unterstützen. Wenn die Voraussetzungen nicht gegeben sind oder auch Zeitdruck besteht, weil die Fruchtbarkeit sich sehr dem Ende nähert und jetzt mehr als eine Schwangerschaft gewünscht wird, dann haben wir den Bereich der künstlichen Befruchtung. Und da gibt es im Wesentlichen zwei Methoden. Das eine ist IVF, In-vitro-Fertilisation. Und bei IVF würde man eine Gruppe von 100.000 Spermien zu jeder reifen Eizelle hinzugeben. Und wenn die Spermienqualität das nicht erlaubt, dann haben wir auch die Möglichkeit, in jede reife Eizelle gezielt ein ausgewähltes Spermien hineinzugeben. Das bezeichnet man dann als ICSI, intrazytoplasmatische Spermieninjektion. Und ja, das gibt es so seit den 90er Jahren und hat eben da auch bei männlicher Subfertilität neue Möglichkeiten eröffnet.
21: Und Sie erforschen zudem, wie sich Gene noch vor der Geburt verändern lassen. Wie weit ist man denn da bisher?
24: Da sind wir weit weg von einem Einsatz beim Menschen, weil man mit dieser CRISPR-Technologie oder Base-Editing-Technologien nicht so gezielt und so zielstrebig an der Stelle, wo man möchte, verändern kann, wie das jetzt für den Einsatz beim Menschen erforderlich wäre. Ja, das heißt, da braucht es noch ganz viel Forschung, dass diese Werkzeuge, die wir da haben, so präzise arbeiten, wie das wünschenswert wäre.
21: Das heißt, wir sind noch weit weg von Embryos, die im Reagenzglas wachsen oder dann im Brutkasten, sondern wir sind schon noch im Bereich Schwangerschaften.
24: Das ist nochmal eigentlich ein anderes Thema. Also aktuell können wir ja so bis zum 5., 6., 7. Tag außerhalb des Körpers werden ja Embryonen kultiviert, ja. Mhm. Und ich sag mal auch von der anderen Seite, Frühgeburtlichkeit, gibt es immer bessere Methoden, da Langzeitschäden zu vermeiden. Aber ja, auch da denke ich, das wird noch eine große Weile dauern, bis da vielleicht die beiden Enden aneinander stoßen.
21: Ja, und ob man sich das wünschen soll, ist auch nochmal eine ganz andere Frage.
24: Absolut.
21: Danke, Brigitte Lehners. Sie forscht zu Reproduktion und Fruchtbarkeit am Universitätsspital in Zürich. Der Tag. Ein Thema, viele Perspektiven. Heute zum Thema keine Kinder, keine Zukunft. Erinnern Sie sich noch an die Kurzhörspielreihe, die in der ARD ab 1972 lief? Papa, Charlie hat gesagt, sein Vater hat gesagt. So ging es immer los mit kleinen Abwandlungen. Und dann kam Charlies Papa oft ziemlich ins Schleudern, weil er die Fragen seines Sohnes nicht gut beantworten konnte oder wollte. Hier eine Folge über Bevölkerungsplanung.
5: Papa, Charlie hat gesagt, seine Schwester hat gesagt, sie möchte wissen, warum die immer wieder so nach Kindern schreien.
7: Na, das kann ich ihr auf Anhieb sagen. Aus dem gleichen Grund, nämlich aus dem seit Urzeiten nach Kindern geschrien wird. Weil Kinder sich mit Vorliebe taub stellen, wenn man ihnen etwas sagt. Deshalb muss man schreien.
5: Charlies Schwester meint doch, dass sie jetzt wieder so ein Geschrei machen, dass alle Kinder kommen sollen.
7: Wohin?
5: Auf die Welt.
7: Also mein Lieber, mit diesem Thema fangen wir bitte nicht nochmal an. Darüber haben wir schon mehr geredet als nötig.
5: Ich habe ja gar nicht angefangen mit diesem Thema.
7: Ja, ich weiß, Charlies Schwester hat angefangen, aber das kommt ja nun aufs Gleiche raus.
5: Die Politiker haben damit angefangen, sagt Charlies Schwester. Die versuchen jetzt wieder diesen Paragraphen anzuknabbern, sagt sie.
7: Was diesen Paragraphen 218 angeht, der dich nun schon gar nichts angeht, so wird lediglich versucht, einem gewissen Missbrauch entgegenzuwirken.
5: Wer macht denn da Missbrauch?
7: Einige Frauen machen Missbrauch mit eben diesem Paragraphen.
5: Wie geht denn das?
7: Es geht so, dass sich Frauen voreilig gegen ihr Kind entscheiden, nur weil es gerade nicht in ihr Konzept passt.
5: Das ist auch echt blöd.
7: Eben.
5: Ich meine, möchtest du vielleicht ein Kind sein, das nicht passt?
7: Was ist denn das für ein Gedankensprung? Was ist das überhaupt für ein Ausdruck? Gepasst.
5: Und überhaupt, sagt Charlies Schwester, sind das wieder alles Männer, die die Frauen zwingen wollen.
7: Dummes Gerede. Es gibt auch durchaus Frauen, die für diese Kinder kämpfen.
5: Ich wollte ja auch bloß wissen, warum die Politiker so gierig auf andere Leute Kinder sind.
7: Die Politiker sind nicht gierig auf Kinder, sie sind daran interessiert, dass ein gesundes Verhältnis zwischen den Generationen besteht.
5: Was?
7: Anders gesagt, eine Bevölkerung ist nur dann als gesund zu bezeichnen, wenn genug Kinder nachwachsen.
5: Heißt das, die Erwachsenen sind nur gesund, wenn eine Menge Kinder da sind?
7: Das heißt... Also schön, lassen wir es der Einfachheit halber so stehen.
5: Und wieso sagen die Erwachsenen dann immer zu den Kindern, du machst mich krank? Bei jedem bisschen?
7: Weil Erwachsene respektive Eltern auch Nerven haben. Herrgott! Und weil Kinder auf diesen Nerven häufig genug herumtrampeln.
5: Dann wär's doch viel gesünder mit weniger Kindern.
7: Für den Einzelnen wären im Einzelfall vielleicht weniger Kinder gesünder. Aber für ein Land im Ganzen ist es wichtig, dass genug Kinder da sind.
5: Wegen den Renten oder was?
7: Nicht nur wegen der Renten, aber unter anderem auch deswegen.
5: Kinder können doch überhaupt keine Renten bezahlen.
7: Solange sie Kinder sind, natürlich nicht. Aber sie werden ja auch mal erwachsen.
5: Charlies Schwesters Freund, der ist schon erwachsen. Und der will unbedingt arbeiten und Renten zahlen. Aber der kriegt keine Arbeit.
7: Das sind vorübergehende Probleme.
5: Nee.
7: Was heißt nee?
5: Alle Leute sagen, es gibt immer mehr Computer bei der Arbeit und immer weniger Menschen.
7: Gegen diese Entwicklung wird bereits kräftig angesteuert. Und es werden auch wieder Zeiten kommen, wo es für jeden einen Arbeitsplatz gibt.
5: Aber heute weiß noch keiner, wie man das machen soll, nicht?
7: So recht weiß es noch keiner, nein.
5: Und warum wollen Sie dann trotzdem noch so viele Kinder?
7: Weil... Schon wieder zum Auswachsen mit dir.
5: Charlies Schwester sagt, mit weniger Menschen wäre alles viel einfacher. Weil ja auch jeder so viel Wasser braucht und weil die Bäume immer weniger werden und keine Luft mehr ist, weil viel zu viel Autos rumfahren.
7: Hör jetzt auf, ja? Hör auf! Und lass dir sagen, dass das alles nichts damit zu tun hat, dass jeder Staat Kinder braucht.
5: Sind ja auch welche da.
7: Aber nicht genug!
21: 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In einem Gedicht von Khalil Gibran heißt es, eure Kinder sind nicht eure Kinder, sie sind die Söhne und Töchter der Sehnsucht des Lebens nach sich selbst. Und diese Sehnsucht scheint groß zu sein bei aktuell 8 Milliarden Menschen auf der Erde und in wenigen Jahrzehnten wahrscheinlich 10 Milliarden. Katharina Hinz ist Direktorin des Berlin-Instituts für Bevölkerung und Entwicklung und forscht zu Themen rund um internationale Demografie. Frau Hinz, die Prognosen unterscheiden sich, wann der Peak erreicht sein wird für die Erdbevölkerung, wann die Erdbevölkerung auch zu schrumpfen beginnen wird. Ist man sich denn einig darüber, dass sie irgendwann schrumpfen wird?
6: Ja, das ist wahr. Aber erstmal wird die Bevölkerung noch wachsen. Und ich habe jetzt nochmal nachgeschaut. Jemand wie ich, die Mitte der 60er Jahre geboren worden ist, wird im Laufe ihres Lebens eine Verdreifachung erleben der Weltbevölkerung. Also von 3 auf 9 Milliarden. Aber das ist, wie Sie schon gesagt haben, nicht das Ende der Fahnenstange. Die Vereinten Nationen schätzen, dass so Mitte der 80er Jahre etwa wir den Höchststand mit etwas über 10 Milliarden erreicht haben.

0: Die Wachstumsrate hat sich halbiert. Also das ist sozusagen der Fortschritt der letzten Jahrzehnte. Und so nimmt immer mehr der Anteil der Länder zu, wo die Kinderzahlen pro Frau auf das sogenannte Ersatzniveau gesunken sind. Das heißt, die Geburtenzahlen auf knapp über 2 Kinder pro Frau sinken und die Bevölkerung stabilisiert sich dann nach und nach.
1: In China hat man ja jahrelang versucht, das Bevölkerungswachstum einzuschränken. Die Ein-Kind-Politik gilt nun aber schon länger nicht mehr, weil China jetzt den Bevölkerungsschwund fürchtet. Die Geburtenrate ist auch in China weit unter diesen 2,1 Kindern pro Frau gesunken. Aber nun lässt sich das ja nicht mal eben so an- oder ausknipsen. Gibt es bei der Geburtenrate auch sowas wie Kipppunkte?
0: Ja, also die Erfahrung zeigt, dass wenn die Kinderzahlen im Zuge des gesellschaftlichen Wandels einmal gesunken sind, also auch der Kinderwunsch dann gesunken ist, dass es bislang keinem Land gelungen ist, durch was für Politik auch immer, zurück zu den vergangenen Höhen zu gelangen. Wohl aber gibt es natürlich die Möglichkeit, Rahmenbedingungen zu schaffen, dass Menschen Kinderwünsche verwirklichen können. Also Frauen und Männer und natürlich auch Männer sollten sich nicht gezwungen sehen, sich entscheiden zu müssen zwischen Familie und Beruf. Denn es gibt so ein Paradox. Also es gibt eine Lücke zwischen der gewünschten und der tatsächlichen Kinderzahl überall auf der Welt. Also in Ländern mit hoher Fertilität bekommen meist Frauen mehr Kinder, als sie sich wünschen. Und in Ländern mit niedrigeren Kinderzahlen wünschen sich viele 2, bekommen sie aber nicht. Und da müssen wir ran. Also, und zwar ohne Zwang und Überredungskünsten, sondern einfach durch eine Politik der Ermöglichung.
1: Wie könnte
0: Und
1: die denn aussehen? Welche Maßnahmen sind da sinnvoll, um Bevölkerungswachstum zu fördern? Was können familienpolitische Anreize überhaupt erreichen?
0: also Familienpolitik sollte nicht auf die Steigerung der Geburtenraten ausgerichtet sein. Also zum Beispiel in Skandinavien waren die Maßnahmen eher auf Gleichberechtigung und auch in Frankreich eher auf Kindeswohl ausgerichtet. Und man sollte eher die Vereinbarkeit für Menschen mit Kinderwunsch im Blick haben, also Vereinbarkeit von Beruf und Familie, also neben der besseren Vereinbarkeit, eine bessere Aufteilung von Sorgearbeit, aber auch eine verlässliche Kinderbetreuung und dort in ärmeren Ländern eine wirtschaftliche Unabhängigkeit, obwohl das gilt natürlich auch genauso bei uns, von Frauen durch Bildung, Zugang zu Gesundheit, Familienplanung, hier auch mehr Entscheidungsmacht für Frauen herzustellen, dass sie eben die Zahl von Kindern bekommen, die sie sich auch wünschen.
1: Das ist dann auch gültig für die Länder, in denen das Bevölkerungswachstum die Länder noch überfordert. Also es gibt ja noch einige Länder, wo die Geburtenraten sehr hoch sind. Niger zum Beispiel, überhaupt in manchen afrikanischen Ländern.
0: Ja, genau. Afrika ist immer noch die Schlüsselregion für das Wachstum der Bevölkerung, weil dort die Altersstruktur auch so jung ist. Also dort erwarten die Vereinten Nationen nochmal eine Zunahme der Bevölkerung um 1 Milliarde zur Mitte des Jahrhunderts. Und das ist natürlich für Länder eine große Herausforderung, die jetzt schon Schwierigkeiten haben, die Menschen mit Nahrung, Trinkwasser, Wohnraum, Gesundheit, Bildung und Jobs zu versorgen. Und auch gerade dort ist es so, dass die größte Jugendgeneration heranwächst. Das sind eben die Eltern von morgen. Und sie haben einen unglaublichen Bedarf, nicht nur nach Bildung, Gesundheit, sondern eben auch nach Sexualaufklärung, damit sie frei von Zwang, von Diskriminierung und Vorverurteilung eben auch frei entscheiden können und eigenverantwortlich über die Zahl ihrer Kinder entscheiden können.
1: Indien ist auch noch so ein Land mit großem Bevölkerungswachstum, oder? Ist da der Trend auch schon deutlich abgeschwächt?
0: Indien gehört zu den Ländern, wo sich die Kinderzahlen schon im Schnitt natürlich auf das sogenannte Ersatzniveau gesenkt haben. Aber Sie müssen sich die Weltbevölkerung oder so vorstellen wie einen Tanker, denn dessen Bremsweg einfach sehr lang ist. Deswegen wird die Bevölkerung in Indien noch weiter wachsen, weil eben die zukünftige Elterngeneration ja schon da ist. Und selbst wenn sie eben ihre Kinderwünsche realisieren, dann wird die Bevölkerung dort eben auch noch weiter wachsen für eine Zeit.
1: Die Folgen von sehr vielen Menschen auf der Erde, die sind ja überall sichtbar. Der Flächenverbrauch, die Emissionen, das Müllproblem. Klar sind schrumpfende Gesellschaften zunächst schwierig wegen der Überalterung, der Belastung für die Sozialsysteme. Aber wenn man dieses Tal dann durchschritten hat, kann man dann froh sein, wenn es sich bei deutlich weniger Menschen einpendeln wird?
0: Ja, wir haben in der Vergangenheit die wachsende Bevölkerung immer mit solchen Fragen verknüpft. Reicht das Brot für alle? Ist das überhaupt noch nachhaltig?

0: ist. Und es liegt nicht an der Zahl der Menschen, sondern vor allen Dingen daran, wie sich die Menschen verhalten. Also wenn zum Beispiel weltweit so viel CO2 emittiert würde wie in den USA, bräuchten wir sehr viel mehr Erden. Aber wir können diese, auch die jetzt noch wachsende Zahl der Menschen, können wir auch ernähren. Es ist nur die Frage, wie und auch natürlich der Verteilung. Die Herausforderung ist, glaube ich, aus meiner Sicht vor allen Dingen, dass wir verbesserte Lebensbedingungen für alle Menschen entkoppeln vom ökologischen Fußabdruck. Also Entwicklung nicht auf Kosten unserer Erde ermöglichen, sondern eben zum Beispiel durch nachhaltige Landwirtschaft, erneuerbare Energien und Technologietransfer und so weiter. Also die reine Zahl der Menschen, das ist nicht unbedingt das Entscheidende, sondern es ist wirklich, wie die Menschen leben und wie viele Ressourcen sie verbrauchen.
1: Vielen Dank, Katharina Hinz, Direktorin des Berlin-Instituts für Bevölkerung und Entwicklung. 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Das war der Tag. 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Heute unter dem Titel Keine Kinder, keine Zukunft. Immer weniger Geburten. Mein Name ist Doris Renk.
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4: Guten Abend, ich begrüße Sie zur Tagesschau. Wie stellt sich Deutschland mit Blick auf einen möglichen Kriegsfall auf? Ja, das war heute ein Thema beim Besuch von Bundesverteidigungsminister Pistorius in Kiew. Militärexperten sind sich einig, künftig wird es darauf ankommen, Angriffsziele weit im Hinterland eines Gegners zerstören zu können. Deutschland hat dabei Nachholbedarf und will deshalb solche Waffensysteme mit der Ukraine gemeinsam entwickeln.
5: Es sind solche ukrainische Drohnen, die Russland Probleme machen. Denn sie schlagen in russische Städte ein, die zum Teil 1200 Kilometer von der Ukraine entfernt liegen. Angriffe tief in Russland. Bei solchen Systemen haben Deutschland und die NATO Nachholbedarf. Ukrainische und deutsche Unternehmen sollen gemeinsam neue Drohnen entwickeln und an der Front testen. Verteidigungsminister Pistorius und sein ukrainischer Kollege Fedorov heute in Kiew. Wir müssen Militärschläge mittlerer Reichweite finanzieren, denn die Ukraine hat in diesem Bereich die Initiative übernommen und wir haben jede Möglichkeit, den Feind dort weiter zu bekämpfen. Die Informationen und Erfahrungen, die die Ukraine dabei sammelt, seien auch für Deutschland interessant, sagt der Bundesverteidigungsminister.
6: Die Entwicklungszyklen hier sind inzwischen bei einigen Wochen angekommen. Immer wieder verändert sich etwas. Und gleichzeitig ist die Bandbreite dessen, was hier eingesetzt werden kann, für unterschiedliche Ziele mit unterschiedlichen Aufgaben inzwischen so enorm, dass die Drohnen tatsächlich ganz überwiegend das Kampfgeschehen bestimmen.
5: Auf See sind ferngesteuerte Boote unterwegs, an der ukrainischen Front an Land solche unbemannten Fahrzeuge. Sie hätten der Ukraine einen Vorteil verschafft, sagt ein dem Militär nahestehender Experte. Diese erlauben uns, eine Position ohne Einsatz von Soldaten tiefer Richtung Feind zu verlegen. Das Hauptziel dieses Krieges ist Verbesserung und Automatisierung. Und genau darauf will Verteidigungsminister Pistorius auch die Bundeswehr vorbereiten.
7: Denn die Zeiten, in denen Deutschland die Ukraine ohne direkten eigenen Nutzen unterstützt, sind vorbei. Die Ukrainer sammeln derzeit wertvolle Erfahrungen im Drohnenkrieg und ziehen Rückschlüsse auf die Kriegsführung von morgen. Der deutsche Verteidigungsminister will sich dieses Wissen zunutze machen.
4: Die PCK-Raffinerie in Schwedt, sie ist wichtig für die Energieversorgung im Nordosten Deutschlands. Weite Teile Brandenburgs und Berlins erhalten von dort Heizöl und Kraftstoffe. Seit Monatsbeginn aber lässt Russland durch eine Pipeline kein Rohöl aus Kasachstan mehr nach Schwedt durch. Heute hat Bundeswirtschaftsministerin Reiche die Raffinerie besucht.
8: Katharina Reiche schaut heute ganz genau hin. Im brandenburgischen Schwedt besucht die Wirtschaftsministerin eine der größten Raffinerien des Landes. 11,5 Millionen Tonnen Rohöl können hier jedes Jahr verarbeitet werden, unter anderem zu Kerosin. Berichte über einen möglichen Versorgungsmangel weist die Ministerin vor Ort deutlich zurück.
9: Mir erscheint manche öffentliche Diskussion doch weit überzogen.
8: Mehrfach macht Reiche deutlich, einen Engpass an Flugbenzin durch den Iran-Krieg sehe sie derzeit nicht. Allerdings könnten Flüge bald deutlich teurer werden.
9: Ja, der Markt zeigt zurzeit durch hohe Preise ein Verhalten, was für den individuellen Urlaubsreisenden eine Belastung werden kann.
8: Für die Flugbranche ist das ein großes Problem. Vor allem in den Sommermonaten könnten die Airlines nun touristische Ziele aus ihren Flugplänen streichen.
10: Genug Kerosin werden wir haben, aber die Preise steigen für ein knappes Gut. Und das führt dazu, dass die Airlines ihre Flugpläne genau sich angucken und sich überlegen, welche Strecken sind jetzt rentabel.
8: Während die Tanklager in Deutschland offenbar gut gefüllt sind, sieht die Lage im Ausland teilweise deutlich schlechter aus. Erst vor wenigen Wochen ging an mehreren Flughäfen in Norditalien das Kerosin aus. Und auch in Teilen Südostasiens ist die Situation angespannt.
11: Selbst wenn wir in Deutschland noch Kerosin haben, hilft das ja wenig, wenn jetzt so ein Transkontinentalflug nach Malaysia geht und sie dann vielleicht dort kein Kerosin mehr haben, dann kommen sie nicht mehr zurück.
8: Die Wirtschaftsministerin will die Situation weiterhin genau beobachten und dazu mit den Ölkonzernen in einem engen Austausch bleiben.
4: Morgen treffen sich Union und SPD zum Koalitionsausschuss, um über mögliche Entlastungen für die Bürgerinnen und Bürger zu sprechen. Matthias Deiß in Berlin, hat die schwarz-rote Koalition denn neue Ideen, wie sie die gestiegenen Energiekosten abfedern will?
12: Also zunächst einmal die Entlastungsprämie, die am Freitag ja im Bundesrat scheiterte, die ist definitiv tot. Das hat Markus Söder am Sonntag endgültig klargemacht und das hat man auf der SPD-Seite auch genauso verstanden und jetzt auch akzeptiert. Es geht also um Alternativen. Alle sind sich aber einig, einen zweiten unausgegorenen Schnellschuss, also eine Entlastungsprämie 2.0 kann man sich jetzt nicht mehr leisten. Ob morgen deshalb schon etwas Konkretes in Sachen Entlastung gelingt, das ist offen. Aber auch darüber hinaus ist die Tagesordnung pickepacke voll. Man will über den Haushalt und die nötigen Einsparungen reden, in die Debatte um eine gemeinsame Steuerreform einsteigen und sich von der Wirtschaftsministerin in Sachen Energiesicherheit und Kerosinversorgung unterrichten lassen.
4: Ist denn morgen ein Durchbruch bei strittigen Themen zu erwarten?
12: Also da dämpfen alle Seiten gerade die Erwartungen. Es gehe nach den Kontroversen beim letzten Ausschuss in der Villa Borsig vielmehr darum, wieder Vertrauen wachsen zu lassen und ein geregeltes Verfahren für den weiteren Reformplan aufzusetzen. Kanzler Merz, so ist zu hören, möchte die einzelnen Reformpakete wie etwa Rente, Haushaltskürzung, Steuern oder Arbeitsmarkt nacheinander abarbeiten. Vizekanzler Klingbeil dagegen favorisiert eher einen großen Koalitionsgipfel, um beiden Seiten Kompromisse innerhalb eines Paketdeals zu erleichtern und am Ende vielleicht doch noch einen größeren gemeinsamen Wurf zu schaffen.
4: Vielen Dank, Matthias Deiß in Berlin. In diesem farbenfrohen Konferenzsaal in Brüssel wurde es vielen EU-Außenministern zuletzt oft sprichwörtlich zu bunt. Oft dann, wenn Ungarn eine Entscheidung blockierte. Unter Ministerpräsident Orbán war das Programm. Doch die neu gewählte Regierung in Budapest zeigt sich kooperativer. So konnten die EU-Außenminister heute neue Sanktionen vereinbaren gegen gewalttätige israelische Siedler im Westjordanland. Ein Schritt, der bislang am Veto aus Ungarn gescheitert war.
13: Die erste Ratssitzung nach den Wahlen in Ungarn. Die Außenbeauftragte sagt, jetzt könne man endlich Teile der gemeinsamen Israel-Politik neu angehen. Wir haben ein politisches Übereinkommen getroffen, jetzt israelische extremistische Siedler und Organisationen zu sanktionieren. Es wird auch neue Sanktionen gegen die Hamas geben. Wir sind aus der politischen Blockade durch Ungarn raus. Seit Jahren greifen gewalttätige Siedler systematisch palästinensische Bauern und Kooperativen wie hier in Al-Junaidi an. Nun hat die EU 4 Siedlerorganisationen und 3 Siedler persönlich sanktioniert. Auch Deutschland trägt den Beschluss mit.
14: Wir sind auch der Überzeugung als Bundesregierung, dass nur das der Stabilität auch letztlich für die Region langfristig dienlich ist. Deswegen können wir selbstverständlich erstmal nicht gutheißen, alles, was zur Instabilität beiträgt.
13: Viele Mitgliedsländer wie Irland wollten sogar das EU-Israel-Abkommen in Frage stellen. Diese Entscheidung ist aber erst einmal aufgeschoben. Zum ersten Mal, glaube ich, würden jetzt viele Mitgliedstaaten sogar noch weitergehen. Wir müssen auf diese wachsende Gewalt im Westjordanland reagieren. Die israelische Regierung protestiert heftig gegen den heutigen Beschluss. Die EU setze israelische Staatsbürger mit Terroristen gleich, heißt es heute aus Jerusalem.
4: Yasmin Fahimi bleibt Vorsitzende des Deutschen Gewerkschaftsbundes. Auf dem Bundeskongress in Berlin stimmten 96% der Delegierten für eine weitere Amtszeit der 58-Jährigen. Fahimi hat den Posten seit 2022 inne. Auch die weitere Führungsspitze wurde wiedergewählt. Die frühere SPD-Generalsekretärin verteidigte auf dem Kongress das im Grundgesetz verankerte Sozialstaatsprinzip. Sie kündigte entschiedenen Widerstand gegen den Abbau von Arbeitnehmerrechten an. In Deutschland lebt etwa jeder 9. in einer zu kleinen Wohnung. Entsprechende Zahlen des Statistischen Bundesamtes wurden heute veröffentlicht. Insgesamt 11,7% müssen mit beengtem Wohnraum zurechtkommen. Das sind fast 10 Millionen Menschen. Bei erwachsenen Ausländern ist der Anteil mit 30,8% besonders hoch. Von den Haushalten mit Kindern sind 17,6% betroffen. Wohnraum gilt zum Beispiel dann als überbelegt, wenn das Wohnzimmer und auch das Schlafzimmer ist oder wenn Bruder und Schwester im Teenageralter sich ein Zimmer teilen müssen. 9 Tage ist es her, dass auf dem Kreuzfahrtschiff Hondius zum ersten Mal das Hantavirus nachgewiesen wurde. Jetzt sind fast alle Menschen von Bord und zurück in ihren Heimatländern. Eine Frau aus Frankreich wurde inzwischen positiv getestet. Bei einem US-Amerikaner ist das Testergebnis nicht eindeutig. Die 4 deutschen Passagiere zeigen keine Symptome. Das haben Untersuchungen in Frankfurt am Main ergeben.
15: Kurz nach Mitternacht kommen die 4 Personen an der Uniklinik in Frankfurt am Main an. Dort werden sie auf eine gesonderte Isolierstation gebracht, untersucht und beobachtet. Am Nachmittag tritt der Leiter der Station vor die Kameras.
16: Wir haben sie jetzt dann tatsächlich hier in Frankfurt im Groben bis zu den Mittagsstunden versorgt. Das ist jetzt auch so ein bisschen ein gestaffelter Ablauf. Und die sind jetzt irgendwie tatsächlich auf dem Weg in ihre Heimatbundesländer. Es ist jetzt weder in Holland noch bei uns zwingend notwendig gewesen, sämtliche Laborergebnisse abzuwarten. Die Patienten waren halt immerhin auch alle asymptomatisch.
15: Bei vielen Menschen dürften beim Anblick dieser Bilder aus Teneriffa Erinnerungen an die Corona-Pandemie hochkommen. Doch laut Experten ist die Ansteckungsgefahr bei diesem Hantavirus deutlich geringer.
17: Wir reden hier über ein extrem seltenes Ereignis mit der Andes-Variante. Das kommt in der Regel in dieser Form nicht vor. Also wir müssen uns jetzt in der Allgemeinbevölkerung überhaupt keine Sorgen machen. Also weder auf Teneriffa noch hier in Frankfurt oder sonst wohin, wo die Patienten verlegt werden, dass da irgendeine Gefahr besteht, dass sich diese Infektionen weiter ausbreiten. Das ist eine sehr, sehr gut kontrollierbare Infektion.
15: Laut Bundesgesundheitsministerium ist davon auszugehen, dass die 4 Deutschen an ihren Wohnorten unter häusliche Quarantäne gestellt werden, bis eine Infektion endgültig ausgeschlossen werden kann.
4: Erstmals trägt ein Grünen-Politiker die goldene Amtskette der Stadt München. Dominik Krause hat heute offiziell die Amtsgeschäfte als Oberbürgermeister von seinem SPD-Vorgänger Dieter Reiter übernommen. In seiner Antrittsrede betonte Krause die großen Herausforderungen der nächsten Jahre für die bayerische Landeshauptstadt, allen voran der Wohnungsbau, bezahlbare Mieten sowie die Konsolidierung des Haushalts. Hier im Aztekenstadion in Mexiko-Stadt geht sie los, die bisher größte Fußball-Weltmeisterschaft, ausgerichtet von Mexiko, Kanada und den USA. Heute in einem Monat ist Anpfiff für das Eröffnungsspiel. Aber wie sieht es aus mit der Vorfreude auf 5 Wochen Fußballsommer?
18: Noch laufen hier Bundesligaspiele. Die WM ist bei vielen in der Altstadt von Düsseldorf bislang kein Thema. Die Vorfreude eher verhalten.
19: Ich könnte mir vorstellen, wenn so alles andere gelaufen ist, ja, dann kommt vielleicht noch so ein bisschen die Stimmung.
20: Mit den Anschlusszeiten natürlich sehr schwierig, aber trotzdem hoffe ich, dass ich für die Spiele frei bekomme und da gucken kann und mitfiebern kann.
18: Viele der WM-Spiele starten zu deutscher Zeit spät abends oder sogar nachts. Das ist auch für Gastwirte eine Herausforderung.
21: In der Regel haben wir ja 12 Uhr Schicht, dann ist die Terrasse zu. Und alles, was sich so im Rahmen bewegt, werden wir sicherlich mitverfolgen, übertragen. Wenn die mitten in der Nacht stattfinden, ist leider nicht unser Konzept.
18: Vor Ort im Stadion die WM gucken ist nur für wenige eine Option. Die Ticketpreise sind hoch, die Flüge teuer, Hotels auch, vor allem in den USA. Das merkt auch Andreas Engels. Er bietet Sportreisen an. Auch die WM hat er im Programm, aber Nachfrage sei kaum vorhanden.
22: Ich glaube, es hängt viel mit den Preisen zusammen, es hängt mit den Distanzen zusammen, geopolitische Lage, die politische Lage in den USA auch selber, verschärfte Einreiseregeln und alles, was es da gab.
18: Und es gibt Kritik. Bei Europa- oder Weltmeisterschaften gehe es kaum noch um Sport, meinen Experten. Vielmehr seien sie ein riesiges kommerzielles Event.
4: Und nun die Wettervorhersage für morgen Dienstag, den 12. Mai.
23: Heute am ersten Tag der Eisheiligen und auch in den Tagen danach strömt sehr kühle Luft zu uns. In der Nacht regnet es im Süden noch, an den Alpen auch kräftiger und länger. Im Nordwesten neue Schauer. Die Schneefallgrenze sinkt auf etwa 800 bis 600 Meter. Am Tag verlagern sich die Schauer Richtung Osten und Südosten auf den Bergen Schneeschauer. Am Nachmittag örtlich Gewitter, sonst einzelne Schauer. In der Nacht plus 8 bis minus 1 Grad. Am Tag 7 Grad in Oberfranken, 15 Grad am Oberrhein. Am Mittwoch zeitweise Regen oder Schauer, vereinzelt mit Gewittern. Im Süden ist es häufiger trocken. Am Donnerstag teilweise kräftige Schauer und einzelne Gewitter. Ähnliches Wetter am Freitag. Am letzten Tag der Eisheiligen, wobei es auch Lichtblicke gibt.
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25: Tja, und damit hallo und herzlich willkommen hier zu Mitreden Deutschland diskutiert. Unsere Gemeinschaftsproduktion von NDR Info, dem RBB 24 Inforadio, RBB R24 und dem Mitteldeutschen Rundfunk, MDR Aktuell. Aus den Studios hier in der Kantstraße senden wir heute auch unter einem Arbeitstitel, den ich sehr nett finde. Deutschland einig, Meckerland, wie gut können wir noch miteinander? Und zuvorderst sei eigentlich mal gesagt, Mitreden Deutschland diskutiert. Das ist eigentlich das prägnante Thema. Das ist unsere Aufgabe, den Dialog zu fördern. Und ich glaube, da ist heute tatsächlich einfach mal der Name richtig Programm. Denn wir wollen gerne bis 22 Uhr heute Abend mit Ihnen diskutieren. Und zwar übers Diskutieren. Wir können uns wahrscheinlich darauf einigen, dass Deutschland tatsächlich schon ein Land der Meckerer und Nörgler ist. Die Frage ist aber natürlich, muss das was Schlechtes sein? Beziehungsweise, was kann man Gutes draus machen? Wann wird aus Meckern tatsächlich Frust? Und bezogen auf unsere Gesellschaft, was könnte sich denn tun lassen, dass daraus auch was Positives erwächst? Ich freue mich sehr auf unsere Gäste heute Abend. Andrea Schandor ist bei uns, Wirtschaftspsychologin, Coach mit Schwerpunkt Konfliktcoaching und Moderatorin von Gruppen und Teams, war sozusagen auch Gesprächsleiterin und Anker bei einem Projekt, über das wir heute sicher auch noch das ein oder andere Mal sprechen werden, die gemeinsame ARD-Aktion Was Deutschland verbindet. Frau Schandor, schön, dass Sie da sind.
26: Ja, danke schön für die Einladung. Ich freue mich sehr.
25: Und bei mir im Studio ist Frank Richter, Theologe, früherer Bürgerrechtler in der DDR, später auch Direktor der Sächsischen Landeszentrale für politische Bildung und von 2014 bis 2024 Abgeordneter im Sächsischen Landtag. Also der Dialog auf vielen verschiedenen Ebenen sozusagen bei Ihnen präsent. Schönen guten Abend.
27: Guten Abend.
25: Also erstmal danke fürs Dabeisein und auch Ihnen am Radio und am Bildschirm einen schönen guten Abend. Sie wissen, diese Sendung funktioniert ja gewissermaßen ohne Sie nicht mal halb so gut. Deshalb wie immer an dieser Stelle auch die Einladung, gerne mitzumachen, sich zu beteiligen. Die Nummer zum Mitreden ist die 08000 441777, 08000 441777. Sie können uns eine Mail schreiben. Das geht am einfachsten unter mitreden.ard.de oder Sie schauen uns zu im Livestream auf dem YouTube-Kanal von ARD Mitreden. Dort können Sie uns also die ganze Zeit live sehen und auch live kommentieren. Und zu Beginn, um mal so ein bisschen einzusteigen, ganz fluffig hier in unsere Runde, haben wir unseren Reporter Robin Hartmann mal losgeschickt, um den Menschen in Dresden das Mikrofon hinzuhalten und mal zu erfahren, was verbindet und was vertrennt uns? Was trennt uns denn jetzt eigentlich?
0: Uns verbinden, glaube ich, oft so kulturelle Großveranstaltungen. Das ist was, da sind wir alle zusammen und gucken gemeinsam Fußball oder den ESC oder sowas.
1: Das gemeinsame Unzufriedensein. Es wird ständig über so ziemlich alles gemeckert. Ja, ich glaube, das verbindet uns sehr.
2: Die Liebe zum Auto.
3: Mir fällt bloß Fußball ein.
5: Das Hass aufs Finanzamt vielleicht.
6: Ich denke mal, die Ordnung zum Teil, dass alles so sein soll, wie es sein soll halt. Vorschriften. Auch wenn viele es gerne nicht zugeben, einen gewissen Stolz, so einen gewissen Stolz auf die Kultur.
7: Muss ein Dünz, dass wir im Sommer alle grillen.
1: Uns trennt ein fehlendes Verständnis füreinander. Es heißt ja immer Ost gegen West oder Stadt gegen Land.
27: Die Politik und immer noch Corona.
28: Es trennt uns die immer größer werdende Schere zwischen denen, die immer mehr kriegen und denen, die ja weniger haben, also das Arm und Reich.
29: Naja, manche mögen Ausländer und manche nicht.
30: Ich würde sagen, die Politik allgemein. Das ist so das, was viele so einen Keil in die Mitte treibt. Jeder hat seine eigene Meinung, links, rechts.
0: Uns trennt der Populismus, uns trennen soziale Medien, uns trennt das ganze Zeit am Handy rumgescrolle, das trennt uns.
25: Schöne Stimmen aus Dresden. War was für Sie dabei, Herr Richter?
31: Ja, da war vieles dabei. Vor allen Dingen hätte ich an vielen Stellen auch ein wenig ergänzen oder widersprechen wollen.
25: Frau Schandor, was sagen Sie zu diesem Stimmungsbild?
26: Ja, es war auch Thema in den letzten zwei Tagen, wo wir das Format und Projekt der ARD aufgezeichnet haben. War ja auch ein Thema, ein großes Thema, Meckerkultur. Und da sind ähnliche Stimmen laut geworden im Teilnehmerkreis.
25: Das Verbindende, ich hatte es gerade angekündigt, versucht ja tatsächlich auch ein neues Dialogformat der ARD in den Vordergrund zu stellen, was Deutschland verbindet. Also was passiert, wenn man 84 Menschen aus ganz Deutschland, die einen Querschnitt der Republik bilden, einfach zwei Tage lang mal in einen Raum steckt und sie reden lässt. Menschen unterschiedlichen Geschlechts, unterschiedlicher Hautfarbe, Religion, die sich auch noch nie gesehen haben vorher, aber eben alle Teil unserer Gesellschaft sind. Um den Dialog zu fördern, um so einen Raum zu bieten, auch für unterschiedliche Meinungen, Ansichten, möglicherweise auch Denkanstöße und Perspektiven, die einem sonst kaum begegnen. Stichwort die eigene Bubble, das kennen wir wahrscheinlich auch alle. Und am vergangenen Wochenende haben genau diese 84 Menschen das eben einfach mal ausprobiert. Frau Schandor, Sie waren Teil dieses Projekts. Ich hätte jetzt fast gesagt, Sie haben den Dialog moderiert, aber das stimmt nicht. Also moderieren ist nicht das richtige Wort. Sie haben quasi in Ihrer Funktion als Mediatorin gewirkt. Was haben Sie gedacht, als Sie das erste Mal von diesem Projekt gehört haben?
26: Ich habe mich tief berührt, die Idee und auch die Überschriften des Projektes, die ich zuerst gehört haben, wirklich ein Format zu kreieren, was Menschen wieder in Austausch bringt und eine andere Art von Verbindung und auch Kommunikation und Dialog einfach ermöglicht. Und das ist etwas, was mich in meinem Berufsleben oft als Aufträge auch erreicht. Also wie kann man konfliktäre Teams, Organisationen wieder in einem guten Modus miteinander bekommen? Von daher war ich tief berührt. Zu einem aus der beruflichen Perspektive, zum anderen natürlich als Mensch, die natürlich auch die Spaltungen und auch die Differenzen in der Gesellschaft auch in meinem Umfeld wahrnimmt. Und von daher war ich relativ schnell angezündet, obwohl ich natürlich riesen Respekt hatte, erstmalig bei so einer Produktion dabei zu sein.
25: Wir müssen unsere Hörer mal noch ganz kurz abholen, wie man so schön sagt. Also Sie brauchen keine Angst haben, dass Sie irgendwas verpasst haben. Wir haben die Aufzeichnung jetzt am Wochenende gehabt und am 1.6. läuft im 1. dann eine Doku. Da kann man sich das dann quasi auch nochmal angucken und dann gibt es das ganze Projekt auch noch in der ARD Mediathek zu sehen. Erzählen Sie mal so ein bisschen, ohne zu spoilern, weil Sie dabei waren, was waren so Ihre Eindrücke?
26: Dass es gar nicht viel braucht, um Menschen die sich im realen Leben mit einer sehr großen Wahrscheinlichkeit nie begegnet werden, eine Verbindung zu bekommen, die eine ganz neue Form des Austausches und Miteinanders möglich macht. Das kann ich schon mal sagen. Das, glaube ich, hat nicht nur die Teilnehmenden überrascht, sondern uns alle, auch im Hintergrund oder auch mich, wie schnell das möglich ist, wenn ein Format da ist, ein Rahmen gesetzt wird, der von mir, und ich fand das Bild des Ankers von Ihnen sehr, sehr schön, Herr Rank. Ich habe mich gar nicht als Mediatorin gesehen, sondern eher als Gesprächsbegleiterin und die den Rahmen fest verankert, sodass diese Gruppe und diese Art der Verbindung entstehen kann. Und dann ist natürlich nochmal ein ganz anderer Austausch passiert als ein Schlagabtausch und eine Kontroverse. Die gab es natürlich auch zu bestimmten Themen. Aber was wirklich zu beobachten war und was das Feedback war, das kann ich, glaube ich, spoilern, ist, dass da eine Verbindung entstanden ist, die so weit ging, dass Teilnehmende, die sich vorher noch nie gesehen haben, auch über dieses Format hinaus in Verbindung bleiben wollen und da tatsächlich gerührt waren, selber diese Erfahrung gemacht zu haben.
2: Herr Richter, wenn Sie sozusagen von diesem Projekt hören, Sie sind kein Teilnehmender, sind nicht Teil dieses Projekts, wie realitätsnah ist das Ihnen?
31: Also ich habe ein bisschen reingeschaut. Ich hatte das Privileg, heute schon mal reinschauen zu können. Und das Erste, was mir aufgefallen ist, und so habe ich jetzt Frau Schandor auch verstanden, ohne dass sie es direkt gesagt hat, das Format, das man organisiert und vor allen Dingen entscheidend, so banal wie das klingt, ist die Sitzordnung. In dem Moment, wo man eben nicht in der üblichen Kinobestuhlung organisiert ist, wie das oft bei Podiumsdiskussionen oder bei Bürgerversammlungen ist, die ja automatisch etwas Konfrontatives hat, auch wenn man es gar nicht will, sondern eben in kreisrunden Sitzordnungen sich versammelt, passiert nämlich Folgendes. Jeder, der spricht, schaut anderen ins Gesicht und sein Gesicht wird gesehen. Und dieses Face-to-Face scheint mir, ich mache mich da angreifbar, es ist vielleicht auch etwas übertrieben, aber es hat eine humanisierende Wirkung des Dialogs. Ja. Dort, wo ich selber rede oder nach vorne brülle, was ich oft bei Bürgerversammlungen erlebt habe und niemand sieht mir ins Gesicht, ja, da fällt mir es viel leichter. Nicht? Natürlich ist eine gute Moderation, ein gutes Format auch entscheidend. Also ich glaube nicht, dass ich habe den Eindruck, dass sollte Frau Schandor sich jetzt nicht sozusagen so zu sehr bescheiden äußern. Da ist schon vieles im Vorfeld passiert. Letzter Gedanke vielleicht noch meinerseits. Die Sendung heißt Mitreden. Sie könnte auch Mithören heißen. Ich habe den starken Eindruck, mit dem Reden haben wir gar kein Problem. Wir reden viel. Ja, und wir reden gern. Ja, ob wir es genauso gerne tun, einander zuhören, aufmerksam sein, achtsam sein, verstehen wollen, da setze ich Fragezeichen dahinter und da scheint mir eher eine Ethik des Hörens aufgebaut werden zu müssen, als eine Ethik des Redens. Nichts gegen die Sendung, aber das wollte ich doch unbedingt loswerden.
2: Nein, um Himmels Willen. Aber vielleicht kommen wir da im Laufe der Sendung auch nochmal drauf zu sprechen, weil sich das ja vermutlich auch vielleicht im Laufe der Jahre, Jahrzehnte geändert hat. So, jetzt ganz kurz noch, wer das jetzt hier gerade so ein bisschen hat rascheln hören, der hat richtig gehört, denn wir haben jetzt tatsächlich noch einen zweiten Studiogast zu uns bekommen, die Rebecca, Studentin aus Sachsen-Anhalt und Protagonistin bzw. Teilnehmerin von Was verbindet Deutschland. Dir erstmal einen schönen Abend.
8: Hallo.
2: Und ich freue mich wirklich wahnsinnig, dass das geklappt hat. Frau Schandor war ja schon Teil des Projektes, du jetzt auch. Und du kannst sozusagen auch mal aus einer anderen Perspektive uns mal ganz kurz reinholen. Was ist da jetzt eigentlich am Wochenende passiert?
8: Ja, vielen Dank erstmal, dass ich hier dabei sein kann. Entschuldigung für die Verspätung. Die S-Bahn hat nicht ganz mitgemacht. ja, also ich finde, diese zwei Tage waren wirklich ein ganz buntes Konglomerat von neuen Verbindungen schaffen, von Austausch, ganz viel Dialog natürlich und ja, neuen Personen, denen Gott sei Dank endlich mal der Raum geboten wurde, über ihre Anliegen zu sprechen.
2: So, jetzt klingelt hier bei mir quasi auf dem Ohr und wir haben schon viele, viele Hörer bei uns in der Leitung. Deshalb will ich dich mal die erste mit reinholen. Nadine Kleinen aus Recklinghausen. Schönen guten Abend.
9: Ja, guten Abend. Ja, ich glaube, ich habe so das Gefühl, was viele verlernt haben, ist eine vernünftig zu diskutieren, nämlich sachlich und ja objektiv und ja sich auch richtig zu informieren. Das ist auch wichtig. Wenn man diskutiert über irgendein Thema,
10: muss man sich, meiner Meinung nach, oder muss man sich vernünftig informieren, nicht was hat der Influencer XY auf Facebook dazu gesagt, sondern vielleicht auch mal die Zeitung lesen oder Nachrichten gucken. Da, ja, das wäre zum Beispiel auch so eine Sache, die wichtig wäre, in meinen Augen.
2: Das würden Sie sich wünschen. Frau Schandor, Sie sind ja sozusagen, ich gebe das jetzt mal direkt weiter, diesen Gedanken, und lassen Sie uns mal darüber diskutieren. Ist das tatsächlich auch möglich oder geht es denn auch eigentlich ohne die harten Fakten?
26: Tatsächlich hatten wir Vereinbarungen in der Gruppe. Rebecca, du kannst das ja auch nochmal bestätigen, dass wir gesagt haben, wir wollen wirklich nur über Fakten sprechen, die für alle nachvollziehbar sind im Raum. Wir wollen auch nur Meinungen hören, nicht von Dritten oder stellvertretend für Gruppierungen zum Beispiel, sondern persönliche Meinungen und persönliche Geschichten. Und das, denke ich, hat nochmal der Gruppe wirklich gut getan, da wirklich informiert, also gleich informiert, eine gleiche Basis zu haben und gleiche Spielregeln auch in einen guten Austausch zu gehen.
8: Ja, auf jeden Fall.
26: Waren einige der Vereinbarungen, die wir getroffen haben.
8: Ja, kann ich nur bestätigen.
2: Und ist es da hitzig geworden an manchen Stellen vielleicht?
8: Also natürlich gab es Meinungsverschiedenheiten. Ich glaube, das ist klar, wenn man so eine heterogene Masse ist, sage ich mal. Aber ich glaube, wir haben das auf eine sehr wohlwollende Art geregelt. Mhm. Ja. Und zu der Zuhörerin kann ich nur sagen, ich stimme da komplett zu. Natürlich ist es wichtig, seine Fakten auch zu überprüfen. Und ich glaube, was manchmal so ein bisschen vergessen wird, ist halt die Informationen, die wir bekommen, auch zu hinterfragen. Weil vor allem jetzt in Zeiten von Social Media, man liest sich so schnell irgendwelche Informationen durch oder man weiß halt gar nicht mehr, ist das jetzt wirklich Fakten gecheckt oder nicht. Und ich glaube, da ist es auch wichtig, vor allem für uns junge Generation, doch irgendwie kritisch zu hinterfragen und das aber auch beigebracht zu bekommen.
2: Mhm. Ja. Dann haben sich ja vermutlich auch Kommunikationsräume aufgemacht, die es einfach vor 30, 40 Jahren so nicht gab, Herr Richter.
31: Ja, richtig. Also die modernen Kommunikations- und Informationsinstrumentarien, die uns allen zur Verfügung stehen, verändern natürlich das Diskussionsklima und die Diskussionskultur, manchmal auch Unkultur in unserem Land erheblich. Aber die Grundprinzipien sind davon ja nicht beeinträchtigt. Wissen Sie, über Fakten kann man eigentlich nicht diskutieren. Also Fakten muss man identifizieren, man kann sie akzeptieren oder auch nicht. Man muss sich über bestimmte Fakten verständigen und dann beginnt eigentlich die Diskussion, was bedeuten sie uns, wie ordnen wir sie ein, wie priorisieren wir sie und so weiter und welche Schlussfolgerungen ziehen wir. Also die Diskussion in einem vielleicht etwas anspruchsvollen Maß, wie ich das schon mir wünsche, beginnt eigentlich erst, nachdem man sich über bestimmte Fakten verständigt hat. Und das findet leider Gottes, ja, ich kann das beklagen, nützt mir aber nichts, findet halt oft nicht statt, weil viele eben einfach sich die Meinungen um die Ohren hauen. Das kann in den sozialen Medien, sogenannten sozialen Medien passieren, das kann auch im realen Leben passieren. Und das ist unproduktiv und das vergiftet natürlich auch insgesamt ein bisschen unseres Klima, unser gesellschaftliches Klima.
2: Frau Klein, darf ich Sie noch mal ganz kurz nachfragen, bei Ihnen noch mal nachfragen, wie ist das bei Ihnen? Wo stellen Sie fest, dass Diskurs eigentlich oder Dialog wenigstens nicht mehr funktioniert?
10: Ja, man braucht ja schon nur manchmal in die Chats zu gucken, bei großen Social-Media-Plattformen, sei es jetzt Video in der Videoplattform oder auch die anderen sozialen Medien, da fliegen manchmal schon Sachen durch die Gegend, wo ich so denke, oh mein Gott, ernsthaft. Also auch wirklich böse Sachen. Mhm. Von Sachen, die noch relativ harmlos sind, wie die Erde ist flach oder so, oder es war noch keiner auf dem Mond oder solche, harmlosen, was auch Quatsch ist, aber ist nichts Beleidigendes bis hin zu zensiert. Aber ist er nicht zensiert, sondern ich zensiere es jetzt einfach mal.
2: Ja.
10: Weil da kommen dann schon Sachen bei raus, die werde ich jetzt hier nicht aussprechen, sonst liege ich aus der Leitung.
2: Ja, nee, müssen wir auch nicht machen. Aber Frau Klein, ich danke Ihnen erstmal für Ihren Anruf. Ja. Das war ein schöner Punkt, den Sie quasi gleich zu Beginn der Debatte aufgemacht haben. Und daran anschließend will ich gleich mal noch einen Chatverlauf hier sozusagen aus unserem YouTube-Kanal mit auf die Ohren geben. Da fragt Markus, und zwar in die Expertenrunde, wo sehen Sie eigentlich Ansatzpunkte in puncto Kommunikation, um einem weiteren Auseinanderdriften der Gesellschaft zu begegnen? Stichwort Verantwortung, Politik, Medien, Schule. Frau Schandor vielleicht.
26: Ich kann da dem Herrn Richter nur beipflichten. Also auch in meiner Praxis, wenn ich Unternehmen begleite, hin zu einem anderen Miteinander, das in Co-Kreation und Kollaboration münden kann. Also in einer guten Zusammenarbeit ist das Thema Zuhören tatsächlich etwas, was schnell abgenickt wird, kann ich gut. Mhm. Ja, die einen, die im Kommunikationstraining waren, die sagen auch noch, aktives Zuhören kann ich auch. Das ist so die Paraphrase, die man vielleicht kennt. Ich habe verstanden das, habe ich dich richtig verstanden? Mhm. Ich unterscheide da immer noch eine andere Form des Zuhörens und das ist empathisches, transformatives Zuhören. Das ist das, was Herr Richter gesagt hat. Also wirklich verstehen wollen, wie geht's meinem Gegenüber gerade und was bewegt den und lässt ihn zu einer bestimmten Meinung kommen. Das ist eine Praxis, die ich kaum noch vorfinde. Und das andere, was ich glaube, ich spoilere jetzt auch nicht so viel, was unser Format angeht, ist tatsächlich auch die Präsenz, also da sein und wirklich sich die Zeit nehmen für ein Gespräch und nicht zwischen Tür und Angel kurz Infos austauschen, mhm. ist etwas, was auch die Mehrheit der Teilnehmenden als eine große Qualität dieser zwei Tage zurückgemeldet hat, also wirklich handyfrei zu sein mhm. und sich wirklich wieder aufeinander einlassen zu müssen. Also das sind sicher nochmal wichtige Aspekte Richtung, was könnte hilfreich sein, um wieder einen guten Austausch zu kommen. Nochmal mit dem Mix natürlich gute Räume, sichere Räume zu schaffen. Ob das jetzt ein Circlen ist, also ein Kreiseln, im Kreis zu sitzen oder eben auch Menschen, die solche Runden oder Formate gut halten können, ankern können, Herr Rank, wie Sie gesagt haben, sind so zwei, drei Themen, die mir sofort einfallen, wenn ich auch auf die letzten zwei Tage schaue.
2: Wir können ja mal eine kleine nüchterne Bestandsaufnahme machen. Also dieses Gefühl gesellschaftlicher Verhärtung, das ist ja tatsächlich real. Gibt es ein paar Studien, ich glaube die aktuelle Allensbach-Auswertung zeigt da 80% halten sich, so wie Sie es gerade gesagt haben, Frau Schandorf, für wirklich gute Zuhörer. Sie halten Zuhören für einen Teil des respektvollen Umgangs, klar, als einfach Umgangsform. 69% sagen, sie sind gute Zuhörer und gleichzeitig, und das finde ich dann schon wieder paradox fast, sagen 57%, dass es Menschen gibt, mit denen politische Gespräche keinen Sinn machen. So, wie kommt sowas zustande?
11: Ich weiß das nicht, wie das zustande kommt. Ich will zwei Stichworte in die Runde werfen. Das eine ist auch mittlerweile schon etwas abgenutzt, aber es sind richtig. Empathie und Perspektivwechsel sind Basics. Bin ich in der Lage und willens, mich in den anderen hineinzudenken? Mir wirklich mal vorzustellen, dass der in dem Moment jetzt ganz anders über die Dinge denkt als ich. Und dass er dasselbe Recht hat, über die Dinge anders zu denken, genau dasselbe Recht, wie ich das Recht habe, über die Dinge zu denken. Und zweitens, weil wir ja doch alle Gefühlswesen sind, manchmal sind die Gefühle wichtiger als die Rationalität. Der andere fühlt jetzt ganz anders, der empfindet anders und das ist okay so, das darf der so. Und die Fähigkeit, und die muss man erlernen. Das, ich glaube, wir haben sie vielleicht von Natur aus erstmal mitgegeben bekommen, aber wir müssen sie entwickeln und kultivieren. Diese Fähigkeit und die Bereitschaft mit Zeit, mit Respekt, das hat nichts mit Anbiederung zu tun. Sich in den anderen hineinzudenken und hineinzufühlen. Lassen Sie mich das vielleicht noch sagen, Herr Rank, das macht Spaß. Das ist anstrengend, aber das macht Spaß. Wir meinen immer oder öfter irgendetwas verteidigen zu müssen, was verloren geht. Nein, ich mag mal gerne an der Stelle sozusagen umswitchen und sagen, nee, lass uns doch Freude dran haben, mhm. ja, mich in den anderen hineinzudenken und zu fühlen. Da wäre ich reicher davon. Und auch wenn es mir anstrengend ist und es verunsichert mich, ich mache mich angreifbar. Möglicherweise ist dort auch gerade eine der Wurzel unserer Problematik, dass wir in dieser komplizierten Welt uns so ungerne verunsichern lassen wollen von der anderen Art und Weise zu denken und zu fühlen, weil damit müssten wir uns selber auch verändern. Wollen wir nicht, ist eh schon kompliziert genug, das Leben. Ja? Und dann verhärtet sich das. Also hier sind wir wirklich an den Basics, die mit Demokratie und unserer Staatsform erstmal noch gar nichts zu tun haben. Das ist ein zwischenmenschliches Problem oder ein menschliches Problem, war immer schon in der Welt wahrscheinlich so. Bloß durch die Komplexität unserer Gesellschaft, durch die Vielfältigkeit der Krisen, wird das natürlich besonders herausgefordert.
2: Und dann kommt ja auch immer noch so ein Generationenkonflikt dazu, weil Sie gerade eben die sozialen Netzwerke erwähnt haben. Da gibt es eine Generation, die hat das quasi einfach mit der Muttermilch aufgesogen sozusagen. Und dann gibt es die 40er, die irgendwie alles so hybrid mitgemacht haben, ne? Und dann die Älteren. Ich will bloß damit sagen, ich glaube tatsächlich auch, dass es schon auch eine Generationenfrage ist, wie man damit aufwächst.
11: Aber ich widerspreche Ihnen ja ungern, Herr Reik. Ja? Ich will es tun, ich muss es tun. Schauen Sie mal, wenn wir manchmal von dem Werteverfall allgemein so sprechen. Mhm. Wo waren denn die Werte in den 30er und 40er Jahren in Deutschland, in denen alles einfach war und trotzdem sind Millionen von Menschen marschiert und sind dem Führer gefolgt und haben nicht widersprochen.
2: Aber auch da gab es ja, wenn wir es geschichtlich betrachten, ein neues Medium.
11: Ja, das Radio damals, die Goebbels-Schnauze hat sehr viel Schaden angerichtet, das ist ganz klar. Bloß ich will ja nur sagen, wir müssen unsere Zeit, die kompliziert genug ist, auch nicht schlechter reden, als sie ist. Die Menschen heute haben andere Herausforderungen zu bewältigen, als in den beispielsweise vor 100 Jahren in diesem Land oder vor 80, 90 Jahren in diesem Land. Fast würde ich sagen, wir schaffen das. wir werden es bestimmt nicht schaffen, wenn wir unsere Situation nur ganz schlecht reden und uns nur noch zurückziehen, dann ganz bestimmt nicht.
2: Rebecca, du bist Studentin, dann ist die Schulzeit noch nicht allzu lange her. Das heißt, du hast ja vor allem Umgang quasi mit Menschen in deiner Altersgruppe, in deiner Bubble. Hast du das Gefühl, dass Dialog unter Gleichgesinnten und Gleichaltrigen einfacher ist als generationenübergreifend?
4: Ich glaube an sich schon. Ich kann mir vorstellen, dass wenn man sozusagen unter Gleichaltrigen ist, die Bereitschaft nochmal größer ist, sich wirklich auf der gleichen Augenhöhe zu unterhalten, weil viele ja auch das Gefühl haben, irgendwie entweder von oben herab etwas gesagt zu bekommen, was manchmal in dem Altersgefälle, sage ich mal, entstehen kann. Deswegen, ich glaube, in der Hinsicht ist es manchmal schon einfacher mit Gleichaltrigen. Andererseits stoßen da auch viele verschiedene Meinungen aufeinander, wenn man mal aus seiner Bubble herauskommt. Und manchmal finde ich es sogar erschreckend, irgendwie zu sehen, dass Gleichaltrige so anders denken können. Aber natürlich auch in meinem Alter wurden Leute anders sozialisiert, anders geprägt. Deswegen, ich glaube, das Alter spielt da manchmal gar nicht so eine große Rolle. Und ich wollte auch nochmal zu Ihrem Beitrag sagen, ich kann das nur unterstreichen, wenn ich irgendwie ein persönliches Beispiel bieten darf. Wenn ich auf Station bin und mit älteren PatientInnen arbeite, merke ich immer wieder, dass es besteht natürlich irgendwo ein Machtgefälle zwischen den pflegenden Personen, zwischen der Ärzteschaft und dem Patienten, der jetzt auf Station liegt und der ist krank und dem geht's schlecht. Und was ich oft gehört habe, ist, dass dieses sich empathisch hereinfühlen in jemanden einfach total verloren geht, weil die Zeit fehlt, die Ressourcen fehlen. Und ich habe oft das Privileg, als Praktikantin etwas mehr Zeit zu haben und nicht so ganz im Stress zu sein. Und habe da so viele schöne Erfahrungen gemacht mit Patientinnen, die sich einfach nur wünschen, dass man wirklich sich kurz hinsetzt und 5 Minuten die Hand hält oder zuhört. Deswegen ist es wirklich eine zwischenmenschliche Frage und wirklich sich angreifbar machen, weil ich weiß, wenn ich mich angreifbar mache und ehrlich bin, ist mein Gegenüber mir auch ehrlich. Deswegen, ja.
2: Wir wollen mal den nächsten Hörer mit ins Programm nehmen. Gerhard Geier ruft an aus Neuhaus am Inn. Ich grüße Sie und wünsche einen schönen guten Abend.
12: Hallo, Herr Rank. Guten Abend.
2: Sie haben jetzt schon eine ganze Weile gewartet hier, aber wir wollten sozusagen diese Diskussion mal abbinden.
12: Ich bin ja froh, dass ich überhaupt drankomme. Und ich möchte auch gar nicht die großen Themen der Weltpolitik oder der Gesellschaftspolitik ansprechen, sondern mir geht's eher um eine ganz banale alltägliche Geschichte. Ich hatte mir jetzt ein paar Stichpunkte aufgeschrieben und den ersten kann ich leider schon streichen, weil der ja schon angesprochen wurde. Da geht es wirklich darum, wie sieht eine konstruktive Diskussionskultur aus? Ich glaube, das ist eigentlich schon deutlich geworden, dass man einander zuhören muss, dass man auch die Gegenseite gewichen muss. Also brauche ich dazu nichts mehr sagen, beziehungsweise da haben Sie ja Ihre Experten, die da weiß Gott wesentlich besser Bescheid wissen, fundiert Bescheid wissen, als ich es kann.
2: Aber trotzdem da an dem Punkt nochmal die Nachfrage, Sie haben aber ja doch das Gefühl, dass das nicht mehr klappt. Oder dass es nicht klappt?
12: Da sprechen Sie natürlich gleich mein konkretes Thema an. Also, ich bin mittlerweile seit einigen Jahren Rentner und bin sehr viel mit dem Rad unterwegs. Und damit bin ich natürlich auch mit dem Straßenverkehr konfrontiert. Und was ich da Tag für Tag erlebe, es ist schrecklich. Also sprich, Autofahrer verhalten sich einfach gefährlich für den Radfahrer, aber auch genauso Radfahrer. Ja, also sprich, man nimmt keine Rücksicht mehr. Und da bin ich eigentlich, vielleicht kann man diesen Straßenverkehr als Synonym eigentlich für unsere Gesellschaft nehmen. Der Egoismus nimmt immer mehr zu. Die Gleichgültigkeit nimmt immer mehr zu. Und es ist, ich bin in der Zeit auch aufgewachsen oder auch bin so sozialisiert worden, dass man seine Meinung sagt und dass man Kritik, wo man glaubt, dass sie gerechtfertigt ist, die dann auch zum Ausdruck bringt. Aber ich stelle eben immer wieder fest, um auf Ihre Frage zurückzukommen, mit manchen Leuten ist eine offene Diskussion nicht möglich. Entweder scheitert es an meiner Unfähigkeit, mit diesen Leuten umzugehen, oder es ist einfach nicht möglich. Und schlimmstenfalls, und das ist mir auch schon passiert, dass man wirklich körperlich angegangen wird, ja. Also da bleibt es nicht nur bei Beschimpfungen. Ich will jetzt nicht konkret darauf eingehen, was mir da schon passiert ist. Ich hatte Angst und ich weiß nicht, was der in seiner Hosentasche hatte, ja, aber ich bin dann, nachdem ich kein Held bin, bin ich dann weggegangen, weil ich mir nicht mehr sicher war, was dort passiert. Und ich rede mit vielen Leuten, hat man ja Zeit als Rentner, und die erzählen mir Ähnliches, ja. Man muss sich ja schon immer fragen, ist man mit seiner Meinung oder mit seinem Denken, ist das eine Einzelmeinung oder teilen das nicht auch viele andere? Und ich erlebe, ja, sie teilen es. Und was ich vermisse eigentlich, und da bin ich wieder beim Straßenverkehr, warum greift da die Politik bzw. die Ordnungsorgane nicht stärker ein? Also ich könnte Ihnen hier Straßen nennen in der Gegend, da wird nicht 30 gefahren wie vorgeschrieben, sondern 50, obwohl es offensichtlich gefährlich ist, ja.
2: Herr Geier, ja. Machen wir an der Stelle ganz kurz mal einen Punkt, weil diesen einen Themenkomplex, den würde ich jetzt gerne mal an Frau Schandor abgeben, sozusagen, wie kann man dieses Gefühl, was Herr Geier gerade beschrieben hat, oder diese tatsächliche, das tatsächliche Erleben, wie kann man das aufbrechen? Was muss da gesellschaftlich eigentlich passieren, dass da alle irgendwie die auf der Straße laufen, das Gefühl haben, jetzt irgendwie geht's besser?
26: Ich finde das Bild von Herrn Geier tatsächlich ganz wunderbar, den Straßenverkehr, vielleicht sogar in der Großstadt, vielleicht sogar Berlin, synonym zu verstehen als, was passiert denn gerade in unserem Leben und was beeinflusst Kommunikation? Also Geschwindigkeit und Chaos ist sicher etwas, was keine Gesprächsräume für Einzelne möglich macht und dass Stimmen gehört werden. Das zum einen. Von daher und das Chaos nochmal mehr, also mehr Struktur, Tempo raus. Also auch das war etwas, was wir gespürt haben in den letzten Tagen oder auch ich aus meiner Berufspraxis kenne. Das Thema wirklich Zeit zu nehmen, Gesprächsräume klar auch zeitlich zu begrenzen und vorzugeben, ist etwas, was definitiv hilft, Kommunikation zu verbessern. Um im Bild von Herrn Geier zu bleiben, Tempolimit, mehr Regeln, die von allen befolgt werden und vielleicht auch das Verständnis, dass am Ende man am schnellsten durchkommt, wenn man tatsächlich sich als ein Teil von vielen versteht. Ne? Also nur dann kann Verkehr fließen. Aber ich habe schon gesehen, der Herr Friedrich hat auch genickt, oder Herr Richter, Entschuldigung.
2: Das Schöne ist, da können wir jetzt gleich noch viele Debatten aufmachen, aber Herr Richter, Sie haben ja gerade eben tatsächlich hier zustimmend genickt. Kommen wir doch mal zurück zur Frage. Ja.
31: Also Friedrich ist ein sehr schöner Name. Ich habe mich allerdings an meinen Namen auch ganz gut gewöhnt. Nehme ich gerne mit, Frau Schandor. Ich mag mal die Beobachtung, die der Zuhörer beschrieben hat, einordnen oder einzuordnen versuchen. Wir haben seit ungefähr 30, 40 Jahren so einen neoliberalistischen Individualisierungsschub weltweit. Ja, nach dem Ende des sozialistischen Weltsystems, wo der Kollektivismus, der ja gar nicht erfolgreich, aber gezielt sozusagen auf das Gemeinschaftliche hin orientiert hat, nicht, quasi niedergegangen ist, und sich als erfolglos dargestellt hat, Stichwort Zusammenbruch des sowjetischen Imperiums, hat der Neoliberalismus mit seinem Individualisierungsschub die Welt irgendwo erobert. Ja? Mhm. Also Stichwort, ich spitze zu, nicht, wenn jeder an sich selber denkt, ist ja auch an alle gedacht. Nicht? Mhm. So ungefähr. Nicht? Ich denke an das Zitat von Margaret Thatcher, die Gesellschaft gibt es gar nicht, ich kenne nur Einzelne. So. Und dieser Individualismus hat sich zunehmend, in aller Kürze gesagt, eben auch zu einem Egoismus entwickelt. Nicht? Und der findet auf den Straßen statt, der findet wirtschaftlich statt. Es ist von den sehr viel Superreichen schon gesprochen worden und den sehr, vergleichsweise sehr viel Armen auch in unserem Land. Das heißt, hier driftet tatsächlich etwas auseinander und das wirkt sich auf die ganze Gesellschaft aus. Wer hat hier eine Aufgabe? Der Staat hat natürlich eine Aufgabe. Der Staat hat die Aufgabe, die Gesellschaft zusammenzuhalten und Solidarität zu organisieren, Gerechtigkeit zu organisieren. Aber nicht nur der Staat, auch wir als Gesellschaft, jeder Einzelne hat die Aufgabe, Solidarität zu organisieren, kommunikativ oder auch wirtschaftlich. Also Frau Schandor hat es wahrscheinlich kommunikativ organisiert und schon funktioniert es. Also die Menschen sind ja per se nicht schlecht und per se nicht Egoisten, sie sind immer auch auf Gemeinschaft orientiert, aber es geht nicht von allein. Und hier stehen wir vor einer sehr großen Aufgabe. Wahrscheinlich müssen wir noch über die Verantwortlichen noch mal länger reden. Keiner von uns kann sich da rausnehmen aus dieser Verantwortung, aber ich adressiere sie durchaus auch an diesen Staat und habe da viele Fragen, die mir auch große Sorgen machen.
25: Frau Schandor, lassen Sie uns mal noch einen zweiten Punkt aufnehmen, den der Herr Geier gerade genannt hat, nämlich dieses, was ich vorhin auch sagte aus dieser Allensbach-Studie, dieses, es gibt offensichtlich Menschen, mit denen kann ich nicht mehr reden. Dieses Gefühl, wie werde ich das wieder los?
26: Also im Organisationskontext, wenn ich ein Unternehmen bin, gibt es auch Untersuchungen dazu, dass man sagt, von 100 Leuten sind da 4 oder 5 dabei, wo man wirklich gar keine Chance hat, mehr einen Zugang zu finden. Bei den anderen ist es tatsächlich die Frage, mit welcher Intention nähert man sich da an und hört man wirklich zu, ohne zu korrigieren. Also das ist diese andere Art des Zuhörens. Mhm. Und akzeptiert man, und erkennt man an, dass da jemand auch eine andere Meinung ist, auch gerade vielleicht was anderes fühlt und vielleicht sogar, und Achtung, ist da jemand wütend und verärgert oder vielleicht sogar jemand auch traurig. Das fand ich ganz wichtig, was ich vorhin gehört habe, auch nochmal zu sagen, also sich selber der eigenen Subjektivität bewusst zu sein und den anderen so sein zu lassen, ohne es zu bagatellisieren, zu intellektualisieren, zu relativieren, ist für mich ein erster Schritt, dass überhaupt wieder Verbindung und letztendlich auch eine andere Art von Kommunikation möglich ist, nämlich den anderen auch sein zu lassen in der Empfindung und Wahrnehmung, um dann auch, sage ich mal, mit der Heilung, sage ich immer wieder in der Verzeihung, in eine gute Verbindung zu kommen und kommunizieren zu können. Also von daher sage ich, von 100 Leuten sind für mich 96 nicht verloren, sondern es braucht eine andere Art der Zuwendung und auch eine andere Art des Gespräches.
25: Herr Geier, dann sage ich jetzt an der Stelle erstmal schönen guten Abend.
12: Ich will mal kurz was sagen.
25: Ja, bitte. Aber selbstverständlich.
12: Vielen Dank für Ihre Gäste und auch für Sie. Ich fühle mich voll verstanden. Schön. Und ich weiß also, ich bin nicht auf dem falschen Weg oder ich beurteile die Situation nicht falsch. Was ich noch hinzufügen möchte, und das ist mir fast noch wichtiger als das, was ich bisher gesagt habe. Im Kleinen wie im Großen. Was ich hier auf der Straße erlebe, erlebe ich doch in der großen Weltpolitik. Und das beste Beispiel für diesen Egoismus, diese Gleichgültigkeit, diese Egozentriertheit ist doch dieser Herr in Amerika. Es ist schrecklich. Das wollte ich noch sagen.
25: Da machen wir an der Stelle einfach mal einen Punkt. Ganz, ganz lieben Dank für Ihren Anruf.
12: Vielen Dank, Herr Rank.
25: Genau zu dem Punkt wolltest du, Rebecca, auch noch was sagen. Ne?
13: Ja, genau. Also ich hätte es auch gerne dem Herrn Geier mitgegeben, aber nicht schlimm.
25: Er hört ja noch zu.
13: Achso, er hört noch zu. Stimmt, er hört ja noch zu. Genau, und zwar, ich kann total diesen Frust nachvollziehen von, ich werde gerade nicht verstanden, ich versuche jemanden meinen Standpunkt irgendwie klarer zu machen, aber derjenige möchte mich einfach gar nicht verstehen. Und als kleinen Vorschlag oder als kleinen deine Idee wollte ich irgendwie mit einbringen. Vielleicht hilft es in solchen Situationen auch mehr nachzufragen. Wenn ich jemanden mir gegenüberstehen habe, der mich einfach per se gar nicht hören möchte, dann würde ich vielleicht fragen, okay, warum hast du diese Meinung? Warum möchtest du meine nicht hören? Können wir uns irgendwie in der, vielleicht nicht unbedingt in der Mitte treffen, aber irgendwo treffen? Also ich glaube, in solchen sehr frustranten Situationen kann wirklich auch mehr Fragen irgendwie helfen, weil ich glaube, jeder hat irgendwie dieses Bedürfnis verstanden und gehört zu werden. Und im Endeffekt möchte ja niemand so gerne von seinem Weltbild irgendwie weichen. Und wenn ich die ganze Zeit versuche, mit Argumenten gegenzuhalten, aber es ist nicht so und es ist nicht so, dann natürlich kommt dann eher so ein Widerstand. Aber ich glaube, wenn man versucht, irgendwie offen in den Diskurs zu gehen und zu fragen, hey, warum? Warum siehst du das wirklich so? Kann ich mir vorstellen, dass man vielleicht noch so eine ganz andere Tür aufmacht. Also war jetzt nur so meine Idee.
2: Ich finde es ja tatsächlich wirklich spannend, einfach zuzuhören, um einfach mal zu erkennen, woher der Gesprächspartner eigentlich kommt, gedanklich.
13: Genau.
2: So, das ist ja einfach das tatsächlich Spannende zu sehen. Was kann ich denn Neues erfahren? Und ich finde auch diesen Spruch einfach ganz schön. Stell dir mal vor, der andere hat recht. So, ja. Also einfach so reinzugehen in jede Diskussion ist, glaube ich, ein ganz guter Ansatz. Wir wollen mal weitermachen. Herr Geier, den habe ich schon verabschiedet. Jetzt kommt Annette Dressel aus Darmstadt dran. Ich grüße Sie.
3: Guten Abend.
2: Schnell zum Telefon gesprintet.
3: Ja, ja.
2: Nein, alles gut, alles gut. Was liegt Ihnen auf dem Herzen?

0: und sonst sowas sozialisiert gewesen und habe mich ausgetauscht. Aber heutzutage merke ich immer mehr, die Kommunikation läuft einseitig. Man postet was über sein WhatsApp oder schickt Nachrichten, aber die direkte Face-to-Face-Auseinandersetzung geschieht viel weniger, wo ich mich direkt mit dem Konterargument oder mit der Reaktion einfach nur, es muss ja gar kein Konterargument sein, es kann einfach nur die Reaktion sein, auseinandersetzen muss. Und ein schönes Beispiel ist tatsächlich Ihr Podcast über Pam Reich am Wochenende. Jetzt habe ich den zufällig beim Aufräumen gehört, weil ich es nicht rechtzeitig abgeschaltet habe. Mhm. Und ich fand es ganz interessant, dass diese Dame Millionärin ist und eine Reichweite hat, aber in dem Interview nicht bereit war, sondern ihren Geschäftspartner hat reden lassen. Also der direkte Austausch, mir ist Pam Reich jetzt völlig egal, aber der direkte Austausch und die direkte Auseinandersetzung, analog. Und ich hatte heute Morgen im Unterricht, ich bin Deutschlehrerin für Ausländer, im Hochschulbereich tätig für ausländische Studierende. Und da hatten wir heute das Thema Hassrede. Und da kam es auch auf den Punkt, das geht so einfach. Man kann so schnell irgendwas Böses sagen, wenn man ja gar nicht die Gegenreaktion aushalten muss. So, das war mein Hauptpunkt.
1: Frau Dressel, ganz lieben Dank. Das war tatsächlich, Herr Richter, auch der Punkt, den ich vorhin aufgemacht hatte, den Frau Dressel hier gerade nochmal sozusagen vorgetragen hat. Also dieses, was macht die eine Generation, die sozusagen instinktiv immer nur auf, also nicht immer nur, ne, aber sozusagen wirklich diese sozialen Medien, dieses egozentrische mitmacht. Und das muss doch theoretisch in den älteren Bevölkerungsgruppen da eigentlich ein Umdenken geben, dass man, also die eine Gruppe, die sagt, okay, ich habe jetzt beides mitgemacht, ne? Und wir haben ja auch noch die Rentner und Rentnerinnen und Rentner, die im Netz quasi nicht unterwegs sind, was, ich meine nicht Sie.
2: Ich bin Rentner, ich bekenne mich dazu und bin auch gelegentlich im Netz, ja.
1: Genau, aber ne, also das heißt, dass, ja, es gibt doch drei verschiedene, ich sag mal, nennen wir sie mal Generationen, die sich einfach unterschiedlich in dieser Welt bewegen.
2: Vielleicht halten wir zunächst mal Folgendes fest. Technischer Fortschritt ist nicht gesellschaftlicher Fortschritt. Mhm. Das wird von vielen völlig falsch wahrgenommen und das wird auch manchmal in der Politik völlig falsch kommuniziert. Ja, als sei, müssten wir also unbedingt jeden technischen Fortschritt so schnell wie möglich mitmachen
1: und gutheißen,
2: damit wir dann die Gesellschaft. Das ist halt nicht so. Andererseits können wir uns von technischen Entwicklungen auch nicht einfach abkoppeln. Das funktioniert auch nicht. Das heißt, die Gesellschaft muss in ihrer moralischen Substanz, auch in der humanitären Substanz, muss mit dem technischen Fortschritt mithalten. Und das ist eine schwierige Aufgabe. Also ich, damit das vielleicht einmal gesagt wird, auch von meiner Seite, ich habe die anderen Gesprächspartner auch so verstanden, leicht ist es nicht. Aber es ist auch nicht unmöglich. Und wir haben Formate, die geeignet sind, halt über die Generation hinaus, generationsübergreifend, aber auch zwischen den Generationen, sozusagen diese Freude an der Face-to-Face-Kommunikation, am wechselseitigen Verständnis wieder zu entwickeln. Diese Möglichkeiten haben wir. Ich habe hier eine ganz große Kritik anzubringen an unserem Bildungssystem, was da offenbar wirklich weit hinterher hinkt. Also viele Formate, die möglich sind, werden dort nicht praktiziert. Dort sollten wir unbedingt Da sollten wir unbedingt ran. Also das ist eine Adresse an die Kultusministerien oder an die Schulen.
1: Was sagt die Studentin?
3: Ja, ich kann mich da nur anschließen. Also ich habe auch das Gefühl, dass viel in der Zwischenmenschlichkeit verloren geht, wenn alles nur noch übers Telefon läuft oder über Social Media. Ich muss sagen, ich versuche mich da gerade selber ein bisschen auszuklinken, weil ich auch merke, dass es ein riesengroßer Stressfaktor ist, der, glaube ich, vor allem in meiner Generation auch sehr präsent ist, weil man die ganze Zeit im Hinterkopf hat, man will sich irgendwie zeigen und präsentieren und vergleichen und das tut uns ja als Menschen eigentlich gar nicht gut. Ich habe aber gerade so einen Gedanken, dass es ja eigentlich nicht nur meine Generation betrifft, wenn ich so an meine Eltern denke, die dann in ihren WhatsApp-Stories so süße Bilder von irgendwelchen Blumen posten. Also es ist auch da schon angekommen, aber es hat natürlich viele Hürden, weil die ältere Generation, also wieder am Beispiel meiner Eltern, wurde nicht so mitgenommen. Also da merkt man auch viel Frust, dass sozusagen dieser Austausch face-to-face verloren gegangen ist und man nicht hinterherkommt mit der Technik, was ich absolut nachvollziehen kann, weil ihnen hat es ja genauso wenig jemand beigebracht wie uns,

0: die Schule nicht das beigebracht hat, was vielleicht in der Zwischenmenschlichkeit wichtig wäre. Ja, also ich kann der Zuhörerin da eigentlich nur recht geben.
1: Das ist auch tatsächlich genau das, worauf ich hinaus wollte, weil wir sehen ja offensichtlich, dass die jüngere Generation quasi jetzt wieder die Ersten sind, die sagen, ah, lass vielleicht doch mal wieder zurück zum Dialog, zum analogen Dialog gehen.
2: Ich wollte gerade ich habe Ihren Namen jetzt leider vergessen.
0: Rebecca,
2: fragen ja. Sie, gehören erkennbar einer jüngeren Generation an als ich. Wie heißt dieses englische Wort, was ich jetzt immer mal wieder gehört habe, sozusagen, wo junge Menschen einfach Stopp sagen, ich schalte das Handy jetzt aus. Da gibt es jetzt eine neue Bewegung, habe ich gehört.
0: Ist das so?
2: Ja, sorry.
0: Ich mache einen
1: Vorschlag. Das passt nämlich zeitlich einfach fantastisch. Wir machen jetzt einfach Nachrichten. Okay. In 3 Minuten. In diesen 3 Minuten googeln wir das mal. Oder suchen es mit einer anderen vergleichbaren Suchmaschine. Und dann diskutieren wir hier einfach weiter. Bei Mitreden Deutschland diskutiert. Rufen Sie gerne an 08000 441777. Deutschland einig, Meckerland ist unser Thema am heutigen Abend. Und ich würde mich freuen, wenn wir uns gleich nochmal hören.
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4: Um 21 Uhr mit Markus Westhoff. Trotz hoher Schulden erfüllt Deutschland wichtige Finanzvorgaben der EU. Das hat der Deutsche Stabilitätsrat festgestellt. Das ist ein gemeinsames Gremium von Bund und Ländern. Es prüft regelmäßig die Lage der öffentlichen Finanzen. Deutschland hält demnach in diesem und im nächsten Jahr die neue zentrale Ausgabenregel der EU ein. Dieser sogenannte Nettoausgabenpfad legt fest, wie stark ein Land seine Ausgaben von Jahr zu Jahr erhöhen darf. Der Deutsche Gewerkschaftsbund DGB hat in Berlin seine Führungsriege turnusgemäß neu gewählt. Yasmin Fahimi ist im Amt der Vorsitzenden mit 96% der Stimmen bestätigt worden. In ihrer anschließenden Rede sagte sie, die Gewerkschaften würden sich auch weiterhin aus Gründen der Gerechtigkeit gegen Renten- und Leistungskürzungen in der Krankenversicherung und gegen den Abbau von Arbeitnehmerrechten wehren. Die Rettungsorganisation Sea-Watch meldet den Beschuss eines ihrer Schiffe. Angreifer sei die libysche Küstenwache gewesen, so eine Sprecherin der privaten deutschen Initiative. Die Sea-Watch 5 habe demnach in Seenot geratene Migranten aufgenommen, als ein libysches Patrouillenschiff ohne Vorwarnung gefeuert habe. Außerdem drohten die Angreifer über Funk, das Boot zu entern. Sea-Watch rief sowohl die italienische als auch die deutsche Regierung auf, zu helfen und die Kooperation mit der libyschen Küstenwache einzustellen. Die Sea-Watch 5 fährt unter deutscher Flagge. Die 3 in Namibia bei einem Flugzeugabsturz getöteten deutschen Touristen stammen aus der Region Heilbronn. Das hat die Dieter-Schwarz-Stiftung bestätigt. Demnach handelt es sich bei den Toten um die langjährige Geschäftsführerin der Stiftung, ihren Ehemann und deren gemeinsamen Sohn. Außerdem kam der ebenfalls deutsche Pilot der Propellermaschine ums Leben. Alle 4 waren bereits gestern vom Flughafen der Hauptstadt Windhoek gestartet. Das Wrack der Maschine wurde erst heute gefunden. Namibische Behörden haben eine Untersuchung zur Unfallursache eingeleitet. Der Berliner Schiedsrichter Daniel Siebert pfeift das Finale der Fußball-Champions League zwischen Paris Saint-Germain und dem FC Arsenal. Das hat der Europäische Fußballverband UEFA mitgeteilt. Siebert war in der laufenden Champions League-Saison bei 9 Spielen im Einsatz. Das Finale ist am 30. Mai in Budapest. SWR-Nachrichten, Redaktion Klaus Reginek. Das Wetter: Nachts lässt der Regen nach und die Wolken lockern auf. Die Temperaturen sinken auf +5 bis -1 Grad. Morgen ein Wechsel aus Wolken, einzelnen Schauern und sonnigen Phasen, dazu lebhafter Wind. Die Höchstwerte zwischen 7 Grad auf der Schwäbischen Alb und bis zu 15 Grad an der Weinstraße. 21:03 Uhr.
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1: So, und damit herzlich willkommen zurück hier bei Mitreden. Deutschland diskutiert heute zum Thema Deutschland einig, Meckerland. Wie gut können wir eigentlich noch miteinander? Telefonnummer ist die 08000, wie gewohnt 441777, 08000 441777. Ich würde mich sehr freuen, wenn Sie sich zahlreich beteiligen. Sie können das auch per E-Mail tun unter mitreden.ard.de oder Sie schauen uns auf unserem YouTube-Kanal ARD Mitreden. Dort können Sie auch live kommentieren. Wir waren gerade stehen geblieben beim analogen Dialog und wir haben es rausgefunden. Das Zauberwort heißt Digital Detox und das scheint ja offensichtlich auch eine ganz gute Möglichkeit zu sein. Frau Schandor, um Sie jetzt mal mit reinzuholen wieder, sozusagen den Dialog zu fördern, das Miteinander auch wieder anzugehen.
5: Ja, ganz sicher. Und spannenderweise ist es ja von der Generation, der das abgesprochen wird. Ja, genau. Also ich würde da gerne noch mal was sagen, weil ich tatsächlich ein bisschen mit dieser Generationsdebatte eine gegenteilige Position einnehme, weil ich das jetzt auch wieder diese zwei Tage erlebt habe, dieser Generation, der ein Stück weit auch die Dialogfähigkeit abgesprochen wird mit der technologischen Nutzung, erlebe ich ganz anders. Also natürlich nicht repräsentativ, sondern sehr, sehr differenziert, mehrdimensional denkend, sehr, sehr selbstreflektiert und absolut zugehend. Gell? Also das kann ich gar nicht teilen. Es ist eher andersrum, dass ich sogar manchmal die ältere Generation, die immer so kommunikativ weise dargestellt wird, sehr, sehr egozentrisch, rigide statt erlebe, schwer zu überzeugen und gar nicht gut im Zuhören. Also das wollte ich mal nochmal in die Runde geben, bevor wir das Digital Detox nochmal besprechen, was sicher eine tolle Möglichkeit war. Und zumindest haben wir es auch erlebt, so in den letzten zwei Tagen, dass es tatsächlich nochmal der Game Changer war auf Neudeutsch.
1: Also es ist auf jeden Fall auch nicht nur in der Gruppe, sondern tatsächlich auch bei uns auf dem YouTube-Kanal. Da empfehlen sehr viele, sich einfach mal von den sozialen Netzwerken, den sogenannten, zu entfernen, einfach mehr im Analogen zu sein. Eine coole Kombination sind tatsächlich Gerechtigkeit und Verhältnismäßigkeit, sagt hier Synergy World Podcast. Behandle andere fein, sonst kommt Karma zurück wie ein Bumerang aus Stein. Puh, reimt sich. Aber ja, ne, also so, da passiert tatsächlich ganz viel bei uns im Netz und bei uns an der Telefonleitung passiert auch ganz viel. Winfried Schmidt ist zugeschaltet aus Graal-Müritz. Einen wunderschönen guten Abend.
6: Ja, guten Abend. Und noch eine Bemerkung kurz zum Internet. Vor ungefähr 12 Jahren hatten wir eine Diskussion im Deutschlandfunk und da ging es um den Peak-Internet, den Nutzen und der Schaden für das Internet. Und da war ungefähr der Zeitpunkt, wo sich das gleich war und danach ist dann der Schaden größer für die Menschheit als der Nutzen. So ungefähr war damals die Diskussion und vielleicht spitze ich das jetzt langsam zu, dass das immer mehr Leute erkennen, dass das wirklich da ein Fünkchen Wahrheit drin ist. Ne?
1: Wie ist denn Ihre Erfahrung, weil das Frau Schandor gerade gemeint hat, die sozusagen der jüngeren Generation da also wirklich zuversichtlich ist, dass die jüngere Generation sozusagen uns alle rettet am Ende. Wie nehmen Sie das wahr? Sind es die Jungen, die besser miteinander reden können? Wie ist das bei Ihnen im Alltag?
6: Oh, das ist auch recht schwierig. Also die in kleinen Gruppen und sind dann auch sehr, sehr kontrovers und teilweise sehr, sehr aggressiv gegeneinander. Also das ist ja, kann ich bald so einschätzen, dass eine ewige Pubertät ist. Eine früh einsetzende und lange anhaltende Pubertät. Ne? So ähnlich ist das hier im Moment. Und man kann bloß hoffen, dass die Menschen wirklich mehr miteinander sprechen und nicht nur da sitzen und ihr Handy in der Hand haben und dann sich an der Bushaltestelle dann auf in 3 Meter Entfernung dann die übers Internet kommunizieren. Ne? Also das ist schon, ja.
1: Wie nehmen Sie denn das wahr? Wie hat sich Kommunikation, gesellschaftliche Kommunikation verändert im Laufe der Jahre?
6: Ist es wirklich der Konsens ist eigentlich nicht mehr da. Ne? Also das ist eigentlich insgesamt die deutsche Wiedervereinigung, die wurde eigentlich auch nur dadurch möglich, dass wir wirklich einen Konsens hatten und dass wir uns auch zugehört haben. Und das war wirklich, das war ja auch der Grund meines Anrufs, dass ist der Wunsch nach Frieden, ne, das war das, was das deutsche Volk geeint hat. Der Russland Frieden ein das ganze Volk. Und für Liban kennen wir das, ohne Frieden ist alles nichts. Und von deutschem Boden darf nie mehr ein Krieg ausgehen. Ne? Und das ist genauso, wenn die Menschen jetzt miteinander nicht mehr sprechen und sich gegeneinander praktisch richtig gegenüber hochmutig geworden sind, mehr Schein als Sein, Überheblichkeit ist aufgekommen. Und das, dieses ganze Konkurrenztum, ne, und das haben wir ja von klein auf angefangen in den Familien, in den kleinsten Kindergruppen, bis in die Völker jetzt, ne, Führungsrolle und Opa, andere Völker werden herabgewürdigt. Und das ist ja eigentlich ungefähr nachher wie der Vereinigung, ist das denn so aufgekommen in diese Richtung. Ne? Und das ist das, wo ich fast den Eindruck habe, dass es immer mehr in diese Richtung geht. Frieden ist nicht mehr alles, jetzt ist Frieden auf jeden Friedhof. Und stärkste Armee wollen wir haben aus Europa. Europa geht bekanntlich bis zum Ural. Ob dann wirklich das so ist, dass vom deutschen Boden nie wieder ein Krieg ausgeht, das weiß man nicht. Andere können das so auffassen, als wenn das denn doch von uns ausgegangen ist, ne? Durch die vielen Fehler, die damals gemacht wurden. Ich erinnere an Bärbel Bohler, wir wollten Gerechtigkeit und bekamen den Rechtsstaat und da wurde so viel Ungerechtigkeit erzeugt und die ist immer weitergegangen. Da gab es keinen Aufschrei und das hat sich so richtig entwickelt. Mhm. Und das haben wir jetzt und das erleben wir jetzt mit dem Internet ganz kommen. Also es geht ums Geld eigentlich dabei, nur ums Geld zu verdienen und so funktioniert das Internet ja. Und jetzt haben wir das in Amerika, Herrn Trump, und das ist unser Feindbild und Herr Putin ist unser Feindbild oder wer sonst noch alles auf dieser Welt und das
1: Herr Schmidt,
6: wir denn alles so
1: lassen Sie uns mal an der Stelle ganz kurz einen Punkt machen. Ich habe mir schon ganz viele Punkte aufgeschrieben, aber vor allem hat Herr Richter sozusagen immer mal gesagt, ja, das, da kann er was mit anfangen, mit den Gedanken.
2: Also ich konnte dem Zuhörer einerseits gut zuhören, bilde ich mir zumindest ein, es sprudelte ja richtig aus ihm heraus, sozusagen die Sorge um die Zukunft oder schon um die Gegenwart unserer Gesellschaft. Andererseits habe ich doch einen inneren Widerspruch empfunden, vor allen Dingen auch im Blick auf die Debatte, die wir vorher hatten, nämlich die Generationen sozusagen zu vergleichen oder die Generationen miteinander quasi so ins Gespräch zu bringen und das sei das angeblich schwierig. Ich möchte Folgendes feststellen. Wir Älteren, und da muss ich mich ja doch hinzuzählen, hinterlassen perspektivisch der jüngeren Generation eine Welt in Unordnung. In großer Unordnung. Und wir belasten sie sozusagen mit vielen Problemen, die wir schon seit Jahren, Jahrzehnten wissen, wir es lösen müssten und wir kriegen es nicht hin. Das ist einerseits die mangelnde Friedensfähigkeit, da knüpfe ich an das an, was der Herr sagte. Ich bin ein großer Fan der Friedenspolitik von Willy Brandt und Egon Bahr. Die haben ganz genau gewusst, dass man Frieden nur herstellen kann, auch mit den Gegnern, mit den potenziellen Feinden, wenn man sich empathisch und verhält und Perspektivwechsel vornimmt. Ich denke aber auch an die Situation des Klimas. Und junge Leute wissen sehr ganz genau, was wird mit unserer Zukunft werden. Die vorhergehende Generation kriegt es einfach nicht hin, hier Ordnung zu schaffen. Ja. Und und wenn wir jetzt noch damit da anfangen, dieser jüngeren Generation eine mangelnde Kommunikationsfähigkeit zu unterstellen, na, das finde ich dann aber besonders arrogant. Ja. Also da mache ich nicht mit. Ja. Also dass die Welt an vielen Stellen friedenspolitisch, klimapolitisch, gerechtigkeitspolitisch in Unordnung ist, das stelle ich fest, das kann keiner bestreiten. Und in dieser Unordnung jetzt noch friedensorientierte Kommunikation zu organisieren, Gerechtigkeit zu organisieren, ist eine Mega-Aufgabe. Ich wiederhole mich, wir müssen sie angehen und wir können sie angehen. Wir sind nicht die erste Gesellschaft in der Menschheitsgeschichte, die mal vor riesengroßen Krisen steht. Ja? Also ich bin keiner, der etwas schlecht reden will, aber ich halte fest, es ist gerade schwierig und die Generationen brauchen einander. Und wenn die Jüngeren uns Älteren kritisieren, habe ich größtes Verständnis.
1: Bitte, Rebecca.
0: Ja, ich möchte da gerne an was anknüpfen, was Sie gesagt haben, Herr Richter, und zwar, dass sozusagen die ältere Generation ein Chaos hinterlässt. Ich meine, ich glaube, das Chaos war immer da und ich glaube, jede Generation oder jedes Individuum hat da sozusagen seine Verpflichtung auch aufzuräumen, wenn man das so sagen darf. Ich glaube, was man vielleicht wenn ich jetzt für die jüngere Generation sprechen kann, man sollte uns vielleicht auch mit aufräumen lassen. Weil ich habe manchmal so den Eindruck, dass unsere Generation ja versucht, sozusagen Ordnung zu schaffen, was ja total schwierig ist und schon fast unmöglich scheint. Und wenn es beispielsweise ums Klima geht und es irgendwie Personen gibt, die sich natürlich dafür einsetzen und auch für andere Bereiche in der Gesellschaft, die vor allem von den Jüngeren halt nochmal lauter sozusagen ausgesprochen werden, dann sollte man, glaube ich, diese Personen auch meistens zumindest reden lassen. Ich glaube, darum geht es. Da geht es wieder um das Zuhören. Und wenn man der jungen Generation schon zuspricht, ihr seid auch mitverantwortlich, dann lasst uns diese Verantwortung doch auch tragen.
1: Ich glaube, da ist eine ganz schöne politische Debatte, gar nicht allzu lange her, die um die quasi Wiedereinführung der Wehrpflicht, ne, wo auch die Jugendverbände einfach getrommelt haben und gesagt haben, ihr könnt ja nicht über unsere Köpfe hinweg. Und das schließt noch mal so ein bisschen an das, was Herr Schmidt gesagt hat, diese Ungerechtigkeiten, gerade in der Kommunikation. Also wie entgegne ich denen denn? Wenn ich merke, dass ich mich gerade ungerecht behandelt fühle, da, Frau Schandor, muss es doch irgendwelche, weiß ich nicht, muss da irgendwelche Sachen geben, die ich lernen kann, um damit besser umzugehen?
5: Mhm. Herr Richter hatte zu Beginn einen ganz wunderbaren Trick gesagt und der ist wirklich simpel. Ja, also dieses asymmetrische, diese Überunterstellung, die Älteren haben den Jüngeren was zu sagen, die kann man einfach aufheben, indem man sich mal anschaut, wie gestaltet man Sitzordnung? Mhm. Ist das ein wirklich auf Augenhöhe gegenüber sitzen oder ist es ein irgendwie erzählen über euch? Gell? Und auch das ist was ich immer wieder beobachte. Es wird übereinander geredet, aber nicht miteinander. Es werden keine Fragen gestellt, es werden keine Räume geöffnet für auch Ideen, ne, die vielleicht im Sinne der Co-Kreation vielleicht unsere größeren Themen auch gesellschaftlich lösen können. Also das wäre so die erste Idee, die ich habe, also wirklich Räume zu schaffen. Und vielleicht ist dieses Dialogformat der ARD tatsächlich eine Blaupause, obwohl es dafür schon Formate gibt, die aber nicht bekannt sind. Also Blaupause, wie diese Räume aussehen können, ne, wo wirklich Perspektiven gleichrangig eine Chance haben, gehört zu werden und dann gemeinschaftlich tatsächlich an größeren Fragestellungen gearbeitet wird.
1: Tatsächlich hat uns eine Mail erreicht von Hans-Dietrich Lübcke aus Rheinbeck, der so ein bisschen in die Richtung geht. Er sagt, auf der einen Seite, uns geht's sehr gut. Tatsächlich scheint es für viele inzwischen fast zum guten Ton zu gehören, über alles und jeden zu klagen. Dabei geht's einem großen Teil der Menschen in unserem Land objektiv betrachtet gut, vielen sogar sehr gut. Und doch entsteht oft der Eindruck, dass persönliche Verantwortung zunehmend an den Staat delegiert wird. Da hatten Sie ja vorhin auch schon was zu gesagt, Herr Richter. Die Haltung also eher so, ich zahle Steuern, also muss der Staat alles regeln. Ob wirtschaftliche Unsicherheit, gesellschaftliche Veränderung oder internationale Krisen, stets wird erwartet, dass der Staat sämtliche Probleme löst und möglichst jedes Lebensrisiko absichert. Das geht jetzt kommunikativ so ein bisschen in die andere Richtung. Ich wollte es trotzdem einfach mal einbringen, weil wir tatsächlich ganz, ganz viele Mails bekommen haben. Was sagen Sie denn dazu?
2: Der Staat kann nicht alle Lebensrisiken absichern und der Staat kann nicht alle Probleme lösen. Aber der Staat hat natürlich eine Pflicht. Also da kommt er auch nicht raus. Nicht? Und wenn wir aktuelle Nachrichten hören von heute oder von gestern, da stellen wir fest, dass oft Regierungskunst zu wünschen übrig lässt. Mhm. Also ich habe auch Verständnis dafür, dass mancher Wähler, manche Wählerin sagt, also das kann doch wohl nicht wahr sein. Ja? Also aus diesem Spannungsverhältnis kommen wir aber nicht raus. Also wir können den Staat nicht rauslassen aus der Verantwortung. Wir können den Staat aber auch nicht alles aufbürden. Ja? Und das auszuhandeln, im Streit ist überhaupt nichts Schlimmes. Das ist eines der Basics unserer demokratischen Gesellschaft. Also ich sage immer gerne, es gibt drei S, die uns zusammenhalten, die Gesellschaft. Das erste ist der Staat. Der hat Ordnung zu schaffen, was er oft nicht genug tut. Stichwort Straßenverkehr oder andere Dinge. Zweitens der Streit, der konstruktive Streit. Gott sei Dank streiten wir uns. Stellen wir uns doch mal eine Welt vor, in der wir uns alle egal wären und aneinander vorbeileben würden und uns nicht mehr streiten würden. Das kann es ja auch nicht sein. Natürlich hoffentlich mit einem konstruktiven Ergebnis. Eine Kompromissfähigkeit muss her. Und drittens die Solidarität. Diese drei S, die halten uns zusammen. An allen dreien haben wir gerade aktuell zu baggern. Mhm. Ja, aber auch das ist nicht neu. Wir müssen uns der großen Herausforderung nur bewusst sein.
1: Ich glaube, Marc König, das ist unser nächster Anrufer, kommt aus Schwerin. Der schlägt da ganz genau in die gleiche Kerbe.
7: Einen schönen guten Abend.
1: Schönen guten Abend. Ja, was sind Ihre Gedanken? Also Sie haben ja gerade eben Herrn Richter gehört.
7: Ja, im Grunde genommen, sagen wir mal, bei all dem, was diskutiert wird, kann man ja auch einfach mal sagen, es gibt eine unfassbar gute Nachricht, weil jeder von uns kann das ändern. Und zwar in jeder Sekunde. Also letzten Endes gibt es ja ganz viele Möglichkeiten, auch mal in seinem eigenen Hirn vielleicht mal ein bisschen zurückzutreten, dem anderen auch mal ein bisschen Raum zu geben. Und sagen wir mal, diese einfache Möglichkeit, glaube ich, entfällt manchmal einigen Menschen. Und ich will mich da auch gar nicht ausnehmen. Also ich bin vielleicht auch nicht mehr das beste Beispiel. Oder um auf den Punkt zu kommen, ich meine, der eine oder andere König hat auch gesagt, also nicht ich, aber zumindest in der Vergangenheit, der Staat bin ich. Und das Schöne an der Demokratie ist auch, der Staat bin ich, beziehungsweise wir alle. Und das ist eine Sache, glaube ich, wir müssen uns viel mehr bewusst machen, dass wir das alles gestalten können. Keiner von uns hat im Vergleich zu anderen Ländern auch dieses Thema Argumentieren gelernt. Ja? Mhm. Oder dass wir uns auch vorher einfach mal den Zweck einer Unterhaltung vergegenwärtigen. Also sprich, möchten wir jetzt gegenseitig argumentieren, um den anderen zu überzeugen? Möchte ich etwas von dem anderen erfahren und höre deswegen vor allem zu? All das sind Dinge, die können wir sofort ändern. Und das liegt alles in uns.
1: Schöne Worte. Vielen Dank, Herr König. Und ich würde mich da mal tatsächlich interessieren, wir haben ja sozusagen als Sendungstitel Deutschland einig Meckerland. Sind Sie auch ein Meckerer manchmal?
7: Ja, nie. Natürlich nie. Also, nein, also, natürlich kommt das auch noch vor. Aber ich glaube, dass wir uns einfach selber manchmal als Land auch das Potenzial nehmen. Und das ist ungeheuer schade, weil es steckt so viel Potenzial in diesem Land. Und das ist natürlich auch ein Teil unserer Sache, die wir uns vergegenwärtigen sollten im Kopf. Andere haben Rohstoffe ohne Ende, ja. Und eigentlich der Rohstoff, den wir haben, das sind wir selbst, das sind unsere Hirne, das ist das Miteinanderarbeiten, das ist das Erfinden von Dingen. Und ich glaube, dass wir da einfach miteinander ganz viel mehr erreichen können, im Einzelnen und auch im Team.
1: Ich frage deshalb, weil wir haben im Chat mal so eine kleine Umfrage gemacht unter allen, die gerade zuschauen und haben gefragt, meckern wir eigentlich nur noch oder ist ein sachlicher Austausch noch möglich? Und ich würde mal sagen, pari pari, also ein sachlicher Austausch ist da, sagen 56%, 44% sagen, es wird nur noch gemeckert. Deshalb fragte ich die Frage, vielen Dank, Herr König, für Ihren Anruf.
7: Gerne, schönen Abend.
1: Und dann machen wir doch direkt mal weiter mit Helga Huphoff aus Berlin. Einen schönen guten Abend.
8: Einen schönen guten Abend, ich grüße Sie und die Überschrift meines Themas ist Fragen. Ich bin grundsätzlich neugierig auf Menschen und komme zurück auf das Thema analoger Dialog. Und wenn Sie Menschen treffen auf der Straße, gibt es immer irgendwelche Anhaltspunkte, wo Sie Fragen stellen können. Wenn Sie zum Beispiel den Sound Ihres Heimatdialekts hören oder irgendetwas sehen, was Ihnen bekannt vorkommt. Und dann kommen Sie ganz schnell ins Gespräch. Und wenn Sie bei den Fragen bleiben, dann gibt es auch keinen Streit. Und wenn das jemand ist mit einer absolut diametral gegenüberstehenden Position, dann können Sie am Ende des Gesprächs vielleicht noch vorsichtig den Gegenpart etwas bloßstellen, indem Sie die richtigen Fragen stellen.
1: Verstanden. Ich muss mein Mikro anmachen, damit Sie mich hören. Frau Huphoff, verstanden. Das Schöne ist, was der Herr König ja gerade eben auch aufgemacht hat, ging auch so ein bisschen in die Richtung, zum einen geht mal auf Menschen los und rede einfach mit denen, aber dann handle vorher auch sozusagen also in welcher Disziplin die du dich übst. Ne? Ist es sozusagen ein Miteinander, ist es eine Kontroverse oder das ist ja das, was Herr König so ein bisschen angesprochen hat. Die Frage, die sich uns stellt, ist ja, aus psychologischer Sicht, ist es dann tatsächlich eine Unversöhnlichkeit oder, also wenn da zwei Welten aufeinandertreffen, oder ist es eher eine Überforderung, wenn man plötzlich eigentlich nicht mehr so richtig miteinander reden kann?
2: Ich fühle mich jetzt von Ihrer Frage ein bisschen überfordert, weil ich noch an dem gerade hängen geblieben bin, was die Hörerin gerade gesagt hat. Auf den Punkt gebracht, wer fragt, der führt.
1: Richtig.
2: Es ist ganz wichtig, was sie gesagt hat. Wenn ich immer wieder nachfrage, sozusagen, dann bleibe ich ja sozusagen in einer ziemlich starken Position, nämlich in der Position dessen, der Interesse an dem anderen hat oder wenigstens signalisiert, und gebe dem anderen den Raum, die Möglichkeit, sich selbst sozusagen zu äußern und zu entwickeln. Also das kluge, intelligente, empathische Nachfragen ist die beste Möglichkeit, sozusagen dem anderen Raum zu schaffen und ihn damit auch ein Stückchen zu führen an einen Ort, an den er selber vielleicht von alleine gar nicht gekommen wäre. Ja, und dieses Prinzip ist natürlich dann verloren gegangen, wenn jemand vor allen Dingen gerne sich selber hört, ja, und vor allen Dingen meint, er könnte andere damit beeinflussen, wenn er ihnen dauernd die eigene Meinung um die Ohren schlägt. Ja, das spricht eigentlich mehr gegen ihn. Ja, wenn wir über andere reden und wenn wir andere anmeckern, sagt das mehr über uns selber als über die anderen. Ja, und wer das einmal für sich selber realisiert hat, und der wird das nicht vergessen. Mhm. Ich glaube, der bleibt dann dabei. Ja, und er wird dann vielleicht auch feststellen können, wie peinlich das Verhalten anderer manchmal ist.
1: Frau Schandor, wer fragt, der führt. Das ist doch ja, tatsächlich Technik Nummer eins, oder? Ja.
5: Tatsächlich. Und mir fällt auch ein persisches Sprichwort ein, was ich immer wieder in meinen Kommunikationstrainings sage. Und zwar, klug zu fragen ist schwieriger als klug zu antworten. Ja? Also es hört sich banal an, aber eine gute, offene Frage zu stellen, die tatsächlich einlädt und Raum öffnet, hört sich erstmal simpel an. Aber wenn es mal hitziger wird und eigene Perspektiven im Hinterkopf sind, ist es tatsächlich etwas, was man üben kann, eine Gesprächspraxis, die wirklich hilft, tatsächlich mal auch eigene Redeanteile zu überprüfen. Ne? Wer spricht jetzt eigentlich wie viel in so einem Gespräch? Also habe ich wirklich gleichmäßig Raum verteilt? Das sind so einfache Tricks, die tatsächlich helfen. Und was das Lästern angeht oder das Meckern, als Psychologen sagen wir, das ist so ein bisschen Psychohygiene auch. Also hin und wieder ist das absolut menschlich. Und auch hier ein kleiner Trick, den ich gerne im Organisationskontext anwende, ist, für jedes Problem, was man beschreibt, bemeckert, sollte gleichzeitig ein Lösungsvorschlag kommen als Vereinbarung in Teams. Sie können sich gar nicht vorstellen, welche Wirkung das erzielt. Sie können ja mal raten, wenn Teams vereinbaren, zu sagen, gemeckert werden dann, wenn man gleichzeitig Lösungsvorschläge bringt.
1: Krass.
5: Was soll denn anders sein?
1: Ja, ja, klar.
5: Was wünsche ich mir besser?
1: Ja.
5: Das hat einen Einfluss.
1: Geht so ein bisschen übrigens in die Richtung von Erika Marx aus Osnabrück. Die hat uns eine E-Mail geschrieben, die tatsächlich sagt, jeder, der meckert, sollte zu seinem Thema eine Lösung anbieten. Beim Meckern Ost gegen West sollte einen Tag mal ein Ossi mit einem Wessi verbringen. So. Oder andersrum. Warum nicht? Ist ja wenigstens ein konstruktiver Vorschlag. Machen Sie gerne mit. Schicken Sie uns gerne E-Mails an mitreden.ard.de oder rufen Sie an 08000 441777. 08000 441777. Das ist die Nummer zu uns ins Studio. Sie können uns auch zuschauen auf dem YouTube-Kanal ARD Mitreden. Da ist auch relativ viel los. Wir waren gerade eben noch beim Thema Staat. Das will ich nicht unterschlagen. Roman Schreiber schreibt hier, der Staat wird nicht nur verantwortlich gemacht, er betrachtet sich andersherum in manchen Belangen auch als Monopolproblemlöser. Da gibt es so ein, von Herrn Richter.
2: Mir ist der eine oder andere Politiker, die eine oder andere Politikerin schon begegnet, die sich tatsächlich als Monopollöserin verstanden hat. Ja, das ist eine Berufskrankheit und die wird man spätestens dann los, wenn man nicht wieder gewählt wird.
1: So, und Michael Kiekhöfel, das will ich auch nicht unterschlagen, schreibt, die Politiker sind zurzeit ein gutes Beispiel für, also kein gutes Beispiel für Kommunikation. Machen wir an der Stelle mal einen Punkt, oder würden Sie da sagen, das stimmt nicht, weil man sie nicht alle über einen Kamm scheren kann?
2: Man kann nicht alle über einen Kamm scheren, und Politikerschelte ist in Deutschland leider Gottes, das mag andernorts ähnlich sein oder auch anders sein, das ist auch ein Problem. Ja, also wir leben in einem Land, in einem Staat, ich weiß, wovon ich rede, in der Politiker oft pauschal als korrupt, als falsch, als verlogen, als nicht kommunikativ bezeichnet werden. Politikerinnen und Politiker fallen nicht vom Himmel, die werden in Deutschland gewählt. Ja, wenn sie es besser machen können, können sie sich selber wählen lassen. Das geht nämlich nicht. Und sie sind in Gänze natürlich ein Spiegel der Gesellschaft. Also Politikerschelte fällt immer auf Wählerschelte zurück. Nicht? Also da, jetzt spreche ich als ehemaliger Landtagsabgeordneter, so viel Verteidigung gestatten Sie mir. Ja? Anderen, wenn ich das noch hinzufügen darf, andererseits sind Sie natürlich, wie viele andere in der Gesellschaft, auch Autoritäten. Ja? Auf Sie schaut man. Nicht? Die sind jeden Abend im Fernsehen. die sollen schon darauf achten, wie sie über andere reden. Mhm. Die sollen schon auf ihre Begrifflichkeiten achten. Sie sollen auch auf ihre Umgangsform im Parlament achten, denn die Gesellschaft schaut auf sie mehr als auf andere. Mhm. Nicht? Und da haben wir tatsächlich, das betrifft keineswegs nur Politiker, das betrifft Künstler, das betrifft Wissenschaftler, das betrifft auch Medienleute. Das heißt, diejenigen, die Autorität, Öffentlichkeit besitzen, haben eine größere Verantwortung als diejenigen, die es nicht haben. Nicht? Ich spreche auch gern von den VIPs im Dorf. Die gibt es nämlich auch. Also ein ehemaliger Lehrer oder der Apotheker oder ein Landwirt, die etwas gelten in den kleinen Orten. Nicht? Auf die wird geschaut und wenn die sich dann sozusagen so negativ verhalten, wie wir heute Abend manchmal so angesprochen haben, hat das eine größere Wirkung, als wenn es andere tun.
1: Kann man natürlich dann auch die Frage aufmachen, was sagt das über die Gesellschaft, ne? Sozusagen, wenn der gewählte Politiker sich dann den Normen entzieht.
2: Es gibt einen ganz bösen Satz, ich traue mir den heute Abend mal zitieren, der ist mir bayerisch vorgetragen worden, ich will das Bayerische aber jetzt nicht nachäffen, weil ich es nicht kann. Eine ältere Frau aus Bayern soll gesagt haben, angesichts großer Probleme, ach, es wäre doch ganz gut, wenn es mal wieder einen Krieg gäbe, damit die Leute vernünftig werden. Der hat mich getroffen, dieser Satz. Ja, es geht uns schon seit Jahrzehnten in diesem Land relativ gut. Wir haben seit Jahrzehnten, 80 Jahre fast, keinen Bürgerkrieg mehr in Deutschland gehabt. Ja, wir brauchen keinen Krieg, um wieder vernünftig zu werden. Wir haben es aber offenbar schwerer als Generationen vorher vernünftig zu bleiben oder wieder vernünftig zu werden, weil wir die Härte der Auseinandersetzung nie persönlich erlebt haben. Nicht? Also insofern ist der moralische Anspruch in einer Gesellschaft, die so lange in Friedenszeiten lebte, vielleicht sogar besonders hoch, um dieses Vernunftlevel immer wieder zu erreichen.
1: Nun kommen Sie ja aus Ostdeutschland, haben viele Jahre politische Bildung mitgestaltet. Dieser Ost-West-Konflikt, der ja gerade auch beim Thema Kommunikation immer wieder zu hören ist. Wir haben Konfliktlinien zwischen Mann-Frau, wir haben Konfliktlinien zwischen Arm-Reich, wir haben aber auch immer noch 36 Jahre nach der Wiedervereinigung die Konfliktlinie Ost-West. Was meinen Sie, wo liegt der Unterschied, sozusagen da reinzugehen? Oder wird das eigentlich meistens nur symbolisch aufgerufen heutzutage nur noch, wenn es dann mal wieder kracht? Oder ist der tatsächlich da und einfach nicht zu überwinden?
2: Der Konflikt ist da, der hat objektive Gründe. Ja, da könnten wir jetzt die ganze Palette durchgehen von Einkommensverhältnissen, von Besitzverhältnissen, von Verletzungen, die im Zusammenhang der Transformation nach 1990 passiert sind. Die Konfliktlinien sind da. Ja, und die wegzureden bringt überhaupt nichts. Ich denke an das Buch von Dirk Oschmann, was in einer Wut geschrieben worden ist, aber die Fakten, die da drin sind, sind ja nachweisbar. Ja. Andererseits hilft uns aus dieser Lage eben nicht nur eine neue Mauer zu bauen, die hilft nicht, sondern die Konflikte anzusprechen und sie konstruktiv zu lösen. Da haben auch wieder alle eine Verantwortung, der Staat für mehr Ausgleich zu sorgen. Vieles ist ja auch passiert, wenn wir die Rentensituation betrachten. Die Gesellschaft, die Wirtschaft, die einfach darauf achten muss, dass der Osten nicht abgehängt wird, auch die hat eine Verantwortung. Und die Menschen hier im Osten, die sich ewig und drei Tage immer nur als die beleidigten Ossis zurückziehen, also für die habe ich auch kein Verständnis. Die haben auch eine Verantwortung, um festzustellen, also wir leben eigentlich in einem Land, das im Großen und Ganzen ganz gut organisiert ist.
1: Wir wollen mal die nächste Hörerin mit reinholen. Clarissa Smith, wenn ich es richtig ausgesprochen habe, aus Berlin. Schönen guten Abend.
9: Ja, korrekt. Schönen guten Abend.
1: Was liegt dir auf dem Herzen? Womit willst du dich beteiligen?
9: Ja, ich finde, dieses Reden gegen digital gehört auch zu den Gemecker dazu.
1: Ja.
9: Weil ich habe auch mal gelernt, Radiobeiträge auf den Schnürsenkel zu schneiden und wollte das nicht mehr. Ich habe heute so einen Handy-Recorder, kennen Sie vielleicht. Mhm. Und ich bin über den Sound, den ich damit hinkriege, also die Aufnahmen, davon habe ich in den 90ern noch nicht mal geträumt. Und genauso auch die Videoqualität. Also wir hatten damals beim offenen Kanal SVHS, das war im Amateurbereich so das Beste, besser als VHS immerhin. Aber heute eine Full HD digital, ist ja auch digital. Weiß ich nicht, hat man mir damals gesagt, also Video kriegst du nicht auf eine CD, das geht nicht. Das ist viel zu viel Datenaufwand. Damals gab es noch keine DVD und erst recht keinen MP4. Mhm. Und ich bin ein totaler Fan von Digital.
1: Ich glaube, man muss an der Stelle zwei Sachen mal noch klären. Also ich glaube, das Digitale hat sich dann explizit an die sogenannten sozialen Medien gerichtet und das, was da sozusagen für Diskussionsräume aufgemacht werden. Und das andere ist tatsächlich, war ein schöner Begriff, nämlich der Schnürsenkel. Das vielleicht noch mal ganz kurz zur Erklärung für alle, die jetzt nicht Tontechniker gelernt haben. Genau, das ist die analoge Bandmaschine, genau. Ja. Sehr gut. Das heißt also, wir können ja noch mal so ein bisschen ganz kurz in das Thema Digitalität reingehen, denn das ist auch das, was uns jetzt, wenn ich es richtig lese, die Hörer bzw. Zuschauer bei uns im YouTube-Kanal noch am meisten interessiert. Die sehen dann die unsozialen Netzwerke, so werden sie hier genannt, als Hauptursache der Zersplitterung. Ne?
9: Asoziale Netzwerke, genau. Da gehe ich auch nicht hin. Aber ich habe das mal beim Deutschlandfunk in einer Musiksendung gehört und da wurde geredet von CD oder digital. Moment, die CD ist ein digitales Medium.
1: Das ist absolut richtig. Sie sind sozusagen nicht in den sozialen Netzwerken unterwegs und demzufolge ist Kommunikation bei Ihnen quasi grundsätzlich analog.
9: Ich war früher auf Twitter,
1: ja.
9: In American Politics als Hard-Hitting Liberal. Also ich war berüchtigt. Also Clarissa Smith war berüchtigt. Ich habe verbal ziemlich hart zugeschlagen. Ich war nicht beleidigend, aber ich konnte. Die von mir hatten die Right-Wing Nutjobs, wie sie nannten, die hatten Angst. Das war aber zur Zeit von Obama. Wir haben auch für Gun Control gekämpft und so. Und das, ja.
1: Also
9: das
1: quasi war, der politische Diskurs hat dann bei Ihnen ja doch digital stattgefunden. Aber Sie sind jetzt ja offensichtlich da nicht mehr unterwegs. Das muss ja auch Gründe haben.
9: Nö. Ja, das war damals schon wie die vier Fäuste für ein Halleluja. Ne? Also da wurde richtig gehauen. Und die Republicans kamen nicht gegen uns an damals. Und da war Twitter noch liberal, nicht? Pro-demokratisch. Und heute ist alles ganz anders. Ja, heute also auf einem Medium, das X heißt. Ich finde auch den Namen übrigens einfallslos. Und wo dieser komische Musk verkehrt, also der ist mir total suspekt. Da halte ich mich fern. Also das, das mache ich nicht mit. Aber es stimmt, also ich denke, wenn ich jetzt auch an, ich denke auch zum Beispiel an Bandprojekte und offener Kanal und das geht heute gar nicht mehr so. Ich wundere mich darüber, ich habe früher also Anzeigen aufgegeben, ich habe auch an schwarzen Brettern in irgendwelchen Supermärkten und dann melden sich immer Leute, heute meldet sich kein Mensch mehr. Ich habe das Gefühl, die Leute machen nichts mehr. Das stimmt.
1: Also und sind tatsächlich nur noch sozusagen irgendwo im Netz unterwegs, aber eigentlich in der Zivilgesellschaft nicht mehr aktiv.
9: Das Gefühl habe ich. Man kriegt keine Leute mehr zusammen. Und übrigens das Smartphone, wollte ich mal sagen, ich habe ein Smartphone und da habe ich immer so pro Woche so eine halbe Stunde, unter eine Stunde Nutzungszeit, weil ich das Smartphone, ich kann das Wetter nachgucken, nicht im Supermarkt an der Kasse und ich kann auch mal was bei Wikipedia nachgucken, ich kann auch mal E-Mails nachgucken, aber viel mehr geht ja damit nicht. Also ich finde, das Smartphone ist kein Arbeitsmittel, sondern eigentlich mehr so ein Daddel-Instrument.
1: Dann machen wir noch an der Stelle mal ganz kurz einen Punkt, Frau Smith, weil ich finde das ganz schön, dass hier auch im Netz, wie gesagt, heiter diskutiert wird und heiter kommentiert wird. Das ist jetzt so ein bisschen Lob auf unserer Seite. Durch unsere Sendung kommen Menschen ins Gespräch und bei guter Social-Media-Nutzung, und deshalb lese ich es gerade vor, kann das ebenso gelingen. Bei bestimmten Facebook-Gruppen zum Beispiel gibt es analoge Treffen durch eben Social Media. Also es gibt natürlich auch Gruppen, die sich sozusagen erst im Netz überhaupt gegründet haben, um sich dann aber wieder zurückzuziehen in den analogen Raum.
0: Ja, sehe ich genauso. Also das wäre jetzt auch mein kleiner Konter dazu gewesen, dass sozusagen ich von mir aus behaupten kann, dass ich von vielen Kampagnen oder Projekten gar nicht erst mitbekommen hätte, wenn ich nicht auf Social Media unterwegs wäre oder irgendwie auf irgendwelchen, ja, Netzwerken im Internet, einfach weil wir nun mal heutzutage irgendwie in einer globalen Welt leben und man ja auch in den Austausch kommen möchte mit Personen aus der Bubble heraus, wenn wir wieder darüber reden. Und ich glaube, das funktioniert heutzutage zumindest für mich immer noch sehr gut über die sozialen Netzwerke. Und ich finde, das ist ja eine positive Sache, die man auch daran sehen kann, dass man sich nun wirklich auch, wenn man es gut meint, vernetzen kann und Leute finden kann, mit denen man eben Zivilgesellschaft mehr auch stärken kann und aufbauen kann. Ja.
2: Ich würde gern einen Punkt setzen an der Stelle. Ich glaube, das Problem sind nicht die technischen Instrumente, auch nicht die sozialen Netzwerke, die ich auch manchmal als die sogenannten sozialen Netzwerke bezeichne, sondern das, eines der Probleme, die ich identifiziere, ist die Anonymität, die sich in diesen Netzwerken tummelt. Oder auch auf eine ganz schreckliche Weise äußert. Ja. Dort, wo jemand mit seinem Namen, manchmal auch sogar mit seinem Gesicht, das kann man ja auch jetzt mittlerweile einblenden und so weiter, zeigt und wo er kommuniziert, dann kann das auch bei WhatsApp und sonst wo gut gelingen. Ja. Ja. Also lassen Sie uns bitte nicht die technischen Instrumente als solche beschimpfen. Die haben besondere Eigenheiten, wie alles technische Eigenheiten hat, sondern die Art und Weise, wie wir mit diesen Instrumenten umgehen. Das ist das Entscheidende.
1: Natürlich, immer der verantwortungsvolle Umgang.
2: Ja, ne? Ja.
1: Der nächste Hörer ist Michael Heret aus Krefeld, den ich schön begrüße und einen schönen Abend wünsche. Hallo.
10: Hallo.
1: Hören Sie uns.
10: Ich habe schon zugehört, was da jetzt alles verkündet wird. Es ist so, dass auch bei den Netzwerken, also Facebook und so weiter, da meint man, man redet miteinander und macht das. Und dann hatten wir mal 5 Leute, die mitreden. Aber irgendwo sitzt einer, der schaltet einen ab und da kommt dann keiner mehr hin. Der wird einfach gekillt. Das heißt, diese Netzwerke sind ein ganz problematisches Unternehmen. In Facebook, wenn Sie einmal die schwarze Karte oder wie man böse alles sagen kann, die Arschkarte gezogen hat, dann kommt man nicht mehr ran. Dann sagen die, ja, das ist einer, der hat eine Meinung, die mögen wir nicht. Wir mögen es lieber ein bisschen konservativer. Das ist ja der neue Stil in Facebook. Und da wird natürlich auch sichtbar, dass diese ganzen Organisationen mit über die elektronischen Medien nicht irgendwelchen demokratischen Dialog herstellen können, sondern die geraten am Schluss in die Hände von solchen Vögeln wie diesem Herrn Musk. Und die machen damit, was sie wollen. Und das ist nicht gerade ein demokratischer Diskurs. Also muss man sehen. Man darf sich da nicht auf zu viel einlassen. Ich finde aber, was man sich sowieso klar machen muss, in der ganzen Debatte mit der Teilnahme der Menschen. Die meisten Menschen wollen nur ihren Vorteil, Punkt, und mehr wollen sie nicht. Und nur wenige sind an der gemeinsamen Sache interessiert. Und das kann man, fürchte ich, in Facebook oder in den anderen Geweben, die da funktionieren, nicht herstellen. Man kann nicht dafür. Und die Republik lebt davon, dass es eine Gruppe oder eine Schicht von Menschen gibt, die sich für das Gemeinwohl interessieren. Und die sind die Wichtigen. Und wenn man die nicht ausfiltert, sondern nur die Popels, die Autoreifen billiger haben wollen oder die nach der Fragestellung wählen, ist es Benzin teurer oder billiger? Wobei das zu teuer ist, das gebe ich ja zu. Aber das ist kein Wahlgrund. Ja, damit wollen Politiker Wahlen beeinflussen, aber man muss sich so klar sein, die machen das ja, weil sie demoskopische Umfragen hinten haben. Die Leute richten sich zu 3/4 danach. Und wenn einer verspricht im Wahlkampf und am nächsten Tag was anderes macht, dann sagen sie, wenn es gut ist, ist es gut. Das haben wir erlebt.
1: Also ich fasse zusammen, Sie plädieren sozusagen so ein bisschen für ein Verständnis für Politiker, weil das eben auch Menschen sind und die auch Fehler machen und das gehört zur Kommunikation einfach dazu.
10: Noch ein Punkt mehr. Ich plädiere dafür, dass man die Politiker nicht unter dem Gesichtspunkt aussucht, sie sind wie ich, sondern sie sind besser. Eigentlich ist ja eine richtige Demokratie dann gut, wenn sie fast eine Aristokratie ist. Wenn der lauter Aristokratie im wahren Sinne des Wortes, nämlich Aristoi heißt die Besten. Ja? Aber das ist kein Kriterium für die Wahl. Sonst wären viele von denen, die man so im Fernsehen manchmal beobachtet, nicht im Amt.
1: Herr Kehret, herzlichen Dank für Ihren Anruf. Ich sehe da ein wenig hochgezogene Augenbrauen. Also kann man natürlich diskutieren, oder Herr Richter?
2: Ja, natürlich, das muss man diskutieren, wie die ganze Demokratie immer wieder diskutiert und diskutiert werden muss, das ist klar. Es ist eine unfertige, ziemlich anstrengende Angelegenheit, die darauf baut, dass die Menschen mitmachen. Da bin ich ganz bei dem Hörer. Also Rückzug ist keine Basis für die Demokratie. Ich würde gerne einen Gedanken reinbringen. Das Ergebnis demokratischer Verständigungsprozesse ist nicht die Wahrheit. Wer die Wahrheit besitzt, wer ganz genau weiß, dass er Recht hat und die anderen alle Unrecht haben, der muss diese Wahrheit gegen andere durchsetzen. Anders geht's nicht. Und dann sind wir in der Diktatur oder in noch ja, in ganz schrecklichen Systemen, die wir auch in dieser Welt haben. Das Ergebnis demokratischer Verständigungsprozesse ist der innere Frieden. Sozusagen das ständige Kompromisse suchen, damit alle Seiten irgendwo zu ihrem Recht kommen. Und das will ich jetzt vielleicht fast ein bisschen pathetisch, aber das ist mir wichtig. Wir haben in Deutschland seit 80 Jahren einen inneren Frieden. Und das hängt damit zusammen, also der ist immer wieder brüchig und da gibt es viele Ungerechtigkeiten, über die diskutiert werden muss, aber das ist nicht wenig. Das ist in der deutschen Geschichte sozusagen eine ziemlich einmalige Geschichte, dass wir so eine lange Zeit haben, ohne dass Bürgerkrieg stattfindet, weil die jeweiligen Parteien alle meinen, sie hätten Recht und müssen ihr Recht auch gegen andere durchsetzen. Ja, deswegen plädiere ich bei allen Problemen, wir haben ja viele heute Abend angesprochen, dafür diese demokratische Ordnung nicht schlecht zu reden. Das ist das Beste, was wir in Deutschland in der ganzen Geschichte jemals hatten.
1: Frau Janek ruft an aus Darmstadt, hier an der 08000441777, 08000441777. Machen Sie es Frau Janek nach, aber jetzt hören wir Sie doch erstmal. Schönen guten Abend.
11: Ja, schönen guten Abend. Ich rufe an, weil vorhin wurde gesagt von zwei verschiedenen Personen, glaube ich sogar, dass man also ihrer Meinung nach nur noch meckern dürfte, wenn man auch einen Lösungsvorschlag hat. Aber das finde ich jetzt zum Beispiel nicht, weil wenn ich jetzt meinetwegen, mir ist nichts Besseres eingefallen, als jetzt mal einen Kapitalismus kritisieren will, ich bin ja durchaus in der Lage zu sehen, dass da einiges schief läuft und dass es schlecht ist. Aber ich muss doch deshalb noch nicht so also ich kann gar nicht irgendwie ein anderes System erfinden oder ja. Aber trotzdem finde ich, ich habe das Recht zu sagen, dass es schlecht läuft. Das sehen ja auch andere, dass es schlecht läuft. Und warum soll man das nicht kritisieren dürfen? Oder zum Beispiel, was mir noch eingefallen ist als Beispiel, die Umwelt. Ich sehe, dass mit der Umwelt einiges, also dass da einiges im Argen liegt und dass da ja halt schlecht gehandelt wurde, das kann ich doch sagen, ohne dass ich dann die perfekte Lösung weiß. Und zu dem, was der Herr eben gesagt hat, einer, der die Wahrheit weiß und 100% weiß, dass er die Wahrheit begriffen hat und also das finde ich, gibt's gar nicht. Kann kein Mensch sagen, er hat die Wahrheit, die einzige Wahrheit, weil jeder hat seine eigene Wahrheit. Jeder sieht die Welt anders, jeder hat eine andere Erfahrung. Also ich meine, es gibt, kann man sich streiten, aber es gibt so viele Wahrheiten, wie es Menschen gibt, weil jeder wirklich einen anderen Blick und auf
1: klar,
11: die
1: eine
11: Welt
1: andere Perspektive
11: hat.
1: Einnimmt, ne?
11: Ja, ja. Mhm.
1: Frau Janek, herzlichen Dank für den Anruf. Da waren jetzt auch wieder ganz, ganz viele Sachen dabei. Unter anderem zum Beispiel, also erstmal die Frage nach der Praktikabilität des Meckerns. Vielleicht nehme ich Sie nochmal mit rein, Frau Schandor, weil Sie hatten das ja vorhin so ein bisschen angebracht. Das ist natürlich übertragen gemeint, das geht ja auch nicht in allen Fällen. Und doch ist Meckern doch was zutiefst Menschliches.
5: Selbstverständlich, und ich glaube, hier zu unterscheiden zwischen Meckern des Meckerwegens im Moment oder wirklich sachbegründete Kritik sind für mich zwei unterschiedliche Themen. Also ich wollte damit mit meinem kleinen, sagen wir mal, Lebenshack auf keinen Fall irgendwie sagen, Meckern darf nicht sein oder Kritik sollte nicht passieren. Ich finde es total wichtig. Also ich finde es wichtig, den Status quo zu hinterfragen. Und solange das konstruktiv und sachbegründet ist, finde ich das sogar etwas, was Wachstum bedeuten kann für Gesellschaften oder auch Unternehmen oder wegen mir auch in Beziehungen.
1: Ja, meckern daher, ist ja sozusagen erstmal eine Feststellung.
5: Kritik ja.
1: Entschuldigung, meckern ist ja, ja sozusagen erstmal eine Feststellung dessen, dass irgendwas nicht richtig läuft, ne?
5: Genau. Und Unzufriedenheit kann immer auch Motor für Wachstum sein. Es kommt immer drauf, auf das Warum drauf an. Ne? Warum meckere ich jetzt? Des Meckern wegens oder weil ich tatsächlich ein Thema habe, was mich in meiner aktuellen Situation tatsächlich unzufrieden stimmt. Und ich sage immer, wenn du ein Problem sehr, sehr gut und differenziert beschrieben hast, hast du in der Regel die Lösung schon quasi parat. Ne? Also das ist was, was man dann zusammen erarbeiten kann. Also von daher weiter kritisch bleiben, unzufrieden bleiben, wenn der Sinn ist, etwas zu verbessern. Ne? Und dann, wenn man dann sogar noch selber Ideen hat und in die Verantwortung mitgeht, dann sollten wir alle, glaube ich, auch ruhig schlafen können. Dann haben wir viel geschafft.
1: Und meinen Sie, steckt im Meckern sozusagen auch manchmal einfach so ein wahrscheinlich sogar legitimes Bedürfnis, einfach nach wahrgenommen werden und vielleicht auch so ein bisschen Einfluss zu bekommen wieder?
5: Möglich. Das kann eine Form sein von Stimmen, die vielleicht sonst keinen Raum gewinnen, also lautstark gesehen zu werden. Es können viele Bedürfnisse dahinter stehen. Tatsächlich gibt es Menschen, die wirklich sehr, sehr eher problemorientierter sind und gar nicht so Lust auf Veränderungen haben. Das zeigt die Persönlichkeitspsychologie, da unterscheiden wir uns Menschen. Es gibt Menschen, die sind offener für Veränderungen, haben Lust, aus einer Unzufriedenheit tatsächlich etwas zum Guten zu gestalten. Es gibt Menschen, die gerne am Status quo festhalten und eher rigider sind und sagen, ich hätte es gern weiter so wie die letzten 30 Jahre. Und das mag ich jetzt nicht zu beurteilen, wer da warum meckert. Bedürfnisse dahinter können unterschiedlich sein und Absichten.
2: Ich mache einen Vorschlag. Erstens, da bin ich ganz bei Frau Schandow, meckern ist nichts Verbotenes. Manchmal muss das sein, das hat was Entlastendes und manchmal tue ich das auch und dann ist gut so. Aber mein Vorschlag, gerade dann, wenn ich über andere rede oder gegen andere anmeckere, bevor ich das einmal tue, überlege ich mir erst 4 oder 5 Punkte, weswegen ich dem anderen Anerkennung und Lob zollen sollte. Also zunächst mal das Gute sehen und sich vielleicht auch selber dazu verpflichten, das Gute zu sehen und dann im Kontext des Guten dann eben auch die negativen Dinge anzusprechen. Das hilft ein bisschen einordnen und vielleicht auch die Emotionen ein bisschen zu zähmen.
1: Frau Stand, ich will den Ball trotzdem nochmal zurückspielen. Also gerade wenn es so um die Konstruktivität zu lernen oder vielleicht auch so eine Gesprächsfähigkeit zu lernen, kann man das trainieren oder ist das so eine Persönlichkeitsfrage?
5: Es gibt tatsächlich Persönlichkeitsmerkmale, wo es viel Training braucht, sagen wir es mal so. Ich bin natürlich maximal davon überzeugt, dass jeder lernfähig ist. Aber tatsächlich wird es einigen Persönlichkeiten leichter fallen als anderen. Es gibt Menschen, die lieben einfach die Problemperspektive. Es gibt Menschen, die einfach wirklich sehr, sehr gerne Lösungen denken und dann auch mit in die Verantwortung gehen. Und von daher mag ich mich nicht festlegen, weil ich immer wieder sage, du kannst mit guten Strukturen, Verhältnissen, Vereinbarungen, aber auch gute Fragetechnik oder was wir an Kommunikationstechniken gerade auch schon besprochen hatten, also ein wirklich ehrliches Hinhören, Raum halten für andere, natürlich auch andere zwingen durch Fragetechniken, nicht nur Probleme zu beschreiben, Unzufriedenheitszustände, sondern auch zu sagen, und was könnte denn jetzt aus deiner Sicht ein nächster guter Schritt sein, wie wir es angehen können. Was könnte ein Schritt sein, der dir weiterhilft, morgen vielleicht ein bisschen weniger unzufrieden zu sein? Also das nennen wir in der Systemik tatsächlich so Skalierungs- oder systemische Fragetechniken, wo wir bewusst Lösungen im Denken auch anregen. Da tun sich Menschen schwer, die gewohnt sind, Probleme im Detail auch zu verstehen und in der Tiefe auch noch auszuschmücken. Aber es ist möglich, ne? Also konsequenter auch ein neues Denken anzuregen, indem man einfach Fragen anders stellt oder andere Fragen nutzt.
1: Unsere Nutzerin Chanel DS schreibt bei uns auf dem YouTube-Kanal ARD Mitreden, meckern und schimpfen befreit. Wichtig ist nur, auch beim Meckern konstruktiv zu bleiben und sich nicht zu verschließen. Das können wir also dann an der Stelle hier auch nochmal sozusagen abschließen, dieses Thema. Was mich jetzt tatsächlich so ein bisschen zum Ende dieser Runde noch interessiert, wir waren ja vorhin, haben ganz kurz dieses ARD-Dialogprojekt, was Deutschland verbindet, beschrieben, vorgestellt. Da gibt es dann sozusagen Ende des Monats, Anfang Juni, die Ergebnisse in der ARD-Mediathek zu sehen. Und wir haben ja eine Protagonistin hier am Tisch, Rebecca, Studentin aus Sachsen-Anhalt. Würdest du dir wünschen, also wenn da jetzt 84, es waren 42 in Baden-Baden und 42 Menschen in Leipzig, die sich quasi das erste Mal begegnet sind, ich will ganz kurz das Projekt nochmal erklären, die sich das erste Mal begegnet sind, sollen einen Querschnitt der Gesellschaft darstellen. Du bist Teil davon, hast jetzt hier in Leipzig mitgemacht. Wie würdest du dir wünschen, dass es jetzt weitergeht?
0: Für das Projekt oder für uns als Gesellschaft?
1: Für dich in der Kommunikation. Also hast du Kontakte geknüpft? Kannst du sagen, ach Mensch, da waren so coole Leute dabei, habe ich mir Telefonnummern geben lassen? Oder meinetwegen, ich habe mich mit denen bei Facebook vernetzt. Jetzt kann sozusagen das einfach nur als Basis gelten, um dann den Austausch weiter zu vertiefen.
0: Also ich glaube, jeder von uns aus unserer Gruppe war total positiv überrascht von diesem Austausch, von dem Dialog. Und ja, die meisten von uns haben sich tatsächlich schon vernetzt über die sozialen Medien, über Instagram. Ich war auch in Austausch mit einigen Personen, wo ich weiß, es gab Meinungsverschiedenheiten. Und da war mir wichtig, im Nachgang nochmal zu schauen, hey, es war nichts Persönliches. Ich hoffe, wir verstehen uns trotzdem. Ich weiß, du hast das Herz am rechten Fleck. Und in der Hinsicht hat man sich auch nochmal ausgetauscht. Aber ja, ich konnte auf jeden Fall sehr wertvolle Gespräche aus dem Wochenende mitnehmen. Und um vielleicht nochmal auf die Meckerkultur kurz zurückzukommen, weil das ja auch Thema des Dialoges war. Ich glaube, man muss auch immer unterscheiden zwischen Meckern und wirklich konstruktiver Kritik, weil Kritik ist total valide und wichtig. Und ich selber möchte auch konstruktive Kritik erfahren, weil nur so weiß ich ja, was ich besser machen kann. Aber ja, ich finde, Meckern ist, wenn man es so sagen kann, ein bisschen wie für viele das Rauchen. Es verbindet ja auch. Es verbindet, ja. Ich finde, das tut es.
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0: sprechen. Ich fange mal bei Ihnen an, Herr Richter. Dafür, dass, wenn wir sagen, Deutschland will wieder besser miteinander reden können, wo müssten wir da hin?
1: Also wir brauchen Vorbilder, die uns tatsächlich zeigen, wie es gut geht. Da ist gerade Mangelware, wenn ich in die große Politik schaue. Das ist, die hat Vorbildcharakter und da wird oft nicht konstruktiv diskutiert, sondern da werden viele auch versucht, klein zu machen. Das Zweite, wir brauchen solche Schutzräume. Ich nenne es bewusst mal so Schutzräume, wie ich es gesehen habe bei dem Format, wo sie waren. Ja? Also ich weiß, hier sitzen wir mit Zeit beieinander. Wir meinen es gut miteinander, das hat die Moderatorin oder die Mediatorin nämlich vorher so angesagt. Ja, wir schauen uns gegenseitig ins Gesicht. Wenn ich jetzt etwas sage, werde ich respektiert, ich werde nicht unterbrochen, ich werde nicht klein gemacht. Das heißt, der Appell, wir mögen doch wieder etwas friedlich, konstruktiver miteinander reden, den Appell, den brauchen wir nicht mehr, den Hammer. Wir müssen die Methodik, die Technik, die Räume schaffen, offenbar. Die können auch in den digitalen Netzwerken stattfinden. Also das ist nicht das Thema. Das hatten wir heute, glaube ich, gut rausgearbeitet. Aber es braucht sozusagen die Methodik, die Technik, wie es gut funktionieren kann. Und ich will vielleicht noch ein letztes Stichwort auf Ihre Frage hin herangehen, in die Runde geben. Das habe ich gelernt in Gödelitz. Das ist so ein Ort, Bildungsort in der Nähe von Döbeln. Narrativ vor diskursiv. Also dem anderen die Gelegenheit geben, wirklich zunächst mal zu erzählen, sich zu entwickeln, den roten Faden zu finden. Und er weiß, ich werde nicht unterbrochen, ich werde nicht klein gemacht. Und danach natürlich auch Diskussion.
0: Und Nachfragen.
1: Natürlich. Und Nachfragen.
0: Ja, ja.
1: Ja, genau. Aber in dieser Reihenfolge. Mhm. Nicht umgekehrt, nicht sofort diskutieren. Diskutieren heißt auf Deutsch übersetzt auseinanderhacken. Wir hacken die Dinge auseinander und wundern uns danach, dass wir sie nicht wieder zusammenkriegen. Nein, erst entwickeln und danach diskutieren. Das wäre so eine Methodik, die ich empfehlen kann.
0: Unsere Hörerin und Zuschauerin im Netz, Anne Ohren, 496A3, sagt, wenn alle mehr zuhören und 3 Sekunden warten, bevor man antwortet, dann wird die Kommunikation wieder besser werden. So, Frau Schandor, vielleicht an Sie auch einfach nochmal die gleiche Frage tatsächlich. Also was wäre so ein realistisches Zeichen dafür, dass Deutschland wieder besser miteinander reden kann? Und zwar, ich meine jetzt im Alltag, nicht in Sonntagsreden, ne?
2: Genau, und deswegen würde ich jetzt auch mal die ganz große gesellschaftliche Perspektive außen vor lassen, sondern wirklich die Einladung auszusprechen, seid doch mal neugierig aufeinander und seid nicht überrascht, dass sich da vielleicht auch was ganz Interessantes mitteilen will, wenn ihr eine gute Frage stellt und zuhört. Kann ich mich nur anschließen, was ich gerade gehört habe, um dann im Miteinander auch zu schauen, wo liegt man beieinander und wo liegt man auch vielleicht tatsächlich ein bisschen weiter auseinander. Aber dieses Thema, stell eine gute Frage, sei neugierig, was dir da erzählt wird, halte den Raum für den anderen, unterbrich nicht und hör gut zu und hör auch mit dem Herzen zu. Das ist tatsächlich was, wo ich meine, da passiert Verbindung im Kleinen und die kann sich natürlich auch erwachsen in der Verbindung auch im Großen. Mit all den Aufgaben, die zu Recht dann noch auf anderer Ebene noch zu tun sind.
0: Mhm. Rebecca, was wünschst du dir?
3: Ich glaube, auch mehr Geduld miteinander, das war jetzt so der O-Ton von dem, was auch davor schon gesagt wurde, aber ich glaube wirklich auch Geduld miteinander. Ich auf jeden Fall mehr Fragen, Fragen, Fragen, Fragen, weil ich glaube, auch durch das Fragen löst man bei dem anderen auch so eine Selbstreflexion aus. Wenn ich etwas frage, dann hinterfragt diese Person vielleicht zum ersten Mal, warum denke ich denn überhaupt so? Und alleine damit öffne ich schon einen neuen Raum für Diskurs, weil ich kann da nur zustimmen, dieses Dialogprojekt, was geschaffen wurde, ist super und wertvoll, aber es ist immer noch eine konstruierte Situation, wo wir alle wissen, wir werden gehört. Aber es ist vielleicht nicht ganz so realitätsnah, wie man doch meinen mag. Trotzdem braucht es diese Räume. Es braucht diesen Raum für Austausch. Und manchmal muss er eben ein bisschen erzwungen sein. Aber ich glaube, das zeigt uns, es ist möglich.
0: Wunderbar, dann danke ich hier allen Beteiligten in der Runde, vor allem Ihnen am Telefon 08000 441777. Das ist die Telefonnummer, können Sie schon mal merken, für nächsten Donnerstag. Dann gibt es das nächste Mal Mitreden. Ich bedanke mich bei Frank Richter, bei Andrea Schandor und bei Rebecca aus Sachsen-Anhalt. Mehr wollen wir nicht sagen. 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Ende dieses Monats ist es soweit. 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

0: 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Ich bin Stefan Rank, wünsche Ihnen jetzt noch einen schönen Abend.
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2: Um 22 Uhr mit Katja Kindermann. Bundesfinanzminister Klingbeil pocht auf eine Steuerreform, bei der Spitzenverdiener mehr bezahlen müssen. Entlastungen seien bei Menschen nötig, die zwischen 2.500 und 4.000 Euro im Monat verdienten, sagte der SPD-Co-Chef auf dem DGB-Bundeskongress. Dies werde nur funktionieren, wenn oben die Menschen bereit seien, mehr Verantwortung zu übernehmen. Klingbeil sprach sich auch für eine moderate Erhöhung der Erbschaftssteuer aus.
3: Wenn ihr seht, dass jedes Jahr zwischen 300 und 400 Milliarden vererbt werden und der Staat davon 13 Milliarden als Erbschaftssteuer kommt, dann kann mir keiner erzählen, dass dieses Land zugrunde geht, wenn man die Erbschaftssteuer moderat erhöht. Das ist eine Frage der Gerechtigkeit, liebe Kolleginnen und Kollegen. Und das wollen wir auch durchsetzen und dafür kämpfen wir.
2: Bundesfinanzminister Klingbeil. Die Evakuierung des Kreuzfahrtschiffs Hondius im Hafen von Teneriffa ist abgeschlossen. Die letzten 27 Menschen, die das Schiff verlassen sollten, sind von Bord. Auch sie werden ausgeflogen. In ihren Heimatländern wird dann entschieden, wie lange sie in Quarantäne müssen. Auf dem Schiff war das Hunter-Virus ausgebrochen. 3 Menschen sind gestorben. Das unter niederländischer Flagge fahrende Kreuzfahrtschiff ist jetzt mit knapp 30 Besatzungsmitgliedern auf dem Weg nach Rotterdam. Dort soll es am Samstag ankommen und gründlich desinfiziert werden. Mehr als jeder 10. Internetnutzer in Deutschland ist im vergangenen Jahr Opfer von Cyberkriminalität geworden. Laut einer Studie des Bundesamts für Sicherheit in der Informationstechnik waren die Betrüger am häufigsten beim Online-Shopping aktiv. Wie man einen seriösen Shop erkennt, fasst Jutta Kaiser aus der ARD-Verbraucherredaktion zusammen.
4: Also zuerst mal gilt immer, was zu gut ist, um wahr zu sein, ist in der Regel auch ein Fake. Also hochwertige Wanderschuhe für 15 Euro, die kriegt man einfach eher nicht. Da sollte man direkt misstrauisch werden. Eine wichtige Sache ist auch, dass der Shop ein Impressum hat. Die Adresse kann man dann auch googeln und schauen, gibt es diese Firma überhaupt an der Adresse und dann auch Bewertungen lesen. Dann kriegt man schon mal ganz gute Hinweise, ob dieser Shop seriös ist oder nicht.
2: Die bundesweit größte Jugendsuchtklinik steht aus wirtschaftlichen Gründen vor dem Aus. Wie der Betreiber mitteilte, könne die Dietrich-Bonhoeffer-Klinik in Ahlhorn bei Oldenburg in ihrer jetzigen Form nicht fortgeführt werden. Es solle aber weiterhin ein therapeutisches Angebot geben, in stark veränderter Form. Der Bundesdrogenbeauftragte Streeck kritisierte, bundesweit gäbe es nur 85 Therapieplätze für Kinder und Jugendliche. Davon würden nun 60 wegfallen. Das waren die Nachrichten. Das Wetter in Deutschland. In der Nacht in der Nordhälfte zunächst nachlassende Schauer, im Süden länger gebietsweise Regen. Tiefstwerte +7 bis -2 Grad. Morgen ein Wechsel aus dichten Wolken mit Schauern, örtlich kurze Gewitter. Am freundlichsten später im Westen und Südwesten. Höchstwerte 8 Grad im Erzgebirge bis 15 Grad am Oberrhein. Am Mittwoch wolkig, zeitweise Schauer, teils gewittrig bei 10 bis 18 Grad. Es ist jetzt 22.03 Uhr.
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5: Wir starten mit einer Entwarnung für die B172A AS Pirna Richtung Dresden. Da ist kein Falschfahrer mehr unterwegs auf der A17 Pirna und Pirna-Koppitz. Dann die A8 Luxemburg Richtung Saarlouis zwischen Perlborg und Merzig-Wellingen bis 5 Uhr gesperrt. Die Autobahn 28 Oldenburg Richtung Leer ist zwischen Westerstede West und Apen-Riemels wegen Bergungsarbeiten ebenfalls gesperrt. Es staut sich gerade und da sind auch die Umleitungsstrecken überlastet. Deswegen die Bitte, das Gebiet weiträumig zu umfahren. Die Autobahn 60 Mainz Richtung Rüsselsheim ist zwischen Hechtsheim West und Hechtsheim Ost nach einem Unfall ebenfalls gesperrt. Eine Sperrung auch auf der A70 Schweinfurt-Werneck Richtung Bamberg zwischen Bamberghafen und Bamberg wegen Bauarbeiten bis 6 Uhr. Und die A81 Singen-Stuttgart ist zwischen Herrenberg und Grätingen wegen Wartungsarbeiten im Schönbruchtunnel bis 5 Uhr in beiden Richtungen ebenfalls gesperrt. Es gibt eine Umleitungsempfehlung über die U36 und die U45. Das war's. Ich wünsche da, wo es geht, eine gute Fahrt.
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5: Mit Nicolas Golsch am Mikrofon. Herzlich willkommen aus Hamburg. Wir senden aus den Studios des Norddeutschen Rundfunks. Es ist eine interessante Entwicklung. Wenn es in den vergangenen 4 Jahren um die Ukraine ging, dann haben wir meist von einem angegriffenen Land gesprochen. Der ukrainische Präsident hat um Unterstützung gebeten. Auf internationalen Konferenzen ging es um Hilfen für sein Land. Mittlerweile hat sich das Narrativ gewandelt und es geht auch um die Frage, was wir als Deutsche und als Europäer von der Ukraine lernen oder beziehen können. Denn der Krieg hat das Land bei allen Verlusten und Härten in der Verteidigungsindustrie deutlich vorangebracht. Bei der Produktion von Drohnen etwa ist die Ukraine mittlerweile ein gefragter Partner in Europa. Deutschland und die Ukraine hatten bei ihren Regierungskonsultationen Mitte April ja eine engere Zusammenarbeit im Verteidigungsbereich vereinbart. Und heute ist das Ganze konkreter geworden, als Bundesverteidigungsminister Boris Pistorius nach Kiew gereist war, um genau diese strategische Partnerschaft mit der Ukraine aufzubauen. Rebecca Barth berichtet.
6: Das Verhältnis zur Ukraine, es hat sich merklich verändert. Zunehmend selbstbewusst tritt das überfallene Land mittlerweile international auf. Ein zentraler Grund dafür, die schnelle Entwicklung der ukrainischen Rüstungsindustrie. Davon könnten nun auch die Partner der Ukraine profitieren. Dieser Ansicht zumindest ist Boris Pistorius. Der deutsche Verteidigungsminister will mit seinem Besuch in der Ukraine die strategische Partnerschaft zwischen beiden Ländern vorantreiben.
7: Und da geht es natürlich um Rüstungskooperation. Da geht es darum, davon zu lernen, was die Ukrainer jetzt im 5. Jahr auf dem Gefechtsfeld erleben, bei der Drohnenkriegsführung, bei der elektronischen Kriegführung. Aber auch in allen anderen Bereichen. Davon können wir lernen als Bundeswehr, als Bundesrepublik Deutschland, aber auch wir als NATO-Streitkräfte. Und deswegen ist diese enge Kooperation für uns sehr wichtig. Und deswegen heben wir die jetzt quasi monatlich auf ein neues Level.
6: Man wolle nicht mehr nur unterstützen, betont Pistorius im Interview mit der ARD. Es gehe auch darum, Europa als Kontinent sicherer zu machen. Dafür bräuchte man die Erfahrung der Ukraine. Das Land sei gerade bei der Entwicklung unbemannter Systeme wie Drohnen hoch innovativ.
7: Die Entwicklungszyklen hier sind inzwischen bei einigen Wochen angekommen. Immer wieder verändert sich etwas. Und gleichzeitig ist die Bandbreite dessen, was hier eingesetzt werden kann, für unterschiedliche Ziele mit unterschiedlichen Aufgaben inzwischen so enorm, dass die Drohnen tatsächlich ganz überwiegend das Kampfgeschehen bestimmen und eben auch dazu führen, dass die Verluste auf russischer Seite immer höher werden. Und zurzeit jedenfalls kaum ausgeglichen werden können durch neue Rekrutierung.
6: Der Ukraine gelingt es, im 5. Jahr des russischen Angriffskriegs zunehmend Russland unter Druck zu setzen. Beobachter schätzen die russischen Verluste aktuell so hoch wie noch nie seit dem Überfall im Februar 2022. Mit Angriffen auf Ölraffinerien weit im russischen Hinterland versucht die Ukraine zudem, Russland die Finanzierungsmöglichkeiten für seinen Krieg zu nehmen. Und so strahlt auch der 35 Jahre alte ukrainische Verteidigungsminister Selbstbewusstsein aus. Gerade bei den Deep Strikes, also Angriffen im russischen Hinterland, habe man die Initiative übernommen, sagt Mikhailo Fedorov vor der Presse in Kiew. Deshalb sind wir der Ansicht, dass die Ukraine derzeit in jedem Bereich, in der Luft, am Boden, bei Langstreckenangriffen sowie im Hinblick auf Russlands Wirtschaft eine gewisse Initiative besitzt. Mit weiterer qualitativ hochwertiger Unterstützung unserer Partner werden wir alle Ziele, die wir uns gesetzt haben, erreichen und einen gerechten Frieden näher bringen, an dem unser Präsident und sein Team arbeiten. Ausdrücklich bedankt sich Fedorov für die qualitativ hochwertige Hilfe aus Deutschland. Doch ein gerechter und stabiler Frieden scheint nach Einschätzungen vieler in der Ukraine nach wie vor in weiter Ferne zu liegen. Daran ändere weder die zuletzt brüchige Feuerpause rund um die Feierlichkeiten zum 9. Mai etwas, noch Putins Behauptung, der Krieg nähere sich dem Ende. Unglaubwürdig findet diese Aussage auch Verteidigungsminister Pistorius.
7: Von daher ist das immer so ein bisschen wie die Sphinx, wenn er so daherkommt. Er kann den Krieg beenden durch den Rückzug der Truppen, er kann zu Friedensgesprächen einladen. Bei allen Friedensgesprächen, an denen er bisher hat teilnehmen lassen oder selber teilgenommen hat, hat er letztlich keinen Beitrag geleistet, eher im Gegenteil, dazu, dass tatsächlich Frieden kommt.
5: Bundesverteidigungsminister Boris Pistorius haben wir da gerade gehört im Bericht von Rebecca Barth. Er war in Kiew heute, um dort unter anderem die deutsch-ukrainische Partnerschaft in Bezug auf Drohnen zu stärken. Und genau das Thema wollen wir noch vertiefen, die Drohnen. Denn die werden natürlich in der Ukraine selbst produziert zum einen, aber in der Ukraine werden auch schon länger Drohnen aus Polen und Rumänien eingesetzt, die in der Türkei entwickelt wurden. Das ist interessant, denn die Türkei pflegt ja eigentlich enge Beziehungen zu Russland. Was hat es damit auf sich? Darüber hat Simone von der Frost vom Hessischen Rundfunk mit Jascha Aydin gesprochen. Er ist Soziologe und forscht am Zentrum für angewandte Türkeistudien der Stiftung Wissenschaft und Politik. Und zunächst ging es um die Frage, welche militärischen Möglichkeiten die Türkei hat, die Deutschland fehlen, um der Ukraine weiterzuhelfen.
8: Die Türkei hat mehrere Möglichkeiten. Zum einen die dynamische Rüstungsindustrie mit erheblichen Produktionskapazitäten, würde ich nennen. Sie produziert ein breites Spektrum an Militärausrüstung, von Munition und Artillerie bis hin zu Drohnen und Raketen. Hinzu kommt auch, dass die türkischen Streitkräfte als zweitgrößte Armee der NATO sehr kampferfahren sind. Die Türkei hat nach dem Kalten Krieg nie abgerüstet. Sie hat weiterhin eine starke Armee beibehalten. Und es gibt im Land eine ausgeprägte sicherheitspolitische Kultur, die ist auch von Vorteil. Und zudem, und das ist sozusagen ein Pluspunkt für die Türkei, ist das Land ein Schwarzmeeranrainerstaat mit einer starken Kriegsmarine und kontrolliert mit dem Bosporus und Dardanellen den Zugang zum Schwarzen Meer. Das macht die Türkei im Ukraine-Konflikt ein starkes Land.
4: Die Türkei pflegt ja auch gute Beziehungen zu Russland. Könnte das nicht irgendwann schwierig werden?
8: Das ist bereits schwierig. Man muss dazu sagen, dass die Beziehungen zwischen Ankara und Moskau, die haben sich in den vergangenen Jahren abgekühlt. Mhm. Gründe dafür sind viele, unter anderem die türkische Rolle beim Sturz des Assad-Regimes in Syrien, die Übergabe ukrainischer Kommandeure an Kiew, trotz vorheriger Vereinbarungen mit Russland, sowie der wachsende militärische, wirtschaftliche Einfluss im Südkaukasus, insbesondere durch den geplanten Korridor, der die Türkei über die Republik Nachitschewan mit Aserbaidschan verbinden soll. Das zeugt in Moskau Zorn, aber gleichzeitig vermeidet Ankara eine offene Konfrontation mit Russland. Da ist Ankara sehr vorsichtig, weil die Türkei weiterhin in wichtigen Bereichen von Russland abhängig ist, etwa von russischen Energielieferungen, den Tourismuseinnahmen, aber auch wirtschaftlichen Aktivitäten türkischer Bauunternehmen in Russland.
4: Kommen wir nochmal auf die Verteidigung zurück. Der türkische Präsident Erdogan hat ja gesagt, unsere Verteidigungsstrategie ist der Stolz unseres Landes. Sie schreibt Geschichte. Welche Bedeutung hat die Rüstungsindustrie ganz besonders für Erdogan?
8: Zunächst einmal, die Rüstungsindustrie ist für die Türkei, für das Land, sowohl wirtschaftlich als auch politisch von großer Bedeutung. Auch für Erdogan, weil sie Arbeitsplätze schafft, Exporterlöse generiert, die technologische und militärische Eigenständigkeit des Landes stärkt. Aber für Präsident Erdogan ist sie zudem ein zentrales, wichtiges Symbol nationaler Stärke und Modernisierung. Und das passt auch sehr gut in das von Erdogan gepflegte politische Narrativ einer starken Türkei unter einer starken Führung. Und er versucht auch damit insbesondere nationalistische Wählerschichten zu mobilisieren.
4: Wird die Türkei in dieser Gemengelage für Europas Sicherheit möglicherweise jetzt immer wichtiger? Bringt sie sich damit auch wieder mehr als Partner für Europa ins Gespräch?
8: Ja, auf jeden Fall. Die Türkei gewinnt geopolitisch, militärisch und rüstungsindustriell an Bedeutung und wird auch, wie Sie auch gesagt haben, für Europa als Sicherheitspartner immer wichtiger. Gleichzeitig muss man aber auch sagen, dass außen- und sicherheitspolitische Differenzen sowie autoritäre innenpolitische Kurs die Beziehungen zur EU belasten, sodass das in Europa die Skepsis gegenüber einer engeren institutionellen Einbindung der Türkei in die europäische Sicherheitsarchitektur stärkt.
5: Welche Rolle spielt also die Türkei in diesem Fall? Das war Jascha Aydin vom Zentrum für angewandte Türkei-Studien der Stiftung Wissenschaft und Politik hier im Gespräch mit Simone von der Frost.

0: Der Blick auf die Zeit, es ist 22.15 Uhr.
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0: Den Namen Christian Schmidt haben Sie womöglich noch aus seiner Zeit als Bundeslandwirtschaftsminister in Erinnerung, als er in einer Hauruck-Aktion die Zulassung des umstrittenen Unkrautvernichters Glyphosat verlängerte und damit eine Regierungskrise in Berlin ausgelöst hat. In den vergangenen 5 Jahren war der CSU-Politiker auf ganz anderem Gebiet unterwegs, und zwar als hoher Repräsentant für Bosnien und Herzegowina. Als solcher hat er vor allem die Umsetzung des Friedensvertrages überwacht, der vor rund 30 Jahren nach dem Bosnienkrieg geschlossen wurde. Jetzt allerdings hat Christian Schmidt überraschend seinen Rücktritt bekannt gegeben. Das könnte Folgen haben, und zwar für Europa und auch für die Vereinigten Staaten. Sahar Beham mit den Einzelheiten.
2: Christian Schmidt geht und mit ihm eine der zentralen Figuren der internationalen Bosnienpolitik. Der hohe Repräsentant, eine Art oberster Hüter des Friedens in Bosnien, tritt nach 5 Jahren im Amt zurück. Er habe viel erreicht, wie er sagt, aber
3: ich sehe, dass nach wie vor eine Reihe von Aufgaben noch nicht erfüllt sind. Dies bleibt der weiteren Arbeit vorbehalten und sollte vor allem im Rahmen der EU-Beitrittsverhandlungen eine wichtige Rolle spielen.
2: Im Herbst stehen Wahlen in Bosnien an. Als Vertreter der Vereinten Nationen habe er Fortschritte in Sachen Transparenz erzielt, viel gegen Wahlbetrug vorangebracht.
3: Somit gehe ich mit einem lachenden und einem weinenden Auge aus den fordernden, schwierigen 5 Jahren von Sarajevo, Tuzla, Banja Luka und Mostar weg. Allerdings nicht mein Herz im wunderschönen Bosnien-Herzegowina und vor allem bei den Menschen zu lassen. Die Politik ist schwierig. Die Menschen sind Europäer par excellence.
2: Die nächsten Wochen will Schmidt nutzen, um alles für seine Nachfolge vorzubereiten. Doch wer auf den CSU-Politiker folgt, ist noch völlig unklar. Überraschend kommt sein Rücktritt zwar nicht, doch der Zeitpunkt sorgt für Unruhe, auch mit Blick auf Europa. Vedran Cijic vom Österreichischen Institut für internationale Politik meint,
4: Bosnien ist ein Nebenschauplatz globaler Entwicklungen, aber doch im europäischen Kontext ein sehr wichtiger und wesentlicher Nebenschauplatz, von dem eine mögliche Instabilität auch droht.
2: Beobachter wie Cijic, der selbst aus Bosnien stammt, vermuten hinter dem Rücktritt Schmidts auch politischen Druck aus Washington.
4: Weil er offensichtlich als ein Stolperstein hier gesehen wurde.
2: Konkret gehe es um wirtschaftliche Interessen im Westbalkan. Investoren, die dem US-Präsidenten Donald Trump nahestehen, planen offenbar Energieprojekte in Bosnien und Herzegowina, darunter eine Gaspipeline aus Kroatien.
4: Auf einmal stehen eben im Mittelpunkt die Geschäftsinteressen, nicht vielleicht direkt von Donald Trump, aber von engen Kreisen rund um Donald Trump im Vordergrund. Und für diese sind die USA offensichtlich bereit, all die Prinzipien über Bord zu werfen.
2: Unterstützt werden die Pipeline-Pläne auch von Milorad Dodik. Der Nationalist aus dem serbisch-dominierten Landesteil Republika Srpska gilt als Sympathisant von US-Präsident Donald Trump. Gleichzeitig ist er ein Verbündeter von Wladimir Putin. Dem bosnisch-serbischen Politiker Dodik wird Korruption vorgeworfen. Seine Separatismusziele hat er erst Anfang Februar so formuliert.
5: Mein Hauptziel ist die unabhängige Republika Srpska, und das ist nicht verschwunden. Es ist nicht verschwunden.
2: Dodik gilt als schärfster Kritiker von Christian Schmidt. Beobachter haben jetzt die Sorge, mit dem Rücktritt von Schmidt könnte das internationale Kontrollsystem in Bosnien geschwächt werden. Entscheidend wird deshalb die Nachfolge. Politikwissenschaftler Cijic erwartet,
4: dass die US-Amerikaner gerne eine andere Person an der Spitze des OHR hätten, die kooperationsbereiter wäre, unter Anführungsstrichen, und bereiter wäre, die US-amerikanischen Interessen hier umzusetzen.
2: Doch nicht nur die USA stehen in der Kritik. Der bosnische Analyst Srećko Latal wirft vor allem Europa-Versäumnisse auf dem Balkan vor. Die Idee sei es ja gewesen, dass sich die USA schrittweise aus dem aktiven politischen Engagement auf dem Balkan zurückziehen und die Europäische Union diese Rolle übernehmen sollte. Dazu ist es nie wirklich gekommen. Ich meine, die Europäische Union hat, wie ich sagen würde, kläglich versagt und versagt weiterhin kläglich auf dem Balkan. Der Rücktritt von Christian Schmidt als UN-Vertreter in Bosnien könnte weit mehr sein als nur ein Personalwechsel. Ein neuer Belastungstest für Europas Einfluss und Stabilität auf dem Balkan.
0: Informationen und Einschätzungen von Sarah Beham. Ein Schreck heute in Hamburg, eine Nachricht, die dort für sehr viel Schreck gesorgt hat. Die Polizei hat dort einen Terrorverdächtigen festgenommen, einen Jugendlichen. Es geht konkret um einen 17-jährigen Syrer. Laut Generalstaatsanwaltschaft soll er einen Anschlag geplant haben, Finn Kessler.
6: Der 17-jährige Syrer soll einen Terroranschlag in Hamburg geplant haben. Und zwar in einem Einkaufszentrum, einer Bar oder einer Polizeiwache in der Stadt, so sagt es die Generalstaatsanwaltschaft Hamburg. Demnach soll sein Plan gewesen sein, so viele Menschen wie möglich zu töten. Verüben wollte er die Tat durch eine Explosion, Molotow-Cocktails oder ein Messer. Aktuell geht die Generalstaatsanwaltschaft davon aus, dass der Jugendliche alleine gehandelt hat und inspiriert worden sein soll er durch die Terrororganisation Islamischer Staat. Entscheidend war ein Hinweis des Bundesnachrichtendienstes. Den Geheimdienstlern war der 17-Jährige durch seine Äußerungen im Messenger-Dienst Telegram aufgefallen. Daraus ergaben sich offenbar Hinweise auf einen geplanten Anschlag und die leitete der BND dann an die Hamburger Behörden weiter. Das war Anfang vergangener Woche. Die Hamburger Behörden ermittelten bereits wegen eines anderen Vorfalls gegen den Jugendlichen und so konnten sie auch schnell zuschlagen. In derselben Woche, am vergangenen Donnerstag, wurde er von Spezialkräften festgenommen und sitzt jetzt in U-Haft. Offenbar hatte der Tatverdächtige noch nicht entschieden, wie genau und wo er den Anschlag verüben möchte. Bei der Durchsuchung seiner Wohnräume fanden die Ermittler aber unter anderem Universaldünger, daraus kann Sprengstoff hergestellt werden, flüssigen Grillanzünder, eine Sturmhaube und ein Messer. Offenbar liefen die Vorbereitungen für den Anschlag also schon.
0: Details von Finn Kessler. Weitere Nachricht dieses Tages, die vier deutschen Passagiere vom Kreuzfahrtschiff Hondius, die sich dort mutmaßlich mit dem Hunter-Virus infiziert haben, sind jetzt in ihren Heimatregionen angekommen. Einerseits in Baden-Württemberg, Bayern, Sachsen und Berlin. Ricardo Mastrocola erklärt, wie gefährlich dieses Hunter-Virus ist und wie viel Sorgen sich die Menschen in Deutschland machen müssen.
7: Das Virus sorgt für Schlagzeilen, aber die Menschen auf der Frankfurter Einkaufsmeile Zeil sind größtenteils entspannt.
8: Soweit ich das mitbekommen habe, muss man es ernst nehmen, aber die Übertragung scheint ziemlich unwahrscheinlich zu sein, sodass ich jetzt nicht wirklich Angst habe.
9: Also es ist schon ein bisschen beängstlich, aber trotzdem muss man keine Angst haben.
10: Ich habe das mitbekommen und habe einfach auch nochmal recherchiert. Das kann ja überhaupt nicht übertragen werden oder nur in bestimmten Situationen von Mensch zu Mensch. Deshalb finde ich, brauchen wir keine Panik.
7: Was gebraucht wird, sind gute und sachliche Informationen. Zum Beispiel die Einschätzung des Virologen Jonas Schmidt-Chanasit vom Tropeninstitut in Hamburg, den der hr heute befragt hat.
11: Sie müssen kein ungutes Gefühl haben. Die Experten kümmern sich darum. Es sind ja viele Institutionen dort involviert, unter anderem auch die WHO, aber auch das Robert-Koch-Institut. Insofern muss sich jetzt der Bürger keine Sorge machen, weil das ja ein sehr lokales Geschehen auf diesem Kreuzfahrtschiff gewesen ist.
7: Ein sehr lokales Geschehen auf dem Kreuzfahrtschiff mit vielen Menschen auf engem Raum. Diese Einschätzung bestätigt auch nochmal der Frankfurter Virologe Martin Stürmer, auch wenn das Andes-Virus selbst sehr gefährlich ist.
12: Problem ist bei dem Andes-Virus, dass es auch von der klinischen Seite her doch eher eine relativ hohe Fallsterblichkeit hat mit 30-40%. Insofern ist es natürlich gut, wenn wir diese Infektion unter Kontrolle behalten. Aber anders als mit Covid ist das kein Virus, was in Form einer Pandemie uns jetzt bedrohen wird.
7: Es gibt auch die europäische Variante des Hunter-Virus, so Martin Stürmer. Aber die meisten Menschen würden von so einer Infektion gar nichts bemerken.
12: Wir haben im Jahr 2024 etwas über 400 Fälle mit Hunter-Virus-Infektionen ans Robert-Koch-Institut gemeldet bekommen. Die Dunkelziffer wird wahrscheinlich um das mindestens 10-fache höher sein, weil die meisten merken es nicht. Die es merken, da ist die Niere sehr stark beteiligt und die klassischen Symptome, die wir kennen, plötzlich auftretendes hohes Fieber, Kopfschmerzen, Schwindelgefühl, Schwächegefühl und so weiter.
7: So äußert sich die europäische Variante wohlgemerkt. Dass sich das südamerikanische Hunter-Virus, also das Andes-Virus, nach Europa verbreitet, das schließt der Hamburger Virologe Schmidt-Chanasit komplett aus.
11: Weil es von einer Reisratte übertragen wird, die nur in Argentinien, Chile vorkommt. Also das Virus würde sich gar nicht bei uns wohlfühlen, weil es keinen Wirt hätte.
7: Und zur Erinnerung, die vier Personen sind nur zur Sicherheit und zur Beobachtung in die Frankfurter Uniklinik gebracht worden. Eigentlich wollte man dort noch Laboruntersuchungen abwarten, im Idealfall mit negativem Testergebnis. Darauf wartet die Uniklinik noch, so Timo Wolf, Leiter der Isolierstation in Frankfurt.
13: Was man sagen muss, dass bereits in Eindhoven Laborproben entnommen wurden und auch die entsprechenden Kontaktpersonen, nicht nur die Deutschen, dort auch schon eine entsprechende Versorgung inklusive Untersuchung erhalten haben. Wir können jetzt aber zu diesem Zeitpunkt noch keine Aussage treffen, wie das Ergebnis der Proben ist.
7: Trotzdem sind die vier Personen dann schon weitergebracht worden in ihr jeweiliges heimatliches Bundesland. Nach Berlin, Baden-Württemberg, Bayern und Sachsen, wo dann die örtlichen Gesundheitsämter zuständig sind und über Ort und Dauer der weiteren Quarantäne entscheiden.
0: Also die Gefahr ist gering. Das waren Informationen von Riccardo Mastrocola. 22.25 Uhr.
1: Sport.
0: In einem Finale der Fußball-Champions League dabei zu sein, auf dem Platz, das schaffen nicht sehr viele. Aber Hendrik Lückhoff, auch wenn dieses Jahr kein deutsches Team im Endspiel der Königsklasse ist, ein Deutscher wird auf jeden Fall auflaufen, oder?
14: Ja, das ist Daniel Siebert, der Schiedsrichter aus Berlin, wird das Endspiel zwischen dem Titelverteidiger Paris Saint-Germain und dem FC Arsenal leiten. Das hat die UEFA jetzt bekannt gegeben. Das Finale am 30. Mai in Budapest. Es wird dann Sieberts 10. Spiel in dieser Champions-League-Saison sein. Kein anderer Schiedsrichter hat mehr. Einzelheiten von Jakob Rüger.
15: Für den 42-jährigen Daniel Siebert und sein Team ist es das erste Europapokalfinale. Überhaupt haben erst vier deutsche Unparteiische ein Endspiel der Champions League geleitet. Zuletzt Felix Brüch im Jahr 2017. In dieser Saison pfiff Siebert bereits 9 Champions League-Partien. Das Endspiel zwischen Arsenal und Paris Saint-Germain in Budapest dürfte für den Berliner das bislang größte Highlight seiner Karriere sein. Mit seinen konstant starken Leistungen auf der internationalen Bühne haben Siebert und sein Team sich dieses Highlight verdient, so der deutsche Schiedsrichterchef Knut Kircher in einer ersten Reaktion. Er sehe die Wahl der UEFA auch als Auszeichnung für die Qualität der deutschen Spitzenschiedsrichter. Für die Weltmeisterschaft ist dennoch nur ein deutscher Unparteiischer nominiert. Die FIFA entschied sich für einen Berliner. Der heißt allerdings nicht Daniel Siebert, sondern Felix Zweier.
14: Und bevor es im Sport weitergeht, einmal kurz in Sachen Verkehrsservice.
0: Genau, es gibt einen Falschfahrer auf der A44 Eisenach-Kassel. Zwischen Eschwege und Waldkappel kommt Ihnen ein Fahrzeug entgegen. Fahren Sie bitte rechts, überholen Sie nicht. Auf der A44 Eisenach-Kassel zwischen Eschwege und Waldkappel ein Falschfahrer. Vorsicht bitte in beiden Richtungen. Wir melden natürlich, wenn die Gefahr vorüber ist. Weiter mit dir, Hendrik.
14: Ja, wir waren bei den Schiedsrichtern und wir bleiben auch noch bei den Schiedsrichtern, denn der Schiedsrichter für das DFB-Pokalfinale steht jetzt auch fest. Sven Jablonski aus Bremen wird das Endspiel zwischen dem FC Bayern und dem VfB Stuttgart nächste Woche Samstag leiten.
16: Ja, das ist ein absolutes Highlight, also für die Mannschaften, aber auch für uns als gesamtes Team, auch mit Sascha und Eduard, meine Assistenten. Wir sind seit Jahren raus und ja, ich glaube, das ist auch für die Mannschaften eines der größten Titel, die man überhaupt in Deutschland gewinnen kann. Und wenn wir als Team dort einlaufen können und diese Atmosphäre, wenn das Flutlicht angeht, ausverkauften Olympiastadion, ja, das ist eine große Verantwortung, aber wir freuen uns riesig drauf.
14: Ja, Jablonski hat sich in den vergangenen Jahren zu einem Top-Schiedsrichter entwickelt. Keiner hat in dieser Saison mehr Bundesligaspiele gepfiffen als er. In der Fußball-Bundesliga der Frauen hat Bayer Leverkusen das Montagabendspiel am vorletzten Spieltag bei RB Leipzig gewonnen mit 3:1. Mehr von Moritz Kühn.
17: Die Partie begann nicht nach dem Geschmack von Leverkusen, nach nur 4 Minuten der Rückstand. Lisa Baum traf für die Leipzigerinnen mit einem Schuss von der Strafraumkante ins linke untere Eck. Doch die Gäste zeigten danach, warum sie ein Spitzenteam sind. Kramer und Piljic drehten die Partie noch vor der Halbzeit und sorgten für die 2:1-Führung für Bayer Leverkusen. Nach dem Seitenwechsel kaum noch gefährliche Torraumszenen. Erst in der Schlussphase ging es wieder ab. Rund 10 Minuten vor Schluss machte die eingewechselte englische U23-Nationalspielerin Ruby Grant mit dem 3:1 den Deckel drauf. Die Leverkusenerinnen haben durch den Sieg noch eine kleine Chance auf Champions League Rang 3, den aktuell Frankfurt innehat. Leipzig rangiert auf Platz 10 und hatte schon vor Wochen den Klassenhalt klargemacht.
14: Und dann haben wir noch eine Meldung vom Parasport. Schwimm-Paralympics-Sieger Taliso Engel hat einen neuen Weltrekord aufgestellt. Und zwar bei den internationalen deutschen Meisterschaften in Berlin über die 200 Meter Brust. Die nicht-paralympische Strecke schwamm er in der Klasse der Sehbehinderten in einer Zeit von 2:20.78. Und damit verbesserte Engel seinen eigenen bisherigen Weltrekord um fast 3 Sekunden.
0: Informationen aus dem Sport von Hendrik Lückhoff in der ARD-Infonacht.

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1: Um 22.30 Uhr mit Katja Kindermann. Bundesfinanzminister Klingbeil hat sich erneut dafür ausgesprochen, dass Spitzenverdiener mehr Steuern zahlen sollten, um kleine und mittlere Einkommen zu entlasten. In einer Rede auf dem DGB-Bundeskongress sagte Klingbeil am Abend, eine Gesellschaft, in der Ungleichheiten zunehmen, sei keine produktive Gesellschaft. Notwendig sei eine Entlastung von Menschen, die zwischen 2.500 und 4.000 Euro pro Monat verdienen. Bundeskanzler Merz hatte kürzlich eine zusätzliche Belastung höherer Einkommen abgelehnt. Die Waffenruhe im Krieg mit dem Iran hängt nach den Worten von US-Präsident Trump am seidenen Faden. In Washington erneuerte er seine Kritik an der iranischen Antwort auf einen US-Vorschlag. Der Iran sei von seiner Zusage abgerückt, das angereicherte Uran außer Landes zu bringen, so Trump. Die iranische Nachrichtenagentur Tasnim widersprach der Darstellung. Das Verhandlungsteam aus Teheran habe zu keinem Zeitpunkt eine solche Zusage gemacht. Die bundesweit größte Jugendsuchtklinik in Ahlhorn in Niedersachsen steht aus wirtschaftlichen Gründen vor dem Aus. Wie der Betreiber mitteilte, könne die Dietrich-Bonhoeffer-Klinik nicht fortgeführt werden. Es solle aber weiterhin ein therapeutisches Angebot geben, in stark veränderter Form. Aus der Nachrichtenredaktion Michael Nenzer.
2: Auch einem neuen Betreiber gelang es nicht, das bundesweit einmalige Angebot auf finanziell tragbare Füße zu stellen. Am Wochenende lief eine letzte Frist der Betreiber aus. Der Kostenträger, die Deutsche Rentenversicherung, zeigte sich nicht bereit, die Tagessätze zu erhöhen. Der Beauftragte der Bundesregierung für Sucht- und Drogenfragen, Hendrik Streeck, kritisierte die aus seiner Sicht kompromisslose Haltung der Rentenversicherung scharf. Durch das Aus für die Klinik fallen 60 der bundesweit nur 85 Reha-Plätze für suchterkrankte Kinder und Jugendliche weg.
1: Griechenlands Regierung will den Tourismus in stark belasteten Feriengebieten eindämmen. Die zuständige Ministerin hat mehrere Beschlüsse vorgestellt. Auf vielbesuchten Inseln wie Rhodos, Kos, Santorini oder Mykonos dürfen in den Hotspots nur noch Hotels gebaut werden, die höchstens 100 Betten haben. Um die Küsten besser zu schützen, dürfen in einem 25 Meter breiten Streifen am Meer keine neuen Gebäude mehr errichtet werden. Griechenland ist bei Urlaubern sehr beliebt. Im vergangenen Jahr kamen fast 38 Millionen Touristen in das Land. Bewohner klagen über Wassermangel, steigende Mieten und überlastete Infrastruktur. Das Wetter in Deutschland. In der Nacht in der Nordhälfte zunächst nachlassende Schauer, im Süden länger gebietsweise Regen. Tiefstwerte +7 bis -2 Grad. Morgen ein Wechsel aus dichten Wolken mit Schauern, örtlich kurze Gewitter. Am freundlichsten später im Westen und Südwesten. Höchstwerte 8 Grad im Erzgebirge bis 15 Grad am Oberrhein. Am Mittwoch wolkig, zeitweise Schauer, teils gewittrig, 10 bis 18 Grad. Und am Donnerstag wechseln bewölkt mit Schauern, 9 bis 17 Grad. Das waren die Nachrichten.
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3: 22.33 Uhr. Mittlerweile gibt es 2 Falschfahrer. Wir starten mit dem aktuellsten. Vorsicht bitte einmal B55, Warstein-Olpe. Zwischen der A44, Erwitte-Anröchte und Warstein kommt Ihnen ein Falschfahrer entgegen. Fahren Sie bitte rechts, überholen Sie nicht. Wir melden natürlich, wenn die Gefahr vorüber ist, auf der B55, Warstein-Olpe. Zwischen der A44, Erwitte-Anröchte und Warstein. Ein Falschfahrer dort in beiden Richtungen. Bitte Vorsicht. Und immer noch aktuell der Falschfahrer auf der A44, Eisenach-Kassel, zwischen Eschwege und Waldkappel. Auch dort ein Falschfahrer unterwegs. Bitte Vorsicht in beiden Richtungen. Dann Autobahn 8, Luxemburg Richtung Saarlouis. Diese Autobahn ist zwischen Perlborg und Merzig-Wellingen bis 5 Uhr in der Früh gesperrt. Die Autobahn 28, Oldenburg Richtung Leer, ist zwischen Westerstede West und Appenremels wegen Bergungsarbeiten ebenfalls gesperrt. Es staut sich weiterhin und auch die Umleitungsstrecken sind weiterhin überlastet. Bitte umfahren Sie das Gebiet deswegen weiträumig. Gesperrt nach einem Unfall ist auch die A60 Mainz Richtung Rüsselsheim zwischen Hechtsheim West und Hechtsheim Ost. Die A70 Schweinfurt-Werneck Richtung Bamberg ist zwischen Bamberghafen und Bamberg wegen Bauarbeiten bis 6 Uhr gesperrt. Und die A81 Singen-Stuttgart ist zwischen Herrenberg und Gärtringen wegen Wartungsarbeiten im Schönbruchtunnel bis 5 Uhr früh in beiden Richtungen gesperrt. Die Umleitungen führen über die U36 und die U45.
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3: Mit Nikolaus Goltsch am Mikrofon. Guten Abend. Wir haben wochenlang über die geplante Entlastungsprämie in Höhe von bis zu 1.000 Euro diskutiert. Mittlerweile wissen wir, dass wir uns das alles hätten sparen können, denn diese Prämie scheint mittlerweile ad acta gelegt zu sein. Am Freitag hatte sie der Bundesrat, also die Länderkammer, ja vorerst gestoppt und mittlerweile deutet sehr vieles darauf hin, dass es auch zu einem Vermittlungsverfahren mit dem Bundestag gar nicht erst kommen wird, denn auch immer mehr Bundespolitiker, die sie eigentlich mal erdacht hatten, rücken von dieser eigenen Idee einer Entlastungsprämie wieder ab. Nicole Markwald.
4: Viele Bilder werden an diesem Tag im politischen Berlin gebraucht. Da ist die Rede von verschütteter Milch, von Geruckel und von mentalen Aufräumarbeiten. Dabei war das Ziel so klar gesteckt. Eine steuer- und abgabenfreie Entlastungsprämie von 1.000 Euro sollte schnelle finanzielle Hilfe liefern, angesichts hoher Energiepreise. Eine Idee der schwarz-roten Bundesregierung, allerdings zu zahlen durch die Arbeitgeber. Wirtschaftsverbände äußerten sofort Kritik. Die Bundesländer verlangten einen Ausgleich für die erwarteten Steuerausfälle. Und als die Bundesregierung ihnen nicht entgegenkam, zeigten die Länder am Freitag im Bundesrat der Entlastungsprämie die rote Karte. Abgelehnt. Und die Regierung?
5: Sie hält natürlich an dem Plan fest, angesichts der gestiegenen Energiepreise eine Entlastung für Bürgerinnen und Bürger zu erzielen,
4: sagt Regierungssprecher Stefan Cornelius. Entlastung ja, nur wie? Bayerns Ministerpräsident Markus Söder.
6: Mit Verstand, anstatt jetzt mit Hektik oder Panik und vor allen Dingen nicht mit Streit.
4: Jener Söder, der als CSU-Chef zuerst die Entlastungsprämie im Koalitionsausschuss mitverhandelt hat, nur um dann im Bundesrat als Ministerpräsident dagegen zu stimmen. Hü und hott. Jetzt müsse die Leistungsfähigkeit der Regierung erhöht werden, schiebt Söder noch hinterher.
6: Deswegen ist für uns wichtig, dass wir auch im Hinblick auf den morgigen Koalitionsausschuss auch mal mit mentalen Aufräumarbeiten beginnen.
4: Derlei Wortakrobatik bedient sich Dirk Wiese, parlamentarischer Geschäftsführer der SPD, nicht. Er gibt sich im Morgenmagazin von ARD und ZDF eher handfest.
7: Aber das, was in den letzten Wochen geruckelt hat, das ist nicht gut und das muss zweifelsohne besser werden.
4: Beide Seiten betonen, es sei möglich, gemeinsam etwas zu stemmen. Bundeskanzler Merz, CDU, beschrieb das in der vergangenen Woche so.
8: Die Koalition ist entscheidungswillig und sie ist entscheidungsfähig. Wir können Kompromisse, auch wenn es manchmal dabei etwas rumpelt.
4: Währenddessen beklagt die Linkspartei, dass die Regierung die Sorgen der Bürger nicht ernst nimmt. Parteivorsitzende Ines Schwertner.
9: Ich verstehe deshalb jeden, der wütend ist und verzweifelt ist und auch apathisch ist, weil er sagt, diese Regierung macht keine Politik für mich.
4: Die Grünen drängen nun auf eine Senkung der Stromsteuer für alle. So ließen sich Unternehmen und Bürger entlasten. Ein weiterer grüner Vorschlag, den Preis vom Deutschlandticket senken. Andere bringen eine Anhebung des Arbeitnehmerpauschbetrags oder eine nochmalige Erhöhung der Pendlerpauschale ins Gespräch. Ohnehin vereinbart ist eine Einkommensteuerreform. An dem Konzept wird gearbeitet, heißt es aus dem Finanzministerium. Die CSU hat schon angekündigt, was sie alles nicht will. Keine Änderungen beim Spitzensteuersatz, bei der Erbschaftssteuer und beim Ehegattensplitting. Die Frage bleibt, Entlastung ja, aber wie?
3: Also, welche Ideen stehen zumindest im Raum? Aus Berlin Informationen von Nicole Markwald. Zu tun hat das Ganze natürlich mit dem Iran-Krieg und der ist auch jetzt unser Thema.
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3: Durch den Konflikt in Nahost gibt es deutlich weniger Rohöl auf dem Weltmarkt und Öl ist bekannterweise unter anderem Grundstoff für Kerosin, das Flugbenzin. Bei einem Besuch der Raffinerie in Schwedt in Brandenburg versuchte Bundeswirtschaftsministerin Katharina Reiche heute zu beruhigen. Zumindest in Deutschland sei die Versorgung mit Kerosin noch immer stabil. Anne-Kathrin Mellmann berichtet.
10: Kerosinknappheit, ein Reizwort, so kurz vor der Urlaubszeit. Manche öffentliche Diskussion darüber hält Bundeswirtschaftsministerin Katharina Reiche für überzogen. Im brandenburgischen Schwedt sagt sie in der dortigen Raffinerie PCK.
11: Ja, der Markt zeigt zurzeit durch hohe Preise ein Verhalten, was für den individuellen Urlaubsreisenden eine Belastung werden kann. Unsere Situation hier ist nach wie vor so, dass sie stabil sind zu höheren Preisen, aber sie ist stabil.
10: In Südostasien sei das anders. Dort müsse man mit Knappheiten arbeiten, sagt Katharina Reiche. Die Raffinerie Schwedt, die Reiche besucht, stellt Kerosin her. Im Moment hat sie ihre Produktion jedoch leicht gedrosselt, weil seit Anfang Mai kein Öl aus Kasachstan mehr ankommt. Russland verhindert die Lieferungen. Auch das kein Grund zur Sorge für die Ministerin.
11: Der Wegfall von Lieferungen aus Kasachstan heißt ja nicht, dass nicht produziert wird.
10: Der Anteil kasachischen Öls macht etwa ein Fünftel der Lieferungen aus. Die PCK Schwedt ist eine von 8 Raffinerien in Deutschland, die Kerosin produzieren. Und alle brauchen dafür Rohöl, für das die Preise weiter steigen. Die Versorgung mit Kerosin hänge ab vom weiteren Kriegsverlauf am Persischen Golf, sagt Nina Scheer, energiepolitische Sprecherin der SPD-Bundestagsfraktion.
12: Es ist wichtig, den Menschen die Klarheit darzulegen, dass es auch tatsächlich zu einer Verknappung kommen kann, auch zu einer physikalischen Verknappung kommen kann. Und dann muss natürlich dort die Ressource landen, wo man sie überlebenswichtig zuerst braucht. Und das ist auch Aufgabe der Bundesregierung, hierfür Notfallpläne vorzuhalten, dass dann eben tatsächlich die Versorgung in den überlebenswichtigen Bereichen an allererster Stelle gesichert ist. Und dazu gehören dann nicht die Urlaubsflüge.
10: Reiner Wein statt Beruhigungspille. Michael Kellner, der energiepolitische Sprecher der Grünen im Bundestag, teilt den Optimismus von Wirtschaftsministerin Reiche nicht.
13: Selbst wenn wir in Deutschland noch Kerosin haben, hilft es ja wenig, wenn jetzt so ein Transkontinentalflug nach Malaysia geht und sie dann vielleicht dort kein Kerosin mehr haben, dann kommen sie nicht mehr zurück. Und das sind die Schwierigkeiten. Wir reden hier von einem globalen, von einem weltweiten Problem. Und ich finde schon, da sind Sorgen angebracht und das Gebot der Stunde ist, Kerosin zu sparen.
10: An deutschen Flughäfen werden pro Jahr 9 Millionen Liter Kerosin getankt. Die Kerosinkosten machen in Deutschland etwa ein Drittel der Betriebskosten einer Airline aus, sagt Ralf Beisel vom Flughafenverband.
14: Das, was wir möchten, ist, dass dort, wo staatliches Handeln heute den Luftverkehrsstandort, die Flughäfen in Deutschland benachteiligt, nämlich die rekordhohen Steuern und Gebühren, dass die gesenkt werden. Das heißt, hier ist staatliches Handeln vonnöten. Das hilft dem Luftverkehr, das freut die Reisenden.
10: Und es sei wichtig für die Wirtschaftskraft Deutschlands, so Beisel. Eine Steuersenkung für den Luftverkehr hat die schwarz-rote Koalition bereits vor dem Iran-Krieg auf den Weg gebracht. Ob noch mehr drin ist, vielleicht Thema im Koalitionsausschuss am Dienstag.
15: Also morgen, Anne-Kathrin Mellmann hat berichtet. Etwas ganz anderes. Ein Halbmarathon in voller Feuerwehrmontur. Das klingt nach einer etwas verrückten Idee, aber genau das haben gestern am Sonntag 2 Feuerwehrmänner aus Wiesbaden durchgezogen. Henrik Brill und sein Kollege Tom Lukas haben sich diese Herausforderung gestellt, den Mainzer Gutenberg-Marathon, also die 21,1 Kilometer mit schwerer Ausrüstung zu laufen. Wie das für die beiden war, berichtet Tanja Hochkötter vom Südwestrundfunk. 3, 2, 1!
16: Bei strahlendem Sonnenschein setzt sich die erste Gruppe an Läuferinnen und Läufern beim Mainzer Halbmarathon in Bewegung. Und mittendrin 2 Männer in kompletter Feuerwehrmontur. Dicke Jacken, Atemschutzmaske und Sauerstoffflasche. Nur die dicken Stiefel wurden gegen Laufschuhe getauscht. Und so einen Halbmarathon zu laufen, war für Feuerwehrmann Henrik Brill eher eine spontane Idee.
17: Das ist aus einem kleinen Scherz heraus entstanden. Mein großer Bruder hat vorgeschlagen, dass wir uns zu viert beim Gutenberg-Halbmarathon anmelden, aber da wir ja sehr unterschiedliche Fitnessniveaus haben, habe ich aus Spaß gesagt, dann ziehe ich mir meine Uniform an, dann kommen wir wenigstens zusammen ins Ziel.
16: Ein Scherz, der allerdings schnell zur echten Herausforderung wurde. Mit rund 12 Kilogramm zusätzlichem Gewicht auf den Schultern ist jeder Schritt spürbar schwerer. Aber Henrik Brill ist nicht allein. Sein Kollege Tom Lukas läuft an seiner Seite ganz nach dem Motto, geteiltes Leid ist halbes Leid.
18: Es geht ums Ankommen, dass die Leute mal mitbekommen, was wir denn auch sportlich leisten oder leisten können. Und für die Feuerwehr Wiesbaden oder für die Feuerwehr im Allgemeinen ein bisschen Werbung zu machen.
16: Die Kilometer ziehen sich, der Schweiß tropft. Aber die Stimmung entlang der Strecke trägt die beiden über die kilometerlangen Straßen mitten durch Mainz. Und dann, nach etwa 3 Stunden, ist es geschafft.
19: Und ihr Lieben, einen riesengroßen Applaus. Da kommen sie, die Feuerwehrleute in der vollen Montur.
16: Die Sieger der Herzen sind im Ziel. Die beiden Feuerwehrmänner sind völlig geschafft, durchgeschwitzt, aber glücklich. Und für Henrik Brill steht schon direkt das nächste große Ziel fest.
17: Ich bin sehr, sehr stolz auf mich. Jetzt kann man darauf aufbauen. Längerfristiges Ziel ist in ein paar Jahren Ironman. Und ich denke, das ist doch jetzt schon mal eine sehr gute Grundlage dafür.
16: Bis dahin wird weiter fleißig trainiert, aber jetzt erstmal ordentlich gefeiert.
15: Also mit Feuerwehrmontur beim Gutenberg-Marathon. Eindrücke waren das vom Marathon in Mainz.

0: Der Blick auf die Zeit, es ist 22.45 Uhr.
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0: Es gibt sie, diese Fälle, die die deutschen Gerichte jahrelang beschäftigen. Der Rechtsstreit um die sogenannten Kohl-Protokolle ist einer davon. Es geht um den Streit zwischen Altbundeskanzler Helmut Kohl und dessen Biograf Heribert Schwan, um lange Interviewgespräche und um ziemlich viel Geld. Alena Lackmöller aus der ARD-Rechtsredaktion zeigt in unserer Reihe ARD-Radio-Report Recht, wie es zu dem Bruch zwischen dem Kanzler und seinem Ghostwriter kam und warum auch der Streit auch lange nach Kohls Tod noch nicht vorbei ist.
2: Wer 16 Jahre lang Bundeskanzler war, in Zeiten von Mauerfall, Wiedervereinigung und Euro-Einführung, hat eine Menge zu erzählen. Wen ich meine? Hier ein kleiner Tipp.
3: Ich habe eine ganz unglückliche Natur. Alles, was ich gerne esse, macht dick. Und alles, was nicht dick macht, esse ich nicht so gerne.
2: Die Rede ist natürlich von Helmut Kohl. Der wollte nach Ende seiner Amtszeit seine Memoiren schreiben. Hilfe bekommt er dabei von dem Journalisten Heribert Schwan. Doch am Ende kommt alles ganz anders. Die Rechtsstreitigkeiten von Kohl und seiner Witwe Maike Kohl-Richter gegen den Autor Heribert Schwan und dessen Verlag beschäftigt bis heute die deutschen Gerichte. Aber der Reihe nach. Tobias Hinderks war Referendar in der ARD-Rechtsredaktion und kennt sich mit dem Streit um die Kohl-Protokolle besonders gut aus.
4: Die Arbeiten, die begannen damals im März 2001. Schwan, der hat dann ab diesem Tag Kohl regelmäßig besucht in seinem Zuhause in Ludwigshafen-Oggersheim, also in der Pfalz. Und dort haben die beiden Interviews geführt. Und zwar ziemlich lang, muss man sagen. Die beiden haben 630 Stunden miteinander geredet. Und dieses Gespräch, das haben sie festgehalten, auf 200 Tonbändern. Es sind 26 volle Tage Audiomaterial, die da entstanden sind.
2: Aus diesem Material entstehen dann auch 3 der 4 geplanten Bände der Kohl-Biografie. Heribert Schwan fungiert als Ghostwriter, heißt, sein Name steht nicht auf dem Cover. Bevor der letzte Band erscheint, kommt es zum Bruch zwischen Helmut Kohl und Heribert Schwan. Letzterer hat aber einen Trumpf in der Hand.
4: Die Tonbänder, die hat Heribert Schwan auch mal als seinen Schatz bezeichnet, die bleiben bei ihm. Und deshalb kündigt er auch an, diesen Schatz zu heben und daraus ein neues Buch zu schreiben, und zwar ohne Absprache mit Kohl.
2: Natürlich möchte Helmut Kohl nicht, dass Heribert Schwan die Tonbänder für seine Zwecke benutzt. Deshalb klagt er und verlangt, dass Schwan ihm die Tonbänder herausgibt. Nur, wem gehören die eigentlich?
4: Das Oberlandesgericht hat entschieden, man erwirbt das Eigentum an besprochenen Tonbändern, wenn man sie bespricht. Denn man ändert ja dadurch die physische Beschaffenheit an den Tonbändern. Und damit werde das Tonband, sagt das OLG, eine neue Sache. Und wer eine neue Sache herstellt, dem gehört sie dann auch. So will es das Gesetz.
2: Die Tonbänder sollen also Kohl gehören. Als Journalistin lässt mich diese Entscheidung natürlich aufhorchen. Wer auf ein Tonband spricht, erwirbt Eigentum daran. Gilt das auch für andere Speichermedien, wie die Speicherkarte in meinem Aufnahmegerät? Ich hätte wohl ein Problem. Aber der Streit endet nicht am Oberlandesgericht Köln. Die Kohl-Protokolle landen das erste Mal am Bundesgerichtshof. Und der sieht das ganz anders.
4: Der hat nämlich gesagt, die Herstellung einer Tonbandaufnahme, die genügt nicht für den Eigentumserwerb. Denn so ein Tonband, das ist ja von Anfang an dafür da, besprochen zu werden. Sonst wäre es jetzt ziemlich nutzlos. Allerdings muss Schwan trotzdem die Aufnahmen rausrücken. Der BGH hat dafür eine andere Stütze im Gesetz gefunden.
2: An dieser Stelle muss man wissen, Heribert Schwan und Helmut Kohl hatten jeweils einen Vertrag mit dem Verlag geschlossen, der Kohls Biografie veröffentlicht hat. Aber untereinander hatten sie keinen Vertrag.
4: Zwischen Kohl und Schwan, da bestand ein Auftragsverhältnis. Einen schriftlichen Vertrag haben die beiden nicht unterschrieben. Aber dennoch soll so eine Art stillschweigendes Auftragsverhältnis zustande gekommen sein, das sagt, dass Schwan dem verbindlichen Auftrag angenommen hat, an Kohls Biografie zu arbeiten.
2: Und im Gesetz steht, der Auftragnehmer, also Schwan, muss alles an den Auftraggeber, also Kohl, herausgeben, was er wegen des Auftrags bekommen hat.
4: Also Kohl sollte, so hat das Gericht es gesehen, nach dieser stillschweigenden Vereinbarung zwischen ihm und seinem Ghostwriter der Herr der Aufnahmen bleiben. Schwan sei danach nicht etwa irgendein gleichberechtigter Mitautor. Er habe lediglich, so schreibt das Gericht, eine dienende Rolle übernommen. Und er musste dann an seinen Herren, an seinen Auftraggeber, das herausgeben. Denn die Tonbänder, die waren nur für die Arbeit an seiner Biografie vorgesehen.
2: Heribert Schwan gibt die Tonbänder heraus. Aber Niederschriften von den Gesprächen will er nach eigenen Angaben breit gestreut haben. Bei Bekannten und Freunden im nicht-europäischen Ausland, sogar bei einem Notar. Auch darüber gibt es Streit, um den es hier aber nicht gehen soll. 2014 erscheint dann Heribert Schwans eigenes Buch Vermächtnis, die Kohl-Protokolle. Und damit geht der Streit so richtig los. Denn Helmut Kohl ist überhaupt nicht einverstanden damit, wie er in diesem Buch wiedergegeben wird. Er wirft Schwan vor, ihn falsch zitiert und aus dem Kontext gerissen zu haben. Kohl möchte deshalb, dass Heribert Schwan und dem Verlag des Buches eine Menge Zitate und Passagen untersagt werden. Und er möchte Geld. Viel Geld. Vor dem Landgericht Köln hat er damit Erfolg.
4: Es hat gesagt, Teil dieses Auftragsverhältnisses, das enthält auch eine Verschwiegenheitsvereinbarung. Bedeutet, Kohl und Schwan, die haben zwar nie ausdrücklich einen Vertrag miteinander unterschrieben, aber aus der Natur ihrer Zusammenarbeit, aus der Natur des Verhältnisses hat sich ergeben, dass Schwan Stillschweigen behalten muss über diese Zusammenarbeit und über das, was Kohl dort gesagt hat.
2: Mit anderen Worten, ist doch klar, dass man als Ghostwriter nicht auspacken darf. Deshalb hat auch Helmut Kohls Forderung nach einer Geldentschädigung Erfolg. 1 Million Euro müssen Autor Schwan und der Verlag an Kohl zahlen. Das ist angeblich die höchste Geldentschädigung, die ein deutsches Gericht jemals wegen einer Persönlichkeitsrechtsverletzung zugesprochen hat. Autor und Verlag legen Berufung ein. Das Verfahren liegt gerade auf irgendeinem Schreibtisch am Oberlandesgericht Köln. Da stirbt Kohl im Alter von 87 Jahren. Und das ändert einiges.
4: Erben kann man viel, aber man kann nicht alles erben. Man kann keine Grundrechte von einer anderen Person erben und dementsprechend auch kein allgemeines Persönlichkeitsrecht erben.
2: Nach dem Tod sind nur noch ganz enge Kernbereiche des allgemeinen Persönlichkeitsrechts geschützt. Das ist das sogenannte postmortale Persönlichkeitsrecht. Das schützt nur vor besonders schweren Verletzungen des Achtungsanspruchs und des sozialen Geltungsanspruchs. An diesem Maßstab hat der BGH die Kohl-Protokolle gemessen.
4: Der BGH, der ist die ganzen Zitate durchgegangen, hat immer geprüft, ist das ein Falschzitat, ist das in einem anderen Kontext gefallen und so weiter. Und handelt es sich deshalb um einen rechtswidrigen Eingriff in das postmortale Persönlichkeitsrecht von Helmut Kohl. Einige Stellen werden dem Verlag deshalb wieder erlaubt, die keine relevanten Falschzitate mehr seien. Das sagt der BGH dann, also wo im Buch Kontext und Wiedergabe der Zitate richtig gewesen ist.
2: Das Buch Vermächtnis, die Kohl-Protokolle, fällt in der nächsten Auflage also dünner aus. Aber was wird aus der sagenhaften Geldentschädigung von 1 Million Euro, die das Landgericht Köln dem lebenden Helmut Kohl zugesprochen hat?
4: Kohl Richter, die das Verfahren nach Kohls Tod weitergeführt hat, die konnte nicht die 1 Million Euro verlangen. Der Grund ist der Zweck der Geldentschädigung. Denn so eine Geldentschädigung, die bekommt man nach einer Persönlichkeitsrechtsverletzung, um sich eine Genugtuung zu verschaffen. Wer verstorben ist, der kann keine Genugtuung mehr empfinden. Bedeutet, diese Geldentschädigung, die würde den Zweck verfehlen, weil Kohl durch diese Geldentschädigung nicht mehr entschädigt werden kann und Kohl Richter nicht verletzt ist in ihrem Persönlichkeitsrecht.
2: Der Anspruch auf 1 Million Euro, der ist sozusagen mit Helmut Kohl gestorben. So bestätigte es dann auch das Bundesverfassungsgericht. Die Witwe Maike Kohl-Richter hatte dann aber noch eine andere Idee, wie sie Geld von Autor und Verlag bekommen könnte. Und zwar Schadensersatz in Form von Herausgabe des Verletzergewinns. Wie bitte?
4: Grob gesagt heißt das, wer dadurch Gewinn macht, dass er immaterielle Rechtsgüter einer anderen Person verletzt, zum Beispiel eben das allgemeine Persönlichkeitsrecht, der soll diesen Gewinn an die verletzte Person oder eben an ihre Erben herausgeben. Also, ich verletze ein immaterielles Rechtsgut, mache dadurch Geld. Dieses Geld gehört demjenigen, dem das Rechtsgut gehört. Ein Rechtsbruch soll sich eben nicht lohnen.
2: Deshalb möchte sie erstmal von Schwan und von dem Verlag wissen, wie viel Gewinn sie mit dem Buch eigentlich gemacht haben, um dann in einem zweiten Schritt den Gewinn herauszuverlangen. Und zwar mit folgender Argumentation.
4: Schwan und der Verlag, die hätten mit den Kohl-Zitaten Gewinne erzielt, indem sie nämlich aus den Kohl-Zitaten dieses Buch, das Vermächtnis, geschrieben haben. Das haben sie verkauft und damit Gewinne erwirtschaftet und das sei ihnen nur möglich gewesen, weil sie das Persönlichkeitsrecht von Helmut Kohl verletzt hätten.

0: Jahren aus den Tonbändern mit Kohls Stimme ja nicht gemacht. Er hat vielmehr die Gedanken und die Lebenserinnerungen von Helmut Kohl ausgewertet und ihn zitiert, verbotenerweise. Der Bundesgerichtshof sagt, verschriftlichte Äußerungen sind eben nicht dasselbe wie die Stimme eines Menschen. Einen Anspruch auf Herausgabe des Verletzergewinns hat Maike Kohl-Richter deshalb nicht. Der Rechtsstreit ist damit aber noch nicht vorbei. Denn über einige weitere Zitate, die Maike Kohl-Richter verbieten lassen möchte, muss nochmal das Oberlandesgericht Köln entscheiden. Der Streit um die Kohl-Protokolle, er ist noch lange nicht vorbei.
1: Alena Langmüller war das mit dem ARD-Radio-Report Recht. 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Der Verkehrsservice aktuell mit zwei Entwarnungen. Es sind keine Falschfahrer mehr unterwegs auf der A44 und auf der B55. Mittlerweile ist es 22.56 Uhr.
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1: St. Pauli, der Hamburger Kiez, ist heute für viele eine Vergnügungsmeile. Aber das war mal ganz anders. In den 70ern und 80ern ging es dort sehr rau zu, als verschiedene Banden und Größen regelrechte Machtkämpfe ausgefochten haben. Genau diese Jahre hat nun der Autor Tim Sohr zu einem Roman verarbeitet. Er heißt Kiez Blues und Daniel Marques Marcialo hat ihn gelesen und mit Tim Sohr darüber gesprochen.
3: Katze ist Journalist auf dem Kiez. Es gibt kaum etwas, was ihn in den 80er Jahren noch überrascht. Er hat alles gesehen. Geht einer der Bosse ins Gefängnis, dreht sich die Spirale der Gewalt weiter.
4: Nur einen Tag später steht Katze in der Vulva in einer Toilettenkabine, die jetzt ein Tatort ist. Hier haben sie vor einer halben Stunde den Bordellteilhaber Bernd Pionka in einer Pfütze Blut gefunden. Kopfschuss. Eine Hinrichtung, die an die Nummer mit Mausepeter in der Rolle erinnert.
3: Die Namen sind leicht verändert, aber nah genug dran, dass man vieles wiedererkennt aus Dokus, aus Filmen und Serien. So ist auch Tim Sohr zum Thema gekommen.
5: Ich habe mir halt schon länger gedacht, dass gerade diese ganzen Geschichten aus den 70ern und 80ern, die ja schon tausendmal als Doku erzählt wurden, aber eben noch nicht als diese Art von Roman, wie ich das jetzt konzipiert habe, die so ein bisschen auch inspiriert ist von dieser Kartell-Trilogie von Don Winslow, dieses, man geht immer mal 40, 50 Seiten mit einem Charakter auf die Reise und dann geht's aber woanders wieder weiter und hat halt nur ein, zwei Figuren, die sich die ganze Zeit so ein bisschen durchziehen.
3: Kiez Blues ist in der Tat ein ebenso rauer wie schneller und extrem unterhaltender Thriller geworden, wie es auch die Romane des Amerikaners Don Winslow sind. Was sich Tim Sohr ebenfalls sehr gut abschaut bei seinem Vorbild, ist die Menschlichkeit und die Widersprüche der Figuren herauszuarbeiten. Da ist zum Beispiel Frankie.
4: Mir ist wichtig, dass er Respekt vor mir hat.
3: Er spricht über seinen Sohn.
4: Weil, was man seinem Kind vorlebt, das nimmt es auch an. Wenn das Kind sieht, dass der Vater sich gewalttätig verhält oder Geschäfte betreibt, mit dementsprechenden Leuten, dann wird das auf den Jungen abfärben.
3: Frankie ist aber nicht nur besorgter Vater, sondern auch als Abteilung Stress seiner Zuhälterbande bekannt. Einen Streit mit der Mutter des Sohnes beendet er mit einem Bügeleisen im Gesicht der Mutter.
5: Das sind ja alles sehr konservative Strukturen. Das ist, kennt man ja auch aus Mafia-Filmen, da ist es genauso. Deswegen haben diese Typen auf ihre Art halt ihre Werte und ihre Haltung gegenüber vielen Sachen, die sie auch sehr stringent quasi verfolgen. Und die sie dann irgendwie für sich noch in Einklang bringen mit den schrecklichen Taten, die sie teilweise begehen.
3: Tim Sohrs Roman folgt nicht so sehr einer geradlinigen Geschichte, sondern schildert viel mehr, wie das Milieu durch Phasen ging. Figuren wie Reporter Katze oder Schläger Frankie helfen dabei, den Ereignissen einen Rahmen zu geben. So entsteht ein dichtes Bild St. Paulis.
5: Rotlichtviertel gibt es in vielen Städten. Theoretisch kann man solche Geschichten vielleicht auch in Frankfurt oder Amsterdam erzählen. St. Pauli hat halt nochmal ein ganz spezielles Flair und eine ganz spezielle Atmosphäre. Es hat dieses Hafenviertel-Ding, das heißt, es ist schon mal, du wirst halt sehr schnell aufgenommen, du bist sehr schnell drin in diesem Mikrokosmos oder im Milieu und es hat was sehr Familiäres. Das gibt es in dieser Form, glaube ich, nicht so oft auf der Welt.
3: Der Titel Kiez Blues verrät es schon, dieses Buch ist keine Romantisierung der Menschen und der Zeit. Viele sterben, andere geben auf, verlassen Hamburg. Dieses Leben zeichnet alle Figuren. Rasant erzählt Tim Sohr ihre Geschichten. Die Geschichte von St. Pauli.
1: Kiez Blues heißt das Buch von Tim Sohr. Erschienen ist es im Gemeiner Verlag. 432 Seiten kosten 19 Euro. Dani Marques Machado hat es gerade vorgestellt. Thema nach den Nachrichten unter anderem der Ukraine-Krieg und die Frage, ob sich das Blatt nun wendet nach den Äußerungen aus Moskau vom Wochenende.
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6: Um 23 Uhr mit Katja Kindermann.

0: Bundesfinanzminister Klingbeil pocht auf eine Steuerreform, bei der Spitzenverdiener mehr bezahlen müssen. Entlastungen seien bei Menschen nötig, die zwischen 2.500 und 4.000 Euro im Monat verdienten, sagte der SPD-Co-Chef auf dem DGB-Bundeskongress. Dies werde nur funktionieren, wenn oben die Menschen bereit seien, mehr Verantwortung zu übernehmen. Klingbeil sprach sich auch für eine moderate Erhöhung der Erbschaftssteuer aus.
1: Wenn ihr seht, dass jedes Jahr zwischen 300 und 400 Milliarden vererbt werden und der Staat davon 13 Milliarden als Erbschaftssteuer kommt, dann kann mir keiner erzählen, dass dieses Land zugrunde geht, wenn man die Erbschaftssteuer moderat erhöht. Das ist eine Frage der Gerechtigkeit, liebe Kolleginnen und Kollegen. Und das wollen wir auch durchsetzen und dafür kämpfen wir.
0: Bundesfinanzminister Klingbeil. Die dreitägige Waffenruhe zwischen Russland und der Ukraine ist offiziell beendet. Beide Länder hatten immer wieder Drohnenangriffe und Gefechte gemeldet. Unabhängig überprüfen lassen sich die Angaben der beiden Kriegsparteien nicht. Auch bei allen bisherigen Waffenruhen in dem seit mehr als 4 Jahre andauernden russischen Angriffskrieg gegen die Ukraine haben sich Kiew und Moskau immer wieder massenhafte Verstöße vorgeworfen. Die EU hat unterdessen den Vorschlag von Russlands Präsident Putin abgelehnt, seinen langjährigen Freund und Ex-Kanzler Schröder als Vermittler in dem Krieg einzusetzen. EU-Chefdiplomatin Kallas sagte, Schröder sei hochrangiger Lobbyist für russische Staatsunternehmen gewesen. Daher sei klar, warum Putin ihn haben wolle. Das Kreuzfahrtschiff Hondius ist evakuiert. Die letzten 27 Menschen, die das Schiff verlassen sollten, sind von Bord. Auch sie werden in Sondermaschinen nach Hause geflogen. Aus der Nachrichtenredaktion Caroline Wöhlert.
2: In ihren Heimatländern werden die Menschen weiter untersucht und es wird entschieden, wie lange sie in Quarantäne müssen. Auf dem Schiff war das Hunter-Virus ausgebrochen, 3 Menschen sind gestorben. Das unter niederländischer Flagge fahrende Kreuzfahrtschiff lag bis zum Abend im Hafen von Teneriffa. Jetzt ist es mit knapp 30 Besatzungsmitgliedern auf dem Weg nach Rotterdam. Dort soll es am Samstag ankommen und gründlich desinfiziert werden. Die deutschen Passagiere wurden inzwischen in ihre Heimatorte in Berlin, Sachsen, Baden-Württemberg und Bayern gebracht. Bislang haben sie keine Symptome.
0: Mehr als jeder 10. Internetnutzer in Deutschland ist im vergangenen Jahr Opfer von Cyberkriminalität geworden. Das geht aus einem Bericht des Bundesamts für Sicherheit in der Informationstechnik hervor. Demnach ging es in etwa jedem 5. Fall um Betrug beim Online-Shopping. Das waren die Nachrichten. Das Wetter in Deutschland. In der Nacht in der Nordhälfte zunächst nachlassende Schauer, im Süden länger gebietsweise Regen. Tiefstwerte +7 bis -2 Grad. Morgen ein Wechsel aus dichten Wolken mit Schauern, örtlich kurze Gewitter. Am freundlichsten später im Westen und Südwesten. Höchstwerte 8 Grad im Erzgebirge bis 15 Grad am Oberrhein. Die Zeit, es ist jetzt 23.03 Uhr.
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4: Wir starten mit der Autobahn 8, Luxemburg Richtung Saarlouis, zwischen Perlborg und Merzig-Wellingen eine Sperrung bis 5 Uhr in der Früh. Die Autobahn 28, Oldenburg Richtung Leer, ist zwischen Westerstede West und Appenremels wegen Bergungsarbeiten ebenfalls gesperrt. Weiterhin sind die Umleitungsstrecken stark überlastet. Bitte umfahren Sie das Gebiet deswegen weiträumig. Die A60, Mainz Richtung Rüsselsheim, ist ebenfalls gesperrt. Dort nach einem Unfall zwischen Hechtsheim West und Hechtsheim Ost. Die A70 Schweinfurt-Werneck Richtung Bamberg ist zwischen Bamberg-Hafen und Bamberg wegen Bauarbeiten bis 6 Uhr gesperrt. Die Autobahn 81 Singen-Stuttgart zwischen Herrenberg und Gärtringen wegen Wartungsarbeiten im Schönbruchtunnel bis 5 Uhr in beiden Richtungen. Umleitungen dort über die U36 und die U45. Und zuletzt die A99 München-Südwest Richtung München-Nord. Der Tunnel Allach ist nach Auslösung der Höhenkontrolle derzeit gesperrt.
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4: Die kommt aus Hamburg mit Nikolaus Golsch am Mikrofon. Guten Abend. Wir glauben ihm nicht, gehen davon aus, dass es einmal mehr eine Finte ist. So in etwa lassen sich die Reaktionen aus Deutschland und Europa sinngemäß zusammenfassen, nachdem der russische Präsident am Wochenende ja davon gesprochen hatte, dass sich der Ukraine-Krieg dem Ende zuneige. Gerhard Schröder könne er sich als Vermittler vorstellen, so Putin. Das hat zwar in der SPD eine Debatte ausgelöst, aber in der Bundesregierung hält man sehr wenig davon. Uwe Schulz vom Westdeutschen Rundfunk hat darüber mit dem Diplomaten Christoph Heusgen gesprochen. Der beschäftigt sich seit Jahrzehnten mit dem Gebiet der Sicherheitspolitik, war unter anderem außenpolitischer Berater von Bundeskanzlerin Angela Merkel, Leiter auch der Münchner Sicherheitskonferenz und er ist selbst Mitglied der CDU. Frage an ihn, wie hat er das Signal von Wladimir Putin verstanden? Eine Reihe von Scheinangeboten nennt es ja die Bundesregierung. Was sagt Christoph Häusgen dazu?
5: Ja, also das Ganze passt so ein bisschen in ein Bild eines Russlands, was derzeit einige Niederlagen, Rückschläge einstecken muss. Und ich sehe es in gewissem Sinne als ein Zeichen der Schwäche. Aber es ist wie so oft auch ein Versuch der Russen, jetzt ein bisschen Unfrieden zu säen und dass man so spekuliert und so weiter. Mhm. Aber wir dürfen nicht übersehen, dass Russland derzeit große Schwierigkeiten hat, was Partner anbelangt in anderen Staaten, wo sie aktiv sind, wo sie zum Teil rausgeschmissen worden sind, aber auch die Zustimmung der eigenen Bevölkerung ist nicht mehr da. Sie haben Gelände verloren. Also es steht nicht gut um Putins Russland derzeit.
6: Das meinen Sie mit Schwäche. Nun gibt es zwei Auswege für Menschen wie Wladimir Putin, soweit wir ihn kennen als öffentliche Person. Entweder noch umso härter weitermachen auf dem vertrauten Weg, das wäre typisch für Autokraten, oder tatsächlich einen anderen versuchen. Was trauen Sie ihm zu?
5: Ich glaube, er ist wie immer opportunistisch. Also er führt natürlich den Krieg fort und er versucht auch dort militärisch weiter voranzukommen. Wenn Sie die Ukrainer fragen, sie sind sehr skeptisch, was russische Ambitionen anbelangt. Auf der anderen Seite sieht er, dass ihm ein bisschen die Fälle schwimmen gehen. Auch die Amerikaner sind nicht mehr so aktiv und auch nicht mehr so Russland unterstützend, weil Russland seinerseits die Iraner unterstützt. Und da lässt er mal so einen Versuchsballon steigen und guckt mal, was daraus wird. Mhm. Morgen kann er wieder sagen, war alles Quatsch. Er ist einfach so.
6: Das scheint mir als Nebenwirkung noch eine Betrachtung wert. Im Grunde ist das doch auch das Signal Richtung Washington. Von euch erwarte ich zumindest keine neuen diplomatischen Initiativen. Warum sonst sollte Wladimir Putin den Verhandlungsort wieder deutlich Richtung Europa verlegen und auch die Akteure dort herrufen?
5: Ja, genau. Also wenn ich jetzt Berater des amerikanischen Präsidenten werden, würde ich sagen, guck mal hier, Putin streckt jetzt die Hände wieder Richtung Europa aus. Und wir kennen ja auch Trumps Missachtung Europas. Also so hundertprozentig wird ihm das nicht gefallen. Das haben Sie absolut recht, ja.
6: Bleiben wir in Deutschland. Wir kennen nicht nur aus dem BSW zum Beispiel oder aus Reihen der AfD, sondern auch aus vielen Umfragen eine Einlassung. Und wir haben auch Ralf Stegner aus der SPD-Fraktion im Bundestag ähnlich gehört. Jede diplomatische Chance ist es wert, zumindest intensiver betrachtet zu werden. Hören wir jetzt auch wieder von Ralf Stegner zum Beispiel. Ist das eine für Sie denkbare Antwort auf das, was wir von Wladimir Putin im Moment hören? Oder würden Sie es auch wegbügeln, wie wir es gerade von Europa und Berlin hören?
5: Also grundsätzlich ist man, ich bin ja gelernter Diplomat, diplomatische Lösungen muss man immer anstreben. Man muss alles tun, um Blutvergießen, Kriege zu verhindern. Aber es müssen natürlich die Voraussetzungen gegeben sein. Also den ersten Schritt, den ich machen würde, wenn ich mir überlegte, jetzt einen Europäer ins Rennen zu schicken, ist ihn nach Kiew zu schicken und zu fragen, seid ihr mit dem einverstanden? Denn wir können nicht, wir dürfen nicht den Fehler machen, über die Köpfe der Ukrainer hinweg verhandelt. Ich war ja selbst außenpolitischer Berater von Angela Merkel zur Zeit der Minsk-Verhandlungen. Und da ist jeder Schritt natürlich mit dem seinerzeitigen Präsidenten Poroschenko abgestimmt worden. Das ist das A und O. Und ich sehe nicht, dass ein Altkanzler Schröder jetzt nach Kiew reist, um dort Herrn Selenskyj zu fragen, wie denn seine Verhandlungsposition ist. Aber dass man versucht, Diplomatie voranzubringen, dass man versucht, auch als Europäer am Tisch zu sitzen, absolut legitim und richtig.
4: So sagt es Christoph Häusgen, Diplomat und ehemaliger Chef der Münchner Sicherheitskonferenz. Ja, Putins neueste Aussagen über ein nahendes Ende des Ukraine-Krieges, das war natürlich auch Thema heute beim Treffen der EU-Außenminister in Brüssel. Was halten die Minister also von der Personalie Schröder? Sie sind da eher skeptisch und auch Trumps Ankündigung, tausende Soldaten aus Deutschland abzuziehen, war natürlich Thema. Sabrina Fritz mit Einzelheiten.
7: Er gehört schon fast wie selbstverständlich dazu. Der ukrainische Außenminister Andriy Sybja ist ein regelmäßiger Gast bei den EU-Außenministertreffen. Doch dieses Mal tritt er mit neuem Selbstbewusstsein auf.
8: We have a new reality on the battlefield.
9: Wir haben eine neue Realität auf dem Schlachtfeld. Die Ukraine wird stärker. Wir haben diesen schweren Winter überwunden und die Front stabilisiert.
8: And on the battlefield we stabilize front.
7: Kriegsbeobachter wie das Institut für Kriegsstudien berichten, dass ukrainische Truppen Gebiete verteidigen oder befreien konnten. Vor diesem Hintergrund bewerten die EU-Außenministerinnen und Minister das Angebot des russischen Präsidenten Putin skeptisch. Putin hatte am Wochenende Friedensverhandlungen in Moskau angeboten und den deutschen Ex-Kanzler Schröder als Vermittler ins Spiel gebracht. Die Außenbeauftragte der EU, Kaya Kallas, hält von diesem Vorschlag wenig. Ich denke, Gerhard Schröder war der Top-Lobbyist für russische Staatskonzerne. Deshalb ist klar, warum Putin ihn will. Er würde auf beiden Seiten des Tisches sitzen. Ähnlich äußerte sich auch der deutsche Staatssekretär Gunter Kriechbaum. Er vertritt Außenminister Wadefuhl in Brüssel.
10: Altkanzler Schröder hat eben in der Vergangenheit nicht unbedingt alles gezeigt, um hier als neutraler Vermittler, als Honest Broker gewissermaßen auftreten zu können. Er ist und hat sich auch sicherlich sehr vereinnahmen lassen durch Herrn Putin.
7: Die Außenminister beschäftigt auch das Schicksal tausender ukrainischer Kinder, die nach Russland verschleppt wurden. Personen, die dabei geholfen haben, sollen mit EU-Sanktionen bestraft werden. Ein weiteres Thema, das für Diskussionsstoff in Brüssel sorgt, ist der drohende Abzug von 5000 US-Soldaten aus Deutschland. Die finnische Außenministerin Elina Valtonen sieht die Ankündigung von US-Präsident Trump gelassen.
11: If we talk about 5000 troops, it doesn't make a huge difference in overall US posture in Europe, neither in Germany.
7: Die 5000 Soldaten machen keinen großen Unterschied, weder in Deutschland noch in Europa. Erst wenn die USA mehr US-Soldaten abziehen würden, wäre das eine andere Geschichte. Sie habe aber bei ihren Gesprächen mit dem amerikanischen Außenminister Rubio keine Hinweise auf einen weiteren Truppenabzug bekommen. Der slowenische Außenminister sieht das etwas kritischer. Wir brauchen US-Truppen in Europa, das ist klar, und sie müssen dort sein, wo sie den größten Nutzen haben.
12: Our interest is to have US-Truppen in Europe. That's absolutely clear. When we are talking about it, of course, they have to be in those places where they can deliver the largest added value being there.
7: In der Nähe der Front hätten sie das größte Abschreckungspotenzial. US-Präsident Trump hat angedeutet, die US-Truppen von Deutschland nach Polen zu verlegen.
4: Der Bericht aus Brüssel vom Treffen der europäischen Außenminister war das von Sabrina Fritz. Traurige Nachrichten gab es heute aus Kenia. Für drei Deutsche ist ihre Kenia-Reise wohl tödlich geendet. Sie sind in einem Kleinflugzeug in einer abgelegenen Wüstenregion abgestürzt. Auch der Pilot soll unter den Opfern sein. Was bekannt ist, weiß Stefan Überbach.
13: Das Kleinflugzeug der Chartergesellschaft Desert Air war auf dem Weg von Namibias Hauptstadt Windhoek in die abgelegene Region Sossusvlei, eine bei Touristen sehr beliebten Wüstengegend, die für ihre roten Sanddünen weltbekannt ist. Kurz nach dem Start am gestrigen Sonntag brach der Kontakt zu der Maschine ab. In einem schwer zugänglichen Gebiet konnte das Wrack lokalisiert werden. Rettungskräfte und Ermittler mussten eingeflogen werden, um sich ein Bild der Lage machen zu können. An Bord des verunglückten Flugzeugs waren der Pilot und drei deutsche Passagiere. Nach Angaben der Behörden kamen bei dem Absturz alle Insassen ums Leben. Woher die Todesopfer stammen, wurde bisher nicht mitgeteilt. Die Airline bestätigte den Unfall und sprach den Angehörigen ihr Beileid aus. Gleichzeitig betonte sie, dass die Ursache des Unglücks derzeit völlig unklar sei. Die namibische Luftfahrtbehörde hat eine Untersuchung eingeleitet. Kleinflugzeuge spielen im Tourismus Namibias eine wichtige Rolle, da viele Urlaubsregionen sowie Lodges und Nationalparks nur schwer auf dem Landweg zu erreichen sind.
4: Ein Unglück in Namibia, über das Stefan Überbach berichtet hat.

0: Der Blick auf die Zeit, es ist 23.15 Uhr.
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0: Wir schauen nach Großbritannien. Der britische Premierminister Keir Starmer hält sich länger als erwartet, aber er kämpft einmal mehr um sein politisches Überleben. Nach den großen Verlusten bei den Kommunal- und Regionalwahlen vergangene Woche sind die britische Labour-Partei und der Premier sehr unter Druck. Und heute nun hat Starmer eine groß angekündigte Rede gehalten, mit der er versuchen wollte, vor allem die Kritiker in der eigenen Partei davon zu überzeugen, dass er im Amt bleiben soll. Ob das gezündet hat, weiß Valerie Krall.
2: I know that people are frustrated by the state of Britain, frustrated by politics, and some people frustrated with me.
3: Es war eine düstere, aber wohl ehrliche Einschätzung eines Premierministers unter Druck. Er wisse, dass die Briten frustriert seien mit dem Zustand ihres Landes, sagte Keir Starmer in einer Krisenansprache am Morgen. Frustriert mit der Politik und auch frustriert mit ihm. Wenige Tage nachdem seine Labour-Partei hohe Verluste bei den Kommunal- und Regionalwahlen in Großbritannien einstecken musste, kämpft Keir Starmer ums politische Überleben.
2: I take responsibility.
3: Ich übernehme die Verantwortung.
2: But it's not just about taking responsibility for the result.
3: Aber es geht nicht nur darum, die Verantwortung für die Wahlergebnisse zu übernehmen, sondern auch dafür zu erklären, wie wir es als politische Kraft in den kommenden Monaten und Jahren besser machen werden.
2: And do better in the months and years ahead.
3: Große politische Ankündigungen blieben dann allerdings aus. Zwar verkündete Starmer, dass er den britischen Stahlkonzern British Steel vollständig verstaatlichen wolle, das war aber im Kern schon vorher bekannt. Außerdem sagte er, er wolle Großbritannien wieder ins Herz von Europa rücken. Der Brexit habe das Land ärmer und schwächer gemacht. Wie genau die Annäherung aussehen soll, blieb aber offen.
4: This really needed to be a speech which had a much bigger offer to change the political weather.
3: Die Rede hätte viel mehr bieten müssen, um das politische Klima wirklich zu ändern, sagt George Eaton, Chefredakteur des Politikmagazins New Statesman. So sei es keine Frage mehr, ob Keir Starmer ersetzt werden würde, sondern nur noch wann.
4: I'm afraid it's still a question of when rather than if he will be replaced.
3: Von 403 Labour-Abgeordneten haben sich mittlerweile mehr als 50 offen gegen ihren Vorsitzenden ausgesprochen. Unter anderem Chris Curtis.
5: I don't think we saw a plan.
3: Der Premierminister hat nicht den Plan des Wandels vorgelegt, den dieses Land braucht. Deshalb ist es an der Zeit, dass wir uns nach einer neuen Führung umsehen. Allerdings herrscht wohl keine Einigkeit darüber, wer Starmer nachfolgen sollte. Als potenzielle Herausforderer werden die ehemalige Vize-Premierministerin Angela Rayner, der Gesundheitsminister Wes Streeting sowie der Bürgermeister von Manchester Andy Burnham gehandelt. Öffentlich hat sich noch keiner von ihnen gegen Starmer positioniert.
6: What we're starting to see today is a shift away from the idea of an immediate leadership challenge to Keir Starmer.
3: Es sähe so aus, als würde Keir Starmer nicht unmittelbar herausgefordert werden, sagt der Financial Times Journalist George Parker.
6: Towards the idea of an orderly transition sometime in the autumn.
3: Stattdessen könnte es ein geordnetes Verfahren im Herbst geben. Dafür plädiert die Labour-Abgeordnete Catherine West. Sie hat angekündigt, Unterschriften von Parteikollegen zu sammeln, um Keir Starmer zu einem Rücktritt im September zu bringen. Starmer selbst hat einen Rücktritt noch einmal deutlich ausgeschlossen. Er nannte unter anderem die Gefahr, die von der Rechtsaußenpartei Reform UK ausgehe, als Grund dafür, das Land nicht mit einer Führungskrise ins Chaos stürzen zu wollen. Reform unter dem Vorsitz des Brexit-Populisten Nigel Farage hatte bei den Kommunal- und Regionalwahlen enorme Zugewinne gemacht und ist auf dem Weg, sich auch auf Landesebene als stärkste Konkurrenz für die etablierten Parteien Labour und Tories zu etablieren.
0: Aus London, Valerie Krall. Von der großen Politik zum Wetter in unseren Gefilden. Also Tomaten auf dem Balkon, Geranien auf der Terrasse. Nach den warmen Tagen in den vergangenen Wochen wirkt der Frühling Mitte Mai ziemlich stabil. Und trotzdem heißt es ja immer, warten Sie mal mit den Pflanzen noch bis nach den Eisheiligen. Was hat es mit diesem legendären Spätfrost auf sich? Und stimmt diese Bauernregel überhaupt noch in Zeiten des Klimawandels? Damit hat sich Annette Kolb aus der ARD-Wissenschaftsredaktion beschäftigt.
7: Die Eisheiligen. Bei vielen Hobbygärtnern und in der Landwirtschaft sind sie eine feste Marke. Empfindliche Pflanzen bleiben bis dahin nachts besser vor Kälte geschützt. Die Aussaat im Freiland sollte erst nach den Eisheiligen beginnen. Denn sie bringen im Mai noch einmal späten Nachtfrost. So viel ist den meisten bekannt. Aber woher kommt das traditionelle Wissen? Lothar Bock, Klimatologe am regionalen Klimabüro München des Deutschen Wetterdienstes, erklärt.
8: Bei den Eisheiligen geht man davon aus, kommen aus dem Mittelalter. Und es war halt zu dieser Zeit, wo die Regel entstand, gerade zu dieser Periode war es oft mal kalt oder gab es Spätfröste. Und da ja damals der kirchliche Kalender das wichtigste Ordnungssystem war für die Bevölkerung, hat man diese ganzen Daten anhand dieser Heiligen, dieser Lostage festgemacht.
7: Etwa ab Mitte des 13. Jahrhunderts kühlte Mitteleuropa merklich ab. Bis ins 19. Jahrhundert gab es häufig kalte, lang andauernde Winter. Bauern registrierten, wann Spätfröste gehäuft auftraten und leiteten daraus Handlungsregeln für Ackerbau und Viehwirtschaft ab. Denn das war entscheidend für ihr Überleben. Die Eisheiligen namens Mamertus, Pankratius, Servatius, Bonifatius und Sophia haben also eigentlich nichts mit Kälte oder Frost zu tun. Aber die Gedenktage dieser Heiligen fallen im kirchlichen Kalender auf die Tage 11. bis 15. Mai. Ob es an diesen Tagen wirklich, wie laut Überlieferung, noch einmal besonders kalt war, konkret belegen lässt sich das ohne Messdaten nicht. Aber so Lothar Bock.
8: Wenn man sich allein die letzten 100 Jahre anschaut, wo wir durchgängige Messdaten haben, dann sieht man schon, okay, Spätfröste gibt's im Mai immer wieder mal. Allerdings sind die zufällig verteilt. Also die tauchen manchmal wirklich zu den Eisheiligen auf. Manchmal sind sie eher am Monatsanfang. Manchmal, zwar seltener, auch am Monatsende.
7: Tatsächlich gab es 1582 eine Kalenderreform vom julianischen auf den gregorianischen Kalender. Die Datumszählung wurde um zunächst 10, später 11 Tage vorgezogen, um die Abweichung zum Sonnenjahr zu korrigieren. Übertragen auf heute heißt das, die frostigen Tage lägen sogar eher Ende Mai. Die Eisheiligen sind also kein Ereignis, das sich an Kalendertagen festmachen lässt, sondern es ist eine typische Konstellation der Großwetterlage im späten Frühjahr. Was sich durch den Klimawandel verändert hat? Winter und Frühjahr sind wärmer geworden. Die Vegetation startet 2 bis 3 Wochen eher. Gerade Obstbäume blühen früher.
8: Und entsprechend ist natürlich das Frostrisiko dann sogar höher.
7: Es lohnt sich also immer noch, empfindliche Pflanzen bis Mitte, Ende Mai zu schützen. Denn Spätfröste können immer wieder auftreten. Auch wenn es in diesem Frühjahr nicht danach aussieht, dass die Eisheiligen ihrem Namen gerecht werden.
0: Annette Kolb aus der ARD-Wissenschaftsredaktion. Frauen in der Politik, sie sind noch immer unterrepräsentiert, vor allem in Führungspositionen. Daran ändern beispielsweise auch die jüngsten bayerischen Kommunalwahlen nichts. Denn Landrätinnen gibt es in dieser Legislaturperiode nur 6. Demgegenüber stehen 65 männliche Landräte. Das ist eine Landrätin weniger als nach der letzten Kommunalwahl, denn eine hatte dieses Mal gar nicht mehr kandidiert. Tanja Gronde berichtet über eine Landrätin in Oberbayern nach der ersten Arbeitswoche und über eine andere, die ihr Büro geräumt hat.
9: Andrea Jochner-Weiß ist gerührt bei der Verabschiedung im Landratsamt. Ihre Mitarbeiterinnen und Mitarbeiter stehen Spalier bei ihrem Abschied. Nach 2 Amtszeiten ist die CSUlerin nicht mehr angetreten zur Wahl.
10: Als Frau habe ich persönlich immer das Gefühl gehabt, ich muss mich mehr beweisen.
9: 12 Jahre lang war sie Landrätin, doch Frauen wie sie sind an der politischen Spitze immer noch selten. Woher kommt das Ihrer Meinung nach?
10: Ich glaube, weil sie sich sehr hinterfragen und weil die männliche Domäne schon noch ein bisschen anders ist und die hohen Ämter eher für sich beansprucht.
9: Die Landrätin von Weilheim-Schongau musste viel einstecken. Einmal wurde sie sogar in einem Bierzelt ausgepfiffen. Manchmal waren es auch wüste Beleidigungen gegen sie als Frau. Die Frauenquote bei den Landrätinnen ist niedrig. Aktuell treffen auf 6 Frauen 65 Männer in Bayern. Seit 1972 gibt es Zahlen zu der Verteilung und das Statistische Landesamt hat in dieser Zeit 14 Landrätinnen und 294 Landräte gezählt. Das liegt natürlich auch daran, dass sich Frauen nicht immer aufstellen lassen.
10: Ich habe so ein bisschen im Verdacht, Frauen wählen keine Frauen.
9: Dabei ist die weibliche Perspektive wichtig für Gemeinden, ob Sicherheitsgefühl oder Gesundheit oder Bildung. Frauen haben andere Perspektiven und führen empathischer, sagen Studien. Gleichzeitig seien sie immer noch in alten Rollenbildern gefangen, meint Daniela Groß von den Grünen.
11: Es ist ja immer noch die Regel, dass die Frauen zuständig sind für die Kinderbetreuung. Damals, als ich meine erste Tochter bekommen habe, habe ich nach 8 Monaten wieder angefangen, in Vollzeit zu arbeiten. Und das ist bei uns etwas in der Gesellschaft, das nicht üblich ist.
9: Die 37-jährige Mutter von zwei Kindern gewann im Landkreis Landsberg am Lech gegen den ehemaligen Amtsinhaber. Nun heißt es für sie auch trotz Familie am Wochenende arbeiten und Abendtermine wahrnehmen, wie beispielsweise den Talentwettbewerb einer Schule besuchen.
11: Wenn jetzt ein Mann Landwirt ist, da versteht keiner, wie funktioniert das mit der Kinderbetreuung, weil jedem klar ist, die Frau macht das. Und ich verstehe ehrlich gesagt nicht, warum wir dieses Selbstverständnis nicht auch auf die Väter haben, weil dass wir diese Verantwortung immer noch zum Großteil bei den Frauen sehen.
9: Daniela Groß beginnt als eine von drei neuen bayerischen Landrätinnen die Reise, die Andrea Jochner-Weiß nun abschließt. Was sie dabei gelernt hat?
12: Wir brauchen Frauenpower. Frauen wählt Frauen und Frauen lasst euch wählen, habt keine Angst, hinterfragt euch nichts. Wir gehen einen Weg ein bisschen anders, aber wir Frauen, wir bringen genauso viel weiter wie die Männerwelt.
0: Das ist also eine Aussage einer Landrätin aus Bayern. Zwei von ihnen hat Tanja Grode getroffen und porträtiert.
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13: Mit Moritz Kühn und zunächst einem aktuellen Ergebnis aus der Bundesliga der Fußballerinnen. Bayer Leverkusen hat zum Abschluss des vorletzten Spieltags mit 3:1 in Leipzig gewonnen und damit noch eine kleine Chance auf die Champions League-Qualifikation. Der Rückstand auf den begehrten dritten Platz, den aktuell Eintracht Frankfurt innehat, beträgt 2 Punkte. Die Leipzigerinnen rangieren dagegen auf Rang 10 und hatten schon vor Wochen den Klassenerhalt klargemacht. Von den Fußballerinnen zu den Fußballern und ab zur deutschen Nationalmannschaft, da sollte eigentlich morgen der Kader für die anstehende WM bekannt gegeben werden. Doch die Nominierung wurde vor rund 2 Wochen auf den 21. Mai verschoben. Trotzdem wollen wir jetzt schon unseren Nationalmannschaftsreporter Martin Roschitz fragen, welcher Spieler denn am meisten um die WM-Teilnahme zittern muss.
14: Ein großer Teil des Aufgebots steht natürlich fest. Das größte Fragezeichen steht vielleicht hinter Stürmer Maximilian Bayer vom BVB. Er stand zuletzt im vergangenen Herbst im DFB-Kader, aber wenn man sich die Statistiken mal ansieht, dann kommt Nagelsmann eigentlich gar nicht an Bayer vorbei. 20 direkte Torbeteiligungen in dieser Saison, 10 Tore, 10 Vorlagen. Bayer ist damit besser als seine Konkurrenten Sané, Führig, El Mala und Adeyemi, sein Vereinskamerad beim BVB. Ja, und trotzdem steht der Bundestrainer nicht so sehr auf Bayer. Ich persönlich glaube, dass er eher auf Chris Führig vom VfB Stuttgart setzt, der jetzt im Saisonendspurt auch nochmal deutlich zulegen konnte.
13: Und alle, die dann nominiert und bei der WM dabei sind, könnten auch ein bisschen Geld mit nach Hause nehmen. Stichwort Prämie. Wie ist denn da der aktuelle Stand?
14: Es gibt Gespräche, aber noch keine Einigung. Kapitän Joshua Kimmich und Co. verhandeln da derzeit mit DFB-Geschäftsführer Andreas Rettig. Ich kann ja mal Zahlen aus der Vergangenheit nennen. Die höchste Prämie kassierten bislang die letzten deutschen Weltmeister 2014 in Brasilien mit 300.000 Euro pro Spieler. Für den Titelgewinn bei der Heim-EM 2024 hätte es sogar 400.000 Euro gegeben. Nach dem Viertelfinalaus gegen Spanien waren es dann nur noch 100.000. Ja, und bei den letzten beiden Weltmeisterschaften gab es ja gar nichts, weil man da jeweils nach 3 Spielen schon die Heimreise antreten musste. Die Gefahr ist jetzt bei der aufgeblähten WM in den USA, Kanada und Mexiko relativ gering.
13: Auftaktgegner der deutschen Mannschaft bei der WM ist am 14. Juni Curaçao und beim Gegner ist nun Trainer Fred Rütten zurückgetreten. Dies soll eine Reaktion auf Proteste von Spielern und Sponsoren sein, die sich wohl Rüttens Vorgänger Dick Advocaat zurückgewünscht hatten. Und dieser Dick Advocaat könnte nun auch wieder den Trainerjob des Karibikstaats übernehmen. Eine Pressekonferenz wurde schon angekündigt. Advocaat hatte Curaçao im Vorjahr erstmals zu einer WM geführt. Im Februar war er jedoch zurückgetreten, um sich um seine schwer erkrankte Tochter zu kümmern. Mittlerweile soll es dieser wieder besser gehen. Die Fußball-WM steht in den Startlöchern, die Eishockey-WM auch. Am Freitag geht's los. Die deutsche Mannschaft, die 2023 WM Silber geholt hatte, ist auch wieder dabei. Und nun steht fest, wer im Kader ist. Uli Schäfer erzählt mehr.
15: Vom deutschen Meister Eisbären Berlin stoßen gleich 6 Spieler zur Nationalmannschaft. Torhüter Jonas Stettmer, die Verteidiger Kai Wissmann und Erik Mick sowie die Stürmer Andreas Eder, Freddy Tiffels und Manuel Widerer. Und auch NHL-Star Moritz Seider steht im Kader. Der Verteidiger hatte schon am Sonntag nach dem 2:5 im letzten Testspiel gegen die USA grünes Licht gegeben. Bei der WM in der Schweiz sind diesmal nur 3 deutsche NHL-Profis dabei. Neben Moritz Judith Seider sind das Philipp Grubauer und Josh Samanski. Leon Dreiseitel, Tim Stützle und JJ Peterka hatten abgesagt. Die deutsche Mannschaft startet am Freitag gegen Finnland in das Turnier. Weitere Gegner in der Vorrunde sind Titelverteidiger USA, Gastgeber Schweiz, Lettland, Österreich, Ungarn und Aufsteiger Großbritannien.
13: Ja, und das Ziel ist das Viertelfinale. Bei der WM im vergangenen Jahr war aber schon nach der Vorrunde Schluss.
0: Das waren die Sportinformationen von Moritz Kühn. Thema gleich, unter anderem der Kongress des Deutschen Gewerkschaftsbundes, der in den kommenden 4 Tagen läuft.
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16: Um 23.30 Uhr mit Olaf Knapp. Bundesfinanzminister Klingbeil hat sich erneut dafür ausgesprochen, dass Spitzenverdiener mehr Steuern zahlen sollten, um kleine und mittlere Einkommen zu entlasten. In einer Rede auf dem DGB-Bundeskongress sagte Klingbeil am Abend, eine Gesellschaft, in der Ungleichheiten zunehmen, sei keine produktive Gesellschaft. Notwendig sei eine Entlastung von Menschen, die zwischen 2.500 und 4.000 Euro pro Monat verdienen. Bundeskanzler Merz hatte kürzlich eine zusätzliche Belastung höherer Einkommen abgelehnt. Die Waffenruhe im Krieg mit dem Iran hängt nach den Worten von US-Präsident Trump am seidenen Faden. In Washington erneuerte er seine Kritik an der iranischen Antwort auf einen US-Vorschlag. Der Iran sei von seiner Zusage abgerückt, das angereicherte Uran außer Landes zu bringen, so Trump. Die iranische Nachrichtenagentur Tasnim widersprach der Darstellung, das Verhandlungsteam aus Teheran habe zu keinem Zeitpunkt eine solche Zusage gemacht. Die Evakuierung des Kreuzfahrtschiffs Hondius im Hafen von Teneriffa ist abgeschlossen. Die letzten 27 Menschen, die das Schiff verlassen sollten, sind von Bord. Auch sie werden ausgeflogen. In ihren Heimatländern wird dann entschieden, wie lange sie in Quarantäne müssen. Auf dem Schiff war das Hantavirus ausgebrochen. 3 Menschen sind gestorben. Das unter niederländischer Flagge fahrende Kreuzfahrtschiff ist jetzt mit knapp 30 Besatzungsmitgliedern auf dem Weg nach Rotterdam. Dort soll es am Sonnabend ankommen und gründlich desinfiziert werden. Immer mehr Internetnutzer werden Opfer von Cyberkriminalität. Laut einer Studie des Bundesamts für Sicherheit in der Informationstechnik war im vergangenen Jahr mehr als jeder 10. Deutsche betroffen. Katrin Schirwagen aus der Nachrichtenredaktion erklärt, wo die häufigsten Probleme auftraten.
17: Am häufigsten passieren die Straftaten beim Online-Shopping. Laut der Umfrage wurde hier schon mehr als jeder 5. betrogen. Immerhin jeder 7. Internetnutzer meldet, dass Fremde auf das eigene Konto zugegriffen haben. Im Widerspruch zu den Zahlen steht die anhaltende Sorglosigkeit. Mehr als die Hälfte der Menschen rechnet nicht damit, selber Opfer von Internetbetrug zu werden. Und nur knapp ein Drittel der Betroffenen zeigt die Straftaten bei der Polizei dann auch an.
16: Das Wetter in Deutschland. In der Nacht in der Nordhälfte zunächst nachlassende Schauer. Im Süden länger gebietsweise Regen. Tiefstwerte +7 bis -2 Grad. Morgen dann ein Wechsel aus dichten Wolken mit Schauern, örtlich kurze Gewitter. Am freundlichsten später im Westen und Südwesten. Höchstwerte 8 Grad im Erzgebirge bis 15 Grad am Oberrhein. Am Mittwoch dann wolkig, zeitweise Schauer, teils gewittrig bei 10 bis 18 Grad. Das waren die Nachrichten.
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0: Um genau 23.33 Uhr. Autobahn 1 Lübeck-Hamburg zwischen dem Dreieck Hamburg-Südost und dem Dreieck Norderelbe. Stau in beiden Richtungen wegen eines Schwertransports. Die A8 Luxemburg Richtung Saarlouis ist zwischen Perlborg und Merzig-Wellingen noch bis 5 Uhr in der Früh gesperrt. Gesperrt weiterhin auch die Autobahn 28 Oldenburg Richtung Leer zwischen Westerstede West und Appenriemels wegen Bergungsarbeiten. Die Umleitungsstrecken sind überlastet, deswegen das Gebiet doch bitte weiträumig umfahren. Gesperrt nach einem Unfall ist die Autobahn 60 Mainz Richtung Rüsselsheim zwischen Hechtsheim West und Hechtsheim Ost. Die A70 Schweinfurt-Werneck Richtung Bamberg ist zwischen Bamberghafen und Bamberg wegen Bauarbeiten bis 6 Uhr gesperrt. Und die A81 Singen-Stuttgart ist ebenfalls gesperrt zwischen Herrenberg und Gärtringen wegen Wartungsarbeiten im Schönbruchtunnel bis 5 Uhr in beiden Richtungen. Es gibt eine Umleitung über die U36 und die U45. Gute Fahrt.
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0: Mit Nicolas Goldscher am Mikrofon. Guten Abend.
1: Wirtschaft.
0: Die deutschen Gewerkschaften verlieren mehr und mehr Mitglieder. Dementsprechend schwindet auch ihre politische Macht. Waren das im gesamten DGB, also dem Gewerkschaftsbund, mal fast 10 Millionen Menschen, ist es heute gerade noch die Hälfte. Der DGB tut bei seinem viertägigen Bundeskongress trotzdem sehr viel dafür, gehört zu werden. Und die neue wie alte Vorsitzende Jasmin Fahimi fällt vor allem durch scharfe Attacken in Richtung Bundesregierung auf. Wir haben es vorhin auch gehört in den Nachrichten. Anja Dobrodinsky mit Eindrücken.
18: Mit 96% der Stimmen wurde Jasmin Fahimi auf dem DGB-Bundeskongress zur Vorsitzenden wiedergewählt. Ihre drei Vorstandskollegen bekamen zwischen 87% und 97%. Jasmin Fahimi nannte das ein erfreuliches Ergebnis. Die Herausforderungen für die Gewerkschaften sind groß. Die Politik diffamiere Beschäftigte als bequem und teuer und werfe besonders der Gen Z einen Hang zur Lifestyle-Teilzeit vor, hieß es auf dem Kongress. Das gehe an der Lebenswirklichkeit der Menschen vorbei, kritisiert Jasmin Fahimi in ihrer Antrittsrede.
19: Auszubildende zahlen im Schnitt 40% ihres Einkommens für Miete, Studierende sogar noch mehr als die Hälfte. Und über 5 Millionen Menschen konnten zuletzt ihre Wohnung nicht mehr richtig heizen, weil das Geld fehlte.
18: Die finanziellen Belastungen der schlechten Konjunktur und der Spannungen und Kriege mit ihren Konsequenzen würden vor allem die Beschäftigten tragen. Das sei ungerecht. Die Gewerkschaften haben sich deshalb rote Linien gesetzt, die von der Politik nicht überschritten werden dürften. Dazu zählt Jasmin Fahimi Rente, Gesundheit und Arbeitnehmerrechte. Ein geplantes Gesetz soll es zum Beispiel ermöglichen, Arbeitnehmer mehr als 12 Stunden am Stück arbeiten zu lassen.
19: Das Arbeitszeitgesetz darf nicht angefasst werden. Es hat bereits eine Reihe von Ausnahmen und wir werden nicht zulassen, dass weiter Druck auf unsere Tarifverträge und die Beschäftigten gemacht werden. Wir werden uns gegen jeglichen Angriff auf unsere gesetzliche Rente wehren.
18: Der DGB lehnt außerdem Leistungskürzungen und höhere Zuzahlungen in der Krankenversicherung ab. Wie zum Beispiel Pläne, die Kosten für das Hautkrebs-Screening nicht mehr bei allen Versicherten zu übernehmen. Die Vorsitzende fordert eine Bürgerversicherung, in die alle einzahlen. Werde der Sozialstaat wie geplant abgebaut, schwäche das auch den Glauben an die Demokratie und ebne rechten und populistischen Kräften weiter den Weg. Würden die genannten roten Linien überschritten, könnte es zu einem Großkonflikt in der Gesellschaft kommen, warnt Jasmin Fahimi.
19: Wenn Sie jetzt nicht die Reißleine ziehen und konstruktiv mit uns und den Arbeitgebern nach Lösungen suchen, wenn Sie weiterhin meinen, einseitige Reformpolitik betreiben zu müssen, dann wird der Druck immer größer.
18: Statt die Sozialabgaben zu kürzen, damit die deutsche Wirtschaft wettbewerbsfähig bleibt, schlagen die Gewerkschaften der Politik vor, lieber den europäischen Binnenmarkt zu stärken. Zum Beispiel, indem bei öffentlichen Ausschreibungen europäische Unternehmen Vorrang haben. Der DGB fordert auch mehr Schutz für Gewerkschafter.
19: Jede 5. Betriebsratswahl wird inzwischen schwer verhindert, behindert oder verhindert. Das ist nichts anderes als ein Verbrechen an unserer Demokratie.
18: In immer mehr jungen Firmen werden gar keine Betriebsräte mehr gegründet. Die Gewerkschaften führen das in vielen Fällen darauf zurück, dass Beschäftigte von den Unternehmensleitungen eingeschüchtert werden. Die Zahl der Gewerkschaftsmitglieder geht unterdessen weiter zurück. Im Jahr 2019 gehörten noch knapp 6 Millionen Beschäftigte einer der 8 DGB-Gewerkschaften an. 2025 waren es nur noch 5.400.000.
0: Eindrücke und Informationen von Anja Dobrodinsky. Sie hat gerade die großen Fragen zusammengefasst, die ja auch Jasmin Fahimi nochmal skizziert hatte in ihrer Rede, die neue wie alte DGB-Vorsitzende. Es geht also um Positionen, um die künftige Ausrichtung in wirtschaftlich schwierigen Zeiten. Wer muss wo den Gürtel enger schnallen? Welche Antworten haben die Gewerkschafter und welche fordern sie? Darüber hat Uwe Schulz vom Westdeutschen Rundfunk auch mit Torben Albrecht gesprochen, Vorsitzender des DGB in NRW. Er nimmt natürlich auch teil am Bundeskongress, der noch bis Donnerstag in Berlin läuft. Und Frage an ihn, macht er sich denn dort auch Gedanken um die Zukunft?
20: Genau, da sind wir unterwegs und erarbeiten Konzepte und stellen uns auf für die Auseinandersetzung, die wir gerade in vielen Fällen vor uns haben.
21: Und da geht's schon los. Kann wirklich heutzutage jemand ernsthaft behaupten, wir haben ein Konzept in Zeiten, da sich kaum etwas übers nächste Quartal hinaus verbindlich voraussagen lässt, was gerade die Wirtschaft und den Arbeitsmarkt angeht?
20: Es ist sicherlich schwierig, aber klar ist für uns, dass zu sagen, die Arbeitnehmerinnen und Arbeitnehmer müssten ein bisschen mehr leisten und dann hätten wir die Probleme gelöst. Wenn man sagt, sie müssen ein bisschen mehr zahlen oder sehr viel mehr zahlen in vielen Bereichen, hätten wir die Probleme gelöst. Das ist für uns kein Konzept. Das sind die Themen, wo wir uns dagegen stellen, wo wir sagen, lasst uns vernünftig darüber reden mit den Betroffenen, das sind die Arbeitnehmerinnen und Arbeitnehmer und ihre Vertretung, die Gewerkschaften, und das sind auch die Arbeitgeber, und vernünftig etwas entwickeln. Gemeinsam, wenn es geht, und im Konflikt, wo nötig. Aber man kann da keine und sollte da keine Schnellschüsse machen.
21: Sie heben ab mit diesem halben Zitat auf das, was Friedrich Merz jetzt schon seit Monaten sagt, nämlich wir werden mehr arbeiten müssen. Und weil er dann immer wieder auf Teilzeit abgehoben hat zum Beispiel, haben das viele als Geringschätzung verstanden für ihr Engagement. Er versuchte mal wieder klarzumachen, nein, ich meine das, was wir auch in der letzten Koalition schon gehört haben als Botschaft. Ich meine das Gesamtarbeitsvolumen in Deutschland. So sagt es Friedrich Merz immer wieder. Können Sie damit auch nichts anfangen?
20: Dann müsste er jedenfalls mal konkret sagen, wo er da ansetzen will und wie er das erreichen will. Es gibt tatsächlich natürlich Möglichkeiten. Es gibt immer noch viele Frauen, die, meistens Frauen, Menschen mit familiären Verpflichtungen, die in Teilzeit arbeiten, gerne länger arbeiten würden, wenn die Kinderbetreuung stimmen würde, wenn es auch im Einzelhandel nicht nur Teilzeitverträge gäbe, sondern Vollzeitverträge gäbe. Es gibt viele junge Leute, die, wenn sie eine Ausbildung hätten, größere Chancen auf dem Arbeitsmarkt hätten. Es gibt viele Zugewanderte, die unter ihren Qualifikationen arbeiten. Ja, es gäbe Möglichkeiten, die Erwerbszeit sozusagen auszudehnen, aber nicht, indem man sagt, es müssen alle nur mal mehr in die Hände spucken, weil so einfach ist es dann nicht.
21: Wie wird eine realistische Botschaft des DGB aussehen können für diese Zeiten des großen Wandels? Müssen Sie nicht auch Ihren 5,4 Millionen Mitgliedern sagen, ja, wir müssen den Gürtel enger schnallen, was immer das bedeutet?
20: Also wir spüren auf dem Kongress sehr viel Empörung über die Vorschläge, die es gibt. Wir spüren gleichzeitig ein Selbstbewusstsein, weil sich viele Menschen wieder den Gewerkschaften zuwenden. Das haben wir auch im Zulauf zum 1. Mai gesehen, weil sie das Gefühl haben, da werden Interessen von Arbeitnehmerinnen und Arbeitnehmern vertreten. Und dementsprechend kämpferisch ist die Stimmung, denn es geht ja die Frage, wer zahlt und wer schnallt den Gürtel enger. Und solange wir nicht darüber reden, dass auch Vermögende, reiche Erben ihren Gürtel etwas enger schnallen müssen, und da reden wir über sehr weite Gürtel, dann kann man auch nicht von Menschen mit einem geringen Einkommen, mit einem normalen Einkommen verlangen, dass sie alle Lasten tragen müssen.
21: Wollen wir es noch festmachen an einem der vielen Reformthemen dieses Jahres, Rente. Normalerweise gehört Karl-Josef Laumann als Arbeitsministerin und Vertreter des eher arbeitennahen Flügels in der Union zu jemandem, mit dem Sie, glaube ich, einen ganz guten Draht haben. Aber auch er sagt zur Rente:
2: Ich würde schon den Satz wagen, dass wenn die Lebenserwartung von uns Menschen sich verlängert, dann kann diese längere Lebenserwartung nicht alleine durch die Solidargemeinschaft finanziert werden. Da muss auch sicherlich ein gewisser Zeitanteil davon in Arbeit und in Beiträgen verwandelt werden. Und deswegen bin ich in der Frage des Renteneintrittsalters persönlich sehr offen. Aber wo ich sehr für werben werde: Wer sehr früh angefangen ist, muss auch etwas eher in Rente gehen können wie derjenige, der sehr spät angefangen ist.
21: Können Sie damit?
20: Also es ist ja leider nicht so, dass in den letzten Jahren das Lebenseintrittsalter gestiegen ist. Wir haben ja eher das Problem, dass wir sozusagen eine Generation haben, die jetzt eine starke Generation der Boomer, die jetzt in Rente geht. Allerdings, das hat übrigens auf dem DGB-Kongress Frau Rossmann, die Chefin der Rentenversicherung, auch nochmal deutlich gemacht. Das passiert über einen längeren Zeitrahmen, und deswegen hat sie auch von hektischen Lösungsvorschlägen und hektischen Veränderungen gewarnt. Und eine Verlängerung der Lebensarbeitszeit pauschal für alle, und Karl-Josef Laumann hat das ja richtig angesprochen, es sind nicht alle gleich, weil wenn es dazu kommt, wie gesund geht man in Rente. Eine generelle Verlängerung der Lebensarbeitszeit wird mit den Gewerkschaften nichts machen sein. Da brauchen wir intelligente Lösungen.
0: Sagt Torben Albrecht, Vorsitzender des Deutschen Gewerkschaftsbundes in Nordrhein-Westfalen. Also auch da Kritik, wir haben es gehört, an der CDU. Die Partei, die CDU, muss in letzter Zeit ganz schön was einstecken, wenn ich jetzt mal den großen Bogen spanne, auch wenn man sich die Umfragen anschaut. Nehmen wir mal den Deutschland-Trend von Infratest DIMAP für die ARD, also mit bundesweitem Fokus. Da liegt die Union jetzt erstmals hinter der AfD. Und in Sachsen-Anhalt sieht es noch düsterer aus. 26% für die CDU in Sachsen-Anhalt, 41% für die AfD. Bevor wir darüber weitersprechen, kurz der Verkehrsservice aktuell. Es gibt einen Falschfahrer auf der A70 Schweinfurt-Werneck, Bamberg. Zwischen Vieret-Trunstadt und dem Kreuz Bamberg ein Falschfahrer. Vorsicht dort bitte, fahren Sie äußerst rechts, überholen Sie nicht. Auf der Autobahn 70 Schweinfurt-Werneck, Bamberg. Zwischen Vieret-Trunstadt und dem Kreuz Bamberg kommt Ihnen ein Falschfahrer entgegen. Vorsicht dort bitte in beiden Richtungen. Zurück zur CDU. Ich hatte gerade die Zahlen genannt. Also Sachsen-Anhalt, dort in der Umfrage 26% für die CDU im Sachsen-Anhalt-Trend, 41% für die AfD. In Sachsen-Anhalt steht nun bald eine Landtagswahl an Anfang September. Was kann die CDU der AfD bis dahin entgegensetzen? Das war die große Frage am Wochenende beim Landestreffen der Jungen Union in Sachsen-Anhalt. Und die Stimmung war gar nicht so trübe. André Seifert.
4: Liebe Freunde, dieser Landestag
5: steht. Die Keramikscheune Spickendorf bei Halle.
4: Wir wollen gestalten. Wir wollen Verantwortung übernehmen.
5: Rund 60 Teenager und junge Erwachsene sitzen an schweren Holztischen in Anzügen und Kostüm. Sie arbeiten sich hastig durch Tagesordnungspunkte. Über ihren Köpfen hängen Wolken von etwas zu viel Parfüm und Aftershave, aber auch von Selbstbewusstsein. Wie Groupies zücken sie die Handys, suchen nach den besten Kameramotiven zwischen Holzvertäfelung und Scheunenbalken. Als die Prominenz ans Rednerpult schreitet, erst Ex-Ministerpräsident Rainer Haseloff, dann Sven Schulze, der Spitzenkandidat der CDU. Es ist ein Wohlfühltermin für Schulze, der selbst lang JU-Chef in Sachsen-Anhalt war. Ein Ort ohne Grübeleien oder Zweifel. Nach einer harten Woche mit für ihn und seine Partei niederschmetternden Umfrageergebnissen kann sich der Ministerpräsident in der Spickendorfer Scheune die Seele streicheln lassen.
22: Es wird ein ganz harter Wahlkampf werden für Sachsen-Anhalt. Und ich bin zu 1000% überzeugt, wir werden den am Ende gewinnen. Und wir werden einen Wahlkampf verlieren, der möglicherweise auch schmutzig werden wird. Man sieht es ja, wie die AfD angeht.
5: Pause. Motiviert strömen die jungen Delegierten raus vor die Scheunenidylle, um Selfies mit der Prominenz zu machen. Sie haben sich einschwören lassen auf den Ernst der Lage, auf den rechten Gegner, auf einen Wahlkampf vielleicht auch mit Schmutz.
23: Ja, es könnte auch ein schmutziger Wahlkampf werden.
24: Wir müssen vor allen Dingen gucken, dass wir inhaltlich sagen, wir sind besser.
25: Es wird nicht einfach sein, 15 Prozentpunkte. Da wird jedes Mittel genutzt werden und das kann auch ins Dreckige reingehen.
26: Das, was nötig ist, sollte man machen, aber alles natürlich im richtigen Rahmen.
27: Wir sollten auch nicht vollumfänglich das Bloßstellen der AfD bei uns in den Mittelpunkt stellen. Wir müssen versuchen, mit eigenen Inhalten zu punkten.
5: Punkten? Fragt man die JU-Delegierten, womit, kommen Antworten wie Wirtschaft oder Landwirtschaft und dann doch das große Grübeln. Kann so ein sachlich-inhaltlicher Wahlkampf gegen die AfD wirklich reichen? Zum Abschied schenken sie Schulze und Haseloff Fußballtrikots mit deren Namen drauf. Die beiden müssen schon wieder weg zu Interviews fürs ZDF und den MDR. Was verstehen sie denn unter einem schmutzigen Wahlkampf?
28: Ja gut, es wird einer der härtesten Wahlkämpfe geben, wahrscheinlich der härteste, weil es um eine Systemfrage geht.
29: Naja, man merkt ja gerade bei Social Media, wie groß auch die Anfeindungen da sind, die wir bekommen, die auch ich bekomme als Ministerpräsident. Und das ist dann auch das, was man scheinbar erwarten muss in Teilen für diesen Wahlkampf. Das wird nicht von mir kommen.
5: Sagen Haseloff und Schulze und steigen in ihre Limousinen. Die jungen CDU-Mitglieder schlurfen zurück in die Scheune mit sichtbar weniger Elan. Es warten noch einige Tagesordnungspunkte. Immerhin, mittags gibt es Pizza.
0: Eindrücke vom Landeskongress der Jungen Union in Sachsen-Anhalt waren das von André Seifert. Der Blick auf die Zeit, es ist 23.47 Uhr.
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0: Japan, das war außenpolitisch jahrzehntelang eine Botschaft. Wir müssen es friedlich lösen, so könnte man diese Botschaft zusammenfassen. Japans Konsequenz aus der Weltkriegsniederlage und den Atombombenabwürfen der Amerikaner über Hiroshima und Nagasaki. Die aktuelle Premierministerin lässt nun die gegenteilige Richtung verkünden. Japan verkauft längst nicht nur Elektronik und Autos in alle Welt, sondern eben auch Rüstung. Und mittelfristig, so will es jedenfalls die neue Regierung, soll sogar eine Verfassungsänderung möglich sein, die weggehen soll vom pazifistischen Grundtenor. Doch der Pazifismus hat viele Japanerinnen und Japaner sehr lange geprägt. Und nun erlebt das Land Untypisches, nämlich Demonstrationen gegen Regierungsvorhaben. Aus Tokio, Thorsten Iffland.
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3: Makoto Fujiwaki hält ein selbstgebasteltes digitales Spruchband hoch. In bunten Schriftzeichen läuft immer wieder derselbe Satz durch. Das ist der wichtigste Satz in der Präambel von Artikel 9 der japanischen Verfassung, in dem festgehalten wird, dass der Staat auf Militär und Streitkräfte für immer verzichtet. Genau das treibt an diesem Tag nicht nur die junge Angestellte auf die Straße, sondern auch noch 50.000 andere. Manche halten silberne Ballons in Form der Zahl 9 in die Luft, andere Transparente, auf denen steht No War. Eine Demonstration in der Größenordnung in Japan eine absolute Seltenheit. Ausgelöst durch eine Entscheidung von Ministerpräsidentin Sanae Takaichi und ihrem Kabinett. Japan hat ein seit dem Zweiten Weltkrieg geltendes Exportverbot für tödliche Waffen aufgehoben. Angesichts der sich verschärfenden Sicherheitslage wird es für jedes Land immer schwieriger, seinen Frieden und seine Sicherheit allein zu gewährleisten. Takaichi sieht Japan ein Stück weit zur Aufrüstung gezwungen, weil Nachbarn wie China, Russland und Nordkorea zunehmend bedrohlicher auftreten. Auch auf die Sicherheitsgarantien der USA will sich die Regierungschefin nicht mehr blind verlassen. Viele, wie Rechtswissenschaftlerin Miho Aoi, sprechen von einer historischen Entscheidung und vom Anfang vom Ende des Pazifismus. Denn bisher galt immer, Japans Ausgangspunkt ist ethisch-moralisch. Konflikte werden nicht mit Gewalt gelöst und durch japanische Produkte sollen keine Menschen sterben. Sicherheitsinteressen oder diplomatische Vorteile werden in dieser Logik gar nicht erst als Argumente zugelassen. Das mittelfristige Ziel der Regierung Takaichi ist eine Reform oder gar Abschaffung von Artikel 9, glaubt die Verfassungsexpertin. Die Stimmung wird derzeit so angeheizt, als sei die Zeit nun reif für eine Reform. Auf der anderen Seite gibt es in der öffentlichen Meinung eine gewisse Skepsis. Die Leute hören zwar, dass eine Reform nötig sei, fragen sich aber, ist das wirklich notwendig? Takaichi begründet die erteilte Ausfuhrerlaubnis für Raketen, Panzer und Co. auch ökonomisch. Die heimische Rüstungsindustrie soll gestärkt werden, hatte sie doch bisher nur einen einzigen Kunden, die eigene Armee, Japans Selbstverteidigungskräfte. Erste Deals sind auch schon perfekt. Japan liefert Australien 11 Kriegsschiffe in den kommenden Jahren. An die Philippinen wurden 6 gebrauchte Zerstörer geliefert. Zusammen mit Großbritannien und Italien wird ein Kampfjet entwickelt. Der jüngste Kurswechsel wird befreundeten Nationen dabei helfen, ihre Verteidigungsfähigkeit zu stärken und Konflikte zu verhindern. Dies wird letztlich auch Japan helfen, seine nationale Sicherheit zu gewährleisten. Dafür hat Sanae Takaichi auch die Gründung eines Geheimdienstes beschlossen. Im Südwesten Japans wurden kürzlich Mittelstreckenraketen stationiert, die theoretisch auch die chinesische Küste oder Nordkorea treffen könnten. Das macht den Demonstranten in Tokio Sorgen. Auffällig viele Frauen sind unterwegs. Yoko Kamibayashi hat ihren Sohn mit dabei. Ich habe deutlich gespürt, dass die Vorbereitungen für einen Krieg voranschreiten. Und da wollte ich tun, was ich kann. Deshalb habe ich an dieser Demo teilgenommen. Von einer Verfassungsänderung ist Japan allerdings noch weit entfernt. Takaichi und ihre liberaldemokratische Partei LDP bräuchten eine Zweidrittelmehrheit in beiden Kammern des Parlaments und eine einfache Mehrheit bei einer Volksabstimmung. Dass alle drei Voraussetzungen erfüllt werden, ist aktuell nicht in Sicht.
0: Japan und das mögliche Ende des Pazifismus, das zumindest viele befürchten oder beklagen. Thorsten Iffland war das mit Eindrücken aus Tokio.
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0: Ein friedliches Miteinander zwischen Israelis und Palästinensern. Seit dem Terrorangriff der Hamas auf israelische Zivilisten und dem verheerenden Gaza-Krieg, der folgte, scheint das noch unmöglicher zu sein als sowieso schon. Vielleicht hilft es deswegen zu verstehen, woher dieser gegenseitige Hass kommt im Nahen Osten. Und da sind wir bei den Wurzeln dieses Konfliktes. Das Jahr 1936 ist dafür ein Schlüsseljahr, weil der arabische Aufstand gegen die britische Kolonialmacht begann. Und genau darum geht es nun im Historiendrama Palästina 36. Das erzählt ab Donnerstag im Kino davon. Wally Müller hat den Film gesehen und stellt ihn uns vor.
6: Gleich vorweg, der Film erzählt nur die halbe Wahrheit, weil es für die ganze auch die israelische Perspektive bräuchte und die wird ausgeklammert. Regisseurin Anne-Marie Jassir, geboren und aufgewachsen in Palästina, will ausdrücklich die schmerzhafte Geschichte ihres Volks erzählen, aus der Sicht verschiedener Figuren, die 1936 unter britischer Vorherrschaft leben. Die Stimmung auf dem Land zunehmend angespannt, denn täglich sehen die Bauern mehr jüdische Siedler ankommen, die sich in ihrer Nachbarschaft niederlassen. Die Briten haben ihnen aufgrund der zunehmenden Verfolgung, vor allem in Deutschland, eine sichere Heimat in Palästina versprochen, weisen ihnen Land zu, das bisher von den einheimischen Bauern gemeinschaftlich bewirtschaftet wurde. Dass ihre Tradition kein Grundbuch kennt, wird den Palästinensern nun zum Verhängnis.
7: Das sind Stufenterrassen. Das ist die Arbeit von Tausenden von Jahren. Haben die Briten als Besatzungsmacht das Recht, das Land nach Belieben zu verteilen?
8: Das Grundbuchsystem wird sie schützen. Es beinhaltet eine detaillierte, präzise Beschreibung jeder Parzelle und ihrer Grenzen. Ohne dieses Dokument lässt sich nicht belegen, wem das Land wirklich gehört.
6: Dieser eine Regierungsbeamte behandelt die Einheimischen fair und auf Augenhöhe. Mehrheitlich aber werden die Besatzer als personifiziertes Böses erlebt und im Film auch plakativ.

0: wobei die Hälfte mal ebenso den jüdischen Siedlern abgetreten wird. Die Gewalt auf allen Seiten eskaliert und bringt eine fürchterliche Tragödie über das Dorf Al-Basma. Bilder, die zeigen, wie als Kollektivstrafe für ein Attentat ein ganzes Dorf dem Erdboden gleichgemacht wird, sind schwer zu ertragen, wecken berechtigte Empörung über das Leid der Palästinenser. Andererseits kann man es schon ein sträfliches Versäumnis nennen, wenn in einem Historiendrama wesentliche Akteure der Geschichte, jüdische Siedler, arabische Politiker, einfach ausgeblendet werden. Regisseurin Jassir geht es nicht darum, allen Seiten gerecht zu werden, sondern um ein politisches Statement. In Palästina 36 feiert sie den Widerstandsgeist der Palästinenser und ihren Mut zur Rebellion. Viele Figuren und Perspektiven sind dabei berührend. Und es schadet auch nicht, die Nahostgeschichte aus palästinensischer Sicht zu kennen. Ein paar Bauchschmerzen aber verursacht diese radikale Einseitigkeit doch.
1: Das Fazit unserer Rezensentin Wally Müller über Palästina 36, den Film, der ab Donnerstag in den Kinos zu sehen ist. 23.56 Uhr.
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1: Deutschland und die Ukraine wollen militärisch enger zusammenarbeiten. Unter anderem sollen gemeinsam Drohnen mit bis zu 1500 Kilometern Reichweite entwickelt werden. So hat es Bundesverteidigungsminister Pistorius gesagt bei seinem Besuch heute in Kiew. Unser Gastkommentator ist Mike Koltermann, Chefredakteur der Hamburger Morgenpost. Und der sieht darin eine große Chance.
3: Zur Erinnerung, als Trump die Ukraine fallen ließ, war die Angst groß, dass deren Abwehrschlacht gegen die Russen ohne die Unterstützung der USA kollabieren würde. Tat sie nicht. Auch weil Deutschland seit Kriegsbeginn insgesamt etwa 55 Milliarden Euro militärische Unterstützung geleistet oder für die kommenden Jahre bereitgestellt hat. Ein gewaltiger politischer Kraftakt. Aber die Ukraine entwickelt unter dem Druck der russischen Attacken inzwischen eben auch in einem geradezu atemberaubenden Tempo technisches Gerät und Know-how, das Standards in moderner Kriegsführung setzt. Der einstige Bittsteller ist heute in den entscheidenden militärischen Bereichen Lehrmeister. Agilität und Effizienz. Pistorius hat in Kiew den Ausbau der Rüstungskooperation mit der Ukraine angekündigt. Und das geschieht heute ein ganzes Stück mehr auf Augenhöhe als noch vor kurzer Zeit. Wenn Deutschland seine wirtschaftliche Macht mit einbringt und dabei seinen traditionellen Hang zur Schwerfälligkeit heilen könnte, das klingt doch nach einer Kombination mit viel Potenzial. Und zwar für beide Länder.
1: Die Meinung von Mike Koltermann, Chefredakteur der Hamburger Morgenpost. Die Neue Osnabrücker Zeitung sieht einen pragmatischen Schritt hin zu größerer europäischer Handlungsfähigkeit.
4: Kooperationen mit der Ukraine können helfen, neue Impulse zu setzen, Lieferketten zu diversifizieren und zugleich die europäische Verteidigungsindustrie enger zu verzahnen. Die Bundesregierung steht damit vor einem schwierigen Prozess. Sie muss den politischen Willen zur sicherheitspolitischen Emanzipation glaubwürdig unterfüttern und die strukturellen Hürden in Beschaffung und Kooperation abbauen. Pistorius' Vorstoß weist in die richtige Richtung. Entscheidend wird sein, ob aus dieser Initiative ein nachhaltiger Kurs entsteht.
1: Eine weitere Stimme kommt von der Frankfurter Allgemeinen Zeitung. Ihr geht es bei der Zusammenarbeit mit der Ukraine darum, Deutschland auf den Ernstfall vorzubereiten.
4: Die Ukrainer führen mit ihren Eigenentwicklungen vor, wie man die russische Kriegsmaschine mit Schlägen gegen Ziele im Hinterland ins Stottern bringt. Über solche militärischen Fähigkeiten müssen auch die europäischen NATO-Staaten verfügen, um Putin von einer Aggression gegen das Bündnisgebiet abzuschrecken und um ihn am Vormarsch zu stoppen, wenn er dennoch eine Aggression wagen sollte. Der Kreml hat schon seit vielen Jahren konventionell wie nuklear bestückbare Raketen in Königsberg stationiert, die Berlin und Warschau in Minuten erreichen können. Das darf nicht länger mit einer Vogelstrauß-Politik beantwortet werden.
1: Das war die Stimme der Frankfurter Allgemeinen Zeitung und das waren auch unsere Standpunkte.
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5: Um 0 Uhr Mitternacht mit Olaf Knapp. Die SPD stellt Bedingungen für eine große Steuerreform in Deutschland. Laut Vizekanzler Klingbeil wird seine Partei dabei nur mitmachen, wenn Spitzenverdiener künftig mehr bezahlen und kleine und mittlere Einkommen entlastet werden. Aus Berlin Tim Aßmann.
6: Es könne keine Reform geben, bei der nicht auch die Spitzenverdiener mehr bezahlen müssten, bekräftigte der Finanzminister und Vizekanzler beim Bundeskongress des Deutschen Gewerkschaftsbundes. Entlasten will Klingbeil dagegen Arbeitnehmer, die zwischen 2.500 und 4.000 Euro monatlich verdienen. verdienen. Er sprach sich auch erneut für eine Erhöhung der Erbschaftssteuer aus und er betonte, die SPD werde dafür sorgen, dass angekündigte Reformen bei der Rente und im Gesundheitsbereich gerecht verlaufen würden. Die DGB-Vorsitzende Jasmin Fahimi

0: wiederholte die Kritik der Gewerkschaften an der geplanten Krankenkassenreform und möglichen Änderungen beim Thema Arbeitszeit.
1: In Hamburg ist ein 17-Jähriger festgenommen worden, der einen Terroranschlag geplant haben soll. Er sitzt jetzt in Untersuchungshaft, wie die Generalstaatsanwaltschaft mitteilte. Polizisten stellten bei der Durchsuchung seiner Wohnung Gegenstände sicher, die für einen Sprengstoffanschlag benutzt werden könnten. Die Ermittler vermuten, dass der junge Syrer in einem Einkaufszentrum oder einer Bar möglichst viele Menschen töten wollte. Die bundesweit größte Jugendsuchtklinik steht aus wirtschaftlichen Gründen vor dem Aus. Wie der Betreiber mitteilte, könne die Dietrich-Bonhoeffer-Klinik in Ahlhorn bei Oldenburg in ihrer jetzigen Form nicht fortgeführt werden. Kritik kam vom Bundesdrogenbeauftragten Streeck. Bundesweit gäbe es nur 85 Therapieplätze für Kinder und Jugendliche. Davon würden nun 60 in Ahlhorn wegfallen, so Streeck. Das Kreuzfahrtschiff Hondius ist evakuiert. Die letzten 27 Menschen, die das Schiff verlassen sollten, sind von Bord. Auch sie werden in Sondermaschinen nach Hause geflogen. Aus der Nachrichtenredaktion Caroline Wöhlert.
2: In ihren Heimatländern werden die Menschen weiter untersucht und es wird entschieden, wie lange sie in Quarantäne müssen. Auf dem Schiff war das Hunter-Virus ausgebrochen. 3 Menschen sind gestorben. Das unter niederländischer Flagge fahrende Kreuzfahrtschiff lag bis zum Abend im Hafen von Teneriffa. Jetzt ist es mit knapp 30 Besatzungsmitgliedern auf dem Weg nach Rotterdam. Dort soll es am Samstag ankommen und gründlich desinfiziert werden. Die deutschen Passagiere wurden inzwischen in ihre Heimatorte in Berlin, Sachsen, Baden-Württemberg und Bayern gebracht. Bislang haben sie keine Symptome.
1: Das Wetter in Deutschland. Nachts vom Norden bis zur Mitte Schauer, im Süden Regen bei Tiefstwerten von +7 bis -2 Grad. Am Tage dann bewölkt und regnerisch, im Westen freundlicher, maximal 8 Grad im Erzgebirge bis 15 Grad am Oberrhein. Und am Mittwoch dann zeitweise Schauer bei 10 bis maximal 18 Grad. Es ist 0:03 Uhr.
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4: Nochmal der Falschfahrer auf der A70 Schweinfurt-Werneck Richtung Bamberg. Zwischen Vierer-Thrunstadt und dem Kreuz Bamberg kommt Ihnen weiterhin ein Falschfahrer entgegen. Fahren Sie bitte äußerst rechts, überholen Sie nicht. Wir melden natürlich, wenn die Gefahr vorbei ist. Dann A1 Lübeck-Hamburg. Zwischen Norderelbbrücke und dem Dreieck Norderelbe Stau in beiden Richtungen wegen eines Schwertransports. Die A2 Berlin Richtung Hannover ist zwischen Irxleben und Bornstedt nach einem Unfall derzeit gesperrt. Die A3 Frankfurt Richtung Würzburg ist zwischen Würzburg-Kist und Würzburg-Heidingsfeld nach einem Lkw-Unfall ebenfalls gesperrt. Noch eine Sperrung, Autobahn 8 Luxemburg Richtung Saarlouis zwischen Perlborg und Merzig-Wellingen bis 5 Uhr in beiden Richtungen. Die Autobahn 28 Oldenburg Richtung Leer ist zwischen Westerstede West und Appenremels weiter gesperrt wegen Bergungsarbeiten noch ungefähr 2 Stunden bis 2 Uhr. Die A70 Schweinfurt-Werneck Richtung Bamberg ist zwischen Bamberg-Hafen und Bamberg wegen Bauarbeiten bis 6 Uhr gesperrt. Und die A81 Singen-Stuttgart zwischen Herrenberg und Grätringen wegen Wartungsarbeiten im Schönbruchtunnel bis 5 Uhr in beiden Richtungen. Umleitung über die U36 und die U45. Das war's. Ich wünsche, da wo es geht, eine gute Fahrt.
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4: Mit Nikolaus Golscher Mikrofon. Herzlich willkommen aus Hamburg. Es ist eine interessante Entwicklung. Wenn es in den vergangenen 4 Jahren um die Ukraine ging, dann haben wir meist von einem angegriffenen Land gesprochen. Der ukrainische Präsident hat um Unterstützung gebeten und auf internationalen Konferenzen ging es um Hilfen für sein Land. Mittlerweile hat sich das Narrativ gewandelt und es geht auch um die Frage, was wir als Deutsche und Europäer von der Ukraine lernen oder beziehen können. Denn der Krieg hat das Land bei allen Verlusten und Härten in der Verteidigungsindustrie deutlich vorangebracht. Bei der Produktion von Drohnen etwa ist die Ukraine mittlerweile ein gefragter Partner. Deutschland und die Ukraine hatten bei ihren Regierungskonsultationen Mitte April ja eine engere Zusammenarbeit im Verteidigungsbereich vereinbart. Und das Ganze ist nun konkreter geworden, als Verteidigungsminister Boris Pistorius in Kiew zu Gast war, um genau diese strategische Partnerschaft mit der Ukraine aufzubauen. Einzelheiten von Rebecca Barth.
5: Das Verhältnis zur Ukraine, es hat sich merklich verändert. Zunehmend selbstbewusst tritt das überfallene Land mittlerweile international auf. Ein zentraler Grund dafür, die schnelle Entwicklung der ukrainischen Rüstungsindustrie. Davon könnten nun auch die Partner der Ukraine profitieren. Dieser Ansicht zumindest ist Boris Pistorius. Der deutsche Verteidigungsminister will mit seinem Besuch in der Ukraine die strategische Partnerschaft zwischen beiden Ländern vorantreiben.
6: Und da geht es natürlich um Rüstungskooperation. Da geht es darum, davon zu lernen, was die Ukrainer jetzt im fünften Jahr auf dem Gefechtsfeld erleben, bei der Drohnenkriegsführung, bei der elektronischen Kriegsführung, aber auch in allen anderen Bereichen. Davon können wir lernen als Bundeswehr, als Bundesrepublik Deutschland, aber auch wir als NATO-Streitkräfte. Und deswegen ist diese enge Kooperation für uns sehr wichtig. Und deswegen heben wir die jetzt quasi monatlich auf ein neues Level.
5: Man wolle nicht mehr nur unterstützen, betont Pistorius im Interview mit der ARD. Es gehe auch darum, Europa als Kontinent sicherer zu machen. Dafür bräuchte man die Erfahrung der Ukraine. Das Land sei gerade bei der Entwicklung unbemannter Systeme wie Drohnen hoch innovativ.
6: Die Entwicklungszyklen hier sind inzwischen bei einigen Wochen angekommen. Immer wieder verändert sich etwas. Und gleichzeitig ist die Bandbreite dessen, was hier eingesetzt werden kann, für unterschiedliche Ziele mit unterschiedlichen Aufgaben inzwischen so enorm, dass die Drohnen tatsächlich ganz überwiegend das Kampfgeschehen bestimmen und eben auch dazu führen, dass die Verluste auf russischer Seite immer höher werden und zurzeit jedenfalls kaum ausgeglichen werden können durch neue Rekrutierungen.
5: Der Ukraine gelingt es, im fünften Jahr des russischen Angriffskriegs zunehmend Russland unter Druck zu setzen. Beobachter schätzen die russischen Verluste aktuell so hoch wie noch nie seit dem Überfall im Februar 2022. Mit Angriffen auf Ölraffinerien weit im russischen Hinterland versucht die Ukraine zudem, Russland die Finanzierungsmöglichkeiten für seinen Krieg zu nehmen. Und so strahlt auch der 35 Jahre alte ukrainische Verteidigungsminister Selbstbewusstsein aus. Gerade bei den Deep Strikes, also Angriffen im russischen Hinterland, habe man die Initiative übernommen, sagt Michailo Fedorov vor der Presse in Kiew. Deshalb sind wir der Ansicht, dass die Ukraine derzeit in jedem Bereich, in der Luft, am Boden, bei Langstreckenangriffen sowie im Hinblick auf Russlands Wirtschaft eine gewisse Initiative besitzt. Mit weiterer qualitativ hochwertiger Unterstützung unserer Partner werden wir alle Ziele, die wir uns gesetzt haben, erreichen und einen gerechten Frieden näher bringen, an dem unser Präsident und sein Team arbeiten. Ausdrücklich bedankt sich Fedorov für die qualitativ hochwertige Hilfe aus Deutschland. Doch ein gerechter und stabiler Frieden scheint nach Einschätzungen vieler in der Ukraine nach wie vor in weiter Ferne zu liegen. Daran ändere weder die zuletzt brüchige Feuerpause rund um die Feierlichkeiten zum 9. Mai etwas, noch Putins Behauptung, der Krieg nähere sich dem Ende. Unglaubwürdig findet diese Aussage auch Verteidigungsminister Pistorius.
6: Von daher ist das immer so ein bisschen wie die Sphinx, wenn er so daherkommt. Er kann den Krieg beenden durch den Rückzug der Truppen, er kann zu Friedensgesprächen einladen. Bei allen Friedensgesprächen, an denen er bisher hat teilnehmen lassen oder selber teilgenommen hat, hat er letztlich keinen Beitrag geleistet, eher im Gegenteil, dazu, dass tatsächlich Frieden kommt.
4: So hat es also Bundesverteidigungsminister Pistorius gestern in Kiew gesagt. Er war dort, um die deutsch-ukrainische Partnerschaft in Bezug auf Drohnen zu stärken. Das Thema wollen wir vertiefen, denn Drohnen, das ist ja tatsächlich eine spannende Thematik. Sie werden natürlich in der Ukraine selbst produziert, aber in der Ukraine sind auch schon länger Drohnen aus Polen und Rumänien im Einsatz, die in der Türkei entwickelt wurden. Die Türkei hat ja eigentlich enge Beziehungen zu Russland. Was es damit auf sich hat, hat Simone von der Frost vom Hessischen Rundfunk Jascha Aydin gefragt, Soziologe, der am Zentrum für angewandte Türkei-Studien der Stiftung Wissenschaft und Politik forscht. Zunächst ging es um die Frage, welche militärischen Möglichkeiten die Türkei hat, die Deutschland fehlen, um der Ukraine weiterzuhelfen.
7: Die Türkei hat mehrere Möglichkeiten. Zum einen die dynamische Rüstungsindustrie mit erheblichen Produktionskapazitäten, würde ich nennen. Sie produziert ein breites Spektrum an Militärausrüstung, von Munition und Artillerie bis hin zu Drohnen und Raketen. Hinzu kommt auch, dass die türkischen Streitkräfte als zweitgrößte Armee der NATO sehr kampferfahren sind. Die Türkei hat nach dem Kalten Krieg nie abgerüstet. Sie hat weiterhin eine starke Armee beibehalten. Und es gibt im Land eine ausgeprägte sicherheitspolitische Kultur, die ist auch von Vorteil. Und zudem, und das ist sozusagen ein Pluspunkt für die Türkei, ist das Land ein Schwarzmeer-Anrainerstaat mit einer starken Kriegsmarine und kontrolliert mit dem Bosporus und Dardanellen den Zugang zum Schwarzen Meer. Das macht die Türkei im Ukraine-Konflikt ein starkes Land.
2: Die Türkei pflegt ja auch gute Beziehungen zu Russland. Könnte das nicht irgendwann schwierig werden?
7: Das ist bereits schwierig. Man muss dazu sagen, dass die Beziehungen zwischen Ankara und Moskau, die haben sich in den vergangenen Jahren abgekühlt. Mhm. Gründe dafür sind viele, unter anderem die türkische Rolle beim Sturz des Assad-Regimes in Syrien, die Übergabe ukrainischer Kommandeure an Kiew, trotz vorheriger Vereinbarungen mit Russland, sowie der wachsende militärische, wirtschaftliche Einfluss im Südkaukasus, insbesondere durch den geplanten Korridor, der die Türkei über die Republik Nachitschewan mit Aserbaidschan verbinden soll. Das zeugt in Moskau Zorn, aber gleichzeitig vermeidet Ankara eine offene Konfrontation mit Russland. Da ist Ankara sehr vorsichtig, weil die Türkei weiterhin in wichtigen Bereichen von Russland abhängig ist, etwa von russischen Energielieferungen, den Tourismuseinnahmen, aber auch wirtschaftlichen Aktivitäten türkischer Bauunternehmen in Russland.
2: Kommen wir noch mal auf die Verteidigung zurück. Der türkische Präsident Erdogan hat ja gesagt, unsere Verteidigungsstrategie ist der Stolz unseres Landes. Sie schreibt Geschichte. Welche Bedeutung hat die Rüstungsindustrie ganz besonders für Erdogan?
7: Zunächst einmal, die Rüstungsindustrie ist für die Türkei, für das Land, sowohl wirtschaftlich als auch politisch von großer Bedeutung. Auch für Erdogan, weil sie Arbeitsplätze schafft, Exporterlöse generiert, die technologische und militärische Eigenständigkeit des Landes stärkt. Aber für Präsident Erdogan ist sie zudem ein zentrales, wichtiges Symbol nationaler Stärke und Modernisierung. Und das passt auch sehr gut in das von Erdogan gepflegte politische Narrativ einer starken Türkei unter einer starken Führung. Und er versucht auch damit insbesondere nationalistische Wählerschichten zu mobilisieren.
2: Wird die Türkei in dieser Gemengelage für Europas Sicherheit möglicherweise jetzt immer wichtiger? Bringt sie sich damit auch wieder mehr als Partner für Europa ins Gespräch?
7: Ja, auf jeden Fall. Die Türkei gewinnt geopolitisch, militärisch und rüstungsindustriell an Bedeutung und wird auch, wie Sie auch gesagt haben, für Europa als Sicherheitspartner immer wichtiger. Gleichzeitig muss man aber auch sagen, dass außen- und sicherheitspolitische Differenzen sowie autoritäre innenpolitische Kurs die Beziehungen zur EU belasten, sodass das in Europa die Skepsis gegenüber einer engeren institutionellen Einbindung der Türkei in die europäische Sicherheitsarchitektur stärkt.
4: Welche Rolle kann also die Türkei spielen im Ukraine-Krieg? Dazu die Einschätzung von Jascha Aydin. Er forscht am Zentrum für angewandte Türkei-Studien der Stiftung Wissenschaft und Politik. Simone von der Frost vom Hessischen Rundfunk hat mit ihm gesprochen. Kurzer Blick auf die Straßen. Der Verkehrsservice aktuell. Es gibt Entwarnungen für die Autobahn 70, Schweinfurt-Werneck-Bamberg. Dort ist kein Falschfahrer mehr unterwegs zwischen Vierert-Trunstadt und dem Kreuz Bamberg. Entwarnung also für die A70. Der Blick auf die Zeit, es ist 0.14 Uhr.
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4: Der Ausbruch des tödlichen Hunter-Virus auf dem Kreuzfahrtschiff Hondius hat für hohe Wellen gesorgt und für sehr viele Schlagzeilen. Natürlich sind damit auch gewisse Ängste verbunden. Die vier deutschen Passagiere, die betroffen sind oder waren, sind mittlerweile von Frankfurt am Main aus in ihrer Heimatregion gebracht worden. Das ist einmal Baden-Württemberg, Bayern, Sachsen und es ist Berlin. Ricardo Mastrocola erklärt, wie gefährlich dieses Virus ist und was das nun für die Bundesrepublik bedeutet.
8: Das Virus sorgt für Schlagzeilen, aber die Menschen auf der Frankfurter Einkaufsmeile Zeil sind größtenteils entspannt.
9: Soweit ich das mitbekommen habe, muss man es ernst nehmen, aber die Übertragung scheint ziemlich unwahrscheinlich zu sein, sodass ich jetzt nicht wirklich Angst habe.
10: Also es ist schon ein bisschen beängstigend, aber trotzdem muss man keine Angst haben.
11: Ich habe das mitbekommen und habe einfach auch nochmal recherchiert. Das kann ja überhaupt nicht übertragen werden oder nur in bestimmten Situationen von Mensch zu Mensch. Deshalb finde ich, brauchen wir keine Panik.
8: Was gebraucht wird, sind gute und sachliche Informationen. Zum Beispiel die Einschätzung des Virologen Jonas Schmidt-Chanasit vom Tropeninstitut in Hamburg, den der hr heute befragt hat.
12: Sie müssen kein ungutes Gefühl haben. Die Experten kümmern sich darum. Es sind ja viele Institutionen dort involviert, unter anderem auch die WHO, aber auch das Robert-Koch-Institut. Insofern muss sich jetzt der Bürger keine Sorge machen, weil das ja ein sehr lokales Geschehen auf diesem Kreuzfahrtschiff gewesen ist.
8: Ein sehr lokales Geschehen auf dem Kreuzfahrtschiff mit vielen Menschen auf engem Raum. Diese Einschätzung bestätigt auch nochmal der Frankfurter Virologe Martin Stürmer, auch wenn das Andes-Virus selbst sehr gefährlich ist.
13: Problem ist bei dem Andes-Virus, dass es auch von der klinischen Seite her doch eher eine relativ hohe Fallsterblichkeit hat mit 30-40%. Insofern ist es natürlich gut, wenn wir diese Infektion unter Kontrolle behalten. Aber anders als mit Covid ist das kein Virus, was in Form einer Pandemie uns jetzt bedrohen wird.
8: Es gibt auch die europäische Variante des Hunter-Virus, so Martin Stürmer. Aber die meisten Menschen würden von so einer Infektion gar nichts bemerken.
13: Wir haben im Jahr 2024 etwas über 400 Fälle mit Hunter-Virus-Infektionen ans Robert-Koch-Institut gemeldet bekommen. Die Dunkelziffer wird wahrscheinlich um das mindestens 10-fache höher sein, weil die meisten merken es nicht. Die es merken, da ist die Niere sehr stark beteiligt und die klassischen Symptome, die wir kennen, plötzlich auftretendes hohes Fieber, Kopfschmerzen, Schwindelgefühl, Schwächegefühl und so weiter.
8: So äußert sich die europäische Variante wohlgemerkt. Dass sich das südamerikanische Hunter-Virus, also das Andes-Virus, nach Europa verbreitet, das schließt der Hamburger Virologe Schmidt-Chanasit komplett aus.
12: Weil es von einer Reisratte übertragen wird, die nur in Argentinien, Chile vorkommt. Also das Virus würde sich gar nicht bei uns wohlfühlen, weil es keinen Wirt hätte.
8: Und zur Erinnerung, die 4 Personen sind nur zur Sicherheit unter Beobachtung. Es gibt keinen Hinweis auf eine Übertragung bisher.
4: Informationen waren das von Riccardo Mastrocola. Die Technische Universität Berlin hat schon seit langem ein großes Problem, und zwar eins mit der Infrastruktur. Die Gebäude sind an sehr vielen Stellen nicht ganz dicht, es regnet hinein durch kaputte Dächer, und im Hauptgebäude ist der Zustand jetzt offenbar so schlimm, dass dieses wichtige Lehr- und Verwaltungshaus ganz geschlossen werden musste. Das heißt für die Studenten, dass sie mit groben Verschlechterungen fürs Lernen leben müssen. Und das haben sie meinem Kollegen Nico Hecht vom Rundfunk Berlin-Brandenburg auf einer spontanen Demo gesagt.
14: Werden wir das hinnehmen?
15: Nein!
14: Werden wir das hinnehmen?
15: Nein!
16: Laut und wütend fällt die Reaktion der TU-Studierenden auf die Schließung des Hauptgebäudes aus. Bisher die folgenschwerste Auswirkung von etlichen Gebäudeschäden der Uni, sagt Student Friedrich Lauenstein vom Bündnis Campus Sanieren. Schimmel überall, sagt er, im Physikgebäude funktioniere kaum eine Steckdose. Und am augenfälligsten seien die Dachschäden. Eimer und Mauertuppen, die Wasser auffangen, sehe man überall.
17: Die sieht man in der Mensa, die sieht man im Mathegebäude, die sieht man im Physikgebäude. Und die stehen einfach rum, weil wenn es regnet, weiß man, da wird ein Wasserfall runterkommen. Es gibt einen Instagram-Account, der das dokumentiert, wie es in den Fluren schwimmt. Also 22 Gebäude hatten schon Wasserschäden.
16: Nach einer Begehung mit der Feuerwehr sind die Eingänge zum Hauptgebäude nun mit rot-weißen Flatterbändern seit dem Wochenende abgesperrt. Erklärung: Brandschutzprobleme. Damit fehlen den Studierenden wichtige Vorlesungssäle. Viele mussten heute erst einmal klären, wo ihre Lehrveranstaltungen nun stattfinden. Charlie Maas wollte eine Informatik-Erstsemester Vorlesung besuchen. Die sollen nun online stattfinden, via Zoom oder als aufgenommene Videovorlesung. Eine schlechte Alternative, so Charlie.
18: Weil nicht alle haben die Möglichkeit, so einen leisen Raum zu finden, wo die diese Vorlesung schauen können. Und so die Qualität der Bildung ist nicht die gleiche, wenn man nicht die ProfessorInnen Fragen stellen kann.
16: Betroffen wären etliche Studienanfänger, sagt Friedrich Lauenstein von der studentischen Studienberatung. Die Studierenden aller Ingenieursstudiengänge alleine würden im Hauptgebäude, im Audimax oder im drittgrößten Saal mit insgesamt fast 2000 Plätzen eigentlich die grundlegenden Mathevorlesungen hören. Ausweichräume mit so viel Platz gäbe es nicht, heißt für viele also Online-Unterricht. Was nicht zu dem passe, wie die Ingenieurstudiengänge hier eigentlich ausgerichtet seien.
17: Da sind Sachen, da braucht man Gemeinschaft. Da muss man mit den Leuten in Gruppenarbeit Sachen lösen. Da kann man nicht sich online zusammenschalten und jeder macht sein eigenes Ding, sondern man sitzt hier bis abends spät und löst die Aufgaben. Und wenn das nicht möglich ist, weil Lernräume gestrichen werden, weil die Gebäude einfach dicht sind, dann findet dieser Austausch nicht statt.
16: Das Hauptgebäude sei dabei nur die Spitze des Eisberges. Die Liste der Gebäudeschäden sei lang. Der Sanierungsstau liegt laut TU insgesamt bei 2,4 Milliarden Euro. Nun diskutiert man im politischen Raum, wer welche Verantwortung dafür trägt und wie man weiter damit umgeht.
15: Die Technische Universität Berlin ist also marode und wird immer maroder. Wie geht es weiter? Dazu Informationen von Nico Hecht. 0:20 Uhr.
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19: Mit Hendrik Lückhoff. In einem Finale der Fußball-Champions League dabei sein, auf dem Platz, das schaffen nicht viele. Aber auch wenn dieses Jahr kein deutsches Team im Endspiel der Königsklasse steht, ein Deutscher wird auf jeden Fall auflaufen und das ist Daniel Siebert, der Schiedsrichter aus Berlin. Er wird das Endspiel zwischen Titelverteidiger Paris Saint-Germain und dem FC Arsenal leiten. Das hat die UEFA jetzt bekannt gegeben. Das Finale am 30. Mai in Budapest wird dann Sieberts 10. Spiel in dieser Champions-League-Saison sein. Kein anderer Schiedsrichter hat mehr. Einzelheiten von Jakob Rüger.
20: Für den 42-jährigen Daniel Siebert und sein Team ist es das erste Europapokalfinale. Überhaupt haben erst 4 deutsche Unparteiische ein Endspiel der Champions League geleitet. Zuletzt Felix Brüch im Jahr 2017. In dieser Saison pfiff Siebert bereits 9 Champions League-Partien. Das Endspiel zwischen Arsenal und Paris Saint-Germain in Budapest dürfte für den Berliner das bislang größte Highlight seiner Karriere sein. Mit seinen konstant starken Leistungen auf der internationalen Bühne haben Siebert und sein Team sich dieses Highlight verdient, so der deutsche Schiedsrichterchef Knut Kircher in einer ersten Reaktion. Er sehe die Wahl der UEFA auch als Auszeichnung für die Qualität der deutschen Spitzenschiedsrichter. Für die Weltmeisterschaft ist dennoch nur ein deutscher Unparteiischer nominiert. Die FIFA entschied sich für einen Berliner. Der heißt allerdings nicht Daniel Siebert, sondern Felix Zweier.
19: Und der Schiedsrichter fürs DFB-Pokalfinale steht jetzt übrigens auch fest. Sven Jablonski aus Bremen wird das Endspiel zwischen dem FC Bayern und dem VfB Stuttgart nächste Woche leiten.
21: Ja, das ist ein absolutes Highlight. Also für die Mannschaften, aber auch für uns als gesamtes Team, auch mit Sascha und Eduard, meine Assistenten. Ja, ich glaube, das ist auch für die Mannschaften eines der größten Titel, die man überhaupt in Deutschland gewinnen kann. Und wenn wir als Team dort einlaufen können und diese Atmosphäre, wenn das Flutlicht angeht, ausverkauften Olympiastadion. Ja, das ist eine große Verantwortung, aber wir freuen uns riesig drauf.
19: Jablonski hat sich in den vergangenen Jahren zu einem Top-Schiedsrichter entwickelt. Keiner hat in dieser Saison mehr Bundesligaspiele gepfiffen und da waren auch die ganz Großen dabei, wie zum Beispiel Dortmund gegen Bayern. In der Fußball-Bundesliga der Frauen hat Bayer Leverkusen das Montagabendspiel am vorletzten Spieltag bei RB Leipzig gewonnen mit 3:1. Mehr von Moritz Kühn.
22: Die Partie begann nicht nach dem Geschmack von Leverkusen, nach nur 4 Minuten der Rückstand. Lisa Baum traf für die Leipzigerinnen mit einem Schuss von der Strafraumkante ins linke untere Eck. Doch die Gäste zeigten danach, warum sie ein Spitzenteam sind. Kramer und Piljic drehten die Partie noch vor der Halbzeit und sorgten für die 2:1-Führung für Bayer Leverkusen. Nach dem Seitenwechsel kaum noch gefährliche Torraumszenen. Erst in der Schlussphase ging es wieder ab. Rund 10 Minuten vor Schluss machte die eingewechselte englische U23 Nationalspielerin Ruby Grant mit dem 3:1 den Deckel drauf. Die Leverkusenerinnen haben durch den Sieg noch eine kleine Chance auf Champions League Rang 3, den aktuell Frankfurt innehat. Leipzig rangiert auf Platz 10 und hatte schon vor Wochen den Klassenhalt klargemacht.
19: Und dann haben wir noch eine Meldung vom Parasport. Schwimm-Paralympics-Sieger Taliso Engel hat einen neuen Weltrekord aufgestellt. Und zwar bei den internationalen deutschen Meisterschaften in Berlin über die 200 Meter Brust. Die nicht-paralympische Strecke schwamm er in der Klasse der Sehbehinderten in einer Zeit von 2 Minuten 20:78. Damit verbesserte Engel seinen eigenen bisherigen Weltrekord um fast 3 Sekunden.
15: Informationen aus dem Sport waren das von Hendrik Lückhoff. Und wir bleiben noch beim Sport, beim Fußball. Da schauen deutsche Fans zwar vor allem gerade auf den Abstiegskampf in den Fußball-Bundesligen, aber in einem Monat beginnt ja auch schon die Weltmeisterschaft in den Vereinigten Staaten, Kanada und Mexiko. Der Weltverband FIFA hat eine WM der Superlative versprochen. Erstmals sind 48 Nationalteams dabei, gleich 8 Spiele. Einschließlich des Finales finden in New York statt. Doch ausgerechnet dort, wo das Herz dieser WM schlagen soll, ist die Vorfreude noch nicht ganz zu spüren. Aus New York Martin Kanselmeier.
0: Die gute Nachricht, fast alle New Yorker, die man auf den World Cup anspricht, wissen, dass es um Soccer geht und die WM das wichtigste Sportereignis in diesem Jahr ist. Doch die extrem teuren Ticketpreise finden alle schockierend. Die 30-jährige Cynthia, deren Eltern aus Mexiko stammen, hätte sich gerne ein Spiel im Stadion angeschaut. Doch die günstigsten Tickets zum Preis von $200 sind längst vergriffen. Und Tickets zwischen $500 und $1,000 kann sich die Krankenpflegerin einfach nicht leisten.
1: So bad. I mean, it's unfortunate because a lot of us would
5: like to. Das ist echt blöd. Viele von uns würden die Spiele im Stadion gerne sehen, aber bei den Preisen unmöglich. Alles ist so teuer.
0: Hinzu kommen Wucherpreise für die 30-minütige Fahrt mit der Regionalbahn von New York ins MetLife-Stadion. Anstelle der sonst üblichen $12 sollen die WM-Fans für Hin- und Rückfahrt mehr als das Zehnfache zahlen, $150. Die demokratische Gouverneurin von New Jersey will damit die FIFA dazu bringen, die Transportkosten zu übernehmen. Doch der Weltfußballverband weigert sich. Vor wenigen Tagen sprangen Sponsoren ein, sodass die Zugtickets jetzt nur noch $105 kosten. Dieser World Cup ist nur was für die Superreichen, findet Nick. Das ist echt eine Schande. Das Ganze sollte demokratischer ablaufen.
23: It's a shame. It should be more of like a democratic process for sure.
0: Chris, der koreanische Wurzeln hat, hofft noch in den nächsten Wochen nicht verkaufte Tickets zu günstigeren Preisen zu bekommen. Wenn nicht, dann schaue ich mir die Spiele halt in einer Kneipe an.
24: If the price goes down, I might be interested. If not, I'll probably just go to a bar to watch.
0: Am meisten enttäuscht sind die Hotelbesitzer in New York. FIFA-Chef Gianni Infantino hatte die WM mit 104 Super Bowls verglichen, sodass sich die Hotels auf einen Ansturm von Fans aus aller Welt eingestellt hatten. Einen Monat vor dem WM-Start sind die Buchungszahlen jedoch verschwindend gering, beklagt der Präsident des New Yorker Hotelverbands Vijay Randampani im ARD-Interview.
25: They are vanishingly thin, if at all.
0: Sie liegen vielleicht 5-10% über denen des Vorjahres. Das ist wirklich enttäuschend. Die FIFA hat uns 1,2 Millionen Besucher für New York und New Jersey versprochen. Davon sind wir weit entfernt. Um Last-Minute-Bucher anzulocken, wurden die Hotelpreise mittlerweile wieder auf Normalniveau gesenkt. Der Präsident des Hotelverbands gibt auch der Trump-Regierung eine Mitschuld am geringen Interesse ausländischer Besucher. Komplizierte Visa-Auflagen, scharfe Kontrollen bei der Einreise, die Angabe von Mail- und Social-Media-Konten, all das schrecke Fußballfans ab. Auch im Stadtbild von New York ist von der WM noch kaum was zu sehen. Leuchtreklame am Times Square, Fehlanzeige. Die Präsidentin des New Yorker Tourismusverbandes, Julie Coker, bleibt dennoch gelassen. Kommt alles noch, verspricht sie, schließlich sei dies New York.
5: Wir werden die Stadt noch mit WM-Werbung zupflastern, aber bei uns ist ständig was los. Da müssen wir zwischen den Events etwas Platz lassen.
0: Dem fußballbegeisterten New Yorker Bürgermeister Soran Mamdani ist zu verdanken, dass die Fans nicht auch noch für Public Viewing Events und Fanmeilen bezahlen müssen. Wer also keine Lust auf teure Stadiontickets hat, kann in jedem der 5 Stadtbezirke von New York eine Watchparty mit großem Bildschirm besuchen.
15: Tja, und was nicht ist, das kann ja noch werden. Zumindest besteht noch die Möglichkeit, wir haben es gehört. Derzeit allerdings gibt es wenig Vorfreude auf die WM in New York. Martin Ganselmeier hat uns gerade Eindrücke geliefert. Nach den Nachrichten ist unter anderem die Entlastungsprämie Thema. Darüber haben wir sehr lange berichtet und diskutiert. Jetzt sieht es so aus, als wäre sie erstmal wieder vom Tableau verschwunden. Informationen dazu gleich in ungefähr 4 Minuten.

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1: Um 0.30 Uhr mit Olaf Knapp. Bundesfinanzminister Klingbeil pocht auf eine Steuerreform, bei der Spitzenverdiener mehr bezahlen müssen. Entlastet werden müssten Menschen, die 2.500 bis 4.000 Euro im Monat verdienten. Auf dem DGB-Bundeskongress in Berlin hat sich Klingbeil auch wieder dafür ausgesprochen, sehr hohe Erbschaften höher zu besteuern.
2: Wenn ihr seht, dass jedes Jahr zwischen 300 und 400 Milliarden vererbt werden und der Staat davon 13 Milliarden als Erbschaftssteuer kommt, dann kann mir keiner erzählen, dass dieses Land zugrunde geht, wenn man die Erbschaftssteuer moderat erhöht. Das ist eine Frage der Gerechtigkeit, liebe Kolleginnen und Kollegen. Und das wollen wir auch durchsetzen und dafür kämpfen wir.
1: Bundesfinanzminister Klingbeil. Immer mehr Menschen auf der Welt sind Vertriebene im eigenen Land. Das sind Zahlen der Nichtregierungsorganisation IDMC mit Sitz in Genf. Auch 2025 sind demnach die meisten vor Krieg und Gewalt auf der Flucht. Aus Genf Marie-Christine Werner.
3: Insgesamt zählte das IDMC mehr als 82 Millionen Binnenvertriebene weltweit. In den letzten 10 Jahren habe sich die Zahl mehr als verdoppelt. Aufkommende, eskalierende oder festgefahrene Konflikte hätten die Menschen dazu gezwungen, wiederholt innerhalb ihrer Länder umzuziehen. Aber auch Stürme, Überschwemmungen und andere Gefahren lösten knapp 30 Millionen Binnenvertreibungen aus. Sudan, Kolumbien, Syrien, Jemen und Afghanistan sind die Länder mit den meisten Binnenvertriebenen.
1: Die Waffenruhe im Krieg mit dem Iran hängt nach den Worten von US-Präsident Trump am seidenen Faden. In Washington erneuerte er seine Kritik an der iranischen Antwort auf den US-Vorschlag, auf einen US-Vorschlag, pardon. Der Iran sei von seiner Zusage abgerückt, das angereicherte Uran außer Landes zu bringen, so Trump. Die iranische Nachrichtenagentur Tasnim widersprach der Darstellung. Das Verhandlungsteam aus Teheran habe zu keinem Zeitpunkt eine solche Zusage gemacht. Die Evakuierung des Kreuzfahrtschiffs Hondius im Hafen von Teneriffa ist abgeschlossen. Die letzten 27 Menschen, die das Schiff verlassen sollten, sind von Bord. Auch sie werden ausgeflogen. In ihren Heimatländern wird dann entschieden, wie lange sie in Quarantäne müssen. Auf dem Schiff war das Hunter-Virus ausgebrochen. 3 Menschen sind gestorben. Das unter niederländischer Flagge fahrende Kreuzfahrtschiff ist jetzt mit knapp 30 Besatzungsmitgliedern auf dem Weg nach Rotterdam. Dort soll es am Sonnabend ankommen und gründlich desinfiziert werden. Das Wetter in Deutschland. Nachts vom Norden bis zur Mitte Schauer. Im Süden Regen, Tiefstwerte plus 7 bis minus 2 Grad. Am Tage dann bewölkt und regnerisch, im Westen freundlicher, maximal 8 Grad im Erzgebirge bis 15 Grad am Oberrhein und morgen am Mittwoch zeitweise Schauer bei 10 bis maximal 18 Grad. Das waren die Nachrichten.
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4: Es ist 0.33 Uhr. A1 Lübeck Richtung Hamburg. Zwischen Norderelbbrücke und dem Dreieck Norderelbe Stau in beiden Richtungen. Grund ist ein Schwertransport. Die A2 Berlin Richtung Hannover ist zwischen Irxleben und Bornstedt nach einem Unfall derzeit gesperrt. Genauso auch die A3 Frankfurt-Würzburg zwischen Würzburg-Kist und Würzburg-Heidingsfeld nach einem Lkw-Unfall. Dann die A8 Luxemburg Richtung Saarlouis zwischen Perlbrock und Merzig-Wellingen eine Sperrung bis 5 Uhr in der Früh. Die A28 Oldenburg Richtung Leer ist zwischen Westerstede-West und Apenremels wegen Bergungsarbeiten noch bis 2 Uhr gesperrt. Die A70 Schweinfurt-Werneck Richtung Bamberg zwischen Bamburg-Hafen und Bamberg wegen Bauarbeiten bis 6 Uhr. Und die A31 Singen-Stuttgart zwischen Herrenberg und Gertingen wegen Wartungsarbeiten im Schönbruchtunnel bis 5 Uhr in beiden Richtungen. Umleitung hier über die U36 und die U45. Das war's. Ich wünsche eine gute Fahrt.
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4: Herzlich willkommen, sagt Nicolas Golsch am Mikrofon. Wochenlang haben wir gesprochen über die geplante Entlastungsprämie in Höhe von bis zu 1.000 Euro. Mittlerweile wissen wir, dass wir uns das eigentlich alles hätten sparen können, denn diese Prämie scheint mittlerweile ad acta gelegt zu sein. Am Freitag hatte sie der Bundesrat, also die Länderkammer, ja vorerst gestoppt. Und mittlerweile deutet vieles darauf hin, dass es zu einem Vermittlungsverfahren mit dem Bundestag, der sie beschlossen hatte, gar nicht kommen wird. Denn auch immer mehr Bundespolitiker rücken von ihrer eigenen Idee wieder ab. Nicole Markwald berichtet.
5: Viele Bilder werden an diesem Tag im politischen Berlin gebraucht. Da ist die Rede von verschütteter Milch, von Geruckel und von mentalen Aufräumarbeiten. Dabei war das Ziel so klar gesteckt. Eine steuer- und abgabenfreie Entlastungsprämie von 1.000 Euro sollte schnelle finanzielle Hilfe liefern, angesichts hoher Energiepreise. Eine Idee der schwarz-roten Bundesregierung, allerdings zu zahlen durch die Arbeitgeber. Wirtschaftsverbände äußerten sofort Kritik. Die Bundesländer verlangten einen Ausgleich für die erwarteten Steuerausfälle. Und als die Bundesregierung ihnen nicht entgegenkam, zeigten die Länder am Freitag im Bundesrat der Entlastungsprämie die rote Karte. Abgelehnt. Und die Regierung?
6: Sie hält natürlich an dem Plan fest, angesichts der gestiegenen Energiepreise eine Entlastung für Bürgerinnen und Bürger zu erzielen,
5: sagt Regierungssprecher Stefan Cornelius. Entlastung ja, nur wie? Bayerns Ministerpräsident Markus Söder.
7: Mit Verstand, anstatt jetzt mit Hektik oder Panik und vor allen Dingen nicht mit Streit.
5: Jener Söder, der als CSU-Chef zuerst die Entlastungsprämie im Koalitionsausschuss mitverhandelt hat, nur um dann im Bundesrat als Ministerpräsident dagegen zu stimmen. Hü und hott. Jetzt müsse die Leistungsfähigkeit der Regierung erhöht werden, schiebt Söder noch hinterher.
7: Deswegen ist für uns wichtig, dass wir auch mit Blick auf den morgigen Koalitionsausschuss auch mal mit mentalen Aufräumarbeiten beginnen.
5: Derlei Wortakrobatik bedient sich Dirk Wiese, parlamentarischer Geschäftsführer der SPD, nicht. Er gibt sich im Morgenmagazin von ARD und ZDF eher handfest.
8: Aber das, was in den letzten Wochen geruckelt hat, das ist nicht gut und das muss zweifelsohne besser werden.
5: Beide Seiten betonen, es sei möglich, gemeinsam etwas zu stemmen. Bundeskanzler Merz, CDU, beschrieb das in der vergangenen Woche so.
9: Die Koalition ist entscheidungswillig und sie ist entscheidungsfähig. Wir können Kompromisse, auch wenn es manchmal dabei etwas rumpelt.
5: Währenddessen beklagt die Linkspartei, dass die Regierung die Sorgen der Bürger nicht ernst nimmt. Parteivorsitzende Ines Schwertner.
10: Ich verstehe deshalb jeden, der wütend ist und verzweifelt ist und auch apathisch ist, weil er sagt, diese Regierung macht keine Politik für mich.
5: Die Grünen drängen nun auf eine Senkung der Stromsteuer für alle. So ließen sich Unternehmen und Bürger entlasten. Ein weiterer grüner Vorschlag, den Preis vom Deutschlandticket senken. Andere bringen eine Anhebung des Arbeitnehmerpauschbetrags oder eine nochmalige Erhöhung der Pendlerpauschale ins Gespräch. Ohnehin vereinbart ist eine Einkommensteuerreform. An dem Konzept wird gearbeitet, heißt es aus dem Finanzministerium. Die CSU hat schon angekündigt, was sie alles nicht will. Keine Änderungen beim Spitzensteuersatz, bei der Erbschaftssteuer und beim Ehegattensplitting. Die Frage bleibt, Entlastung ja, aber wie?
4: Nico Markwald über die Ideen, die gerade kursieren in Berlin. Morgen dann der Koalitionsausschuss. Und das heißt, wir berichten natürlich auch wieder hier in der ARD-Infonacht.
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4: Jede 12. Firma in Deutschland sorgt sich um ihr Überleben. Je nach Branche sind es sogar mehr. Doch Unternehmensberater sagen auch, dass viele Insolvenzen vermieden werden könnten. Dazu Claudia Werle.
11: Die weltweiten Krisen und politischen Spannungen setzen vielen Unternehmen in Deutschland immer stärker zu. Das geht aus einer aktuellen Umfrage des Münchner IFO-Instituts hervor. Demnach sieht inzwischen rund jedes 12. Unternehmen seine Existenz ernsthaft gefährdet. Das entspricht etwa 8% der befragten Firmen. Besonders kritisch ist die Situation im Gastgewerbe. Dort liegt der Wert bei fast 20%. Auch in der Werbebranche und im Bereich Marktforschung ist der Anteil überdurchschnittlich hoch. Bei den Einzelhändlern machen sich 17% der befragten Unternehmen Sorgen, ob sie überhaupt noch weitermachen können. Die Kaufzurückhaltung vieler Verbraucher sei eines der Hauptprobleme, sagen die Münchner Forscher, aber auch der wachsende Onlinehandel und die zunehmende Konkurrenz von Billiganbietern aus dem Ausland. Wenn man den Blick etwas weitet, branchenübergreifend sind es fehlende Aufträge, die vielen Unternehmen zu schaffen machen, aber auch steigende Betriebs- und Energiekosten und zunehmende bürokratische Anforderungen. Viele Betriebe berichten auch deshalb von zunehmenden Liquiditätsengpässen, weil ihre Kunden sparen oder weil sie insolvent werden. Unternehmensberater warnen, viele Betriebe würden viel zu spät reagieren. Dabei könnten Insolvenzen häufig vermieden werden, wenn sich die Verantwortlichen frühzeitiger und konsequenter mit diesen Themen befasst hätten.
4: Informationen von Claudia Werle aus Frankfurt am Main. Die vom Iran-Krieg verursachte Energiekrise bedroht auch Indiens Wirtschaft. Das Land ist sehr abhängig von Rohölimporten und deswegen hat der indische Regierungschef Modi seine Landsleute jetzt dazu aufgefordert, den Gürtel auch privat enger zu schnallen. Ein Fokus ist das Reisen. Er wünscht sich weniger Reisen. Benedikt Schulz.
12: Zum Heiraten ins Ausland fahren. Unter jungen Paaren in Indien, die sich so etwas leisten können, ist es ein wachsender Trend. Doch Indiens Premier Narendra Modi fordert nun, wenigstens ein Jahr sollten diese Reisen bitte nicht unternommen werden. Angesichts einer Energiekrise, die die Wirtschaft des Landes vor große Herausforderungen stellt. Indien ist der weltweit drittgrößte Ölimporteur. Fast 90% seines Rohölbedarfs muss das Land importieren. Und seit Beginn des Iran-Krieges wird es immer teurer. Die Regierung plant aber bislang keine Erhöhung für Diesel und Benzin an den Tankstellen. Deswegen sollen die Inder nun mithelfen. Sollen weniger Auto fahren, mehr Homeoffice machen, weniger Urlaubsreisen unternehmen und lieber zu Hause heiraten, statt in der weiten Welt. Und sie sollen ihr Essen mit weniger Speiseöl zubereiten, denn auch das wird in großem Maßstab importiert. Wenn jeder Haushalt seinen Speiseölverbrauch einschränke, sei das eine patriotische Tat, erklärte Modi bei einer Ansprache in der südindischen Stadt Hyderabad. Der Premierminister forderte zudem, dass die Inder weniger Gold im Ausland kaufen, weil das die Dollarreserven des Landes belaste und die eigene Währung, die Rupie, langfristig unter Druck setzen könne. Viele Länder Südostasiens sind durch den Iran-Krieg von Energieknappheit und steigenden Preisen betroffen. So hat etwa die Regierung von Sri Lanka deutlich höhere Strompreise beschlossen, um die Bevölkerung zum Sparen zu bewegen.
4: Die Auswirkungen des Iran-Krieges in Indien und die Konsequenzen, die Regierungschef Modi daraus ableitet, zusammengefasst von Benedikt Schulz. Ein Halbmarathon in voller Feuerwehrmontur, das klingt anstrengend, vielleicht auch ein bisschen verrückt, aber genau das haben am Sonntag zwei Feuerwehrmänner aus Wiesbaden durchgezogen. Henrik Brill und sein Kollege Tom Lukas haben sich der Herausforderung gestellt, den Mainzer Gutenberg-Marathon, also 21,1 Kilometer mit schwerer Ausrüstung zu laufen. Und wie das für die beiden gelaufen ist, das weiß Tjada Huchtkötter vom Südwestrundfunk. Die hat sie nämlich gefragt.
13: Drei, zwei, eins.
14: Bei strahlendem Sonnenschein setzt sich die erste Gruppe an Läuferinnen und Läufern beim Mainzer Halbmarathon in Bewegung. Und mittendrin zwei Männer in kompletter Feuerwehrmontur. Dicke Jacken, Atemschutzmaske und Sauerstoffflasche. Nur die dicken Stiefel wurden gegen Laufschuhe getauscht. Und so einen Halbmarathon zu laufen, war für Feuerwehrmann Henrik Brill eher eine spontane Idee.
15: Das ist aus einem kleinen Scherz heraus entstanden. Mein großer Bruder hat vorgeschlagen, dass wir uns zu viert beim Gutenberg-Halbmarathon anmelden, aber da wir ja sehr unterschiedliche Fitnessniveaus haben, habe ich aus Spaß gesagt, dann ziehe ich mir meine Uniform an, dann kommen wir wenigstens zusammen ins Ziel.
14: Ein Scherz, der allerdings schnell zur echten Herausforderung wurde. Mit rund 12 Kilogramm zusätzlichem Gewicht auf den Schultern ist jeder Schritt spürbar schwerer. Aber Henrik Brill ist nicht allein. Sein Kollege Tom Lukas läuft an seiner Seite ganz nach dem Motto, geteiltes Leid ist halbes Leid.
16: Es geht ums Ankommen, dass die Leute mal mitbekommen, was wir denn auch sportlich leisten oder leisten können. Und für die Feuerwehr Wiesbaden oder für die Feuerwehr im Allgemeinen ein bisschen Werbung zu machen.
14: Die Kilometer ziehen sich, der Schweiß tropft. Aber die Stimmung entlang der Strecke trägt die beiden über die kilometerlangen Straßen mitten durch Mainz. Und dann, nach etwa 3 Stunden, ist es geschafft.
17: Und ihr Lieben, einen riesengroßen Applaus, da kommen sie, die Feuerwehrleute in der vollen Montur.
14: Die Sieger der Herzen sind im Ziel. Die beiden Feuerwehrmänner sind völlig geschafft, durchgeschwitzt, aber glücklich. Und für Henrik Brill steht schon direkt das nächste große Ziel fest.
15: Ich bin sehr, sehr stolz auf mich. Jetzt kann man darauf aufbauen. Längerfristiges Ziel ist in ein paar Jahren Ironman. Und ich denke, das ist doch jetzt schon mal eine sehr gute Grundlage dafür.
14: Bis dahin wird weiter fleißig trainiert, aber jetzt erstmal ordentlich gefeiert.
4: Eindrücke aus Mainz vom Gutenberg-Marathon waren das von Tjada Huchtkötter. Blick auf die Zeit, es ist gleich 0.44 Uhr.
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4: Kleinere und größere Tricksereien bei der Steuer, das gibt es fast überall. Den Handwerker mal was schwarz machen lassen oder das private Essen im Restaurant von der Steuer absetzen. Bei Cum-Ex ist das aber ein ganz anderes Ausmaß. Da reden wir über den größten Steuerskandal der deutschen Geschichte. Es wurden Milliarden an Euro erbeutet und die fehlen natürlich irgendwo bei Schulen, bei Kitas oder beim Ausbau von Bus und Bahn. Der WDR-Kollege Johannes Döppelt hat darüber mit Massimo Bognani gesprochen, der seit sehr vielen Jahren zu Cum-Ex recherchiert und nun Host eines neuen Investigativ-Podcasts ist. Inside Cum-Ex heißt der. Und Massimo Bognani hat es unter anderem geschafft, eine der Schlüsselfiguren in diesem Skandal zu sprechen, der aktuell im Knast sitzt. Zuerst ging es um die Frage, wie der Betrüger vorgegangen ist.
18: Ja, vielleicht hilft ein Vergleich, das ein bisschen besser zu verstehen. Also stell dir vor, du gehst in den Supermarkt an den Pfandautomaten, schiebst da Flasche für Flasche rein und bekommst einen Pfandbon. Und mit dem Pfandbon gehst du dann zur Kasse und bekommst deinen Pfand erstattet. Das ist der normale Ablauf. Wenn aber jetzt jemand hergeht und der kopiert sich diesen Pfandbon, ohne jemals eine Flasche eingeworfen zu haben, und geht dann damit zur Kasse und lässt sich Geld erstatten für eine Flasche, die er nie hatte, dann ist das im Grunde genommen dieses Cum-Ex-Prinzip. Nur, dass bei Cum-Ex natürlich kein Supermarkt der Schauplatz war, sondern die Finanzmärkte und die Kasse, das war unsere Staatskasse. Und es ging auch nicht nur um 3,50 Euro, sondern um insgesamt 10 Milliarden Euro, die der Staatskasse und damit uns allen gestohlen wurden.
19: Eine der Schlüsselfiguren in diesem Skandal, das ist Hanno Berger, wird auch als Mr. Cum-Ex bezeichnet. Erklär mal, wer ist das, was hat er mit all dem zu tun?
18: Ja, Hanno Berger hat eine ziemlich interessante Vita hinter sich. Der war nämlich erstmal Beamter im Finanzamt, und zwar in Frankfurt, und war lange Zeit der wichtigste Bankenprüfer Deutschlands, also auf Seiten des Staates. Und irgendwann hat er sich aber überlegt, dass ihm das alles zu eng ist im Beamtentum, er mit dem Kopf an die Decke stößt, und dann ist er zu einem der renommiertesten Steueranwälte Europas aufgestiegen, hat da Milliardäre, einflussreiche Menschen beraten, wie sie ihre Steuern möglichst Richtung Null senken können. Und da hat er dann halt auch Anfang der 2000er Jahre ist er zufällig auf dieses Cum-Ex-Modell gestoßen, das es da schon gab. Und er hat das superreichen Menschen zugänglich gemacht und ist damit in Deutschland so eine ziemliche Schlüsselfigur für diese Cum-Ex-Geschäfte, die dann immer größer und immer mehr wurden.
19: Er wurde dann ja auch verurteilt, sitzt inzwischen im Gefängnis. Wie hast du das denn geschafft, an den überhaupt ranzukommen und ihn für so ein Interview zu gewinnen?
18: Ja, ist immer blöd, ne? Man kann nicht einfach im Gefängnis anrufen und sagen, ich hätte gern mal den Herrn Berger, sondern ich habe erstmal einen handgeschriebenen Brief geschickt, dann hat sich so ein Kontakt aufgebaut, dann hat er immer mal wieder aus dem Gefängnis angerufen, immer unter Aufsicht sozusagen in den Besucherraum, und irgendwann nach vielen Verhandlungen und vielen langen Telefonaten konnten wir ihn dann für unseren Podcast endlich besuchen vor Ort, und das war dann auch für mich nach 8 Jahren Recherche doch irgendwie ein besonderer Moment.
19: Und wie hat er auf dich gewirkt? Also bereut er zum Beispiel das, was er getan hat?
18: Also Hanno Berger ist schon eine Erscheinung. Ja, der ist Mitte 70, irgendwie ein Mann wie ein Bär, sag ich mal, von der Statur, hellwach im Kopf. Und wir haben ihn in so einem kleinen, kahlen Besprechungszimmer getroffen. Und ich war natürlich auch gespannt, ob so diese 4 Jahre, die er mittlerweile im Gefängnis sitzt, irgendwie in ihm etwas ausgelöst haben, sowas wie Reue oder Reflexion oder Einsicht. Aber davon war keine Spur. Er argumentiert nach wie vor, obwohl es eher rechtskräftig verurteilt ist, dass in seinen Augen Cum-Ex legal gewesen ist und er nur eine Gesetzeslücke genutzt habe.
19: Du recherchierst schon seit sehr, sehr langer Zeit, seit 8 Jahren zu dem Thema. Wie hast du diese Zeit erlebt, wenn man sich so intensiv mit so einem komplizierten Thema beschäftigt? Bist du da manchmal irgendwie auch überdrüssig dem geworden oder wie war das für dich?
18: Ja, also erstmal ist es so, ich bin ausgebildeter Wirtschaftsjournalist, habe für eine große Wirtschaftszeitung gearbeitet und bin zum WDR gekommen, im Investigativteam, um Teil der Recherchekooperation auch zu werden, vom WDR, NDR und Süddeutscher Zeitung, weil die hatten damals all die spannenden Leaks, Panama Papers, und ich dachte, jetzt arbeite ich hier an einem Leak nach dem anderen. Aber am Ende ist irgendwie, ja, war ein bisschen Pech, waren nicht so viele Leaks angekommen. Dafür hatte ich aber quasi Cum-Ex auf dem Schreibtisch. Und da schreit man auch nicht als erstes hier, so auch nicht aus journalistischer Sicht. Ich habe mich dann aber da ein bisschen reingedacht, erste Person getroffen und schnell gemerkt, da geht es einfach um viel mehr als irgendwelche Steuermodelle. Das ist am Ende des Tages eine ganz große Frage, eine Gerechtigkeitsfrage. Die Frage, ob reiche, einflussreiche, mächtige Täter, ob die mit so einer monströsen Tat wie irgendwie 10 Milliarden Euro stehlen, ob die davonkommen, während irgendwelche kleinen Drogendealer zum Beispiel schnell mal in U-Haft kommen. Und auf dieser Ebene hat mich das gepackt und die Person und diese Welt, die man dann da entdeckt, diese Finanzwelt, die ist auch höchst spannend.
19: Du hast für die Recherche für den Podcast auch mit der ehemaligen Cum-Ex-Chef-Ermittlerin gesprochen. Brohilka heißt die. Die hat aber irgendwann hingeschmissen, also hat nicht mehr weitergemacht. Wie hast du sie erlebt?
18: Also ich habe das Gefühl, dass gerade der Cum-Ex-Skandal, einerseits könnte man sagen, okay, der zeigt, der Staat ist maßlos überfordert. Der braucht viele, viele Jahre, um ein paar Täter irgendwie zu bekommen, wie den Hanno Berger, und aber die anderen kommen alle frei und das Geld kriegt er auch nicht zurück. Ich sehe es ein bisschen anders, weil Cum-Ex hat schon gezeigt, dass wenn die richtigen Menschen an den richtigen Stellen sind, auch auf Seiten des Staates, dass dann auch so ein riesiges, komplexes, grenzüberschreitendes Verbrechen aufzuklären ist. Und lange Zeit habe ich Frau Brohilka als Oberstaatsanwältin da sehr engagiert erlebt, genauso wie auch einige andere Akteure, auch in der Politik. Und umso fataler war es aus meiner Sicht, als sie dann hingeschmissen hat. Und sie hat damals ja auch ein Exklusivinterview gegeben und hat das mit dem Satz auch kommentiert: Die Kleinen fängt man, die Großen lässt man laufen. Und das hat mich schon nachdenklich gestimmt.
19: Der ganze Cum-Ex-Skandal, Steuerthemen generell sind ja jetzt nicht so einfach zu verstehen. Könnte viele potenzielle Podcast-Hörerinnen und Hörer auch abschrecken, schon thematisch, könnte ich mir vorstellen. Wie seid ihr damit umgegangen? Wie habt ihr trotzdem versucht, das jetzt in eurem Podcast auch spannend zu verpacken?
18: Ja, also das hat zwei Ebenen. Die eine Ebene ist einfach, es ist ja ein Krimi und da handeln ja Menschen, da verselbstständigen sich ja keine Steuerparagraphen, sondern da gibt es Menschen wie Hanno Berger, die eine Geschichte zu erzählen haben, die Ermittlerin Anne Brohilka, die Chefermittlerin, die ihn jahrelang jagt, und dieser Krimi, wie sie gegeneinander arbeiten, aber auch was sie gemein haben, auch im Staatsdienst erlebt haben, das fand ich höchst spannend. Und dann gibt es darüber hinaus aber eben auch noch diese Gerechtigkeitsfrage und die Frage, wie eigentlich der Staat in all den Jahren in dieser Sache umgegangen ist mit Informationen, die er hatte. Also hat der Staat an der Stelle richtig gehandelt und was könnte er besser machen? Das ist so noch die übergeordnete Ebene, die ich auch sehr spannend finde, weil wir da auch mit echt spannenden Menschen wie zum Beispiel Insidern gesprochen haben, die zum ersten Mal in einem Mikrofon erzählt haben, was sie erlebt haben, als sie den Staat informieren wollten.
4: Das war der WDR-Journalist Massimo Bognani, der Autor eines neuen investigativen Podcasts ist. Der heißt Inside Cum-Ex und alle Folgen davon können Sie ab sofort hören in der ARD Sounds App. Es ist 0.52 Uhr.
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4: Die Kultur führt uns heute nach St. Pauli auf den Hamburger Kiez, der natürlich für viele eine Vergnügungsmeile ist, aber das war auch alles mal anders. In den 70er und 80er Jahren ging es da sehr rau zu, als verschiedene Banden und Größen Machtkämpfe ausgefochten haben. Genau diese Jahre hat der Autor Tim Sohn nun zu einem Roman verarbeitet. Kiez Blues heißt der, und Dani Marquez Machalo hat ihn gelesen und mit dem Autor darüber gesprochen.
21: Katze ist Journalist auf dem Kiez. Es gibt kaum etwas, was ihn in den 80er Jahren noch überrascht. Er hat alles gesehen. Geht einer der Bosse ins Gefängnis, dreht sich die Spirale der Gewalt weiter.
22: Nur einen Tag später steht Katze in der Vulva in einer Toilettenkabine, die jetzt ein Tatort ist. Hier haben sie vor einer halben Stunde den Bordellteilhaber Bernd Pionka in einer Pfütze Blut gefunden. Kopfschuss. Eine Hinrichtung, die an die Nummer mit Mausepeter in der Rolle erinnert.
21: Die Namen sind leicht verändert, aber nah genug dran, dass man vieles wiedererkennt aus Dokus, aus Filmen und Serien. So ist auch Tim Sohr zum Thema gekommen.
23: Ich habe mir halt schon länger gedacht, dass gerade diese ganzen Geschichten aus den 70ern und 80ern, die ja schon tausendmal als Doku erzählt wurden, aber eben noch nicht als diese Art von Roman, wie ich das jetzt konzipiert habe, die so ein bisschen auch inspiriert ist von dieser Kartell-Trilogie von Don Winslow, dieses, man geht immer mal 40, 50 Seiten mit einem Charakter auf die Reise und dann geht's aber woanders wieder weiter und hat halt nur ein, zwei Figuren, die sich die ganze Zeit so ein bisschen durchziehen.
21: Kiez Blues ist in der Tat ein ebenso rauer wie schneller und extrem unterhaltender Thriller geworden, wie es auch die Romane des Amerikaners Don Winslow sind. Was sich Tim Sohr ebenfalls sehr gut abschaut bei seinem Vorbild, ist die Menschlichkeit und die Widersprüche der Figuren herauszuarbeiten. Da ist zum Beispiel Frankie.
22: Mir ist wichtig, dass er Respekt vor mir hat.
21: Er spricht über seinen Sohn.
22: Weil, was man seinem Kind vorlebt, das nimmt es auch an. Wenn das Kind sieht, dass der Vater sich gewalttätig verhält oder Geschäfte betreibt mit dementsprechenden Leuten, Dann wird das auf den Jungen abfärben.
21: Frankie ist aber nicht nur besorgter Vater, sondern auch als Abteilung Stress seiner Zuhälterbande bekannt. Einen Streit mit der Mutter des Sohnes beendet er mit einem Bügeleisen. Im Gesicht der Mutter.
23: Das sind ja alles sehr konservative Strukturen. Das kennt man ja auch aus Mafia-Filmen, da ist es genauso. Deswegen haben diese Typen auf ihre Art halt ihre Werte und ihre Haltung gegenüber vielen Sachen, die sie auch sehr stringent quasi verfolgen. Und die sie dann irgendwie für sich noch in Einklang bringen mit den schrecklichen Taten, die sie teilweise begehen.
21: Tim Suhrs Roman folgt nicht so sehr einer geradlinigen Geschichte, sondern schildert viel mehr, wie das Milieu durch Phasen ging. Figuren wie Reporter Katze oder Schläger Frankie helfen dabei, den Ereignissen einen Rahmen zu geben. So entsteht ein dichtes Bild St. Paulis.
23: Rotlichtviertel gibt's in vielen Städten. Theoretisch kann man solche Geschichten vielleicht auch in Frankfurt oder Amsterdam erzählen. St. Pauli hat halt nochmal ein ganz spezielles Flair und eine ganz spezielle Atmosphäre. Es hat dieses Hafenviertel-Ding, das heißt, es ist schon mal, du wirst halt sehr schnell aufgenommen, du bist sehr schnell drin in diesem Mikrokosmos oder im Milieu und es hat was sehr Familiäres. Das gibt es in dieser Form, glaube ich, nicht so oft auf der Welt.
21: Der Titel Keats Blues verrät es schon, dieses Buch ist keine Romantisierung der Menschen und der Zeit. Viele sterben, andere geben auf, verlassen Hamburg. Dieses Leben zeichnet alle Figuren. Rasant erzählt.

0: Koltermann, Chefredakteur der Hamburger Morgenpost, und er sieht darin eine große Chance.
1: Zur Erinnerung, als Trump die Ukraine fallen ließ, war die Angst groß, dass deren Abwehrschlacht gegen die Russen ohne die Unterstützung der USA kollabieren würde. Tat sie nicht. Auch weil Deutschland seit Kriegsbeginn insgesamt etwa 55 Milliarden Euro militärische Unterstützung geleistet oder für die kommenden Jahre bereitgestellt hat. Ein gewaltiger politischer Kraftakt. Aber die Ukraine entwickelt unter dem Druck der russischen Attacken inzwischen eben auch in einem geradezu atemberaubenden Tempo technisches Gerät und Know-how, das Standards in moderner Kriegsführung setzt. Der einstige Bittsteller ist heute in den entscheidenden militärischen Bereichen Lehrmeister. Agilität und Effizienz. Pistorius hat in Kiew den Ausbau der Rüstungskooperation mit der Ukraine angekündigt. Und das geschieht heute ein ganzes Stück mehr auf Augenhöhe als noch vor kurzer Zeit. Wenn Deutschland seine wirtschaftliche Macht mit einbringt und dabei seinen traditionellen Hang zur Schwerfälligkeit heilen könnte, das klingt doch nach einer Kombination mit viel Potenzial. Und zwar für beide Länder.
0: Die Meinung unseres Gastkommentators Mike Koltermann. Er ist Chefredakteur der Hamburger Morgenpost. Ähnlich wie er argumentiert auch der Münchner Merkur.
2: Wenn ihr schon der Weg in die NATO versperrt bleibt, dann soll sich die Ukraine zumindest in ein Stachelschwein verwandeln und so wehrhaft werden, dass sogar die zweitstärkste Armee der Welt sich daran die Zähne ausbeißt. Wenn nicht alles täuscht, dann haben die Europäer, voran der Kanzler, mit ihrer entschlossenen Unterstützung für die aufopferungsvoll kämpfenden Ukrainer dieses Ziel erreicht. Putin sinniert plötzlich laut über ein nahendes Kriegsende. Und Verteidigungsminister aus aller Welt geben sich in Kiew die Klinke in die Hand, um dort Nachhilfe in moderner Drohnenkriegsführung zu erhalten. Für Europa ist die Ukraine, anders als von der AfD behauptet, längst kein Bittsteller mehr, sondern ein unverzichtbarer strategischer Partner.
0: Der Münchner Merkur. In der Partnerschaft zwischen Deutschland und der Ukraine sieht die Neue Osnabrücker Zeitung einen pragmatischen Schritt hin zu größerer europäischer Handlungsfähigkeit.
2: Kooperationen mit der Ukraine können helfen, neue Impulse zu setzen, Lieferketten zu diversifizieren und zugleich die europäische Verteidigungsindustrie enger zu verzahnen. Die Bundesregierung steht damit vor einem schwierigen Prozess. Sie muss den politischen Willen zur sicherheitspolitischen Emanzipation glaubwürdig unterfüttern und die strukturellen Hürden in Beschaffung und Kooperation abbauen. Pistorius' Vorstoß weist in die richtige Richtung. Entscheidend wird sein, ob aus dieser Initiative ein nachhaltiger Kurs entsteht.
0: Für die Frankfurter Allgemeine Zeitung geht es bei der Zusammenarbeit mit der Ukraine vor allem darum, Deutschland auf den Ernstfall vorzubereiten.
2: Die Ukrainer führen mit ihren Eigenentwicklungen vor, wie man die russische Kriegsmaschine mit Schlägen gegen Ziele im Hinterland ins Stottern bringt. Über solche militärischen Fähigkeiten müssen auch die europäischen NATO-Staaten verfügen, um Putin von einer Aggression gegen das Bündnisgebiet abzuschrecken. Und um ihn am Vormarsch zu stoppen, wenn er dennoch eine Aggression wagen sollte. Der Kreml hat schon seit vielen Jahren konventionell wie nuklear bestückbare Raketen in Königsberg stationiert, die Berlin und Warschau in Minuten erreichen können. Das darf nicht länger mit einer Vogelstrauß-Politik beantwortet werden.
0: Das war die Stimme aus der FAZ. Und mit dieser Meinung enden unsere Standpunkte.
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4: Um 1 Uhr mit Olaf Knapp. Die SPD stellt Bedingungen für eine große Steuerreform in Deutschland. Laut Vizekanzler Klingbeil wird seine Partei dabei nur mitmachen, wenn Spitzenverdiener künftig mehr bezahlen und kleine und mittlere Einkommen entlastet werden. Aus Berlin Tim Aßmann.
5: Es könne keine Reform geben, bei der nicht auch die Spitzenverdiener mehr bezahlen müssten, bekräftigte der Finanzminister und Vizekanzler beim Bundeskongress des Deutschen Gewerkschaftsbundes. Entlasten will Klingbeil dagegen Arbeitnehmer, die zwischen 2.500 und 4.000 Euro monatlich verdienen. Er sprach sich auch erneut für eine Erhöhung der Erbschaftssteuer aus und er betonte, die SPD werde dafür sorgen, dass angekündigte Reformen bei der Rente und im Gesundheitsbereich gerecht verlaufen würden. Die DGB-Vorsitzende Jasmin Fahimi wiederholte die Kritik der Gewerkschaften an der geplanten Krankenkassenreform und möglichen Änderungen beim Thema Arbeitszeit.
4: Immer mehr Menschen auf der Welt sind Vertriebene im eigenen Land. Das zeigen Zahlen der Nichtregierungsorganisation IDMC mit Sitz in Genf. Auch 2025 sind demnach die meisten vor Krieg und Gewalt auf der Flucht. Aus Genf, Marie-Christine Werner.
6: Insgesamt zählte das IDMC mehr als 82 Millionen Binnenvertriebene weltweit. In den letzten 10 Jahren habe sich die Zahl mehr als verdoppelt. Aufkommende, eskalierende oder festgefahrene Konflikte hätten die Menschen dazu gezwungen,

0: Wiederholt innerhalb ihrer Länder umzuziehen. Aber auch Stürme, Überschwemmungen und andere Gefahren lösten knapp 30 Millionen Binnenvertreibungen aus. Sudan, Kolumbien, Syrien, Jemen und Afghanistan sind die Länder mit den meisten Binnenvertriebenen.
1: Die bundesweit größte Jugendsuchtklinik steht aus wirtschaftlichen Gründen vor dem Aus. Wie der Betreiber mitteilte, könne die Dietrich-Bonhoeffer-Klinik in Ahlhorn bei Oldenburg in ihrer jetzigen Form nicht fortgeführt werden. Kritik kam vom Bundesdrogenbeauftragten Streeck. Bundesweit gäbe es nur 85 Therapieplätze für Kinder und Jugendliche. Davon würden nun 60 in Ahlhorn wegfallen, so Streeck. Griechenlands Regierung will den Tourismus in stark belasteten Feriengebieten eindämmen. Auf vielbesuchten Inseln wie Rhodos, Kos, Santorini oder Mykonos dürfen in den Hotspots nur noch Hotels gebaut werden, die höchstens 100 Betten haben. Griechenland ist bei Urlaubern sehr beliebt. Im vergangenen Jahr kamen fast 38 Millionen Touristen. Bewohner klagen über Wassermangel, steigende Mieten und überlastete Infrastruktur. Das Wetter in Deutschland. In der Nacht vom Norden bis zur Mitte Schauer, im Süden Regen bei Tiefstwerten von plus 7 bis minimal minus 2 Grad. Am Tage dann bewölkt und regnerisch, im Westen freundlicher, maximal 8 Grad im Erzgebirge bis 15 Grad am Oberrhein. Es ist 1.03 Uhr.
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3: Da starten wir mit einer Meldung für die Autobahn 2 Berlin Richtung Hannover zwischen Irxleben und Bornstedt nach einem Unfall weiter eine Sperrung. Dann die A3 Frankfurt Richtung Würzburg. Die ist zwischen Würzburg-Kist und Würzburg-Heidingsfeld nach einem LKW-Unfall ebenfalls gesperrt. Genauso auch die Autobahn 8 Luxemburg Richtung Saarlouis zwischen Perlborg und Menzig-Wellingen bis 5 Uhr in der Früh. Die A28 Oldenburg Richtung Leer ist zwischen Westerstede West und Abenriemels wegen Bergungsarbeiten noch bis 2 Uhr gesperrt, also noch ungefähr eine Stunde. Die A70 Schweinfurt-Werneck Richtung Bamberg ist zwischen Bamberg-Hafen und Bamberg wegen Bauarbeiten bis 6 Uhr gesperrt. Und die A81 Singen-Stuttgart zwischen Herrenberg und Gärtringen wegen Wartungsarbeiten im Schönbruchtunnel bis 5 Uhr in beiden Richtungen. Die Umleitungen führen über die U36 und die U45. Gute Fahrt da, wo es geht.
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3: Die kommt aus Hamburg vom Norddeutschen Rundfunk. Am Mikrofon ist Nikolas Golsch. Wir glauben ihm nicht, gehen davon aus, dass es einmal mehr eine Finte ist. So lassen sich die Reaktionen aus Deutschland und Europa sinngemäß zusammenfassen, nachdem der russische Präsident am Wochenende ja davon gesprochen hatte, dass sich der Ukraine-Krieg dem Ende zuneige. Gerhard Schröder, den Altkanzler, könne er sich als Vermittler vorstellen, so Putin. Das hat zwar in der SPD eine Diskussion ausgelöst, aber in der Bundesregierung hält man davon sehr wenig. Uwe Schulz vom Westdeutschen Rundfunk hat darüber mit dem Diplomaten Christoph Heusgen gesprochen. Der beschäftigt sich seit Jahrzehnten mit dem Gebiet der Sicherheitspolitik, war unter anderem außenpolitischer Berater von Bundeskanzlerin Angela Merkel und Leiter der Münchner Sicherheitskonferenz. Er ist Mitglied der CDU. Frage an ihn, wie hat er dieses Signal von Wladimir Putin verstanden? Eine Reihe von Scheinangeboten nennt es ja die Bundesregierung. Was sagt also Christoph Heusgen?
4: Ja, also das Ganze passt so ein bisschen in ein Bild eines Russlands, was derzeit einige Niederlagen, Rückschläge einstecken muss. Und ich sehe es in gewissem Sinne als ein Zeichen der Schwäche, aber es ist wie so oft auch ein Versuch der Russen, jetzt ein bisschen Unfrieden zu säen und dass man so spekuliert und so weiter. Mhm. Aber wir dürfen nicht übersehen, dass Russland derzeit große Schwierigkeiten hat, was Partner anbelangt in anderen Staaten, wo sie aktiv sind, wo sie zum Teil rausgeschmissen worden sind, aber auch die Zustimmung der eigenen Bevölkerung ist nicht mehr da. Sie haben Gelände verloren. Also es steht nicht gut um Putins Russland derzeit.
5: Das meinen Sie mit Schwäche. Nun gibt es zwei Auswege für Menschen wie Wladimir Putin, soweit wir ihn kennen als öffentliche Person. Entweder noch umso härter weitermachen auf dem vertrauten Weg, das wäre typisch für Autokraten, oder tatsächlich einen anderen versuchen. Was trauen Sie ihm zu?
4: Ich glaube, er ist wie immer opportunistisch. Also er führt natürlich den Krieg fort und er versucht auch dort militärisch weiter voranzukommen. Wenn Sie die Ukrainer fragen, sie sind sehr skeptisch, was russische Ambitionen anbelangt. Auf der anderen Seite sieht er, dass ihm ein bisschen die Fälle schwimmen gehen. Auch die Amerikaner sind nicht mehr so aktiv und auch nicht mehr so Russland unterstützend, weil Russland seinerseits die Iraner unterstützt. Und da lässt er mal so einen Versuchsballon steigen und guckt mal, was daraus wird. Mhm. Morgen kann er wieder sagen, war alles Quatsch. Er ist einfach so.
5: Das scheint mir als Nebenwirkung noch eine Betrachtung wert. Im Grunde ist das doch auch das Signal Richtung Washington. Von euch erwarte ich zumindest keine neuen diplomatischen Initiativen. Warum sonst sollte Wladimir Putin den Verhandlungsort wieder deutlich Richtung Europa verlegen und auch die Akteure dort herrufen?
4: Ja, genau. Also wenn ich jetzt Berater des amerikanischen Präsidenten werden, würde ich sagen, guck mal hier, Putin streckt jetzt die Hände wieder Richtung Europa aus. Und wir kennen ja auch Trumps Missachtung Europas. Also so hundertprozentig wird ihm das nicht gefallen. Das haben Sie absolut recht, ja.
5: Bleiben wir in Deutschland. Wir kennen nicht nur aus dem BSW zum Beispiel oder aus Reihen der AfD, sondern auch aus vielen Umfragen eine Einlassung. Und wir haben auch Ralf Stegner aus der SPD-Fraktion im Bundestag ähnlich gehört. Jede diplomatische Chance ist es wert, zumindest intensiver betrachtet zu werden. Hören wir jetzt auch wieder von Ralf Stegner zum Beispiel. Ist das eine für Sie denkbare Antwort auf das, was wir von Wladimir Putin im Moment hören? Oder würden Sie es auch wegbügeln, wie wir es gerade von Europa und Berlin hören?
4: Also grundsätzlich ist man, ich bin ja gelernter Diplomat, diplomatische Lösungen muss man immer anstreben. Man muss alles tun, um Blutvergießen, Kriege zu verhindern. Aber es müssen natürlich die Voraussetzungen gegeben sein. Also den ersten Schritt, den ich machen würde, wenn ich mir überlegte, jetzt einen Europäer ins Rennen zu schicken, ist ihn nach Kiew zu schicken und zu fragen, seid ihr mit dem einverstanden? Denn wir können nicht, wir dürfen nicht den Fehler machen, über die Köpfe der Ukrainer hinweg verhandelt. Ich war ja selbst außenpolitischer Berater von Angela Merkel zur Zeit der Minsk-Verhandlungen. Und da ist jeder Schritt natürlich mit dem seinerzeitigen Präsidenten Poroschenko abgestimmt worden. Das ist das A und O. Und ich sehe nicht, dass ein Altkanzler Schröder jetzt nach Kiew reist, um dort Herrn Zelensky zu fragen, wie denn seine Verhandlungsposition ist. Aber dass man versucht, Diplomatie voranzubringen, dass man versucht, auch als Europäer am Tisch zu sitzen, absolut legitim und richtig.
3: Die Einschätzung von Christoph Heusgen, dem Diplomaten und ehemaligen Chef der Münchner Sicherheitskonferenz, hier im Gespräch mit Uwe Schulz vom WDR. Die Aussagen Putins über ein angeblich nahendes Ende des Ukraine-Krieges, die waren natürlich gestern auch Thema beim Treffen der EU-Außenminister in Brüssel. Sabrina Fritz berichtet.
6: Er gehört schon fast wie selbstverständlich dazu. Der ukrainische Außenminister Andriy Sybja ist ein regelmäßiger Gast bei den EU-Außenministertreffen. Doch dieses Mal tritt er mit neuem Selbstbewusstsein auf.
7: We have a new reality on the battlefield.
8: Wir haben eine neue Realität auf dem Schlachtfeld. Die Ukraine wird stärker. Wir haben diesen schweren Winter überwunden und die Front stabilisiert.
7: And on the battlefield we stabilize front.
6: Kriegsbeobachter wie das Institut für Kriegsstudien berichten, dass ukrainische Truppen Gebiete verteidigen oder befreien konnten. Vor diesem Hintergrund bewerten die EU-Außenministerinnen und Minister das Angebot des russischen Präsidenten Putin skeptisch. Putin hatte am Wochenende Friedensverhandlungen in Moskau angeboten und den deutschen Ex-Kanzler Schröder als Vermittler ins Spiel gebracht. Die Außenbeauftragte der EU, Kaja Kallas, hält von diesem Vorschlag wenig.
9: I think Gerhard Schröder has been the lobby high level.
6: Ich denke, Gerhard Schröder war der Top-Lobbyist für russische Staatskonzerne. Deshalb ist klar, warum Putin ihn will. Er würde auf beiden Seiten des Tisches sitzen. Ähnlich äußerte sich auch der deutsche Staatssekretär Gunter Kriechbaum. Er vertritt Außenminister Wadephul in Brüssel.
10: Altkanzler Schröder hat eben in der Vergangenheit nicht unbedingt alles gezeigt, um hier als neutraler Vermittler, als Honest Broker gewissermaßen auftreten zu können. Er ist und hat sich auch sicherlich sehr vereinnahmen lassen durch Herrn Putin.
6: Die Außenminister beschäftigt auch das Schicksal tausender ukrainischer Kinder, die nach Russland verschleppt wurden. Personen, die dabei geholfen haben, sollen mit EU-Sanktionen bestraft werden. Ein weiteres Thema, das für Diskussionsstoff in Brüssel sorgt, ist der drohende Abzug von 5000 US-Soldaten aus Deutschland. Die finnische Außenministerin Elina Valtonen sieht die Ankündigung von US-Präsident Trump gelassen.
11: If we talk about 5000 troops, it doesn't make a huge difference in overall US posture in Europe, neither in Germany.
6: Die 5000 Soldaten machen keinen großen Unterschied, weder in Deutschland noch in Europa. Erst wenn die USA mehr US-Soldaten abziehen würden, wäre das eine andere Geschichte. Sie habe aber bei ihren Gesprächen mit dem amerikanischen Außenminister Rubio keine Hinweise auf einen weiteren Truppenabzug bekommen. Der slowenische Außenminister sieht das etwas kritischer. Wir brauchen US-Truppen in Europa, das ist klar, und sie müssen dort sein, wo sie den größten Nutzen haben.
12: Our interest is to have US-Truppen in Europe. That's absolutely clear. When we are talking about it, of course, they have to be in those places where they can deliver the largest added value being there.
6: In der Nähe der Front hätten sie das größte Abschreckungspotenzial. US-Präsident Trump hat angedeutet, die US-Truppen von Deutschland nach Polen zu verlegen.
3: Der Bericht aus Brüssel vom Treffen der EU-Außenminister dort gestern von Sabrina Fritz war das. Nachrichten aus Namibia sorgen derzeit für Schlagzeilen. Dort sind offenbar drei Deutsche bei einer Reise verunglückt in einem Kleinflugzeug. Auch der Pilot soll unter den Opfern sein, Stefan Überbach.
13: Beim Absturz einer kleinen Propellermaschine in Namibia sind drei deutsche Touristen ums Leben gekommen. Leider gab es bei dem Unglück keine Überlebenden, heißt es in einer Mitteilung der Fluggesellschaft Desert Air. Bei den Urlaubern handelt es sich um ein deutsches Unternehmerpaar und dessen Sohn aus der Region Heilbronn. Auch der Pilot ist nach Angaben des Auswärtigen Amtes deutscher Staatsbürger. Das Kleinflugzeug vom Typ Cessna 210 war auf dem Weg von Namibias Hauptstadt Windhoek in die abgelegene Region Sossusvlei. Die Wüstengegend ist für ihre roten Sanddünen weltbekannt und ein beliebtes Reiseziel. Kurz nach dem Start am Sonntag brach der Kontakt zu der Maschine ab. Erst am Morgen danach konnte das Wrack in der Wüste lokalisiert werden, in einem schwer zugänglichen Gebiet. Die Airline sprach den Angehörigen der Todesopfer ihr Beileid aus. Die Ursache des Unglücks sei derzeit noch völlig unklar. Die namibische Luftfahrtbehörde hat eine Untersuchung eingeleitet. Kleinflugzeuge spielen im Tourismus Namibias eine wichtige Rolle, da viele Urlaubsregionen sowie Lodges und Nationalparks nur schwer mit dem Auto erreichbar sind. Jedes Jahr reisen mehr als 100.000 deutsche Urlauber nach Namibia. Sie sind damit die größte Besuchergruppe des Landes.
3: Informationen waren das von Stefan Überbach. Der Blick auf die Zeit, es ist 1.13 Uhr.
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3: Er kämpft einmal mehr um sein politisches Überleben. Der britische Premierminister Keir Starmer. Nach den großen Verlusten seiner Partei bei den Kommunal- und Regionalwahlen vergangene Woche steht die Labour Party und eben auch der Premier selbst unter enormen Druck. Und nun hat er gestern eine groß angekündigte Rede gehalten. Mit der wollte er versuchen, vor allem die Kritiker in der eigenen Partei davon zu überzeugen, dass er nach wie vor der Richtige im Amt ist. Ob das geklappt hat, dazu Valerie Krall aus London.
14: I know that people are frustrated by the state of Britain, frustrated by politics, and some people frustrated with me.
15: Es war eine düstere, aber wohl ehrliche Einschätzung eines Premierministers unter Druck. Er wisse, dass die Briten frustriert seien mit dem Zustand ihres Landes, sagte Keir Starmer in einer Krisenansprache am Morgen. Frustriert mit der Politik und auch frustriert mit ihm. Wenige Tage nachdem seine Labour-Partei hohe Verluste bei den Kommunal- und Regionalwahlen in Großbritannien einstecken musste, kämpft Keir Starmer ums politische Überleben.
14: I take responsibility.
15: Ich übernehme die Verantwortung.
14: But it's not just about taking responsibility for the results.
15: Aber es geht nicht nur darum, die Verantwortung für die Wahlergebnisse zu übernehmen, sondern auch dafür zu erklären, wie wir es als politische Kraft in den kommenden Monaten und Jahren besser machen werden.
14: And do better. In the months and years ahead.
15: Große politische Ankündigungen blieben dann allerdings aus. Zwar verkündete Starmer, dass er den britischen Stahlkonzern British Steel vollständig verstaatlichen wolle, das war aber im Kern schon vorher bekannt. Außerdem sagte er, er wolle Großbritannien wieder ins Herz von Europa rücken. Der Brexit habe das Land ärmer und schwächer gemacht. Wie genau die Annäherung aussehen soll, blieb aber offen.
16: This really needed to be a speech which had a much bigger offer to change the political weather
15: Die Rede hätte viel mehr bieten müssen, um das politische Klima wirklich zu ändern, sagt George Eaton, Chefredakteur des Politikmagazins New Statesman. So sei es keine Frage mehr, ob Keir Starmer ersetzt werden würde, sondern nur noch wann.
16: I'm afraid it's still a question of when rather than if he will be replaced.
15: Von 403 Labour-Abgeordneten haben sich mittlerweile mehr als 50 offen gegen ihren Vorsitzenden ausgesprochen. Unter anderem Chris Curtis.
17: I don't think we saw a plan.
15: Der Premierminister hat nicht den Plan des Wandels vorgelegt, den dieses Land braucht. Deshalb ist es an der Zeit, dass wir uns nach einer neuen Führung umsehen. Allerdings herrscht wohl keine Einigkeit darüber, wer Starmer nachfolgen sollte. Als potenzielle Herausforderer werden die ehemalige Vize-Premierministerin Angela Rayner, der Gesundheitsminister Wes Streeting sowie der Bürgermeister von Manchester Andy Burnham gehandelt. Öffentlich hat sich noch keiner von ihnen gegen Starmer positioniert.
18: What we're starting to see today is a shift away from the idea of an immediate leadership challenge to Keir Starmer.
15: Es sähe so aus, als würde Keir Starmer nicht unmittelbar herausgefordert werden, sagt der Financial Times-Journalist George Parker.
18: Towards the idea of an orderly transition sometime in the autumn.
15: Stattdessen könnte es ein geordnetes Verfahren im Herbst geben. Dafür plädiert die Labour-Abgeordnete Catherine West. Sie hat angekündigt, Unterschriften von Parteikollegen zu sammeln, um Keir Starmer zu einem Rücktritt im September zu bringen. Starmer selbst hat einen Rücktritt noch einmal deutlich ausgeschlossen. Er nannte unter anderem die Gefahr, die von der Rechtsaußenpartei Reform UK ausgehe, als Grund dafür, das Land nicht mit einer Führungskrise ins Chaos stürzen zu wollen. Reform unter dem Vorsitz des Brexit-Populisten Nigel Farage hatte bei den Kommunal- und Regionalwahlen enorme Zugewinne gemacht und ist auf dem Weg, sich auch auf Landesebene als stärkste Konkurrenz für die etablierten Parteien Labour und Tories zu etablieren.
3: Keir Starmer und sein Kampf um das politische Überleben. Der Bericht aus London war das von Valerie Krall. 4 Milliarden Euro, so viel Geld will die Bundeswehr bis 2035 in Mitteldeutschland investieren. Es geht um viel, es geht um Bataillone, aber auch um die Reaktivierung alter Standorte. Und in den Ländern und Kommunen Ostdeutschlands freut man sich natürlich. Till Ganswind hat Reaktionen eingeholt und erklärt, wohin das ganze Geld genau gehen soll.
19: Eine Zahl mit 8 Nullen kommt einem auch als Landrat nicht so häufig unter die Augen. Im Fall vom Bautzener Landrat Udo Witschers sind es 700 Millionen Euro, die die Bundeswehr bis 2031 investieren will.
20: Ja, das ist natürlich ein Segen für den Landkreis Bautzen. Das ist das erste Bataillon, was seit der politischen Wende neu gegründet wurde. Es ist ein Logistikbataillon und die Ansiedlung erfolgt bei uns im Landkreis Bautzen in der Nähe der Stadt Bernsdorf.
19: Wenn dort gebaut wird, dann werden heimische Unternehmen das machen, ist Witschers überzeugt. Für Ostsachsen bedeutet das einen ganz erheblichen Umsatz. Die Region profitiere auch langfristig, so Witschers.
20: Wenn ich da auch nach vorn denke, dann bedeutet das natürlich, dass solch ein Bataillon mit mittlerweile über 900 Dienstposten natürlich auch täglich eine Nachfrage und einen Bedarf letztendlich gedeckt haben möchte. Und das bedeutet, dass wir dann dauerhaft durch dieses Bataillon mit Dienstleistungen und sonstigen Leistungen der Region rechnen, die ungefähr zusätzlich neu 2000 dauerhafte Arbeitsplätze schaffen werden.
19: Der Landkreis Bautzen ist damit einer der großen Profiteure im Freistaat, der selbst im mitteldeutschen Vergleich die meisten Investitionen erhalten soll. Das Verteidigungsministerium geht derzeit von gut 1,6 Milliarden Euro aus. Sehr zur Freude des Landeskommandos Sachsen. Kommandeur Margot Kotz erklärt gegenüber MDR aktuell schriftlich:
21: Die geplanten Investitionen der Bundeswehr bedeuten ein klares Bekenntnis zu Sachsen als sicherheitspolitischer Schlüsselstandort. Der Freistaat spielt aufgrund seiner geografischen Lage eine zentrale Rolle bei der Landes- und Bündnisverteidigung.
19: Ebenfalls schriftlich meldet sich Michael Richter, Finanzminister in Sachsen-Anhalt. Das Land soll rund 1,4 Milliarden Euro erhalten. Richter dazu:
22: Wir begrüßen die Investition. Von Seiten der Bauverwaltung schaffen wir die Voraussetzungen zur Umsetzung geplanter Maßnahmen so schnell wie möglich.
19: Und auch Thüringen soll profitieren. Die Pläne des Verteidigungsministeriums sehen rund 1 Milliarde Euro für den Freistaat vor. Geld, das unter anderem in das neue Musterungszentrum in Jena fließt. Er freue sich über die Investitionen, sagt Christian Herrgott, Präsident des Thüringischen Landkreistages. Bundeswehrinfrastruktur sei wichtig. So Herrgott.
23: Einmal natürlich für die Verteidigung unseres Landes, aber vor Ort auch konkret für eine wirkliche Wirtschaftsförderung. Denn Soldaten, Standorte heißen auch konkretes Geld, was in der Region, im ländlichen Raum ausgegeben wird.
19: Welche weiteren Standorte konkret mit Investitionen der Bundeswehr bedacht werden sollen, ist derweil noch unklar. Aus Gründen der operativen und militärischen Sicherheit wollte sich das Verteidigungsministerium dazu nicht äußern.
3: Milliarden also für die Bundeswehr in Mitteldeutschland. Till Ganswind hat gerade berichtet.
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3: Es ist Dienstag, 12. Mai 2026 und es geht um einen, der Musikgeschichte geschrieben hat in diesem Land. Er schrieb unter anderem die Titelmusik für den Tatort und zum Kinofilm Das Boot. Heute vor 90 Jahren wurde Klaus Doldinger geboren, Jazzmusiker, Saxophonist und eben einer der bedeutendsten deutschen Filmkomponisten. Lutz Hanka erinnert an ihn.
0: Sein Saxophon hat er immer dabei, auch 2016 in Köln bei den Dreharbeiten für eine bekannte Krimiserie. Da steht ein Straßenmusiker und improvisiert.
1: Sag mal, war das nicht? Nein.
0: Doch, er war's, aber jetzt erstmal an einem anderen Tatort. Schrobenhausen in Oberbayern. Dort hört der kleine Klaus 1945 seinen ersten Jazz.
1: In dem Dorfgasthof nebenan probte eine US-Kombo und ich habe das sowas nie gehört und war fasziniert.
0: In den 50ern spielt Doldinger Dixieland und in den 60ern Tanzmusik. Sein eigenes Quartett hat er natürlich auch. So klingt Jazz made in Germany.
1: Mein Vater pflegte zu sagen, du wirst noch im Tingeltangel enden.
4: Holt euch die fröhlichen Blumen, holt euch das fröhliche Brief.
0: Mit Klaus Doldinger kleben wir uns Anfang der 70er bunte Blumen ins Badezimmer und kauen bis heute an den Fingernägeln, wenn am Sonntagabend unser Lieblingskrimi losgeht.
1: Total lustig, dass das immer noch läuft und ich am Schlagzeug.
0: Apropos Udo Lindenberg, der heuert 1971 als neuer Schlagzeuger bei Doldinger an.
1: Ich war ein kleiner Trommler im Jazzhaus in Hamburg. Und er kam rein, sprach mich dann an, lass uns mal ein bisschen genauer kennenlernen, vielleicht kommst du mal nach München.
5: Der Udo kam dann mit einem verbeulten R4, hat mir vorgetrommelt und daraus entwickelte sich dann dieses Projekt Passport.
0: Mit Passport schlägt Klaus Doldinger die Brücke zwischen Krautrock, Jazz und Funk. Ein revolutionärer Sound, der auch Größen wie Miles Davis oder Dizzy Gillespie begeistert. Trotzdem bleibt er bodenständig und immer auf der Suche nach Neuem. 1981 entwirft er für Wolfgang Petersens Das Boot elektronische Pulsflächen mit Saxophonmotiven. Ein ikonischer Soundtrack. Auch auf der Mattscheibe ist Doldinger mit seinen Titelmelodien allgegenwärtig. Der Mittelpunkt seines Lebens bleibt stets die Familie im Isartal, wo er 2025 stirbt. Geboren wurde Klaus Doldinger am 12. Mai 1936, heute vor 90 Jahren.
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3: Mit Moritz Kühn und zunächst einem aktuellen Ergebnis aus der Bundesliga der Fußballerinnen. Bayer Leverkusen hat zum Abschluss des vorletzten Spieltags mit 3:1 in Leipzig gewonnen und damit noch eine kleine Chance auf die Champions League-Qualifikation. Der Rückstand auf den begehrten dritten Platz, den aktuell Eintracht Frankfurt innehat, beträgt 2 Punkte. Die Leipzigerinnen rangieren dagegen auf Rang 10 und hatten schon vor Wochen den Klassenerhalt klargemacht. Von den Fußballerinnen zu den Fußballern und ab zur deutschen Nationalmannschaft, da sollte eigentlich heute der Kader für die anstehende Weltmeisterschaft bekannt gegeben werden. Doch die Nominierung wurde vor rund 2 Wochen auf den 21. Mai verschoben. Trotzdem wollen wir jetzt schon unseren Nationalmannschaftsreporter Martin Roschitz fragen, welcher Spieler denn am meisten um die WM-Teilnahme zittern muss.
24: Ein großer Teil des Aufgebots steht natürlich fest. Das größte Fragezeichen steht vielleicht hinter Stürmer Maximilian Bayer vom BVB. Er stand zuletzt im vergangenen Herbst im DFB-Kader, aber wenn man sich die Statistiken mal ansieht, dann kommt Nagelsmann eigentlich gar nicht an Bayer vorbei. 20 direkte Torbeteiligungen in dieser Saison, 10 Tore, 10 Vorlagen. Bayer ist damit besser als seine Konkurrenten Sané, Führig, Elmala und Adeyemi, sein Vereinskamerad beim BVB. Ja, und trotzdem steht der Bundestrainer nicht so sehr auf Bayer. Ich persönlich glaube, dass er eher auf Chris Führig vom VfB Stuttgart setzt, der jetzt im Saisonendspurt auch nochmal deutlich zulegen konnte.
7: Und alle, die dann nominiert und bei der WM dabei sind, könnten auch ein bisschen Geld mit nach Hause nehmen. Stichwort Prämie. Wie ist denn da der aktuelle Stand?
24: Es gibt Gespräche, aber noch keine Einigung. Kapitän Joshua Kimmich und Co. verhandeln da derzeit mit DFB-Geschäftsführer Andreas Rettig. Ich kann ja mal Zahlen aus der Vergangenheit nennen. Die höchste Prämie kassierten bislang die letzten deutschen Weltmeister 2014 in Brasilien mit 300.000 Euro pro Spieler. Für den Titelgewinn bei der Heim-EM 2024 hätte es sogar 400.000 Euro gegeben. Nach dem Viertelfinalaus gegen Spanien waren es dann nur noch 100.000. Ja, und bei den letzten beiden Weltmeisterschaften gab es ja gar nichts, weil man da jeweils nach 3 Spielen schon die Heimreise antreten musste. Die Gefahr ist jetzt bei der aufgeblähten WM in den USA, Kanada und Mexiko relativ gering.
7: Auftaktgegner der deutschen Mannschaft bei der WM ist am 14. Juni Curaçao und beim Gegner ist nun Trainer Fred Rütten zurückgetreten. Dies soll eine Reaktion auf Proteste von Spielern und Sponsoren sein, die sich wohl Rüttens Vorgänger Dick Advokat zurückgewünscht hatten. Und dieser Dick Advokat könnte nun auch wieder den Trainerjob des Karibikstaats übernehmen. Eine Pressekonferenz wurde schon angekündigt. Advokat hatte Curaçao im Vorjahr erstmals zu einer WM geführt. Im Februar war er jedoch zurückgetreten, um sich um seine schwer erkrankte Tochter zu kümmern. Mittlerweile soll es dieser wieder besser gehen. Die Fußball-WM steht in den Startlöchern, die Eishockey-WM auch. Am Freitag geht's los. Die deutsche Mannschaft, die 2023 WM Silber geholt hatte, ist auch wieder dabei. Und nun steht fest, wer im Kader ist. Uli Schäfer erzählt mehr.
8: Vom deutschen Meister Eisbären Berlin stoßen gleich 6 Spieler zur Nationalmannschaft. Torhüter Jonas Stettmer, die Verteidiger Kai Wissmann und Erik Mick sowie die Stürmer Andreas Eder, Freddy Tiffels und Manuel Widerer. Und auch NHL-Star Moritz Seider steht im Kader. Der Verteidiger hatte schon am Sonntag nach dem 2:5 im letzten Testspiel gegen die USA grünes Licht gegeben. Bei der WM in der Schweiz sind diesmal nur 3 deutsche NHL-Profis dabei. Neben Moritz Seider sind das Philipp Grubauer und Josh Samanski. Leon Dreiseitel, Tim Stützle und JJ Peterka hatten abgesagt. Die deutsche Mannschaft startet am Freitag gegen Finnland in das Turnier. Weitere Gegner in der Vorrunde sind Titelverteidiger USA, Gastgeber Schweiz, Lettland, Österreich, Ungarn und Aufsteiger Großbritannien.
7: Ja, und das Ziel ist das Viertelfinale. Bei der WM im vergangenen Jahr war aber schon nach der Vorrunde Schluss.
3: Sportinformationen in der ARD-Infonacht waren das, zusammengestellt von Moritz Kühn. Ein paar Tage der Musik, danach die Nachrichten und dann berichten wir über die Junge Union in Sachsen-Anhalt. Dort steht ja der Landtagswahlkampf an. Am Wochenende gab es dort einen Kongress der Jungen Union und mit welcher Stimmung dort die jungen Unionisten sozusagen debattiert haben. Darüber berichten wir gleich in wenigen Minuten.

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1: Um 1.30 Uhr mit Olaf Knapp. Bundesfinanzminister Klingbeil pocht auf eine Steuerreform, bei der Spitzenverdiener mehr bezahlen müssen. Entlastet werden müssten Menschen, die 2.500 bis 4.000 Euro im Monat verdienten. Auf dem DGB-Bundeskongress in Berlin hat sich Klingbeil auch wieder dafür ausgesprochen, sehr hohe Erbschaften höher zu besteuern.
2: Wenn ihr seht, dass jedes Jahr zwischen 300 und 400 Milliarden vererbt werden und der Staat davon 13 Milliarden als Erbschaftssteuer kommt, dann kann mir keiner erzählen, dass dieses Land zugrunde geht, wenn man die Erbschaftssteuer moderat erhöht. Das ist eine Frage der Gerechtigkeit, liebe Kolleginnen und Kollegen. Und das wollen wir auch durchsetzen und dafür kämpfen wir.
1: Bundesfinanzminister Klingbeil. Israel hat die neuen EU-Sanktionen gegen gewalttätige israelische Siedler im Westjordanland scharf kritisiert. Regierungschef Netanyahu sprach von moralischem Bankrott. Die EU stelle eine falsche Symmetrie zwischen israelischen Bürgern und Hamas-Terroristen her. Israels rechtsextremer Sicherheitsminister Kwir warf der Europäischen Union zudem Antisemitismus vor. Die EU-Außenminister hatten sich darauf verständigt, neben Hamas-Vertretern auch 7 Siedler oder Siedlerorganisationen auf die Sanktionsliste zu setzen. Seit Beginn des Irankriegs ist die Zahl der Gewalttaten durch radikale Siedler im Westjordanland nochmals gestiegen. Die bundesweit größte Jugendsuchtklinik in Ahlhorn in Niedersachsen steht vor dem Aus. Die Dietrich-Bonhoeffer-Klinik könne aus wirtschaftlichen Gründen nicht weitergeführt werden, hieß es vom Betreiber. Aus der Nachrichtenredaktion Michael Netzer.
3: Auch einem neuen Betreiber gelang es nicht, das bundesweit einmalige Angebot auf finanziell tragbare Füße zu stellen. Am Wochenende lief eine letzte Frist der Betreiber aus. Der Kostenträger, die Deutsche Rentenversicherung, zeigte sich nicht bereit, die Tagessätze zu erhöhen. Der Beauftragte der Bundesregierung für Sucht- und Drogenfragen, Hendrik Streeck, kritisierte die aus seiner Sicht kompromisslose Haltung der Rentenversicherung scharf. Durch das Aus für die Klinik fallen 60 der bundesweit nur 85 Reha-Plätze für suchterkrankte Kinder und Jugendliche weg.
1: Die Evakuierung des Kreuzfahrtschiffs Hondius im Hafen von Teneriffa ist abgeschlossen. Die letzten 27 Menschen, die das Schiff verlassen sollten, sind von Bord. Auch sie werden ausgeflogen. In ihren Heimatländern wird dann entschieden, wie lange sie in Quarantäne müssen. Auf dem Schiff war das Hunter-Virus ausgebrochen. 3 Menschen sind gestorben. Das unter niederländischer Flagge fahrende Kreuzfahrtschiff ist jetzt mit knapp 30 Besatzungsmitgliedern auf dem Weg nach Rotterdam. Dort soll es am Sonnabend ankommen und gründlich desinfiziert werden. Das Wetter in Deutschland vom Norden bis zur Mitte Schauer in der Nacht, im Süden Regen, Tiefstwerte plus 7 bis minus 2 Grad. Das waren die Nachrichten.
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4: Es ist 1.33 Uhr. Die A2 Berlin Richtung Hannover ist weiter zwischen Irxleben und Bornstedt nach einem Unfall gesperrt. Die A3 Frankfurt Richtung Würzburg ist zwischen Würzburg-Kist und Würzburg-Heidingsfels nach einem LKW-Unfall ebenfalls gesperrt. Genauso die Autobahn 8 Luxemburg Richtung Saarlouis zwischen Perlborg und Merzig-Wellingen bis 5 Uhr in beiden Richtungen. Die A28 Oldenburg Richtung Leer ist zwischen Westerstede-West und Appenremels wegen Bergungsarbeiten noch bis 2 Uhr gesperrt. Die A70 Schweinfurt-Werneck Richtung Bamberg ist zwischen Bamberghafen und Bamberg wegen Bauarbeiten bis 6 Uhr gesperrt. Und die Autobahn 81 Singen-Stuttgart zwischen Herrenberg und Gärtingen wegen Wartungsarbeiten im Schönbruchtunnel bis 5 Uhr in beiden Richtungen. Umleitung über die U36 und die U45. Gute Fahrt da, wo es geht.
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4: Mit Nikolaus Golsch am Mikrofon. Herzlich willkommen. Die CDU musste in letzter Zeit ganz schön was einstecken, wenn man sich mal so die Umfragen anschaut. Nehmen wir mal den Deutschland-Trend von Infrastrukt DIMAP für die ARD, also den bundesweiten Fokus. Da liegt die Union jetzt erstmals hinter der AfD. Und in Sachsen-Anhalt sieht es noch ein bisschen düsterer aus. 26% für die CDU im Sachsen-Anhalt-Trend, 41% für die AfD. Jetzt steht dort eine Landtagswahl an Anfang September. Deswegen die Frage, was die CDU der AfD bis dahin noch entgegensetzen kann. Darum ging es am Wochenende beim Landestreffen der Jungen Union. Und die Stimmung dort war gar nicht so trübe. André Seifert berichtet.
5: Liebe Freunde, dieser Dannestag.
6: Die Keramikscheune Spickendorf bei Halle.
5: Ihr wollt gestalten. Ihr wollt Verantwortung übernehmen.
6: Rund 60 Teenager und jung Erwachsene sitzen an schweren Holztischen in Anzügen und Kostüm. Sie arbeiten sich hastig durch Tagesordnungspunkte. Über ihren Köpfen hängen Wolken von etwas zu viel Parfüm und Aftershave, aber auch von Selbstbewusstsein. Wie Groupies zücken sie die Handys, suchen nach den besten Kameramotiven zwischen Holzvertäfelung und Scheunenbalken. Als die Prominenz ans Rednerpult schreitet, erst Ex-Ministerpräsident Rainer Haseloff, dann Sven Schulze, der Spitzenkandidat der CDU. Es ist ein Wohlfühltermin für Schulze, der selbst lang JU-Chef in Sachsen-Anhalt war. Ein Ort ohne Grübeleien oder Zweifel. Nach einer harten Woche mit für ihn und seine Partei niederschmetternden Umfrageergebnissen kann sich der Ministerpräsident in der Spickendorfer Scheune die Seele streicheln lassen.
7: Es wird ein ganz harter Wahlkampf werden für Sachsen Anhalt. Und ich bin zu 1000%, wirklich zu 1000% überzeugt, wir werden den am Ende gewinnen. Und wir werden einen Wahlkampf verlieren, der möglicherweise auch schmutzig werden wird. Man sieht es ja, wie die AfD angeht.
6: Pause. Motiviert strömen die jungen Delegierten raus vor die Scheunenidylle, um Selfies mit der Prominenz zu machen. Sie haben sich einschwören lassen auf den Ernst der Lage, auf den rechten Gegner, auf einen Wahlkampf vielleicht auch mit Schmutz.
8: Ja, es könnte auch ein schmutziger Wahlkampf werden.
9: Wir müssen vor allen Dingen gucken, dass wir inhaltlich sagen, wir sind besser.
10: Es wird nicht einfach sein, 15 Prozentpunkte. Da wird jedes Mittel genutzt werden und das kann auch ins Dreckige rein.
11: Das, was nötig ist, sollte man machen, aber alles natürlich im richtigen Rahmen.
12: Wir sollten auch nicht vollumfänglich das Bloßstellen der AfD bei uns in den Mittelpunkt stellen. Wir müssen versuchen, mit eigenen Inhalten zu punkten.
6: Punkten? Fragt man die JU-Delegierten, womit, kommen Antworten wie Wirtschaft oder Landwirtschaft und dann doch das große Grübeln. Kann so ein sachlich-inhaltlicher Wahlkampf gegen die AfD wirklich reichen? Zum Abschied schenken sie Schulze und Haseloff Fußballtrikots mit deren Namen drauf. Die beiden müssen schon wieder weg zu Interviews fürs ZDF und den MDR. Was verstehen Sie denn unter einem schmutzigen Wahlkampf?
13: Ja gut, es wird einer der härtesten Wahlkämpfe geben, wahrscheinlich der härteste, weil es um eine Systemfrage geht.
14: Naja, man merkt ja gerade bei Social Media, wie groß auch die Anfeindungen da sind, die wir bekommen, die auch ich bekomme als Ministerpräsident. Und das ist dann auch das, was man scheinbar erwarten muss in Teilen für diesen Wahlkampf. Das wird nicht von mir kommen.
6: Sagen Haseloff und Schulze und steigen in ihre Limousinen. Die jungen CDU-Mitglieder schlurfen zurück in die Scheune mit sichtbar weniger Elan. Es warten noch einige Tagesordnungspunkte. Immerhin mittags gibt es Pizza.
4: Landeskongress der Jungen Union in Sachsen-Anhalt und der Bericht von André Seifert.
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4: Durch den Krieg im Iran gelangt deutlich weniger Rohöl auf den Weltmarkt. Jetzt ist Öl der Grundstoff für Kerosin, also das Flugbenzin. Und deswegen gibt es natürlich die Sorge, dass dieser Rohstoff knapp werden könnte. Bei einem Besuch in der Raffinerie Schwedt in Brandenburg hat die Bundeswirtschaftsministerin Katharina Reiche allerdings versucht zu beruhigen. Zumindest in Deutschland sei die Versorgung mit Kerosin immer noch stabil, so Reiche gestern. Anne-Kathrin Mellmann.
15: Kerosinknappheit, ein Reizwort, so kurz vor der Urlaubszeit. Manche öffentliche Diskussion darüber hält Bundeswirtschaftsministerin Katharina Reiche für überzogen. Im brandenburgischen Schwedt sagt sie in der dortigen Raffinerie PCK.
16: Ja, der Markt zeigt zurzeit durch hohe Preise ein Verhalten, was für den individuellen Urlaubsreisenden eine Belastung werden kann. Unsere Situation hier ist nach wie vor so, dass sie stabil sind zu höheren Preisen, aber sie ist stabil.
15: In Südostasien sei das anders. Dort müsse man mit Knappheiten arbeiten, sagt Katharina Reiche. Die Raffinerie Schwedt, die Reiche besucht, stellt Kerosin her. Im Moment hat sie ihre Produktion jedoch leicht gedrosselt, weil seit Anfang Mai kein Öl aus Kasachstan mehr ankommt. Russland verhindert die Lieferungen. Auch das kein Grund zur Sorge für die Ministerin.
16: Der Wegfall von Lieferungen aus Kasachstan heißt ja nicht, dass nicht produziert wird.
15: Der Anteil kasachischen Öls macht etwa ein Fünftel der Lieferungen aus. Die PCK Schwedt ist eine von 8 Raffinerien in Deutschland, die Kerosin produzieren. Und alle brauchen dafür Rohöl, für das die Preise weiter steigen. Die Versorgung mit Kerosin hänge ab vom weiteren Kriegsverlauf am Persischen Golf, sagt Nina Scheer, energiepolitische Sprecherin der SPD-Bundestagsfraktion.
17: Es ist wichtig, den Menschen die Klarheit darzulegen, dass es auch tatsächlich zu einer Verknappung kommen kann, auch zu einer physikalischen Verknappung kommen kann. Und dann muss natürlich dort die Ressource landen, wo man sie überlebenswichtig zuerst braucht. Und das ist auch Aufgabe der Bundesregierung, hierfür Notfallpläne vorzuhalten, dass dann eben tatsächlich die Versorgung in den überlebenswichtigen Bereichen an allererster Stelle gesichert ist. Und dazu gehören dann nicht die Urlaubsflüge.
15: Reiner Wein statt Beruhigungspille. Michael Kellner, der energiepolitische Sprecher der Grünen im Bundestag, teilt den Optimismus von Wirtschaftsministerin Reiche nicht.
18: Selbst wenn wir in Deutschland noch Kerosin haben, hilft das ja wenig, wenn jetzt so ein Transkontinentalflug nach Malaysia geht und sie dann vielleicht dort kein Kerosin mehr haben, dann kommen sie nicht mehr zurück. Und das sind die Schwierigkeiten. Wir reden hier von einem globalen, von einem weltweiten Problem. Und ich finde schon, da sind Sorgen angebracht und das Gebot der Stunde ist Kerosin. Zu sparen.
15: An deutschen Flughäfen werden pro Jahr 9 Millionen Liter Kerosin getankt. Die Kerosinkosten machen in Deutschland etwa ein Drittel der Betriebskosten einer Airline aus, sagt Ralf Beisel vom Flughafenverband.
19: Das, was wir möchten, ist, dass dort, wo staatliches Handeln heute den Luftverkehrsstandort, die Flughäfen in Deutschland benachteiligt, nämlich die rekordhohen Steuern und Gebühren, dass die gesenkt werden. Das heißt, hier ist staatliches Handeln vonnöten, das hilft dem Luftverkehr, das freut die Reisenden.
15: Und es sei wichtig für die Wirtschaftskraft Deutschlands, so Beisel. Eine Steuersenkung für den Luftverkehr hat die schwarz-rote Koalition bereits vor dem Iran-Krieg auf den Weg gebracht. Ob noch mehr drin ist, vielleicht Thema im Koalitionsausschuss am Dienstag.
4: Der Bericht von Anne-Kathrin Mellmann und wir werden dann natürlich später auch berichten über die Ergebnisse des Koalitionsausschusses hier in der ARD-Infonacht, wenn es denn solche geben sollte. Von der Wirtschaft zur Landwirtschaft. Sojapflanzen sieht man auf hiesigen Feldern bislang noch selten. Die kommen natürlich vor allem aus Südamerika. Aber in Mecklenburg-Vorpommern haben einige Bauern Soja nun in ihre Fruchtfolge aufgenommen. Jürgen Drewes hat einen Landwirt im Landkreis Rostock getroffen, der genau das gemacht hat.
20: Eigentlich wollte Steven Hirschberg schon seit längerem Soja für seine Rinder produzieren. Aber irgendwie fehlte der letzte Anstoß. Der kam im Januar. Die Landesforschungsanstalt hatte im Zuge ihrer Eiweißstrategie zu einem Gedankenaustausch nach Dummersdorf geladen.
21: Es kam natürlich on top. Das hat mir natürlich gut gepasst, um so ein bisschen reinzuhören, was für Sorten, worauf kommt es an. Agrotechnisch natürlich auch Ablagetiefe und so weiter. Sozusagen gutes Fachwissen vermittelt, was man jetzt eigentlich auch umsetzen kann. Wir brauchen auch Alternativen im Anbau.
20: In diesen Tagen war es soweit. Der Chef der Agrargenossenschaft Papendorf bei Rostock konnte mit seiner fast 10 Meter langen Aussaatmaschine loslegen.
21: Genau, also vorne findet eine Spurlockerung statt, wo der Trecker sozusagen fährt, wo das Rad den Boden verdichtet. Dann kommt eine Planierschiene, um den Boden zu glätten. Dann wird er ein bisschen aufgelockert. Dann kommt das Fahrwerk, wo die Maschine selber drauf fährt. Und hinten sind die Seeaggregate. Das ist gut abgetrocknet, der Boden. Eigentlich ideale Bedingungen. Also wir starten jetzt die Maschine und dann geht's los.
20: Alles wird vorher im Bordcomputer eingestellt.
21: Das ist schon ziemlich modern. Man steuert auch die ganze Maschine nur mit dem iPad. Man will ja auch nicht zu viel bestellen, das kostet ja auch alles einen Haufen Geld. Das Saatgut ist ja hier oben auch nicht so gut verfügbar. Das kommt jetzt hier aus der Ecke von Bremen und wird dann heute angeliefert.
20: Wenig später landet Korn für Korn punktgenau im Boden. Jetzt heißt es nur noch bis zur Ernte im September Daumen drücken für passendes Wetter. Wärme und ausreichend Regen sind wichtig. Die Rinder können sich schon mal im Vergleich zu vielen Importen auf gentechnisch unverändertes Futter freuen.
21: Sozusagen, dass wir uns da von Kraftfutterimporten unabhängig machen und das nicht teuer einkaufen müssen, sondern es selbst produzieren. Eine andere Wertschöpfungskette, ne? Also es bleibt im Land, es bleibt in der Region. Das braucht also wenig Transportwege und hat eigentlich einen sehr guten CO2-Fußabdruck. Und alles, was sozusagen übrig ist, haben meine Nachbarn, die auch noch Gott sei Dank Kühe haben schon Interesse angemeldet.
20: Und die können möglicherweise von seiner ersten Sojaernte profitieren. Der Landwirt Steven Hirschberg rechnet mit 35 Dezitonnen Soja pro Hektar, wenn Wachstum und Ernte optimal laufen.
4: Jürgen Drewes über einen Landwirt aus Mecklenburg-Vorpommern, der nun Soja anbaut. Es ist Mitte Mai und das ist eigentlich eine ideale Zeit für Bergsteiger, um wandern zu gehen. Aber nicht jeder, der gern in die Berge möchte, hat es da so einfach. Wenn wir mal an Menschen denken, die zum Beispiel auf einen Rollstuhl angewiesen sind. Für sie gibt es aber einen Verein, der geländesichere Rollstühle zur Verfügung stellt, damit eben auch diese Menschen in die Berge gehen können. Simon Berninger war bei einem solchen Ausflug mit dabei.
2: Norbert und Irene Schilling sind gerne in den Bergen unterwegs. Ihre Tochter Franzi mitzunehmen, ist da allerdings gar nicht so selbstverständlich. Die 24-Jährige hatte als Kind nämlich eine Herzoperation, ist seither spastisch gelähmt und auf den Rollstuhl angewiesen. Vater Norbert sagt,
3: dass sie mal eine andere Perspektive auch hat, dass sie einfach mal was anderes sieht. Und es soll ja auch irgendwo jeder mal die Möglichkeit haben.
4: Der Blick auf die Zeit, es ist 1.45 Uhr.
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4: Eine Nachricht heute aus Hamburg. Die Polizei hat dort einen terrorverdächtigen Jugendlichen festgenommen. Konkret soll es um einen 17-jährigen Syrer gehen. Laut Generalstaatsanwaltschaft hat er wohl einen Anschlag geplant. Finn Kessler zum Stand der Ermittlungen.
22: Der 17-jährige Syrer soll einen Terroranschlag in Hamburg geplant haben. Und zwar in einem Einkaufszentrum, einer Bar oder einer Polizeiwache in der Stadt, so sagt es die Generalstaatsanwaltschaft Hamburg. Demnach soll sein Plan gewesen sein, so viele Menschen wie möglich zu töten. Verüben wollte er die Tat durch eine Explosion, Molotow-Cocktails oder ein Messer. Aktuell geht die Generalstaatsanwaltschaft davon aus, dass der Jugendliche alleine gehandelt hat und inspiriert worden sein soll er durch die Terrororganisation Islamischer Staat. Entscheidend war ein Hinweis des Bundesnachrichtendienstes. Den Geheimdienstlern war der 17-Jährige durch seine Äußerungen im Messenger-Dienst Telegram aufgefallen. Daraus ergaben sich offenbar Hinweise auf einen geplanten Anschlag und die leitete der BND dann an die Hamburger Behörden weiter. Das war Anfang vergangener Woche. Die Hamburger Behörden ermittelten bereits wegen eines anderen Vorfalls gegen den Jugendlichen und so konnten sie auch schnell zuschlagen. In derselben Woche, am vergangenen Donnerstag, wurde er von Spezialkräften festgenommen und sitzt jetzt in U-Haft. Offenbar hatte der Tatverdächtige noch nicht entschieden, wie genau und wo er den Anschlag verüben möchte. Bei der Durchsuchung seiner Wohnräume fanden die Ermittler aber unter anderem Universaldünger, daraus kann Sprengstoff hergestellt werden, flüssigen Grillanzünder, eine Sturmhaube und ein Messer. Offenbar liefen die Vorbereitungen für den Anschlag also schon.
4: Informationen aus Hamburg waren das von Finn Kessler. Wenn wir über Elektromobilität und grünen Strom sprechen, dann schauen wir oft nach Skandinavien. Das gilt als Musterbeispiel der Nachhaltigkeit. Unsere Reporterin Katja Evers lebt in Norwegen und weiß aus eigener Erfahrung, dass nicht alles, was wir da im hohen Norden für vorbildlich halten, auch tatsächlich dem Alltagstest standhält. Wie grün ist das Gras also im Norden und was macht dieser idealisierte Blick dorthin mit unserer eigenen Bereitschaft, etwas zu verändern? Katja Evers.
23: Fjorde, Polarlichter, saubere Luft und natürlich nachhaltiges Leben. Es ist leicht, Skandinavien zu romantisieren. Was aber macht das mit uns?
24: Wir brauchen soziale Vergleiche, um zu verstehen, wer wir eigentlich sind, wo wir stehen.
23: Erklärt Immo Fritsche, Professor für Sozialpsychologie an der Universität Leipzig. Das gilt auch für Gruppen, also wir Deutsche. Die Abgrenzung zu anderen Gruppen, also hier die Skandinavier, sorgt dabei für eine soziale Norm.
24: Wenn wir den Eindruck haben, boah, da sind Länder, die sind viel, viel weiter oben im Umweltschutz, die finden Umweltschutz viel, viel wichtiger als wir, dann ist es eben ein Hinweis darauf, dass das Umweltschutz für uns eben nicht wichtig ist, ja, also wir eher so die Umweltmuffel sind.
23: So gesehen tut uns der idealisierte Vergleich mit den Skandinaviern nicht gut. Was aber, wenn wir etwas finden, wo die Skandinavier schlechter sind? Dass das Gras dort nicht immer grüner ist, weiß Christian Klöckner, Umweltpsychologe an der norwegischen Universität Trondheim. Elektromobilität, regenerative Energien. Norwegen ist hier unbestritten Vorbild.
25: Gleichzeitig habe ich allerdings Norwegen auch, als ich da hingezogen bin vor 18 Jahren, als ein Land erlebt, was sich viele Nachhaltigkeitsfragen gar nicht so stellt. Also wo das im Alltag eigentlich wenig vorkam und auch immer noch wenig vorkommt.
23: Auch das Forschungsinstitut Noregio, das dem nordischen Ministerrat zuarbeitet, sieht eine Diskrepanz zwischen grüner Vorreiterrolle und Alltagsverhalten und benennt vier zentrale Stellschrauben. Hier im Schnelldurchlauf. Erstens, Transport. In Sachen Klima vor allem das Fliegen. Hier sind die Norweger ganz weit oben. Wortwörtlich, die begeben sich nämlich gerne mal in die Luft und verursachen dabei doppelt so viel CO2 wie Menschen in Deutschland. Zweitens, Ernährung. Hier stechen die Dänen heraus. Bei denen landete 2023 pro Person über 20 Kilo mehr Fleisch auf dem Teller als bei uns. Drittens, Konsum. Durchschnittlich 1.100 Kilo Kunststoff haben die Bewohner der nordischen Länder und damit nicht ausschließlich Skandinavien in Gebrauchsgütern um sich. Ein weltweiter Spitzenwert, vor allem in Autos, Elektrogeräten und Baumaterialien. Letztere sind wortwörtlich eine Baustelle für sich, meint Christian Klöckner.
25: Womit alle nordischen Länder ein Problem haben, ist, dass der Energiestandard von Gebäuden relativ niedrig ist.
23: Und damit viertens Energieverbrauch im Haushalt. Das sei historisch gesehen dadurch zu erklären, dass es immer ausreichend preiswerte Energie gab, sagt Klöckner, gerade in Norwegen.
25: Heizen mit Strom in sehr stark ineffizienten Gebäuden war eigentlich nie ein Problem, weil das nicht viel kostete. Das hat sich ja nun geändert und ist inzwischen auch in Mittelnorwegen, wo ich wohne, angekommen. Und das ändert die Diskussion gewaltig.
23: Es ist also da, das Unkraut im sonst grünen skandinavischen Garten. Bei den einen mehr, bei den anderen weniger. Vielleicht geht es aber weniger darum, wessen Rasen am grünsten ist, sondern darum, den Blick vom Nachbarn zu lösen und sich zu fragen, wo können wir konkret wirksam sein und was ist genau unsere Sache? Denn am Ende wächst auch das grünste Gras, nicht von allein.
4: Eindrücke aus Skandinavien waren das von Katja Evers. Der Blick auf die Zeit, es ist 1.50 Uhr.
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4: Ein friedliches Miteinander zwischen Israelis und Palästinensern. Seit dem Terrorangriff der Hamas auf israelische Zivilisten und dem verheerenden Gazakrieg, der folgte, scheint das noch unmöglicher geworden zu sein. Aber vielleicht hilft es zumindest zu verstehen, woher dieser gegenseitige Hass im Nahen Osten kommt. Damit muss man sich mit den Wurzeln des Nahostkonfliktes beschäftigen. Und das Jahr 1936 ist dafür ein Schlüsseljahr, weil dort der arabische Aufstand gegen die britische Kolonialmacht begann. Das Historiendrama Palästina 36 erzählt ab Donnerstag im Kino genau davon. Und Wally Müller hat diesen Film gesehen.
1: Gleich vorweg, der Film erzählt nur die halbe Wahrheit, weil es für die ganze auch die israelische Perspektive bräuchte und die wird ausgeklammert. Regisseurin Anne-Marie Jassir, geboren und aufgewachsen in Palästina, will ausdrücklich die schmerzhafte Geschichte ihres Volks erzählen, aus der Sicht verschiedener Figuren, die 1936 unter britischer Vorherrschaft leben. Die Stimmung auf dem Land zunehmend angespannt, denn täglich sehen die Bauern mehr jüdische Siedler ankommen, die sich in ihrer Nachbarschaft niederlassen. Die Briten haben ihnen aufgrund der zunehmenden Verfolgung, vor allem in Deutschland, eine sichere Heimat in Palästina versprochen, weisen ihnen Land zu, das bisher von den einheimischen Bauern gemeinschaftlich bewirtschaftet wurde. Dass ihre Tradition kein Grundbuch kennt, wird den Palästinensern nun zum Verhängnis.
5: Das sind Stufenterrassen. Das ist die Arbeit von Tausenden von Jahren. Haben die Briten als Besatzungsmacht das Recht, das Land nach Belieben zu verteilen?
7: Das Grundbuchsystem wird sie schützen. Es beinhaltet eine detaillierte, präzise Beschreibung jeder Parzelle und ihrer Grenzen. Ohne dieses Dokument lässt sich nicht belegen, wem das Land wirklich gehört.
1: Dieser eine Regierungsbeamte behandelt die Einheimischen fair und auf Augenhöhe. Mehrheitlich aber werden die Besatzer als personifiziertes Böses erlebt und im Film auch plakativ so dargestellt. Als einige Bewohner des Dorfs Al-Basma mit den jüdischen Nachbarn nebenan sprechen wollen, werden sie von diesen beschossen. In Jaffa rufen die Hafenarbeiter unterdessen zum Generalstreik auf und sammeln Kämpfer für den bewaffneten Widerstand gegen die Kolonialmacht, der nun ausbricht.
8: Unser Land gehört uns!
9: Palästina steht nicht zum Verkauf!
1: Der britische Hochkommissar Sir Wardship aber verweist auf die Kommission von Lord Peel, die er nun tagen würde, sicher segensreich.
10: Seien Sie hoffnungsvoll. Alle gemeinsam, mit Ihrer Hilfe, schaffen wir ein vereintes und friedliches, heiliges Land.
1: In Wahrheit beschließt die Peel-Kommission im Juli 1937 die Teilung des Landes, wobei die Hälfte mal ebenso den jüdischen Siedlern abgetreten wird. Die Gewalt auf allen Seiten eskaliert und bringt eine fürchterliche Tragödie über das Dorf Al-Basma. Bilder, die zeigen, wie als Kollektivstrafe für ein Attentat ein ganzes Dorf dem Erdboden gleichgemacht wird, sind schwer zu ertragen, wecken berechtigte Empörung über das Leid der Palästinenser. Andererseits kann man es schon ein sträfliches Versäumnis nennen, wenn in einem Historiendrama wesentliche Akteure der Geschichte, jüdische Siedler, arabische Politiker, einfach ausgeblendet werden. Regisseurin Jassir geht es nicht darum, allen Seiten gerecht zu werden, sondern um ein politisches Statement. In Palästina 36 feiert sie den Widerstandsgeist der Palästinenser und ihren Mut zur Rebellion. Viele Figuren und Perspektiven sind dabei berührend. Und es schadet auch nicht, die Nahostgeschichte aus palästinensischer Sicht zu kennen. Ein paar Bauchschmerzen aber verursacht diese radikale Einseitigkeit doch.
4: Das Fazit unserer Rezensentin Walli Müller über Palästina 36, den Film, der am Donnerstag in den Kinos anlaufen wird.
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4: Deutschland und die Ukraine wollen militärisch enger zusammenarbeiten. Unter anderem sollen gemeinsam Drohnen mit bis zu 1500 Kilometern Reichweite entwickelt werden. So hat es der Bundesverteidigungsminister Boris Pistorius gestern bei seinem Besuch in Kiew angekündigt. Unser Gastkommentator ist heute Mike Koltermann, Chefredakteur der Hamburger Morgenpost. Und er sieht darin eine große Chance.
6: Zur Erinnerung, als Trump die Ukraine fallen ließ, war die Angst groß, dass deren Abwehrschlacht gegen die Russen ohne die Unterstützung der USA kollabieren würde. Tat sie nicht. Auch weil Deutschland seit Kriegsbeginn insgesamt etwa 55 Milliarden Euro militärische Unterstützung geleistet oder für die kommenden Jahre bereitgestellt hat. Ein gewaltiger politischer Kraftakt. Aber die Ukraine entwickelt unter dem Druck der russischen Attacken inzwischen eben auch in einem geradezu atemberaubenden Tempo technisches Gerät und Know-how, das Standards in moderner Kriegsführung setzt. Der einstige Bittsteller ist heute in den entscheidenden militärischen Bereichen Lehrmeister. Agilität und Effizienz. Pistorius hat in Kiew den Ausbau der Rüstungskooperation mit der Ukraine angekündigt. Und das geschieht heute ein ganzes Stück mehr auf Augenhöhe als noch vor kurzer Zeit. Wenn Deutschland seine wirtschaftliche Macht mit einbringt und dabei seinen traditionellen Hang zur Schwerfälligkeit heilen könnte, das klingt doch nach einer Kombination mit viel Potenzial. Und zwar für beide Länder.
4: Die Meinung unseres Gastkommentators Mike Koltermann, Chefredakteur der Hamburger Morgenpost. Ähnlich wie er argumentiert auch der Münchner Merkur.
11: Wenn ihr schon der Weg in die NATO versperrt bleibt, dann soll sich die Ukraine zumindest in ein Stachelschwein verwandeln und so wehrhaft werden, dass sogar die zwei

0: hin zu größerer europäischer Handlungsfähigkeit.
1: Kooperationen mit der Ukraine können helfen, neue Impulse zu setzen, Lieferketten zu diversifizieren und zugleich die europäische Verteidigungsindustrie enger zu verzahnen. Die Bundesregierung steht damit vor einem schwierigen Prozess. Sie muss den politischen Willen zur sicherheitspolitischen Emanzipation glaubwürdig unterfüttern und die strukturellen Hürden in Beschaffung und Kooperation abbauen. Pistorius' Vorstoß weist in die richtige Richtung. Entscheidend wird sein, ob aus dieser Initiative ein nachhaltiger Kurs entsteht.
0: Für die Frankfurter Allgemeine Zeitung geht es bei der Zusammenarbeit mit der Ukraine vor allem darum, Deutschland auf den Ernstfall vorzubereiten.
1: Die Ukrainer führen mit ihren Eigenentwicklungen vor, wie man die russische Kriegsmaschine mit Schlägen gegen Ziele im Hinterland ins Stottern bringt. Über solche militärischen Fähigkeiten müssen auch die europäischen NATO-Staaten verfügen, um Putin von einer Aggression gegen das Bündnisgebiet abzuschrecken und um ihn am Vormarsch zu stoppen, wenn er dennoch eine Aggression wagen sollte. Der Kreml hat schon seit vielen Jahren konventionell wie nuklear bestückbare Raketen in Königsberg stationiert, die Berlin und Warschau in Minuten erreichen können. Das darf nicht länger mit einer Vogelstrauß-Politik beantwortet werden.
0: Die Meinung der FAZ. Damit enden unsere Standpunkte. Zusammengestellt hat sie heute der Kollege Johannes Zuber. Das war der erste Teil der ARD-Infonacht. Am Mikrofon verabschiedet sich für heute Nicolas Golsch. Sven Hasenclever macht weiter nach den Nachrichten um 2 Uhr. Erstes Thema bei Ihnen dann unter anderem der Blick in die Ukraine und der Besuch des deutschen Verteidigungsministers Boris Pistorius gestern in Kiew. Thema da vor allem die Zusammenarbeit mit der Ukraine. Wir haben es gerade ja auch in den Standpunkten gehört. Es ging unter anderem um Drohnen aus der Ukraine und die Frage, wie auch wir in Europa und Deutschland von diesen Drohnen profitieren können. Mehr dazu gleich nach den Nachrichten in wenigen Minuten und ein paar Takte Musik.

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1: Um 2 Uhr mit Olaf Knapp. Die SPD stellt Bedingungen für eine große Steuerreform in Deutschland. Laut Vizekanzler Klingbeil wird seine Partei dabei nur mitmachen, wenn Spitzenverdiener künftig mehr bezahlen und kleine und mittlere Einkommen entlastet werden. Aus Berlin Tim Aßmann.
2: Es könne keine Reform geben, bei der nicht auch die Spitzenverdiener mehr bezahlen müssten, bekräftigte der Finanzminister und Vizekanzler beim Bundeskongress des Deutschen Gewerkschaftsbundes. Entlasten will Klingbeil dagegen Arbeitnehmer, die zwischen 2.500 und 4.000 Euro monatlich verdienen. Er sprach sich auch erneut für eine Erhöhung der Erbschaftssteuer aus und er betonte, die SPD werde dafür sorgen, dass angekündigte Reformen bei der Rente und im Gesundheitsbereich gerecht verlaufen würden. Die DGB-Vorsitzende Jasmin Fahimi wiederholte die Kritik der Gewerkschaften an der geplanten Krankenkassenreform und möglichen Änderungen beim Thema Arbeitszeit.
1: US-Präsident Trump will angesichts der hohen Energiepreise in den Vereinigten Staaten gegensteuern. Er werde die derzeitige Abgabe vom ungerechnet 4 Cent pro Liter aussetzen, so Trump vor Journalisten. Für wie lange, sagte er nicht. Die Benzinpreise sind in den USA seit Beginn des Irankriegs um etwa 50% gestiegen. Laut einer Umfrage der Nachrichtenagentur Reuters geben fast 2/3 der US-Amerikaner Trump die Schuld dafür. Das Kreuzfahrtschiff Hondius ist evakuiert. Die letzten 27 Menschen, die das Schiff verlassen sollten, sind von Bord. Auch sie werden in Sondermaschinen nach Hause geflogen. Aus der Nachrichtenredaktion Caroline Wöhlert.
3: In ihren Heimatländern werden die Menschen weiter untersucht und es wird entschieden, wie lange sie in Quarantäne müssen. Auf dem Schiff war das Hunter-Virus ausgebrochen. 3 Menschen sind gestorben. Das unter niederländischer Flagge fahrende Kreuzfahrtschiff lag bis zum Abend im Hafen von Teneriffa. Jetzt ist es mit knapp 30 Besatzungsmitgliedern auf dem Weg nach Rotterdam. Dort soll es am Samstag ankommen und gründlich desinfiziert werden. Die deutschen Passagiere wurden inzwischen in ihre Heimatorte in Berlin, Sachsen, Baden-Württemberg und Bayern gebracht. Bislang haben